0: Senegal gegen den Irak mit 5:0. Und in diesen Minuten beginnen die Spiele Uruguay gegen Spanien und Kap Verde gegen Saudi-Arabien. Um 5 Uhr werden die Begegnungen Neuseeland gegen Belgien und Ägypten gegen den Iran angepfiffen. Das Wetter. In der Nacht gering bewölkt oder klar und weiterhin niederschlagsfrei. Tiefstwerte 24 bis 16 Grad. Am Tag im Westen und Nordwesten zeitweise wolkig, ab nachmittags einzelne kräftige Gewitter. Nach Osten und Süden hin sonnig, 35 bis 42 Grad. Und am Sonntag zunehmend bewölkt, im Tagesverlauf gebietsweise teils schwere Gewitter mit Sturmböen, Starkregen und Hagel, Richtung Osten und Südosten noch länger sonnig und trocken bei 32 bis 42 Grad. Das waren die Nachrichten.
1: Sternzeit, 27. Juni. Zwei Sterne für die Weltmeisterschaften. Wer während der Fußball-Weltmeisterschaft an glorreichere Tage der deutschen Nationalmannschaft denken möchte, kann sich vom Himmel inspirieren lassen. Der eine ist Arctur im Bootes. Er funkelt in leicht orange-rötlichem Ton abends hell im Westen. Auf ihn zeigt die Deichsel des großen Wagens. Arctur ist gut 36 Lichtjahre entfernt. Das Licht, das wir jetzt von ihm zu sehen bekommen, hat sich also 1990 auf den Weg gemacht. Fußballfans denken an den Barmbeker Jungen, an die Breme und das Finale von Rom. Der andere Stern mit Licht aus einem deutschen Weltmeisterjahr ist Epsilon Cygni. Im Sternbild Schwan, das wie ein Kreuz aussieht, markiert er die linke Spitze des Querbalkens. Der Schwan steht jetzt hoch am Südosthimmel. Epsilon Cygni ist gut 72 Lichtjahre entfernt. Sein Licht hat sich kurz vor dem Wunder von Bern auf die Reise begeben. Die beiden Sternbälle ermöglichen uns einen Blick in die Zukunft der Sonne. Sie haben nur wenig mehr Masse als diese, sind aber deutlich älter. Arctur bringt es auf 7,5 Milliarden Jahre, Epsilon Cygni gar auf 9,5. Beide nähern sich dem Finale ihres Lebens und haben sich bereits zu Riesensternen aufgebläht. Im Innern von Arctur fänden über 50.000 Sonnen Platz. Das Volumen von Epsilon Cygni ist nur 5.000 Mal größer als das unserer Sonne. Für die Weltmeisterjahre 1974 und 2014 gibt es leider keine passenden hellen Sterne am Himmel.
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3: Heute mit einem aktuellen Blick an die amerikanische Westküste. Da blüht eine besonders aufregende Szene um die Band SML. SML sind 5 Musikerinnen und Musiker, die meisten von ihnen in Los Angeles zu Hause. Saxophonist Josh Johnson, Gitarrist Gregory Allman, Synthesizer-Spieler Jeremiah Chu, Bassistin Anna Butters und einziger Ostküstler, Schlagzeuger Booker Stardrum. Die Musik von SML ist vielleicht Jazz, vielleicht aber auch was ganz anderes. Sie blubbert und groovt, sie wabert und meandert, sie dehnt sich aus und zieht sich zusammen. Kurz, sie lebt und verändert in Echtzeit ihre Gestalt. Und wie sie am Ende aussieht, das wissen die Musiker am Anfang nicht, denn sie ist frei improvisiert. Ich habe mich mit 3 Mitgliedern von SML über ihre Musik und ihre Geschichte unterhalten. Das LA-Team, wie eine kleine Clique die kreative US-Szene aufmischt. Ich bin Uli Klausnitzer. Herzlich willkommen.

0: The name SML stands for small, medium, large.
1: Der Name SML steht für Small, Medium, Large. Das heißt einfach, dass wir alle Solokünstler sind, die aber in wechselnden Kombinationen und Formationen zusammengearbeitet haben. In kleinen, mittleren und großen oder sogar extra großen mit Gästen. Aber dann hat sich unser Quintett als feste Besetzung herauskristallisiert.
0: Group of five is where we primarily exist.
2: Mehr ein Pool als eine Band, so war es am Anfang. Synthesizer-Spieler Jeremiah Chu über den Bandnamen SML und das Prinzip, das dahinter stand. Die Vorgeschichte von SML beginnt vor rund 10 Jahren.
3: It was kind of all a scene that started around this venue called ETA, and we just started there very casually playing some shows, and it formed into a band.
2: SML-Gitarrist Greg Allman über den Ort des Geschehens, den Club ETA im Viertel Highland Park im Nordosten von Los Angeles.
3: It was definitely a scene that would sort of just gather there.
4: Da hat sich eine richtige Szene entwickelt. Mehrmals in der Woche haben Musiker in wechselnden Kombinationen miteinander improvisiert. Das war nicht nur ein privater Kreis von einzelnen Musikern, es kamen eine Menge Leute zusammen. Es gab dafür auch ein paar andere Orte in Los Angeles, zum Beispiel das Zebulon und das Minaret. Aber das ETA war der Haupttreffpunkt. Das war eine aufregende Zeit.
3: It's been an exciting time to be here.

0: Ein Ausschnitt aus dem Debütalbum von SML. Es trägt einfach diesen Titel, SML. Erschienen ist es vor 2 Jahren. Aufgenommen wurde die Musik 2022 und 2023 live im Club ETA. ETA, das steht für Enfield Tennis Academy, eine fiktive Sportelite-Schule in David Foster Wallaces berühmtem Roman Unendlicher Spaß. Aber dieser Name ist nur eine ironische Anspielung. Mit dem Roman oder mit Tennis hatte der Club gar nichts zu tun. Gegründet wurde er im April 2016 von den 3 Partnern James Bygrave, Matt Glassman und Ryan Julio. Zunächst als eine zwanglose Cocktailbar. Bassistin Anna Butters erinnert sich.
1: It's very small. It was,
2: Das war ein kleiner, langer Raum, sehr eng. Die Bar war, wenn man reinkam, rechts. Auf dem Tresen hat Bryce Gonzalez, der Techniker, sein Aufnahmeequipment aufgebaut. Es gab keine Bühne oder sowas. Wir standen auf dem Boden. Man konnte uns da auch nicht besonders gut sehen. Am Ende war es sehr voll, aber als wir angefangen hatten, gab es wenig Publikum. Die Leute haben sich unterhalten. Es gab keinen Eintritt, deshalb sind viele gar nicht wegen der Musik gekommen. Aber später ist es ein Ort geworden, an dem ganz intensiv zugehört wurde. Da kamen die Leute nur, um die Musik zu hören, und es war mucksmäuschenstill. Das Publikum war ein ganz wichtiger Faktor da. Es war wirklich ein besonderer Ort.
0: Entscheidend für den experimentierfreudigen Geist im ETA war die lässige Programmpolitik von Betreiber Ryan Julio.
2: Ryan ging es vor allem um die Musik. Wir konnten machen, was wir wollten. Spielt so lang, wie ihr wollt, hat er gesagt. Fangt an, wann ihr wollt, trinkt so viel ihr wollt. Und wenn ihr eine Stunde Pause machen wollt, macht das. Ich glaube, sowas ist wirklich selten.
0: Und auch Gitarrist Greg Allman betont, wie wichtig die Einstellung von Betreiber Ryan Julio war.
3: The owner Ryan Julio, he would just kind of offer you.
4: Ryan Julio hat dich einfach gefragt, was hast du nächsten Mittwoch vor? Willst du hier was machen? Und dann hast du einfach was zusammengestellt. Du musstest dir keine Gedanken darum machen, ob du Karten verkaufst oder ob er vielleicht unzufrieden ist. Es war einfach sehr zwanglos. Man konnte viele verschiedene Sachen ausprobieren. Es hat nicht immer funktioniert, aber das war okay. Es war einfach der richtige Ort dafür.
3: It was just the right setting for that.
0: Das ETA hat Ende 2023 zugemacht. Dass die Musik, die dort gespielt wurde, nicht nur eine schöne Erinnerung geblieben ist, das liegt an dem Mann, der dort regelmäßig seine analoge Bandmaschine mitlaufen ließ, Bryce Gonzalez, ein Techniker und Toningenieur aus Los Angeles. Bryce Gonzalez war auf seinem Gebiet vom selben idealistischen Experimentiergeist beseelt wie die Musiker. Einfach um Equipment und Aufstellungen auszuprobieren und aus Begeisterung für die Musik hat er im ETA unzählige Konzerte mitgeschnitten. Es gab nicht den Plan, diese Mitschnitte zu veröffentlichen. Und ursprünglich hat Gonzalez dafür auch überhaupt kein Geld bekommen. Aber tatsächlich sind die Aufnahmen schließlich zum Grundstock einer Reihe eindrucksvoller Alben geworden. Angefangen hat das mit diesem Album hier.

0: Musik vom Jeff Parker Quartett, benannt nach dem Club, in dem es aufgenommen wurde, ETA Quartet. Gitarrist Jeff Parker ist die entscheidende Kristallisationsfigur der Szene um die Band SML. Er kommt ursprünglich aus Chicago. Da war er aktiv in Kreisen um die bedeutende Musikerinitiative AACM. Die AACM steht vor allem für experimentierfreudigen Jazz. Aber Jeff Parker ist daneben schon vor fast 30 Jahren festes Mitglied der Post-Rock-Band Tortoise geworden. Er hat mit dem Singer-Songwriter Bill Callahan gespielt oder auch mit Hip-Hop-Musikern. 2016 ist er nach Los Angeles gezogen. Kurz darauf haben ihm die Betreiber des ETA einen festen Gig als Leiter der Hausband angeboten. Jeden Montagabend hat das Jeff Parker Quartett im ETA gespielt. Zuerst Jazz-Standards, später dann eine oft groove-lastige und repetitive, aber komplett frei improvisierte Musik. Bryce Gonzalez, der Techniker, hat viele dieser Montagabende mitgeschnitten. Eine Auswahl der Aufnahmen ist auf dem Doppelalbum Mondays at the Anfield Tennis Academy erschienen. Das war ein Ausschnitt daraus. Inzwischen gibt es 3 Alben mit diesem ETA Quartett von Jeff Parker, alles Live-Mitschnitte. Das jüngste ist gerade erschienen. Hier in den Jazzfacts haben wir es im Mai ausführlich vorgestellt. Der Beitrag steht noch online. Sie finden ihn in der DLF-App, so wie auch diese Sendung hier. Zu Jeff Parkers ETA Quartett gehören der Schlagzeuger Jay Bellrose und 2 der Mitglieder von SML, Anna Butters, Bass und Josh Johnson, Saxophon. Das ist nicht die einzige personelle Verbindung zu SML. Gitarrist Greg Allman kannte Jeff Parker schon aus seiner Zeit in Chicago. Als Teenager hatte er bei ihm Unterricht.
1: I mean, Jeff's, if not number one, you know, top 5 for me influences.
2: Jeff Parker ist unter meinen 5 wichtigsten Einflüssen als Musiker vielleicht meine Nummer 1. Ich war schon früh ein Fan von ihm. Seine Art zu komponieren und zu spielen, diese etwas minimalistische Art mit Jazz im Mittelpunkt. Als er dann später auch nach Los Angeles gezogen ist, war das eine tolle Überraschung für mich. Da konnte ich dann als Erwachsener nochmal einen engeren Kontakt mit ihm knüpfen. Ich habe ihn besucht, wir haben zusammen gespielt, er hat mir Tipps gegeben. Ich habe immer verfolgt, was er macht. Das war eine große Sache für mich.
1: So, he's been huge for me.

0: Musik aus einem Soloalbum von Bassistin Anna Butters, Mighty Vertebrate, erschienen 2024. Jeff Parker war hier als Gastsolist an der Gitarre dabei. Auch Anna Butters kennt Jeff Parker noch aus Chicago. Sie hat zwar selber nicht in Chicago gelebt, aber im 3,5 Autostunden entfernten Bloomington und von dort einige Verbindungen zur Chicagoer Szene geknüpft. Ursprünglich kommt Anna Butters aus Australien. 2012 geht sie zum Studium in die USA. Bloomington ist dafür mehr eine günstige Gelegenheit als Traumziel. Danach stellt sich für sie die Grundfrage: Ostküste oder Westküste? New York oder L.A.? Sie entscheidet sich für L.A., unter anderem, weil Saxophonist Josh Johnson, ein enger Freund und musikalischer Partner aus Bloomington, auch dorthin gegangen ist. Das trägt nach Jeff Parkers Umzug weiter zur Etablierung einer kreativen Achse zwischen L.A. und Chicago bei. Auch der SML-Synthesizer-Spieler Jeremiah Chu kommt ursprünglich aus Chicago. Und das Label, bei dem die Musik von SML erscheint, International Anthem, hat seinen Sitz ebenfalls dort. Was hat es eigentlich mit dieser Connection Chicago-Los Angeles auf sich, frage ich Greg Allman.
1: Ja, es gab einen richtigen Zustrom aus Chicago. Vielleicht wollten wir einfach der Kälte entkommen. Scotty McNeese, einer der zwei Betreiber von unserem Label International Anthem, lebt auch die meiste Zeit hier. Schwer zu sagen, was uns alle hierher verschlagen hat. Aber wir Chicagoer finden uns irgendwie, egal wo wir sind.
0: Natürlich gibt es auch gute musikalische Gründe für die Anziehungskraft von Los Angeles auf kreative Jazzmusiker. Ein Grund ist für Anna Butters paradoxerweise der, dass L.A. gar kein klares Jazzprofil hat.
2: There are a lot of different scenes that intersect and overlap in a way that I think is really cool.
3: In Los Angeles überschneiden sich die unterschiedlichen Szenen, was ich sehr cool finde. Als ich damals überlegt hatte, soll ich nach New York gehen oder nach Los Angeles, da hatte ich den Eindruck, dass es in New York viel mehr darum geht, ein Ding zu machen, sich auf eine Sorte von Musik zu konzentrieren. Vielleicht stimmt das nicht ganz, aber mir kam es so vor, dass es in L.A. normaler war, ganz verschiedene Sachen zu machen. Und das hat mir sehr gefallen.
0: Greg Allman sieht das auch so.
1: I think L.A.'s maybe there isn't really like clear like jazz scene in the same way that.
4: Es gibt in Los Angeles keine wirkliche Jazz-Szene in dem Sinne, wie es zum Beispiel eine in New York gibt. Die Leute, die vom Jazz kommen, machen hier viele unterschiedliche Sachen. Sie spielen auch mit Songwritern oder haben experimentelle Projekte. Vielleicht machen sie Filmmusik. Es gibt einfach nicht genug Spielorte, die sich ganz auf Jazz spezialisiert haben. Deshalb suchst du dir andere Sachen, die dich interessieren. Dafür ist diese Stadt gut.

Den Mann, der hinter dieser Musik steckt, kennt man normalerweise aus ganz anderem Kontext. Es ist Flea, der E-Bassist der Red Hot Chili Peppers, einer der ganz großen Alternative-Rock-Bands der letzten Jahrzehnte. Das Stück hier ist ein Ausschnitt aus seinem jüngsten Soloalbum Honora. Dafür hat er mit mehreren Musikern aus dem SML-Umkreis zusammengearbeitet. Gitarrist Jeff Parker, der Nestor der Szene um SML, ist hier zu Gast. Anna Butters spielt Kontrabass. Und Josh Johnson hat nicht nur bei einigen Stücken Saxophon gespielt, sondern auch das ganze Album produziert. Dieses Album von Flea und die gerade abgeschlossene Tour sind die inzwischen vielleicht prominenteste Zusammenarbeit von SML-Musikern mit Kollegen aus dem Pop. Flea ist für seine Jazz-Affinität bekannt, aber dass ein Star wie er sich die Mitarbeit von SML-Musikern sichert, das sagt auch etwas über deren Ruf in der kreativen Musikszene. Außer dem Flea-Projekt gibt es noch viele solche Verbindungen von SML-Mitgliedern zu Musikern und Bands, die nicht unmittelbar mit Jazz zu tun haben. Greg Allman zum Beispiel arbeitet mit dem Sänger Perfume Genius. Anna Butters spielt mit den Indie-Acts Boy Genius oder King Tuff. Josh Johnson ist der musikalische Leiter der Band des Soul-Sängers Leon Bridges. Alle SML-Musiker haben inzwischen mehrere Soloalben veröffentlicht und es gibt viele Kooperationen von einzelnen oder mehreren SML-Mitgliedern mit Kollegen aus dem Labelstall von International Anthem, zum Beispiel mit dem Schlagzeuger Daniel Villarreal, der Bratschistin Marta Sofia Hohner oder dem Produzenten Carlos Nino. Mit dem hat Josh Johnson letztes Jahr sogar ein Album auf Blue Note veröffentlicht. Der Sound von SML und Co. hat inzwischen weite Kreise gezogen.

0: Deutschlandfunk Jazz Facts mit einer Sendung über die Szene um die Band SML aus Los Angeles. Das hier war Musik aus dem Debütalbum von SML, erschienen 2024. Eine blubbernde, hypnotische Musik, die ein bisschen an die psychedelischen Sounds des frühen Jazzrock von Miles Davis und Herbie Hancock erinnert. Was auch an den zyklischen Grundformen und den federnden Grooves liegt. Allerdings sind diese Grooves hier oft verwirrend vielschichtig. Ein wesentliches Element darin sind die Synthesizer-Loops von Jeremiah Chu.
1: When I improvise with the modular synth, I use a few different techniques that inherently result in some polymetric or polyrhythmic sequences.
2: Wenn ich mit dem modularen Synthesizer improvisiere, dann führt das manchmal unvermeidlich zu polymetrischen oder polyrhythmischen Strukturen. Das hat mit der Funktionsweise beim Sequenzieren zu tun. Sequenzieren, also das Programmieren einer bestimmten, sich wiederholenden Reihenfolge von Tönen. Das mache ich oft live, on the fly. Wenn ich dazu einer Sequenz Töne hinzufüge oder welche wegnehme, dann ändert sich die Gesamtlänge und es deckt sich plötzlich nicht mehr mit dem Grundmetrum. Der Effekt ist, dass man nicht mehr genau weiß, wo die Eins ist. Wir reden oft darüber, dass das Element ist, das für das meiste Chaos in der Band sorgt. Aber Chaos erzwingt Lösungen und das macht auch den Spaß aus.
1: You know, chaos and challenges force solutions. So, it's all quite fun.
0: Jeremiah Chu über den oft mehrdimensionalen Charakter der Musik von SML. Entscheidend für den Entstehungsprozess dieser Musik ist, die Band improvisiert immer frei. Sie probt nicht, sondern geht einfach auf die Bühne. Und es gibt auch keine Vor- oder Nachbesprechung der Musik, sagt Anna Butters.
3: But yeah, when we play.
4: Wir haben einmal versucht, über die Musik zu reden. Aber ich fand, das hat es schlechter gemacht. Also lassen wir es lieber.
3: In my opinion, it made it worse. So now we don't talk about it.

0: Chicago 4, ein Stück aus dem SML-Album How You Been von Ende 2025. Der Sound dieses Albums ist ganz wesentlich im Postproduktionsprozess geformt worden. Die Musik ist zwar ursprünglich wie immer live entstanden, aber dann haben die Bandmitglieder Passagen daraus ausgewählt, sie bearbeitet, verändert und ergänzt. Jeremiah Chu erklärt den Arbeitsprozess.
1: The material on How You Been comes from 6 to 8 different live performance recordings.
2: Das Originalmaterial von How You Been stammt aus 68 einzelnen Live-Performances, die wir mehrspurig aufgenommen haben. In die Stücke auf dem Album ist dann unterschiedlich viel Nachbearbeitung eingeflossen. Es gibt Stücke, bei denen aus dem originalen Kern etwas ganz Neues entstanden ist. Bei anderen hört man dagegen fast 1 zu 1 das, was wir live gespielt haben. Manchmal sind einzelne von uns schon mit fast fertigen Versionen von Tracks angekommen. Dann hat wieder einer etwas zu einem Stück beigetragen, an dem gerade ein anderer von uns gearbeitet hat. Wir arbeiten oft in einem gemeinsamen Cloud Space. Da können mehrere von uns gleichzeitig an verschiedenen Teilen desselben Projektes arbeiten. Am Ende dieses Prozesses hatten wir viel mehr Material zusammen, als auf ein Album passt, vielleicht doppelt so viel. Das alles nochmal zu editieren und zu einem sinnvollen Bogen zu fügen, das war dann wirklich eine gemeinschaftliche Arbeit. Das war nicht leicht. Es hätte viele Möglichkeiten gegeben, ein ganz anderes Album daraus zu machen. Am Ende hat uns Scotty McNeese von unserem Label noch geholfen, eine Reihenfolge zu finden. Und den letzten Mix hat dann unser Saxophonist Josh Johnson gemacht.
1: And then once we kind of settled on a sequence, Josh took a final mixing pass through each of the songs to kind of cohere this final album.
0: Soweit Jeremiah Chu über den Prozess hinter dem letzten SML-Album How You Been. Es ist erst vor gut einem halben Jahr erschienen, aber jetzt kommt schon wieder ein neues SML-Album heraus. Und das ist diesmal ganz anders entstanden, nämlich ohne jegliche Editierung und Postproduktion.

0: Musik aus dem neuen, nächste Woche erscheinenden Album von SML. SML heißt, so hat es Jeremiah Chu anfangs erklärt, Small, Medium, Large. Der Titel des neuen SML-Albums bietet jetzt eine andere Auflösung dieser Abkürzung an. Er lautet Spontaneous Music Live. Denn das ist es, was das Album enthält. Spontane, das heißt improvisierte Musik, live aufgenommen und so belassen, wie sie gespielt wurde. Greg Allman erklärt, warum die Band sich nach ihrem bisherigen Einsatz von Postproduktion nun dafür entschieden hat.
1: I think it just felt like, because we record every show.
2: Wir haben unglaublich viel Live-Material aufgenommen, zig Stunden. Wir wollten damit einfach die Entwicklung der Band dokumentieren. Weil wir improvisierte Musik machen, entwickelt und verändert sie sich sehr schnell. Da wollten wir mit den Alben irgendwie Schritt halten. Bei dieser speziellen Serie von Shows in L.A. haben sich die Stücke wie vollwertige Kompositionen angefühlt. Normalerweise gefallen uns vielleicht 7 oder 8 Minuten aus einem Stück, das wir aufgenommen haben. Aber es ist etwas anderes, wenn man ein ganzes Stück hört und dabei weiß, dass wir uns nicht nur die besten Stellen rausgepickt haben. Wir wollten auch mal dieses Live-Gefühl dokumentieren, wenn sich die Sachen langsamer entfalten als auf den anderen Platten, wo es dichter und gedrängter ist.
1: Kind of a slower, more patient pace than maybe our other records feel, which are more condensed pieces.

0: Musik aus dem neuen SML-Album Spontaneous Music Live. Es ist faszinierend, der ganzen Band hier beim Suchen und Finden der Strukturen zuzuhören. Oft geht diese Suche in Kreisbewegungen vor sich. Darauf bezieht sich auch der nachträgliche Titel dieses Stückes hier, Roundabouts. Das kann Karussell, aber auch Kreisverkehr heißen. Das Stück schält sich heraus wie ein veränderliches Objekt auf einem Radarbildschirm, über den ein Zeiger rotiert. Ein stetig wiederholtes Abtasten, wobei sich das Bild langsam umformt. Ein Morphing-Prozess. Diese Art, Musik aufzubauen, erfordert eine andere Herangehensweise als das übliche Jazzspiel in Form von Solo und Begleitung. Es liegt ihr ein anderes Denken zugrunde. Eher zyklisch als linear. Es geht weniger um individuelle Expression als um kollektive Strukturen. Repetition ist dabei ein ganz zentrales Gestaltungsmittel. Ich frage Greg Allman, ob er und die anderen Bandmitglieder sich für so eine Art zu spielen mental disziplinieren müssen, etwa um nicht in herkömmliche Jazzmuster zu verfallen.
1: I think in some ways, but it's...
2: Es fühlt sich nicht unbedingt so an, als ob wir uns zurückhalten müssen. Es ist eher so, dass wir uns alle für Komposition und Arrangement interessieren. Und diese Art zu spielen ist dafür aufregender und ergiebiger, als wenn wir einfach ganz konventionell Soli improvisieren würden, weil dabei ganz einzigartige Texturen entstehen. Darin kann man sich richtig verlieren. Wir weben verschiedene Texturen und fügen etwas hinzu oder nehmen etwas weg. Und das Ganze bewegt sich in einem eigenen Tempo. Ich glaube, es regt einen anderen Teil meines Gehirns an, als wenn ich einfach sagen würde, das ist hier jetzt mein persönliches Statement.
1: It sort of just like scratches a different part of my brain, I guess. Then like, oh, here's what I have to say now, here's my big solo.

0: Noch ein Ausschnitt aus Roundabouts vom neuen SML-Album Spontaneous Music Live. Dass die Musik so ein kollektives Gewebe ergibt, das liegt nicht nur an der Spielhaltung, es liegt auch daran, wie sich die Klangfarben darin mischen. Manchmal ist es schwer, sie alle einzelnen Instrumenten zuzuordnen. Josh Johnson setzt sein Saxophon oft mit elektronischen Effekten ein, die den Klang mehrstimmig auffächern. Greg Allman nutzt seine Gitarre auch als Steuerinstrument für Samples. Synthesizer-Spieler Jeremiah Chu nutzt ebenfalls Live-Sampling. Dazu kommen dann als relativ verlässliche Soundkonstanten Anna Butters E-Bass und Booker Stardrums Schlagzeug- und Perkussionsrhythmen. Aus dieser Mischung ist inzwischen ein markanter Bandsound entstanden. Aber entscheidend ist, dass der offen bleibt, sagt Greg Allman.
1: I mean, the more we play, the more we discover of what's possible.
2: Je öfter wir spielen, desto besser lernen wir unsere Möglichkeiten kennen und die potenziellen Rollen, zwischen denen wir wechseln können. Und je wohler du dich mit jemandem fühlst, desto mehr traust du dich, Risiken einzugehen. Du kannst darauf vertrauen, dass dir jemand aufhilft, wenn du auf die Nase fliegst. Wir wollen auch immer weitergehen und Risiken eingehen. Wir wollen nicht stagnieren und immer dasselbe machen. Das ist die Herausforderung. Aber gleichzeitig weißt du eben, dass es da eine schon etablierte Sprache gibt, auf die du dich verlassen kannst, wenn etwas nicht richtig anläuft.
1: An entryway into the piece to get started.
0: Das LA-Team, das war in den Jazzfacts ein Porträt der kreativen Szene um die Band SML. Sie können die Sendung nachhören, eine Woche lang in der DLF-App oder über die Deutschlandfunk-Website. Mein Name ist Odilo Klausnitzer. Ich danke Ihnen fürs Zuhören.

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Der Verband der Hausärztinnen und Hausärzte hat die Bundesregierung für mangelnde Maßnahmen zum Schutz von Patienten vor Hitze kritisiert. Die Praxen würden bei diesem Thema im Stich gelassen, sagte die Verbandsvorsitzende Buhlinger-Göpfert den Zeitungen der Funke Mediengruppe. Den jahrelangen Ankündigungen, man werde Hitzeschutz endlich priorisieren, seien keine Taten gefolgt, erklärte die Verbandschefin. So sei etwa eine strukturierte Beratung in Hausarztpraxen und Pflegeheimen, etwa zur Anpassung von Medikamenten, unverzichtbar. Dies müsse auch vergütet werden. Der Deutsche Wetterdienst hatte gestern in Saarbrücken mit 41,3 Grad Celsius die höchste Temperatur registriert, die jemals in Deutschland gemessen wurde. Vor der Nordküste Venezuelas hat es zwei Tage nach den schweren Erdbeben erneut Erschütterungen gegeben. Agenturberichten zufolge war das Nachbeben in den Metropolen Caracas und Maracay zu spüren. Es hatte laut dem Erdbebenüberwachungsdienst EMSC eine Stärke von 4,9. Über neue Schäden oder weitere Opfer wurde zunächst nichts bekannt. Die Zahl der Toten nach den beiden Erdbeben vom Mittwochabend ist inzwischen auf 920 gestiegen, wie der Präsident der Nationalversammlung Rodriguez mitteilte. Tausende Menschen seien verletzt worden. Nach Angaben von UNO-Nothilfekoordinator Fletcher werden mehr als 50.000 Menschen vermisst. Die Zahl deckt sich mit Hochrechnungen der US-Erdbebenwarte USGS. Die Behörde befürchtet zudem mehr als 10.000 Todesopfer. Aus der ganzen Welt ist Hilfe unterwegs. Die beiden Beben westlich von Caracas hatten eine Stärke von 7,2 und 7,5. Bei russischen Drohnenangriffen auf die ukrainischen Regionen Dnipropetrovsk und Sumy sind nach Angaben der örtlichen Behörden drei Menschen ums Leben gekommen. In der Stadt Nikopol wurden beim Angriff auf einen Kleinbus zwei Menschen getötet und 12 weitere verletzt, wie der zuständige Gouverneur mitteilte. In der Grenzregion Sumy starb ein Mann durch einen weiteren Drohnenangriff. Zudem wurden in der südöstlichen Region Saporizhia zwei Menschen bei russischen Angriffen verletzt. Die Angaben über den Kriegsverlauf sind unabhängig nicht zu überprüfen. Als Reaktion auf einen Angriff auf ein Handelsschiff in der Straße von Hormus haben die US-Streitkräfte nach eigenen Angaben erneut Ziele im Iran attackiert. Wie das zuständige Zentralkommando mitteilte, griffen Kampfflugzeuge iranische Raketen- und Drohnenlagerstätten sowie Radaranlagen an der Küste an. Iranische Medien meldeten Geräusche von Explosionen in der Stadt Sirik. Sie liegt in der Provinz Hormuzgan am Persischen Golf nahe der Straße von Hormus und war bereits in der Vergangenheit immer wieder Ziel von US-Angriffen. Die iranische Revolutionsgarde kündigte eine entschlossene Reaktion an. Zuvor hatte Präsident Trump dem Iran vorgeworfen, gegen die Waffenruhevereinbarung verstoßen zu haben. Washington und Teheran hatten sich jüngst auf ein Rahmenabkommen zur Beilegung des Krieges und zur Wiedereröffnung der Straße von Hormus geeinigt. Bei den weiteren Verhandlungen solle es unter anderem um das iranische Atomprogramm gehen. Ungeachtet des Irankriegs und der innenpolitischen Spannungen schätzt die Ratingagentur S&P Global die Kreditwürdigkeit der USA unverändert ein. Die Volkswirtschaft der Vereinigten Staaten erhielt durch das wichtige Institut erneut die Note AA+. Der Ausblick wurde mit stabil bestätigt. Zur Begründung wurde auf die Widerstandsfähigkeit der US-Wirtschaft verwiesen, die für solide staatliche Einnahmen sorge. Trotz der zunehmenden politischen Polarisierung würden starke Institutionen und das System der gegenseitigen Kontrolle weiterhin verlässliche Rahmenbedingungen garantieren, hieß es. Für die Jahre 2026 bis 2029 rechnet S&P mit einem Wirtschaftswachstum von rund 2%. Bei der Fußball-Weltmeisterschaft ist Frankreich als Gruppenerster ins 16. Finale eingezogen. Die Franzosen setzten sich in Boston mit 4:1 gegen Norwegen durch. Als Gruppenzweiter sind die Norweger ebenfalls für die K.O.-Runde qualifiziert. Das zweite Gruppenspiel in Toronto gewann Senegal gegen den Irak mit 5:0. Das Wetter. In der Nacht gering bewölkt oder klar und weiterhin niederschlagsfrei. Tiefstwerte 24 bis 16 Grad. Am Tag im Westen und Nordwesten zeitweise wolkig. Ab nachmittags einzelne kräftige Gewitter. Nach Osten und Süden hin sonnig bei 35 bis 42 Grad. Und für weite Teile Deutschlands wird vor extrem

0: immer wärmer gewarnt. Das waren die Nachrichten.
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0: Diese Band kann auf eine fast 30-jährige Geschichte zurückblicken und war Teil der goldenen Ära des Indie-Rock Anfang der 2000er.
1: I have had exceptional timing in my career.
2: Das Timing meiner Karriere ist wirklich gut gewesen. Ich hatte großes Glück. Damals gab es so viel gute Musik. Unsere Platte hat einen Nerv getroffen. Davon haben wir profitiert. Und Indie-Rock ist von der Nische zum Mainstream geworden.
1: Certainly like larger than it had ever been.

0: Ihre Songs heischen nicht nach Aufmerksamkeit, sie bauen sich langsam auf, klingen nach Sehnsucht und Herzschmerz, ohne kitschig zu sein.
1: I don't know if it's our ever decreasing attention spans, but
2: vielleicht liegt das an den Aufmerksamkeitsspannen, die immer kürzer werden. Aber ich persönlich höre gern Musik, die nicht sofort mit der Tür ins Haus fällt, und Alben, bei denen nicht der erste Song der große Hit ist. Dazu wird einem ja geraten, weil heutzutage niemand mehr den Rest anhört. Aber unsere Musik funktioniert nicht so.
1: It's antithetical to how I listen to albums.

0: Das gilt auch für ihr neues Album I Built You a Tower, das von einer zerbrochenen Ehe handelt.
1: Es geht nicht um eine Selbstanklage. Es ist eher eine Analyse. Es gibt viele Möglichkeiten, die Erfahrung einer Scheidung künstlerisch zu verarbeiten. Ich wollte lieber über mein Innenleben schreiben, als reißerisch über pikante Details zu singen.
2: Laying out juicy details for everybody to pick over or whatever.
0: Herzschmerz und leise Dramatik. Die US-amerikanische Indie-Rock-Band Death Cab for Cutie. Eine Sendung von Anke Behlert. Please.

0: Rumors von Fleetwood Mac, 30 von Adele oder zuletzt West End Girl von Lily Allen. Alben, auf denen es um Scheidungen oder Trennungen geht, gibt es einige. Auch I Built You a Tower von Death Cab for Cutie ist ein Scheidungsalbum, allerdings viel weniger direkt als etwa 30 und keinesfalls so konfrontativ und bitter wie West End Girl. Trotz der taktvollen Zurückhaltung war das Schreiben der Songs für Death Cab for Cutie Frontmann und Songwriter Ben Gibbard befreiend.
1: Ja, das war es auf jeden Fall. Ich gehe seit einigen Jahren zur Therapie und, wie wahrscheinlich die meisten heterosexuellen Männer, habe ich erst damit angefangen, als es ein Problem gab. Mittlerweile betrachte ich Therapie eher als eine Art Instandhaltung. Wir machen da viel Teilearbeit, beschäftigen uns also mit Persönlichkeitsanteilen. Das hat auch das Schreiben der Songs beeinflusst. Denn ja, es geht um Trennung und Verlust, aber nicht um eine Selbstanklage. Es ist eher eine Analyse. Ich wollte lieber über mein Innenleben schreiben, als reißerisch über pikante Details zu singen. Das habe ich schon einmal gemacht. Und einmal ist genug.
0: Gibbard wurde 1976 im Bundesstaat Washington geboren. I Built You a Tower ist nicht das erste Death Cab for Cutie Album, das eine Trennung behandelt. Der Song No Room in Frame vom 2015er Album Kintsugi beispielsweise behandelt die Scheidung Gibbards von Schauspielerin Zooey Deschanel. Das Stück beginnt zurückgenommen mit elektronischem Flirren und zerstreuten Gitarrenfiguren, baut sich schrittweise auf mit dezenten Drumcomputerbeats und Schlagzeug. Wütend oder sauer klingt Gibbard auch hier nicht, sondern eher nach dem ruhigen, resignativen Moment, in dem innerlich schon alles entschieden ist. 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

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Ein Songende wie ein Seufzer. Diese Mischung aus Zweifeln, Romantik und Unsicherheit gab es von Anfang an in Gibberts Texten. Allerdings klang die Band in ihrer Frühphase noch deutlich nach amerikanischem Alternative Rock der 90er Jahre. Gut zu hören beispielsweise im Song Your Bruce vom ersten Album Something About Airplanes, das 1998 erschien. Die Musik klingt nach Lo-Fi und Heimstudio im Keller. Die Stücke folgen oftmals nicht den klassischen Strukturen. Die Stimmungen wechseln mitunter abrupt. Die Musiker sind deutlich hörbar noch auf der Suche nach ihrem Sound.

Ben Gibbard hat Death Cab for Cutie 1997 in Bellingham gegründet, einer College-Stadt nördlich von Seattle, kurz vor der kanadischen Grenze. An der dortigen Western Washington University studierte er Umweltchemie und spielte in verschiedenen Bands. Neben Gibbard selbst übernahm vor allem der langjährige Gitarrist Chris Waller eine entscheidende Rolle, der die Musik auch oftmals produzierte. Die Band kommt aus derselben Region wie Pearl Jam oder Nirvana einige Jahre zuvor, gehört aber eher zur Post-Grunge-Generation. Ihre Songs lärmen nicht und sind weniger wütend. Gibbard und seine Kollegen setzen eher auf introspektive Texte und melancholische Texturen. Die verregnete graue Küstenlandschaft mit endlosen Highways spiegelt sich in der eher kühlen Klangästhetik mit dunkleren Farben wider und den immer wiederkehrenden Themen innere Leere und emotionale Distanz. Deutlich wird das zum Beispiel im Song A Movie Script Ending von ihrer zweiten Platte The Photo Album aus dem Jahr 2001.

Das 2003er-Album Transatlanticism brachte für Deathcap for Cutie nicht nur den kommerziellen Durchbruch, sondern definierte auch den typischen Deathcap-Sound. Es thematisiert Distanz und fehlende emotionale Nähe am Beispiel einer Fernbeziehung und auch die Musik selbst beinhaltet viel Hall und Instrumente, die wie getrennt voneinander klingen.

0: Transatlanticism erschien zu einem Zeitpunkt, als Indie-Rock in den kulturellen Mainstream vorzudringen begann. Noch in den 90er Jahren waren viele Szenen stark lokal organisiert und bestimmte Clubs, Städte und Labels prägten die Identität einer Band. 2003 konnten Hörer durch Musikblogs, Foren und File-Sharing Bands entdecken, die tausende Kilometer entfernt entstanden. Für Death Cab for Cutie ein Glücksfall.
1: I have had exceptional timing in my career.
2: Das Timing meiner Karriere ist wirklich gut gewesen. Ich hatte großes Glück. Damals gab es so viel gute Musik. Unsere Platte hat einen Nerv getroffen, davon haben wir profitiert. Und Indie-Rock ist aus seiner Nische herausgekommen. Bands, die ein paar Jahre zuvor noch in kleinen Clubs gespielt haben, konnten plötzlich große Hallen füllen.
0: Gibbard hielt sich zu der Zeit oft in Los Angeles auf. Wie auch die aktuellen Songs basieren die Stücke auf Transatlanticism auf tatsächlichen Ereignissen. Tiny Vessels handelt von einer realen Person und von emotionaler Unehrlichkeit.
1: I was down in Silver Lake.
2: Ich war damals oft in Silver Lake in Los Angeles, um an Musik zu arbeiten. Ich habe eine Frau gedatet, in die ich ziemlich vernarrt war. Eigentlich haben wir nicht zusammengepasst, aber ich habe versucht, mir einzureden, dass da mehr ist als das körperliche Verlangen, dass ich diese Person wirklich liebe und es eine echte Verbindung gibt. Es stimmt, was ich im Song sage. I wanted to believe in all the words that I was speaking. Ich wollte die Worte wirklich glauben, die ich sagte. Ich wollte mir die Wahrheit nicht eingestehen.
1: Rather than a sense of connection away from that.

0: Tiny Vessels von Death Cab for Cutie und danach Such Great Heights von The Postal Service, dem anderen Projekt von Ben Gibbard. Der Song ist von ihrem bislang einzigen Studioalbum Give Up, das wie Transatlanticism ebenfalls 2003 erschien. Anlässlich des 20. Jubiläums dieser beiden Platten ging Death Cab for Cutie zusammen mit The Postal Service auf mehrere ausgedehnte Tourneen. Jede Nacht spielten sie zwei Sets und beide Platten komplett. Zwischen diesen Tourneen sind viele der Songs für das neue Death Cab-Album I Built You a Tower entstanden, sagt Gibbard.
1: So spending all that concentrated time with those records.
2: Ich habe mich sehr intensiv mit der Musik auf den beiden Alben beschäftigt und zwischendurch immer wieder gedacht, warum schreibe ich eigentlich nicht mehr solche Songs? Nicht, dass ich mich selbst kopieren wollte. Das ginge ja auch gar nicht. Ich habe mich seitdem verändert. Aber der Geist, der in diesen Songs lebt, der gefällt mir. Und das habe ich wieder gemerkt und mich gefragt, warum macht es mir so viel Spaß, diese Songs zu spielen? Weil die Gitarrenlinien interessant sind, weil das Zusammenspiel mit Bass und Schlagzeug interessant ist. Und das wollte ich auch in die neuen Songs bringen.
1: So why don't I make songs that kind of have that kind of interplay? That's what I try to do.
0: Punching the Flowers zeigt diese lange versteckte Seite der Gruppe mit seinen kantigen, verzerrten Gitarren und dem für Bandverhältnisse außergewöhnlich präsenten, kraftvollen Schlagzeug.

0: Die zentrale Metapher in Punching the Flowers entstand, nachdem Gibbard ein Kleinkind beobachtet hatte, das während eines Wutanfalls auf Blumen einschlug. Daraus entwickelte er das Bild eines Menschen, der etwas Schönes besitzt, das er als Einschränkung empfindet und deshalb zerstört. Seine frühen Texte waren meist noch abstrakt. Diese bildreiche Art zu schreiben, die die Songs persönlich wirken lässt, entwickelte er erst mit der Zeit.
1: The obtuseness, the abstractness.
2: Das Abstrakte und das Nicht-Greifbare wurden etwas prosaischer, realistischer. Du sollst den Song einmal hören und verstehen, worum es geht, ohne dass es zu banal wird.
1: You know, the idea would be, you listen to it once, you understand what the song's about, but there are turns of phrase that you go like, whoa, what did you just say?
0: Im Song Riptides geht es um emotionale Überforderung und das Gefühl, von Kräften mitgerissen zu werden, die man nicht kontrollieren kann. Wie von Riptides, reißenden Fluten.

0: Die Aufnahmen für das neue Album gingen zügig vonstatten. Auch das eine Reminiszenz an die frühen Jahre der Band, sagt der 49-Jährige.
1: After making Kintsugi and Thank You for Today, of which I spoke.
2: Bei Alben wie Kintsugi oder Thank You for Today haben wir ewig im Studio gebraucht. Wir mussten oft erst die Kernidee der Stücke finden und sie dann wieder zusammensetzen. Wenn man so viel Zeit mit Details verbringt, gibt es einfach zu viele Gelegenheiten für Selbstzweifel. Man fragt sich, bin ich nicht gut genug? Wissen wir eigentlich, was wir tun? Ich weiß noch, dass wir bei einem Stück 4 Tage an einem einzigen Gitarrenpart geschrieben haben. Und das Ergebnis war, okay, aber auch nicht mehr. Sowas will ich nicht nochmal machen. Das ist einfach Zeit- und Geldverschwendung.
0: Bei den Aufnahmen hat der Produzent John Congleton die Band unterstützt. Er bestärkte sie darin, nicht zu perfektionistisch an die Sache heranzugehen.
2: Das lief ungefähr so. Wir haben 2-3 Takes aufgenommen. Danach meldete er sich über die Gegensprechanlage und meinte, ihr könnt es nochmal machen, aber ich habe alles. Seine Philosophie habe ich mir zu Herzen genommen. Er meinte, in 6 Monaten hört ihr die kleinen Fehler nicht mehr. Ist der Song gut? Das ist das Allerwichtigste. Niemand hört sich die Rolling Stones an und denkt, also das Tambourin in Ruby Tuesday ist viel zu laut. Die Platten von Guided by Voices klingen ziemlich schrottig, aber ich liebe sie, denn die Songs sind großartig.
1: Are some of my favorite records. The songs are amazing. That's really all that matters.

0: Schrottig klingen die Platten von Death Cab for Cutie sicher nicht. Und auch das Tambourin ist nicht zu laut. Man kann eben mittlerweile beides. Gute Songs und gute Produktion, die ohne Perfektionismus auskommt. Mit I Built You a Tower hat Death Cab for Cutie ein sehr überzeugendes Album herausgebracht. Es besinnt sich auf die Stärken der Band. Melancholische, intelligente, melodisch raffinierte Songs über Zeit, Erinnerung und Vergänglichkeit. Songs, die Trost spenden, in denen man als nunmehr mittelalter Mensch die eigenen Erfahrungen gespiegelt hört. Und im damit identifizieren können, liegt ja der Grundstein zum Fanwerden. Darüber staunt Ben Gibbard immer noch. Auch nach fast 30-jähriger Bandgeschichte.
1: Ich empfinde immense Dankbarkeit, wenn ich darüber nachdenke, dass etwas, das ich in meinem Schlafzimmer gemacht habe und von dem ich nicht wusste, ob es jemals das Licht der Welt erblickt, jemand anderem etwas bedeutet. Dass einer meiner Songs einen anderen Menschen in einem wichtigen Moment begleitet hat. Oder dass Menschen mit meinen Songs schöne Erinnerungen verbinden. Das berührt mich sehr.
0: Das war Rock etc. Herzschmerz und leise Dramatik. Die US-amerikanische Indie-Rock-Band Death Cab for Cutie. Eine Sendung von Anke Behlert.

0: Und nun das Kalenderblatt.
1: Nun guck ihn dir an. Der hat auch nicht mehr Grips als ein Spatzfleisch an der Kniescheibe.
2: Nein, Sprüche wie diesen hat er am Anfang seiner Karriere noch nicht gemacht. Wir kennen ihn natürlich als Mücke, als Plattfuß, als Meister des Dampfhammers, der Backpfeifen und anderer Kampftechniken, die weniger filigran als vielmehr effektiv sein sollen.
1: Hat dir eigentlich schon mal einer mit dem Vorschlaghammer einen Scheitel gezogen?
2: Als er aber zum ersten Mal auf der Kinoleinwand aufschlägt, ist er weder die linke noch die rechte Hand des Teufels, sondern ein Wachsoldat am Hof von Kaiser Nero. Seinen allerersten Auftritt hat er nämlich in Quo Vadis, wenn auch nur als wortloser Statist hinter Peter Ustinov.
3: Oh, göttliche Macht!
2: Die Figur des Bud Spencer ist da aber noch lange nicht erfunden. Auf der Castingliste steht er noch mit seinem Geburtsnamen Carlo Pedasoli. Und für den ist die Schauspielerei noch mehr ein Hobby als ein Beruf. Das wird sich ein paar Jahre später ändern. In einem Interview für eine Arte-Dokumentation meint er aber noch im hohen Alter:
4: Mein Leben lang habe ich mich als Amateur begriffen.
2: Carlo Pedasoli wird 1929 in Neapel geboren. Nach dem Krieg zieht seine Familie nach Rom und hier startet er seine erste Karriere als Schwimmer. Als erster Italiener schafft er die 100 Meter in weniger als einer Minute. Zweimal wird er sogar für die Olympischen Spiele aufgestellt. Leben kann er davon allerdings nicht. Deswegen studiert er erst Chemie, später Jura. Ernsthaft praktiziert er aber weder das eine noch das andere. Stattdessen wird er Statist in den Cinecittà-Studios. Er ist gefragt wegen seiner athletischen Figur. Und ein paar Jahre später bekommt er sogar ein wenig Text.
5: Du hast die Wahl zwischen zwei Möglichkeiten.
2: In Hannibal, einem Sandalenfilm von 1959, spielt er eine kleine Nebenfigur, die immerhin ein paar Sätze sagen darf.
5: Entweder ich versperre euch den Weg ins Tal und lasse euch hier erfrieren, oder aber du wirst mit meiner Hilfe in wenigen Wochen Herr von ganz Italien sein.
2: Und auf einigen Fanseiten wird Hannibal bereits als erste Koproduktion mit seinem späteren Kompagnon bezeichnet. Der hat in Hannibal nämlich ebenfalls eine kleine Nebenrolle.
6: Wir sind am Trasimenischen See besiegt worden.
2: Ebenfalls noch unter seinem bürgerlichen Namen Mario Cirotti.
6: Die Lage ist aussichtslos, die Karthager sind nicht mehr aufzuhalten.
2: Begegnet sind sich die beiden aber wahrscheinlich nicht. Sie spielen nämlich in komplett unterschiedlichen Szenen. 1967 aber sucht der Regisseur Giuseppe Colizzi einen smarten Revolverhelden und einen schlagkräftigen Hünen für seinen Spaghetti-Western Gott vergibt, Django nie. Carlo ändert seinen Namen, lässt sich einen Bart stehen und taucht erstmals als Bud Spencer neben Terence Hill auf. Das Erfolgskonzept, das steht bereits. Ein ungleiches Paar macht reihenweise Gegner platt. Während sie dafür in ihrem ersten Film aber noch das Schießeisen nutzen, rüsten sie für ihre späteren Filme ab. Sie lösen Konflikte zwar immer noch mit Gewalt, setzen dabei aber nur noch auf die Faust und den legendären Dampfhammer. Wie familientauglich das ist, darüber lässt sich natürlich streiten. Die FSK aber drückt ein Auge zu und viele der Prügelkomödien sind ab 12, später sogar ab 6 Jahren freigegeben. Und der Erfolg macht die beiden zu Weltstars, was hierzulande nicht zuletzt an der Synchronisation ins Schnodderdeutsche liegt.
7: Schluss, raus jetzt mit euch!
1: Was sagt der Kerl?
8: Schulz, ich sauf jetzt mit euch.
1: Ach Gott.
2: Als Carlo Pedasoli lebt Bud Spencer aber noch ein zweites Leben. Er singt und komponiert. Einen großen Hit hat er allerdings nicht. Er bastelt und macht mehrere Erfindungen. Zum Beispiel eine Reisezahnbürste mit integrierter Zahncreme. Er entwirft Mode, vor allem T-Shirts, mit denen er sich selbst vermarktet, als Bomber oder Banana Joe. Und er gründet sogar eine Fluggesellschaft.
4: Ich suche immer nach Neuem. Nichts tun kommt für mich nicht in Frage. Es gibt immer noch etwas zu tun.
2: Richtig erfolgreich ist er allerdings nur als Schauspieler. Selbst da aber sagt er kurz vor seinem Tod, der wahre Profi, das war Terence Hill. Er selbst habe den Schauspieler zeitlebens nur gemimt. Am 27. Juni 2016 stirbt Bud Spencer. Sein letztes Wort war angeblich Grazie.
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0: Die Zahl der Toten nach den beiden Erdbeben vom Mittwochabend ist inzwischen auf 920 gestiegen, wie der Präsident der Nationalversammlung Rodriguez mitteilte. Tausende Menschen seien verletzt worden. Nach Angaben von UNO-Nothilfekoordinator Fletcher werden mehr als 50.000 Menschen vermisst. Die Zahl deckt sich mit Hochrechnungen der US-Erdbebenwarte USGS. Die Behörde befürchtet zudem mehr als 10.000 Todesopfer. Aus der ganzen Welt ist Hilfe unterwegs. Die beiden Beben westlich von Caracas hatten eine Stärke von 7,2 und 7,5. Als Reaktion auf einen Angriff auf ein Handelsschiff in der Straße von Hormus haben die US-Streitkräfte nach eigenen Angaben erneut Ziele im Iran attackiert. Wie das zuständige Zentralkommando mitteilte, griffen Kampfflugzeuge iranische Raketen- und Drohnenlagerstätten sowie Radaranlagen an der Küste an. Iranische Medien meldeten Geräusche von Explosionen in der Stadt Sirik. Sie liegt in der Provinz Hormuzgan am Persischen Golf nahe der Straße von Hormus und war bereits in der Vergangenheit immer wieder Ziel von US-Angriffen. Die iranische Revolutionsgarde kündigte eine entschlossene Reaktion an. Zuvor hatte Präsident Trump dem Iran vorgeworfen, gegen die Waffenruhevereinbarung verstoßen zu haben. Washington und Teheran hatten sich jüngst auf ein Rahmenabkommen zur Beilegung des Krieges und zur Wiedereröffnung der Straße von Hormus geeinigt. Bei den weiteren Verhandlungen solle es unter anderem um das iranische Atomprogramm gehen. Der Verband der Hausärztinnen und Hausärzte hat die Bundesregierung für mangelnde Maßnahmen zum Schutz von Patienten vor Hitze kritisiert. Die Praxen würden bei diesem Thema im Stich gelassen, sagte die Verbandsvorsitzende Buhlinger Göpfart den Zeitungen der Funke Mediengruppe. Den jahrelangen Ankündigungen, man werde Hitzeschutz endlich priorisieren, seien keine Taten gefolgt, erklärte die Verbandschefin. So sei etwa eine strukturierte Beratung in Hausarztpraxen und Pflegeheimen, etwa zur Anpassung von Medikamenten, unverzichtbar. Dies müsse auch vergütet werden. Der Deutsche Wetterdienst hatte gestern in Saarbrücken mit 41,3 Grad Celsius die höchste Temperatur registriert, die jemals in Deutschland gemessen wurde. Die US-Regierung versucht zunehmend, die Markteinführung neuer Modelle von künstlicher Intelligenz zu steuern. So hat der Entwickler von ChatGPT, die Firma OpenAI, auf Forderung Washingtons den Zugang zu seinem neuesten KI-Modell eingeschränkt. Zugriff auf die Vorschauversion der neuen GPT 5.6-Reihe bekomme nur eine abgestimmte kleine Gruppe von Partnern, denen man vertraue, teilte OpenAI mit. Zuvor hatte bereits das Konkurrenzunternehmen Anthropic Restriktionen erfahren. Nun wurde diesem Softwareunternehmen nach einer zweiwöchigen Sperre die Weitergabe seines leistungsstarken Modells Claude Mythos 5 an ausgewählte Unternehmen wieder erlaubt. Dies geht aus einem Schreiben von US-Handelsminister Lutnick hervor, das der Nachrichtenagentur Reuters vorliegt. Hintergrund der ursprünglichen Maßnahme war, Berichten zufolge, die Sorge vor Missbrauch oder Cyberattacken mit KI-Hilfe. Bei der Fußballweltmeisterschaft ist Frankreich als Gruppenerster ins 16-Finale eingezogen. Die Franzosen setzten sich in Boston mit 4:1 gegen Norwegen durch. Als Gruppenzweiter sind die Norweger ebenfalls für die K.O.-Runde qualifiziert. Das zweite Gruppenspiel in Toronto gewann Senegal gegen den Irak mit 5:0. Gerade hat Spanien Uruguay mit 1:0 geschlagen, während sich die Mannschaften von Kap Verde und Saudi-Arabien 0:0 unentschieden trennten. Um 5 Uhr werden die Begegnungen Neuseeland gegen Belgien und Ägypten gegen den Iran angepfiffen. Das Wetter. Im Westen und Nordwesten zeitweise wolkig, später einzelne kräftige Gewitter. Sonst sonnig, überwiegend trocken und wieder extrem heiß bei 36 bis 41 Grad. Das waren die Nachrichten.
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2: Willkommen zu unserer Freitagskonzertreihe. Am Mikrofon begrüßt Sie Tim Schauen. Heute mit einem Konzert des irischen Sängers und Gitarristen Dom Martin. Charisma kann man nicht kaufen. Man hat es oder hat es eben nicht. Es wird einem mitgegeben. Manchmal aber lassen auch im Leben gemachte Erfahrungen zur Persönlichkeit reifen. Die Bühnenpräsenz

Das 1990 geborene Nordiren Dominic Martin Savage hat unter seinem Künstlernamen Dom Martin ab 2019 auch international für Aufmerksamkeit gesorgt. Zuerst lag dies an seinem Musikstil zwischen Blues und Rock, seinen herausragenden Fähigkeiten als Gitarrist und seiner besonderen Gesangsstimme. Und eben auch an dieser besonderen Aura. Genialisch, schüchtern, verschlossen, aber verschmitzt. In seiner Show und in Interviews macht er keinen Hehl aus harten Zeiten mit Alkohol- und Drogenkonsum. Ein wenig erinnert auch das an Martins Idol Rory Gallagher. Buried Alive lautet dementsprechend der Titel von Dom Martins aktuellem Album aus dem Jahr 2024. Doch die Show in der Harmonie Bonn war dann sehr lebendig. Und das lag zuallererst an diesem charismatischen Frontmann. Viel Spaß also mit dieser Aufnahme vom 22. Oktober 2025. Dom Martin im klassischen Bluesrock-Trio aus Gitarrist, Bassist und Schlagzeuger.

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1: On stage heute mit dem Trio um den irischen Gitarristen und Sänger Dom Martin. Am Bass Ben Graham. Schlagzeug spielte Aaron McLaughlin. 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In der nächsten Onstage-Ausgabe dann ein Konzert vom Burgherzberg-Festival 2025 und Queen Omega and the Royal Souls. Fürs Zuhören bedankt sich Tim Schauen.
2: 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Fünf Uhr, die Nachrichten. Erstmals seit Unterzeichnung des Rahmenabkommens zur Beilegung der Kämpfe hat das US-Militär wieder Angriffe auf Ziele im Iran unternommen. Wie das zuständige Zentralkommando mitteilte, attackierten Kampfflugzeuge iranische Raketen- und Drohnenlagerstätten sowie Radaranlagen an der Küste. Iranische Medien meldeten Geräusche von Explosionen in der Stadt Sirik. Sie liegt in der Provinz Hormuz

0: Zypern. Es hatte laut dem Erdbebenüberwachungsdienst EMSC eine Stärke von 4,9. Über neue Schäden oder weitere Opfer wurde zunächst nichts bekannt. Die Zahl der Toten nach den beiden Erdbeben vom Mittwochabend ist inzwischen auf 920 gestiegen, wie der Präsident der Nationalversammlung Rodriguez mitteilte. Tausende Menschen seien verletzt worden. Nach Angaben von UNO-Nothilfekoordinator Fletcher werden mehr als 50.000 Menschen vermisst. Die Zahl deckt sich mit Hochrechnungen der US-Erdbebenwarte USGS. Die Behörde befürchtet zudem mehr als 10.000 Todesopfer. Aus der ganzen Welt ist Hilfe unterwegs. Die beiden Beben westlich von Caracas hatten eine Stärke von 7,2 und 7,5. Der Verband der Hausärztinnen und Hausärzte hat die Bundesregierung für mangelnde Maßnahmen zum Schutz von Patienten vor Hitze kritisiert. Die Praxen würden bei diesem Thema im Stich gelassen, sagte die Verbandsvorsitzende Buhlinger Göpfert den Zeitungen der Funke Mediengruppe. Den jahrelangen Ankündigungen, man werde Hitzeschutz endlich priorisieren, seien keine Taten gefolgt, erklärte die Verbandschefin. So sei etwa eine strukturierte Beratung in Hausarztpraxen und Pflegeheimen, etwa zur Anpassung von Medikamenten, unverzichtbar. Dies müsse auch vergütet werden. Der Deutsche Wetterdienst hatte gestern in Saarbrücken mit 41,3 Grad Celsius die höchste Temperatur registriert, die jemals in Deutschland gemessen wurde. Die US-Regierung versucht zunehmend, die Markteinführung neuer Modelle von künstlicher Intelligenz zu steuern. So hat der Entwickler von ChatGPT, die Firma OpenAI, auf Forderung Washingtons den Zugang zu seinem neuesten KI-Modell eingeschränkt. Zugriff auf die Vorschauversion der neuen GPT-5.6-Reihe bekomme nur eine abgestimmte kleine Gruppe von Partnern, denen man vertraue, teilte OpenAI mit. Zuvor hatte bereits das Konkurrenzunternehmen Anthropic Restriktionen erfahren. Nun wurde diesem Softwareunternehmen nach einer zweiwöchigen Sperre die Weitergabe seines leistungsstarken Modells Claude Mythos 5 an ausgewählte Unternehmen wieder erlaubt. Dies geht aus einem Schreiben von US-Handelsminister Lutnick hervor, das der Nachrichtenagentur Reuters vorliegt. Hintergrund der ursprünglichen Maßnahme war Berichten zufolge die Sorge vor Missbrauch oder Cyberattacken mit KI-Hilfe. Bei der Fußballweltmeisterschaft ist Frankreich als Gruppenerster ins 16. Finale eingezogen. Die Franzosen setzten sich in Boston mit 4:1 gegen Norwegen durch. Als Gruppenzweiter sind die Norweger ebenfalls für die K.O.-Runde qualifiziert. Das zweite Gruppenspiel in Toronto gewann Senegal gegen den Irak mit 5:0. In der Gruppe H haben sich Spanien und Kap Verde für das 16. Finale qualifiziert. Spanien schlug Uruguay mit 1:0, während die Auswahl aus Kap Verde 0:0 gegen Saudi-Arabien spielte. Inzwischen steht auch fest, dass die DFB-Elf am kommenden Montag gegen Paraguay antreten muss. Das Wetter. Im Westen und Nordwesten zeitweise wolkig, später einzelne kräftige Gewitter. Sonst sonnig, überwiegend trocken und wieder extrem heiß bei 36 bis 41 Grad. Bitte beachten Sie die Empfehlungen für Hitzetage unter anderem vom Deutschen Wetterdienst. Morgen zunehmend bewölkt, im Tagesverlauf gebietsweise schwere Gewitter mit Starkregen und Hagel bei 32 bis 42 Grad. Und am Montag wechselnd bewölkt, Schauer und teils kräftige Gewitter mit erhöhter Unwettergefahr durch Starkregen und Hagel bei 25 bis 31 Grad. Das waren die Nachrichten.
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2: Willkommen dazu, sagt Michael Kuhlmann. Und heute begleiten wir zwei damals junge Top-Leute der afroamerikanischen Jazzszene, den Saxophonisten Branford Marsalis und den Pianisten Kenny Kirkland. Diese beiden waren Mitte der 80er Jahre zu einem besonderen Projekt zusammengekommen, im Grenzbereich zum Pop. Kenny Kirkland und Branford Marsalis begleiteten nämlich den Sänger und Multiinstrumentalisten Sting.

Platin, in einigen Ländern sogar Doppelplatin geschmückt war diese LP, die Sting im Herbst 1987 vorgestellt hatte. Nothing Like the Sun. Für die Farbe darauf sorgten aber ein paar Musiker, die weniger mit Stings bekanntem Umfeld zu tun hatten. Leute wie der Schlagzeuger Manu Katché und der Perkussionist Mino Cenelu. Der E-Bassist Mark Egan, bekannt von der Pat Metheny Group, Kenny Kirkland an den Keyboards und der hier zuletzt so prägnant spielende Branford Marsalis. Stings erste Soloplatten, sie hatten einen ganz stark jazzigen Einschlag. Dem Publikum präsentiert hatte sich Sting mit diesen Kollegen schon 1985 auf einer Welttournee. Daraus entstand der PR-Dokumentarfilm Bring on the Night und unter dem gleichen Titel erschien im Juni 1986 auch eine Doppel-LP, eine Platte, auf der neben Branford Marsalis und Kenny Kirkland der E-Bassist Daryl Jones mitwirkte. Am Schlagzeug saß Omar Hakim und gleich die erste Plattenseite begann mit Repertoire, das jeder Police-Fan mit so konnte.

0: Ein unverkennbar gesemmelter Slap-Bass-Ton von Darryl Jones zum Abschluss dieser Verbindung aus Bring on the Night und When the World is Running Down, You Make the Best of What's Still Around. Zwei Police-Klassiker von 1979 und 1980. Hier mit einer gehörigen Portion zusätzlichem afroamerikanischem Dampf und aufgenommen am 23. Dezember 1985 in Paris. Sting wurde begleitet von einer jungen All-Star-Truppe. Omar Hakim am Schlagzeug, Darryl Jones E-Bass, dazu Kenny Kirkland Keyboards und Branford Marsalis Saxophone. Warum spielte der britische Rocksänger nun auf einmal mit Jazzmusikern? Gregor König fragte Sting danach 1987 im Deutschlandfunk und bekam eine eindeutige Antwort.
1: It's a holistic thing, you know, it's like I'm trying to think of an analogy, say a doctor. You can specialize in being a brain surgeon or a foot surgeon. So I see.
2: Ich betrachte Musik heute als etwas Ganzes, um das ich mich bemühe, erklärt Sting über seine Philosophie, die einem musikalischen Potpourri verschiedenster Stileinflüsse gleichkommt. Ich fühle mich bei der Arbeit, na sagen wir, wie ein Doktor, der sich um das Wohl des ganzen Körpers kümmert. Als Musiker versuche ich, den ganzen Klangkörper zu entdecken und zu erfahren, ohne Einschränkungen. Dieses Schubladendenken lehne ich für mich ab, weil es von den Medien provoziert wird.
0: Dem Westberliner Tagesspiegel zufolge hatte Sting wochenlang Jazzmusikerprobe gehört, bis er bei dieser Auswahl landete. Die vielleicht prägnanteste Instrumentalstimme bildete der Saxophonist Branford Marsalis. Er war damals gerade Mitte 20. Er hatte zu Art Blakey's Jazz Messengers gehört, hatte auch in der Band seines Bruders gespielt, des Trompeters Wynton Marsalis. Zeitgleich zu seiner Zusammenarbeit mit Sting profilierte er sich auch im Quartett von Herbie Hancock, etwa beim Jazzfest Berlin 1986. Da hatte Tony Williams am Schlagzeug gesessen. Branford Marsalis hatte dort wiederholt zum Sopransaxophon gegriffen. In bester Tradition von Fusion-Saxophonisten tat er das auch in der Band von Sting. Und das vor einem Publikum, das tatsächlich auf 2 und 4 mitklatschen konnte. Driven to Tears.

0: 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Angesichts der aktuellen Hitzewelle hat das Umweltbundesamt die Kommunen zu besseren Maßnahmen zum Schutz vor hohen Temperaturen aufgefordert. Dies müsse in den Städten zur Daueraufgabe werden, sagte der Präsident der Behörde Messner der Deutschen Presseagentur. Notwendig seien Aktionspläne, die Zuständigkeiten und Maßnahmen für besonders gefährdete Gruppen regelten. Außerdem könne man mit mehr Stadtbäumen, zusätzlicher Verschattung und der Entsiegelung von Flächen die Temperaturen in den Städten aktiv senken. Der Verband der Hausärztinnen und Hausärzte kritisierte die Bundesregierung für mangelnde Programme zum Schutz von Patienten vor Hitze. Die Praxen würden bei diesem Thema im Stich gelassen, sagte die Verbandsvorsitzende Buhlinger Göpfart den Zeitungen der Funke Mediengruppe. So sei eine strukturierte Beratung in Hausarztpraxen und Pflegeheimen etwa zur Anpassung von Medikamenten unverzichtbar. Dies müsse auch vergütet werden. Der Deutsche Wetterdienst hatte gestern in Saarbrücken mit 41,3 Grad Celsius die höchste Temperatur registriert, die jemals in Deutschland gemessen wurde. Erstmals seit Unterzeichnung des Rahmenabkommens zur Beilegung der Kämpfe hat das US-Militär wieder Angriffe auf Ziele im Iran unternommen. Wie das zuständige Zentralkommando mitteilte, attackierten Kampfflugzeuge iranische Raketen- und Drohnenlagerstätten sowie Radaranlagen an der Küste. Iranische Medien meldeten Geräusche von Explosionen in der Stadt Sirik. Sie liegt in der Provinz Hormusgan am Persischen Golf nahe der Straße von Hormus. Die iranische Revolutionsgarde erklärte, sie habe ihrerseits US-Ziele in der Region attackiert. Eine Bestätigung von US-amerikanischer Seite gab es dafür zunächst nicht. Die neue Eskalation ist Folge des jüngsten iranischen Angriffs auf ein Handelsschiff in der Straße von Hormus. US-Präsident Trump warf dem Iran vor, gegen die Waffenruhevereinbarung zu verstoßen. Bei russischen Drohnenangriffen auf die ukrainischen Regionen Dnipropetrovsk und Sumy sind nach Angaben der örtlichen Behörden 3 Menschen ums Leben gekommen. In der Stadt Nikopol wurden beim Angriff auf einen Kleinbus 2 Menschen getötet und 12 weitere verletzt, wie der zuständige Gouverneur mitteilte. In der Grenzregion Sumy starb ein Mann durch einen weiteren Drohnenangriff. Zudem wurden in der südöstlichen Region Saporizhia 2 Menschen bei russischen Angriffen verletzt. Die Angaben über den Kriegsverlauf sind unabhängig nicht zu überprüfen. Vor der Nordküste Venezuelas hat es 2 Tage nach den schweren Erdbeben erneut Erschütterungen gegeben. Agenturberichten zufolge war das Nachbeben in den Metropolen Caracas und Maracay zu spüren. Es hatte laut dem Erdbebenüberwachungsdienst EMSC eine Stärke von 4,9. Über neue Schäden oder weitere Opfer wurde zunächst nichts bekannt. Die Zahl der Toten nach den beiden Erdbeben vom Mittwochabend ist inzwischen auf 920 gestiegen, wie der Präsident der Nationalversammlung Rodriguez mitteilte. Tausende Menschen seien verletzt worden. Nach Angaben von UNO-Nothilfekoordinator Fletcher werden mehr als 50.000 Menschen vermisst. Die Zahl deckt sich mit Hochrechnungen der US-Erdbebenwarte USGS. Die Behörde befürchtet zudem mehr als 10.000 Todesopfer. Aus der ganzen Welt ist Hilfe unterwegs. Die beiden Beben westlich von Caracas hatten eine Stärke von 7,2 und 7,5. Bei der Fußball-Weltmeisterschaft ist Frankreich als Gruppenerster ins 16. Finale eingezogen. Die Franzosen setzen sich in Boston mit 4:1 gegen Norwegen durch. Als Gruppenzweiter sind die Norweger ebenfalls für die K.O.-Runde qualifiziert. Das 2. Gruppenspiel in Toronto gewann Senegal gegen den Irak mit 5:0. In der Gruppe H haben sich Spanien und Kap Verde für das 16. Finale qualifiziert. Spanien schlug Uruguay mit 1:0, während die Auswahl aus Kap Verde 0:0 gegen Saudi-Arabien spielte. Inzwischen steht auch fest, dass die DFB-Elf am kommenden Montag gegen Paraguay antreten muss. Das Wetter. Im Westen und Nordwesten zeitweise wolkig, später einzelne kräftige Gewitter, sonst sonnig. Überwiegend trocken und wieder extrem heiß bei 36 bis 41 Grad. Bitte beachten Sie die Empfehlungen für Hitzetage, unter anderem vom Deutschen Wetterdienst. Morgen zunehmend bewölkt, im Tagesverlauf gebietsweise schwere Gewitter mit Starkregen und Hagel. Höchstwerte 32 bis 42 Grad. Und am Montag wechselnd bewölkt, Schauer und teils kräftige Gewitter mit erhöhter Unwettergefahr durch Starkregen und Hagel. Mit Höchstwerten zwischen 25 und 31 Grad ist es nicht mehr so heiß. Das waren die Nachrichten. Deutschlandfunk um 5.35 Uhr mit der Presseschau. Das dominierende Thema auf den Kommentarseiten ist die Situation bei Volkswagen. 100.000 Stellen im Konzern sind in Gefahr. Den Werken in Emden, Hannover, Zwickau und dem Audi-Werk in Neckarsulm droht das aus. Schreibt der Tagesspiegel aus Berlin. VW-Chef Oliver Blume geht aufs Ganze. Mit seinem radikalen Plan, weltweit 100.000 von 657.000 Stellen im Volkswagen-Konzern abbauen zu wollen, setzt er viel aufs Spiel. Am Ende könnte es ihn seinen eigenen Job kosten. So wie Herbert Diess, sein Vorgänger. Als der vor 5 Jahren den Abbau von 30.000 Stellen ins Gespräch brachte, war es mit der Geduld des Aufsichtsrats und des Landes Niedersachsen vorbei. Diess flog raus. Die Baustellen im Autokonzern blieben, erinnert der Tagesspiegel. Manchmal sitzen die Bremser im eigenen Aufsichtsrat, ergänzt die Frankfurter Allgemeine Zeitung. Das Land Niedersachsen, das an VW beteiligt ist, hat schon angekündigt, Schaden von eigenen Standorten abwenden zu wollen. Auch in Ostdeutschland ist die Lage angespannt. Politische Blockaden machen aber alles nur schlimmer. Die Branche muss sich von Grund auf neu ausrichten, sonst hat der Autostandort Deutschland keine Zukunft, warnt die FAZ. Die Glocke aus Oelde wirft ein, die Probleme bei Volkswagen sind offensichtlich. Der Einfluss des Großaktionärs Niedersachsen im unheilvollen Gespann mit der IG Metall schadet dem VW-Konzern seit Jahrzehnten. Jahrzehntelang war der Konzern ein fein austariertes Machtgefüge aus Eigentümerfamilie, Land Niedersachsen und Arbeitnehmern, fügt das Handelsblatt an. Nun steht plötzlich sogar zur Debatte, die Kernmarke und den Komponentenbereich aus dem Konzern herauszulösen. Damit wächst auch das politische Risiko für Konzernchef Blume. Denn er braucht die Zustimmung von Arbeitnehmern und des Landes Niedersachsen. Das Management muss erklären, warum sich immer mehr Kunden gegen einen Volkswagen und für einen Toyota oder BYD entscheiden. So nötig es auch sein mag. Wer nur Kosten senkt, gewinnt noch keinen einzigen Kunden zurück. Diese Krise hat dramatische Symbolkraft, hält die Augsburger Allgemeine fest. Mit Volkswagen wackelt ein weltweites Wahrzeichen für die Leistungsfähigkeit der deutschen Industrie. Die neue Osnabrücker Zeitung urteilt, die Volkswagen-Krise kommt nicht überraschend. Sie ist auch Ergebnis einer völlig verfehlten deutschen Industriepolitik, die Merkel, Scholz und nun auch Merz im Kanzleramt zu verantworten haben. Die Ludwigsburger Kreiszeitung räumt ein, es stimmt, der Konzern steht unter einem massiven Wettbewerbs- und Transformationsdruck. Billigere und zunehmend technisch konkurrenzfähige Modelle aus China, der teure und riskante Umstieg auf Elektromobilität, eigene Softwarepannen und Fehlinvestitionen setzen VW erheblich unter Zugzwang. Das alles macht harte Einschnitte und schmerzhafte Veränderungen unvermeidlich. Im Prozess um den Anschlag auf den Magdeburger Weihnachtsmarkt ist gegen den Angeklagten die Höchststrafe verhängt worden. Die Volksstimme kommentiert, es ist das Ende teils erbärmlicher Auftritte eines Angeklagten mit wirren Äußerungen, der mit seiner monströsen Tat eine ganze Stadt in ihren Grundfesten erschüttert hat. Bis die Wunden heilen, wird es lange dauern, falls das überhaupt möglich ist. Umso mehr verdienen all jene Respekt und Anerkennung, die freiwillig als Zeugen auftraten und offen über die Folgen gesprochen haben. Es war letztlich gut, dass in Magdeburg den Gerichtssaal so zu bauen, dass jederzeit genug Platz für alle Nebenkläger und die Öffentlichkeit bereitsteht. Das war für diesen historischen Prozess angemessen, unterstreicht die Volksstimme aus Magdeburg. Wichtiger noch als das Urteil selbst ist für die Betroffenen, wie sie im Verfahren behandelt wurden, stimmt die Märkische Oder-Zeitung zu. Ein respektvoller Umgang, Transparenz und Wertschätzung durch die Behörden sind bedeutsam. Noch bedeutsamer aber ist die Möglichkeit, die eigene Stimme zu erheben, angehört und ernst genommen zu werden. Das alles hat das Landgericht in Magdeburg versucht und wohl auch erreicht. Noch mehr hätte es Opfern und Angehörigen geholfen, wenn Taleb A. seine Taten bereut hätte. Doch dazu konnte sich der Angeklagte in seiner weinerlichen Egozentrik nicht durchringen. Und mit dieser Stimme der Märkischen Oder-Zeitung aus Frankfurt endet die Presseschau. Redaktion Bernhard Krieger, Sprecherin Anja Gavlik.
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2: Willkommen zu den Milestones Jazzklassikern, sagt nochmal Michael Kuhlmann. Und wir haben noch bis 6 Uhr Musik aus dem Grenzbereich zwischen Jazz und Pop. Sting hat Mitte der 80er Jahre in seinen ersten Soloprojekten zusammengearbeitet mit einer All-Star-Formation aus dem Jazz. Unter anderem mit dem Pianisten Kenny Kirkland und dem Saxophonisten Branford Marsalis. Diese beiden waren auch anderweitig zusammen aktiv, nämlich in Branford Marsalis Quartett. Dort nahmen sie gerade 1986-87 eine neue Platte auf, Renaissance. Dabei waren der Bassist Robert Hurst und am Schlagzeug Tony Williams.

Das Branford Marsalis Quartett mit J.J. Johnsons Lament, erschienen 1987 auf der LP Renaissance. Kenny Kirkland saß am Klavier, Robert Hurst spielte Bass und Tony Williams Schlagzeug. Kaum jemand wird sich damals gewundert haben, dass etwas Besonderes dabei herauskommen würde, wenn man Leute wie Marsalis und Kirkland zusammenbrachte mit Musik der Popgruppe The Police. Immerhin mussten die vier Jazzmusiker in diesem Projekt auf Gegenwind gefasst sein. Kenny Kirkland sprach das damals in einem Interview an. Für Jazzpuristen war es auch 15 Jahre nach dem Beginn des elektrischen Jazz noch sehr zweifelhaft, wenn man Jazz mit Pop mischte. Natürlich stand Police-Repertoire im Mittelpunkt, als Sting Mitte der 80er Jahre sein jazzbeeinflusstes Soloprojekt initiierte. Was bei Police vielleicht noch die eine oder andere Länge gehabt haben mochte, das wurde hier zu einer neuartigen Melange, die vor Energie und Einfällen sprühte. Afrikanische Klänge etwa, die bereits bei Police leise mitschwangen, sie kamen hier nun vollends mit ins Spiel. Dabei war das Projekt auch nach Stings damaliger Ansicht riskant, denn er rechnete mit Zuhörern, die vom Pop kamen und vom Jazz nichts wissen wollten. Branford Marsalis sah die Dinge in einem Interview gelassener. Er sei ein Jazzmusiker und somit gewohnt, Musik zu spielen, die Leute nicht hören wollten.

0: Omar Hakim Schlagzeug, Daryl Jones E-Bass, Kenny Kirkland Keyboards und der Saxophonist Branford Marsalis 1985 auf Stings Doppel-LP Bring on the Night. Die Musik dieses Quintetts stand heute im Mittelpunkt der Milestones im Deutschlandfunk. In den nächsten Milestones Jazz-Klassikern am Donnerstagabend, dem 17. Juli, legt Ihnen Niklas Wand Musik des britischen Gitarristen Wayne Krantz auf. Dann wie gewohnt ab 21.05 Uhr. Die nächste Jazz-Sendung hier im Deutschlandfunk gibt's allerdings schon am kommenden Dienstag. Thomas Löfner hat dann ein Konzert vom diesjährigen Joe Festival in Essen im Gepäck. Mit dem Duo der Saxophonistin Ingrid Laubrock und des Schlagzeugers Tom Rainey und mit dem Sheen Trio. Am 30. Juni ab 21.05 Uhr. Einen schönen Morgen wünscht Ihnen Michael Kuhlmann. Nochmal mit Musik von Sting, Branford Marsalis und Kenny Kirkland. Und die spiegelt in ihrer stilistischen Offenheit einen Ausspruch des Saxophonisten Charlie Mariano. Der hat uns, dem Deutschlandfunk, einmal am Rande der Leipziger Jazztage grundsätzlich zum Thema Schubladen ins Mikrofon gesagt: Es ist Musik und das allein zählt.
1: 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Anyway, in the end, that's the only thing that counts. It's music.

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5: Sechs Uhr, die Nachrichten. Erstmals seit Unterzeichnung des Rahmenabkommens zur Beilegung der Kämpfe hat das US-Militär wieder Angriffe auf Ziele im Iran unternommen. Wie das zuständige Zentralkommando mitteilte, attackierten Kampfflugzeuge iranische Raketen- und Drohnenlagerstätten sowie Radaranlagen an der Küste. Iranische Medien meldeten Geräusche von Explosionen in der Stadt Sirik. Sie liegt in der Provinz Hormuzgan am Persischen Golf nahe der Straße von Hormuz. Die iranische Revolutionsgarde erklärte, sie habe ihrerseits US-Ziele in der Region attackiert. Eine Bestätigung von US-amerikanischer Seite gab es dafür zunächst nicht. Die neue Eskalation ist Folge des jüngsten iranischen Angriffs auf ein Handelsschiff in der Straße von Hormuz. US-Präsident Trump warf dem Iran vor, gegen die Waffenruhevereinbarung zu verstoßen. Nach der Einigung zwischen Israel und dem Libanon auf ein Rahmenabkommen hat es in der libanesischen Hauptstadt Beirut Proteste gegeben. Unterstützer der pro-iranischen

0: als Ministerpräsident Netanyahu weiter ab, ebenso einen vollständigen Rückzug seiner Armee. Bei russischen Drohnenangriffen auf die ukrainischen Regionen Dnipropetrovsk und Sumy sind nach Angaben der örtlichen Behörden 3 Menschen ums Leben gekommen. In der Stadt Nikopol wurden beim Angriff auf einen Kleinbus 2 Menschen getötet und 12 weitere verletzt, wie der zuständige Gouverneur mitteilte. In der Grenzregion Sumy starb ein Mann durch einen weiteren Drohnenangriff. Zudem wurden in der südöstlichen Region Saporischschja 2 Menschen bei russischen Angriffen verletzt. Die Angaben über den Kriegsverlauf sind unabhängig nicht zu überprüfen. Angesichts der aktuellen Hitzewelle hat das Umweltbundesamt die Kommunen zu besseren Maßnahmen zum Schutz vor hohen Temperaturen aufgefordert. Dies müsse in den Städten zur Daueraufgabe werden, sagte der Präsident der Behörde Messner der Deutschen Presseagentur. Notwendig seien Aktionspläne, die Zuständigkeiten und Maßnahmen für besonders gefährdete Gruppen regelten. Außerdem könne man mit mehr Stadtbäumen, zusätzlicher Verschattung und der Entsiegelung von Flächen die Temperaturen in den Städten aktiv senken. Der Verband der Hausärztinnen und Hausärzte kritisierte die Bundesregierung für mangelnde Programme zum Schutz von Patienten vor Hitze. Die Praxen würden bei diesem Thema im Stich gelassen, sagte die Verbandsvorsitzende Buhlinger Göpfert den Zeitungen der Funke Mediengruppe. So sei eine strukturierte Beratung in Hausarztpraxen und Pflegeheimen, etwa zur Anpassung von Medikamenten, unverzichtbar. Dies müsse auch vergütet werden. Der Deutsche Wetterdienst hatte gestern in Saarbrücken mit 41,3 Grad Celsius die höchste Temperatur registriert, die jemals in Deutschland gemessen wurde. Bei der Fußball-Weltmeisterschaft ist Frankreich als Gruppenerster ins 16. Finale eingezogen. Die Franzosen setzten sich in Boston mit 4:1 gegen Norwegen durch. Als Gruppenzweiter sind die Norweger ebenfalls für die K.O.-Runde qualifiziert. Das zweite Gruppenspiel in Toronto gewann Senegal gegen den Irak mit 5:0. In der Gruppe H haben sich Spanien und Kap Verde für das 16. Finale qualifiziert. Spanien schlug Uruguay mit 1:0, während die Auswahl aus Kap Verde 0:0 gegen Saudi-Arabien spielte. Inzwischen steht auch fest, dass die DFB-Elf am kommenden Montag gegen Paraguay antreten muss. Abschließend das Wetter. Im Westen und Nordwesten zeitweise wolkig, später einzelne kräftige Gewitter. Sonst sonnig, überwiegend trocken und wieder extrem heiß bei 36 bis 41 Grad. Bitte beachten Sie die Empfehlungen für Hitzetage unter anderem vom Deutschen Wetterdienst. Morgen zunehmend bewölkt, im Tagesverlauf gebietsweise schwere Gewitter mit Starkregen und Hagel. Höchstwerte 32 bis 42 Grad. Das waren die Nachrichten.
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2: Unsere Gastkommentatorin ist Sabine Schicketanz, Chefredakteurin der Potsdamer Neueste Nachrichten. Ihr Thema: kommunale Finanznot. Selbstverwaltung funktioniert nur mit gefüllter Kasse.
3: Deutschlands Kommunen geht das Geld aus. Anfang der Woche haben Bürgermeisterinnen und Bürgermeister bei einem Aktionstag Alarm geschlagen. Wenn nichts passiere, seien Schulen und Kitas, Krankenhäuser, Bibliotheken und Schwimmbäder bald dem Verfall preisgegeben oder müssten geschlossen werden. Nur ein politisches Ritual? Nein, wer die Städte und Gemeinden jetzt nicht ernst nimmt, schätzt die Lage falsch ein. Sie befinden sich in einer Krise, die weitreichende Konsequenzen für das Land haben kann. Sie muss mit gleicher Vehemenz angegangen werden wie die Reformen bei Rente, Steuern und Gesundheit. Die Kommunen sind die Lebensadern unserer Gesellschaft. Sie entscheiden maßgeblich mit über Zufriedenheit und Zutrauen zur Demokratie. Funktioniert der Alltag im Dorf, in der Gemeinde oder der Stadt, werden Probleme gelöst und in Neues investiert, fördert dies Vertrauen in Staat und Politik. Der Umkehrschluss? In jeder Stadt, in der sicht- und spürbar gespart werden muss, die Verwaltung unterbesetzt ist, wird der Staat in seiner Handlungsfähigkeit geschwächt. Wo es nicht mehr ausreichend Geld gibt für Vereine, Soziales, Kultur und Sport, leidet der Zusammenhalt. Substanz geht verloren. Die Finanznot wird zum Beschleuniger einer demokratiebedrohlichen Spaltung der Gesellschaft, die nur Populisten und Extremisten nutzt. Bundeskanzler Friedrich Merz von der CDU sagt, er teile diese Sorge vollumfänglich. Die Handlungsfähigkeit der Städte und Gemeinden zu erhalten, sei ein überragend wichtiges Ziel. Immerhin haben Merz und die Ministerpräsidenten der 16 Bundesländer am Donnerstagabend im Kanzleramt nach monatelanger Verzögerung

0: Regierung endlich einen Durchbruch zugunsten der Kommunen erzielt. Der Bund muss sich ab September ans Prinzip »Wer bestellt, der bezahlt« halten. Wenn die Bundesgesetze in Ländern und Gemeinden mehr als 200 Millionen Euro Ausgaben auslösen, übernimmt der Bund 80% dieser Kosten. Diese sogenannte Veranlassungskonnexität war im Übrigen bereits im Koalitionsvertrag von Schwarz-Rot versprochen worden. Doch die Kommunalkrise ist damit nicht gebannt. Steuer- und Gesundheitsreform könnten neue Belastungen für die Kommunen bringen. Wie der Bund die bestehenden hohen Sozialausgaben der Kommunen ausgleicht, muss noch erarbeitet werden. Im Unterschied zu Finanznöten der Vergangenheit sind nicht nur einige Kommunen in wirtschaftlich schwächeren Regionen betroffen, sondern alle, bundesweit. Sie kommen auf ein Defizit von 30 Milliarden Euro pro Jahr bis 2029 gerechnet. Um Schulden zu bezahlen, werden neue gemacht. Ein Teufelskreis. Dazu kommt, so viel, wie sie ausgeben müssen, können die Kommunen überhaupt nicht einsparen. Eine Studie der Bertelsmann Stiftung meint deshalb, Ursache der Krise ist ein Systemfehler, der mit Geld allein nicht geheilt werden kann. Das ist schlüssig. Die Experten fordern, die Kommunen von vielem zu befreien, was sie für Bund und Länder erledigen. Motto: Wer bestellt, bezahlt nicht nur, sondern erledigt auch die Aufgabe. Das ist zum Beispiel die Berechnung und Auszahlung von Wohngeld, Elterngeld, Ausbildungsförderung, Grundsicherung, Hilfe zur Pflege. Warum muss das örtliche Rathaus diese Aufgaben leisten und auch die Kosten tragen, wenn doch, wie beim Kindergeld, die Familienkasse der Bundesagentur für Arbeit übernehmen könnte? Eine berechtigte Frage. Gleiches gilt für das, was eine Kommune nicht nur für sich, sondern auch für ihr Umland bezahlt und managt. Überörtlicher Nahverkehr und große kommunale Krankenhäuser gehören dazu. Hier müsste das jeweilige Bundesland übernehmen. Wer die mühsame Digitalisierung vieler Kommunen betrachtet, muss auch diesen Vorschlag der Experten befürworten. Statt sie jedem Rathaus selbst zu überlassen, könnte der Bund Digitalisierung zentral für alle erledigen. Gemeindegebietsreformen müssen außerdem effiziente Verwaltungen ermöglichen. Dann könnten Kommunen leisten, was digital nicht zu machen ist. Und alles, was die Gegenwart dringlich verlangt. Klimaanpassung zum Beispiel, gegen Hitzewellen wie diese. Kommunale Selbstverwaltung funktioniert nur mit gefüllter Kasse.
1: Sie hörten den Gastkommentar von Sabine Schicketanz, Chefredakteurin der Potsdamer Neueste Nachrichten.
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3: Herzlich willkommen. In der Regie und Redaktion sind heute für Sie Julian Cooper und Tobias Oehlmeier. In der Technik Raffaela Gräf und Malte Wiegert. In der Assistenz Claudia Lüttke und ich bin Rainer Brandes. Guten Morgen. Es ist Tag 3 nach den schweren Erdbeben in Venezuela. Immer deutlicher zeigt sich, die Folgen sind verheerend. Wir sprechen gleich mit unserer Korrespondentin. An diesem Wochenende wird der Höhepunkt der Rekordhitzewelle in Deutschland erwartet. Was muss geschehen, um besser auf solche Temperaturen vorbereitet zu sein? Dazu gleich ein Interview mit Peter Liese, CDU-Abgeordneter im Europaparlament. Und in einer Stunde sprechen wir mit einem Klimaexperten des Deutschen Wetterdienstes. Außerdem, angesichts der anstehenden Reformen unserer Sozialsysteme, fragen wir, wie bereit ist die Gesellschaft für solche Reformen? Um 10 vor 7, dazu ein Interview mit dem Verhaltensökonomen Dominik Enster. »50.000 Vermisste«. Diese unglaubliche Zahl nennen die Vereinten Nationen jetzt nach den beiden schweren Erdbeben in Venezuela. Es ist Tag 3 nach der Katastrophe und wir sind jetzt live verbunden mit unserer Korrespondentin für Mittelamerika, Jenny Barke, in Mexiko-Stadt. Ja, 50.000 Vermisste, das lässt Schlimmes erahnen. Wie viele Todesopfer sind bisher bestätigt und wie viele werden befürchtet?
4: Also im Moment sind 920 Tote bestätigt. Allerdings gab diese Zahl die Regierung schon heute Morgen bekannt. Es ist jetzt mehrere Stunden her. Es wird wahrscheinlich die Zahl noch gestiegen sein. Also es werden ja über 50.000 Menschen vermisst. Man weiß nicht, ob diese Menschen jetzt alle unter Trümmern liegen oder vielleicht einfach keinen Kontakt zu ihren Familien aufnehmen können. Denn Strom fehlt vielerorts noch. Das Internet funktioniert auch nicht gut. Aber die Zahlen werden sicherlich noch weiter steigen und Experten rechnen auch mit einigen weiteren 1.000 Toten.
3: Länder aus aller Welt haben ihre Hilfe angeboten, auch Deutschland. Kommt die Hilfe inzwischen an?
4: Ja, sie kommt an und das ist für die Menschen vor Ort eine Erleichterung. Also die Regierung hat von Anfang an alle Kräfte in Einsatz gebracht und alle haben mitgeholfen, auch aus der Zivilbevölkerung. Aber sie haben teils mit bloßen Händen und ohne wirkliche Materialien versucht, diese Trümmerbrocken wegzubekommen. Es hat auch kaum Koordination stattgefunden, weil einfach alle im Chaos versunken sind. Und da kommt die Hilfe gerade recht, gerade von Teams wie Mexiko und Chile, die sind selber sehr erdbebenerprobt, haben Spürhunde mitgebracht, haben jetzt sich dort mit den Teams in Venezuela vereint und können da systematisch wirklich die Trümmerberge absuchen. Auch aus Deutschland kommt viel Hilfe an, neben Kräften auch Wasserfilter. Vielerorts ist das Wasser ausgefallen, Stromgeneratoren eben in den Regionen, wo der Strom nicht mehr funktioniert. All das ist sehr, sehr wichtig, um die Versorgung zu gewährleisten, auch für die Menschen, die außerhalb sind oder die einfach ihr Dach über dem Kopf verloren haben. Also viele Betroffenen haben die letzten zwei Nächte draußen verbracht, auch aus Angst, nicht mehr in ihre Wohnhäuser zurückzukommen oder eben weil die eingestürzt sind. Es wird vermutet, dass über 70.000 Menschen obdachlos bleiben und das auch langfristig.
3: Gibt es denn einen Überblick darüber, wie die Lage im Katastrophengebiet ist und was den Menschen am meisten fehlt?
4: Also im Moment fehlt es an allem, aber natürlich ist der Fokus jetzt wenige Stunden noch auf den Überlebenden, dass man die noch findet. Man sagt ungefähr 72 Stunden ab Erdbeben können Überlebende gefunden werden unter Trümmern. Und in den Tropen wird diese Zeit wegen Hitze und Feuchtigkeit etwas geringer sein, aber 72 Stunden wären nach deutscher Zeit Mitternacht heute vorbei. Also das ist wirklich der absolute Fokus, aber daneben muss jetzt wieder gewährleistet werden, dass alle Lebensmittel bekommen, also die Kühlketten sind ja auch unterbrochen, dass die Menschen medizinisch versorgt werden. Es ist auch viel psychosoziale Hilfe notwendig. Viele Kinder vermissen ihre Eltern und müssen jetzt erstmal ihnen geholfen werden und versorgt werden. All das findet jetzt gleichzeitig statt.
3: Geht die Regierung eigentlich offen und transparent mit der Lage im Land um? Immerhin ist es ja nach wie vor ein autoritär regiertes Land.
4: Ja, das ist herausfordernd. Also tatsächlich hat man das Gefühl, dass Delcy Rodríguez, die Interimsregierung, Interimspräsidentin, sich sehr offen gezeigt hat. Sie ist auch vor die Presse getreten. Sie hat internationale Hilfe erbeten. Das ist nicht selbstverständlich in Venezuela. Das ist in der Vergangenheit nicht so geschehen. Das wird ihr auf jeden Fall hoch angerechnet. Und viele andere Länder haben sich da auch offen gezeigt, diplomatische Beziehungen wieder anzustoßen. Also das kann ein Blick in die Zukunft sein. Auch die USA ist ja nach der Festnahme Nicolás Maduro wieder Freund und Partner und hat Hilfen zugesichert, die wären unter Maduro sicherlich nicht möglich gewesen. Andererseits hat Delcy Rodríguez in den letzten Monaten als Interimspräsidentin viele wichtige Stellen im Machtapparat verändert, den Verteidigungsminister degradiert zum Landwirtschaftsminister. Der hat langjährige Erfahrungen für solche Katastrophensituationen gehabt und da fehlt jetzt einfach auch die Manpower und die Menschen werden gerade wütend, weil viele in Venezuela sagen, da ist zu wenig Hilfe gekommen, hier wurde zu wenig koordiniert. Da muss man jetzt schauen, wie sich weiter die Stimmung im Land entwickelt.
3: Die Lage in Venezuela an Tag 3 nach den Erdbeben. Danke an unsere Korrespondentin Jenne Barke live aus Mexiko-Stadt. Die USA haben trotz der vereinbarten Waffenruhe in der Nacht wieder Ziele im Iran aus der Luft angegriffen. Samuel Jakisch.
5: Das Ziel der Angriffe seien Raketen- und Drohnenstellungen sowie Küstenradaranlagen gewesen. Das teilte das für die Golfregion zuständige US-Regionalkommando CENTCOM in einer Erklärung mit. Den Angaben zufolge seien die Schläge eine Reaktion auf den iranischen Drohnenangriff vom Vortag gewesen. Am Donnerstag war ein Frachtschiff, das in der Seestraße von Hormuz unter der Flagge von Singapur unterwegs war, beschossen worden. US-Präsident Donald Trump hatte erklärt, dieser Angriff sei ein Verstoß gegen die vereinbarte Waffenruhe zwischen den USA und Iran gewesen. Das Regime des Iran hatte die für den Welthandel wichtige Straße von Hormus über mehrere Wochen blockieren lassen, nachdem die USA und Israel Iran Ende Februar angegriffen hatten. In der vergangenen Woche vereinbarten Washington und Teheran ein Rahmenabkommen, das die Kämpfe beenden und die Meerenge wieder öffnen sollte. Derzeit laufen Verhandlungen über eine endgültige Vereinbarung zwischen den USA und Iran.
3: Aus Washington war das Samuel Jakisch.

0: 41,3 Grad. Das ist die höchste je gemessene Temperatur in Deutschland und die wurde gestern gemessen. Auch heute wird mit Temperaturen von teilweise über 40 Grad Celsius gerechnet. Der Eisenbahnbetreiber National Express hat angekündigt, heute von 13 bis 19 Uhr seine Regionalexpresslinien in Nordrhein-Westfalen einzustellen. Aus Furcht, die Hitze könnte die Fahrzeuge lahmlegen. Wie muss sich die Politik auf solche Hitzewellen einstellen? Darüber hat mein Kollege Malte Hennig gestern Abend mit Peter Liese gesprochen. Er ist Umweltpolitiker der CDU im Europäischen Parlament.
1: Herr Liese, Sie haben heute in einer Pressemitteilung mitgeteilt, dass man die Klimaanlage in diesen Zeiten ohne schlechtes Gewissen anmachen soll. Aber Klimaanlage anmachen allein, das wird nicht ausreichen.
2: Nein, das wird nicht ausreichen, aber ich möchte einfach durch diese Kommunikation, auch durch dieses Interview nochmal deutlich machen, wir müssen das schlechte Gewissen tatsächlich wegnehmen.
1: Die Klimaanlage ist eine Sache, aber es ist ja ein viel größeres Thema. Wenn wir jetzt auf die politischen Rahmenbedingungen schauen, was macht denn die Europäische Union, damit die Menschen sozusagen nicht nur auf die Klimaanlage vertrauen müssen? Es gibt das LIFE-Programm, das habe ich gelesen, ist das Zitat zentrale Förderinstrument der Europäischen Union für Umwelt, Natur und Klimaschutz. Im Haushalt 2021 bis 2027 gibt es ungefähr 5,5 Milliarden Euro für diese Anpassungsmaßnahmen in einem Haushalt von 2 Billionen insgesamt. Da sind 5,5 Milliarden irgendwie nicht so viel Geld. Da muss doch viel mehr passieren, auch auf politischer, auf Ihrer Ebene, oder?
2: Das LIFE-Programm ist nur ein ganz kleiner Teil dessen, was die Europäische Union für den Klimaschutz macht.
1: Aber es steht auf der Homepage zentrales Förderinstrument.
2: Ja, Förderinstrument. Ich finde, dann sollte die Kommission ihre Homepage auch mal aktualisieren. Wir haben das größte Klimaschutzgesetz der Welt mit dem europäischen Emissionshandel. Und da geht es um viele Milliarden pro Jahr. In Deutschland haben wir auch sogar ein nationales Emissionshandelssystem für Öl und Gas im Prinzip. Und insgesamt hat Deutschland durch diese beiden Systeme 20 Milliarden Euro eingenommen im letzten Jahr. Und da steht ausdrücklich in den Bedingungen, wie das Geld dann ausgegeben werden soll, dass eben auch Klimaanpassung gefördert wird. Also man darf nicht nur auf den Haushalt schauen, man muss auch auf das Geld schauen, das Deutschland und andere einnehmen durch Klimaschutzmaßnahmen der Europäischen Union.
1: Aber das reicht noch nicht, oder?
2: Das reicht natürlich nicht. Und wir müssen eben auch sehen, dass die EU einen Anteil am Bruttoinlandsprodukt in ihrem Haushalt hat von 1%. Wir haben in Deutschland eine Staatsquote von 50%. Also immer nach Geld aus Europa schreien, hilft nicht. Wir müssen eben auch selber in unseren nationalen Haushalten andere Prioritäten setzen. Und da ist die Anpassung an den Klimawandel sicherlich etwas, was wir viel stärker in den Blick nehmen müssen.
1: Die Anpassung an den Klimaschutz ist das eine. Sie haben es schon angesprochen, der Klimaschutz ist die andere Thematik. Also letztendlich uns nicht nur anpassen daran, dass die Temperaturen höher sind, sondern im Idealfall vermeiden, dass sie noch höher werden. Und Sie haben den Emissionshandel angesprochen. Der gilt ja als das wichtigste Instrument der EU zum Thema Klimaschutz. Aber zum Beispiel von Unternehmen in Europa, insbesondere in der Industrie, gibt es ja immer wieder Kritik am Emissionshandel. Letzte Woche zum Beispiel erst ein Appell von mehr als 30 in Europa produzierenden Unternehmen der Schwerindustrie, darunter unter anderem BASF und ThyssenKrupp. Die haben die EU-Spitzen aufgefordert, dass der Anstieg der Kosten im Emissionshandel zu stoppen sei, um, Zitat, weitere Schäden an Europas industrieller Basis zu vermeiden. Ist das nach wie vor ein Kernproblem in der EU, dass irgendwie Industriebedürfnisse und Klimaschutz nicht zusammengehen? Und wie lösen Sie das politisch?
2: Ja, also ich bin sehr dafür, dass wir den Klimaschutz weiter als Priorität in Deutschland und Europa behandeln. Ich bin aber auch sehr dafür, dass wir die Instrumente anpassen und Fehlentwicklungen korrigieren. Und einige dieser
1: Unternehmen. Was sehen Sie als Fehlentwicklung?
2: Ja, einige dieser Unternehmen übertreiben. Aber dass wir im Emissionshandel im Moment eine Situation haben, wo die Unternehmen, die da drin sind, also BASF, aber auch Zementindustrie, viele andere, der Flugverkehr, dürfen in 2039 überhaupt keine Emissionen mehr haben. Das Klimaneutralitätsziel ist 2050. Das passt nicht zusammen. Und das war auch eigentlich immer klar. Und deswegen glaube ich, wir müssen jetzt diese Korrektur anbringen. Wir müssen aber dabei gleichzeitig berücksichtigen, dass Unternehmen investiert haben in den Klimaschutz. Ein Riesenprojekt zum Beispiel im Saarland. Da wird Saarstahl zu einem klimaneutralen Unternehmen umgebaut. Und da muss man die Balance finden. Leistung muss sich lohnen, das sagt die CDU immer. Aber das muss man natürlich auch beim Klimaschutz so sehen. Und die, die wenig investiert haben, dürfen nicht am Ende die sein, die sich freuen. Also das ist nicht ganz leicht. Korrekturen brauchen wir, aber die dürfen nicht so sein, dass wir dann am Ende die, die Klimaschutz machen, bestrafen und die, die nichts machen, belohnen.
0: Die Hitze in Europa. Darüber hat Malte Hennig mit dem CDU-Umweltpolitiker im Europaparlament Peter Liese gesprochen. Aber gibt es vielleicht auch klügere Ideen als einfach stromfressende Klimaanlagen gegen die Hitze? In einigen afrikanischen Ländern hat die Hitze bereits die Architektur verändert. Vor allem Wind wird zur Kühlung von Gebäuden genutzt, etwa durch hohe Kamine, so zum Beispiel im Norden Kenias. Oder durch eine offene Architektur mit natürlichen Materialien. So zum Beispiel im westafrikanischen Senegal. Karin Bentsch mit einigen guten Beispielen.
3: Dieses Haus kann Hitze aushalten, denn es kühlt sich selbst. Das neue Gebäude des Goethe-Instituts in Dakar, erst vor kurzem eröffnet. Es ist ein nachhaltiges Gebäude mitten in der Stadt, das nahezu ohne Klimaanlage auskommt, erklärt Leiterin Stefanie Peter.
4: Bestimmte Materialien, die zum Einsatz kommen, wie in diesem Falle Lehmziegel, die sind durchlässig und gleichzeitig ein lokales Material, was die Tendenz hat zu kühlen.
3: Kühlung ist wichtig im Senegal. Das westafrikanische Land gehört zu den heißesten auf dem afrikanischen Kontinent, mit einer jährlichen Durchschnittstemperatur von gut 29 Grad. Im Obergeschoss des Goethe-Instituts sind zwischen den einzelnen rostroten Lehmziegeln bewusst Zwischenräume gelassen worden, damit Wind durchströmen kann. Wenn die Sonne brennt und die Luftfeuchtigkeit hoch ist, garantiert diese Bauweise eine gute Luftzirkulation und sorgt für natürliche Kühlung. Entworfen hat das Gebäude der Architekt Francis Kéré. Er stammt aus Burkina Faso, lebt in Deutschland und ist bekannt für seinen nachhaltigen Ansatz. Ich denke beim Bauen auch immer an den CO2-Fußabdruck. Ich entscheide mich dann immer für das Material, das am umweltfreundlichsten ist. Der Architekt hat auch auf der anderen Seite des Kontinents, in Ostafrika, ein imposantes Gebäude entworfen. Es befindet sich im Norden Kenias, in Turkana, eine heiße und trockene Region. Das rötlich-sandfarbene Haus erinnert an einen Termitenhügel. Und genau das ist das Konzept. Auf dem Haus stehen mehrere Türme, durch die ein natürlicher Luftzug geht. Heiße Luft entweicht nach oben, kühle Luft strömt von unten nach, durch Schlitze unterhalb der Fenster. Dadurch kühlt sich das Haus selbst. Die Fenster sind abgeschattet mit Matten aus Papyrus, einem Naturmaterial, das in der Region wächst. Das Haus ist eine Computerschule. Seit 12 Jahren werden hier junge Leute im IT-Bereich ausgebildet. In einem nachhaltigen Gebäude mitten in der Wüste. Winston Cho ist Professor für städtisches Klima an der Singapore Management University. In seinen Forschungen geht es darum, wie sich die städtischen Klimarisiken verändern. Wissen über traditionelle Bauweisen ist hilfreich. Es zeigt den Architekten und Stadtplanern von heute, wie sie die Belastung durch klimatische Einflüsse verringern können. Hitzeresistente Häuser, das ist die Zukunft, meint Winston Cho. Die Folgen des Klimawandels verändern die Architektur. In einigen afrikanischen Ländern sind solche bioklimatischen Gebäude schon jetzt zu sehen.
0: Bioklimatische Architektur in Afrika. Karin Bentsch berichtete aus Nairobi.

0: Eigentlich sollte heute der bundesweite Bevölkerungsschutztag stattfinden. Zum vierten Mal macht das die Bundesregierung, immer in Zusammenarbeit mit einem Bundesland. Dieses Mal sollte es Baden-Württemberg sein, aber die Hitze macht einen Strich durch die Rechnung. Der Bevölkerungsschutztag wird auf den Herbst verschoben. Dennoch, eines ist klar, der Bevölkerungsschutz wurde in Deutschland jahrzehntelang vernachlässigt. Wie das jetzt nachgeholt werden soll, das berichtet Thomas Wagner.
1: Wann haben Sie denn zum letzten Mal so eine Sirenenprobe miterlebt?
2: Wahrscheinlich vor 40 Jahren, denke ich. Ich kann mich nicht erinnern, weiß ich nicht.
3: Oh, Sirenenprobe. Nein, da kann ich mich überhaupt nicht erinnern.
2: Dann müsste ich eben wissen, wenn die Sirene ertönt, was ist dann zu tun? Also was muss ich machen?
4: Ende der 90er Jahre waren die meisten Zivilschutzsirenen abgebaut worden. In jüngster Zeit werden sie in manchen Städten, Gemeinden und Landkreisen aber wieder reaktiviert oder neue installiert. Mehr Sirenen braucht das Land, mehr Bevölkerungsschutz sowieso und vielleicht auch einen Bevölkerungsschutztag, so wie er heute organisiert wird.
5: Der Bevölkerungsschutztag ist ja eine Veranstaltung, die sich an die Bürgerinnen und Bürger richtet und die als Thema Krisenvorsorge, Selbstschutz und gesellschaftliche Resilienz hat.
4: Erklärt Karin Scheifele, beim baden-württembergischen Innenministerium für Bevölkerungsschutz und Krisenmanagement zuständig. So richtig vorbereitet auf Krisen- und Katastrophenszenarien sind viele Passanten am Bodenseeufer in Überlingen.
3: Eigentlich gar nicht. Ich würde dann immer alternativ schauen, wie ich überhaupt Kerzen oder irgendwas da habe.
2: Da ist noch Luft nach oben, aber ich bereite mich so vor, wie ich es für vernünftig halte. Also Bürger ist auch selbst gefragt, da was zu tun.
4: Und so geht es beim Bevölkerungsschutztag auch darum, Bürgerinnen und Bürgern richtige Verhaltensweisen zu vermitteln und sie zu sensibilisieren für den Fall der Fälle, sagt Karin Scheifele vom baden-württembergischen Innenministerium. Ein wichtiges Ziel des Bevölkerungsschutztages sei es,
5: dass die Bürgerinnen und Bürger sich dessen bewusst sind, dass es Krisenlagen gibt, dass die Welt nicht so heile ist, wie sie gerne hätten und dass es vielleicht auch ein bisschen zum Nachdenken anregt. Was kann ich für meinen Teil dafür tun, damit ich selbst gut vorgesorgt habe?
2: Ja, wir haben aber natürlich nicht für beliebig langen Zeitraum, aber natürlich haben wir was im Keller. Getränke hauptsächlich, bisschen Nahrungsmittel, aber wir sind keine Prepper, falls ich das meine.
4: Im Gegenteil, Vorratshaltung mit Augenmaß sei eine sinnvolle Sache und soll auch den Gästen beim Bevölkerungsschutztag in Freiburg vermittelt werden, sagt Karin Scheifele vom Innenministerium Baden-Württemberg.
5: Es ist auch gut und richtig, dass die Menschen sich wieder damit beschäftigen, dass sie gegebenenfalls auch gewisse Eigenvorsorge machen müssen. Erinnern wir uns daran, vor 35 Jahren war das noch relativ selbstverständlich, dass jeder seinen Vorrat an Lebensmitteln, Wasser oder sonstiges zu Hause gehabt hat.
4: Eine Tugend, die sich immer mehr Mitmenschen auch nun wieder zu eigen machen, so die Beobachtung von Karin Scheifele.
5: Aber wir sind lange noch nicht so weit, dass es bei jedem wirklich angekommen wäre.
0: Wo der Bevölkerungsschutz in Deutschland steht, das berichtete Thomas Wagner.

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1: Uhr, die Nachrichten. Bundesgesundheitsministerin Warken hat ihre Sparpläne zur Stabilisierung der Pflegeversicherung verteidigt. Die Reform sei in Teilen mit unvermeidbaren Härten verbunden, schreibt die CDU-Politikerin in einem Gastbeitrag für die Welt am Sonntag. Doch sie sei zwingend notwendig, um eine weitere Säule des Sozialsystems an die Rahmenbedingungen der heutigen Zeit anzupassen. Die Pflegeversicherung sei ein Sanierungsfall mit Ansage, warnte Warken. Sie verwies auf die erwartete Finanzlücke von 7,5 Milliarden Euro im kommenden Jahr. Bei Leistungsausgaben von 70 Milliarden Euro insgesamt im Jahr 2025. Ein Finanzdefizit dieser Größenordnung könne nicht allein durch die Ausweitung der Einnahmeseite geschlossen werden. Zu den umstrittenen geplanten Maßnahmen gehört zum Beispiel eine Reduzierung der Rentenbeiträge für pflegende Angehörige. Angesichts der aktuellen Hitzewelle hat das Umweltbundesamt die Kommunen zu besseren Maßnahmen zum Schutz vor hohen Temperaturen aufgefordert. Dies müsse in den Städten zur Daueraufgabe werden, sagte der Präsident der Behörde Messner der Deutschen Presseagentur. Notwendig seien Aktionspläne, die Zuständigkeiten und Maßnahmen für besonders gefährdete Gruppen regelten. Außerdem könne man mit mehr Stadtbäumen, zusätzlicher Verschattung und der Entsiegelung von Flächen die Temperaturen in den Städten aktiv senken. Der Deutsche Wetterdienst hatte gestern in Saarbrücken mit 41,3 Grad Celsius die höchste Temperatur registriert, die jemals in Deutschland gemessen wurde. Baustellen und Störungen bei der Deutschen Bahn verursachen der Wirtschaft Probleme. In der Stahlbranche werden fast die Hälfte der Transportmengen mit dem Zug befördert. Ein Sprecher des Stahlkonzerns Salzgitter sagte der Welt am Sonntag, man habe aufgrund der vielen Störungen und Umleitungen bei Güterzügen die Hochofenproduktion drosseln müssen. Der Verband der Automobilindustrie erklärte, in der Branche werde wieder mehr Verkehr auf die Straße verlagert. Nach Angaben des Verbands der chemischen Industrie kommt es immer wieder zu Beeinträchtigungen der Produktion, wenn Rohstoffe verspätet eintreffen oder Produkte wegen begrenzter Lagerkapazitäten nicht abgefahren werden können. Erstmals seit Unterzeichnung des Rahmenabkommens zur Beilegung der Kämpfe hat das US-Militär wieder Angriffe auf Ziele im Iran unternommen. Wie das zuständige Zentralkommando mitteilte, attackierten Kampfflugzeuge, iranische Raketen- und Drohnenlagerstätten sowie Radaranlagen an der Küste. Iranische Medien meldeten Geräusche von Explosionen in der Stadt Sirik. Sie liegt in der Provinz Hormuzgan am Persischen Golf nahe der Straße von Hormuz. Die iranische Revolutionsgarde erklärte, sie habe ihrerseits US-Ziele in der Region attackiert. Eine Bestätigung von US-amerikanischer Seite gab es dafür zunächst nicht. Die neue Eskalation ist Folge des jüngsten iranischen Angriffs auf ein Handelsschiff in der Straße von Hormuz. US-Präsident Trump warf dem Iran vor, gegen die Waffenruhevereinbarung zu verstoßen. Bei der Fußball-Weltmeisterschaft ist Frankreich als Gruppenerster ins 16. Finale eingezogen. Die Franzosen setzten sich in Boston mit 4:1 gegen Norwegen durch. Als Gruppenzweiter sind die Norweger ebenfalls für die K.O.-Runde qualifiziert. Das zweite Gruppenspiel in Toronto gewann Senegal gegen den Irak mit 5:0. In der Gruppe H haben sich Spanien und Kap Verde für das 16. Finale qualifiziert. Spanien schlug Uruguay mit 1:0, während die Auswahl aus Kap Verde 0:0 gegen Saudi-Arabien spielte. Inzwischen steht auch fest, dass die DFB-Elf am kommenden Montag gegen Paraguay antreten muss. Abschließend das Wetter. Im Westen und Nordwesten zeitweise wolkig, später einzelne kräftige Schauer, sonst sonnig, überwiegend trocken und wieder extrem heiß bei 36 bis 41 Grad. Bitte beachten Sie die Empfehlungen für Hitzetage, unter anderem vom Deutschen Wetterdienst. Morgen zunehmend bewölkt, im Tagesverlauf gebietsweise schwere Gewitter mit Starkregen und Hagel, Höchstwerte 32 bis 42 Grad. Und die weiteren Aussichten: am Montag wechselnd bewölkt, Schauer und teils kräftige Gewitter mit erhöhter Unwettergefahr durch Starkregen und Hagel. Mit Höchstwerten zwischen 25 und 31 Grad ist es nicht mehr so heiß. Das waren die Nachrichten.
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0: Lange Zeit habe ich geglaubt, die Suche nach Gott würde mit den Jahren einfacher werden. Die Fragen leiser, die Zweifel kleiner und irgendwann würde ich nicht mehr nur suchen, sondern langsam verstehen. Heute glaube ich das nicht mehr. Ich ahne, Glauben hat nicht zuerst mit Ankommen zu tun, vielmehr mit dem Mut, unterwegs zu bleiben. Und mit der Bereitschaft, sich immer wieder neu auf den Weg zu machen, wiederzukommen, dran zu bleiben, neu anzusetzen, auch dann, wenn noch nicht sichtbar ist, wohin dieser Weg überhaupt führt. Genau dieser Gedanke begleitet mich, seit ich dem Maler Michael Triegel begegnet bin. Ich kannte damals schon seine Bilder, diese altmeisterliche Präzision, die Klarheit seiner Kompositionen, Gesichter und Blicke, in denen Schönheit, Verletzlichkeit und etwas Geheimnisvolles zusammenkommen. Ein Maler von internationalem Rang, einer, der sein Handwerk bis ins Kleinste beherrscht. Aber in dem Moment, als wir uns gegenüber sitzen, wird schnell klar, ihm geht es um weit mehr als um künstlerische Meisterschaft. Da sitzt ein Mensch, der nicht über seinen Erfolg sprechen muss und niemanden beeindrucken will, sondern jemand, der aufmerksam zuhört, nachfragt, abwägt, nach Worten sucht und spürbar bereit ist, sich auf Gedanken einzulassen, die vielleicht noch nicht zu Ende gedacht sind. Wir reden über seine Arbeit, über das Malen und darüber, wie ein Bild überhaupt seinen Weg findet. Dass am Anfang oft eine ganz klare Idee steht und sich unterwegs doch noch einmal alles verändern kann. Farben werden übermalt, Linien korrigiert, Entscheidungen zurückgenommen. Oft vergehen viele Stunden, manchmal sogar Tage, bis spürbar wird, ob etwas wirklich stimmt. Vielleicht berührt mich genau das in unserem Gespräch so sehr. Je mehr Michael Triegel von seinen Anfängen erzählt, desto klarer wird mir, ein Bild entsteht nicht in dem Moment, in dem schon alles feststeht. Es wächst mit der Geduld eines Menschen, der bereit ist, genau hinzusehen und auch das Unfertige auszuhalten. Während ich ihm zuhöre, merke ich plötzlich, wie sich in mir etwas verändert. Denn die Beziehung zu Gott folgt oft einem ganz ähnlichen Weg. Kein schnelles Finden, kein fertiges Verstehen, eher ein beharrliches Wiederkommen. Umwege gehören dazu und Geduld. Ein Dableiben und sich Zeit nehmen, gerade dann, wenn noch längst nicht alles sichtbar ist. Nach diesem Gespräch schaue ich auf meinen eigenen Glauben mit anderen Augen. Ich kenne diese Phasen, in denen Fragen bleiben, Gebete nicht sofort Antworten bringen und in denen manches, was eben noch sicher schien, plötzlich wieder vage ist. Seit der Begegnung mit Michael Triegel taucht diese Szene immer wieder in mir auf. Ein Künstler vor seiner Leinwand. Hochkonzentriert, geduldig. Schicht um Schicht wächst ein Bild. Nichts wirkt vorschnell, alles bekommt seine Zeit. Und immer ist da die Bereitschaft, neu anzusetzen. Das verändert meinen Blick auf die eigene Sehnsucht, auf die offenen Fragen, auf das, was in mir noch unfertig ist. Vielleicht führt die Suche nach Gott genau durch solche Momente. Mitten durch alles, was offen bleibt und Zeit braucht. Gerade an Tagen, an denen längst nicht alles sichtbar ist. Und ich trotzdem dem Anfang vertraue.
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4: Und dafür ist Benedikt Kaninski hier.
5: Das war schon ein ziemliches Ausrufezeichen gestern Abend. Frankreich hat seine Favoritenrolle bei dieser WM bestätigt und mit 4:1 gegen Norwegen gewonnen. Mann des Spiels war Weltfußballer Ousmane Dembélé mit 3 Treffern.
6: Wir bleiben konzentriert. Das war jetzt erstmal ein wichtiges Spiel für uns, um die Gruppe zu gewinnen. Wir wollen jedes Spiel gewinnen und wir werden einfach konzentriert bleiben.
5: Klingt schon fast ein bisschen wie eine Drohung an die Konkurrenz. Sprechen wir drüber mit unserem Deutschlandfunk-WM-Reporter Matthias Friebe live in den USA. Du hast das Spiel gestern live im Stadion gesehen, Matthias. War das für dich schon ein titelreifer Auftritt der Franzosen?
7: Das war auf jeden Fall ein titelreifer Auftritt. Das haben auch alle nachher, die dieses Spiel beobachtet haben, genauso eingeschätzt. Und auch die Norweger als Gegner haben das so eingeschätzt. Diese französische Mannschaft hat sich in die ganz vorderste Position gebracht, wenn es um die Titelambitionen geht. Da sind sicherlich noch andere Mannschaften mit zu nennen. Sicherlich auch die Engländer, die Spanier, die haben ja heute mal so gerade gegen Uruguay gewonnen vor wenigen Stunden. Aber die Franzosen, die sind mit Sicherheit in dieser Form auf jeden Fall der härteste, der heißeste Titelanwärter für diese Weltmeisterschaft.
5: Vom ganz großen Favoriten schauen wir auf den kleinen Underdog. Kap Verde hat mit einem 0:0 gegen Saudi-Arabien WM-Geschichte geschrieben in der Nacht und ist eine Runde weiter. Das hätte ihnen vor der WM wahrscheinlich niemand zugetraut, oder?
7: Ich bin mir nicht sicher, ob sie sich das selber zugetraut hätten. Man muss natürlich nochmal einschätzen, sie sind zwar nur Nummer 61 der Weltrangliste, also wirklich ein krasser Außenseiter, aber sie haben in der afrikanischen WM-Qualifikation ihre Gruppe direkt gewonnen, auch vor Mannschaften wie beispielsweise Kamerun, die ja schon ein paar Mal bei WMs dabei waren. Das ist keine Mannschaft, die durch einen bloßen Zufall zur Weltmeisterschaft gekommen ist, sondern die haben sich sehr verdient und sehr überzeugend durch diese Qualifikation gespielt und zeigen das jetzt auch bei dieser WM. Ein bisschen kurios ist es ja, dass sie jetzt mit 3 Punkten die nächste Runde erreichen, das 16. Finale, ohne ein einziges Spiel gewonnen zu haben. Das ist natürlich was, wo man über die Kuriositäten dieses Modus noch länger nachdenken könnte. Dennoch ist das ein riesiger Freudentag für die Kapverden und ein weiterer wird folgen, denn in der Runde der letzten 32 Teams im 16. Finale geht es jetzt gegen den amtierenden Weltmeister, gegen Argentinien.
5: Infos von unserem WM-Reporter Matthias Friebe live aus den USA. Vielen Dank dafür. Deutschland trifft in der K.O.-Phase als erstes auf Paraguay. Das ist seit dem frühen Morgen klar. Nach der Niederlage gegen Ecuador sind beim DFB-Team allerdings die Selbstzweifel zurück, beobachtet Tim Brockmeier.
8: Familie, Frauen, Freundinnen, sie durften einen Tag nach der Niederlage gegen Ecuador wieder im DFB-Teamquartier vorbeischauen. Etwas Ablenkung nach diesem 1:2, das hörbar was gemacht hatte mit dem deutschen Team.
9: Nur weil wir jetzt verloren haben, sollen wir jetzt am Boden sein oder was?
8: Nein, nicht direkt am Boden. Dennis Undorf, aber die Mannschaft plötzlich auch nicht mehr mit breiter Brust unter der Decke wie noch vor dem Spiel. Sie wirkte, sie sprach angeschlagen. Zu schwach der Auftritt gegen die Südamerikaner.
9: Ist natürlich nicht schön, ein Spiel zu verlieren, aber ist ein guter Wake-up-Call für uns.
8: Es wirkte aber auch so, Antonio Rüdiger, als wäre es ein Wake-up-Call, ein Wecker für leise Selbstzweifel gewesen. Wieso gelang es nicht, das nötige Energielevel zu erreichen? Wie sehr kann man aggressiven Gegnern Paroli bieten? Wie gut Lösungen finden gegen die ganz Großen, die kommen könnten, kommen werden jetzt in der K.O.-Phase? Wie stark ist das Team wirklich?
9: Ja, wir sind alle ernüchtert, ne? Das ist ja klar, weil wir uns vorgenommen haben zu gewinnen. Wir haben zweimal schon bessere Leistungen gezeigt und wir wissen, dass im Knockout-Stage wir da auch eine bessere Leistung einfach, egal gegen welchen Gegner, brauchen werden. Und das ist unser Ziel, da wieder das andere Gesicht zu zeigen.
8: 2 Tage bleiben der DFB-Elf, um Keeper Manuel Neuer dieses Gesicht zu finden. Die leisen Zweifel, ob es im Team nicht vielleicht doch ein paar Schwachstellen zu viel gibt, vor allem für sich selbst wieder wegzuwischen. Vielleicht konnte die Ablenkung durch die Familie, Frauen, Freundinnen etwas dazu beitragen.
5: Deutschland trifft dann also am Montag auf Paraguay. Tim Brockmeier war das. Die WM-Nacht war ziemlich lang und sie ist es auch noch. Aktuell läuft die Schlussphase in den Spielen der Gruppe G. Da führt Belgien aktuell mit 3:0 gegen Neuseeland in der 82. Minute. Unter anderem gab es 2 Tore von Leandro Trossard und gerade eben Kevin De Bruyne in der 66. Minute zum 3:0. Belgien könnte damit das Ausscheiden in der Gruppe G also verhindern. Außerdem steht es zwischen Ägypten und dem Iran kurz vor Schluss 1:1. Auch da haben wir die 80. Minute mittlerweile. Unter anderem hat Rezaian für den Iran zum 1:1 getroffen.
4: Danke, Benedikt Kaninski. Und in gut einer Stunde gibt es dann mehr von der Fußball-Weltmeisterschaft hier im Deutschlandfunk. Jetzt ist es 6:44 Uhr.

0: Und ein bisschen bleiben wir noch beim Fußball, denn was hat Messi mit Mathe zu tun? Mehr als man denkt. Eine Bildungsinitiative in Argentinien bringt Kindern Mathematik mit Hilfe der Fußball-Weltmeisterschaft bei. Denn Kinder denken bereits mathematisch, wenn sie über Fußball sprechen. Sie berechnen Punkte, Positionen, Flugbahnen, Winkel und Wahrscheinlichkeiten, ohne es überhaupt zu merken. Wie das geht, dazu eine Reportage von Anne Herberg.
1: WM-Fieber total beim Titelverteidiger Argentinien, auch bei den Kleinsten. Für Rufino und seine Freunde gibt es kein anderes Thema. Doof nur, dass die Erstklässler aus Buenos Aires gerade Matheunterricht haben.
2: Trapezio!
1: Doch an diesem Morgen sind alle hochmotiviert. Malen Kreise, Rechtecke, Dreiecke. Denn Lehrerin Felicitas Allen weiß, wie man den Kindern am besten Geometrie beibringt, indem man sie an einen Fußballplatz malen lässt. Schon immer habe ich mich gefragt, wie kann ich unterrichten, damit die Schüler auch wirklich etwas lernen. Die normalen Mathebücher haben mich nicht überzeugt. Kinder brauchen etwas zum Anfassen, etwas aus dem eigenen Leben. Alle kennen den Pokal, die Medaille, das Spielfeld. Und wenn die WM plötzlich Teil des Matheunterrichts wird, dann hören alle gespannt zu. Wie groß ist das Tor? Wie weit ist das von der Umkleide zum Spielfeld? Wie lange dauert die Trinkpause? Und wann muss der Opa das Feuer anmachen, damit das Asado, das Grillfleisch, zum Spielbeginn fertig ist? In Argentinien ist Fußball eine gemeinsame Sprache, ein Code, den alle verstehen. Mathematik dagegen ist ein Fach, in dem Argentinien im internationalen Vergleich extrem schlecht abschneidet. Dabei passt beides gut zusammen, sagt Victoria Sorakin. Die Idee stammt von ihr. Schon 2022 bei der WM in Katar hatte sie die Idee, Lehrmaterial mit der Weltmeisterschaft zu verknüpfen. Da die damalige WM aufs Jahresende fiel, blieben viele Kinder der Schule einfach fern, zogen es vor, die Prüfungen im neuen Schuljahr zu wiederholen, berichtet die ehemalige Schulleiterin aus der Provinzstadt Tandil. Ihr Material online zur Verfügung gestellt, wurde jedoch zehntausende Mal downgeloadet. Daraus entwuchs eine Nichtregierungsorganisation, die sich zum Ziel gesetzt hat, gegen Argentiniens Bildungskrise zu kämpfen. In der internationalen PISA-Studie belegte das südamerikanische Land zuletzt nur Platz 66 von 81 Ländern. Das Problem ist, dass das Schulsystem überfordert ist. Die Bildungsbudgets schrumpfen, die Lehrgehälter sinken und die strukturelle Armut im Land stellt Provinzen und Institutionen vor große Herausforderungen. Es gibt viele Probleme, die die Schulen selbst überfordern und es ihr unmöglich machen, effektiv zu arbeiten.
3: De modo eficaz,
1: sagt die Soziologin Marina Larondo, die zum Thema forscht. Zwar ist die Krise im Bildungswesen nicht neu, doch die aktuelle Sparpolitik der libertären Milei-Regierung verschärft bestehende Probleme. Nicht nur an Schulen, vor allem auch öffentliche Universitäten leiden unter Finanzierungslücken.
0: Mit Messi gegen die Bildungskrise, Anne Herberg berichtete aus Argentinien.

0: In dieser Woche hat die Rentenkommission ihre Vorschläge vorgelegt. Das Ziel, eine verlässliche Rente. Gleichzeitig sollen aber die Arbeitenden und die Unternehmen nicht zu hoch belastet werden. Sowohl Kanzler Friedrich Merz als auch Sozialministerin Bärbel Baas sagen, die Vorschläge sollen alle umgesetzt werden. Da haben sie die Rechnung aber vielleicht ohne die Bevölkerung gemacht. Jedenfalls haben die Gewerkschaften und Sozialverbände für heute zu Protesten in Berlin aufgerufen. Das Erstaunliche daran, viele Menschen sehen laut Umfragen schon ein, dass es Reformen braucht, um die Kosten bezahlbar zu halten. Gleichzeitig aber sind sie dann eher zurückhaltend, wenn sie selbst davon betroffen sind. Mit diesem Dilemma beschäftigt sich Dominik Enste. Er ist Verhaltensökonom am Institut der Deutschen Wirtschaft in Köln und gestern konnte ich dazu mit ihm ein Interview aufzeichnen. Schönen guten Tag, Herr Enste.
1: Guten Tag, Herr Brandes.
0: Reformen sind ja meist mit Einschränkungen auch verbunden. Wie groß ist also dieses Dilemma, dass die Menschen sagen, ja, Reformen, da bin ich schon dafür, aber die Einschränkungen, die sollten lieber nicht bei mir stattfinden?
1: So ganz typisch ist das, was Verhaltensökonomen in diesem Kontext untersuchen, den sogenannten Mind-Behavior-Gap, also der Tatsache, dass man etwas möchte und das an einer Seite doch nicht tut. Das kennt man vielleicht, dass man eigentlich gerne fitter werden möchte, sich gesünder ernähren möchte, aber dann, wenn es konkret wird, doch das Ganze nicht schaffen kann. Wenn wir das jetzt auf die gesellschaftlichen Reformen übertragen, kommt noch ein zusätzliches Erschwernis dazu. Man kann ja sich vielleicht zurücklehnen und andere die Reformen spüren lassen, aber selber dann eben quasi ganz nach dem St. Florians-Prinzip hoffen, dass an einem selber das Ganze vorbeigeht und man deshalb keine Einschnitte akzeptieren muss. Insofern zum einen, ja, man findet das gut, eine Reform, man sieht auch ein, dass sie gemacht werden müssen, aber doch bitte bei jemand anderem.
0: Ist das denn nicht eigentlich auch verständlich? Also warum sollte ich, wenn mir Einschränkungen drohen, darüber jubeln?
1: Ja, in der Tat ist das, wenn man sie auf sich selber schaut, erstmal so, dass man denkt, bei mir nicht. Aber, und diese 33 Vorschläge dokumentieren das eigentlich ganz schön, wenn man eine flächendeckende Reform machen muss, weil alle Bevölkerungsgruppen, alle betroffenen Gruppen in irgendeiner Form etwas an Belastungen akzeptieren müssen, dann kann die Reformbereitschaft insgesamt auch wieder steigen. Also wenn nicht das Gefühl entsteht, es wird nur auf einer einzelnen Gruppe etwas weggenommen. Denn so eine identifizierbare Gruppe, identifizierbare Verlierer werden gerade in den Medien immer sehr stark genutzt, aber auch bei dem Einzelnen löst das Betroffenheit aus. Wenn der DGB jetzt entsprechend demonstriert und vielleicht auf die Rente mit 63 verweist oder die Abschaffung der Minijob-Regelungen, dann wird man immer Einzelne finden, die darunter leiden müssen. Aber der Blick oder die Notwendigkeit ist genau eher deutlich zu machen, wer dann am Ende die Gewinner sind. Die sind aber meistens eher unsichtbar und in diesem Fall wären das zukünftige Generationen, die eben unter der hohen Rentenlast nicht so leiden würden.
0: Aber den Verlierern nützt es dann ja trotzdem nichts.
1: In der Tat, das ist die Herausforderung oder das Dilemma zwischen vielleicht Verteilungsgerechtigkeit bei der Tatsache, dass man das so wie es ist, den Status quo, den möchte man gerne erhalten, und der großen Frage der Generationengerechtigkeit. Also wir möchten ja eigentlich auch, und das sagen mehrheitlich die Menschen tatsächlich in Umfragen, dass es der nächsten Generation besser oder zumindest nicht schlechter geht als der jetzigen. Und genau darauf zielen diese Reformen der Rente ja ab, die man übrigens vor 20 Jahren schon hätte beginnen können, weil der demografische Wandel war da auch absehbar. Insofern kann man der Politik allenfalls vorwerfen, dass sie die notwendigen Reformen jetzt so lange rausgezögert haben, dass die Einschnitte sich noch schmerzhafter anfühlen.
0: Aber genau das, was Sie eben gesagt haben, dass es ja rational verständlich ist, dass diese Reformen notwendig sind. Das sagt die Politik ja auch. Sie sagt ja, wir müssen das so machen, weil unsere Systeme einfach sonst nicht mehr funktionieren. Kommen solche rationalen Argumente denn bei den Menschen überhaupt an?
1: Also die meisten, 87% der Menschen sagen ja, Reformen sind notwendig, weil sie erkennen, dass Deutschland zurückgefallen ist, dass die Wirtschaftsleistung zurückgefallen ist, dass wir Herausforderungen haben wie Verschuldung und so weiter. Und was vielleicht zurzeit fehlt bei den Reformvorschlägen, ist das Vertrauen, dass die Regierung das tatsächlich auch so umsetzt, dass wirklich nicht nur wieder einzelne Gruppen ausgenommen werden, sondern es wirklich ein Ruck ist, der durch Deutschland gehen muss, wie das Roman Herzog mal gesagt hat, der auch wirklich alle Gruppen mitnimmt und alle Gruppen ein Stück weit auch sich an den Kosten dieser Reform beteiligen lässt.
0: Aber ist dann nicht vielleicht auch da gerade das Problem? Jetzt sagt die Politik ja, wir nehmen einfach diese 33 Vorschläge von der Kommission und setzen die eins zu eins um. Wir brauchen eigentlich keine politische Debatte mehr darüber. Birgt das nicht die Gefahr, dass dadurch das Misstrauen in die Politik nochmal wächst?
1: Also man kann es vielleicht ein bisschen mit der Agenda 2010 vergleichen, die wir damals umgesetzt haben, die damals umgesetzt wurde, gegen den Widerstand zum Teil auch der SPD beispielsweise, aber Im Nachhinein war das genau der Baustein, der genutzt werden konnte, um tatsächlich eine lange Zeit des Aufschwungs in Deutschland zu organisieren. Und vielleicht gelingt es jetzt ja in ähnlicher Weise. Immer muss man wissen, dass das damals der SPD viele Stimmen gekostet hat. Insofern bin ich gespannt, ob sie das jetzt wieder mittragen wird. Aber gerade die 33 Ansätze verdeutlichen ein Stück weit, dass es auf Basis wissenschaftlicher Expertise und auch andere Forscherinnen und Forscher schlagen ja ähnliche Dinge vor. Der beste Weg ist, um zumindest im Bereich der Rente etwas mehr Gerechtigkeit gerade für die zukünftigen Generationen zu organisieren.
0: Bisher funktioniert die Kommunikation seitens der Politik bei solchen Sozialreformen ja ganz oft eigentlich in so einer negativen Variante. Also man sagt, wir müssen jetzt was tun, das ist quasi alternativlos, weil sonst brechen unsere Sozialsysteme zusammen. Das macht den Menschen dann eher Angst. Wäre es besser, positiv zu formulieren? Also zum Beispiel zu sagen, wenn wir diese Reform jetzt machen, dann schaffen wir es, dass künftige Generationen sogar vielleicht eine höhere Rente bekommen können, als das bisher der Fall ist.
1: Ja, tatsächlich ist das eine spannende Facette aus der Verhaltensökonomik, wo man über das Framing spricht, also wie, in welchem Rahmen beschreibt man entsprechende Themen und kann dann versuchen, durch eine Positivbeschreibung die Bereitschaft, die Motivation, diese Dinge zu tun, steigern. Das gilt beispielsweise, wenn man sich selber Ziele setzt, auch positive Ziele motivieren mehr als Dinge, die man bisher nicht mehr tun möchte. Insofern stimme ich Ihnen dazu, dass das wichtig ist, die Gewinner zu thematisieren, auch wenn die Gewinner vielleicht noch gar nicht leben oder wenn das die Kinder und Enkelkinder sind, da deutlich zu machen, dass das mit Blick auf die Nachhaltigkeit der Sozialsysteme unbedingt notwendig ist. Beim Klimawandel ist es ähnlich. Auch da geht es darum, nachfolgenden Generationen entsprechende Möglichkeiten zu schaffen. Aber dem Ganzen steht ein bisschen entgegen die sogenannte hyperbolische Diskontierung. Schwieriges Wort. Geht im Prinzip darum, dass die Menschen einem Present Bias unterliegen. Also die Gegenwart für wichtiger erachten als alles das, was in Zukunft passiert.
0: Ja, wir tun also Sie sagen, was mir heute wehtut, das spüre ich direkt.
1: Genau.
0: Und nicht sozusagen das Gute, was irgendwann in der Zukunft kommt.
1: Exakt. Und das führt dann eben dazu, dass es so schwierig ist. Und manchmal nennt man das auch pathologisches Lernen. Man muss erst gegen die Wand laufen, um festzustellen, dass da eine Wand ist. Das ist tragisch, das ist schmerzhaft. Und wir haben eigentlich schon viel zu lange gewartet, was die Reformen angeht. Insofern verstehe ich auch, dass die Politik die Dringlichkeit auch nochmal dadurch versucht, deutlich zu machen, dass sie sagt, es funktioniert nicht, wir haben zu hohe Sozialabgaben und es lässt sich nicht mehr anders organisieren und finanzieren und müssen eben auch in die Zukunft schauen. Gilt auch für die Schuldenbremse, gilt auch für Investitionen in Infrastruktur und so weiter, die wir tun müssen und gleichzeitig bei Sozialabgaben das Ganze etwas abschmelzen. Für den Privathaushalt ist es im Prinzip keine Konsumausgaben tätigen, sondern eben Geld zurücklegen oder zurückgelegtes Geld für Investitionen am Haus oder Ähnliches zu nutzen, um für die Zukunft stabiler aufgestellt zu sein.
0: Aber weil Sie gerade gesagt haben, den Leuten tut das Aktuelle, was gerade jetzt stattfindet, eher weh. Da könnte man ja auch sagen, so wie im Moment zum Beispiel das Rentensystem ist, das ist ja gar nicht so gut, weil es gibt ja schon vor allem bei alleinstehenden Frauen einen hohen Anteil an Altersarmut. Das heißt, die gesetzliche Rente garantiert gar nicht so einen guten Lebensstandard. Warum halten die Menschen trotzdem gern daran fest?
1: Also am Status Quo-Bias geht es immer darum, dass man Dinge so, wie sie zur Welt fortgefunden werden, auch als gerecht empfindet. Also man sagt, so wie es ist gerecht, die Welt, so wie sie ist sie gerecht. Es wird irgendeinen Grund geben, warum die Dinge genau so und so sind. Und jede Veränderung von diesem Status Quo wird als Verlust empfunden. Also zumindest dann, wenn man auch einen Verlust hat, wie wir den jetzt gerade diskutieren. Und solche Verluste schmerzen doppelt so stark, wie gleich hohe Gewinne glücklich machen. Und damit würde selbst eine Reform, wenn sie erfolgreich gestaltet würde und am Ende wirklich erfolgreich ist und die Gewinner, die jungen Generationen besser stellt, würde es trotzdem insgesamt vom Lebensgefühl, von der Lebenszufriedenheit die Menschen erstmal runterdrücken, weil sie den Verlust entsprechend schmerzhaft empfinden. Insofern, auch wenn es jetzt schon Ungleichgewichte gibt, empfinden wir das doch. Es ist gerecht, dass man früher mit 65 in Rente gehen konnte, jetzt eigentlich mit 67 und jede Veränderung davon wird als Verlust definiert und entsprechend schwieriger umzusetzen. Deswegen ist die Idee, es an die Lebenserwartung zu koppeln, eigentlich genial, weil dann nicht mehr ein bestimmtes Datum im Kopf ist und man das entsprechend dann auch nicht mehr als Verlust empfindet. Machen übrigens viele andere Länder schon länger und machen damit ganz gute Erfahrungen.
0: Wie bereit ist die Gesellschaft zu Sozialreformen? Darüber habe ich mit dem Verhaltensökonomen Dominik Enste vom Institut der Deutschen Wirtschaft in Köln gesprochen. Vielen Dank.
1: Gerne.

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5: Sieben Uhr, die Nachrichten. Erstmals seit Unterzeichnung des Rahmenabkommens zur Beilegung der Kämpfe hat das US-Militär wieder Angriffe auf Ziele im Iran unternommen. Wie das zuständige Zentralkommando mitteilte, attackierten Kampfflugzeuge, iranische Raketen und Drohnen Lagerstätten sowie Radaranlagen an der Küste. Iranische Medien meldeten Geräusche von Explosionen in der Stadt Sirik. Sie liegt in der Provinz Hormuzgan am Persischen Golf nahe der Straße von Hormuz. Die iranische Revolutionsgarde erklärte, sie habe ihrerseits US-Ziele in der Region attackiert. Eine Bestätigung von US-amerikanischer Seite gab es dafür zunächst nicht. Die neue Eskalation ist Folge des jüngsten iranischen Angriffs auf ein Handelsschiff in der Straße von Hormuz. US-Präsident Trump warf dem Iran vor, gegen die Waffenruhevereinbarung zu verstoßen. Vor der Nordküste Venezuelas hat es zwei Tage nach den schweren Erdbeben erneut Erschütterungen gegeben. Agenturberichten zufolge war das Nachbeben in den Metropolen Caracas und Maracay zu spüren. Es hatte laut dem Erdbebenüberwachungsdienst EMSC eine Stärke von 4,9. Über neue Schäden oder weitere Opfer wurde zunächst nichts bekannt. Die Zahl der Toten nach den beiden Erdbeben am Mittwochabend ist inzwischen auf 920 gestiegen, wie der Präsident der Nationalversammlung Rodriguez mitteilte. Tausende Menschen seien verletzt worden. Nach Angaben von UNO-Nothilfekoordinator Fletcher werden mehr als 50.000 Menschen vermisst. Die Zahl deckt sich mit Hochrechnungen der US-Erdbebenwarte USGS. Die Behörde befürchtet zudem mehr als 10.000 Todesopfer. Aus der ganzen Welt ist Hilfe unterwegs. Die beiden

0: Etwa eine strukturierte Beratung in Hausarztpraxen und Pflegeheimen, etwa zur Anpassung von Medikamenten, unverzichtbar. Dies müsse auch vergütet werden. Der Deutsche Wetterdienst hatte gestern in Saarbrücken mit 41,3 Grad Celsius die höchste Temperatur registriert, die jemals in Deutschland gemessen wurde. Bundesgesundheitsministerin Warken hat ihre Sparpläne zur Stabilisierung der Pflegeversicherung verteidigt. Die Reform sei in Teilen mit unvermeidbaren Härten verbunden, schreibt die CDU-Politikerin in einem Gastbeitrag für die Welt am Sonntag. Doch sie sei zwingend notwendig, um eine weitere Säule des Sozialsystems an die Rahmenbedingungen der heutigen Zeit anzupassen. Die Pflegeversicherung sei ein Sanierungsfall mit Ansage, warnte Warken. Sie verwies auf die erwartete Finanzlücke von 7,5 Milliarden Euro im kommenden Jahr. Ein Finanzdefizit dieser Größenordnung könne nicht allein durch die Ausweitung der Einnahmeseite geschlossen werden. Zu den umstrittenen geplanten Maßnahmen gehört zum Beispiel eine Reduzierung der Rentenbeiträge für pflegende Angehörige. Bei der Fußball-Weltmeisterschaft ist Frankreich als Gruppenerster ins 16. Finale eingezogen. Die Franzosen setzten sich in Boston mit 4:1 gegen Norwegen durch. Als Gruppenzweiter sind die Norweger ebenfalls für die K.O.-Runde qualifiziert. Das zweite Gruppenspiel in Toronto gewann Senegal gegen den Irak mit 5:0. In der Gruppe H haben sich Spanien und Kap Verde für das 16. Finale qualifiziert. Spanien schlug Uruguay mit 1:0, während die Auswahl aus Kap Verde 0:0 gegen Saudi-Arabien spielte. Inzwischen steht auch fest, dass die DFB-Elf am kommenden Montag gegen Paraguay antreten muss. Abschließend das Wetter. Im Westen und Nordwesten zeitweise wolkig, später einzelne kräftige Gewitter, sonst sonnig, überwiegend trocken und wieder extrem heiß bei 36 bis 41 Grad. Bitte beachten Sie die Empfehlungen für Hitzetage, unter anderem vom Deutschen Wetterdienst. Morgen zunehmend bewölkt, im Tagesverlauf gebietsweise schwere Gewitter mit Starkregen und Hagel, Höchstwerte 32 bis 42 Grad. Und die weiteren Aussichten am Montag wechselnd bewölkt, Schauer und teils kräftige Gewitter mit erhöhter Unwettergefahr durch Starkregen und Hagel. Mit Höchstwerten zwischen 25 und 31 Grad ist es nicht mehr so heiß. Das waren die Nachrichten.
1: Deutschlandfunk, 7.05 Uhr, die Presseschau. Heute mit Stimmen zum Urteil im Prozess um den Anschlag auf den Magdeburger Weihnachtsmarkt, zur Einigung von Bund und Ländern auf eine finanzielle Entlastung der Kommunen und zu den Berichten über einen massiven Stellenabbau bei Volkswagen. 100.000 Stellen im Konzern sind in Gefahr, den Werken in Emden, Hannover, Zwickau und dem Audi-Werk in Neckarsulm droht das aus, schreibt der Tagesspiegel aus Berlin. VW-Chef Oliver Blume geht aufs Ganze. Mit seinem radikalen Plan, weltweit 100.000 von 657.000 Stellen im Volkswagen-Konzern abbauen zu wollen, setzt er viel aufs Spiel. Am Ende könnte es ihn seinen eigenen Job kosten. So wie Herbert Diess, seinen Vorgänger. Als der vor 5 Jahren den Abbau von 30.000 Stellen ins Gespräch brachte, war es mit der Geduld des Aufsichtsrats und des Landes Niedersachsen vorbei. Diess flog raus. Die Baustellen im Autokonzern blieben. Erinnert der Tagesspiegel. Die Frankfurter Allgemeine Zeitung beleuchtet die Rolle der Politik beim deutschen Autobauer. Wie bei der Rentenreform der Bundesregierung gilt auch für die Autoindustrie. Die größten Widerstände gegen Einschnitte kommen von denjenigen, die die Lasten tragen müssen. Manchmal sitzen die Bremser auch im eigenen Aufsichtsrat. Das Land Niedersachsen, das an VW beteiligt ist, hat schon angekündigt, Schaden von eigenen Standorten abwenden zu wollen. Auch in Ostdeutschland ist die Lage angespannt. Politische Blockaden machen aber alles nur schlimmer. Die Branche muss sich von Grund auf neu ausrichten, sonst hat der Autostandort Deutschland keine Zukunft. Warnt die FAZ. Die Glocke aus Oelde wirft ein. Die Probleme bei Volkswagen sind offensichtlich. Der Einfluss des Großaktionärs Niedersachsen im unheilvollen Gespann mit der IG Metall schadet dem VW-Konzern seit Jahrzehnten. Jahrzehntelang war der Konzern ein fein austariertes Machtgefüge aus Eigentümerfamilie, Land Niedersachsen und Arbeitnehmern, fügt das Handelsblatt an. Nun steht plötzlich zur Debatte, die Kernmarke und den Komponentenbereich aus dem Konzern herauszulösen. Damit wächst auch das politische Risiko für Konzernchef

0: Blume. Denn er braucht die Zustimmung von Arbeitnehmern und des Landes Niedersachsen. Genau diese beiden Lager müssten in einer neuen Konstellation um Einfluss fürchten. Die Eigentümerfamilien dürften den Kurs begrüßen. Aber ein Stellenabbau allein macht noch keine Strategie. Auch ein großer nicht. Das Management muss erklären, warum sich immer mehr Kunden gegen einen Volkswagen und für einen Toyota oder BYD entscheiden. So nötig es auch sein mag, wer nur Kosten senkt, gewinnt noch keinen einzigen Kunden zurück, konstatiert das Handelsblatt. Die Krise hat dramatische Symbolkraft, hält die Augsburger Allgemeine fest. Mit Volkswagen wackelt ein weltweites Wahrzeichen für die Leistungsfähigkeit der deutschen Industrie. Die Ursachen für die VW-Misere sind vielfältig. Sie reichen von immer härterer internationaler Konkurrenz über Missmanagement, das im Abgasskandal gar kriminelle Ausmaße annahm, eine zu späte Fokussierung auf neue Entwicklungen, etwa in der E-Mobilität, bis hin zu deutscher Bürokratie und Kosten. Die Neue Osnabrücker Zeitung urteilt: Die Volkswagen-Krise kommt nicht überraschend. Sie ist auch Ergebnis einer völlig verfehlten deutschen Industriepolitik, die Merkel, Scholz und nun auch Merz im Kanzleramt zu verantworten haben. Die Ludwigsburger Kreiszeitung räumt ein: Es stimmt, der Konzern steht unter einem massiven Wettbewerbs- und Transformationsdruck. Billigere und zunehmend technisch konkurrenzfähige Modelle aus China, der teure und riskante Umstieg auf Elektromobilität, eigene Softwarepannen und Fehlinvestitionen setzen VW erheblich unter Zugzwang. Das alles macht harte Einschnitte und schmerzhafte Veränderungen unvermeidlich. Die Frage ist, wie der Konzern damit umgeht. Wer die eigene Belegschaft mit immer neuen Daumenschrauben und der ständigen Androhung von Werksschließungen konfrontiert, verspielt Vertrauen, Motivation und Loyalität. Das also, was VW in dieser Phase am dringendsten braucht. So die Einschätzung der Ludwigsburger Kreiszeitung. Die Nürnberger Nachrichten bleiben optimistisch. Zum Glück gibt es in Deutschland innovative Start-ups und Unternehmer, die mit Exzellenz neue Ideen in Produkte und Dienstleistungen verwandeln. Der Standort musste wegen seiner hohen Kosten schon immer besser sein als andere und hochwertigste Produkte anbieten. Diesen Vorsprung durch Technik muss das Land wieder anpeilen. Fordern die Nürnberger Nachrichten in Anspielung auf einen Werbeslogan der Automarke Audi, die zum VW-Konzern gehört. Die Einigung von Bund und Ländern auf eine Finanzreform greift die Süddeutsche Zeitung auf. Auf der jüngsten Ministerpräsidentenkonferenz haben sie verabredet, dass der Bund künftig 80% der Kosten übernimmt, wenn er den Kommunen neue Aufgaben überträgt. Nach dem Grundsatz, wer bestellt, zahlt zumindest den größten Teil der Zeche. Das klingt nach einer Selbstverständlichkeit, galt bisher aber nicht. Bund und Länder wollen mit der neuen Regelung sicherstellen, dass die finanziellen Schwierigkeiten der Kommunen nicht noch größer werden. Sie haben außerdem angekündigt, die Aufgaben auf lokaler Ebene zu reduzieren. Städte, Gemeinden und Landkreise sollen im nächsten Jahr um etwa 3 Milliarden Euro entlastet werden. Angesichts eines Defizits von 30 Milliarden Euro ist das noch kein Befreiungsschlag. Die Verabredung zum Bestellerprinzip ist für die Kommunen jedoch ein bedeutender Teilerfolg, findet die Süddeutsche Zeitung. Der Wiesbadener Kurier ist skeptisch. Öffentlicher Nahverkehr, Schwimmbäder, Sportplätze, Grünanlagen, Bibliotheken, Museen und Theater oder Jugend- und Seniorentreffs sind keine selbstverständlichen Angebote. Dabei prägen diese Leistungen die Lebensqualität vor Ort. Doch es ist fraglich, ob Kommunen sie trotz der Bund-Länder-Finanzreform künftig finanzieren können. Und jede baufällige Schule, jedes geschlossene Freibad und jede gestrichene Buslinie verstärkt den Eindruck von Staatsversagen. Und das spielt Extremisten in die Hände, fürchtet der Wiesbadener Kurier. Im Prozess um den Anschlag auf den Magdeburger Weihnachtsmarkt ist gegen den Angeklagten die Höchststrafe verhängt worden. Die Volksstimme kommentiert: Es ist das Ende teils erbärmlicher Auftritte eines Angeklagten mit wirren Äußerungen, der mit seiner monströsen Tat eine ganze Stadt in ihren Grundfesten erschüttert hat. Bis die Wunden heilen, wird es lange dauern, falls das überhaupt möglich ist. Umso mehr verdienen all jene Respekt und Anerkennung, die freiwillig als Zeugen auftraten und offen über die Folgen gesprochen haben. Den Angehörigen und Opfern des Anschlags auf den Berliner Weihnachtsmarkt blieb dies alles verwehrt, weil es dort keinen Prozess gab. Der Täter war in Italien 2016 auf der Flucht erschossen worden. Es war letztlich gut, in Magdeburg den Gerichtssaal so zu bauen, dass jederzeit genug Platz für alle Nebenkläger und die Öffentlichkeit bereitsteht. Das war für diesen historischen Prozess angemessen. Jetzt kommt es darauf an, die Betroffenen auch nach dem Urteil nicht allein zu lassen. Unterstreicht die Volksstimme aus Magdeburg. Wichtiger noch als das Urteil selbst ist für die Betroffenen, wie sie im Verfahren behandelt wurden. Stimmt die Märkische Oder-Zeitung zu. Ein respektvoller Umgang, Transparenz und Wertschätzung durch die Behörden sind bedeutsam. Noch bedeutsamer aber ist die Möglichkeit, die eigene Stimme zu erheben, angehört und ernst genommen zu werden. Das alles hat das Landgericht in Magdeburg versucht und wohl auch erreicht. Noch mehr hätte es Opfern und Angehörigen geholfen, wenn Taleb A. seine Taten bereut hätte. Doch dazu konnte sich der Angeklagte in seiner weinerlichen Egozentrik nicht durchringen. Mit dieser Stimme der Märkischen Oder-Zeitung aus Frankfurt endet die Presseschau. Redaktion Bernhard Krieger, Sprecherin Nicola Schubert. 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
2: Heute mit Rainer Brandes. Schönen guten Morgen. Westeuropa erlebt gerade eine Hitzewelle, wie es sie um diese Jahreszeit noch nicht gegeben hat. Auch heute werden wieder in einigen Teilen Deutschlands Temperaturen von 40 Grad oder mehr erwartet. Wie kommt es zu dieser Hitzewelle und müssen wir uns darauf vorbereiten, so etwas öfter zu erleben? Dazu gleich ein Interview mit Andreas Becker, Experte für Klimaüberwachung beim Deutschen Wetterdienst. Nach 7:30 dann, wie Israels Norden auf Normalität hofft. Und unser ausführlicher Blick auf die Fußball-Weltmeisterschaft der Männer.

0: Dass es heiß ist in Deutschland, das brauche ich Ihnen nicht zu sagen. Aber es ist nicht nur einfach heiß. Es ist so heiß wie noch nie in Deutschland in einem Juni. Gestern hat der Deutsche Wetterdienst erstmals in einem Juni Temperaturen von über 40 Grad Celsius gemessen. Überhaupt ist es das erste Mal, dass der Wetterdienst über einen so langen Zeitraum so früh im Jahr vor Hitze warnen muss. Andreas Becker ist beim Deutschen Wetterdienst in Offenbach am Main Leiter der Abteilung Klimaüberwachung und jetzt live am Telefon. Schönen guten Morgen.
1: Ja, guten Morgen.
0: Wie kommt es zu dieser Hitzewelle gerade?
1: Ja, erstmal ist es einfach die Wetterlage, die dafür sorgt, dass wir mit einer süd-südwestlichen Strömung Luft aus Frankreich und Spanien und ursprünglich sogar aus der Sahara nach Deutschland herangeführt bekommen und die ist eben dann besonders heiß. Das heißt, es ist einfach eine Wetterlage, die auf dem Niveau der Temperaturen, die wir im Juni anzutreffen haben, dann eben die besondere Wärme und Hitze mit sich bringt.
0: Und dieses Wetterereignis, sowas hat es ja immer wieder auch gegeben in früheren Zeiten und trotzdem würden Sie auch sagen, ohne den Klimawandel würden wir das so in dieser Form jetzt nicht erleben.
1: Ja, ganz genau. Also das ist eben genau dieses Temperaturniveau, dieses durchschnittliche Niveau, auf dem das stattfindet. Das steigt einfach aufgrund des Klimawandels permanent an. Und da beißt die Maus auch keinen Faden ab. Die Ursache ist da ganz klar. Es sind einfach die immer weiter ansteigenden Treibhausgaskonzentrationen, die eben in der Summe wirksam sind. Treibhausgase, gerade CO2, verbleiben 400 bis 1000 Jahre in der Atmosphäre. Insofern müssen wir einfach weiter damit rechnen, dass dieses Niveau, auf dem sich diese Variabilität und die Wetterlagen abspielen, einfach immer weiter erhöht.
0: Heißt das dann auch, dass wir uns darauf einstellen müssen, dass wir in Zukunft auch schon so früh im Jahr, im Frühsommer, solche Hitzewellen öfter erleben werden?
1: Ja, ganz richtig. Das ist im Prinzip dann die Konsequenz im Juli oder im August, wo sozusagen die Hochzeit dieser Hitzewellen ist. Steigt das Niveau auch, aber es nimmt sozusagen auch die anderen Monate mit. Astronomisch ist ja der Juni auch schon der, wo die Sonne am längsten scheint. Aber normalerweise ist es so, oder früher war es so, dass es im Mai oder Juni dann eben noch nicht so heiß werden konnte, weil eben sowohl der Boden als auch zum Beispiel das Mittelmeer noch nicht so heiß waren oder einfach noch nicht so aufgrund des Frühjahrs oder des Winters vorher noch erstmal sich erwärmen müssen, sodass dann, wenn die Luft aus dem Süden kommt, sie auf dem Weg im Juni noch etwas moderiert wird, während sie dann im Juli und August maximal warm ist. Aber genau dieser Kühlungseffekt, nämlich dass die Böden noch etwas feuchter sind oder dass das Mittelmeer noch nicht ganz so hohe Temperaturen hat, aufgrund der globalen Erwärmung nimmt dieser Kühlungseffekt ab und deswegen können wir jetzt auch früher eben oder müssen wir früher mit solchen Hitzerekorden rechnen.
0: Jetzt fragen sich, glaube ich, viele Menschen im Moment, wenn es gerade jetzt schon so heiß ist, deutet das dann darauf hin, dass es im Hochsommer, jetzt Juli oder August, noch heißer wird?
1: Ja, wie üblich, ein Einzelevent ist keine Hilfsmittel für die Prognose. Aber wie ich vorher schon sagte, das Niveau steigt. Das heißt, wenn wir eine Wetterlage, wie wir sie jetzt angetroffen haben im Juni, auch im Juli oder August antreffen, dann wird es auch noch mal heißer werden. Allerdings können wir das eben über 4-5 Wochen in die Zukunft nicht vorhersagen. Man muss das also abwarten. Eigentlich wären neue Allzeitrekorde auch im letzten Jahr schon fällig gewesen, aber da war es gerade so, dass eben der Juli verregnet war und eben diese Wetterlage, die das begünstigt, sich eben nicht eingestellt hat. Aber das kann sein, aber es muss nicht sein.
0: Da müssen wir also weiter abwarten, wie das Wetter sich entwickeln wird. Schauen wir mal darauf, was man jetzt tun kann gegen diese Hitze, denn die ist ja für Menschen, vor allem für ältere Menschen oder für kranke Menschen in unklimatisierten Räumen, durchaus lebensbedrohlich. Was kann man als Sofortmaßnahme jetzt tun?
1: Also tatsächlich ist es erstmal wichtig, dass man es ernst nimmt. Also weil wir, und das ist der Unterschied zu den früheren Hitzewellen, wir laufen jetzt in Temperaturniveaus hinein, die unmittelbar für den Körper zu massiven Problemen führen können. Bei 37, 38 Grad ist der Ausgleichsmechanismus des Körpers noch gut in der Lage, das hinzubekommen, insbesondere bei gesunden Menschen. Bei älteren Menschen, Kindern, ist das natürlich immer schon auch damals schon schwierig gewesen. Jetzt laufen wir aber in Niveaus, wo selbst gesunde Menschen sich sehr überlegen sollten, ob sie bei 41 Grad im Schatten, und das heißt ja eventuell 50 Grad in der Sonne, sich wirklich noch draußen zum Beispiel sportlich betätigen sollten. Also die Schwere der Gefährdung nimmt einfach überproportional zu mit den nächsten Temperaturen, sollte auf jeden Fall ernst genommen werden. Das heißt, das Verhalten sollte sich wirklich über den Tag auch anpassen. Gehen Sie, wenn Sie es vermeiden können, gehen Sie nicht wirklich raus in die Sonne, gerade in der Mittagszeit. Im Mittelmeerraum kannte man früher die Siesta, und wenn Sie in Spanien außerhalb der touristischen Regionen sind, dann wird das auch eingehalten. Und letztendlich sind genau solche Verhaltensmaßnahmen dann auch richtig, auch in Deutschland aufgrund des Klimawandels.
0: Und dann sagen Sie uns doch jetzt zum Schluss noch, auch wenn Sie persönlich jetzt nicht im Vorhersagezentrum des Wetterdienstes arbeiten, wie wird denn das Wetter in den kommenden Tagen? Wie lange bleibt die Hitze noch?
1: Ja, für den Westen ist es heute noch mal sehr heiß. Auch da können tatsächlich noch mal eventuell auch Allzeitrekorde fallen. Der Osten hat noch den Sonntag zu, hat noch den Montag dazu. Und dann sieht es so aus, als würden wir erstmal quasi eine Abkühlung haben, die uns auf einigermaßen normale Temperaturen knapp unter 30 Grad bringt. Aber wie gesagt, für ganz Deutschland heute noch alle Vorsichtsmaßnahmen einhalten und für den Osten tatsächlich noch einen Tag länger. Sie können sich aber auch beim Deutschen Wetterdienst tatsächlich informieren. Wir haben eben die Warnwetter-App, wir haben die Hitzewarnungsseite und wir haben das Naturgefahrenportal. Insbesondere im Letzteren kann man sich über die akute Gefährdung und auch die Maßnahmen, die man grundsätzlich bei Hitze ergreifen sollte, nochmal direkt informieren.
0: Zur Rekordhitze in Deutschland war das Andreas Becker, Experte für Klimaüberwachung beim Deutschen Wetterdienst. Herr Becker, herzlichen Dank.
1: Sehr gerne.

0: Und ähnlich wie in Deutschland gibt es auch in Frankreich noch nicht sehr viele Klimaanlagen in den Häusern. Und ähnlich wie in Deutschland gibt es auch dort so etwas wie einen Kulturkampf um die Klimaanlage. Wie der ausgeführt wird, das berichtet Julia Borutta.
1: Bonjour à toutes et à tous. Aujourd'hui, il fait plus de 40 degrés.
2: Bei 40 Grad im Schatten brutzelte sich Komiker Olivier Giraud diese Woche auf dem Zinkdach einer typischen Pariser Dachgeschosswohnung ein Ei. Pfanne auf dem silbrig gleißenden Vordach vorheizen, Ei rein, Käse drauf, 5 Minuten in der glühenden Sonne.
1: Et au bout de 5 minutes de cuisson, les œufs sont cuits.
2: Fertig ist das Œuf compagnard.
1: Et si vous avez trop chaud, venez au théâtre, on a la clim.
2: Giraud empfiehlt zum Schluss seines Reels allen noch einen Abstecher ins Theater, denn das sei klimatisiert. Womit der Mann den Nerv der hitzigen Debatte dieser Woche getroffen hatte. Den Kulturkampf um die Klimaanlage. Befeuert hat ihn der rechtsnationale Rassemblement National. Die Partei um Fraktionschefin Marine Le Pen verspricht einen großen Klimatisierungsplan für den Fall, dass sie die Präsidentschaftswahlen im kommenden Jahr gewinnt.
3: Je mettrai en place un plan massif de climatisation.
2: Es sei doch absurd, so Le Pen, die Menschen vor Hitze sterben zu lassen.
3: L'absurdité, c'est de faire mourir les gens de chaleur, d'accord? Ça, c'est l'absurdité.
2: 40 Milliarden Euro will der RN in die Klimatisierung des Landes stecken. Details folgen. Diese populistische Ankündigung verblüfft vor allem deshalb, weil Marine Le Pen und ihre Mitstreiter den menschengemachten Klimawandel bisher in Frage gestellt und die Empfehlungen des Weltklimarates immer angezweifelt haben. Jetzt aber begründen sie ihren Klimatisierungsplan ausdrücklich mit dem Klimawandel. Das nennt man wohl eine opportunistische Wende. Parteichef Jordan Bardella erklärt den Rassemblement National, der bis dato immer wieder Einsparungen bei Gebäudesanierung, Umweltverbänden und dem Schutz von Biodiversität gefordert hat, sogar zur Fortschrittspartei. Überall haben sich die Länder, die extremer Hitze ausgeliefert sind, angepasst. In Frankreich hingegen erklären immer noch einige, man müsse akzeptieren, vor Hitze zu ersticken, um bloß nicht die Klimaanlage anzuschalten. Die erste Antwort muss deshalb ein großer Plan der Klimatisierung sein.
4: La France doit rattraper son retard.
2: Zunächst müssten Krankenhäuser, Altenheime und Schulen mit Klimaanlagen ausgestattet werden. Anschließend die Privatwohnungen. Die Mahner in der Regierung mühen sich, in diesen Kulturkampf ein bisschen Nuance hineinzubekommen, etwa Regierungssprecherin Maud Bréjean auf France 2.
5: Nous sommes favorables à la climatisation.
2: Die Regierung sei für die Klimatisierung überall da, wo es notwendig sei. Allein, das könne nicht die einzige Antwort auf den Klimawandel sein. Auch Grünen-Chefin Marine Tondelier versichert, Klimatisierung sei für ihre Partei kein Tabu. Doch individuell installierte Klimaanlagen heizten die Stadt nur noch mehr auf. Sie erhitzen die Straße, sie stören den Nachbarn. Und wenn es alle so machten, gäbe es noch mehr Hitzeinseln in der Stadt. Doch bei 40 Grad im Schatten ist es dem Rassemblement National ein leichtes, die politischen Konkurrenten als Zauderer und Verbotsparteien hinzustellen. Parteichef Bardella erklärt auf X, er sei gegen eine Anti-Wachstumsökologie, gegen eine Ökologie aus der Steinzeit.
4: Le Rassemblement National, en somme, refuse une écologie de la décroissance et de l'âge de pierre.
2: Der französische Kulturkampf um die Klimaanlage hat es sogar in die US-amerikanische Presse geschafft. Das konservative Wall Street Journal ironisierte im Titel seines Artikels: Bitte kein Air Conditioning, we are French.
0: Der Kulturkampf um die Klimaanlage. Julia Borutta berichtete aus Paris.

0: Nach den schweren Erdbeben in Venezuela sind die bestätigten Todeszahlen auf über 900 gestiegen, aber tausende Tote werden befürchtet. Die Regierung hat die Katastrophenregion im Norden des Landes jetzt militarisiert. Jenny Barke.
1: Nach den schweren Beben in Venezuela hat die Regierung die Katastrophenregion im Norden des Landes militarisiert. Die Streitkräfte hätten die Kontrolle übernommen, um die öffentliche Ordnung aufrechtzuerhalten und die Arbeit der Rettungskräfte zu erleichtern, sagte der Präsident der Nationalversammlung Jorge Rodriguez. Auch am dritten Tag nach den zwei Erdbeben geht die Suche nach verschütteten Menschen unter den Trümmern weiter. Unterstützt wird Venezuela seit Freitag von vielen internationalen Teams, unter anderem Kräfte aus Chile und Mexiko sind angereist, die Expertise für die Koordinierung in Erdbebenregionen mitbringen. Nach 72 Stunden sinken Experten zufolge die Überlebenschancen rapide. Das wäre deutscher Zeit Mitternacht von Samstag auf Sonntag. Immer wieder kommt es zu Nachbeben. Über 200 wurden bereits gezählt. Die Menschen haben Angst, in ihre Wohnungen zurückzukehren, besonders wenn Risse und Schäden sichtbar sind. Vielerorts fehlt immer noch der Strom. Auch die Wasserversorgung ist unterbrochen. Unter anderem die deutsche Bundesregierung hat deshalb auch Stromgeneratoren, Feldbetten und Wasserfilter geliefert. Langfristig könnten Zehntausende obdachlos bleiben. Neben der Bergung hat für die Rettungskräfte oberste Priorität, diese Menschen zu versorgen, medizinisch sowie psychologisch. Die venezolanischen Behörden geben die Zahl der Toten am Freitag mit mindestens 920 an. Nach UN-Angaben werden noch mehr als 50.000 Menschen vermisst.
0: Die Lage im Erdbebengebiet in Venezuela hat Jenny Barke zusammengefasst.

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1: 7.30 Uhr, die Nachrichten. Die Vorsitzende der CDU-nahen Konrad-Adenauer-Stiftung, Kramp-Karrenbauer, hat sich gegen ein Verfahren zum Verbot der AfD ausgesprochen. Was die Partei verkörpere, gehe nicht dadurch weg, dass man sie verbiete, sagte Kramp-Karrenbauer im Interview der Woche des Deutschlandfunks. Ein Parteienverbot sei immer das letzte mögliche Mittel. Im Vordergrund müsse die politische Auseinandersetzung stehen. Die frühere CDU-Vorsitzende nannte als Ursachen für den hohen Zulauf bei der AfD, dass es einen verfestigten Kern von extremen, radikalen und völkischen Kräften gebe, die in der Partei eine politische Heimat gefunden hätten. Zudem gäbe es Menschen, die sich ihr zunächst aus Protest angeschlossen hätten und nun eine Art Anti-Eliten-Haltung eingenommen hätten. Und es gäbe einen Personenkreis, dem es eigentlich gut gehe, der aber Angst vor Veränderungen habe. Baustellen und Störungen bei der Deutschen Bahn verursachen der Wirtschaft Probleme. In der Stahlbranche wird fast die Hälfte der Transportmengen mit dem Zug befördert. Ein Sprecher des Stahlkonzerns Salzgitter sagte der Welt am Sonntag, man habe aufgrund der vielen Störungen und Umleitungen bei Güterzügen die Hochofenproduktion drosseln müssen. Der Verband der Automobilindustrie erklärte, in der Branche werde wieder mehr Verkehr auf die Straße verlagert. Nach Angaben des Verbands der chemischen Industrie kommt es immer wieder zu Beeinträchtigungen der Produktion, wenn Rohstoffe verspätet eintreffen oder Produkte wegen begrenzter Lagerkapazitäten nicht abgefahren werden können. Erstmals seit Unterzeichnung des Rahmenabkommens zur Beilegung der Kämpfe hat das US-Militär wieder Angriffe auf Ziele im Iran unternommen. Wie das zuständige Zentralkommando mitteilte, attackierten Kampfflugzeuge, iranische Raketen- und Drohnenlagerstätten sowie Radaranlagen an der Küste. Iranische Medien meldeten Geräusche von Explosionen in der Stadt Sirik. Sie liegt in der Provinz Hormuzgan am Persischen Golf nahe der Straße von Hormuz. Die iranische Revolutionsgarde erklärte, sie habe ihrerseits US-Ziele in der Region attackiert. Eine Bestätigung von US-amerikanischer Seite gab es dafür zunächst nicht. Die neue Eskalation ist Folge des jüngsten iranischen Angriffs auf ein Handelsschiff in der Straße von Hormuz. US-Präsident Trump warf dem Iran vor, gegen die Waffenruhevereinbarung zu verstoßen. US-Präsident Trump hat europäischen Ländern mit neuen Zöllen in Höhe von 100% gedroht, sollten sie Digitalsteuern beschließen. Die Zölle würden an die Stelle vereinbarter Zollabkommen treten, teilte Trump auf seiner Plattform Truth Social mit. Er hat sich mehrfach gegen Bestrebungen gewehrt, US-Technologiekonzerne im Ausland zu besteuern oder zu regulieren. Zuletzt hatten Abgeordnete mehrerer Fraktionen des Europäischen Parlaments für den nächsten EU-Haushalt eine Steuer für Digitalkonzerne verlangt. Frankreich erhebt seit 2019 eine Abgabe in Höhe von 3% auf Einnahmen aus digitalen Dienstleistungen. In Deutschland prüft die Bundesregierung einen solchen Schritt. Bei der Fußball-Weltmeisterschaft hat Belgien 5:1 gegen Neuseeland gewonnen. Ägypten und der Iran trennten sich unentschieden 1:1. Weitere Ergebnisse: Uruguay-Spanien 0:1, Kapverde-Saudi-Arabien 0:0, Norwegen-Frankreich 1:4 und Senegal-Irak 5:0. In die K.O.-Runde ziehen damit ein Belgien, Ägypten, Spanien, Kapverde, Frankreich, Norwegen und Senegal. Inzwischen steht auch fest, dass die deutsche Mannschaft am kommenden Montag gegen Paraguay antritt. Abschließend das Wetter. Im Westen und Nordwesten zeitweise wolkig, später einzelne kräftige Gewitter, sonst sonnig, überwiegend trocken und wieder extrem heiß bei 36 bis 41 Grad. Bitte beachten Sie die Empfehlungen für Hitzetage unter anderem vom Deutschen Wetterdienst. Morgen zunehmend bewölkt, im Tagesverlauf gebietsweise schwere Gewitter mit Starkregen und Hagel, Höchstwerte 32 bis 42 Grad. Und die weiteren Aussichten: am Montag wechselnd bewölkt, Schauer und teils kräftige Gewitter mit erhöhter Unwettergefahr durch Starkregen und Hagel. Mit Höchstwerten zwischen 25 und 31 Grad ist es nicht mehr so heiß. Das waren die Nachrichten.
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2: Es wird 7.35 Uhr und wir blicken darauf, wie die Woche an den internationalen Börsen verlaufen ist. Und das macht Angela Göpfert für uns.
3: Erst Euphorie, dann Enttäuschung. Nachdem die Zahlen des Chipherstellers Micron an den internationalen Märkten gefeiert wurden, folgten zum Wochenschluss gleich zwei Stimmungsdämpfer. Der ChatGPT-Entwickler OpenAI plant offenbar, seinen Börsengang auf das kommende Jahr zu verschieben. Gleichzeitig hat Apple Preiserhöhungen angekündigt, um den steigenden Kosten für Speicherchips zu begegnen. Zum ersten Mal sollen iPads und MacBooks teurer werden, ohne dass ein neues Modell kommt.
4: Eigentlich ist ein verschobener Börsengang eine Stimmungsfrage und diese Stimmungsfrage schlägt sich eben jetzt nieder in dieser Verschiebung. Auf der anderen Seite sieht man, dass natürlich die hohen Chippreise bei den Preisen sich jetzt auch für den Konsumenten niederschlagen. Das ist negativ,
3: sagt Askan Iredi von der Plutos Vermögensverwaltung. Technologieaktien haben die Kurse an den Märkten in den vergangenen Wochen hochgehalten. Nun stellt sich aber die Frage, ist der Sektor zu heiß gelaufen und stößt der KI-Boom womöglich an seine Grenzen?
4: Also insgesamt würde ich sagen, wir haben das die letzten Wochen schon ganz schön hochgerockt. Und ja, natürlich über den Sommer besteht immer die Gefahr, dass es auch mal zu einer Korrektur kommt. Und es könnte sein, dass das Signal war, dass die Korrektur jetzt auch im Technologiesektor ankommt.
3: Hinzu kommt, die angekündigten Preiserhöhungen von Apple treffen die Börsen dort, wo sie aktuell besonders empfindlich reagieren, beim Thema Inflation. Nach den Energiepreisen könnten nun steigende Chipkosten stärker in den Fokus rücken. Am Ölmarkt hatte sich die Lage zuletzt wieder deutlich entspannt. Zeitweise kostete Öl sogar wieder so wenig wie vor dem Iran-Krieg. Doch Experten warnen, dass dieser Preissturz trügerisch sein könnte und verweisen auf die leeren Öllager. Laut Internationaler Energieagentur waren die weltweiten Lagerbestände während des Iran-Kriegs um mehr als 250 Millionen Barrel geschrumpft. Tula Nguyen, Leiterin der Devisen- und Rohstoffanalyse der Commerzbank.
5: Das heißt, selbst wenn wir in absehbarer Zeit wieder eine Normalisierung des Schiffsverkehrs haben, haben wir auch erstmal eine höhere Nachfrage als vor dem Krieg, um diese Lager wieder zu befüllen. Ja, und das schwächt natürlich diesen Angebotsschub teilweise ab, weswegen wir auch deswegen nicht glauben, dass der Ölpreis dauerhaft so stark zurückkommen sollte.
3: An den Börsen tritt das Thema Mittlerer Osten dennoch etwas in den Hintergrund. Stattdessen rücken die schuldenfinanzierten KI-Investitionen großer Technologiekonzerne wieder stärker in den Fokus.
6: Seitdem wir das Rahmenabkommen haben und die 60-tägige Frist, ist es im Prinzip so, dass das Thema an den Börsen etwas abgehakt ist, würde ich sagen. Die Anleger suchen die nächsten Impulse, haben natürlich jetzt aktuell wieder KI-Sorgen, also machen sich natürlich Gedanken, wie sieht es mit der Profitabilität im Bereich KI aus?
3: Sagt Tim Oechsner, Kapitalmarktexperte der Steubing AG. Zu den KI-Sorgen gesellen sich nun auch Zinsängste. Die Märkte rechnen inzwischen mit 2 Zinserhöhungen der US-Notenbank bis Ende Dezember. Bis vor kurzem waren sie noch von nur einem Zinsschritt ausgegangen.
2: Die Woche an den internationalen Börsen, zusammengefasst von Angela Göpfert.

0: Kriminelle Organisationen agieren mehr und mehr wie globale Wirtschaftsunternehmen. Das geht aus dem neuesten Bericht der europäischen Polizeibehörde Europol über Strukturen krimineller Netzwerke in Europa hervor. Aus Brüssel, Andreas Meyer-Feist.
1: Mit dem guten Beginnen das Credo des EU-Innenkommissars Magnus Brunner auch jetzt wieder, als er die neueste Europol-Studie zum organisierten Verbrechen vorstellte.
2: As you know, Europe is one of the safest regions in the world, which is of course great.
1: Wie Sie wissen, ist Europa eine der sichersten Regionen der Welt, was natürlich eine großartige Sache ist, erklärte der österreichische Politiker, der in der EU-Kommission für das Thema Sicherheit zuständig ist, um dann umzuschwenken auf das große Aber. Kriminelle Netzwerke werden immer raffinierter, um ihre schmutzigen Geschäfte zu tarnen. Einem Bericht von vor zwei Jahren zufolge nutzten 86% der kriminellen Gruppierungen legale Unternehmensstrukturen. Heute sind es 85%. Es hat sich also faktisch nichts geändert. Unsere Volkswirtschaften sind nach wie vor in hohem Maße der Gefahr einer Unterwanderung durch das organisierte Verbrechen ausgesetzt. Und genau darum geht es hier, nicht um irgendwelche Streetgangs.
2: These are not Streetgangs. These are corporations of crime.
1: Drogenhandel, Menschenschmuggel, Cyberkriminalität und Geldwäsche. Darum geht es. Geldwäsche wird meistens über Branchen abgewickelt, in denen viel mit Bargeld gemacht wird. Gastronomie, Casinos, Autohandel, oft auch Immobilien. Um Drogen zu transportieren, werden Speditionsunternehmen gegründet, die einen ganz legalen Eindruck machen. Es gibt Scheinfirmen, Briefkastenfirmen, Strohleute. Wenn sie festgenommen werden, rücken andere nach. Leute, die nicht wirklich etwas zu sagen haben und die nicht wirklich die sind, die das große Geld verdienen.
3: When their key leader is arrested, they are immediately replaced by someone else. And in this they show the stability.
1: Wird einer verhaftet, kommt der nächste an die Stelle. Daran zeigt sich die Stabilität der kriminellen Systeme, so Europol-Chef Jürgen Ebner. Der Europol-Bericht nennt 700 kriminelle Netzwerke mit mehr als 400.000 Mitgliedern. Diese Netze arbeiten laut Europol nicht mehr isoliert, sondern als Teil eines flüssigen kriminellen Ökosystems, das sich schnell an Störungen anpasst, Lücken schließt und immer neue kriminelle Möglichkeiten nutzt. Inzwischen wertet Europol gigantische Datenmengen aus. Banktransaktionen, Kryptoüberweisungen, Eigentumsregister. Algorithmen schlagen Alarm, wenn Geldflüsse über Briefkastenfirmen laufen oder sonst verdächtig erscheinen. Dadurch konnten auch immer mehr Drahtzieher im Hintergrund, die als scheinbar seriöse Geschäftsleute auftreten, identifiziert werden. Aber die kriminellen Netzwerke verändern sich zu hochgradig flexiblen und opportunistischen Systemen, die wie moderne Konzerne agieren. Viele davon als sogenannte kriminelle Proxys, als Stellvertreter für staatliche Akteure, um geopolitische Instabilitäten auszunutzen. Gleichzeitig steigt die Gewaltbereitschaft und gezielt werden immer mehr Jugendliche rekrutiert, zum Beispiel für Auftragsmorde im Drogenmilieu. Nicht nur für Europol gibt es hier viel zu tun. Die EU-Kommission will Gesetzeslücken im europäischen Finanz- und Zollsystem schließen. Es ist ein Wettlauf mit der Zeit. Die digitale Aufrüstung findet nicht nur bei Europol statt, auch beim organisierten Verbrechen.
0: Wie kriminelle Netzwerke die Wirtschaft unterwandern, das berichtete Andreas Meyer-Feist.

0: Heute ist es genau 25 Jahre her, dass die Terroristen des selbsternannten nationalsozialistischen Untergrundes, NSU, in Hamburg den Gemüsehändler Süleyman Tazköprü ermordeten. Eigentlich sollte ein Team aus Forschenden die NSU-Mordserie aufklären, doch die Bundesanwaltschaft mauert. Sie will wegen laufender Ermittlungen wichtige Akten nicht an die Forschenden herausgeben. Aus Hamburg, Oliver Wuttke.
1: 10 Jahre lang stand die Familie des Opfers im Fokus der Hamburger Ermittler. Kontakte ins Rotlichtmilieu, krumme Geschäfte, vieles wurde untersucht, nichts führte zu einem greifbaren Ergebnis. Dabei gab es Zeugenaussagen, die durchaus in eine andere Richtung hätten führen können, erinnert sich Okan Tazköprü, der Neffe des Mordopfers.
2: Es ist eine belastende Situation, wenn dem nicht nachgegangen wird, was man eigentlich den Ermittlern weitergibt. Und dementsprechend hat sich diese Ermittlungsart und Weise einfach sehr eingebrannt in der Familie, dass man immer beschuldigt wurde.
1: Erst als sich die rechtsextreme Terrorgruppe NSU 2011 selbst enttarnte, wurde klar, Süleyman Tazköprü war das dritte Opfer einer rassistisch motivierten Mordserie. Warum in diese Richtung nie ermittelt wurde und welche Verbindungen der nationalsozialistische Untergrund womöglich nach Hamburg hatte, das soll hier seit dem vergangenen Jahr ein Forscherteam im Auftrag des Landesparlaments untersuchen. Das komme spät, könne aber wichtige Fragen klären, glaubt Bürgerschaftspräsidentin Carola Veit von der SPD.
3: Auch um zu verstehen und nicht wieder zuzulassen, dass so viele Jahre in die falsche Richtung ermittelt wurde und auch mit betroffenen Familie so lange so schlecht umgegangen wurde.
1: Anders als Hamburg haben Bundestag und andere Länderparlamente versucht, die Hintergründe der NSU-Mordserie in parlamentarischen Untersuchungsausschüssen aufzuklären. Der wissenschaftliche Ansatz biete aber andere Möglichkeiten, sagt Studienleiter Konstantin Goschler, Historiker an der Ruhr-Uni Bochum.
4: Es kann natürlich auch ein Vorteil sein, weil unter Umständen Zeitzeugen eher bereit sind, auch Dinge auszusprechen, die sie vor so einem Ausschuss dann vielleicht nicht thematisieren würden.
1: Wichtige Arbeitsgrundlage sind aber auch die Polizeiakten zum Mordfall Tazköprü. Sie geben Aufschluss über Ansätze und Vorgehen der damaligen Ermittler. Doch die Bundesanwaltschaft will sie wegen laufender Verfahren nicht herausgeben. Bürgerschaftspräsidentin Carola Veit.
3: Der Generalbundesanwalt hat die Hamburger Ermittlungsakten noch bei sich verstrickt. Ich bin zusammen mit dem Forscherteam jetzt gegen ihn vor Gericht gezogen. Und ich bin wirklich guten Mutes, dass wir diese Akten auch bekommen werden.
1: Ein Untersuchungsausschuss hätte mehr ans Licht gebracht, glaubt Dennis Celik, Politiker der Hamburger Linken. Er verweist auf Erkenntnisse aus dem Untersuchungsausschuss des Bundestags zum Fall Tazköprü mit Einblicken in die Denkweise der Ermittler.
5: Wir haben erfahren können, dass der Süleyman Tazköprü als ein gewöhnlicher türkischer Mann bezeichnet wurde, dominant, leidenschaftlich und so weiter. Das waren rassistische Stereotype und dass auch da strukturelle oder institutionelle Gründe dahinter stecken.
1: Viele Fragen der Familie bleiben auch nach 25 Jahren ohne klare Antwort. Gab es für die Täter ein Umfeld in Hamburg? Warum wurde Süleyman Tazköprü als Opfer ausgewählt? Und warum wurden Hinweise auf ein rassistisches Motiv nicht ernst genommen? Die Politik drücke sich um Antworten, glaubt Okan Tazköprü.
2: Das haben sie jahrelang gemacht und versuchen es immer mit Trostpreisen wieder gut zu machen.
1: Ein gemeinsames Gedenken von Stadt und Familie kommt am Todestag nicht zustande. Stattdessen wollen die Tazköprüs Essen an Obdachlose verteilen.
0: 25 Jahre nach dem Hamburger NSU-Mord. Die Aufarbeitung stockt, berichtet Oliver Wuttke.

0: Israel und der Libanon haben sich auf einen Teilrückzug der israelischen Truppen aus dem Süden des Libanons geeinigt. Moritz Behrendt.
1: US-Außenminister Rubio verkündete, dass Vertreter beider Staaten nach mehrtägigen Gesprächen in Washington ein Rahmenabkommen unterzeichnet hätten. Die libanesische Botschafterin in den USA sagte, das Abkommen sei ein erster Schritt dahin, dass ihr Land seine Souveränität und territoriale Integrität wiedergewinne. Das Rahmenabkommen sieht vor, dass sich die israelische Armee zunächst aus zwei sogenannten Pilotzonen zurückzieht, in denen daraufhin die libanesische Armee die Kontrolle übernimmt. Wann die Umsetzung beginnen soll, ist noch nicht bekannt. Aktuell besetzt die israelische Armee einen mehrere Kilometer breiten Streifen im Süden und Osten des Nachbarlands. Einen vollständigen Rückzug, wie von der libanesischen Regierung gefordert, hat die israelische Führung mehrfach abgelehnt. Eine Bedingung dafür sei die vollständige Entwaffnung der Schiitenmiliz Hisbollah. Vertreter der Hisbollah kritisierten das Abkommen. Die pro-iranische Miliz spricht sich gegen jegliche Verhandlungen mit Israel aus, setzt auf den bewaffneten Kampf gegen die Besatzung. Aktuell gilt zwischen der Hisbollah und Israel eine Waffenruhe. Beide Seiten haben sich jedoch in den letzten Tagen mehrfach Verstöße vorgeworfen.
0: Israel und der Libanon haben sich gestern Abend auf ein Rahmenabkommen zur Befriedung des Südlibanons geeinigt. Aus Kairo berichtete Moritz Behrendt. Das könnte vielen Menschen im Norden Israels Hoffnung geben. Zumindest hat es in den letzten Tagen dort kaum noch Raketenangriffe durch die Hisbollah gegeben. Nun kehren die Menschen zu ihren Arbeitsplätzen zurück. Auch Ofira Karmi. Für ein Start-up in der Grenzstadt Kiryat Shmona entwickelt sie Kosmetikprodukte aus Pflanzen, die in der Grenzregion wachsen. Bettina Meyer hat sie und andere im Norden Israels besucht.
2: Das ist ein Biohazard Lab. Es muss sauber sein. Dieses Produkt ist für Männer, die haben eine Glatze und die mehr Haare möchte haben.
3: Chemiker Amos Rosenthal hält ein Gläschen mit Flüssigkeit in der Hand. Der gebürtige Schweizer und Leiter der Entwicklung des israelischen Start-ups BioBetter in Kiryat Shmona hat Kosmetika entwickelt aus Pflanzen, die hier unmittelbar an der Grenze zum Libanon wachsen. Das Haarwuchsmittel und eine Hautcreme sollen in Kürze auf den Markt kommen. Eine entscheidende Phase für das Start-up in einer schwierigen Kriegssituation, sagt Betriebsleiterin Ofira Karmi.
4: It was very, very, very challenging here, as there were a lot of rockets.
3: Es war sehr schwer für uns. Die Hisbollah hat so viele Raketen auf uns geschossen. Der Betrieb stand still. Wir mussten unbezahlt freinehmen. Wir haben Investoren verloren, konnten nichts produzieren. Wir schafften es gerade so, unsere Köpfe über Wasser zu halten.
4: We were struggling to stay alive. With the head a bit above the water.
3: Von 60 Mitarbeitern arbeiten noch 7 im Betrieb, sagt Karmi. Nur 50% der Bevölkerung von Kiryat Shmona ist zurückgekehrt. Seit die USA auch eine Waffenruhe im Libanon verkündet haben, ist es ruhiger geworden, sagt Unternehmerin Karmi und bleibt skeptisch. Als alleinerziehende Mutter müssen sie Geld verdienen für die Kinder. Eines Tages sah meine 4-jährige Tochter 11 Raketen am Himmel. Dieses kleine Mädchen sagte, Mama, schau, da ist ein Regenbogen am Himmel. Aber es waren Raketen, die uns treffen wollten. Sie dürfen vor den Kindern keine Angst zeigen, müssen ihnen Sicherheit vermitteln.
4: You cannot show them that you're afraid. You have to show them confidence.
3: Die Unsicherheit im Krieg und in einer immer wieder brüchigen Waffenruhe machen vor allem kleinen regionalen Unternehmen hier an der Grenze zu schaffen. 104 Startups hat es vor Kriegsbeginn in Kiryat Shmona und Umgebung gegeben. Nur 50 sind zurückgekehrt, sagt Gründer Noam Josef. Er leitet das regionale Technologie- und Gründerzentrum Gaia, das Unternehmen beim Wiederaufbau hilft. Am 7. Oktober wurde die ganze Region evakuiert. Kiryat Shmona war leer. Startups sind sehr vorsichtig. Sie wollen sehen, ob es ruhig bleibt. Wir passen uns der Bedrohung an. In der Landwirtschaft gibt es innovative Lösungen, wie Roboter, die an der Grenze eingesetzt werden. Die Bauern hier arbeiten direkt am Grenzzaun. Roboter werden das Problem aber nicht lösen, nur Diplomatie. Wir brauchen einen langfristigen Ausweg aus dem Krieg.
5: To have a strategy and a way out of it.
3: Braune Scherben knirschen unter Israel Betons Füßen. Wenige Kilometer von Kiryat Shmona entfernt im Moschav Avivim betrachtet der Landwirt die verkohlten Reste seines kleinen Weinguts. Das lag wenige Meter vom Grenzzaun zum Libanon entfernt, bis vor anderthalb Jahren Raketen der Hisbollah alles zerstörten. Das sind praktisch 30 Jahre Arbeit. Hier lagerten fast 300.000 Flaschen für den Verkauf und 200 Fässer. Mein Bruder, unsere Familie, hat 10 Jahre auf Gehalt verzichtet, damit wir jeden Schekel in das Weingut investieren konnten. Gerade als wir genug investiert hatten, wurde alles zerstört. Nur eine Betonfläche mit verbrannten Fässern und unzählige Scherben sind geblieben. In einem kleinen Lager in der Nähe fängt er neu an. Nur 40.000 Flaschen wird er in diesem Jahr produzieren, wenn es ruhig bleibt, schätzt der Unternehmer. Wenn die Armee jetzt aus dem Südlibanon abzieht, kommen sie wieder zurück. Dann stehen wir da, wo wir am 7. Oktober waren. Der Wiederaufbau wäre umsonst. Sie würden uns wieder angreifen. Mit solchen Leuten kann man nicht verhandeln. Auf seinem Handy zeigt Biton Bilder von Hisbollah-Terroristen, die sein Weingut vor dem 7. Oktober fotografierten. Aufgeben will er trotzdem nicht und sein Weingut wieder aufbauen. Er zeigt auf seine Pistole, die er seit dem Krieg immer im Hosenbund trägt. Auch Chemiker Amos Rosenthal vom Start-up BioBetter und seine Kollegin Ofira Karmi gehen bewaffnet zur Arbeit. Falls Hisbollah-Terroristen doch einmal nach Israel kommen, sagt Amos und öffnet die Tür nach draußen.
2: Und da oben? Das ist so Lebanon. Ich möchte Hisbollah nicht. Ich möchte Lebanon als Nachbar, nicht Hisbollah. Das ist ein Unterschied.
0: Die Menschen im Norden Israels hoffen auf Frieden. Eine Reportage von Bettina Meyer.

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1: Und dafür ist jetzt wieder Benedikt Kaninski hier.
2: Sie haben es geschafft, was Ihnen niemand zugetraut hätte, vielleicht auch Sie selbst nicht. Die Kapverdischen Inseln sind mit ihrem dritten Unentschieden gegen Saudi-Arabien in die nächste Runde eingezogen in der Gruppe. Viel Grund zu feiern hatten auch die Franzosen gestern Abend, die mit einem klaren 4:1-Sieg gegen Norwegen ihre Titelambitionen nochmal unterstrichen haben. Philipp Weiskirch berichtet.
3: Dembélé mit dem Schuss und dem Tor. Es ist die Dembélé-Show.
4: Ousmane Dembélé, 29 Jahre, Weltfußballer von Paris Saint-Germain. Er schnürte beim 4:1-Erfolg gegen Norwegen den zweitfrühesten Dreierpack der WM-Geschichte. Drei Tore zwischen der 7. und 32. Minute. Schneller war 1954 nur der Österreicher Erich Probst gewesen.
5: Wir bleiben konzentriert. Das war jetzt erstmal ein wichtiges Spiel für uns, um die Gruppe zu gewinnen. Wir wollen jedes Spiel gewinnen und wir werden einfach konzentriert bleiben.
4: Ousmane Dembélé steht jetzt bei 4 Toren. Genauso viele hat sein Teamkollege Kylian Mbappé. Der traf diesmal nicht, er legte aber 2 Treffer auf. Und nicht zu vergessen, Michael Olise von den Bayern, bisher einer der besten Scorer, und der noch junge Désiré Doué, der in der Nachspielzeit den 4:1-Endstand besorgte. Zur Wahrheit gehört allerdings auch, Norwegen stand nur mit einer B-Elf auf dem Platz. Die besten Spieler schmorten alle auf der Bank.
6: In der Starformation kein Erling Haaland, kein Martin Ødegaard. Und das tut natürlich richtig, richtig weh.
4: Tja, und trotzdem. Frankreich hat dieses Spiel von Anfang an ernst genommen. Mbappé traf nach 20 Sekunden die Latte. Das Team hat so viel Tempo und ist einfach im Flow. Es war insgesamt eine souveräne Vorrunde mit 3 Siegen, mit wenig Gegentoren und mit viel Kraft im Sturm.
2: Und erst vor rund einer halben Stunde sind die Partien der Gruppe G zu Ende gegangen. Da hat Belgien das Ausscheiden bei dieser WM mit einem klaren 5:1 gegen Neuseeland verhindert. Florian Winkler berichtet.
7: Belgien überzeugte am 3. Spieltag dieser WM doch noch mit einem souveränen 5:1-Sieg gegen Neuseeland und zieht mit 5 Zählern als Erster der Gruppe G ins 16-Finale ein. Auf wen die Mannschaft um Kapitän Kevin De Bruyne dort treffen wird, steht aber noch nicht fest. Die punktgleichen Ägypter freuen sich nach einem dramatischen 1:1 gegen den Iran über Rang 2, stehen damit zum ersten Mal in einer WM-KO-Phase und spielen am 3. Juli gegen Australien. Während für Neuseeland die Weltmeisterschaft nach der Vorrunde beendet ist, darf der Iran als 3. noch aufs 1. Weiterkommen hoffen, muss dafür aber die Ergebnisse der letzten 3 Gruppen abwarten.
2: Und die deutsche Mannschaft wird vor allem das Spiel der Franzosen verfolgt haben. Frankreich ist ja ein möglicher Gegner im Achtelfinale. Erstmal steht aber Paraguay am Montag im 16-Finale auf dem Programm. In Winston-Salem im DFB-Quartier sind wir mit WM-Reporter Martin Roschitz verbunden. Martin, welche Baustellen hat die deutsche Mannschaft denn mit Blick auf dieses Spiel gegen Paraguay?
8: Oh, da gibt's ganz viele Baustellen, die die deutsche Mannschaft jetzt hat und beackern muss. Muss Kapitän Kimmich zurück in den Maschinenraum, also ins Mittelfeld? Wie kommen die Zauber für Wirtz und Musiala endlich in Schwung? Und wie kriegt man mehr Körperlichkeit ins Spiel? Und das wird ja gegen Paraguay ganz extrem wichtig sein, dass man besser dagegen hält, als das gegen Ecuador der Fall war. Paraguay eine ähnliche Mannschaft, die über die Physis kommt. Und da muss die deutsche Mannschaft tatsächlich sich wappnen.
2: Das Spiel gegen Ecuador war ja ein ordentlicher Dämpfer auch für die Stimmung. Wie viel Verunsicherung ist denn beim DFB-Team zu spüren?
8: Ich glaube schon, dass die Niederlage Spuren hinterlassen hat. Ich habe gestern beim Spielersatztraining den Bundestrainer beobachtet. Bei ihm DFB-Geschäftsführer Andreas Rettig und Sportdirektor Rudi Völler. Die 3 haben sichtbar emotional diskutiert, leider jetzt nicht zu hören aus der weiteren Entfernung, aber die Themen liegen ja auf der Hand, zu viele Ballverluste, zu viele Gegentore und was ist, wenn erst die wirklich großen Gegner kommen, wie Frankreich im Achtelfinale.
2: Einige Spieler, die zuvor richtig gut unterwegs waren, wie zum Beispiel Jonathan Tah in der Innenverteidigung, konnten nicht so sehr performen gegen Ecuador. Auf wen kommt es jetzt besonders an?
8: Auf die richtigen Personalentscheidungen. Der Kapitän muss führen. Ob er das von der Rechtsverteidigerposition aus tun kann, da setze ich mal ein Fragezeichen dahinter. Vielleicht klappt das gegen Paraguay noch, aber gegen Frankreich im Achtelfinale sicher nicht. Wenn er dann gegen Mbappé spielen muss, da kann auch Sané nichts mehr helfen. Also die Führungsspieler müssen jetzt auch mit dem Trainer sprechen und sagen, was sie wollen, was sie denken. Also auch eine offene Aussprache ist wichtig. Darauf wird es ankommen und Rudi Völler hält der Mannschaft und dem Trainer den Rücken frei. Der wird heute bei der Pressekonferenz um 16 Uhr deutscher Zeit sicherlich die Spieler und den Trainer verteidigen und den Blick nach vorne richten auf Paraguay am Montag.
2: Einschätzung von WM-Reporter Martin Roschitz. Vielen Dank.
1: Und weitere Berichte dann gegen 8:45 wieder hier von der WM mit Benedikt Kaninski.

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6: Acht Uhr. Die Nachrichten. Zunächst die Übersicht. Erstmals seit der Unterzeichnung des Rahmenabkommens mit Teheran zur Beilegung des Kriegs hat das US-Militär wieder Angriffe gegen den Iran gemeldet. Bundesgesundheitsministerin Warken hat die Pflegeversicherung als Sanierungsfall mit Ansage bezeichnet. Bei der Fußball-Weltmeisterschaft trifft Deutschland am Montag auf Paraguay. Die Meldungen im Einzelnen. Nach einem iranischen Drohnenangriff auf ein Frachtschiff in der Straße von Hormus hat das US-Militär Ziele im Iran bombardiert. Beide Länder warfen sich gegenseitig vor, eine erst in der vergangenen Woche vereinbarte Waffenruhe gebrochen zu haben. Das US-Zentralkommando teilte mit, Kampfflugzeuge hätten Raketen- und Drohnenlager sowie Küstenradaranlagen angegriffen. Die iranischen Revolutionsgarden erklärten daraufhin, die Marine des Landes habe als Vergeltung US-Militärziele in der Region attackiert. Details zu den getroffenen Zielen nannte die Führung in Teheran nicht. Eine Stellungnahme der USA zu den angeblichen iranischen Gegenschlägen lag zunächst nicht vor. Trotz des militärischen Schlagabtauschs zeichnete sich zunächst keine größere Eskalation ab. Die Internationale Seeschifffahrtsorganisation hatte am Donnerstag von einem Angriff auf einen Frachter im Golf von Oman berichtet. Dadurch sei die Evakuierung von rund 11.000 Seeleuten zum Erliegen gekommen, die auf Schiffen in der Golfregion festsitzen. Im Krieg zwischen Israel und der pro-iranischen Hisbollah-Miliz haben sich Diplomaten des Libanons und Israels auf ein Rahmenabkommen zur Befriedung der Region geeinigt. US-Außenminister Rubio sprach in Washington nach Unterzeichnung des Abkommens von einem Rahmen für dauerhaften Frieden und Sicherheit. Es liege aber noch viel Arbeit vor den Beteiligten. Israel und der Libanon bezeichneten die Vereinbarung als einen ersten Schritt, der die Entwaffnung der Hisbollah und den Abzug der israelischen Truppen aus dem Libanon vorsehe. Es ist jedoch unklar, wie dies durchgesetzt werden soll. Die Hisbollah erklärte, sie werde nicht kooperieren. In der libanesischen Hauptstadt Beirut protestierten Unterstützer der vom Iran unterstützten Miliz gegen das Abkommen. Bundesgesundheitsministerin Warken hat ihre Sparpläne zur Stabilisierung der Pflegeversicherung verteidigt.

Spendenbeiträge für pflegende Angehörige. Die Vorsitzende der CDU-nahen Konrad-Adenauer-Stiftung, Kramp-Karrenbauer, hat sich gegen ein Verfahren zum Verbot der AfD ausgesprochen. Was die Partei verkörpere, gehe nicht dadurch weg, dass man sie verbiete, sagte Kramp-Karrenbauer im Interview der Woche des Deutschlandfunks. Ein Parteienverbot sei immer das letzte mögliche Mittel. Im Vordergrund müsse die politische Auseinandersetzung stehen. Die frühere CDU-Vorsitzende nannte als Ursachen für den hohen Zulauf bei der AfD, dass es einen verfestigten Kern von extremen, radikalen und völkischen Kräften gebe, die in der Partei eine politische Heimat gefunden hätten. Zudem gäbe es Menschen, die sich ihr zunächst aus Protest angeschlossen hätten und nun eine Art Anti-Eliten-Haltung eingenommen hätten. Und es gäbe einen Personenkreis, dem es eigentlich gut gehe, der aber Angst vor Veränderungen habe. Baustellen und Störungen bei der Deutschen Bahn verursachen der Wirtschaft Probleme. In der Stahlbranche wird fast die Hälfte der Transportmengen mit dem Zug befördert. Ein Sprecher des Stahlkonzerns Salzgitter sagte der Welt am Sonntag, man habe aufgrund der vielen Störungen und Umleitungen bei Güterzügen die Hochofenproduktion drosseln müssen. Der Verband der Automobilindustrie erklärte, in der Branche werde wieder mehr Verkehr auf die Straße verlagert. Nach Angaben des Verbands der chemischen Industrie kommt es immer wieder zu Beeinträchtigungen der Produktion, wenn Rohstoffe verspätet eintreffen oder Produkte wegen begrenzter Lagerkapazitäten nicht abgefahren werden können. Der Klimaexperte des Deutschen Wetterdienstes, Becker, hat vor immer früheren europäischen Hitzewellen in den kommenden Jahren gewarnt. Der Leiter der Abteilung Klimaüberwachung des DWD sagte im Deutschlandfunk, das überdurchschnittliche Temperaturniveau steige aufgrund des Klimawandels permanent an. In früheren Jahren hätten ein etwas kühleres Mittelmeer und ein weniger erwärmter Boden dafür gesorgt, dass die Monate Mai und Juni noch nicht so heiß wurden wie etwa in diesem Jahr. Dieser Kühlungseffekt nehme aber durch die globale Erwärmung ab. Becker mahnte außerdem, die Hitze und die mit ihr einhergehenden Gefahren ernst zu nehmen. Man bewege sich in Temperaturniveaus, die für den Körper unmittelbar zu massiven Problemen führen könnten. Er könne sich auf Dauer eine Siesta, also eine hitzebedingte Mittagspause, wie in Spanien, auch in Deutschland vorstellen. Vor der Nordküste Venezuelas hat es zwei Tage nach den schweren Erdbeben erneut Erschütterungen gegeben. Agenturberichten zufolge war das Nachbeben in den Metropolen Caracas und Maracay zu spüren. Es hatte laut dem Erdbebenüberwachungsdienst EMSC eine Stärke von 4,9. Über neue Schäden oder weitere Opfer wurde zunächst nichts bekannt. Die Zahl der Toten nach den beiden Erdbeben vom Mittwochabend ist inzwischen auf 920 gestiegen, wie der Präsident der Nationalversammlung Rodriguez mitteilte. Tausende Menschen seien verletzt worden. Nach Angaben von UNO-Nothilfe-Koordinator Fletcher werden mehr als 50.000 Menschen vermisst. Die Zahl deckt sich mit Hochrechnungen der US-Erdbebenwarte USGS. Die Behörde befürchtet zudem mehr als 10.000 Todesopfer. Aus der ganzen Welt ist Hilfe unterwegs. Die beiden Beben westlich von Caracas hatten eine Stärke von 7,2 und 7,5. US-Präsident Trump hat europäischen Ländern mit neuen Zöllen in Höhe von 100% gedroht, sollten sie Digitalsteuern beschließen. Die Zölle würden an die Stelle vereinbarter Zollabkommen treten, teilte Trump auf seiner Plattform Truth Social mit. Er hat sich mehrfach gegen Bestrebungen gewehrt, US-Technologiekonzerne im Ausland zu besteuern oder zu regulieren. Zuletzt hatten Abgeordnete mehrerer Fraktionen des Europäischen Parlaments für den nächsten EU-Haushalt eine Steuer für Digitalkonzerne verlangt. Frankreich erhebt seit 2019 eine Abgabe in Höhe von 3% auf Einnahmen aus digitalen Dienstleistungen. In Deutschland prüft die Bundesregierung einen solchen Schritt. Bei der Fußball-Weltmeisterschaft hat Belgien 5:1 gegen Neuseeland gewonnen. Ägypten und der Iran trennten sich unentschieden 1:1. Weitere Ergebnisse: Uruguay-Spanien 0:1, Kapverde-Saudi-Arabien 0:0, Norwegen-Frankreich 1:4 und Senegal-Irak 5:0. In die K.O.-Runde ziehen damit ein Belgien, Ägypten, Spanien, Kapverde, Frankreich, Norwegen und Senegal. Inzwischen steht auch fest, dass die deutsche Mannschaft am kommenden Montag gegen Paraguay antritt.
Und hier noch einmal die Übersicht. Erstmals seit der Unterzeichnung des Rahmenabkommens mit Teheran zur Beilegung des Kriegs hat das

0: US-Militär wieder Angriffe gegen den Iran gemeldet. Bundesgesundheitsministerin Warken hat die Pflegeversicherung als Sanierungsfall mit Ansage bezeichnet. Bei der Fußball-Weltmeisterschaft trifft Deutschland am Montag auf Paraguay. Abschließend das Wetter. Im Westen und Nordwesten zeitweise wolkig, später einzelne kräftige Gewitter. Sonst sonnig, überwiegend trocken und wieder extrem heiß bei 36 bis 41 Grad. Bitte beachten Sie die Empfehlungen für Hitzetage, unter anderem vom Deutschen Wetterdienst. Morgen zunehmend bewölkt, im Tagesverlauf gebietsweise schwere Gewitter mit Starkregen und Hagel, Höchstwerte 32 bis 42 Grad. Die weiteren Aussichten, am Montag wechselnd bewölkt, Schauer und teils kräftige Gewitter mit erhöhter Unwettergefahr durch Starkregen und Hagel, mit Höchstwerten zwischen 25 und 31 Grad ist es nicht mehr so heiß. Und die Temperaturangaben von heute früh 7 Uhr. Greifswald 24 Grad. 25 Grad waren es in Hamburg, Bremen und Hannover. Berlin 23, Leipzig 25, Köln und Dresden jeweils 24, Frankfurt am Main 27, Stuttgart 21, Freiburg 24 und München 19 Grad. Das waren die Nachrichten.
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2: Mein Name ist Rainer Brandes. Guten Morgen. Noch ist vieles unklar, aber dass das Bundesfamilienministerium an einer Reform des Elterngeldes arbeitet, das ist klar. Und viele sind aufgeschreckt, als Medien gestern gemeldet haben, dass es das volle Elterngeld nur noch geben solle, wenn beide Elternteile gleich lange in Elternzeit gehen. Wir sprechen darüber gleich mit der grünen Familienpolitikerin Misbah Khan. Und wir blicken auf die Lage in Venezuela am dritten Tag nach den verheerenden Erdbeben.

0: Seit fast 20 Jahren, seit 2007, gibt es das Elterngeld. Seitdem ist es niemals erhöht worden. Es beträgt 65% des vorherigen Verdienstes, maximal 1.800 Euro im Monat. Bisher erhalten Elternpaare 12 Monate Elterngeld und 14, wenn jeder Elternteil mindestens 2 Monate in Elternzeit geht. Und tatsächlich nehmen viele Väter nur genau diese 2 Monate Elternzeit. Nun arbeitet Bundesfamilienministerin Karin Prien von der CDU an einer Reform. Die Zeitungen des Redaktionsnetzwerks Deutschland berichten, dass Paare nur noch dann volle 14 Monate Elterngeld bekommen können, wenn beide jeweils 7 Monate in Elternzeit gehen. Der Spiegel dagegen berichtet, dass die Bezugsdauer insgesamt auf 12 Monate verringert werden solle und dafür beide Elternteile mindestens 4 Monate Elternzeit nehmen müssen. Das Familienministerium bestätigt nur, dass an einer Reform gearbeitet werde. Am Telefon ist jetzt Misbah Khan. Sie ist stellvertretende Fraktionschefin der Grünen im Bundestag und dort zuständig für Familienpolitik. Guten Morgen, Frau Khan.
1: Guten Morgen, Herr Brandes.
0: Auch wenn das Familienministerium noch an der Reform arbeitet, es scheint ja klar zu sein, dass Väter und Mütter künftig zu gleicheren Teilen in Elternzeit gehen sollen als bisher. Ist also CDU-Ministerin Karin Prien weiter in Sachen Geschlechtergerechtigkeit, als das ihre grüne Amtsvorgängerin Lisa Paus war?
1: Grundsätzlich ist es wichtig, Partnerschaftsanreize zu setzen. Und es ist auch sinnvoll, sich zu überlegen, wie man es schafft, dass Väter, vor allem, Sie haben es schon gesagt, oft weniger Zeit nehmen, mehr Verantwortung übernehmen an der Stelle, auch im Haushalt und in der Familie. Was es aber nicht geben darf, ist eine Kürzung, die vor allem Mutter betrifft. Und das emotionalisiert ja gerade. Man weiß nicht ganz genau, was los ist, aber wenn am Ende bedeutet, dass die Bezugsdauer sich reduziert, faktisch, weil ein Elternteil einfach weniger nimmt, dann bestraft das vor allem Mütter und damit auch jede Politik, die Gleichstellung fördern möchte. Und das wäre ärgerlich.
0: Aber Sie haben es ja gerade selber gesagt, diese Kürzung entsteht ja nur, wenn eben die Väter, meistens sind es ja die Väter, deutlich weniger Elternzeit nehmen als die Mütter. Und tatsächlich sind in den 19 Jahren, die das Elterngeld es jetzt schon gibt, die durchschnittliche Bezugsdauer bei Vätern kaum angewachsen. Die liegt bei etwas über 3 Monaten. Ist es dann nicht richtig, diese Anreize zu setzen?
1: Natürlich muss man diese Anreize setzen. Wir glauben nur, es funktioniert eben nicht besonders gut über Bestrafen. Wir halten es für besser, wenn es Anreize gibt, die einfach dazu einladen, weil es für die Familien auch besser funktioniert, sich die Care-Arbeit besser aufzuteilen.
0: Und wie würden Sie solche Anreize setzen?
1: Das funktioniert zum Beispiel, indem man sagt, wir erhöhen den Mindest- und den Höchstbetrag. Sie haben es selber gesagt, seit 2007 gibt es genau dieses Elterngeld. Es ist seitdem nicht erhöht worden. Wir haben seitdem eine reale Wertsteigerung von 45%. Das kann man sich also vorstellen. Jedes Jahr war das Elterngeld weniger wert. Das ist ein Punkt. Und jeder, der eine Familie hat, kann sich ja vorstellen, wie das in der Situation läuft. Man setzt sich zusammen und überlegt sich, was können wir uns eigentlich leisten und was nicht. Das heißt, das ist einfach ein realer Faktor anzuerkennen. Das Finanzielle ist ein Punkt und das Zweite ist einfach auch einzuladen, eine Kultur zu schaffen, auch Anreize zu setzen, dass es für Väter einfacher ist, mehr Partnerschaft zu übernehmen.
0: Dass eigentlich das Elterngeld erhöht werden müsste, das bestreitet ja auch die aktuelle Bundesfamilienministerin Karin Prien nicht. Auch sie sagt, das wäre eigentlich wünschenswert, aber das Geld ist halt nicht da. Das heißt, wo würden Sie denn das Geld hernehmen?
1: Das ist eine super spannende Frage, weil ich sagen würde, Sparen bei Familien ist schon immer eine teure Politik geworden. Weil jeder Euro, der heute in eine Familie fließt, der ist morgen ein Vielfaches zurückgegeben über die gesellschaftlichen Folgen. Und das ist keine Floskel, das ist echte Haushaltspolitik. Da gibt es sehr, sehr viele Studien, zu auch von der Bertelsmann Stiftung zum Beispiel. Das heißt, wenn wir nicht wollen, dass wir Mütter in schlechte Teilzeitjobs treiben wollen oder in eine wirtschaftliche Abhängigkeit treiben wollen, dann brauchen wir da einfach bessere Anreize. Und das funktioniert nicht über Sparen.
0: Das ist sicher alles richtig, aber trotzdem muss das Geld ja dann erstmal irgendwo herkommen. Das heißt, wo würden Sie es hernehmen?
1: Ja, das ist aber auch nicht so kompliziert. Also diese Regierung hat es ja auch schon geschafft, ein Vielfaches davon in den Tankrabatt zu stecken. Also ich wehre mich dagegen zu sagen, wir haben das Geld dafür nicht. Wir haben die Prioritäten nicht dafür. diese Regierung schafft es wirklich ständig und andauernd, immer aus der gleichen Schublade zu sparen. Das ist kein Zufall. Es sind immer Familienpunkte, wo man sagt, man spart und bei anderen nicht. Beim Elterngeld, beim Unterhaltsvorschuss, bei der Kinder- und Jugendhilfe, bei der psychotherapeutischen Versorgung von Kindern. Überall sagt man, das Geld reicht nicht und an anderer Stelle nicht. Und das ist ein Zeichen, dass es ein Machtgefüge ist, was an der Stelle das Problem ist und nicht insgesamt, dass das Geld nicht da ist. Siehe Tankrabatt.
0: In der Vorgängerregierung war Lisa Paus, eine Grüne, verantwortlich im Familienministerium und auch sie hat das Elterngeld nicht erhöht. Das heißt, sie hatten das Geld offenbar auch nicht.
1: Ja, wir waren aber in einer völlig anderen Situation, was den Spardruck angeht. Sie wissen, dass wir dazwischen auch noch mal einiges verändert haben. Wir waren auch viel näher an der Herausforderung dran, wo es diese ganz konkrete Vorgabe abgab. Und wir haben es ja geschafft zu sagen, wir wollen die Absenkungen, die es damals gibt, nicht auf alle übertragen. Und das ist ja das, was vielleicht jetzt droht, zu sagen, alle müssen in irgendeiner Form mit einem anderen Elterngeld leben. Wir haben dafür gesorgt, dass das am Ende nur 0,5 bis 0,7%, nämlich die Allerreichsten, betrifft und sich bei denen in Bezug des Elterngelds irgendwas verändert. In der Gesamtstruktur blieb die Leistung gleich. Und das ist ja der Ansatz, zu sagen, wir wollen vor allem hauptsächlich einen großen Teil der Familien die Struktur geben, dass sie bei der Bezugsdauer nicht eingeschränkt sind oder dass sie Möglichkeiten haben, über einen Lohnersatz nochmal andere Alternativen zu wägen, als sie es gerade tun.
0: Aber der Spardruck in der Bundesregierung, der ist ja auch aktuell da. Der Bundesfinanzminister, der verlangt von allen Ressorts Einsparungen. Auch das Familienministerium soll 500 Millionen Euro einsparen. Kann man da nicht sagen, wenn man schon sparen muss, ist es eigentlich ganz clever, dieses Sparen mit einem Anreiz für Gleichstellung zu verbinden?
1: Absolut. Da habe ich gar nichts gegen. Das finde ich ja sogar gut. Das ist auch das, was ich vorhin meinte mit der Bertelsmann-Studie. Echte Gleichstellung braucht Anreize, keine Bestrafungen. Da geht es um längere Partnermonate mit höheren Sätzen, die Überlegung, wie man eine Unternehmenskultur verändern kann, wie man Väterzeit belohnen kann, statt zu sanktionieren. All das wäre sinnvoll und es würde dazu führen, dass wir am Ende ein Netto-Plus hätten. Weil durch die stärkeren Anreize Frauen auch schneller in die Erwerbstätigkeit geben und dann natürlich auch wieder über Steuern mehr refinanzieren könnten. Das wäre total gut. Nur bevor wir ja jetzt stehen, ist die Sorge, dass es am Ende ein Konzept gibt, was zwingend eine vielleicht Halb-Halb-Aufstellung macht. Also man weiß ja nicht ganz genau, was los ist. Und das würde in der Konsequenz bedeuten, Mütter kämen schlechter weg als in der aktuellen Situation. Und das ist nicht wünschenswert.
0: Weil Sie eben diese Kultur schon angesprochen haben. Jetzt muss man ja feststellen, in den letzten 20 Jahren, da hat sich das eben so entwickelt, dass trotz aller finanzieller Anreize sich die meisten Familien dafür entschieden haben, dass die Mutter deutlich länger zu Hause bleibt und der Vater eben nur kurz. Muss man das vielleicht einfach akzeptieren, dass es diese Kultur der partnerschaftlichen Aufteilung einfach in Deutschland sich nicht etabliert hat?
1: Das glaube ich nicht, weil auch dazu gibt es ganz viele Studien, die sagen, Mütter würden gerne mehr Erwerbsarbeit leisten, aber es gibt einfach die Strukturen nicht, weil es die Betreuungsplätze nicht gibt, weil es von den finanziellen Anreizen im Steuermodell nicht funktioniert. Und es gibt die Studien, die sagen, Männer würden auch gerne mehr Sorgearbeit übernehmen. Es ist ja nicht so, als wären alle Väter Rabenväter und würden sich nicht gerne auch um ihre Familien kümmern. Aber die Anreize sind einfach nicht gut genug für eine bessere partnerschaftliche Aufteilung. Und da kann man was machen, um die Lebensrealität von sehr, sehr vielen Familien zu verbessern.
0: Ist es dann vielleicht so, dass das Elterngeld da gar nicht die wichtigste Stellschraube ist, sondern dass eben Ausbau der Kinderbetreuung, ein Kulturwandel in den Unternehmen und so weiter, dass das eigentlich viel wichtiger ist?
1: Es ist, glaube ich, beides, weil das Elterngeld ist auch eine ganz wichtige Lohnersatzleistung, gerade in einer ganz vulnerablen Zeit, ganz am Anfang. Und es sorgt natürlich auch dafür, dass sich in diesen Situationen Familien überlegen, funktioniert es für uns, eine Familie zu gründen oder nicht? Das ist der eine Punkt. Aber natürlich muss man noch viel mehr machen. Es kann nicht nur sein, dass man sagt, zum Beispiel, das hört man auch oft, das Elterngeld ist gescheitert, weil die Geburtenrate sinkt. Also es kann nicht alleine nur am Elterngeld liegen, sondern es gibt ganz viel, was man machen kann, um Familien zu entlasten und noch ganz viel, was man machen kann, um Gleichstellungspolitik zu fördern.
0: Die Diskussion um eine Reform des Elterngeldes ist neu entbrannt. Darüber habe ich mit der stellvertretenden Grünen-Fraktionschefin im Bundestag, Misbah Khan, gesprochen. Danke Ihnen fürs Gespräch.
1: Danke, Herr Brandes.

0: Es wird 8.21 Uhr, hier ist der Deutschlandfunk. Heute beginnen die Ferien in Hessen, Rheinland-Pfalz und im Saarland. Und passend dazu protestiert eine Bürgerinitiative in Tirol und blockiert einen wichtigen Pass. Rupert Waldmüller.
1: Ludwig Huber und seine Unterstützer von der Bürgerinitiative Lebensraum Gurgeltal außer Fernmieminger Plateau stehen auf der Brücke am Fernsteinsee am Fernpass. Im Sekundentakt donnern hier Autos und Lastwagen vorbei, bis zu 30.000 am Tag. Kilometerlange Staus, Lärm und Dreck, die Anwohner haben die Nase voll.
2: Die letzten Jahre war der Wert von Fahrten über den Fernpass ca. 5,5 Millionen pro Jahr, davon 500.000 Fahrzeuge des Schwerverkehrs. Das ist die absolute Grenze von dem, was wir ertragen können. Mehr darf es keinesfalls werden.
1: Deshalb blockiert die Bürgerinitiative die Passstraße. Zwischen 10 und 12 Uhr geht zwischen Reute und Nassereit gar nichts mehr. Die Behörden bitten Autofahrer, den wichtigen Pass Richtung Brenner, Reschen und Italien großräumig zu umfahren. Die Polizei auf deutscher Seite stellt sich auf kilometerlange Staus rund um die A7 im Allgäu ein, an einem der heißesten Tage im Jahr. Polizeisprecher Johannes Stoll.
3: Am Grenztunnel gehen wir davon aus, dass eine Blockabfertigung sein wird. Und dann wird sich natürlich der Stau in Richtung Nesselwang bewegen. Wie groß sich der Stau auswirkt, das können wir natürlich zum jetzigen Zeitpunkt nicht sagen, weil wir nicht vorhersehen können, wie viel Verkehr an diesem Tag herrschen wird.
1: In drei deutschen Bundesländern, Hessen, Rheinland-Pfalz und dem Saarland, beginnen die Ferien. Der Ostallgäuer Landrat Bernd Stapfner befürchtet durch die Blockade gravierende Auswirkungen für seine Region.
4: Das trifft nicht nur den Urlauber, also Familien, die in den Urlaub fahren wollen, sondern es trifft auch das Handwerk oder auch andere, die Handel treiben wollen. Ich kann verstehen, dass demonstriert wird, aber die Auswirkungen, die tragen hauptsächlich wir auf deutscher Seite vermutlich. Und das kann so auch nicht sein.
1: Was die Anwohner genau jetzt auf den Plan ruft, das Land Tirol will unter anderem zwei neue Tunnel am Fernpass bauen, eine zweite Röhre für den Lermoser-Tunnel und am Scheitel des Passes den neuen Fernpasstunnel. Sie sollen die Route schneller, zuverlässiger und sicherer machen. Kostenpunkt 500 Millionen Euro, finanziert werden soll das über eine Maut. Noch mehr Verkehr befürchten die Anwohner, die Landesregierung widerspricht. Zitat:
5: Mit dem Fernpasspaket findet kein Ausbau der Strecke statt. Die Kapazität der Straße wird nicht erhöht. Es geht darum, die negativen Auswirkungen des Verkehrs auf die Bevölkerung zu reduzieren, den Verkehr zu lenken und eine verlässliche Anbindung an den Zentralraum zu schaffen.
1: Das glaubt die Bürgerinitiative aber nicht.
2: Jedes neue Verkehrsangebot wird genutzt, jedes neue Straßenangebot wird genutzt. Das heißt, der ausgebaute Fernpass wird noch mehr Verkehr anziehen. Es wird nicht weniger Stau werden für uns und weniger Belastung, sondern mehr.
1: Für den 1. August, den Ferienbeginn in Bayern, hat die Bürgerinitiative schon eine weitere Blockade am Fernpass angekündigt. Und es könnten noch mehr werden.
2: Wenn die Politik nicht einlenkt, wenn wir davon ausgehen müssen, dass an der Planung nichts verändert wird, dann werden wir weitere Versammlungen machen müssen. Es geht um unseren Lebensraum, der ist ja nicht verhandelbar. Wenn wir es jetzt schon nicht aushalten, was soll man denn tun? Also wir müssen uns ja wehren.
0: Eine Bürgerinitiative blockiert den Fernpass Tirol. Rupert Waldmüller berichtete.

0: 50.000 Vermisste. Diese unglaubliche Zahl nennen die Vereinten Nationen jetzt nach den beiden schweren Erdbeben in Venezuela. Es ist Tag 3 nach der Katastrophe. Vor etwa 2 Stunden konnte ich mit unserer Korrespondentin für Mittelamerika, Jenny Barke, in Mexiko-Stadt darüber sprechen. Frau Barke, wie viele Todesopfer sind bisher bestätigt und wie viele werden befürchtet?
1: Also im Moment sind 920 Tote bestätigt. Allerdings gab diese Zahl die Regierung schon heute Morgen bekannt. Es ist jetzt mehrere Stunden her. Es wird wahrscheinlich die Zahl noch gestiegen sein. Also es werden ja über 50.000 Menschen vermisst. Man weiß nicht, ob diese Menschen jetzt alle unter Trümmern liegen oder vielleicht einfach keinen Kontakt zu ihren Familien aufnehmen können. Denn Strom fehlt vielerorts noch. Das Internet funktioniert auch nicht gut. Aber die Zahlen werden sicherlich noch weiter steigen. Und Experten rechnen auch mit einigen weiteren 1000 Toten.
0: Länder aus aller Welt haben ihre Hilfe angeboten, auch Deutschland. Kommt die Hilfe inzwischen an?
1: Ja, sie kommt an und das ist für die Menschen vor Ort eine Erleichterung. Also die Regierung hat von Anfang an alle Kräfte in Einsatz gebracht und alle haben mitgeholfen, auch aus der Zivilbevölkerung. Aber sie haben teils mit bloßen Händen und ohne wirkliche Materialien versucht, diese Trümmerbrocken wegzubekommen. Es hat auch kaum Koordination stattgefunden, weil einfach alle ja im Chaos versunken sind. Und da kommt die Hilfe gerade recht, gerade von Teams wie Mexiko und Chile. Die sind selber sehr erdbebenerprobt, haben Spürhunde mitgebracht, haben jetzt sich dort mit den Teams in Venezuela vereint und können da systematisch wirklich die Trümmerberge absuchen. Auch aus Deutschland kommt viel Hilfe an, neben Kräften auch Wasserfilter. Vielerorts ist das Wasser ausgefallen, Stromgeneratoren eben in den Regionen, wo der Strom nicht mehr funktioniert. All das ist sehr, sehr wichtig, um die Versorgung zu gewährleisten, auch für die Menschen, die außerhalb sind oder die einfach ihr Dach über dem Kopf verloren haben. Also viele Betroffenen haben die letzten 2 Nächte draußen verbracht, auch aus Angst, nicht mehr in ihre Wohnhäuser zurückzukommen oder eben weil die eingestürzt sind. Es wird vermutet, dass über 70.000 Menschen obdachlos bleiben und das auch langfristig.
0: Gibt es denn einen Überblick darüber, wie die Lage im Katastrophengebiet ist und was den Menschen am meisten fehlt?
1: Also im Moment fehlt es an allem, aber natürlich ist der Fokus jetzt wenige Stunden noch auf den Überlebenden, dass man die noch findet. Man sagt ungefähr 72 Stunden ab Erdbeben können Überlebende gefunden werden unter Trümmern. Und ja, in den Tropen wird diese Zeit wegen Hitze und Feuchtigkeit etwas geringer sein, aber 72 Stunden wären nach deutscher Zeit Mitternacht heute vorbei. Also das ist wirklich der absolute Fokus, aber daneben muss jetzt wieder gewährleistet werden, dass alle Lebensmittel bekommen. Also die Kühlketten sind ja auch unterbrochen, dass die Menschen medizinisch versorgt werden. Es ist auch viel psychosoziale Hilfe notwendig. Viele Kinder vermissen ihre Eltern und müssen jetzt erstmal ihnen geholfen werden und versorgt werden. All das findet jetzt gleichzeitig statt.
0: Geht die Regierung eigentlich offen und transparent mit der Lage im Land um? Immerhin ist es ja nach wie vor ein autoritär regiertes Land.
1: Ja, das ist herausfordernd. Also tatsächlich hat man das Gefühl, dass Delcy Rodríguez, die Interimsregierung, Interimspräsidentin, sich sehr offen gezeigt hat. Sie ist auch vor die Presse getreten. Sie hat internationale Hilfe erbeten. Das ist nicht selbstverständlich in Venezuela. Das ist in der Vergangenheit nicht so geschehen. Das wird ihr auf jeden Fall hoch angerechnet. Und viele andere Länder haben sich da auch offen gezeigt, diplomatische Beziehungen wieder anzustoßen. Also das kann ein Blick in die Zukunft sein. Auch die USA ist ja nach der Festnahme Nicolás Maduro wieder Freund und Partner und hat Hilfen zugesichert, die wären unter Maduro sicherlich nicht möglich gewesen. Andererseits hat Delcy Rodríguez in den letzten Monaten als Interimspräsidentin viele wichtige Stellen im Machtapparat verändert, den Verteidigungsminister degradiert zum Landwirtschaftsminister. Der hat langjährige Erfahrungen für solche Katastrophensituationen gehabt und da fehlt jetzt einfach auch die Manpower und die Menschen werden gerade wütend, weil viele in Venezuela sagen, da ist zu wenig Hilfe gekommen, hier wurde zu wenig koordiniert. Da muss man jetzt schauen, wie sich weiter die Stimmung im Land entwickelt.
0: Die Lage in Venezuela an Tag 3 nach den Erdbeben. Darüber haben wir um kurz nach 6 Uhr mit Jenny Barke aus Mexiko-Stadt gesprochen.

Die Vespa wird 80, aber sie ist gar nicht mehr so beliebt in Italien, wie wir das vielleicht immer dachten. Dazu gleich mehr nach den 8:30 Uhr Nachrichten.

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1: Uhr, die Nachrichten. Der Verband der Hausärztinnen und Hausärzte hat die Bundesregierung für mangelnde Maßnahmen zum Schutz von Patienten vor Hitze kritisiert. Die Praxen würden bei diesem Thema im Stich gelassen, sagte die Verbandsvorsitzende Buhlinger Göpfert den Zeitungen der Funke Mediengruppe. Den jahrelangen Ankündigungen, man werde Hitzeschutz endlich priorisieren, seien keine Taten gefolgt, erklärte die Verbandschefin. So sei etwa eine strukturierte Beratung in Hausarztpraxen und Pflegeheimen, etwa zur Anpassung von Medikamenten, unverzichtbar. Dies müsse auch vergütet werden. Der Deutsche Wetterdienst hatte gestern in Saarbrücken mit 41,3 Grad Celsius die höchste Temperatur registriert, die jemals in Köln in Deutschland gemessen wurde. Die Vorsitzende der CDU-nahen Konrad-Adenauer-Stiftung, Kramp-Karrenbauer, hat sich gegen ein Verfahren zum Verbot der AfD ausgesprochen. Was die Partei verkörpere, gehe nicht dadurch weg, dass man sie verbiete, sagte Kramp-Karrenbauer im Interview der Woche des Deutschlandfunks. Ein Parteienverbot sei immer das letzte mögliche Mittel. Im Vordergrund müsse die politische Auseinandersetzung stehen. Die frühere CDU-Vorsitzende nannte als Ursachen für den hohen Zulauf bei der AfD, dass es einen verfestigten Kern von extremen, radikalen und völkischen Kräften gebe, die in der Partei eine politische Heimat sähen. Zudem gäbe es Menschen, die sich ihr zunächst aus Protest angeschlossen und nun eine Art Anti-Elitenhaltung eingenommen hätten. Und es gäbe einen Personenkreis, dem es eigentlich gut gehe, der aber Angst vor Veränderungen habe. Erstmals seit Unterzeichnung des Rahmenabkommens zur Beilegung der Kämpfe hat das US-Militär wieder Angriffe auf Ziele im Iran unternommen. Wie das zuständige Zentralkommando mitteilte, attackierten Kampfflugzeuge, iranische Raketen und Drohnen Lagerstätten sowie Radaranlagen an der Küste. Iranische Medien meldeten Geräusche von Explosionen in der Stadt Sirik. Sie liegt in der Provinz Hormuzgan am Persischen Golf nahe der Straße von Hormuz. Die iranische Revolutionsgarde erklärte, sie habe ihrerseits US-Ziele in der Region attackiert. Eine Bestätigung von US-amerikanischer Seite gab es dafür zunächst nicht. Die neue Eskalation ist Folge des jüngsten iranischen Angriffs auf ein Handelsschiff in der Straße von Hormuz. US-Präsident Trump warf dem Iran vor, gegen die Waffenruhevereinbarung zu verstoßen. Die US-Regierung versucht zunehmend, die Markteinführung neuer Modelle von künstlicher Intelligenz zu steuern. So hat der Entwicklung von ChatGPT die Firma OpenAI auf Forderung Washingtons den Zugang zu seinem neuesten KI-Modell eingeschränkt. Zugriff auf die Vorschauversion der neuen GPT-5.6-Reihe bekomme nur eine abgestimmte kleine Gruppe von Partnern, denen man vertraue, teilte OpenAI mit. Zuvor hatte bereits das Konkurrenzunternehmen Anthropic Restriktionen erfahren. Nun wurde diesem Softwareunternehmen nach einer zweiwöchigen Sperre die Weitergabe seines leistungsstarken Modells Claude Mythos 5 an ausgewählte Unternehmen wieder erlaubt. Dies geht aus einem Schreiben von US-Handelsminister Lutnick hervor, das der Nachrichtenagentur Reuters vorliegt. Hintergrund der ursprünglichen Maßnahme war Berichten zufolge die Sorge vor Missbrauch oder Cyberattacken mit KI-Hilfe. Bei der Fußball-Weltmeisterschaft hat Belgien 5:1 gegen Neuseeland gewonnen. Ägypten und der Iran trennten sich unentschieden 1:1. Weitere Ergebnisse: Uruguay-Spanien 0:1, Kapverde-Saudi-Arabien 0:0, Norwegen-Frankreich 1:4 und Senegal-Irak 5:0. In die K.O.-Runde ziehen damit ein Belgien, Ägypten, Spanien, Kapverde, Frankreich, Norwegen und Senegal. Inzwischen steht auch fest, dass die deutsche Mannschaft am kommenden Montag gegen Paraguay antritt. Abschließend das Wetter. Im Westen und Nordwesten zeitweise wolkig, später einzelne kräftige Gewitter, sonst sonnig, überwiegend trocken und wieder extrem heiß, bei 36 bis örtlich 42 Grad. Bitte beachten Sie die Empfehlungen für Hitzetage, unter anderem vom Deutschen Wetterdienst. Morgen zunehmend bewölkt, im Tagesverlauf gebietsweise schwere Gewitter mit Starkregen und Hagel, Höchstwerte 32 bis 42 Grad. Und die weiteren Aussichten: am Montag wechselnd bewölkt, Schauer und teils kräftige Gewitter mit erhöhter Unwettergefahr durch Starkregen und Hagel, 25 bis 31 Grad. Das waren die Nachrichten.
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2: Jetzt ist es genau 8.35 Uhr und wir blicken darauf, wie die Woche an der deutschen Börse verlaufen ist, mit Sebastian Schreiber.
3: Vom unermüdlichen Motor der deutschen Wirtschaft zum Sorgenkind. Die Autoindustrie hat wieder neue Hiobsbotschaften geliefert. Es geht um Volkswagen. Dass der Autobauer sparen muss, ist längst bekannt. Nun wird deutlich, die Sparpläne könnten drastischer aussehen als bislang erwartet. Medienberichten zufolge hat VW-Chef Oliver Blume dem Aufsichtsrat einen Plan vorgelegt. 4 Werke in Emden, Hannover, Zwickau und Neckarsulm stehen demnach auf der Kippe. Laut Manager-Magazin sind 100.000 Arbeitsplätze bei VW bedroht.
4: Die deutsche Automobilbranche ist massiv unter Druck. Zum einen, weil der chinesische Markt sich abschwächt, aber auch die Kosten zur Elektrifizierung der Fahrzeuge sehr hoch sind.
3: So Fondsmanager Ingo Speich von der DK Bank. Zugleich drängen die chinesischen Hersteller mit Macht auf den europäischen Markt, auch nach Deutschland. Das trifft nicht nur die Autoindustrie, sondern auch andere Kernbereiche der deutschen Wirtschaft, etwa die Chemiebranche oder den Maschinenbau.
5: Die deutsche Industrie hat so ein bisschen den Wettlauf um die Masse verloren. Da haben uns ja sie hatten abgehängt.
3: So Stefan Kemper, Chefinvestmentstratege bei BNP Paribas. Er betont, die Chance der deutschen Wirtschaft liege in der Spezialisierung. Stichwort Klasse statt Masse.
5: Wenn wir uns weiterhin auf unsere Ingenieurskunst fokussieren und da wirklich hochspezialisierte Lösungen bieten, da ist der deutsche Mittelstand insbesondere gerade auch wirklich noch Weltspitze und auch global weiter konkurrenzfähig.
3: An der Börse unter Druck geraten ist auch ein anderer Hoffnungsträger der deutschen Wirtschaft, die Rüstungsindustrie. Der kometenhafte Aufstieg von Rheinmetall ist je gestoppt. Binnen 9 Monaten hat sich der Kurs der Aktie etwa halbiert. In dieser Woche ging es für Rheinmetall-Papiere weiter bergab. Der Grund, ein avisierter Großauftrag der Bundesregierung zum Bau von 6 Fregatten, ist geplatzt. Aber auch andere Rüstungskonzerne stehen unter Druck. Dazu Stefan Risse von der Vorgesellschaft Akatis.
6: Das liegt ganz einfach daran, dass diese Aktien eine Überbewertung hatten, die sich jetzt so ein bisschen normalisiert.
3: Die Hoffnung auf eine Normalisierung wird auch deutlich mit dem Blick auf die Straße von Hormus am Persischen Golf. Die Unternehmen in Deutschland haben ihre Lage zuletzt wieder etwas optimistischer eingeschätzt, nachdem die USA und der Iran ihr Rahmenabkommen geschlossen haben. Der Geschäftsklimaindex des Münchner IFO-Institutes hat sich im Juni, wie auch schon im Mai, erholt. Dennoch, die strukturellen Probleme der Wirtschaft bleiben. Die Unternehmen warten auf politische Reformen. Eine davon bahnt sich jetzt mit großen Schritten an. Es geht um die Rente. Die Börse dürfte dabei eine entscheidende Rolle spielen, denn die von der Bundesregierung eingesetzte Rentenkommission schlägt vor, einen Teil der Beiträge zur gesetzlichen Rente künftig am Kapitalmarkt anzulegen. Dazu Jan Schildbach von Deutsche Bank Research.
7: Die Reform, wenn sie so kommt, ist tatsächlich eine spürbare Verbesserung des Status quo. Und ich würde sagen, dass wir zum ersten Mal einen Kapitalstock aufbauen und nicht nur ein reines Umlageverfahren haben, das kann wirklich ein Gamechanger werden. Das kann ein echter Durchbruch sein für mehr finanziellen Wohlstand. Stand im Alter.
3: Langfristig setzt die Politik auf steigende Kurse an den Finanzmärkten. Gegenwärtig aber stehen die Börsen unter Druck. Belastet hat den DAX, den deutschen Leitindex, in dieser Woche etwa die Sorge davor, dass die Unternehmen aus dem Bereich der künstlichen Intelligenz mittlerweile zu hoch bewertet sind. Der DAX verlor auf Wochensicht gut 1% und schloss die Woche ab auf einem Stand von 24.671 Punkten.
2: Aus unserem Börsenstudio in Frankfurt am Main war das Sebastian Schreiber.

0: Ein Kultobjekt feiert in diesem Jahr Jubiläum. Zum 80. Geburtstag der Vespa kommen heute Vespa-Fans aus der ganzen Welt in Rom zu einer Parade zusammen. Abseits der fröhlichen Feier aber läuft es für die Vespa alles andere als erfreulich. Seit 3 Jahren hat das Mutterunternehmen Piaggio mit geringerem Umsatz und sinkendem Gewinn zu kämpfen. Aus Rom, Jörg Seiselberg.
1: Der ölig stechende Geruch von Zweitaktmotoren liegt in der Luft rund um das Olympiastadion in Rom. Viele Vespa-Fans sind mit historischen Modellen gekommen zur 4-tägigen Geburtstagsfeier des stilbildenden Motorrollers. Sascha Sabia hat rund 1200 Kilometer hinter sich.
2: Wir sind mit der Vespa auf eigener Achse sind wir gekommen, über 3 Tage von Ludwigshafen nach Rom.
1: 80 Jahre Vespa, das Klassentreffen der weltweiten Vespa-Freunde, wollte sich Sabia nicht entgehen lassen. Was für andere nur ein knatterndes Blechteil auf 2 Rädern sein mag, ist für den 43-Jährigen von den Vespa-Freunden Pfalz ein Stück Liebe, ein Stück tägliche Wohlfühltherapie.
2: Vespa ist einfach Leidenschaft. Man fühlt sich frei, man fährt, da vergisst man die ganzen Probleme, den Stress, was am Tag ist.
1: Vor 80 Jahren war die heutige Stilikone ein Designversuch mit ungewissem Ausgang. 1946, Nachkriegseuropa lag in Trümmern und Enrico Piaggio musste sich etwas Neues einfallen lassen für die Rüstungsfirma seines Vaters in der Toskana. Piaggio beauftragte seinen besten Hubschrauberingenieur Corradino Dascagno. Ein kostengünstiges motorgetriebenes Zweirad sollte er entwickeln, das für alle einfach zu fahren ist. Viele Jahre später erläuterte Ascanio, wie er die Vespa und damit die Kategorie der Motorroller erfand. Ich habe unter dem Sitz einen großen Kotflügel als Schmutzfang über dem gesamten Rad platziert. Den Lenker habe ich direkt über das Vorderrad gesetzt und dann ist die Form automatisch entstanden. Die unverwechselbar gerundete Rollersilhouette in der Mitte mit bequemem Durchstieg und Trittbrett. Zunächst ein klassenloses Fortbewegungsmittel, bekam die Vespa ab den späten 1950er Jahren Glamour. Als im Film Ein Herz und eine Krone Audrey Hepburn auf einer Vespa-Fahrt durch Rom mit Gregory Peck Freudenschreie ausstieß. Seitdem steht die Vespa für italienisches Lebensgefühl und Dolce Vita, die jenseits der fröhlichen 80-Jahr-Feier aktuell mit Problemen zu kämpfen hat. Der Umsatz des Vespa-Mutterunternehmens Piaggio ist 2025 um fast 12% eingebrochen, der Nettogewinn sogar um fast 50%. Firmenchef Matteo Colaninno gibt sich trotzdem kämpferisch.
3: Vespa.
1: Die Vespa hat sich immer erneuert und ist trotzdem sie selbst geblieben. Nach einer unglaublichen Geschichte in den ersten 80 Jahren schaut die Vespa in die Zukunft.
0: Die Vespa wird 80, ein Bericht von Jörg Seiselberg. Und jetzt schauen wir noch mal auf das Wichtigste aus dieser Sendung. Der Klimaexperte Andreas Becker vom Deutschen Wetterdienst hat die aktuelle Hitzewelle mit Rekorden schon Ende Juni bei uns in dieser Sendung so erklärt.
4: Astronomisch ist ja der Juni auch schon der, wo die Sonne am längsten scheint. Aber früher war es so, dass es im Mai oder Juni dann eben noch nicht so heiß werden konnte, weil eben sowohl der Boden als auch zum Beispiel das Mittelmeer noch nicht so heiß waren, sodass dann, wenn die Luft aus dem Süden kommt, sie auf dem Weg im Juni noch etwas moderiert wird, während sie dann im Juli und August maximal warm ist. Aufgrund der globalen Erwärmung nimmt dieser Kühlungseffekt ab und deswegen müssen wir früher mit solchen Hitzerekorden rechnen.
0: Luftstreitkräfte der USA haben trotz des vereinbarten Waffenstillstands neue Angriffe gegen Iran geflogen. Samuel Jakisch.
5: Das Ziel der Angriffe seien Raketen- und Drohnenstellungen sowie Küstenradaranlagen gewesen. Das teilte das für die Golfregion zuständige US-Regionalkommando CENTCOM in einer Erklärung mit. Den Angaben zufolge seien die Schläge eine Reaktion auf den iranischen Drohnenangriff vom Vortag gewesen. Am Donnerstag war ein Frachtschiff, das in der Seestraße von Hormuz unter der Flagge von Singapur unterwegs war, beschossen worden. US-Präsident Donald Trump hatte erklärt, dieser Angriff sei ein Verstoß gegen die vereinbarte Waffenruhe zwischen den USA und Iran gewesen.
0: Nach den schweren Erdbeben in Venezuela hat die Regierung die Katastrophenregion im Norden des Landes militarisiert. Jenny Barke.
3: Die Streitkräfte hätten die Kontrolle übernommen, um die öffentliche Ordnung aufrechtzuerhalten und die Arbeit der Rettungskräfte zu erleichtern, sagte der Präsident der Nationalversammlung Jorge Rodriguez. Auch am dritten Tag nach den zwei Erdbeben geht die Suche nach verschütteten Menschen unter den Trümmern weiter. Unterstützt wird Venezuela seit Freitag von vielen internationalen Teams. Immer wieder kommt es zu Nachbeben. Über 200 wurden bereits gezählt. Die Menschen haben Angst, in ihre Wohnungen zurückzukehren, besonders wenn Risse und Schäden sichtbar sind.
0: Bei der Reform des Elterngeldes sollen vor allem die Väter motiviert werden, länger zu Hause zu bleiben. Daran wäre dann eine Zahlung gebunden. Die grüne Familienpolitikerin Misbah Khan hat das bei uns so kommentiert.
6: Echte Gleichstellung braucht Anreize, keine Bestrafungen. Da geht es um längere Partnermonate mit höheren Sätzen, die Überlegung, wie man eine Unternehmenskultur verändern kann, wie man Väterzeit belohnen kann, statt zu sanktionieren. All das wäre sinnvoll und es würde dazu führen, dass wir am Ende ein Netto-Plus hätten. Weil durch die stärkeren Anreize Frauen auch schneller in die Erwerbstätigkeit gäben und dann natürlich auch wieder über Steuern mehr refinanzieren könnten. Das wäre total gut. Nur wofür wir ja jetzt stehen, ist die Sorge, dass es am Ende ein Konzept gibt, was zwingend eine vielleicht Halb-Halb-Aufstellung macht. Also man weiß ja nicht ganz genau, was los ist. Und das würde in der Konsequenz bedeuten, Mütter kämen schlechter weg als in der aktuellen Situation. Und das ist nicht wünschenswert.
0: Der Verhaltensökonom Dominik Enste hat die weit verbreitete Reformangst in der Bevölkerung bei uns mit der sogenannten Status-Quo-Verzerrung erklärt.
7: Also beim Status-Quo-Bias geht es immer darum, dass man Dinge so, wie sie zur Welt fortgefunden werden, auch als gerecht empfindet. Und jede Veränderung von diesem Status quo wird als Verlust empfunden. Also zumindest dann, wenn man auch einen Verlust hat, wie wir den jetzt gerade diskutieren. Und solche Verluste schmerzen doppelt so stark, wie gleich hohe Gewinne glücklich machen. Und damit würde selbst eine Reform, wenn sie erfolgreich gestaltet würde und am Ende wirklich erfolgreich ist und die Gewinner, die jungen Generationen, besser stellt, würde es trotzdem insgesamt vom Lebensgefühl, von der Lebenszufriedenheit die Menschen erstmal runterdrücken, weil sie den Verlust entsprechend schmerzhaft empfinden.
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0: Und wieder mit Benedikt Kaninski.
9: Ja, und es ist wahrscheinlich die bislang größte Überraschung. Die kapverdischen Inseln sind in der vergangenen Nacht in die K.O.-Phase der WM eingezogen. Mittelfeldspieler DeRoy Duarte konnte sein Glück nach dem Abpfiff kaum fassen.
10: Ehrlich gesagt ist das verrückt. Ich lebe meinen Traum. Davon habe ich als kleiner Junge immer geträumt und jetzt ist es passiert. Das Undenkbare ist passiert.
9: Ziemlich überzeugend war auch der Auftritt der Franzosen gestern beim klaren 4:1-Sieg gegen Norwegen, die allerdings auch Stars wie Erling Haaland schonten und auf der Bank ließen. Den Franzosen war das aber natürlich relativ egal. Sie zeigten, dass sie schon in Titelform sind. Außerdem darf sich der Senegal noch Hoffnungen auf die K.O.-Phase machen nach einem 4:0 gegen den Irak als einer der besten Gruppendritten. Und auch Belgien hat es geschafft. Die ersten beiden Spiele waren eher schwach, aber diesmal das 5:1 dann gegen Neuseeland. Außerdem trennten sich Ägypten und der Iran mit 1:1. Und für die deutsche Mannschaft geht es am Montagabend dann gegen Paraguay weiter. Eine ähnlich körperlich starke Mannschaft, wie es die Elfenbeinküste oder auch Ecuador schon gezeigt haben. Burkhard Hupe hat sich die Frage gestellt, wie das DFB-Team diese Niederlage verdaut hat.
11: Der Übergang von der gefühlten Leere nach einer Niederlage zur erkannten Leere aus einer Niederlage ist ja mitunter fließend. Ja,
12: Niederlagen sind nie gut, auch nicht in einem Spiel, wo es tabellarisch um nichts ging. Es war trotzdem ein WM-Spiel, was wir verloren haben. Aber es ist trotzdem wichtig, dass wir Lehren draus ziehen und es dann auch rechtzeitig abhaken.
11: Nach dem 1:2 gegen Ecuador will Bundestrainer Nagelsmann also seinen Leuten das eine oder andere erklären. Den Journalisten dagegen eher nicht. Obwohl die zum Beispiel gerne wissen würden, ob Joshua Kimmich als Anführer und Kapitän nicht doch ins zentrale Mittelfeld rücken sollte.
12: Eine Nachfrage, was Pavlovic auf die Bank oder was machen wir mit dem?
11: Das wäre auf jeden Fall eine Möglichkeit, aber eben keine Lehre aus der Niederlage gegen Ecuador, sagt der Bundestrainer.
12: Ich finde, Felix und Pavlo passen gut zusammen, machen es gut. Und ich will weder auf Felix noch auf Pavlo verzichten, ehrlich gesagt. Und demnach, im Fußball darf man nie was ausschließen, aber ich habe es jetzt akut nicht geplant zumindest.
11: Leere Blicke gab es ja zuletzt auch recht häufig bei Jamal Musiala und Florian Wirtz, die bei der WM noch zu oft im Leerlauf unterwegs gewesen sind.
12: Flo, finde ich, fehlt so ein bisschen Fortune in der einen oder anderen Situation, finde ich. Sagen wir, die Dosenöffnen-Aktion, aber die wird kommen. Die kommt am Montag, bin ich mir ganz sicher. Und bei Jamal, ja, gar nicht so viel nachdenken, sondern einfach spielen.
11: Eine andere Lehre der vergangenen WM-Wochen könnte auch sein, über die Notwendigkeit des Comebacks von Manuel Neuer im deutschen Tor nachzudenken. zumal der ja gegen Ecuador in der entscheidenden Szene buchstäblich mit leeren Händen dastand.
12: Ja, bei Manu, finde ich, ist bis jetzt noch kein Torwartspiel dabei gewesen.
11: Und weil nun bislang alle Nachfragen und Ideen beim Bundestrainer ins Leere gelaufen sind, noch ein letzter Versuch. Sollte man sich nicht schnell etwas einfallen lassen, um physisch starken Gegnern wie Ecuador oder auch der Elfenbeinküste etwas entgegensetzen zu können?
12: Du kannst schon ein paar Dinge machen, aber jetzt bis Montag werden wir jetzt uns nicht auftrainieren können im Oberkörperbereich. Das wird nicht möglich sein.
11: Und so bleibt nun abzuwarten, ob es am Montag im deutschen Spiel die absolute Leere zu betrauern oder die reine Leere zu bestaunen gibt. Ob die WM also wieder einmal frühzeitig zu Ende geht oder ob Fußballlehrer Nagelsmann doch noch ein Lehrstück über seine Schaffenskraft ablegen kann.
9: Heute ist im DFB-Quartier in Winston-Salem aber erstmal Durchatmen angesagt. Es ist Familientag für die Spieler. Ein bisschen Möglichkeit, sich abzulenken vom Fußball. Anpfiff am Montagabend gegen Paraguay ist dann um 22.30 Uhr.
0: Danke, Benedikt Kaninski. Und damit gehen die Informationen am Morgen zu Ende. Ich verweise Sie noch auf unser Wochenendjournal ab 10 nach 9. Da geht es darum, warum immer mehr Rentner trotzdem weiterarbeiten müssen oder manchmal auch wollen. Das hören Sie dann also ab 10 nach 9. Ich bin Rainer Brandes und wünsche Ihnen noch ein schönes Wochenende. Tschüss.

0: Deutschlandfunk, 8.50 Uhr, die Presseschau. Heute mit Stimmen zum Urteil im Prozess um den Anschlag auf den Magdeburger Weihnachtsmarkt, zur Einigung von Bund und Ländern auf eine finanzielle Entlastung der Kommunen und zu den Berichten über einen massiven Stellenabbau bei Volkswagen. 100.000 Stellen im Konzern sind in Gefahr. Den Werken in Emden, Hannover, Zwickau und dem Audi-Werk in Neckarsulm droht das aus, schreibt der Tagesspiegel aus Berlin. VW-Chef Oliver Blume geht aufs Ganze. Mit seinem radikalen Plan, weltweit 100.000 von 657.000 Stellen im Volkswagen-Konzern abbauen zu wollen, setzt er viel aufs Spiel. Am Ende könnte es ihn seinen eigenen Job kosten, so wie Herbert Diess, seinen Vorgänger. Als der vor 5 Jahren den Abbau von 30.000 Stellen ins Gespräch brachte, war es mit der Geduld des Aufsichtsrats und des Landes Niedersachsen vorbei. Diess flog raus, die Baustellen im Autokonzern blieben. Erinnert der Tagesspiegel. Die Frankfurter Allgemeine Zeitung beleuchtet die Rolle der Politik beim deutschen Autobauer. Wie bei der Rentenreform der Bundesregierung gilt auch für die Autoindustrie. Die größten Widerstände gegen Einschnitte kommen von denjenigen, die die Lasten tragen müssen. Manchmal sitzen die Bremser auch im eigenen Aufsichtsrat. Das Land Niedersachsen, das an VW beteiligt ist, hat schon angekündigt, Schaden von eigenen Standorten abwenden zu wollen. Auch in Ostdeutschland ist die Lage angespannt. Politische Blockaden machen aber alles nur schlimmer. Die Branche muss sich von Grund auf neu ausrichten, sonst hat der Autostandort Deutschland keine Zukunft, warnt die FAZ. Die Glocke aus Oelde wirft ein: Die Probleme bei Volkswagen sind offensichtlich. Der Einfluss des Großaktionärs Niedersachsen im unheilvollen Gespann mit der IG Metall schadet dem VW-Konzern seit Jahren. Jahrzehntelang war der Konzern ein fein austariertes Machtgefüge aus Eigentümerfamilie, Land Niedersachsen und Arbeitnehmern, fügt das Handelsblatt an. Nun steht plötzlich sogar zur Debatte, die Kernmarke und den Komponentenbereich aus dem Konzern herauszulösen. Damit wächst auch das politische Risiko für Konzernchef Blume. Denn er braucht die Zustimmung von Arbeitnehmern und des Landes Niedersachsen. Genau diese beiden Lager müssten in einer neuen Konstellation um Einfluss fürchten. Die Eigentümerfamilien dürften den Kurs begrüßen. Aber ein Stellenabbau allein macht noch keine Strategie, auch ein großer nicht, konstatiert das Handelsblatt. Das jahrzehntelang erfolgreiche Geschäftsmodell, Autos in Deutschland zu entwickeln, in Europa zu produzieren und weltweit zu verkaufen, funktioniere nicht mehr, schreibt die japanische Zeitung Nihon Keizai Shimbun. Es sind 3 strukturelle Probleme. Erstens die hohen Produktionskosten und starken Gewerkschaften in Europa. Die Arbeitskosten in Deutschland sind bis zu 5-mal höher als in Japan und China. Zweitens sind die globalen Märkte für VW fast nicht mehr vorhanden. Das dritte Problem ist die verzögerte Entwicklung im Technologiewandel. Gegen diese 3 strukturellen Probleme, unter denen auch viele andere Autobauer in Europa leiden, könnte die Rosskur mit dem massiven Stellenabbau zwar als erste Hilfemaßnahme wirken. Es ist aber keine fundamentale Lösung für die Probleme. Es braucht noch viel Zeit bis zur Heilung des Patienten VW. Erwartet Nihon Keizai Shimbun aus Tokio. Die Einigung von Bund und Ländern auf eine Finanzreform greift die Süddeutsche Zeitung auf. Auf der jüngsten Ministerpräsidentenkonferenz haben sie verabredet, dass der Bund künftig 80% der Kosten übernimmt, wenn er den Kommunen neue Aufgaben überträgt. Nach dem Grundsatz, wer bestellt, zahlt zumindest den größten Teil der Zeche. Das klingt nach einer Selbstverständlichkeit, galt bisher aber nicht. Bund und Länder wollen mit der neuen Regelung sicherstellen, dass die finanziellen Schwierigkeiten der Kommunen nicht noch größer werden. Sie haben außerdem angekündigt, die Aufgaben auf lokaler Ebene zu reduzieren. Städte, Gemeinden und Landkreise sollen im nächsten Jahr um etwa 3 Milliarden Euro entlastet werden. Angesichts eines Defizits von 30 Milliarden Euro ist das noch kein Befreiungsschlag. Die Verabredung zum Bestellerprinzip ist für die Kommunen jedoch ein bedeutender Teilerfolg, findet die Süddeutsche Zeitung. Der Wiesbadener Kurier ist skeptisch. Öffentlicher Nahverkehr, Schwimmbäder, Sportplätze, Grünanlagen, Bibliotheken, Museen und Theater oder Jugend- und Seniorentreffs sind keine selbstverständlichen Angebote. Dabei prägen diese Leistungen die Lebensqualität vor Ort. Doch es ist fraglich, ob Kommunen sie trotz der Bund-Länder-Finanzreform künftig finanzieren können. Und jede baufällige Schule, jedes geschlossene Freibad und jede gestrichene Buslinie verstärkt den Eindruck von Staatsversagen. Und das spielt Extremisten in die Hände, fürchtet der Wiesbadener Kurier. Im Prozess um den Anschlag auf den Magdeburger Weihnachtsmarkt ist gegen den Angeklagten die Höchststrafe verhängt worden. Die Volksstimme kommentiert: Es ist das Ende teils erbärmlicher Auftritte eines Angeklagten mit wirren Äußerungen, der mit seiner monströsen Tat eine ganze Stadt in ihren Grundfesten erschüttert hat. Bis die Wunden heilen, wird es lange dauern, falls das überhaupt möglich ist. Umso mehr verdienen all jene Respekt und Anerkennung, die freiwillig als Zeugen auftraten und offen über die Folgen gesprochen haben. Den Angehörigen und Opfern des Anschlags auf dem Berliner Weihnachtsmarkt blieb dies alles verwehrt, weil es dort keinen Prozess gab. Der Täter war in Italien 2016 auf der Flucht erschossen worden, erinnert die Volksstimme aus Magdeburg. Wichtiger noch als das Urteil selbst ist für die Betroffenen, wie sie im Verfahren behandelt wurden, stimmt die Märkische Oder-Zeitung zu. Ein respektvoller Umgang, Transparenz und Wertschätzung durch die Behörden sind bedeutsam. Noch bedeutsamer aber ist die Möglichkeit, die eigene Stimme zu erheben, angehört und ernst genommen zu werden. Das alles hat das Landgericht in Magdeburg versucht und wohl auch erreicht. Noch mehr hätte es Opfern und Angehörigen geholfen, wenn Taleb A. seine Taten bereut hätte. Doch dazu konnte sich der Angeklagte in seiner weinerlichen Egozentrik nicht durchringen, unterstreicht die Märkische Oder-Zeitung aus Frankfurt-Oder. Hören Sie nun noch Kommentare zur Hitzewelle in Süd- und Westeuropa. In Frankreich wird befürchtet, dass zahlreiche Menschen wegen der Rekordtemperaturen in ihren eigenen vier Wänden ums Leben gekommen sind. Die Pariser Zeitung Libération wirft der Regierung ein katastrophales Krisenmanagement vor. Es ist lediglich Ausdruck einer fehlenden klaren Linie im Kampf gegen die globale Erwärmung. Präsident Macron hat bewiesen, dass er einen Kurs durchhalten kann. Das tut er seit 9 Jahren in der Steuerpolitik. Er kam mit einer Leitlinie ins Élysée: Steuern senken. Er wird das Élysée verlassen, ohne davon abgewichen zu sein. Das nennt man Überzeugung. Im Kampf gegen den Klimawandel schwankte er zwischen großen Versprechungen und Rückziehern. Er hat keinen Kurs gehalten. Für eine langfristige Politik im Kampf gegen den Klimawandel ist das ärgerlich. Und das nennt man einen Mangel an Überzeugung, kritisiert die französische Libération. Auch die österreichische Zeitung Der Standard vermisst ein Handeln der Politik. Eine Krise, die den Planeten bedroht, wird weggeredet. Das funktioniert auch, weil viele Menschen für komplexe Probleme gerne einfache Lösungen und Sündenböcke akzeptieren, aber keine notwendige Verhaltensänderung. Stattdessen schielen Parteien nach dem, was das Volk gerne hört. Menschen, die kein Fleisch essen und auf das Auto verzichten, werden als Spinner dargestellt. Eine Mobilität, bei der eine Person mit über einer Tonne Metall durch die Gegend kutschiert wird, gilt als normal. Massenhafter Fleischkonsum als Genuss. Menschen, die gerne auch im Alter noch trinkbares Wasser hätten, werden als Hysteriker dargestellt. Mit diesem Kommentar aus dem Wiener Standard endet die Presseschau. Redaktion Bernhard Krieger, Sprecherin Nicola Schubert.
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4: Neun Uhr, die Nachrichten. Die Grünen-Politikerin Kahn hält die in Medienberichten veröffentlichte mögliche Reformidee für das Elterngeld für den falschen Weg. Die Bundestagsabgeordnete sagte im Deutschlandfunk, eine Reform, die eine exakt gleich aufgeteilte Betreuungszeit für Mütter und Väter zur Voraussetzung für den vollen Elterngeldbezug mache, setze auf Bestrafung statt Anreize. Prinzipiell sei es gut, die aktuellen Sparvorgaben mit einem Anreiz für Gleichberechtigung zu versehen, sagte Kahn. Es dürfe aber keine Kürzungen geben, die am Ende die Mütter bestraften. Sie sprach sich stattdessen für explizite Anreize aus, etwa über die Erhöhung des Mindest- und des Höchstbetrages. Das Bundesfamilienministerium arbeitet an einer Reform des Elterngeldes. Einige Medien hatten von Plänen berichtet, denen zufolge es das volle Elterngeld nach einer Reform nur noch geben soll, wenn beide Eltern gleich viel Betreuungszeit übernehmen. Eine Bestätigung dafür gab es vom Ministerium nicht. Angesichts der aktuellen Hitzewelle hat das Umweltbundesamt die Kommunen zu besseren Maßnahmen zum Schutz vor hohen Temperaturen aufgefordert. Dies müsse in den Städten zur Daueraufgabe werden, sagte der Präsident der Behörde Messner der Deutschen Presseagentur. Notwendig seien Aktionspläne, die Zuständigkeiten und Maßnahmen für besonders gefährdete Gruppen regelten. Außerdem könne man mit mehr Stadtbäumen, zusätzlicher Verschattung und der Entsiegelung von Flächen die Temperaturen in den Städten aktiv senken. Nach einem iranischen Drohnenangriff auf ein Frachtschiff in der Straße von Hormus hat das US-Militär Ziele im Iran bombardiert. Beide Länder warfen sich gegenseitig vor, eine erst in der vergangenen Woche vereinbarte Waffenruhe gebrochen zu haben. Das US-Zentralkommando teilte mit, Kampfflugzeuge hätten Raketen- und Drohnenlager sowie Küstenradaranlagen angegriffen. Die iranischen Revolutionsgarden erklärten daraufhin, die Marine des Landes habe als Vergeltung US-Militärziele in der Region attackiert. Details nannte die Führung in Teheran nicht. Eine Stellungnahme der USA zu den angeblichen iranischen Gegenschlägen lag zunächst nicht vor. US-Präsident Trump hat europäischen Ländern mit neuen Zöllen in Höhe von 100% gedroht, sollten sie Digitalsteuern beschließen. Die Zölle würden an die Stelle vereinbarter Zollabkommen treten, teilte Trump auf seiner Plattform Truth Social mit. Er hat sich mehrfach gegen Bestrebungen gewehrt, US-Technologiekonzerne im Ausland zu besteuern oder zu regulieren. Zuletzt hatten Abgeordnete mehrerer Fraktionen des Europäischen Parlaments für den nächsten EU-Haushalt eine Steuer für Digitalkonzerne verlangt. Frankreich erhebt seit 2019 eine Abgabe in Höhe von 3% auf Einnahmen aus digitalen Dienstleistungen. In Deutschland prüft die Bundesregierung einen solchen Schritt.

0: Spitzenfunktionäre und Generäle ihrer Ämter enthoben wurden. Bei der Fußball-Weltmeisterschaft hat Belgien 5:1 gegen Neuseeland gewonnen. Ägypten und der Iran trennten sich unentschieden 1:1. Weitere Ergebnisse: Uruguay-Spanien 0:1, Kapverde-Saudi-Arabien 0:0, Norwegen-Frankreich 1:4 und Senegal-Irak 5:0. In die K.O.-Runde ziehen damit ein Belgien, Ägypten, Spanien, Kapverde, Frankreich, Norwegen und Senegal. Inzwischen steht auch fest, dass die deutsche Mannschaft am kommenden Montag gegen Paraguay antritt. Abschließend das Wetter. Im Westen und Nordwesten zeitweise wolkig, später einzelne kräftige Gewitter, sonst sonnig, überwiegend trocken und wieder extrem heiß bei 36 bis örtlich 42 Grad. Bitte beachten Sie die Empfehlungen für Hitzetage unter anderem vom Deutschen Wetterdienst. Morgen zunehmend bewölkt, im Tagesverlauf gebietsweise schwere Gewitter mit Starkregen und Hagel, Höchstwerte 32 bis 42 Grad. Am Montag wechselnd bewölkt, Schauer und teils kräftige Gewitter mit erhöhter Unwettergefahr durch Starkregen und Hagel, 25 bis 31 Grad. Das waren die Nachrichten.
1: Heute vor 10 Jahren ist der italienische Schauspieler Bud Spencer gestorben. Ein Kalenderblatt von Martin Krinner.
2: Nun guck ihn dir an. Der hat auch nicht mehr Grips als ein Spatzfleisch an der Kniescheibe.
3: Nein, Sprüche wie diesen hat er am Anfang seiner Karriere noch nicht gemacht. Wir kennen ihn natürlich als Mücke, als Plattfuß, als Meister des Dampfhammers, der Backpfeifen und anderer Kampftechniken, die weniger filigran als vielmehr effektiv sein sollen.
4: Hat ja eigentlich schon mal einer mit dem Vorschlaghammer einen Scheitel gezogen?
3: Als er aber zum ersten Mal auf der Kinoleinwand aufschlägt, ist er weder die linke noch die rechte Hand des Teufels, sondern ein Wachsoldat am Hof von Kaiser Nero. Seinen allerersten Auftritt hat er nämlich in Quo Vadis, wenn auch nur als wortloser Statist hinter Peter Ustinov.
5: Oh, göttliche Macht!
3: Die Figur des Bud Spencer ist da aber noch lange nicht erfunden. Auf der Castingliste steht er noch mit seinem Geburtsnamen Carlo Pedasoli. Und für den ist die Schauspielerei noch mehr ein Hobby als ein Beruf. Das wird sich ein paar Jahre später ändern. In einem Interview für eine Arte-Dokumentation meint er aber noch im hohen Alter:
6: Mein Leben lang habe ich mich als Amateur begriffen.
3: Carlo Pedasoli wird 1929 in Neapel geboren. Nach dem Krieg zieht seine Familie nach Rom und hier startet er seine erste Karriere als Schwimmer. Als erster Italiener schafft er die 100 Meter in weniger als einer Minute. Zweimal wird er sogar für die Olympischen Spiele aufgestellt. Leben kann er davon allerdings nicht. Deswegen studiert er erst Chemie, später Jura. Ernsthaft praktiziert er aber weder das eine noch das andere. Stattdessen wird er Statist in den Cinecittà-Studios. Er ist gefragt wegen seiner athletischen Figur. Und ein paar Jahre später bekommt er sogar ein wenig Text.
7: Du hast die Wahl zwischen zwei Möglichkeiten.
3: In Hannibal, einem Sandalenfilm von 1959, spielt er eine kleine Nebenfigur, die immerhin ein paar Sätze sagen darf.
7: Entweder ich versperre euch den Weg ins Tal und lasse euch hier erfrieren, oder aber du wirst mit meiner Hilfe in wenigen Wochen Herr von ganz Italien sein.
3: Und auf einigen Fanseiten wird Hannibal bereits als erste Koproduktion mit seinem späteren Kompagnon bezeichnet. Der hat in Hannibal nämlich ebenfalls eine kleine Nebenrolle.
8: Wir sind am Trasimenischen See besiegt worden.
3: Ebenfalls noch unter seinem bürgerlichen Namen Mario Cirotti.
8: Die Lage ist aussichtslos, die Karthager sind nicht mehr aufzuhalten.
3: Begegnet sind sich die beiden aber wahrscheinlich nicht. Sie spielen nämlich in komplett unterschiedlichen Szenen. 1967 aber sucht der Regisseur Giuseppe Colizzi einen smarten Revolverhelden und einen schlagkräftigen Hünen für seinen Spaghetti-Western Gott vergibt Django nie. Carlo ändert seinen Namen, lässt sich einen Bart stehen und taucht erstmals als Bud Spencer neben Terence Hill auf. Das Erfolgskonzept, das steht bereits. Ein ungleiches Paar macht reihenweise Gegner platt. Während sie dafür in ihrem ersten Film aber noch das Schießeisen nutzen, rüsten sie für ihre späteren Filme ab. Sie lösen Konflikte zwar immer noch mit Gewalt, setzen dabei aber nur noch auf die Faust und den legendären Dampfhammer. Wie familientauglich das ist, darüber lässt sich natürlich streiten. Die FSK aber drückt ein Auge zu und viele der Prügelkomödien sind ab 12, später sogar ab 6 Jahren.

0: Jahren freigegeben. Und der Erfolg macht die beiden zu Weltstars, was hierzulande nicht zuletzt an der Synchronisation ins Schnodderdeutsche liegt.
1: Schluss, raus jetzt mit euch!
2: Was sagt der Kerl?
3: Schulz, ich sauf jetzt mit euch.
2: Ach Gott.
0: Als Carlo Pedersoli lebt Bud Spencer aber noch ein zweites Leben. Er singt und komponiert. Einen großen Hit hat er allerdings nicht. Er bastelt und macht mehrere Erfindungen. Zum Beispiel eine Reisezahnbürste mit integrierter Zahncreme. Er entwirft Mode, vor allem T-Shirts, mit denen er sich selbst vermarktet, als Bomber oder Banana Joe. Und er gründet sogar eine Fluggesellschaft.
4: Ich suche immer nach Neuem. Nichts tun kommt für mich nicht in Frage. Es gibt immer noch etwas zu tun.
0: Richtig erfolgreich ist er allerdings nur als Schauspieler. Selbst da aber sagt er kurz vor seinem Tod, der wahre Profi, das war Terence Hill. Er selbst habe den Schauspieler zeitlebens nur gemimt. Am 27. Juni 2016 stirbt Bud Spencer. Sein letztes Wort war angeblich Grazie.
5: Martin Krinner erinnerte an den italienischen Schauspieler Bud Spencer, der heute vor 10 Jahren gestorben ist.
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0: Die Motive für die Weiterarbeit im Rentenalter, die sind total komplex und die überlagern sich auch gegenseitig. Klar ist immer, dass am Anfang die Motivation steht, Geld zu verdienen.
1: Was wir beobachten, ist, dass der Stellenmarkt sich langsam verändert, auch auf Arbeitgeberseite. Sie lernen zu schätzen, was Ältere auf solchen Teilzeitstellen zu bieten haben.
2: Wenn ich mich aber am Telefon bewerben würde und sagen, ich bin 76 Jahre alt, dann herrscht da wirklich noch dieses Stereotyp, nee, also ne, in dem Alter kann man doch irgendwie gar nichts mehr.
3: Ich habe auch eine Rentnerin an der Theke, die auf 600-Euro-Basis jahrelang schon bei uns arbeitet. Ja, und das schätze ich auch sehr an den Menschen, weil die halt eine ganz andere Erfahrung mit sich bringen.
4: Ich bin irgendwie erleichtert, dass alles gut gegangen ist und dass ich morgen ausschlafen kann. Also da macht sich das Alter schon bemerkbar bei mir.
5: Arbeiten, obwohl eigentlich Ruhestand vorgesehen ist? Immer mehr Rentner tun genau das. Binnen 5 Jahren hat sich die Zahl der Erwerbstätigen im Rentneralter fast verdoppelt, auf nahezu 2 Millionen. Was lange die Ausnahme war, kommt immer häufiger vor, Tendenz steigend. Und die geburtenstarken Jahrgänge, die Babyboomer, die gehen jetzt nach und nach in den Ruhestand. Das reißt Lücken in unsere Wirtschaft, in unser Sozialsystem. Die Politik versucht gegenzusteuern, lockt mit neuen Steueranreizen, der Aktivrente, die seit Anfang des Jahres gilt, allerdings nicht für Selbstständige. Ist der Unruhestand also längst das neue Normal? Ich habe Eindrücke gesammelt, Menschen getroffen, die weiterarbeiten, weil sie es wollen und auch, weil sie müssen. Arbeiten trotz Ruhestand, warum immer mehr Rentner weitermachen, unser Thema im Wochenendjournal. Und dazu begrüßt sie Claudia Henne. Im städtischen Begegnungszentrum am Weberplatz in Essen. Hier in der nördlichen Innenstadt findet einmal monatlich der Gesprächskreis der Mäuse für Ältere statt. 12 Interessierte sind heute gekommen, haben an einem großen Tisch Platz genommen. Die Gründerin der Initiative, die 76-jährige Cornelia Sperling, eröffnet die Runde.
6: Herzlich willkommen zum Gesprächskreis Mäuse für Ältere. Ja, uns gibt es jetzt schon sehr lange. Wir haben schon viele angeregt, die Wünsche nach Aktivsein und Arbeiten im Alter, die auch nachzuverfolgen. Und unser Gesprächskreis lebt von der Kreativität oder dem, wie heißt das, Schwarmintelligenz der Gruppe.
5: Als gemeinnütziger Verein unterstützt das Projekt Senioren dabei, passende Jobs oder Nebenverdienste zu finden.
6: Wir haben so ein Vorgehen, dass wir in der ersten Stunde einen Austausch machen, wo jeder Fragen einbringen kann, auch was kurz berichtet zum Thema Arbeiten neben der Rente, was es da für Erfahrungen gibt. Und in der zweiten Stunde gehen wir ein bisschen tiefer in ein Thema. Das ist heute das Thema Bewerbung.
5: Hintereinander stellen sich die Teilnehmer kurz vor.
7: Ich bin Heiko Hülsmann. Ich bin seit etwa einem Jahr in Rente und ich habe angefangen, auf Minijob-Basis hinter einer Fleischtheke zu arbeiten.
8: Das ist ja wirklich mal ganz was anderes. Ja. Spannend. Ich bin Birgit, ich war Unternehmerin und bin jetzt als Freiberuflerin unterwegs, habe das Unternehmen abgegeben und aus meinem Wissen und aus einer systemischen Coaching-Ausbildung biete ich eben Moderation, Coaching und Beratung an.
9: Ja, ich bin Martin, ich bin heute hier wegen dem Thema Bewerbung, um mich da mal so ein bisschen einzustimmen, was man da beachten sollte, um da voranzukommen.
5: Ermutigung, Erfahrungsaustausch, Netzwerken, all das will der Gesprächskreis bieten. Viele, die zum ersten Mal kommen, suchen vor allem Tipps fürs Bewerben, erzählt mir Wolfgang Nötzold. Der 78-Jährige hat zusammen mit Cornelia Sperling vor 12 Jahren die Initiative gegründet. Doch die Arbeitssuche im Alter ist noch immer mit Tabus behaftet. Über zu wenig Geld redet man nicht gerne. Ich darf nur zu Beginn des Treffens mit dabei sein. Mit den Gründern der Initiative spreche ich später separat über ihre Erfahrungen, was die Herausforderungen für Rentner bei der Jobsuche betrifft.
1: Dass viele von uns Älteren Schwierigkeiten haben, ach Gott, ich muss mich bewerben. Wie geht denn das heutzutage? Der Lebenslauf ist längst überholt. Brauchen die einen Lebenslauf? Was will der Arbeitgeber, die Arbeitgeberin haben von mir? An dem Beispiel, dass eine Teilnehmerin unseres Gesprächskreises davon berichtete, sie führt ein Telefongespräch um eine Stelle und kriegt den Eindruck, sie hat die Stelle demnächst. Und dann kommt die Frage, und wie alt sind Sie? 70, hat sie gesagt. Da ist der Hörer außer Hand gefallen auf der anderen Seite der Leitung. Die Stelle war erledigt.
2: Das berichten uns ganz viele der Teilnehmenden am Gesprächskreis. Von daher ist es oft gut, wenn man zum Beispiel in seinem Stadtteil da eine geeignete Arbeit sieht, wo man sich vielleicht bewerben kann, ist es gut, selber hinzugehen, weil dann natürlich...
10: Man kennt sich.
2: Dann, ja, oder man bekommt einen Eindruck, ne? Wie ist denn diese Person? Wenn ich mich aber am Telefon bewerben würde und sagen, ich bin 76 Jahre alt, dann herrscht da wirklich noch dieses Stereotyp, nee, also ne, in dem Alter kann man doch irgendwie gar nichts mehr.
5: Als sie das erzählen, lächeln beide. Altersdiskriminierung kennen sie aus eigener Erfahrung. Die Idee zur Gründung der Initiative entstand aus persönlicher Betroffenheit.
2: Also der Gründungsimpuls war einfach, das waren eigene Interessen. Weil sowohl Wolfgang als auch ich sehr niedrige Renten hatten vor 12 Jahren. Also ich habe mit dem Schock von 870 Euro angefangen. Wollte aber auch einfach weiter aktiv sein. Und vor 12 Jahren war noch eine andere Situation als heute.
10: Nämlich?
2: Das Arbeiten neben der Rente oder überhaupt auch das gemeinsame Sprechen darüber, wie geht man damit um, dass man nur so eine kleine Rente hat jetzt zum Leben, das war eher ein Tabu.
10: Herr Nützold, wie war die Situation bei Ihnen? Die Rente war auch nicht so üppig.
1: Nee, das kannst du sagen. Bei mir war es 940 Euro im Monat. Das war ein Sturz von 2200 Gehalt auf 940 netto Rente. Der war schon heftig. Zum Glück habe ich neben dem Job vor der Rente und auch nachher erst recht freiberuflich arbeiten können. Sozusagen als Berater, Organisationsberater und so weiter. Und dazu verdienen können. Sonst wäre das ganz schön schlimm und schwierig gewesen. Mit 940 Euro Miete. Unterhalt für damals studierende Tochter und so weiter noch zu finanzieren.
10: Frau Sperling sagte, das war damals ein ziemliches Tabu, so darüber zu reden.
1: Ja, das war so. Es war kein öffentliches Thema. Das Thema gab es überhaupt nicht.
10: Das heißt, es war die Vorstellung, Erwerbsarbeit ist dann mit spätestens Mitte 60 vorbei.
1: Ja, Logo, klar, genau.
5: In der Anfangszeit wurde die Initiative von der Stadt Essen finanziell unterstützt. Als Teil des Seniorenförderplans. Dann lief die Förderung aus und inzwischen finanziert sich der Verein Mäuse für Ältere über Mitgliedsbeiträge und Spenden. Das Angebot wird stark nachgefragt. Mittlerweile gibt es auch Gesprächskreise in Bochum, Dortmund und Bergisch Gladbach. Die Initiative hat auch eine eigene Stellenbörse auf der Webseite. Wolfgang Nötzold stellt die Stellenausschreibungen aus der Region zusammen.
1: Wie gut die Vermittlung klappt, können wir nicht beurteilen, weil wir kommen hier nicht mit. Aber wie der Markt sich, der Angebotsmarkt an Stellen sich entwickelt, das schon, weil das machen wir seit 10 Jahren. Und das sind überwiegend Teilzeitstellen, manchmal Minijobs. Und ich sag mal, inzwischen höchstens jedes 20. Mal kommt dann so eine Bemerkung und gerne auch Rentner oder Rentnerin in so einer Stelle. Das ist aber eher selten. Den nehme ich natürlich bevorzugt. Was wir beobachten ist, dass der Stellenmarkt sich langsam verändert. Auch auf Arbeitgeberseite. Sie lernen zu schätzen, was Ältere auf solchen Teilzeitstellen zu bieten haben.
2: Also das Interesse ist auf jeden Fall gewachsen. Und das ist heute eigentlich so die hauptsächlich schwierige Situation, dass Arbeitgeber und Arbeitgeberinnen noch gar nicht auf diese aktive Gruppe von RentnerInnen eingestellt sind.
5: Für ihr Engagement haben die beiden Gründer den renommierten Zugabepreis der Körperstiftung im vergangenen Jahr erhalten. Doch es gibt noch viel zu tun. Nötzold und Sperling versuchen, Brücken zu schlagen in die Kommunalpolitik und die ansässige Wirtschaft, damit Jobvermittlung Teil der kommunalen Seniorenarbeit wird.
2: Ich fände es total wichtig, dass in vielen Städten entweder auch Initiativen entstehen, die dann in der Kommune unterstützt werden, ähnlich jetzt wie unsere, aber auch, dass eine Zusammenarbeit mit Arbeitgebern und Arbeitgeberinnen und dass Beispiele, ne, die dann andere Städte inspirieren können, entstehen. Also das gibt es einfach noch viel zu wenig. Oder dass über die Wirtschaftsförderung da Projekte angestoßen werden, dass also das Potenzial von Älteren noch viel, viel besser genutzt werden kann.
5: Denn die Agentur für Arbeit vermittelt ab dem Rentnereintrittsalter nicht mehr. Allerdings können sich Rentner als Arbeitssuchende für die Jobbörse registrieren. Nur einer von vielen Tipps, die Interessierte bei den Mäusen für Ältere erhalten.

0: Ich begrüße jetzt erstmal alle hier Teilnehmerinnen. Wir sind heute eine reine Damenrunde. Es gibt auch vegane Kurse, es kommen auch manchmal Männer. Aber heute, wie gesagt, sind wir eine reine Damenrunde. Und erste Frage, wollen wir es beim Volkshochschul-Du belassen? Gut, dann bin ich also Elisabeth, die Kursleiterin.
1: Elisabeth ist eine hochgewachsene, zupackende Frau. Kurze graue Haare, wache Augen. Über ihre Bluse hat sie eine lange Schürze gebunden. Auch die Teilnehmerinnen des Kochkurses haben sich entsprechend ausgerüstet.
0: Vegane Weltreise heißt der Kurs. Das heißt, vegane Gerichte aus verschiedenen Ländern, wo eben überwiegend vegane Gerichte auch gegessen werden.
1: Elisabeths Kochkurs findet in der Lehrküche einer Gesamtschule in Bochum statt. Hier gibt die 76-Jährige regelmäßig Kurse im Auftrag der Volkshochschule. Auf den Kochzeilen liegen die frischen Zutaten bereits bereit. Von Süßkartoffeln, Auberginen, Zucchinis über Kräuter in großen Bündeln hin zu feinen Gewürzen wie Safran, Sesam, Nelken.
0: Also ich bin kein Freund von veganen Ersatzprodukten. Und ich möchte den Kursteilnehmerinnen zeigen, wie man mit verschiedenen Gemüsesorten eben vegane Gerichte machen kann, ohne jetzt auf irgendwelche Ersatzprodukte zurückzugreifen. Also ich selbst bin keine Veganerin, ich bin Vegetarierin und das schon seit über 40 Jahren. Aber vegane Küche ist eben sehr nachgefragt im Augenblick. Und ja, man muss sich ja auch ein bisschen danach richten, was nachgefragt wird.
1: Die erste Kursstunde ist trubelig. Die Teilnehmerinnen müssen sich in ungewohnter Umgebung gemeinsam organisieren. Elisabeth eilt von einer Kochzeile zur nächsten, um zu helfen. Sie tut dies in aller Seelenruhe und mit Fachexpertise. Der Duft von Möhren mit Fenchelsamen und Blumenkohl mit Safran erfüllt den Raum.
0: Darf kein Fett dran kommen, sonst löst sich der Safran nicht auf.
2: Okay.
0: Je länger die ziehen, desto besser.
1: Auf den Kochfeldern dampfen die Töpfe. Bleche mit bunt gewürfeltem Gemüse werden in den Ofen geschoben. Zeit für ein Gespräch mit Elisabeth über ihre Arbeit und die Rente. Als Honorarkraft an verschiedenen Volkshochschulen im Ruhrgebiet verdient sie etwa 400 Euro im Monat zu ihrer Rente dazu, die netto gerade einmal 800 Euro beträgt. Neben den Kochkursen gibt sie Deutschkurse für Zuwanderer.
0: Mir reicht das. Also ich kann mit 1.200 Euro gut leben.
3: Gibt es trotzdem Sachen, wo Sie sagen, ich muss drauf achten, das darf nicht mehr werden? Zum Beispiel, wenn mal die Waschmaschine kaputt geht oder irgendwas im Haushalt passiert.
0: Da habe ich eigentlich vorgesorgt, muss ich sagen. Ich habe also immer Rücklagen gehabt. Schon früher, als ich noch berufstätig war und jetzt auch. Also sagen wir mal, wenn ich mal eine Zahnbehandlung habe zum Beispiel, das ist mir schon wichtig, dass ich dann ein bisschen was in Reserve habe. Also ich muss sagen, ich bin rundherum so mit mir im Einklang.
3: Ist denn Reisen für Sie noch drin oder sagen Sie eher nicht?
0: Ja, doch, ist schon noch. Das ist mir auch wichtig.
3: Wie finanzieren Sie das? Wie organisieren Sie sich da?
0: Also ich muss von meinem Nebenverdienst ungefähr 100 Euro monatlich zu meiner Rente dazuschießen. Und die anderen 300 Euro sind für Reisen.
3: Was machen Sie dann so als
0: ich
3: Urlaub?
0: Ich war gerade 10 Tage in Italien.
3: Gibt es etwas, was Sie ein bisschen in Sorge lässt? Sie hat mir im Vorgespräch verraten, Sie hoffen, dass Ihre Miete nicht erhöht wird.
0: Ja, da habe ich eben im Augenblick noch sehr großes Glück. Ich habe eine sehr schöne Wohnung, eine sehr schöne Gegend, Garten, Balkon, alles, was man sich wünschen kann. Ist zwar ein altes Haus, aber das macht mir nichts aus. Aber mein Vermieter ist vor kurzem gestorben und seine Frau ist mittlerweile auch schon 86. Und ich hoffe nicht, dass mir das Gleiche nochmal passiert, was mir schon einmal passiert ist, dass ich nämlich ausziehen musste, weil das Haus verkauft worden ist und die Käufer das Haus mit 3 kleinen Einzelwohnungen zu einem Einfamilienhaus umgebaut haben und uns 3 Mietern gekündigt haben. Das war eine ziemlich schlimme Sache, weil ich habe da 24 Jahre gewohnt.
3: Wann ist das gewesen?
0: Das war 2018. Da musste ich neu suchen und wie gesagt, ich habe so unverschämt Glück gehabt, dass da gerade eine alte Dame in ein Heim musste und die Wohnung frei wurde.
3: Und Ihre Sorge ist, dass das noch mal passieren könnte.
0: Genau, das ist meine Sorge.
1: Dass Ihre Rente nicht reichen würde, war Elisabeth lange vor dem Ruhestand klar. Wegen eines langen Studiums und eines Jobverlusts mit Anfang 50 kommt die gelernte Übersetzerin nur auf 23 Beitragsjahre. Staatliche Hilfen wie Grundsicherung oder Wohngeld zu beantragen, das kommt für sie nicht in Frage. Fachleute gehen davon aus, dass ein großer Teil der Anspruchsberechtigten diese Hilfen im Alter nicht beantragt, obwohl sie ihnen zustehen würden.
0: Der Bezug von Sozialleistungen ist immer mit Stigmatisierung verbunden. Schon allein die Art und Weise, wie man das beantragen muss. Zum Beispiel muss man eine Mietbescheinigung bringen, die eigentlich völlig überflüssig ist, weil man hat ja einen Mietvertrag. Und käme ich mir irgendwie komisch vor, wenn ich zu meiner Vermieterin ginge und sage, bitte unterschreiben Sie das. Ich kann von meiner Rente allein nicht leben. Ich finde, das geht ihr auch gar nichts an.
3: Das hat auch was mit Stolz zu tun, ne?
0: Ja.
3: Was Ihre Lebensleistung betrifft, ja, die vielen Jahrzehnte. So verstehe ich das,
0: ja,
3: richtig?
0: Ja. Also ich finde, wir sind doch immerhin so wohlhabend hier in Deutschland, dass wir uns ein System wie in Österreich oder wie in Holland leisten können. Wo es also wirklich eine Grundrente gibt, von der man auch leben kann.
3: Was ist da besser Ihrer Meinung nach dort in den beiden Nachbarländern?
0: Ja, also in Österreich wird die Rente automatisch von der Rentenversicherung aufgestockt, während man hier ja zum Sozialamt gehen müsste. Und ich denke, das könnte man hier genauso machen, weil diese Einkommensprüfung oder Vermögensprüfung, die könnte ebenso gut die Rentenversicherung machen. Also das wäre zum Beispiel eine Möglichkeit, dass man nicht mehr diese Hemmschwelle hat, zum Sozialamt gehen zu müssen. Und in Holland, ja, man muss, glaube ich, 50 Jahre in Holland gelebt haben, um die Grundrente zu kriegen. Aber die kriegt dann jeder holländische Bürger und die können dann eben aufgestockt werden. Aber es gibt jedenfalls eine Grundrente, von der man leben kann.
3: Die höher liegt als jetzt hier,
0: ja,
3: in Deutschland.
0: Mhm.
3: Wir haben ja eine Debatte seit dem Frühling.
0: Ja.
3: Immer wieder heißt es, die Deutschen, die sind eigentlich ein bisschen zu faul. Dann heißt es, die Rente wird so nur noch als Basisrente fungieren. Wenn Sie sich diese Debatte anschauen, was macht das mit Ihnen? Ärgert Sie die Debatte?
0: Ja, das ärgert mich schon. Aber das stimmt einfach nicht. Und gerade Frauen, ich meine, Altersarmut ist ja ein Thema für Frauen. Und da hat sich bestimmt niemand auf die Couch gesetzt und die Hände in den Schoß gelegt. Ich meine, es gibt auch Leute mit gesundheitlichen Einschränkungen, die vielleicht gerne mehr gearbeitet hätten und nicht konnten. Also ich finde das schon ziemlich unmöglich.
1: Gegen 8 Uhr abends ist alles fertig. Die Teilnehmerinnen genießen die ausgefeilten Gerichte gemeinsam an einer langen Tafel.
2: Sehr lecker. Also dieses Aromatische, diese verschiedenen Geschmäcker als Komposition war super lecker.
4: Ich fand das sehr schön, dass das so orientalisch war. Das habe ich bisher zu Hause so noch nicht gemacht. Und ich fand das sehr, sehr lecker und werde bestimmt was davon weiterverwenden.
1: Auch Elisabeth ist zufrieden. Nach dem Essen wird sie noch die Küchenschränke einräumen und überprüfen, ob alle Utensilien wieder an Ort und Stelle sind. Gut möglich, dass sie erst gegen 11 Uhr nachts zu Hause sein wird.
0: Ja, ich bin irgendwie erleichtert, dass alles gut gegangen ist und dass ich morgen ausschlafen kann. Also da macht sich das Alter schon bemerkbar bei mir.
3: Wagen Sie mal eine Prognose, wie lange werden Sie das noch machen? Haben Sie einen Plan?
0: Na, ich hoffe bis 80. Und dann muss ich eben mal zusehen, was ich dann mache.

0: Grillfackel oder von dem?
1: Von
0: dem Gyros. Ja? Ja.
1: Von den Dönern hätte ich auch das bitte.
0: Von den Dönern spielst du mir?
1: Ja, genau.
0: Vier Stück?
1: Ja, genau.
0: Gut.
2: Routiniert holt Heiko Hülsmann Spieße, Würstchen oder Filets aus der Auslage, wiegt und verpackt die Fleischwaren in Windeseile. Die Kunden stehen Schlange vor der Wursttheke im Supermarkt in Eichlinghofen, einem Stadtteil im Südwesten Dortmunds.
3: Eine Frikadelle, haben die eigene?
0: Wir haben jetzt nur diese Rebe-Frikadelle im Moment da. Ja, nehmen Sie eine davon?
3: Eine, ja.
2: Ich habe Heiko bei der Initiative Mäuse für Ältere in Essen kennengelernt. Der 64-Jährige hat seit einem halben Jahr einen Minijob an der Wursttheke seines Stammsupermarktes. Heiko trägt ein dunkles Hemd, darüber eine lange Arbeitsschürze. Seine Hände stecken in blauen Handschuhen. Ich darf ihn heute bei seiner Schicht begleiten.
0: Ich bediene die Kunden. Zwischendurch mache ich auch mal einige Sachen, wie gerade eben Hackfleisch oder ein paar Hühnerspieße, die ich vorbereite. Und das ist der Bereich. Eigentlich hauptsächlich im Fleischbereich, aber ich helfe auch aus bei Wurst und Käse. Wenn Sie sich die Fleischtheke angucken, die sieht sehr interessant aus, sehr reichhaltig bei uns. Wir kriegen sehr viel positives Feedback darüber. Das ist einfach schön.
2: Heiko ist Diplom-Kaufmann und Wirtschaftswissenschaftler. Vor einem Jahr ist er in Frührente gegangen. Davor hat er im internationalen Einkauf eines Automobilzulieferers gearbeitet. Kaufen und verkaufen, das sei schon immer sein Ding gewesen, erzählt er mir. Die beiden Schichten pro Woche hinter der Wursttheke bedeuten allerdings stundenlanges Stehen.
0: Mir macht das überhaupt nichts aus. Ich stehe und gehe so 4 bis 6 Stunden. Ja. Ich habe auch schon etwas längere Schichten gemacht, bin noch länger geblieben. Aber das funktioniert sehr gut. Und das war eine der Dinge, die, nachdem man mich gefragt hat, ob ich das durchhalten könnte körperlich. Und meine Antwort war, ich spiele Buhl und dann machen wir auch 4, 5 Stunden. Man steht auch um den Buhlplatz herum, die paar Meter, das geht. Ne? Was körperlich anstrengend ist, ist dann, wenn man mal solche Sachen hat wie starke Lieferung, dann mal mithilft. Ne? Aber es machen meist die anderen Kollegen. Ne?
4: Und es gibt aber natürlich auch ein paar Aufgaben, die machen vielleicht ein bisschen mehr Arbeit. Zum Beispiel Hygiene spielt ja Sauberkeit, ja, spielt eine Riesenrolle. Das heißt, Sie müssen auch mal den Putzfädel
0: Gestern habe ich einen der Wagen geputzt. Heute werde ich den Boden hier mit schrubben und den Ausguss mit sauber machen. Das gehört mit dazu einfach. Und am Ende der Schicht ist natürlich alles ausräumen, sauber machen. Das ist immer ganz normal.
4: Gibt es etwas, woran Sie sich immer noch gewöhnen müssen oder auch noch üben müssen? Ich meine, Sie sind ja jetzt noch nicht jahrelang in dem Bereich.
0: Ja, was ich jetzt gerne noch machen möchte, ist so ein bisschen mehr noch das Parieren von Fleisch lernen und so weiter. Das, was eigentlich zu den Fleischertätigkeiten gehört.
4: Parieren.
0: Parieren, das heißt, die Sehnen und Bänder abschneiden und das so zuschneiden, dass es wirklich wunderbar aussieht. Wenn Sie sich das mal angucken wollen hier vorne, das ist zum Beispiel ein Filet, das pariert ist. Normalerweise ist da drüber eine Silberhaut und die ist dann entfernt worden. Und das richtig gut zu machen, das würde ich gerne unter Anleitung noch lernen, solche Sachen. Ich möchte mich mal in diesem Bereich vorwagen noch.
4: So, jetzt kommt noch eine Kundin, oder?
2: Auf die Minijobstelle ist Heiko Hülsmann zufällig gestoßen. Im Supermarkt sah er einen Aushang. Dann bewarb er sich einfach. Den Filialbesitzer Sebastian Frilling hat er im persönlichen Gespräch sofort überzeugt. Mit älteren Arbeitnehmern macht der 49-Jährige gute Erfahrungen.
5: Er hat mich überzeugt, natürlich. Wir sind gerade an der Theke halt immer auf der Suche nach Mitarbeitern. Ja, Herr Hülsmann ist nicht der einzige Mitarbeiter bei mir im Markt, der, ich sag mal, jetzt auch schon im Rentenalter ist. Ich habe auch eine Rentnerin an der Theke, die auf 600-Euro-Basis jahrelang schon bei uns arbeitet. Ja, und das schätze ich auch sehr an den Menschen, weil die halt eine ganz andere Erfahrung mit sich bringen. Was mir auch wichtig ist, ist eine gewisse Erziehung, die von Hause aus kommt. Das ist leider heute nicht mehr so, dass man das bei jedem in gewissem Maße erwarten kann, so wie man es gewohnt ist. Dass man die Dinge anders anpackt, eine andere Verantwortung dahinter steckt, wo ich mich eher drauf verlassen kann als vielleicht bei einem heute 17-, 18-Jährigen. Wobei das nicht heißen soll, dass sie alle so sind. Ne? Aber es gibt nun mal leider immer mehr Fälle, ja, wo sich das leider häuft und wir dann immer wieder auch enttäuscht werden.
4: Da gibt es ja aber auch Grenzen. Ne? Wo sehen Sie die in Bezug auf das Alter?
5: Ja, klar. Natürlich hat man Menschen, wo man sagt, okay, den lasse ich jetzt nicht eine 15 Kilo Bananenkiste hochheben. Das machen dann die Jüngeren, das geht Hand in Hand über.
4: Dafür muss er dann eine andere Aufgabe übernehmen, die vielleicht nicht so angenehm ist, oder?
5: Ja, klar, natürlich. Aber wir sind halt ein großes Team. Ne?
4: Und es kommt auch beim Kunden dann an?
5: Das sowieso, ja. Wir haben unsere Stammkundschaft. Das ist die Oma Heike, ne, die wirklich jeden Morgen kommt, ihre 3-4 Brocken holt und auch froh ist, ja, ein bekanntes Gesicht zu haben und auch mit dem man vielleicht auch 2-3 Wörter wechseln kann, weil man auch sich auf einer Ebene bewegt.
2: Eigentlich müsste Heiko Hülsmann nicht mehr arbeiten. Seine Rente reiche ihm aus, versichert er mir. Aber der Minijob gibt ihm das Gefühl, sich das ein oder andere extra leisten zu können.
0: Ich habe mehrere Karten für meinen Heimatverein, bei dem ich Sitzplatzkarten habe. Das ist relativ teuer.
4: Borussia Dortmund?
0: Ja, Borussia Dortmund, ja.
4: Sie sind ja gebürtiger Dortmunder.
0: Ich bin gebürtiger Dortmunder, ja. Und das andere, was ich mir gönne, ist dann auch mal Urlaubsreisen. Nächste Woche bin ich in Spanien, ja. Also, ja, so etwas.
4: Haben Sie Kinder oder Enkel?
0: Ja, ich habe kleine Kinder. Alle im Studium oder in der Berufsausbildung.
4: Das kostet auch.
0: Das hat auch gekostet, ja, jetzt nicht mehr, die arbeiten auch selber nebenbei noch. Ne?
4: Wie haben die reagiert, dass sie jetzt hinter der Fleischtheke stehen?
0: Die haben das eigentlich ganz kommentarlos aufgenommen und gesagt, ja, prima, Papa, und das war's.
4: Sie sind ja ein Babyboomer,
0: ja.
4: Anfang der 60er Jahre geboren. Und Ihre Generation gilt als, ja, leistungsbereit, aber auch anspruchsvoll. Das heißt, Sie sind eigentlich mit einem stetigen Wirtschaftswachstum aufgewachsen. Inwieweit, würden Sie sagen, hat Sie das geprägt?
0: Ich stamme aus einem Arbeiterhaushalt eher und habe ein Hochschulstudium absolviert. Das heißt, es war ja schon immer so, dass eine gewisse Arbeitsmoral, eine gewisse Haltung zur Arbeit da war. Das ist also nichts Neues, das kenne ich aus dem Elternhaus. Damit bin ich aufgewachsen und das hat mich durch mein ganzes Leben getragen. Und ich fühle mich hier richtig wohl. Ich hatte halt gedacht, dass auszuprobieren, vielleicht für ein paar Wochen oder Monate, aber ich werde hier wahrscheinlich länger bleiben, so wie das aussieht.
4: Schön. Wenn Sie das mal mit Ihrer früheren Tätigkeit vergleichen, die war ja wahrscheinlich um einiges stressiger.
0: Sie sind 7 Tage die Woche, 24 Stunden damit beschäftigt. Sie haben Budgetverantwortung, Personalverantwortung, wenig Schlaf, schlaflose Nächte, eine ganze Menge an Stress. Das ist alles von mir abgefallen. Hier gehe ich hin, arbeite und dann habe ich Freizeit. Ich muss nur darauf achten, dass ich dann wieder pünktlich zur Arbeit komme, wenn das nächste Mal Arbeiten ansteht. Das ist was ganz anderes. Ja?

0: Vielleicht können Sie ganz kurz was zum Wetter sagen, dann können wir Sie einpegeln, Frau Schmitz-Kies.
1: Ja, es zwitschern draußen auch Vögel. Ich mache noch mal eben hier das Bürofenster zu. Und dann dürfte eigentlich nichts außer mir zu hören sein.
2: Ich will mehr über die Motive erfahren, weshalb Rentner arbeiten. Deshalb rufe ich Jutta Schmitz-Kiesler an. Die 44-Jährige ist Professorin für Politikwissenschaft mit dem Schwerpunkt Sozialpolitik an der Hochschule Bielefeld.
3: Die Motive für die Weiterarbeit im Rentenalter, die sind total komplex und die überlagern sich auch gegenseitig. Klar ist immer, dass am Anfang die Motivation steht, Geld zu verdienen. Die Angewiesenheit auf den Lohn, die ist aber sehr unterschiedlich, ne? Und das reicht von der Vermeidung von gravierenden finanziellen Engpässen bis, ich möchte mir den vierten Sommerwagen finanzieren, weil ich im Sommer so gerne Cabrio fahre. Und daneben gibt es aber auch eine Vielzahl von nicht finanzieller Motive, nämlich Kontakt halten zu wollen, fit bleiben zu wollen, sich einbringen zu wollen und einen großen Zusammenhang zum Haushaltskontext. Wenn Menschen zusammenleben, die einen großen Altersabstand haben, wo der jüngere Partner oder die Partnerin sowieso jeden Tag noch aus dem Haus geht. Oder wenn man möglicherweise alleine lebt, weil Partner oder Partnerin schon verstorben sind, dann können auch das wichtige Gründe sein, um noch weiterzuarbeiten.
2: Die Zahl der arbeitenden Senioren hat sich in den zurückliegenden 5 Jahren fast verdoppelt. Mittlerweile sind fast 2 Millionen Menschen ab 65 Jahren erwerbstätig. Der Job im Alter ist für viele längst mehr als ein Zubrot. Für 43% der erwerbstätigen Rentner stellt er die Haupteinnahmequelle zur Lebensunterhaltssicherung dar. Viele Senioren sind also von Altersarmut betroffen.
3: Das ist also ein Riesenbatzen, wenn man so will. Aber, und jetzt kommt's, das sind sicherlich nicht alle. Also umgekehrt arbeiten nicht alle Menschen, die von Altersarmut betroffen sind, weil sie dazu gesundheitlich oder qualifikatorisch nicht in der Lage sind oder in Regionen leben, wo sie gar keinen Job finden. Also der Anteil derer, die dadurch Armut nicht überwinden kann, der darf dabei nicht ungesehen bleiben. Darauf will ich hinaus. Und dann gibt es eben aber auch einen großen Teil der Menschen, die arbeiten, die das jetzt nicht zur Vermeidung von Armut tun, sondern die das machen, um ihren Lebensstandard zu halten. Das ist auch nicht total verwunderlich. Das soziale Sicherungssystem ist darauf ausgelegt, Mittelstandseinkommen zu versichern. So, und für all diejenigen, die im typischen Mittelstand sind, ändert sich in der Rente wahnsinnig viel. In den letzten 20 Jahren ist das Rentenniveau gesunken. Das heißt, es ist eine Lücke entstanden in der Altersversorgung. Die muss gefüllt werden durch Privatrenten oder betriebliche Renten. Da sind aber beide Systeme selektiv, weil die freiwillig sind. Nicht alle haben da auch gute Renten. Und so kommt es dazu, dass einige Rentnerinnen und Rentner merken, unter dem Eindruck dieses sinkenden Rentenniveaus, es fehlen 200, 300, 400, 500 Euro, um weiter so zu leben, wie man sich das vorgestellt hat. Und das ist in den häufigsten Fällen dann der entscheidende Grund, doch noch eine Arbeit nachzugehen.
0: Das ist ja die ungefähre Summe, die man mit einem Minijob verdienen kann.
3: Genau.
2: Geht es nach den Empfehlungen der Rentenkommission, soll es aber künftig keine Minijobs mehr geben, nur noch für Schüler. Gegebenenfalls müssten dann auch Rentner Sozialabgaben zahlen. Das Bild von den arbeitenden Senioren werde in der Öffentlichkeit zu positiv dargestellt, kritisiert Jutta Schmitz-Kiesler. Als wäre es fast eine Verpflichtung, auch noch im Alter dazu zu verdienen. Der Ruhestand als soziale Errungenschaft müsse unangetastet bleiben. Denn es gibt auch eine andere Tendenz. Mehr als jeder vierte Beschäftigte in Deutschland hat Zweifel, die Berufstätigkeit ohne Einschränkungen bis zum Rentenalter durchhalten zu können. Das zeigt eine Untersuchung des Wirtschafts- und Sozialwissenschaftlichen Instituts der gewerkschaftsnahen Hans-Böckler-Stiftung.
3: Wenn wir jetzt davon ausgehen, dass alle Menschen im Rentenalter arbeiten könnten, dann trifft das auf all diejenigen nicht zu, die gesundheitlich nach einem langen Erwerbsleben eingeschränkt sind. Und die werden bei dieser Debatte aus dem Blickfeld genommen. Und das ist schlecht.
0: Das schafft eine große Ungleichheit, wollen Sie damit sagen. Ja? Also wer zum Beispiel in einem sehr körperlich sehr anstrengenden Beruf war.
3: Ja, aber auch in einem psychisch anstrengenden Beruf. Ich finde, die Debatte um die Arbeitsschwere darf sich nicht nur auf körperliche Tätigkeiten beschränken. Auch eine Erzieherin beispielsweise, die jetzt jahrelang, ich weiß nicht wie vielen Dezibel ausgesetzt war, die hat einen Verschleiß. Der macht doch was mit der persönlichen Konstitution.
0: Jetzt hat man aber den Eindruck, bei vielen Babyboomern, die ja jetzt in die Rente gehen, Viele fühlen sich uneingeschränkt leistungsfähig und sind auch weitgehend weiterhin leistungsbereit. Sollten die sich vielleicht da auch ein bisschen kritisch hinterfragen, oder?
3: Nein, gar nicht. Das Tolle, wenn man das jetzt mal positiv betrachtet an der Debatte um die Erwerbstätigkeit im Rentenalter, ist, dass sie bewirkt hat, dass wir mehr auch auf Potenziale älterer Menschen schauen. Lange Zeit hat man eher die Defizite im Blick gehabt, hatte diese Vorstellung von den Menschen, die in grauen Regenjacken auf Parkbänken sitzen. Das hat sich entwickelt. Und das ist eine Positiverrungenschaft, dass man grundsätzlich auch jemandem, der 70 oder 75 oder 80 Jahre alt ist, gute Ideen und einen wichtigen gesellschaftlichen Beitrag zutraut. Das war auch immer so, aber heute wird das stärker wahrgenommen. Und all diejenigen, die noch arbeiten wollen, die ein gutes Jobangebot haben oder irgendwo gebraucht werden und die das gut vereinbaren können, auch mit ihrer sonstigen Lebensführung im Ruhestand, die sollen das gerne machen. Die gesetzliche Rentenversicherung macht dazu auch keinerlei Einschränkungen. Das ist und war schon immer möglich. Aber wichtig ist, dass das der Freiwilligkeit überlassen bleibt und nicht, dass davon ausgegangen wird, dass das allen Menschen in gleicher Art und Weise möglich ist.
0: Ich höre so ein bisschen Ihre Kritik raus an dem neuen Normal, dass das zu so einem neuen Normal werden könnte, dass man ja dann nun arbeitet weiter.
3: Genau. Es kann nicht zu einem neuen Normal werden. Es ist klar, dass mit dieser Vorstellung, dass alle Menschen in gleicher Art und Weise auch im hohen Lebensalter einer Erwerbstätigkeit nachgehen können, mit einer hochgradigen Polarisierung des Alters einhergehen wird. Und da sind auf der einen Seite diejenigen, die nach einem langen Erwerbsverlauf, in dem sie lange gesund geblieben sind, auch im Rentenalter weiterarbeiten können. Das sind in der Regel schon diejenigen, denen es gar nicht so schlecht geht. Und auf der anderen Seite sind diejenigen, die wegen chronischer Erkrankungen oder weil sie Kinder betreut, Angehörige gepflegt haben, eine unterbrochene Erwerbskarriere haben, die möglicherweise auch nach einem längeren Ausstieg den Weg nicht zurück in den Arbeitsmarkt gefunden haben, die aufgrund von körperlichen oder psychischen Erkrankungen nicht mehr beschäftigungsfähig sind, die werden das auch nicht mit 70 oder 75 Jahren sein. Das sind aber heute schon diejenigen, die eigentlich besonders darauf angewiesen wären. Also umso stärker man jetzt darauf setzt, dass Menschen im Rentenalter auch Armutslagen durch Erwerbstätigkeit überwinden, umso stärker wird sich diese Polarisierung weiter verschärfen.
0: Zugleich ist ja der Fachkräftemangel in aller Munde. Können Rentner, Rentnerinnen, die weiterarbeiten, diesem Mangel entgegenwirken? Ist das ein probates Mittel?
3: Das ist eine normative Frage. Ich will sie gerne auch normativ beantworten, indem ich zurückfrage, sollten Rentnerinnen und Rentner den Fachkräftemangel entschärfen müssen? Und die Antwort muss hier lauten nein. Denn die Aufgabe, Fachkräfteengpässe zu bewältigen, ist eine generelle Aufgabe des Arbeitsmarktes und des Wirtschaftssystems. Das muss das Wirtschaftssystem schaffen, indem zielgerichtet in Ausbildung investiert wird, indem Menschen lange in Arbeit gehalten werden, auch wenn sie älter werden, auch wenn sie mal krank waren oder eine Familie gegründet haben. Das sind die Stellschrauben, um mit Fachkräfteengpässen umzugehen, auch indem Zuwanderung gezielt gefördert und die Anerkennung von Abschlüssen vorangetrieben wird. Die Rentnerinnen und Rentner sehe ich da nicht in der Verantwortung.

0: Ein Hochhaus am Rheinufer in Köln. Ich nehme den Aufzug in den 15. Stock. Dort hat die selbstständige Businessberaterin Sibylle Kaminski ihr Büro.
1: Hallo, ich begrüße Sie, Frau Kaminski.
2: Wunderbar. Kommen Sie rein.
1: Sehr schön, dass es geklappt hat.
2: Genau, das ist der Beratungsraum hier oben mit diesem großartigen Ausblick auf den Rhein.
1: Ja, wow, Wahnsinn.
2: Hier empfange ich in der Regel Einzelpersonen, ne, manchmal Gruppen oder jetzt habe ich eine Familie, die den Betrieb übergeben möchte. Ne, die habe ich dann im gemeinsamen Coaching oder in der Supervision. Genau, das passiert hier in diesem Raum.
1: Relax Your Work heißt Ihre Webseite. Das ist auch Ihre Botschaft?
2: Das ist die Botschaft.
1: Entspannt arbeiten?
2: Entspannt arbeiten. Tatsächlich bin ich so angetreten, als ich vor über 20 Jahren gegründet habe, habe ich gedacht, da muss was passieren in diesem Arbeitsleben. Wir sind ja so sozialisiert als in den 60er Jahren Geborenen, ne, dass Arbeit so ganz oben steht. Und heute haben wir ja eine andere Work-Life-Balance. Und dann habe ich dieses Motto irgendwann zum Firmennamen auch umgewandelt. Und das wird auch so erkannt, ne, dass ich dafür stehe.
1: Und kommen die Babyboomer auch, um ihr Mindset zu verändern?
2: Ja, die Babyboomer kommen auch, um das Mindset zu verändern. Und die kommen jetzt auch vermehrt mit dem Thema, wie geht denn das jetzt raus aus dem Job? Und was mache ich denn dann, wenn ich in der Rente bin? Oder wie gestalte ich jetzt noch die letzten Jahre? Ne, kann ich irgendwie weniger arbeiten? Also diese Themen besprechen wir auch viel.
0: Das sind Fragen, die sich Sibylle Kaminski inzwischen auch persönlich stellt. Die 62-Jährige hat noch ein paar Jahre bis zum offiziellen Renteneintritt. Doch ihre Frau geht in einem Jahr bereits in Rente. Wie sie als Paar ihren Lebensstandard künftig halten können, darüber machen sie sich viele Gedanken. Die Aktivrente, die zum Jahreswechsel eingeführt wurde, hilft ihnen nicht. Als Selbstständige ist Sibylle nämlich von dieser steuerfreien Zuverdienstmöglichkeit ausgeschlossen.
2: Wir haben jetzt 3.806 Fixkosten, nur Miete, ne, Nebenkosten und Versicherung, also nur die Krankenversicherung. So, damit haben wir alle anderen Versicherungen noch nicht, damit haben wir noch nicht gegessen, damit haben wir noch nicht den Hund versorgt und so weiter und so fort. Also es geht schon um eine Summe von, ich würde mal sagen, 6.000 Euro, die zusammenkommen muss, weiterhin jeden Monat.
1: Und wie finden Sie es nun, dass Sie als selbstständige Coachin und Beraterin, Trainerin nicht von der Aktivrente profitieren?
2: Naja, das ist eine große, ich sag mal ganz klar, Unverschämtheit. Aber wir sind es auch gewohnt als Selbstständige. Also wir sind es gewohnt als Selbstständige, dass wir unter Corona vergessen worden sind zum Beispiel. Da durften, ne, Angestellte bekamen Sonderzahlungen. Bei uns war es so, dass wir ein Darlehen beantragen konnten, aber wir durften uns von diesem Darlehen nicht unsere Privatentnahme machen. Das heißt, wie wir unser Leben finanzieren unter Corona, war, ne, erstmal unsere eigene Sache. Ne? Also das Übliche ist, dass die Selbstständigen nicht mitgedacht werden. Und deswegen auch nicht bei der Aktivrente. Dabei würde das natürlich in dieser Planung des Renteneintritts sehr helfen, wenn ich wüsste, ich kann schon mal 2.000 Euro steuerfrei dazu verdienen. Also es ist ja so, dass ich weiterarbeiten werde.
1: Das steht nicht zur Debatte.
2: Das steht nicht zur Debatte. Wenn ich aber von diesem Geld 2.000 Euro steuerfrei hätte, ne, würde ich möglicherweise für diese 2.000 Euro mehr arbeiten gehen, logischerweise.
0: Die Regierung argumentiert, Selbstständige würden nicht in die sozialen Sicherungssysteme einzahlen und sollten daher auch nicht von einer Aktivrente profitieren. Sibylle Kaminski hält dagegen.
2: Also das greift aus meiner Sicht nicht, weil viele Selbstständige ja Rentenversicherung einzahlen. Und in die Sozialversicherung einzahlen, also zum Beispiel alle erzieherisch oder unterrichtend tätigen Menschen, genauso wie Hebammen, Physiotherapeutinnen und so weiter und so fort. Auch alle, die über die Künstlersozialversicherung versichert sind, zahlen ja auch in die Sozialversicherung ein. Deswegen, ne, ist das so ein hinkender Vergleich. Wer gehört denn eigentlich zu den Selbstständigen? Es sind die Friseurinnen, es sind die Bäckersleute, die ein kleines Unternehmen haben, es sind die ganzen Handwerkerberufe. Ne? Also das sind unzählige Menschen, die wir ja auch tagtäglich brauchen, ne, die alle selbstständig arbeiten. Und die werden irgendwie nicht mitgedacht, ne?
0: Die Beraterin ist Mitglied beim Verband der Gründer und Selbstständigen Deutschland, kurz VGSD. Der kämpft gegen den Ausschluss von Selbstständigen bei der Aktivrente und hat eine Großpetition gestartet, zusammen mit der Bundesarbeitsgemeinschaft Selbstständigenverbände. Über 100.000 Unterschriften kamen im Herbst zusammen. Auch Sibylle Kaminski hat unterschrieben. Geändert wurde das Gesetz bislang nicht. Der politische Druck hat immerhin bewirkt, dass die Bundesregierung die Aktivrente evaluieren wird. Vielleicht werden nachträglich Selbstständige noch einbezogen. Sibylle Kaminski macht sich allerdings keine großen Hoffnungen.
2: Ich bin leider nicht optimistisch, weil diese Regierung sehr...
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4: In Klagenfurt finden zum 50. Mal die Tage der deutschsprachigen Literatur statt. Wir übertragen die Veranstaltung in einer Übernahme von Dreisat.

0: Ja, einmal muss das Fest ja kommen.
1: Hallo. In diesem Jahr wird nämlich gefeiert 50 Jahre Bachmann-Preis, 100 Jahre Ingeborg Bachmann.
0: Feiern Sie mit uns hier in Klagenfurt oder von wo immer Sie auch zusehen. 3 Tage lang lesen 14 Autorinnen und Autoren aus Österreich, Deutschland und der Schweiz live auf Dreisat.
1: Die Jury diskutiert und am Ende wird gekürt. Die SiegerInnen stehen am Sonntag fest.
0: Und damit herzlich willkommen zu diesem Doppeljubiläum.
1: Am 3. Lesetag live aus Klagenfurt.
0: Ja, schon der 3. und letzte Lesetag. Guten Morgen aus Klagenfurt. Schön, dass Sie wieder dabei sind.
1: Wir begrüßen Sie ganz herzlich hier aus dem Ingeborg-Bachmann-Park vor dem ORF-Theater in Klagenfurt.
0: Peter, bevor du wieder ins Studio, also an den Ort des Geschehens, des Wettlesens verschwindest, verrat uns doch mal so ganz vertraulich, wie es dir als Moderator eigentlich da oben geht. Ich meine, ist ja eine spannende, aber auch nicht eine ganz unangespannte Situation.
1: Ich muss ein bisschen aufpassen, was ich jetzt sage, weil die Jury im Saal, die schaut jetzt schon zu. Ich glaube, dass das der Unterschied zum Garten und zum Studio ist einfach, dass im Studio ist ein bisschen klimatisiert, aber dennoch irgendwie trotzdem noch heiß genug, dass man in Schwitzen kommt. Und das Publikum ist unglaublich diszipliniert. Also es wird wirklich weniger gehustet als im Burgtheater. Das ist tatsächlich so.
0: Das hast du aber jetzt sehr diplomatisch gelöst. Das ganz vertrauliche Antwort, die kommt dann
1: in der Mittagspause.
0: Später, genau. Also ich höre ja immer von hier zu, wie alle an oder viele andere auch. Und unterstreiche mir dann so ein paar Sätze, die mir auffallen. Gestern zum Beispiel, es gibt nur 2 Wahrheiten auf der Welt, denke ich. Du wirst geboren und du stirbst. Alles dazwischen ist Interpretation, hat auch dem Juryvorsitzenden gefallen. Und ich würde sagen, auf zur Interpretation.
1: Und davor werfen wir einen Blick auf den gestrigen 2. Lesetag. Bis gleich.
2: Das Wettlesen in Klagenfurt. An Tag 2 geht's los mit starken Auftritten. Mit ersten Sätzen, die es in sich haben. Lena Schette liest Was wir tragen.
3: Wir finden zueinander, weil wir die dicksten Mädchen der Schule sind. Der Rest strömt in der Pause Richtung Mensa. Doch wir gehen zur Schultoilette an der Turnhalle, zu der sonst kaum jemand geht. Essen unsere Brote in den Kabinen. Auf dem Klodeckel sitzend, wo die Blicke nicht auf unseren kauenden Mündern ruhen. Eine von uns macht Musik auf dem Handy an. Und wir tauschen unter der Trennwand Salami gegen Marmelade.
4: Ich liebe wieder den ersten Satz, Da ist schon alles gesagt über Körperlichkeit, über die Gesellschaft, über die Freundschaft. Und ich würde sagen, das ist wirklich ihre literarische Superkraft.
5: Das Unkonventionelle, um es mal von der anderen Seite anzugehen, für mich an diesem Text ist die unglaubliche existenzielle Wucht, die hinter jedem Wort steht.
6: Was mich für diesen Text einnimmt, ist, wie hier in einem absolut lakonischen Tonfall, den Sie auch in der Lesung, finde ich, sehr gut getroffen haben, ganz nebenbei in die Ich-Erzählerin eine extreme Form von Fiesheit, Brutalität, Radikalität reinkommt.
2: Um einen Vater, einen Sohn und einen jungen Geliebten dreht sich der Text von Ozan Zakaria

0: seinen Sohn weglegt und sich lieber einem jugendlichen Liebhaber hingibt. Aber was für eine erzählerische Pracht, mit der das dargestellt wird. Also ich bin wirklich schwer beeindruckt.
1: Das ist ein Text, in dem immer zwei Texturen übereinander gelegt sind und auch ineinander verwoben sind. Das eine ist eine erotische Textur und das andere ist eine religiöse. Ein extrem anspielungsreicher und sehr dichter Text. Ich hoffe, ich bin der Komplexität des Textes damit gerecht geworden.
2: Welcher Komplexität? Für mich verkörpert dieser Text das, was ich die neue Konvention nenne. Es ist Neuköllner Biedermeier.
3: Das ist ja ein interessanter Vorwurf, den man ernst nehmen sollte, weil der Text natürlich alles andere als kitschig ist.
4: Ums Erinnern, Beschreiben von Landschaften geht's in Refugio, dem Text von Seraina Kobler.
5: Mit dem Helikopter wird sie ins Ospedale gebracht. Wochen später kommt das Kind gesund zur Welt. Die großen Schwestern freuen sich. Wo ist eigentlich deine Frau? Fragt der Nachbar am nächsten Frühling. Sie wird gesucht vom ganzen Dorf. Man findet sie baumelnd am soeben erblühten Apfelbaum bei der alten Mühle.
3: Ich war absolut überrascht, dass Philipp Tingler diesen Text vorgeschlagen hat, weil der Text durch und durch im Grunde lebt von einer assoziativen Art der Metaphysik, die eigentlich ohne Ironie auskommt.
6: Es hat dieses Erhabene, es hat manchmal diese Stilblüten und so weiter, aber es hat eben auch immer wieder zwischendurch Formulierungen, die so konkret und alltäglich sind, dass sie dieses Erhabene wieder runterbrechen.
7: Ich möchte gerne spontan die Chance nutzen, Laura Leweck einmal zuzustimmen, weil das so selten ist.
6: Das sehen Sie.
7: Also, und zwar, ich möchte sogar noch darüber hinausgehen und sagen, der Text gewinnt auch eine spezifische Qualität, gerade durch diese Reibung von der Nüchternheit und dieser poetischen Aufladung.
8: Ich stehe draußen und ich kann sie nicht von innen bewerten. Ich gucke wie so durch eine Glasscheibe darauf. Und dahinter passiert etwas.
9: Ich finde, da funktioniert vieles nicht. Da funktioniert wirklich vieles nicht.
10: Herr Kassberger.
0: Jetzt weiß ich endlich, wo die Brigitte Schwenz-Haran ihre guten Argumente nimmt. Und du schaust mir immer in meine Unterlagen.
9: Ja, sicher. Ja.
4: Im Text Kirschen, Herz mit Verband von Magdalena Schrefel erzählt die Ich-Erzählerin von ihrer Brustkrebserkrankung.
11: Drinnen heißt es, und jetzt bitte tief einatmen. Dann hänge ich wieder am Stoff. Das am Stoff hängen dauert jedes Mal Stunden. Immer geht mir das gleichzeitig zu schnell und zu langsam. Und obwohl ich den Raum mit anderen teile, ist jede darin auf einem anderen Zeitstrahl. Kein Körper reagiert gleich auf diese Gaben. Obwohl wir den Raum also teilen, sind wir darin alle alleine für uns.
0: Einen Triumph zu feiern über diese Krankheit, ohne einen Triumph pathetisch zu feiern, sondern beiläufig. Ja, und das ist grandios und das habe ich so noch nie gesehen.
3: Ich finde, es ist ein extrem anrührender Text, weil er extrem kühl, fast sachlich erzählt.
12: Das Buchstabieren dieser Krankheit, der Buchstaben sogar, also es geht ja sogar bis, sind wir fast, also das Auflösen von Wörtern, das finde ich ganz faszinierend.
13: Die Sprache medizinischer Befunde ist die Sprache medizinischer Befunde und es tut mir sehr leid, aber so Sachen wie dann vertippe ich mich und aus Mama Kari wird Mama Kea und alle so, oh.
4: Um eine verheiratete Frau und ihren Callboy geht es in Caroline Rosales Text Das Schiff des Theseus.
14: Erst wolltest du für mich tanzen. Ich sollte einen Private Dance bei dir buchen. Und dann hast du mir Sex gegen Geld in einem Hotelzimmer angeboten. So hast du es aber nicht genannt. Bei dir wechseln Begrifflichkeiten, Namen, Identitäten in Abhängigkeit von Anlass und Zweck. Du sagtest nicht, dass du Geld willst. Du sagtest, dass du gerne mit mir allein sein möchtest. Dass du mir dann etwas zeigen könntest, einen sehr besonderen persönlichen Tanz, der ein bisschen teurer ist. Was ist bei dir teuer? Das weiß ich noch nicht.
8: Das ist wie mit so ganz vielen Bällen oder Klischeebällen in der Luft zu spielen. So.
12: Ich finde ja, das Problem ist, dass aber auch beim Ich sehr viel Klischee drin ist.
6: Da sehe ich erzählerisch sowohl eine Stärke wie auch eine Schwäche. Also die Figurenzeichnung, vielleicht die Stärke davon, dass die Innerlichkeit sehr genau analysiert wurde. Die Schwäche davon ist vielleicht, dass es die Figuren tick auserzählt. Also es bleibt für uns LeserInnen nicht so viel übrig, um die Figur zu vervollständigen.
7: Also, I'm a fan.

0: Ja, bei dieser letzten Lesung am gestrigen Tag ist dann auch gleich wieder eine Diskussion in den sozialen Medien losgebrochen. Denn Caroline Rosales, die Autorin, hatte vor ungefähr einem Jahr zu diesem Thema auch eine Reportage in einem Printmedium veröffentlicht. Der vorliegende Text ist eine literarische Bearbeitung des eigenen journalistischen Textes. Und dann bitte ich jetzt mal wieder Justiziar Andreas Suri zu mir und um eine Einordnung.
1: Ja, einen schönen Vormittag. Eine erste Überprüfung des Sachverhaltes hat ergeben, dass kein wie auch immer gearteter Verstoß gegen die Statuten vorliegt und somit alles regelkonform ist.
0: Okay, das war jetzt eine kurze sachliche Klärung. Vielen Dank. Sie wurden ja gestern schon in den sozialen Medien auch zum Lieblingsgast hier gekürt. Insofern ein Applaus, genau. Und es zeigt halt, dass der Bachmann-Preis eben auch in den sozialen Medien ja sehr gut adaptiert, diskutiert, analysiert wird auf Blue Sky, Instagram und Facebook. Und nun sind wir gespannt, was uns heute erwartet. Und nicht vergessen, Sie können alle auch mit abstimmen, wer morgen ausgezeichnet wird, wer den Publikumspreis bekommt. Und zwar heute zwischen 15 und 20 Uhr auf der Bachmann-Preis-ORF-Seite. Welcher der 14 Texte hat Ihnen allen am besten gefallen? Am Vormittag lesen jetzt Deria Uzun und Christoph Salay und mittags sehen wir uns dann hier wieder und ich spreche mit den Dreisat-Verantwortlichen und mit dem Intendanten des Deutschlandradios Stefan Rauer. Bis dahin und jetzt erstmal in den Saal zur ersten Lesung.
2: Ja, danke Cecil und ich habe mir gerade gedacht, Gott sei Dank ist Andreas Suri morgen bei der Preisverleihung ohnehin da, dann muss er nicht extra kommen. Ja, liebes Publikum hier im Saal, ich begrüße Sie ganz herzlich. Schön, dass Sie wieder mit dabei sind. Und ich begrüße jetzt die Jury, die ein letztes Mal über die Texte heute diskutieren wird. Und zwar, ich begrüße Thomas Sträßle. Er ist Literaturwissenschaftler an der Uni Zürich und der Kunsthochschule Bern. Er ist Kritiker im Schweizer Literaturclub und Präsident der Max-Frisch-Stiftung an der ETH Zürich. Zuletzt ist sein Buch Fluchtnovelle im Surkamp Verlag erschienen. Gestern war er irritiert von der Metapher eines Pferdes, das selbst im eigenen Sattel sitzt und fand es absurd, dass ihm der Zustand der Ergriffenheit zugeschrieben wurde. Guten Morgen, Thomas Sträßle.
3: Guten Morgen.
2: Wir begrüßen Mara Delius, sie ist Herausgeberin der Literarischen Welt und Feuilletonchefin der Welt am Sonntag. 2017 war sie Jurorin beim Deutschen Buchpreis. Gestern fand sie es sehr gelungen, dass die Straße ins Paradies eine Sackgasse ist und argumentierte, dass man Ingeborg Bachmann auch so vorlesen könne, dass sie wie Rosamunde Pilcher klingt. Guten Morgen, Mara Delius. Wir begrüßen Laura de Weck, sie ist Dramatikerin und Moderatorin des Schweizer Literaturclubs und im letzten Jahr war sie Jurorin, Jurysprecherin des Deutschen Buchpreises. Gestern hat sie in einem Text gleich zwei Superkräfte entdeckt und fand es eine sehr gelungene und schlaue Entscheidung, dass die Mutter fast keine Rolle gespielt hat. Guten Morgen, Laura de Weck. Neben ihr sitzt der Juryvorsitzende Klaus Kastberger. Er ist Universitätsprofessor für neuere deutschsprachige Literatur und Leiter des Literaturhauses Graz. Er ist Herausgeber der historisch-kritischen Ödön von Horvath-Ausgabe und hat viele Bücher zum 20. und 21. Jahrhundert und deren Literatur veröffentlicht. Gestern hat er einen Satz entdeckt, der sein ganzes Dasein als Germanistikprofessor legitimiert hat und er hat ein neues Schimpfwort gelernt, nämlich Du Katholik. Guten Morgen, Klaus Kastberger. Hallo. Neben ihm sitzt Brigitte Schwenz-Harren. Sie ist Buchautorin, Feuilletonchefin der Furche und moderiert und organisiert Kulturveranstaltungen. Unlängst ist ihr Buch übers Schreiben, Sprechen erschienen, von dem es bald eine Fortsetzung geben wird. Gestern war sie erstaunt, dass über Kevin so gesprochen wurde, als würde es ihn wirklich geben und hat verwundert nachgefragt, ist es nur dann eine direkte Rede, wenn es Anführungszeichen gibt? Wir begrüßen ganz herzlich Brigitte Schwenz-Harren.
4: Morgen.
2: Willkommen zu Mitu Sanyal. Sie ist Journalistin, Kulturwissenschaftlerin und Schriftstellerin. Unlängst wurde sie mit dem Heinrich-Mann-Preis für Essayistik ausgezeichnet und im September erscheint ihr Antikriegsbuch Nein bei Hansa. Gestern hat sie es körperlich glücklich gemacht, dass die Leute in den Texten nicht immer alle Vera heißen und bei einem Text hat sie nicht verstanden, warum der Schmerz am Ende des Textes weg war. Guten Morgen, Mitu Sanyal.
5: Guten Morgen.
2: Und neben ihr sitzt Philipp Tingler. Er ist Philosoph, Schriftsteller und Literaturkritiker, zum Beispiel im Schweizer Literaturclub oder dem Literarischen Quartett. Gestern ist ihm aufgefallen, dass in einem Text kein einziger Mann vorgekommen ist und er hat klargestellt, wenn man sich einmal Kevin ergibt, dann ist alles wunderbar. Guten Morgen, Philipp Tingler.
3: Guten Morgen.
2: Und damit kommen wir zur ersten Lesung des Tages und zu Derya Uzun. Sie ist 27 Jahre alt und lebt in Bayreuth. Sie hat Germanistik, Geschichte und darstellendes Spiel studiert und momentan schreibt sie an ihrem Debütroman über eine Mutter-Tochter-Beziehung. Sie schreibt, wie sie selbst sagt, vor allem im Dunkeln. Nicht verzichten kann sie dabei auf ihre Füllfeder, obwohl sie eigentlich nur auf ihrem Laptop arbeitet. Eingeladen zum Bachmann-Preis hat sie Mitu Sanyal und ihr Text trägt den Titel Fragmente eines Suizids. Wir begrüßen ganz herzlich bei den 50. Tagen der deutschsprachigen Literatur Derya Uzun.

Fragmente eines Suizids. Teil 1: Mutter. Meine Mutter hatte in ihrer manischen Episode ein Auto ausgeliehen, das man ihr überließ, da sie bereits über 25 war, und damit eine Frau auf einem Zebrastreifen angefahren. Sie kannte diese Frau und fuhr sie absichtlich an. Unabsichtlich, da sie ja krank war. Es war kein versuchter Mord, sondern der fehlgeleitete Gedankengang einer schizophrenen Frau. Sie sagte mir immer wieder, wie sehr sie sich gewünscht hatte, diese Frau umzubringen. Meine Mutter lehrte mich, Insekten behutsam mit einem Glas einzufangen, ein gefaltetes Papier darunter zu legen und sie rauszutragen. Dieselbe Mutter wollte einen Menschen umbringen und ärgerte sich darüber, dass es ihr nicht gelang. Ich war wütend auf sie. Nicht nur, dass sie es wollte, sondern dass sie sich über ihr Versagen auch noch ärgerte. Ich hatte ihr über die Jahre vieles übel genommen. Nach ihrem ersten Selbstmordversuch war ich tagelang wütend auf meine Mutter. Sie war bereit gewesen, mich als Waise zurückzulassen. Ich hatte keinen Vater und sie wollte mir auch noch die Mutter nehmen. Ich ärgerte mich so sehr, dass ich Unaussprechliches dachte. Ich bestrafte sie, indem ich ihr den Tod wünschte. Bestrafte mich, indem ich Schuld fühlte. Jahre um Jahre erstickender Schuld. Jedes Gespräch mit meiner Mutter war eine Anklage, die diese Urschuld reflektierte. Ich führte ein Leben, das ich ihr gestohlen hatte. Diese Freiheit lastete schwer auf mir. Ich wollte sie ihr zurückgeben, mich aufopfern. Auf Knien wollte ich sie ihr zu Füßen legen. Ich liebte sie. Doch ich gab sie ihr nicht. Ich würde es nicht tun, selbst wenn ich wüsste, wie. Wir schwiegen. Ein einziger Satz hätte genügt, um mich freizusprechen. Er fiel nicht. Vielleicht kannte sie diesen Satz nicht. Vielleicht wollte sie mich nicht erlösen. Stattdessen sagte sie mir einmal, ich sei schwierig. All die Bestrafungen, die sie mir zumutete. All die Bestrafungen, die ich ihr zumutete. Bestrafungen sind aus erziehungswissenschaftlicher Sicht nicht mehr zeitgemäß. Mein Professor für Pädagogik sagte es fast beiläufig, als wäre es eine Selbstverständlichkeit. Heute erzieht man durch positive Verstärkung und kooperative Ansätze. Entwicklungsorientierte Modelle setzen auf intrinsische Motivation, Selbstreflexion und Eigenverantwortung. Mich beschäftigte das sehr. Ich fing an, mir Sorgen zu machen. Ich dachte an Kinder und an die Verantwortung, die mit ihnen einherging. So vieles musste beachtet werden. Bindungsdesorganisation, das Gefälle zwischen autoritativ und autoritär, die Korruption der Integrität durch Lob, das kontrollierte Schreinlassen nach Färber, Vygotskys Zone der proximalen Entwicklung. Wie erzieht man ein Kind richtig? Es schien mir ein Drahtseilakt über einem Abgrund. Ich wurde fast krank vor lauter Sorge, bis mir einfiel, dass ich gar keine Kinder wollte. Selbst wenn ich nur Vater wäre und das Kind nicht gebären müsste, würde ich trotzdem keine Kinder wollen. Nicht mit diesem genetischen Material. Die Wissenschaft schwankt alle paar Jahre darin, wie stark die Rolle der Genetik im Verhalten eines Menschen gewichtet wird. Ich konnte es mir nicht erlauben, in einer Zeit zu leben, in der genetische Einflüsse gerade als besonders dominant galten. Als meine Tante mich anrief und sagte, mein Onkel habe sich erhängt, schlief meine Mutter noch. Die starken Medikamente ließen sie oft 15 Stunden am Tag schlafen. Manchmal stand sie auf, kochte Kaffee, rauchte 4 Zigaretten in ihrem türkisfarbenen Bademantel und legte sich wieder hin. Ich weckte sie an diesem Tag nicht. Als sie schließlich aufstand und ich es ihr sagte, wurde sie wütend auf mich. Eine plötzliche, rohe Wut, die ich schon kannte. Dann fiel sie in sich zusammen und fing an zu schreien. Ohrenbetäubend. Ein klagendes Tier. Ich schämte mich für sie. Die Lautstärke ihrer Schreie war mir peinlich. Die Nachbarn würden es hören.
Unsere billige Wohnung gegenüber der Stadtkirche hatte Wände, durch die alles drang. Jeder Atemzug zwang uns zur Intimität. Andererseits nervten mich die Nachbarn auch. Ständig lief ihr Fernseher. Ich habe keinen Tag und keine Nacht erlebt, an dem der Fernseher nicht lief. Eigentlich war es absurd, dass ich mich für die Schreie meiner Mutter schämte, wo doch der Fernseher zu jeder Unzeit lief. Ich konzentrierte mich wieder auf die Schreie meiner Mutter. Sollten die Nachbarn denken, was sie wollten. Hier hatte sich ein Mensch erhängt. Wenn ich bei ihr bin, putze ich. Das gehört sich für eine türkische Tochter. Ich knie mich nieder, ziehe den randvollen Wischeimer heran. Das Wasser schwappt fast über den Rand. Ein Gemisch aus billigen, scharfen Reinigungsmitteln. Ich tauche den Lappen ein, stemme die Hand flach auf die Fugen und beginne zu scheuern. Der Boden ist rau, die Kacheln kratzen an meinen Knien. Die Haut reißt langsam auf. Ich arbeite weiter. Das Wasser, getränkt mit Schweiß und Chemikalien, rinnt mir den Unterarm hinab und hinterlässt brennende Spuren. Rote Striemen zeichnen sich ab. Der Geruch der Reinigungsmittel, die stickige Luft der kleinen Wohnung und das gedämpfte Schnarchen meiner Mutter, die im Nebenzimmer schläft. Ich denke an die Oper. Tristan und Isolde von Richard Wagner. Das sanfte Licht im Bayreuther Festspielhaus. Wie hat Ihnen die Inszenierung gefallen? Ich sehe die eleganten Zuschauer, das Champagnerglas zwischen den Fingern, über die Interpretation des Liebestodes diskutieren. Eine Lesart, die sich klug jeder haptischen Realität verweigert. Ich presse den nassen Lappen aus. Das Wasser tropft braun zwischen meinen Fingern hindurch. Es war kein Affekt, keine bloße Liebesgeschichte. Es war etwas Größeres, etwas, das über die Liebe hinausgeht. Die Tropfen schlagen den Takt auf den Boden. Mein Blick bleibt an einem Fleck haften, der sich seit Minuten nicht lösen will. Die Vereinigung der Seelen. Ihr Tod war kein Verlust, sondern eine Notwendigkeit. Die einzige Form der Transzendenz, um die Materie endlich aufzulösen, jenseits von Schuld und den Grenzen dieser Welt. Ich setze mein ganzes Körpergewicht gegen die Kacheln, presse den Handballen in den Lappen und erzwinge den Druck. Der Fleck bewegt sich nicht. Meine Augen beginnen zu brennen. Die Dämpfe steigen aus dem Eimer auf und beißen sich in meine Lider und Schleimhäute. Ich bin Literaturwissenschaftlerin. Ich gehe mit meinem Gesicht näher zum Boden und atme die Chemikalien ein. Bald werde ich promovieren. Meine Mutter dreht sich im Schlaf, flüstert. Dann werde ich lehren. Ich gehe mit meinem Gesicht näher zum Boden, spüre die Kälte der Kacheln und das feuchte Brennen der Chemikalien auf meiner Haut. Akademikerin. Ich werde Bücher schreiben. Ich wische mit meiner Wange hin und her. Sie wird nicht aufstehen. Ich könnte hier schreien und würde sie nicht wecken können. Ich öffne den Mund. Meine Zunge berührt den Boden. Das Wischwasser hinterlässt einen bitteren Geschmack. Sie wird nicht aufstehen. Sie schläft einen Komaschlaf. Frau Doktor. Teil 2, Mutter. Zurück in meiner Routine an der Universität Bayreuth ging ich am Rondell entlang mit meinem Freund. Wir liefen mehrere Runden, meist 5. Die Blicke der Studenten waren nach innen geknickt, gesenkt auf den Boden. Die grünen Mehrwegbecher aus Plastik waren die einzigen Abweichungen in diesem Konstrukt aus Glas und rotem Klinker. Die freie Fläche in der Mitte des Rondells war ein Helikopterlandeplatz, auf dem Professoren eingeflogen wurden. Ein Gerücht. Ich sah ihn nicht an. »Was hast du heute gemacht?«, fragte ich. Er würde sonst nicht reden. Ich beobachtete seine zitternden Hände, die er zu verstecken versuchte. »Ich habe für Kapitalmarktrecht gelernt«, sagte er mit seiner zittrigen Stimme.
Er wusste, dass mich das nicht interessierte. Wenn ich noch einmal das Wort Kapitalmarktrecht hören muss, erschieße ich mich. Er lächelte. Geht mir auch so. Das vermenschlichte ihn. Es tat mir leid. Wenn du später Anwalt sein möchtest, musst du aufhören, mit dieser zittrigen Stimme zu sprechen. Er sagte nichts, lief schneller. Wenn ich dir so etwas sage, meine ich es nicht böse, versuchte ich es nochmal. Ich weiß, sagte er und starrte mich an. Weißt du es wirklich? Fragte ich. Ja. Kannst du mir sagen, was du denkst? Ich weiß es nicht. Sein schmales, blasses Gesicht wurde noch blasser und Tränen sammelten sich in seinen Augen. Eine Träne tropfte über sein Retinol-Gesicht, das Öl seiner Skincare-Routine, Retinol. Er konnte mich nicht verstehen und ich überforderte ihn. Ich wusste von Anfang an, dass er mich nicht verstand. Nun bestrafte ich ihn dafür. Was genau machst du denn in Kapitalmarktrecht? Er entspannte sich wieder. Ich wusste, dass er in einer Großkanzlei arbeiten wollte, München oder Frankfurt. Das wollten alle Jurastudenten an der Universität Bayreuth. Ich wollte eine gute Studentin sein, um meine Mutter besser versorgen zu können. Musste viel lesen können, ohne müde zu werden. Die Bücher stapelten sich. Beim Lesen bewegen sich meine Augen von links nach rechts. Links nach rechts. Ein ständiges Pendeln, ein mechanischer Zwang. Augapfelschmerzen. Seit ich denken kann, habe ich nie scharf gesehen. Seit ich lese, sehe ich kaum noch etwas. Vielleicht hat die Buchstabensucht mich blind gemacht. Ich lese, wie ein Süchtiger konsumiert. Immer in Richtung des nächsten Kicks. Immer von links nach rechts. Mein Kommilitone wollte, dass wir zusammen einen Arabischkurs an der Universität besuchen, von rechts nach links. Dann würden sich die Augapfelmuskeln ausbalancieren. Ich dachte lange darüber nach. Vielleicht hätte es tatsächlich geholfen. Vielleicht würde ich dann besser sehen, klarer, in einer Sprache der Spiegelungen, der Umkehrbewegungen. Doch Arabisch würde mir keine Pluspunkte in meinen Lebensläufen bringen. Dann könnte ich auch gleich Türkisch hineinschreiben, interessierte noch weniger. Das hebt die Handlung auf eine Metaebene, die dem Irdischen entflieht. Mein Professor für Literatur musste das so sagen. Anders hätte er es nicht sagen dürfen. Der Selbstmord ist hier kein biologisches Versagen. Nein, es ist eine ontologische Notwendigkeit. Eine rein ästhetische Verweigerung des Daseins, sagte ein Kommilitone und lehnte sich zurück. Ein Akt der Flucht. Ich nickte. Ja, ein Akt. Meine Mutter wollte mit ihren Suizidversuchen ein Zeichen setzen. Das haben die Mitarbeiter der Psychiatrie nicht verstanden. Sie war noch keine Literaturwissenschaftler. Das ist so kafkaesk. Spannend, wie Kafka wieder auftaucht, sagte der Kommilitone. Verzweiflung und Entfremdung, jetzt ist er wieder gefragt. Der Professor nickte nur knapp. Ich ließ meinen Satz beiläufig fallen, als hätte ich ihn gerade erst gedacht. Bei Kafka bleibt das Leid nicht abstrakt, sagte ich. Es wird greifbar. Ich sah auf den Stift, der zwischen den Fingern des Kommilitonen rotierte. Ich wartete. Spielregeln. Diese Ehrlichkeit, sagte er. Er verbirgt nichts. Seine Figuren sind bloße Abbilder. Metaebene. Genau darum geht es. Die Loslösung vom Individuellen, unterbrach der Professor. Der Selbstmord, begann der Kommilitone, ist die ultimative Freiheit des Geistes. Ein Akt, sagte ich. Ein Akt, bestätigte er. Selbstmordversuche waren in meiner Familie ein beliebtes Zielmittel. Erfolgreiche Selbstmorde verstärkten die Wirkung. Ein Leitmotiv. Und obwohl sie oft vorkamen, nutzten sie sich nie ab. Immer wieder ein Finale mit Schock, Trauer, Kniefall und lautem Schreien. Ach so, ein Akt. Ich verstehe. Im Aldi stand ich vor dem Salzregal. Eine bescheidene Auswahl, doch ich war zufrieden. Hätte ich Vielfalt gewollt, wäre ich zu Edeka gegangen. Aber Edeka erschien mir zu prätentiös für meine Zwecke, also blieb ich hier. Zwei Optionen boten sich an, mehr war nicht nötig. Ich griff nach dem gelben Jodsalz. Was genau Jod bedeutete, wusste ich nicht. Es klang jedoch nach Nährstoffen, die nützlich sein könnten. Das genügte. Es war mir peinlich, an der Kasse nur dieses eine rechteckige gelbe Schächtelchen auf das Band zu legen.
Der Kassierer scannte es mit geübter Effizienz. Damit hatte ich nicht gerechnet. Ich geriet in Hektik, als ich versuchte, das Salz in meine umweltfreundliche Stoffbeuteltasche zu verfrachten und die 19 Cent aus meinem großen, komplizierten Plastikgeldbeutel zu suchen. Meine Finger waren zu dick. Ich konnte nur schwer in das Münzfach greifen. 10 Cent, 5 Cent, 2x2 Cent. Er seufzte. Daheim, in meinem kleinen Studentenwohnheim, einem privaten Neubau, packte ich das Salz sofort aus. Die Stofftasche hängte ich an den Griff der Zimmertür. Dann nahm ich aus meiner Küchenzeile ein Messer und einen Löffel. Mit dem Messer schnitt ich den Deckel des Salzschächtelchens sorgfältig auf und stellte es auf den Tisch. Ein weißer Tisch, der zur Standardeinrichtung des Wohnheims gehörte, auf dem mein Schachbrett aus Onyx lag. 3 Jahre zuvor im Winter hatte ich es für 30 Euro auf eBay ersteigert. Der DHL-Bote hatte das Paket an eine Packstation geliefert, obwohl ich den ganzen Tag daheim war. Es schneite heftig an jedem Tag. Auf dem Rückweg von der Packstation kam ich am Roten Kreuz vorbei. Spontan entschied ich, Blut zu spenden. A-positiv, sagte ich und legte mich hin. 10 Minuten lag ich auf der Liege. Mein Blut tropfte langsam in den Beutel. Dann erbrach ich mich in den neben der Liege stehenden Eimer. Die Blutabnahme wurde abgebrochen. Auf dem Heimweg im Schnee und mit dem schweren Onyx-Schachbrett im Arm fiel ich in Ohnmacht. Nicht ein Kratzer war auf dem Onyx-Schachbrett zu sehen. Ein Glücksgriff. Das Salz stand auf dem Tisch, daneben der Metalllöffel. Ich zog meinen braunen Lederstuhl, aus Kunstleder gefertigt, vom Schreibtisch heran und setzte mich. Ein erster Löffel. Ich hob ihn zum Mund, spürte die groben Kristalle auf meiner Zunge, dann den Schock der Salzigkeit. Meine Augen begannen zu tränen und ich hustete. Die Krümel, die daneben gefallen waren, sammelte ich auf und steckte sie zurück in die Schachtel. Ein zweiter Löffel. Meine Kehle brannte, mein Magen wand sich. Beim dritten Löffel musste ich aufstehen. Ich stürzte zur Küche, hielt mich am Edelstahl fest und würgte. Den Zeigefinger und Mittelfinger steckte ich mir in den Hals. Meine Hände zitterten und ich ließ das Wasser strömen. Meine Nase lief, Tränen vermischten sich mit Schleim. Ich sah zu, wie das Gemisch im Abfluss verschwand. Teil 3. Mutter. Die Torte gab auf. Sahne kollabierte unter dem Gewicht des Schokoladenbiskuits. Ich zerdrückte den Rest mit der Gabel zu einer braunen, pampigen Masse und schob sie mir in den Mund. Währenddessen betrachtete ich das Profil meiner Mutter durch die Scheibe. Ihre gerade Nase war das Einzige, das noch an früher erinnerte. Sie zog genüsslich an der Zigarette. Ihre Hand zitterte, sie pustete den Rauch aus und verkrümmte dabei den Mund auf diese Art, bei der sich alles in mir zusammenzog. Der Rauch hielt sich wie ein Schleier vor der Balkontür. Billiges Fett, zu viel Zucker. 65 Euro hatte ich für die Torte bezahlt. Ich ließ den Brei auf meiner Zunge liegen, weigerte mich zu schlucken. Mit der Kuchengabel kratzte ich über das Golddekor des Tellers. Ein kreischendes Geräusch auf weißem Porzellan. Dieses Service war ein Abschiedsgeschenk. Meine Großmutter hatte es meiner Mutter überreicht, als sie verheiratete. Bei der Hochzeit sollen die Gäste die Köpfe geschüttelt haben, flüsternd, hinter Händen und Fächern. Wie kannst du dieses zarte Reh an diesen Mann geben? Meine Mutter erzählte mir später, dass meine Großmutter bei jedem neuen Gast ein wenig mehr weinte. Jedes Küsschen links, jedes Küsschen rechts wurde ein Tropfen, der den Eimer füllte. So eine Verschwendung, flüsterten sie. Meine Großmutter sagte nichts. Sie weinte nur. Alle wussten, wie mein Vater war. Schon vor der Hochzeit. Ich schluckte. Der süße Brei glitt schwer meine Kehle hinab. Dann stellte ich den Teller auf den Tisch und lief raus auf den Balkon.
Sie beachtete mich nicht, blies weiter den Rauch aus. Ich ging vor ihr auf die Knie und legte ihren Kopf auf meine Schulter. Özledim. Es tut mir leid. Ich nahm ihren Zigarettenduft tief in mich auf, strich ihr über die ausfallenden Haare, die nach billiger Haarfarbe rochen. Ihre knochigen Finger lagen in meiner Hand. Ich betrachtete, was übrig geblieben war, strich ihr zärtlich die Strähne aus dem Gesicht. Ich küsste sie dort, wo ich ihre Wange erahnte. Rauch legte sich auf meine Lippen. Özledim. Es tut mir leid.

0: Vielen Dank, der Herr Usun, für die Lesung. Wer möchte denn gern mit der Diskussion beginnen? Mara Delius, dann Thomas Stressel, bitte.
1: Den Hinweis darauf, dass es sich auch in diesem Text um einen Text handelt, in dem ein Fleck vorkommt, den überlasse ich gerne Herrn Kastberger. Es kommt übrigens auch das Motiv des Kniens wieder vor, was wir auch schon in vielen Texten gefunden haben. Tristan und Isolde und nicht zuletzt Aldi. Gut, das ist aber nicht mein entscheidender Punkt. Mein entscheidender Punkt, dieser Text enthält sehr viele, finde ich, interessante Gedanken zum Thema Herkunft, zum Thema akademisches Aufstiegsversprechen und der Unmöglichkeit, ein akademisches Aufstiegsversprechen wirklich einzulösen. Ich finde, auf sprachlicher Ebene gelingt es dem Text an einigen Stellen gut, die Unterschiedlichkeit der Herkunft mit der Zukunft querzuschalten, zum Beispiel auf Seite 4. Insgesamt finde ich, gibt es einen Manko an diesem Text, und das Manko ist, dass die Dialoge und überhaupt die Tonalität eigentlich immer dieselbe bleibt. Der Professor spricht letztlich wie die Ich-Erzählerin. Das hat mich an einigen Stellen gestört.
0: Stressle, Sanyal, Kastberger, Tingler, der weg.
2: Mir gefällt dieser Text sehr gut. Mir gefällt schon nur die großformale Anlage. Also Teil 1 Mutter, Teil 2 Mutter, Teil 3 Mutter. Das finde ich sehr lustig, aber auch sehr sinnig, weil es ist ein Kreisen um diese Mutter aus unterschiedlichen Perspektiven oder in unterschiedlichen Konstellationen. Es hat einen ganz tollen Einstieg mit dieser Episode, wo die Mutter eine Frau, die sie kennt, zu überfahren versucht. Der Text hat Humor an einigen Stellen. Der Text hat auch interessante psychologische Spannungselemente drin. Zum Beispiel ist die Tochter wütend über den Selbstmordversuch der Mutter und bestraft sie damit, dass sie ihr den Tod wünscht. Das finde ich von der psychologischen Dynamik her sehr interessant. Mir gefällt auch erstaunlicherweise der Wechsel der Tonfälle, also dass da, als es um erziehungswissenschaftliche Dinge oder Erziehungsfragen geht und Kinder geht, dass da dann plötzlich ein wissenschaftlicher Tonfall hineingerät. Da gibt es übrigens extrem gute Sätze, also zum Beispiel überlegt sie sich, ob sie Kinder will, dann heißt es, ich wurde fast krank vor lauter Sorge, bis mir einfiel, dass ich gar keine Kinder wollte. Oder ich konnte es mir nicht erlauben, in einer Zeit zu leben, in der genetische Einflüsse gerade als besonders dominant galten, als ob das eine Rolle spielte, was die Wissenschaft gerade sagt. Das gefällt mir alles ausgesprochen gut. Es ist natürlich der Form geschuldet, es sind Fragmente. Ich nehme an, es sind Auszüge aus einem entstehenden Roman. Das hat auch dann zur Folge, dass einige Figuren, also insbesondere die Figur des Freundes mit der zittrigen Stimme und den zittrigen Händen, irgendwie nicht ganz klar wird, was dessen Problem ist. Ich nehme an, das würde dann deutlicher in einem größeren Teil, wenn es ausgearbeitet wird. Und es hat ein wunderbares, offenes Ende. Es tut mir leid. Wem tut hier eigentlich gegenüber wem was leid? Und das ist, finde ich ganz wunderbar. Also tut der Tochter leid, dass sie der Mutter den Tod gewünscht hat? Tut der Tochter leid, dass sie den Mann heiraten musste, den sie heiraten musste? Übrigens auch eine Thematik, die sehr schön eingeleitet wird mit diesen Tellern der Großmutter, die dann die Erinnerung wachruft. Oder tut der Tochter leid, dass sie der Mutter die Freiheit genommen hat, wie sie ganz am Anfang sich von sich behauptet? Das finde ich sehr gerungen und in sich dann auch erstaunlich abgerundet dafür, dass es Fragmente sind. Und wenn daraus etwas Größeres wird, würde ich es gerne lesen.
0: Frau Sanyal, bitte. Ja, gerne Applaus.
3: Da hast du mir ja schon ganz viele Worte aus dem Mund genommen. Dieser Text enthält eine meiner Lieblings-, nicht Todesarten, aber eine meiner Lieblings-Suizidversuche mit Salz, mit diesem 19 Cent Salz von Aldi, also eine wunderbar proletarisch, und es klappt nicht. Also und das ist ja auch irgendwie in diesem sehr ernsthaften Tonfall beschrieben, und es ist ja eigentlich eine hochkomische Szene, die sich aber gleichzeitig auch dreht und auf sich selbst schaut. Also es ist halt ein Text, der, obwohl es um eine große Schwere geht, sich nicht zu ernst nimmt. Es ist ein Text, der eine große Erzählökonomie hat. Also alleine diese Hochzeit der Mutter, wo man halt, die Großmutter weint immer mehr, und es ist ja eine große Tragik, die erzählt wird, die mit ganz wenigen Worten erzählt wird. Du hattest das Geschirr bereits angesprochen. Das Geschirr bei der Hochzeit ist dann wiederum das Geschirr, von dem sie diese unglaublich teure Torte, es gibt auch ganz viele Price Tags sozusagen in dem, ne? Also das Salz kostet 19 Cent, das Onyx Schachset kostet 30 Euro, die Torte 65 Euro. Und von demselben Geschirr isst sie dann diese Torte, die sie gar nicht essen kann, von dieser Süße, von der ihr schlecht wird. Das ist ja ein Text darüber, wie man jemanden liebt, der A, sehr beschädigt ist, der einen auch beschädigt, und trotzdem beschädigt man sich ja selbst, indem man sich von dieser Liebe abschneidet. Und es ist ein immer wieder darum kreisen. Diese Szene mit dem Freund finde ich insofern sehr interessant, weil da wird ja einfach die Beschädigung auch weitergegeben. Also ne, die Bestrafung wird weitergegeben. Es gibt diesen einen Satz auf der ersten Seite: Ich bestrafte sie, indem ich ihr den Tod wünschte, bestrafte mich, indem ich Schuld fühlte. Also diese Parallelkonstruktion, die ja wie so ein Motto für den Text ist, der immer wieder durchgespielt wird. Ich finde es interessant, Maradelius, was du eben zu dem Professor gesagt hast, weil für mich ist weder der Professor noch die Kommilitonen sind ja wirkliche Charaktere. Die sind ja wirklich wie so Abziehbilder darin, und die sollen das ja sein. Also weil die sagen ja Dinge über den Liebestod. Den Liebestod ist auch als Tristan, Isolde, der Liebestod, während sie ja mit dem Suizid der Mutter und den Suiziden in der Familie ringt. Und dann, ja, Liebestod, das ist aber ne, eine ästhetisch super Entscheidung.
1: Aber sind Abziehbilder wovon?
3: Die sind ja Abziehbilder einer akademischen, also dieser akademischen Sprache. Also die werden ja sozusagen, das sind ja auch wie so Sprachversatzstücke. Und es ist ja gleichzeitig eine Welt, in der sie ist und nicht ist. Und sie ist ja auch in der Welt ihrer Mutter nicht mehr, aber nicht mehr nicht. Und sie steht ja so dazwischen. Und deshalb, es kommt ja auch nicht zu einer wirklichen Kommunikation mit diesem, weder mit dem Professor noch. Aber trotzdem irgendwie hat es ist ja auch kein Zufall, dass sie in diese Seminare geht. Das ist ja auch interessant.
2: Aber mit dem Freund kommt es ja auch irgendwie, das ist ja auch so eine etwas seltsame.
3: Genau, also den bestraft sie ja genauso. Also,
2: aber der ist ja kein Abziehbild des akademischen Diskurses.
3: Der Freund ist kein Abziehbild.
2: Nee, aber er redet trotzdem auch wie so ein Automat, der diese Konversation mit dem Freund ist doch auch vollkommen
3: das ist super,
2: künstlich.
4: Ich finde eben, es ist genau der Dialog, der nicht künstlich ist. Ich verstehe, wenn die akademischen Dialoge, die wirken auch für mich ein bisschen gespreizt und gestelzt, aber gerade beim Freund, da glaube ich jedes Wort, und ich verstehe auch, also für mich ist diese Figur auch total verständlich, dass er eben sich minderwertig fühlt einer Frau gegenüber, die so viel Existenzialität in ihrer Familie schon erlebt hat, und sie bestraft ihn ja auch dafür, und wir verstehen ja auch, warum sie ihn dafür bestraft, mit diesen ganzen Erlebnissen, die sie mit ihrer Mutter schon hatte. Also sie empfindet ihn, er ist nicht auf der gleichen emotionalen Höhe wie sie, und sie bestraft ihn dafür.
0: Herr Kassberger, bitte.
5: Als Hygienebeauftragter des Niederbrachenpreises darf ich darauf hinweisen, dass in diesem Text ein Fleck vorkommt. Es kommt auch noch etwas anderes vor, was bereits in einem anderen Text sehr stark war, nämlich diese Mutter-Tochter-Beziehung, die schon etwas in sich hat. Das war in dem Text von der Frau Schette gestern. Ich möchte aber zunächst einmal auf etwas hinweisen, nämlich auf die formale Beschaffenheit dieses Textes, weil ich glaube, im Titel steht es ja schon drinnen, es kommt Suizid vor im Titel, aber ich glaube, ich halte fast für wichtiger, dass es Fragmente sind, und ich glaube auch nicht, dass sich diese Fragmente der Tatsache verdanken, dass das Ganze aus einem anderen Zusammenhang ist. Also man insbesondere in dem ersten Teil, Mutter Teil 1, ist ja völlig klar, dass diese Fragmente, wie werden denn Fragmente zusammengeführt? Also durch harte Schnitte. Gerade in dem ersten Teil sind die härtesten Schnitte drinnen. Also einerseits wird immer wieder, man kann sich das aus wie filmische Schnitte vorstellen. Also einerseits wird auf die Situation geblendet, die Tochter mit ihrer Mutter in einer fürchterlichen Situation oder in einer aufeinander total bezogenen, klaustrophoben Situation. Wenn man sich erinnert, die putzt da irgendwie, und dann andererseits diese völlig andere Welt des akademischen Betriebes, diese permanenten Vergewisserungen. Ich bin eigentlich Literaturwissenschaftlerinnen, und ich finde es eigentlich schon, dass diese beiden Welten extrem voneinander differieren, und ich sehe da auch gar keinen Tonfall. Also einer der härtesten Schnitte ist natürlich gleich auf der zweiten Seite, wo reflektiert wird auf das Verhältnis zwischen Mutter und Tochter. Da heißt es, all die Bestrafungen, die sie mir zumutete, all die Bestrafungen, die ich ihr zumutete, Und dann Schnitt, also wirklich massiver Schnitt. Bestrafungen sind aus erziehungswissenschaftlicher Sicht nicht mehr zeitgemäß. Also wenn man diese Differenz nicht merkt, dann hat man etwas nicht verstanden. Und der Text ist darauf gebaut und ist auf diese Schnitte gebaut und ist auf diese Konfrontation der beiden Welten gebaut. Also diese Welt der Herkunft und die Welt der Ausbildung, die dem auch sozusagen entgegengesetzt ist. Und grandios wird der Text dann, wenn er die beiden Welten übereinander blendet. Da gibt es die eine Passage: Selbstmordversuche waren in meiner Familie ein beliebtes Stilmittel. Also da krachen diese Welten sowas von zusammen und da wird das Ganze derartig massiv. Und ich glaube auch, dass der Text extrem klug ist, weil er nämlich auch etwas aufgreift, noch einmal, was mir bei dem Schettetext gestern, wenn Sie sich erinnern, wo es ja um diese Körper der Tochter geht, und aber auch um das Verhältnis zur Mutter, und wo das als existenzielle Wucht dargestellt worden ist. Ich glaube, es ist ganz, ganz wichtig, dass auch sozusagen die beiden Arten, wie wir darüber reden, also wer in diesem Text kommt, eine in Ausbildung befindliche Literaturwissenschaftlerin vor. Das ist, wir müssen das auch auf uns beziehen und die Art und Weise, wie wir über diese Texte reden. Und das finde ich sehr, sehr gut, dass das hier angesprochen ist. Und ich finde das extrem klug. Und ich glaube auch, dass diese Form des Fragments, der Montage, der Cut-Ups zeigt in diesem Text, wozu das erfunden worden ist. Das ist ja nicht erfunden worden, um den Herrn Tingler zu ärgern. Das ist erfunden worden, damit sozusagen neue Ausdrucksmöglichkeiten geschaffen werden. Und gerade hier sieht man, welche Möglichkeiten diese Verfahren der literarischen Moderne bieten. Und ich finde den besten Satz des ganzen Bewerbes aller Texte hier, ist kein erster Satz, aber diesen Satz, den habe ich mir angestrichen, und dieser Satz wird mich nie mehr loslassen, und bei jeder Geburtstagsfeier und bei jeder Feierlichkeit in familiären Rahmen wird der Satz mir vor Augen stehen, und dieser Satz ist: Die Torte gab auf. Also das ist grandios.
0: Tingler, De Beck, Schwens, Haran, Stressle.
6: Ich kehre mal zurück zur Kühle von Mara Delius. Immer wenn Mara das Prädikat interessant benutzt, das habe ich gestern gelernt, weiß ich, dass irgendwas im Argen liegt. Und ich teile die Einschätzung von Thomas Stressle, dass dieser Text beziehungsweise ich schätze an dem Text auch, ich denke zusammen mit Thomas Stressle, die Momente, wo es eine gewisse Art von Distanzierung und lakonischem Humor gibt in diesem Text. Ich finde dennoch, dass dieser Text viele Mängel hat. Er scheint mir insgesamt inkohärent zu sein. Es gibt sehr konventionelle Passagen. Ich finde dieses Bild des Putzens zum Beispiel, dieser ganze Putzvorgang, ist eine sehr konventionelle Metapher, die wir auch hier im Bachmann-Preis schon zur Genüge behandelt haben. Es gibt, darf ich jetzt auch das mal bitte ausführen, Sie können dann später einmal wieder dazwischen reden. Die Momente, wo dieser Text sich sehr ernst nimmt, Herr Kasperger,
5: passt schon.
6: Wo dieser Text sich sehr ernst nimmt, sind eben gerade die kritischen. Ich sehe nicht dieses offene Ende, was Thomas sieht. Ich sehe einen gewissen Gefühlsüberschuss am Ende, aber eigentlich eher fast ein bisschen zu hermetisch für meinen Geschmack. Und ich finde manche Sachen, also diese Geschichte mit dem Schachbrett zum Beispiel, wirkt etwas irgendwie so hineingestellt. Und ich finde auch die Dialoge, und zwar auch die Dialoge mit diesem Freund, haben eine Art von Künstlichkeit, die jenseits. Ich sehe dieses Motiv der Konfrontation der akademischen Welt sozusagen mit der wirklichen Welt, aber das kann man ja beim Freund jetzt nicht unbedingt in Stellung bringen. Und da finde ich diesen Dialog einfach ein bisschen seltsam. Schließlich und endlich finde ich, es gibt auch wirklich sprachliche Unbeholfenheiten. Zum Beispiel würde ich gerne mal wissen, das kann ich auch wieder an Stressle zitieren, ich verstehe das nicht. Also, ich ging vor ihr auf die Knie und legte ihren Kopf auf meine Schulter. Ich verstehe das nicht. Wie geht das?
3: Wie sitzt? Und du kniest dich hin und dann kannst du ihren Kopf auf deine
6: Schulter. Nein,
3: auf
6: das kann ich nicht.
3: Wieso kannst du das nicht?
6: Ja, kann das mal jemand vormachen?
0: Wir probieren das in der Mittagspause mal aus. Freude wegfliegt.
4: Ja, das stimmt. Ich hab tatsächlich genau darüber auch nachgedacht, wie soll das funktionieren. Aber es hat wahrscheinlich mit der Größe der Figuren zu tun. Und trotzdem...
6: Die Mutter ist nur 1,20 oder wie?
4: Wir wissen es nicht. Trotzdem würde ich trotz diesem Satz, den ich nicht auch ganz verstanden habe, würde ich auch, wie Thomas Stretzler eigentlich, den Text nominieren für den besten Schluss. Ich finde, er ist gar nicht hermetisch abgeschlossen, sondern es gibt diesen Satz, es tut mir leid, und wir wissen nicht, wer ihn ausgesprochen hat. Wir wissen nicht, ob die Mutter ihn ausgesprochen hat oder die Tochter das ausgesprochen hat. Und je nachdem, wer ihn ausspricht, das heißt, wenn es die Mutter war, dann ist es vielleicht genau der Satz, den die Tochter sich ihr Leben lang gewünscht hat. Es kommt ja am Anfang vor, vielleicht kennt meine Mutter diesen Satz nicht. Und vielleicht kennt sie den Satz am Schluss. Und dann wäre es eigentlich ein Happy End. Es wäre eine Erlösung. Endlich würde die Erlösung sozusagen der Tochter kommen. Die Mutter gibt sie frei. Oder aber der Satz wäre von der Tochter gesprochen. Dann passiert genau das Gegenteil. Und wir haben ein dramatisches Ende. Nämlich die Tochter unterwirft sich der Mutter wieder einmal und findet aus diesem Mutter-Tochter-Verhältnis überhaupt nicht hinaus. Das heißt, wir wissen nicht, gibt es eigentlich eine Perspektive, eine Hoffnung oder eben genau das Gegenteil. Ich finde es wirklich grandioser Schluss. Und bei dem Anfang, also ich finde, dass der Anfang ist auch so toll, eben mit diesem Suizid, es wurde alles schon benannt, dass die Figur dann eben auch sagt, ich wünsche ihr den Tod, weil sie versucht hat, sich zu suizidieren. Also auch da sehe ich das Absurde. Und Anfang und Schluss bilden für mich so eine Klammer, die diesen ganzen Text umfassen. Ich gebe auch zu, dass es zwischen diesen Klammern, obwohl ich das mag mit der Zunge, die den Boden aufleckt und auch diese Salzgeschichte, gibt es ab und zu sozusagen unlogische oder Ungenauigkeiten, kleine gespreizte Formulierungen oder Sentimentalitäten, aber ich habe sehr gehofft, Thomas Stressel, dass Sie etwas zum Salz sagen.
7: Haben ja,
4: Sie
7: das hat sich gar nicht.
4: Und deswegen wollte ich Sie fragen, ob es da Bilder schon gibt, weil ich tatsächlich mehrfach überlegt habe, ist es jetzt wirklich ein Suizid oder ist es was anderes?
0: Eine kurze Replik, bitte.
2: Ja, also ich habe mich mal sehr mit dem Salz beschäftigt, da werde ich nachgefragt. Ja, Salz ist ja diese seltsame Substanz, wir sind darauf angewiesen, ohne Salz können wir nicht überleben, aber zu viel Salz ist tödlich. Ob man jetzt wirklich sich mit Salz das Leben nehmen kann, wage ich zu bezweifeln, wenn jemand zu viel Salz isst. Aber es ist nachgewiesen, auch wenn Gesundheitsindustrie dann noch nicht den letzten Beweis hat, zu viel Salz steigert den Blutdruck und so weiter. Und ich will auch noch daran erinnern, Salz ist auch in der Tradition eine reinigende Substanz. Das kennen wir auch alle aus dem Alltag, Weinflecken, Salz drauf, aber auch aus der Liturgie zum Beispiel. Salz ist auch eine Tränensubstanz, wird ja auch geweint. Also wenn die Tränen vertrocknet sind, bleiben die Salzkörner übrig. Das ist ein sehr weit verzweigter symbolischer Zusammenhang, der hier hineinspielt. Aber Sie haben ja gesagt, das soll mich kurz fassen, dann lasse
0: ich jetzt mal. Zuerst kommt Frau Schwenz-Harran, dann sind ohnehin Sie dran. Das heißt, Sie können dann gerne ein bisschen...
2: Dann würde ich mich jetzt von der Liste.
0: Frau Schwenz-Harran, bitte.
8: Salz, Antifleckmittel, nicht? Um den Fleck jetzt auch wieder hineinzubringen. Aber das ist wichtig. Ich glaube, dass das eine wichtige Rolle spielt in dem Text. Ich setze mich jetzt dazwischen ein wenig, zwischen die Pros und die Kontras. Klaus Kasberg hat heute von mir abgeschaut, weil ich habe Fragmente ganz dick unterstrichen. Das kann ihm nicht entgangen sein. Ich sitze wirklich dazwischen, weil es, für mich ist es schon klar sichtbar, dass einiges fehlt, weil es offenbar zusammengebaut ist und nicht eine fixfertige Prosa, die genauso alle möglichen Stimmigkeiten drin hat. Ich halte aber Fragmente tatsächlich gerade bei dem Thema für extrem wichtig und ich darf erinnern, dass ich auch gestern gesagt habe, ich glaube nicht ganz daran, auch nicht daran, dass die Erzählung ein Ganzheitsbild vom Menschen machen kann. Ich glaube daran, dass die Literatur, ein Glaubensbekenntnis kommt jetzt von mir, ich glaube, dass die Literatur genau die Kraft hat, in Fragmenten etwas aufleuchten und sichtbar zu machen. Also deswegen ist Fragmente schon wichtig. Ich mag es auch als Form. Ich misstraue den geschlossenen Systemen generell, aber auch denen in der Literatur und finde das von dem her interessant. Und wenn ich jetzt das mal ausklammer, dass ich sage, ich sehe, dass da einiges fehlt, was dann in einem Roman klarer wird, finde ich zumindest mal spannend, dass ich hier verschiedene Episoden sehe, die auch sprachlich nicht alle gleich sind, würde ich jetzt noch dagegen halten, weil ja mit diesem, ob er jetzt gelungen ist oder nicht, aber mit dieser Putzszene zum Beispiel ganz was anderes gemacht wird, weil wie in der Eingangsszene, dass wir vielleicht auch etwas hier haben, wie verschiedene Versuche der Erklärungen. Es geht ja auch um offene Fragen. Warum überhaupt? Ja, es geht nicht nur um die Schuld des Ichs, die Schuld von wem auch immer noch, die Schuld der Mutter, dass sie die Tochter vielleicht alleine lässt. Aber es geht ja auch immer um die Fragen. Und die kommen ja in Gestalt dieser überzogenen, würde ich jetzt mal sagen, Pädagogen und Literaturwissenschaftler ins Bild. Da finde ich auch, dass ich, da bin ich nicht ganz sicher, ob sozusagen dort der Humor an der richtigen Stelle ist. Doch. Ich habe nur gehofft, dass wir nicht so sprechen wie die Literaturwissenschaftler in dem Text. Hoffentlich sprechen wir so nicht. Gut, aber ich finde das wichtig, dass diese Ebene hineinkommt, weil das ist ja ein unheimlich wichtiger Reibepunkt von Menschen, denen das passiert, mit Angehörigen, ja, oder Freunden, dass ja das, was man theoretisch hört, unendlich wenig oft mit dem zu tun hat, was man selbst privat da bearbeiten muss. Und damit arbeitet der Text unter anderem ja auch. Das finde ich eigentlich sehr schön gemacht. Sprachlich finde ich jetzt nicht alles gleich gelungen, aber ich finde es an sich gut, dass sozusagen auf unterschiedliche Weisen, kann man sagen, vielleicht sogar mit so unterschiedlichen Kurzprosa-Teilen, ja, dass versucht wird, das Thema anzugehen. Und eigentlich würde ich mir wünschen, also ich bin auch gespannt, was das für ein Roman werden wird, weil jetzt wahrscheinlich im Entstehen, aber ich würde mir sogar wünschen, dass sozusagen diese Art von fragmentarischem Blick sogar drinnen bleibt. Also dass das sich nicht zu einem großen Ganzen formt, sondern in diesem Fragmentarischen auch weitergearbeitet wird, ja, auch wenn sich dann mehr erklärt, was uns jetzt vielleicht noch ein bisschen offen ist. Ja. Wünsche Ihnen viel Glück dafür.
0: Sie wollten kurz, Herr Stressler?
2: Ich war nur eine Lanze gegen die Literaturwissenschaft brechen als Literaturwissenschaftler, weil ich finde das wirklich sehr treffend und auch sehr lustig. Also die Mutter wollte eigentlich ein Zeichen setzen. Das ist so diese Seminarerkenntnis, das haben die in der Psychiatrie einfach nicht gecheckt, weil die haben keine Literaturwissenschaft studiert. Das finde ich schon sehr toll und ist eine Überlegung, die mir irgendwie sehr nahe liegt und die ich auch fast täglich habe.
5: Wenn ich in die Psychiatrie komme, dann wünsche ich mir, dass ich nicht von einem Literaturwissenschaftler behandelt werde. Das möchte ich jetzt schon allen sagen irgendwie.
2: Ich werde auch nicht da sein. Wenn
5: du, du bist ja mit dem Salz beschäftigt.
0: So, Frau Sandgeld, bitte.
3: Ich würde mich gerne Brigitte noch mal anschließen. Ich mag das, also du hattest von Versuch gesprochen. Für mich ist das auch eine Untersuchung tatsächlich. Also es sind verschiedene Versuchsanordnungen, wie das immer wieder durchgespielt wird. Es erfreut einfach auch mein katholisches Herz oder meine katholische Prägung. Ne? Also einfach so, ein einziger Satz hätte genügt, um mich freizusprechen. Das ist ja aber, sage nur ein Wort, so wird meine Seele gesund. Und das Wort wird ja gesagt. Das ist ja dieses letzte Wort irgendwie, dieses irgendwie türkische Wort. Özü heißt ja im Türkischen Entschuldigung, aber auch Befreiung. Also es wird eingelöst. Und wir wissen aber nicht, ob es funktioniert. Und das ist für mich auch das offene Ende. Aber es geht um...
2: Aber wir wissen doch auch gar nicht, wer es sagt. Das hat Laura doch vorhin
3: gesagt. Genau, wir wissen nicht, wer es sagt. Wobei ich würde tatsächlich sagen, wenn die Tochter es sagt, wäre es noch einmal stärker. Denn irgendwie dann wäre sie eben nicht, sie würde sich nicht unterwerfen, sondern sie würde sagen, es ist okay, ich bin nicht mehr in deiner Macht und ich kann dich um Verzeihung bitten, weil ich bin stark genug dafür. Und es ist ja für mich, auch diese umgekehrte Pietà, nicht die Mutter hält die Tochter oder den Sohn, sondern irgendwie die Tochter hält jetzt die Mutter.
2: Und es wird ja zweimal gesagt. Das heißt, theoretisch kann es auch sein, dass die eine ist,
3: genau,
2: sagt, die
3: andere
2: ist.
0: Herr Kasperger, bitte.
5: Ich habe es dir genau zugehört, was die Brigitte Schmitz-Harrend gesagt hat. Du hast ausführlich über die Hoffnung gesprochen und den Glauben. Aber ich glaube, diese Dimension Liebe, das ist auch etwas, was da drinnen ist. Und gerade auch in dem letzten Satz, letztlich ist eigentlich fast schon egal, wer wen entschuldigt. Es ist wichtig, dass die Kategorie des Entschuldigens plötzlich auftaucht auch und sozusagen eine Art von Vergebungsperspektive drinnen ist. Und ich glaube, letztlich über all diese Fürchterlichkeiten dieses Verhältnisses von Mutter und Tochter hinweg blitzt in diesem Text auch die Möglichkeit der Vergebung auf. Und ich glaube, das ist ganz wesentlich, auch dass auch diese dritte katholische Dimension drin ist. Also, und wir sind halt doch alle Katholiken letztlich irgendwie. Ne? Es ist auch schön zu sehen.
3: Ja. Schimpfwort und das Gegenteil von einem Schimpfwort.
5: Ja, genau. Glaube, liebe Hoffnung.
0: Doch ein super Schlusswort der Diskussion. Ich bedanke mich sehr. Ja, ein Text mit Lieblingssuizidversuchen, mit einem tollen Einstieg, mit Humor und dem besten Schluss der Grandiosis im Überblenden von Welten und bei dem die Torte aufgibt. Wir bedanken uns ganz herzlich bei Derya Usun. Sie haben das letzte Wort, wenn Sie was sagen, ergänzen, erwähnen möchten.
7: Nein, vielen Dank.
0: Vielen Dank, Derya Usun.

Und wir kommen zu unserer nächsten Lesung und zu Christoph Salei. Er ist 39 Jahre alt und lebt in Haus im Ennstal in der Steiermark. Er hat Germanistik in Wien und Kunst im Kontext in Berlin studiert. In seiner Jugend war er als nordischer Kombinierer aktiv. Zuletzt ist unter dem Titel Hurt ein Lyrikband im Ritter Verlag erschienen, in dem er sich mit dem unmittelbaren Erleben des Berglaufens auseinandersetzt. Eingeladen zum Bachmann-Preis hat ihn Brigitte Schwenz-Harrand. Sein Text trägt den Titel Amiata. Wir begrüßen ganz herzlich bei den 50.

Erfolg deiner Ahnung, als er die Straße über den Berg nimmt. Vereinzelt sieht er Häuseransammlungen am Weg, Refugi, Rückzugsorte, Schutzorte, wie der Berg selbst, Amiata, Heimat, bedeutet es, zurückgehend auf die Etrusker, wird ihm erzählt, als er hier vor wenigen Wochen ankommt und danach fragt. Admiata, zur Quelle hin, liest er als Erklärung in einem Bergbaumuseum der Region. Tatsächlich sucht er in den ersten Tagen nach dem Wasser, ist erstaunt über dessen Abwesenheit, bis er merkt, zu Hause mit dem Wasser meist auf einer Ebene zu sein, es im Blick zu haben, zu hören oder zumindest nah zu wissen. Er kennt es als Weite, meandernd, Inseln formend, Bänke an den Uferrändern in Schlingen oder Kaskaden, tosend von oben herab, funkelnd in der Sonne Sommers, eingebettet in von Gletschern ausgehobenen Tälern. Hier benötigt er Zeit, um Wasser zu finden, als Quelle, als Bach, als Fluss zwischen ständig wechselnden Höhen, für die er zunächst keine Begriffe hat. Er sagt hügelig, sagt gebirgig, findet nichts davon treffend. Die Wälder am Amiata reichen bis an den Gipfel auf über 1700 Metern. Kastanien wachsen an den unteren Hängen, weichen weiter oben ausufernden Buchenwäldern. Dass es der größte Buchenwald Europas sei, erfährt er. Kurz vor dem höchsten Punkt zweigt sich die Straße und er nimmt den Weg wieder nach unten, Richtung Abadia San Salvatore. Ende des 19. Jahrhunderts tragen die Montagnoli Tonnen von Stahl aus dem Ort auf den Gipfel, um ihn dort nach der Vorstellung Papst Leos des 8. zu einem Kreuz zusammenzusetzen. Mehr als 20 Meter

0: Arktis in den Himmel. Im Frühjahr bricht Eis von den Verstrebungen, zerspringt am Fundament aus Beton. Daneben wacht die Madonna della Neve über die umliegenden Dörfer und den Berg. Er fährt vorsichtig an den Stellen, an denen auf dieser Seite des Amiata die Witterung die Straße aufgebrochen hat. Sunsetting, denkt er, unterscheidet man zu Hause. Schottsetting. Einige Kehren später tauchen im Wald vereinzelt Häuser auf. Rifugio Amiatino ist auf der Ortstafel zu lesen. Die Formulierung berührt ihn und er hält an einer Parkmöglichkeit am Ende einer langgezogenen Kurve etwas außerhalb des Ortes. Ohne genau zu wissen, wonach er sucht, findet er sich an einem Wegeinstieg in den Wald wieder. Ein älterer Mann hackt Feuerholz, mustert ihn und spricht ihn an, als er ihn vor der dort aufgestellten Legende stehen sieht. Seine Scham, nicht sprechen zu können, keine Sprache zu haben, nur einzelne Begriffe und Wörter. Stotternd und stolpernd formt er Absichten mit den Händen, zeigt nun auch der Mann in Richtungen, wohin er vermutet, dass der andere will. Nach wenigen Minuten werden beide wieder still. Der Mann kehrt zu seinem Holz zurück. Er selbst geht nach Tagen mit Migräne im dunklen Zimmer langsam los. Der Wind trägt den Klang des zu Boden fallenden Holzes weit in den Wald, die Hänge hinauf. Die Wildnis beginnt abseits der Wege, sagt man in der Gegend, und vergiss nicht, dich bemerkbar zu machen. An die Sätze erinnert er sich jedes Mal, wenn er im Gelände ist. Auch jetzt weiß er um den Wolf hier. Weit mehr als 100 Rudel mittlerweile in der Region, nie ausgestorben in manchen Teilen des Landes, Alpenpopulation, Haplotyp H22, Rotkäppchen, als immer wieder erzählte Furcht spüren, gleichzeitig den Wunsch nach Begegnung. Nur wenige hundert Meter von seinem Auto entfernt, entdeckt er an einer Wegbiegung eine Tafel, die neugierig werden lässt. Trampolino di Salto con gli Sci, eine Skisprungschanze inmitten der Hänge, errichtet 1938, ein Jahr später wieder verschwunden. Contorni Amleto, einer der ersten Wintersportler auf dem Amiata, erzählt von Gianfranco Bossi, besser bekannt als Nini Bossi, unter uns allen einer der geschicktesten und waghalsigsten Springer. Ich erinnere mich, dass in jenen Jahren auch die ersten Skipisten angelegt wurden und wir Jugendlichen uns sonntagmorgens auf den Weg machten über Pfade und Saumpfade bis zur Primo Rifugio. Von dort aus stiegen wir alle zusammen die Scaletta hinauf und bezwangen die Canalino-Piste mit Skiern aus Buchenholz und Bambusstöcken. Auf einem der Bilder, die dem Text beigefügt sind, eine Gruppe Männer in Pullovern, ein geschwungenes S an der Brust, halten eine Fahne gespannt. CSI steht in weißen Lettern darauf, Centro Sportivo Italiano. Im Hintergrund die an die Wand gelehnten Ski, die Stöcke, die klobigen Schuhe, mit denen sie posieren. A la Bersagliera nennt man die rudimentären Seilzugbindungen, in denen man Halt sucht. Die Stimmung wirkt gelöst, heiter. Auf der Aufnahme darüber eine Szene am Berg. Menschen an verschiedenen Stellen des Hanges, neugierig beobachtend oder bereit, einen Sprung zu wagen. Immer wieder blickt er von den Bildern in die Umgebung, sucht nach einem Hinweis, wo sich die Schanze befunden haben könnte. Ein markantes Gefälle, eine Kante, ein steiler Anstieg. Der blätterbedeckte Waldboden, jeder Schritt ein Rauschen. Er steigt ein Stück weiter nach oben, bevor er sich umdreht, den Abhang hinunterschaut. Dass es hier gewesen sein könnte, denkt er, dass es vom Profil her passen würde. Am Stamm eines gefällten Baumes stellt er seinen Rucksack ab, setzt sich, den Blick nach unten gerichtet. Die Aufregung kurz vor dem Sprung, das Warten bis zur Freigabe der Schanze, das Abstoßen vom Balken und Einnehmen der Position, sich wohlfühlen darin und dennoch Spannung aufbauen, genügend, um die Position im Anlauf und durch den Radius hindurch zu halten, aber nicht zu viel, um nicht zu verkrampfen, den Sprung zu zerstören, bevor er überhaupt begonnen hat, im richtigen Moment die Absprungbewegung auslösen, den Druck von der ganzen Sohle nach oben richten, die Kraft am Unterschenkel entlang aus den Beinen wirken lassen, keine Unterstützung aus dem Oberkörper, den Armen suchen sie, stattdessen ruhig halten, die Bewegung geschehen lassen, mit ihr und der Geschwindigkeit gehen, die Beine fast vollständig gestreckt am Schanzentisch, eine minimale Beugung noch vorhanden, um alle Kraft am richtigen Punkt, im richtigen Moment aufzulösen. Absprung, mein Leben im Höhenflug. Kein Buch habe ich öfter gelesen als Andreas Goldbergers Biografie. Der Blick in ein Fahnenmeer und ohrenbetäubender Jubel signalisieren mir den Triumph. Ich hab sie, die Goldmedaille. Endlich mache ich meinem Namen Ehre, Goldberger Weltmeister. Ich bin 9, als ich zum ersten Mal über eine Kinderschanze springe. Bis dahin ist es jeder Hügel auf den umliegenden Pisten, ganze Weltcup-Saisonen mit meinem Bruder auf selbstgebauten Schanzen und Langlaufski. Mit 15 starte ich zum ersten Mal bei einem internationalen Wettkampf. Es ist Ende März, Frühling in den französischen Alpen, die Anlaufspur mit jeder vergehenden Minute weicher, die Anlaufgeschwindigkeit immer langsamer. Nach dem ersten Durchgang noch auf Platz 5, falle ich im zweiten auf Rang 30 zurück. Ein Jahr später stehe ich zum ersten Mal bei internationalen Jugendspielen am Podest. Ich bin 16 beim ersten Mal Schmusen, Saisonabschluss in einem Schweizer Wintersportort. Ich bin 16, als ich mir mit einem Pen Wachstumshormone in den Oberschenkel spritze, jeden Abend monatelang in der Küche des Sportinternats, das ich besuche, die Personalküche, der einzige Ort mit Kühlschrank, in dem ich alles in Plastik gewickelt lagere. Ich bin 19, als ich aufhöre zu essen. Er spürt den Wind, den Berg heraufziehen, während er auf dem Stamm des gefällten Baumes sitzt, den Blick über jene Stellen im Gelände wandern lässt, an denen er die ehemalige Schanze im Amiata vermutet. Anlauf, Tisch, Aufsprung, Auslauf. Der Wind, der hier aus vier Richtungen kommt, in unterschiedlichen Namen, mit unterschiedlichen Eigenschaften. Der Tramontana aus dem Norden, der die Kälte bringt. Der Scirocco aus dem Süden, nass und tobend. Der Levante von Osten in den Westen, Boote des Scirocco. Der Ponente aus dem Westen mit Gewittern und hohen Wellen an der Küste. Der Wind, der immer wieder durch diese Landschaften zieht und sie formt. Der Wind in den Bäumen, während ich am Balken sitze. Das Knarren, das Knarzen der Stämme bis nach oben höre. Die Angst, die immer lauter wird. Der Wind, der jemanden vom Himmel holt. Stürzte beim Sprung, verletzte sich schwer und starb am nächsten Tag im Krankenhaus. Stürzte von einer selbstgebauten Sprungschanze und verletzte sich am Bauch, starb einige Zeit später. Stürzte beim Absprung, prallte mit dem Kopf gegen einen Baum und starb. Sprang mit einem Skistock und bekam den Stock in den Magen, der ein Loch in eine Arterie riss. Er starb an Blutverlust. Er stürzte, brach sich den Rücken, erlitt eine Lähmung und starb am nächsten Tag im Krankenhaus. Stürzte und brach sich das Genick. Er litt einen Schlaganfall und fiel direkt nach dem Sprung in der Ausfahrt. Probierte die Schanze vor einem Wettkampf aus. Der Auslauf war mit einem Stacheldraht verschlossen, doch er duckte sich darunter hindurch. Das ging einige Sprünge gut, aber beim letzten Mal stand er zu früh auf und der Draht schnitt ihm in die Kehle. Wurde bei einem Übungssprung vom Wind erfasst und landete auf dem Kopf, starb sofort. Stürzte und erlitt einen Genickbruch, möglicherweise mitten in der Luft ohnmächtig geworden. Konnte nicht vor dem Ende des Auslaufs anhalten und kollidierte mit einer steinernen Uhr. Bei dem Unfall erlitt er einen Schädelbruch und starb wenige Stunden später im Krankenhaus. Beim Training stürzte er im Anlauf und kollidierte mit einer auf dem Vorbau stehenden Pistenmaschine. Er wurde gelähmt und starb 2 Monate später. Bei einem Trainingssprung gestürzt, wieder aufgestanden, dann aber das Bewusstsein verloren und gestorben. Schaut man vom Anlaufturm nach unten, sieht man Anfahrt, Absprung und einen Teil der Flugphase. In diesem ersten Abschnitt des Flugs am höchsten Punkt gibt es einen Moment des Stillstands, der absoluten Ruhe, bevor der Springer aus dem Blickfeld gerät. Ich vermeide es meistens, jemandem nachzuschauen, um nicht aus der Konzentration gebracht zu werden und weil es immer sein kann, jemanden stürzen zu sehen. Zu sehen, wie der Wind zuerst nach den Skiern und dann nach dem Springer greift, bevor beides verschwindet. Man hört das Geräusch des Aufpralls, splitterndes Holz und Carbon, einen Körper, der den Aufsprung hinunterrutscht, bis er im Auslauf wieder scheint und zum Stillstand kommt. Beim offiziellen Training an einem Wettkampfwochenende in Predazzo. Ein Teamkollege direkt vor mir in der Reihe. Einer der wenigen Tage, an denen ich mit meiner Routine breche, im Nachschaue seine immer stärkere Drehung nach dem Absprung sehe, bis zuerst der eine, dann der andere Ski und schließlich er selbst nach unten kippt. Seine Schreie aus dem Auslauf, bis die Rettung ihn auf einer Bahre abtransportiert. Sein Stöhnen unter Schmerzmitteln mit gebrochenem Schlüsselbein im gemeinsamen Zimmer, das wir teilen für das gesamte Wochenende, weil für ihn kein Transport nach Hause organisiert werden kann. Der Versuch, dennoch zu schlafen, um am nächsten und am darauffolgenden Tag wieder an den Start zu gehen. Der Ausdruck finnische Fahne für Wind, der so stark bläst, dass er die an der Spitze des Anlaufturms angebrachten Flaggen verstummen lässt. In Lahti, in Cusimo, in Ruka, in Vuokatti. Ich halte meine Ski auf den Stufen des Sprungturmes fest, während ich warte, bis ich an der Reihe bin. Spüre das Aneinanderschlagen der Skispitzen, als Vibrationen durch meinen Körper wandern. Der Wettkampf wird immer wieder von schweren Stürzen unter und am Ende bei Böen von 12 Metern pro Sekunde abgebrochen. 2-mal gehe ich selbst über die Schanze, der Abbruch erst kurz vor den besten 10 des ersten Durchgangs. Dasselbe Ritual, jedes einzelne Mal am Balken. Der Blick nach hinten an die Bindung, rechts, links, der Griff danach mit der Hand, nicht zu viel und zu fest, um nichts aus Versehen zu öffnen. Den Blick nach vorne, unten, rechts, links, ob alles fixiert ist. 2-mal mit den Händen auf die Oberschenkel klopfen, ein letztes Mal tief ein- und ausatmen, Ruhe finden vor dem Abstoßen, Vertrauen in die Bewegung, dass nichts passieren, dass es tragen wird. Moosbewachsener Stein entlang der Senke, die das Wasser auf seinem Verlauf nach unten gräbt. Pionierpflanze, die in der Zeit zurückreicht, bis an einen Anfang, als Pflanzen zum ersten Mal Land besiedeln. Als Matten, als Decken, als Pölster, auch am gefällten Stamm, auf dem er sitzt, Zitterbalken. Wenn der Abstand zwischen Ski- und Anlaufspur zu groß, der Balken zu schmal ist, wenn man Halt verliert. Er streift einige Schichten Kleidung vom Körper, während die Sonne immer wieder für kurze Momente durch den bedeckten Himmel scheint, der Wind nachlässt. Ein anderes Empfinden von Kälte auf dem Bild einer Wegbiegung weiter unten. Die Männer in ihren dunklen Wollhosen, weit vom Bund hinunter zu den Oberschenkeln, enger an den Knöcheln. Ihre anliegenden Pullover, darunter die Hemden mit über den Halsausschnitt gefalteten Kragen. Bis in die 70er ist das die Kleidung, mit der man sich über die Schanzen in die Luft wirft.
1: Es dauerte ab da nicht lange, bis Sie schon ins Kanzleramt wechselten.
0: In den 90ern beginnen die Anzüge zu glänzen. Das japanische Team trägt rosa, das glitzert in der Sonne, nachts im Flutlicht. Katsuyoshi Funakis funkelnde Flüge, für die es fünfmal die Note 20 gibt. Ich stelle seine Wettkämpfe nach im Wohnzimmer, hole Olympiagold in Nagano. Anfang der 2000er gewinnt Sven Hannawald Silber schimmernd als erster aller Springer der Vierschanzentournee. Andreas Goldberger fliegt ebenfalls in Silber zum Weltrekord, streckt in Planitzer nach 225 Metern jubelnd die grün-blauen Ärmel in den Himmel. Als Kind trage ich meinen blau-weißen Sprunganzug nur zu Wettkämpfen, wickle ihn, wenn ich ihn nicht anhabe, in Plastik, damit das Glitzern nicht verloren geht, so lange wie möglich. Farben und Material bekommen Bedeutung. Stoffe, Eigenschaften, die einen Sprung beeinflussen, ihn schneller oder langsamer machen. Als die Anzüge Mitte der Nuller immer weiter geschnitten sind, werden Regeln eingeführt, Kontrollen, um Transparenz und Chancengleichheit herzustellen. Mein letzter Anzug, mit dem ich springe, ist in Weinrot und Graphit gehalten. Die Luftdurchlässigkeit mehrmals unter der Grenze, der Auftrieb zu viel. Ich werde im ersten Wettkampf eines Wochenendes auf den Olympiaschanzen in Bragelato disqualifiziert. Ziehe mit meinem Trainer den ganzen Abend immer wieder am Stoff, um ihn weit genug zu dehnen und am nächsten Tag durch die Kontrolle zu kommen. Erst beim dritten und letzten Bewerb darf ich schließlich an den Start gehen. Der Sprunganzug als Erweiterung des eigenen Körpers, um zu tragen, was ansonsten fallen würde. Haut über der Haut. Um ihn passend zu machen, werde ich vermessen. Vor der Saison, während der Saison, vor den Wettkämpfen und einzelnen Durchgängen, dazwischen und danach, in eng anliegendem Unteranzug oder nur in Unterwäsche, vor anderen im Raum, an den Armen, an den Beinen, an der Brust, an der Hüfte, im Schritt. Er spürt den Wind, der nach einer kurzen Sonnenphase wieder aufkommt, zieht Schicht um Schicht wieder an, bevor sich auf den Weg vom Hang heruntermacht, vorbei an der Tafel, auf die er noch einmal einen Blick wirft. Er versucht, irgendwo eine Zeile zu finden, die er zuvor vielleicht übersehen hat, was aus den Männern auf dem Bild geworden ist. Contorni Amleto oder Nini Bossi, die erzählen würde, was nach der Aufnahme geschah, die Fahne gespannt in der Mitte der Gruppe, die geöffneten Türen und Fensterläden, aus denen im Hintergrund Menschen auf die Szene blicken. Langsam geht er den Weg, den entkommen ist, zurück. Über den Berg Kampfjets, die hier regelmäßig zu hören sind, manchmal nah über den Orten in Formation fliegen. Er sieht sein Auto, den älteren Mann, der immer noch Holz hackt, sich nach ihm umdreht, als er näher kommt und ihn ein weiteres Mal anspricht, als hätte er, während er im Wald gewesen ist, eine Sprache gefunden. Der Mann zeigt Richtung Berg, während er mit ihm spricht, er versteht Trovare und antwortet Trampolino di Salto con gli Sci. Mit einem zustimmenden Nicken reagiert der Mann. Trampolino di Salto con gli Sci, wiederholt er, fast an sich selbst gewandt. Trampolino di Salto con gli Sci. Die drei Phasen des Startvorgangs. Rot, als Verweis auf eine gesperrte Schanze, als Countdown heruntergezählt. Gelb als Aufforderung, am Balken Platz zu nehmen, als unmittelbare Vorbereitung. Grün zur Freigabe. Ab hier 10 Sekunden Zeit, um loszulassen.

0: Vielen Dank, Christoph Salley, für die Lesung. Wer möchte denn gerne mit der Diskussion über diesen Text beginnen? Frau Saniel und dann Herr Stressle.
1: Ich kann auch.
0: Dann Frau De Beck, Frau Saniel, Herr Stressle. So, bitte.
2: Ach so, jetzt mache ich den. Oder? Genau. Ich glaube, vielleicht suchen wir alle, wer den Anfang macht, weil es anders vorgetragen wurde, als ich es gelesen habe. Also ich bin immer noch darüber am Nachdenken, dass der Vortrag so anders ist als das Lesen auf dem Papier. Also zuallererst will ich sagen, Sie haben eine unglaubliche Diktion, also diese T und S und G in so einer Beiläufigkeit und in der Präzision, das ist wirklich selten. Was mich so verwirrt hat, weil ich habe den Großteil des Textes eigentlich eher so als Expeditionsbericht, als sehr sachlichen Text gelesen, mit sehr vielen Informationen. Und dann in der Mitte, auch dramaturgisch gut gesetzt, dieser Mittelteil, und das ist meine absolute Lieblingsstelle, das ist dieser Teil, wo diese ganzen Berichte nacheinander aufgelistet werden, wie der Skispringer zu Tode kommt. Und da fing bei mir erst sozusagen der lyrische Moment an oder auch die Rhythmik des Textes erst überhaupt an. Es gibt dann so eine Überforderung aus Theorien und Möglichkeiten, wie dieser Skispringer zu Tode gekommen ist. Das fand ich auch inhaltlich so stark, weil es auch so tief menschlich ist, dass man eine Todesursache, dass man immer einen Grund finden will, warum ist jemand gestorben, dass man das nicht so akzeptieren kann, dass es vielleicht, dass es da nicht ganz eindeutig ist und ungeklärt. Und jetzt haben Sie es aber genau gegenteilig gelesen, weil das davor und danach von dieser Stelle war mir zu informativ und eben zu wenig gestaltet vom Text her. Sehr viele Informationen über die Natur, wie sie da vorkommt, auch sehr viele Informationen über den Skisprung, welche Kleider man getragen hat, welcher Skispringer wann gewonnen hat. Also es ist ein sehr spezifisches Interesse, in das ich nicht so ganz eindringen konnte, wobei es dann wieder Themen gab, die aufkamen, wie zum Beispiel diese Wachstumshormone, die ihm gespritzt wurden, oder auch diese Information, dass der Protagonist als Kind dann aufgehört hat zu essen in diesem Sport, wo ganz viele Fragen sich eröffnen, wie ist das als Sportler aufzuhören zu essen? Ich nehme an, damit er leichter war, damit er länger fliegen konnte. Aber wie ist das dann mit der Muskelkraft und so? Also ich glaube, ich hatte viele Informationen, die ich überlesen habe. Und von anderer Stelle hätte ich mir mehr Informationen gewünscht, sagen wir es so.
0: Frau Saniel, bitte.
3: Also ich merke, das ist ein Text, wo ich sehr froh über den Bachmann-Wettbewerb bin. Denn es ist ein Text, der mich vom Thema überhaupt nicht interessiert. Ich hätte ihn niemals gelesen. Das Einzige, was ich schlimmer fände, wäre ein Text über Fußball. Und es ist tatsächlich, weil ich gezwungen war, ihn zu lesen, bin ich in seine Magie hineingetaucht. Ich fand den Anfang übrigens gar nicht zu sachlich. Für mich war der Anfang sehr Nature-Writing. Ein Nature-Writing, was mir irgendwann zu langsam war. Das ist die andere Sache. Mir hat mal irgendwann eine Freundin gesagt, du musst bis Seite 50 lesen, danach wird das Buch gut. Und ich dachte, bis Seite 50? Wirklich? Man hat so geringe Lebenszeit, es gibt so viele Bücher auf der Welt, muss man jedem Buch bis Seite 50 geben? Bei dem war es wahrscheinlich bis Seite 2, aber ich habe mich durch den Anfang durchgequält, dachte, warum muss ich das jetzt machen? Und ich habe danach verstanden, warum ich es machen musste. Und das war toll. Also, dass ich diese Langsamkeit brauchte, dass ich die Gewaltigkeit der Landschaft auch brauchte, um dann sozusagen den Sprung machen zu können. Ich mochte die Geschwindigkeit tatsächlich sehr. Ich habe mich immer, also ich fand es auch sehr interessant, dieser Wechsel vom Ich zum Er, also es fängt mit dem Er an und dann zum Ich und dann wieder zurück. Was, wenn man den Text nicht vorliegen hat, was man nicht sieht, ist ja, dass es nach den Punkten klein weitergeht, wenn es nicht Nomen sind. Also ne, dass wenn dann Er kommt, ist es klein weitergeschrieben. Also dass sozusagen die Sätze, also dass man auch von einem Satz in den nächsten gleitet, wie auf Skiern so. Also es ist tatsächlich ein Text, der mich überrascht hat, dass ich mitgegangen bin. Ich weiß immer noch nicht genau, und das ist die Frage, die ich hoffe, dass sie geklärt wird in dem Gespräch, was die Geschichte ist, die mir am Ende erzählt wird. Also geht es um den Unfall, geht es um das Begehren, diesen Sport. Ich habe noch nicht ganz genau die Geschichte begriffen.
4: Herr Stressle, bitte. Ja, ich weiß nicht, ob ich da helfen kann. Ich bin auch ein bisschen ratlos. Ich war schon bei der Lektüre, jetzt noch gesteigert nach dem Vortrag. Und immer wenn ich ein bisschen ratlos bin, ist eine Strategie, dass man versucht, sein literaturgeschichtliches Wissen zu aktivieren. Es geht ja um einen Berg. Es geht um eigentlich die Besteigung eines Berges. Bei der Besteigung dieses Berges trifft die Figur auf eine Figur, nämlich den Mann, der Holz hackt. Beim Abstieg trifft er wieder auf eine Figur. Und einer der berühmtesten Texte der Literaturgeschichte, Petrarca, Besteigung des Mont Ventoux, schildert genau diesen Vorgang, auch mit einem Hirten, den die Figur dann beim Aufstieg und beim Abstieg antrifft, und Natur als so Anlass der Selbstreflexion und auch der Einkehr oder der geistigen Wende und so. Das habe ich dann aber nicht gefunden, das kann ich dem Text nicht vorwerfen, dass ich nicht wiederfinde, was ich in ihn hineinprojiziere. Aber ich habe mich trotzdem gefragt, es gibt diesen Ich-Wechsel, diesen Er-Wechsel, also Ich-Perspektive, Er-Perspektive, es gibt zwei verschiedene zeitliche Schichten, die korrespondieren, also die Ich-Figur, die Ich-Erzähler-Figur, die eine Skisprung-Vergangenheit hat, dann diese Figuren von 1938 auf diesen Schildern, die sie sucht, aber dann müsste das irgendwie ineinander umschlagen und ich sehe nicht ganz genau, was da der Erkenntniswert ist aus diesen beiden historischen Schichten, die da übereinander gelagert werden. Es hat einen sehr schönen Moment, das habe ich mir dann auch überlegt, könnte man das vielleicht irgendwie parabolisch überhöhen, nämlich der Absprung. Also diese sehr schöne Beschreibung, wie man dann sich zuerst anspannt und quasi die Konzentration hält und die Kraft fokussiert. Sehr und dann
3: die Kunst des Skispringens.
4: Ja, aber das ist doch schön, ja, oder? Ja, und dann im entscheidenden Moment muss man eben loslassen. Und damit endet der Text ja auch, oder? Loslassen, Zeit loszulassen. Also dieses Zusammenspiel von maximaler Spannung, maximaler Konzentration und dann im entscheidenden Moment gehen lassen. Auch die Beschreibung von diesem Sprung, der dann in einem kurzen Moment stillsteht in der Luft. Das fand ich dann wiederum sehr schön. Und das könnte man natürlich im Sinne einer Parabel auf Dinge, die gelingen müssen, in einem Zusammenspiel von Spannung, von Entspannung, von Fokussierung und von Gehenlassen lesen. Aber das sind alles eigentlich nur so Suchbewegungen, die mehr oder weniger meine Ratlosigkeit belegen.
0: Frau Schwenz-Harrand.
5: Ich werde jetzt nicht die Antworten liefern, weil ich glaube, dass die Kunst und die Kraft dieses Textes darin besteht, dass er endlich einmal auch ohne Moral von der Geschichte auskommt. Ja? Und ich fand das so schön, wie du so Nial angefangen hast, gesagt, ich würde nie freiwillig einen Text über Skispringen lesen. Ja? Und ich glaube, die Kunst darin ist, es geht hier auch nicht nur um Skispringen, es geht ja auch um Skispringen, ja? Und auch fachlich bestätigt, aber nicht nur um das. Ich glaube, dass das Wort Suchbewegung schon mal was ganz Wichtiges ist. Es geht ja hier offenbar um eine Suche oder um ein Finden, das nicht erwartet ist. So könnte man, ich glaube, diese Klammer sieht man eindeutig. Es ist übrigens dieser Ich-Er-Wechsel auch viel öfter. Es gibt nicht drei Teile, einen Teil in der Mitte, sondern das kippt viel öfters. Und ich finde, das ist sehr raffiniert gemacht, wie das kippt. Und das ist doch etwas, jetzt gehen wir mal aufs fragmentarische Ich. Ja. Also das ist doch die viel richtigere Erinnerungsbewegung auch, dass ich wo in der Gegenwart sitze, aber es ist sozusagen auch, dass das Vergangene kann immer hineinblitzen. Ja? Es kann sozusagen beides gleichzeitig auch da sein. Und ich finde ja, dass die Literatur unter anderem, da können wir auch die Literaturprofessoren fragen, in der Geschichte großartige Werke schaffen ja genau auch so Gleichzeitigkeiten herzustellen. Das kann die Literatur teilweise ja viel, viel besser noch als der Film zum Teil mit Worten diese Gleichzeitigkeit eines Raums herstellen, die Gleichzeitigkeit von Vergangenheit und Gegenwart. Aber in dem Fall ist es ja noch raffinierter, weil die Schanze ist ja nicht einmal da. Es ist ja eine Schanze, die nicht da ist. Er sitzt ja nicht an einer realen Schanze, ja. Wir sitzen ja in der Schanze, das könnte dort die Schanze sein. Wir wissen gar nicht, ob die Schanze da ist und wir wissen auch nicht, ob sie gefunden worden ist, aber vielleicht ist eine andere Art von Schanze gefunden. Nur einfach bei Hinweis. Ich finde aber, ich glaube, dass das gar nicht gut ist, wenn wir jetzt eine Interpretation suchen, eine eigene. Ja? Ich glaube, dass der Text was aufmacht, dass sehr viel in der Poesie liegt. Ich glaube, dass zum Beispiel das Zuhören und die Verwirrung auch entsteht, dass solche Texte jeder in seiner eigenen Geschwindigkeit liest, im Kopf. Also ich glaube, dass wir 7 Geschwindigkeiten haben, mit denen wir verschiedene Textteile da lesen würden. Und sie sind möglich. Ich glaube übrigens, dass die Poesie mit dem ersten Satz beginnt. Ja, also es ist nicht so, dass da irgendein Teil weniger poetisch wäre, nur sind sie anders poetisch. Also wenn man genauer hinschaut, sind die Naturbeschreibungen natürlich anders gemacht als jetzt sozusagen das Wissen vom Stoff. Aber ich belasse es einmal jetzt und sage noch nicht alles auf einmal, was ich sonst noch so hätte. Vielleicht, dass ich euch helfe, aber ich glaube nicht, dass wir alles überhöhen müssen. Wir müssen nicht überall eine richtige Interpretation einsetzen und wir brauchen auch keine Moral von der Geschichte. Ich glaube, das ist wichtig. Loslassen.
2: Und springen und abspringen.
5: Und das sind übrigens, darf ich das noch sagen, das hatte ich auch eine existenzielle Wucht. Das Abspringen und Loslassen.
6: Ja, willst du dazu was sagen?
7: Ja, auf jeden Fall. Wäre es nicht besser...
6: Dann stelle ich erst mal für Mara zurück, wenn sie direkt da...
7: Wäre es nicht besser, statt loszulassen, lieber sich den Text nochmal genau anzuschauen? Ich glaube, das ist immer das Allerbeste bei Texten, speziell in dieser Runde. Ich wollte eigentlich gerne nochmal an Mito Sanyal anschließen, und zwar an einem Punkt. Erstens ist vollkommen klar, ich glaube, Mito Sanyal, dass wir uns nie zusammen auf einer Skisprungschanze treffen werden, weder einer realen oder einer imaginären. Aber man weiß ja nie so genau im Leben. Wie auch immer, was ich aber interessant fand an dem Text, ich sage ja schon wieder interessant, um nicht grandios, wie Herr Kasperger zu sagen, was mich an dem Text überrascht hat, wie körperlich dieser Text wirkt. Und zwar, obwohl er so leise erzählt ist und obwohl er so verschiedene, wir hatten Sie jetzt gerade schon gesagt, Brigitte Schwenz-Harran, verschiedene Ebenen miteinander verwirbt, obwohl er dieses Fragmentarische hatte, hatte er einen extrem leisen Ton. Mich hat das beeindruckt zumindest, wie diese Phänomene wie Wachstumshormonspritzen, die Essstörungen, die Vermessungen, die gebrochenen Körper und sowas beiläufig, sozusagen der tote Springer, wie die hier reinkommen, ohne dass psychologisiert wird. Das muss man im Bachmann-Preis auch mal betonen. Das ist so angenehm, dass mal nichts psychologisiert wird, dass die Gewalt sozusagen des Ganzen in dem Material und in diesen Versatzstücken selber liegt. Das ist eine große, das finde ich, ist der große Verdienst dieses Textes.
0: Herr Tingler, bitte.
6: Ich kann an vieles anschließen. Auch ich glaube, das ist auch keine so radikal neue Überzeugung, Brigitte, dass man nicht immer die Moral von der Geschichte braucht. Und man kann einfach erstmal die Literarizität anhand der sprachlichen Qualität beurteilen. Und ich finde diesen Text beeindruckend in den Passagen, wo er diese Techniken, die Technik des Sprungs, die Regeln und die Vermessung im Sport reinragen lässt und übernimmt in diese Passagen mit dieser lyrischen Prosodisziplin, wo das, und das funktioniert großartig. Und das, da ist das einfach wunderbar. Aber dann habe ich irgendwie auch so das Empfinden gehabt, ich kann das noch ein bisschen zuspitzen, dass man eigentlich diese ganzen Passagen dazwischen nur in ihrer Kontrastwirkung wahrnimmt zu dem, was gelungen ist, und sich zwischendurch dann durch dieses Gestrüpp kämpft und fragt, ja, was geht hier eigentlich vor sich? Und natürlich braucht man keine Moral von der Geschichte, aber manchmal ist es halt auch so, dass irgendwie sich dann hinter der Sperrigkeit auch gar nichts verbirgt und die Suchbewegung eben nichts zutage bringt. Und dann ist das vielleicht auch nicht unbedingt als abgerundetes literarisches Werk zu betrachten.
0: Stressle Kasperger.
4: Ja, ich habe auch nicht nach einer Moral gesucht. Also ich habe einfach nach einem Anhaltspunkt, nach einem Zugang gesucht. Und wenn jetzt hier alle so die Sprache loben, will ich doch darauf hinweisen, es gibt dann schon Passagen, die mir sehr Entschuldigung für das Wort, aber ein bisschen Wikipedia-mäßig vorkommen. Also Kastanie wachsen an den unteren Hängen, die größte Buchenwald Europas auf 1700 Meter und so weiter. Also da gibt es dann so Informationspassagen, davon gibt es mehrere. Und ich finde es auch nicht so unendlich raffiniert, was diese Übergangstechniken betrifft.
6: Nicht so unendlich raffiniert.
4: Das ist eine andere Formulierung für eigentlich nicht raffiniert. wie die Übergänge gemacht werden. Also zum Beispiel, die Figur sitzt dann auf einem Baumstamm und dann kommt die Überblendung zu diesem Balken auf der Skisprungschanze, oder die Figur zieht die Kleider aus. Dann kommt das Thema der Kleider, also der Skisprungbekleidung, dass wir übrigens, ich bin kein Skisprungexperte, aber dass das ein Problem ist mit den Skisprunganzügen, das haben wir ja wohl mitgekriegt, oder? Das ist seit Jahren ein Thema. Aus welchem Material, also jetzt muss ich aufpassen, dass ich hier nicht, aber doch, das ist seit, doch, ich stehe dazu, dass sowas lese ich.
3: Ich komme.
4: Ja, aber wir haben nicht so eine große Skisprungtradition mit, ja doch, haben wir auch, aber ja, gut, egal. Jedenfalls das Thema der Anzüge und des Luftwiderstandes und die Engdesigns, das ist ein großes Thema. Und auch das wird hier in den Text eingeführt. Der sitzt da und dann schwitzt er, dann zieht er die Kleider aus, dann kommt das Thema der Anzüge und dann schwitzt er nicht mehr, weil das Thema der Anzüge ist vorbei, dann zieht er die Kleider wieder an. Das finde ich jetzt nicht literarisch so raffiniert gemacht, dass man es gesondert loben müsste.
8: Aber der Punkt ist schon wirklich wichtig irgendwie. Ich bin auch wirklich heilfroh, dass es in diesem Text um Skispringen und nicht um den alpinen Skisport geht, weil das, da sind wir derzeit den Schweizern nicht so unterlegen wie beim Alpinen. Also ich, wenn ich ein Geheimnis verraten darf. Ich bekomme ja jedes Mal, wenn Odermatt gewinnt, ein SMS aus der Schweiz, das mich darauf hinweist, dass Odermatt gewonnen hat. Ich kann es nicht mehr hören. Ich kann dann manchmal kontern, ja, im Skispringen seid ihr ja nicht so gut im Augenblick.
4: Also das stimmt natürlich nicht, was Herr Kausberger sagt, wie immer.
8: Ich stelle das dann irgendwie ins Netz, diesen Verkehr zwischen uns beiden. Es ist natürlich schon ein Text für Alpenvölker. Also das würde ich schon auch sagen. Und ich glaube auch, dieser Hinweis ist auch, glaube ich, dieser Hinweis, dass man automatisch an diese lange Tradition der Bergerzählungen denkt. Ich hätte ja an Ludwig Hohl sofort gedacht oder auch an Peter Handke. Ja. Und es ist natürlich so, dass der halt abweicht. Der weicht extrem ab, weil er all das, was diese so ins philosophisch-metaphysische gewendeten Texte machen. Also man geht ja sozusagen als Philosoph oder als Autor immer mit dem Hinweis ins Gebirge, um philosophisch etwas mit herunterzunehmen. Das macht der Text genau nicht. Der Text enthebt sich eigentlich dieser, sage ich mal, metaphysischen Aufladungen. Ich fand spannend, dass ein Wort vorkommt, das auch gestern schon vorgekommen ist, nämlich Refugi. Auch gestern hatten wir einen Text, der ähnlich operiert hat. Da ging es um das Refugio. Also auch dort war es ja so, dass jemand in das Alpental geht, in die Natur hineingeht, dort etwas sucht, etwas findet oder nicht findet und wieder herauskommt. Und nun finde ich hochinteressant, wie diese Natur hier beschaffen ist. Diese Natur ist völlig anders beschaffen. Die hat nichts Ursprüngliches, die hat nichts Erhabenes, die hat keine ästhetischen Qualitäten. Die ist auch überhaupt nicht metaphysisch, sondern diese Natur ist in extremster Weise schon vorskartiert, schon vorkilometriert. Selbst die Wölfe gehören einer Population an. Der Wind, wenn er von links kommt, hat er einen Namen, wenn er von rechts kommt. Also es ist alles ein historischer Raum. Die Natur ist hier ein historischer Raum in extremer Weise. Und deshalb verbinden sich für mich auch ein bisschen die beiden Teile. Ich finde das auch eigentlich ganz smart gemacht, dass dieser Ich-Er-Wechsel, weil es ja die gleiche Person, einmal ist das Ich, wenn es die eigene Geschichte erzählt und er, wenn es auf den Berg geht und wieder herunterkommt. Und ich glaube, das ist die Verbindungslinie möglicherweise auch, die diese beiden Teile miteinander in Beziehung setzen kann, dass beides sozusagen eigentlich dann eine historische Nachschau führen an diesen Punkten. Also der Gang in die Natur wird dort eine Auseinandersetzung mit sich selbst. Und ich glaube, es ist wichtig, dass beides nicht diese Ursprünglichkeitsmythen hat, sondern nach historischen und autobiografischen Erfahrungen sucht. Und das passt dann für mich eigentlich auch ganz gut zusammen. Ja.
4: Also nur vielleicht als kleine Entgegnung, bevor das alles jetzt aus dieser Tradition rausgenommen wird, will ich daran erinnern, der Text beginnt mit dem Satz, er folgt einer Ahnung, er enthält Sätze wie kurz vor dem höchsten Punkt zweigt sich die Straße.
8: Ja, aber welche Lehren zieht er?
4: Also da ja, aber so eine Lehre. Zweigung.
6: Ja, er enthält auch den Begriff der Heimat im Zusammenhang mit der Natur.
4: Ja, das weiß ich nicht, aber ja. Es steht vor dem Hintergrund.
8: Aber dann gibt es keine. Wenn du keine Lehre siehst, dann gibt es keine.
4: Nein,
9: aber das habe ich nicht gesehen. Also ich frage mich manchmal auch, wie viele Zufälle verträgt ein Text? Und da ist der also er sagt, er folgt einer Ahnung, er weiß nicht, was er sucht. Und zufällig ist dann ein Ort, der mal eine Skischanze war. Und zufällig ist der Protagonist auch dann Skispringer. Mhm. Also deswegen finde ich schon, es hat diese psychologisch-metaphysische...
8: Aus irgendeiner Kenntnis von Herrn Salay, der ja ein Grazer ist, das ist ein realer Zufall im Leben auch. Das ist wirklich, das ist gar nicht erfunden. Das ist kein... solche Zufälle gibt es halt manchmal. Ja? Man geht spazieren in einem Berg und ist eine Skisprungschanze, die vor 50 Jahren war.
10: Das ist super.
8: Ich könnte auch Reiseleiter werden und dorthin fahren mit euch. Also die würden es alle
0: Es gibt ja gar sein. Keinen. Die Reihenfolge wäre jetzt Schwenzharren, Tingler, Samjak.
5: Ja, und da war ja jetzt mindestens ein Zufall zu viel, weil natürlich macht das was aus. Wir gehen weiter, ja, aber der Skispringer setzt sich hin, dort, wo vielleicht die Schanze ist. Das ist ein Unterschied. Also da war jetzt mindestens ein Zufall zu viel aufgezählt. Natürlich kann dem Skispringer das passieren, aber wir Nicht-Skispringer setzen uns vielleicht nicht hin. Also ich finde, das ist jetzt keine Glaubwürdigkeitsfrage. Ich möchte noch was aufgreifen mit dem Aufgeladen, weil du vorher gesagt hast, wir hatten ja auch gestern einen Text, der auch im Gebirge gespielt hat. Und Philipp Dingler jetzt gerade so gesagt, mir sitzt da im Gestrüpp. Was ich ja hier so gut finde, ist, dass ja eigentlich eine sehr knappe, sehr präzise Beschreibung von Natur ist, die nicht aufgeladen wird. Die wird weder mit einer Bedeutung aufgeladen, noch wird die, ja, ich bestätige es jetzt nur noch mit irgendeiner Metaphysik. Sie muss nicht, also irgendwie, sie gibt dadurch aber mir als Leserin einen Raum, ja. Ich mag das nicht, wenn mich Texte so gängeln, dass ich sofort sogar wissen muss, was jetzt eine Weggabelung für mich bedeutet, ja. Oder eine nicht vorhandene Skischanze, ja. Wir können uns doch einfach mal hinsetzen und schauen, was da passiert im Wald, ja. Genau, also, ich meine, das ist Lesen. Also, wenn ich immer nur das lese, was ich eh schon kenne oder wo ich mir denke, der Text nimmt mich jetzt an die Hand und erklärt mir das durch. Also, ich finde das die Kraft dieses Textes, dass er das nicht tut und dass ich dann vielleicht sogar über mein Leben nachdenken kann, was aber mit dem Skispringen aber wirklich nichts zu tun hat. Aber vielleicht dann doch, weil Mut brauche ich ja auch manchmal, aber egal. Was ich noch aufgreifen möchte, ich glaube, Mara hat es vorher gesagt, es passiert ja auch keine Wertung drin und das ist ein Thema, ich glaube, diese ganze Sportthematik, ja, auch diese Extremsportthematik, die ist extrem heikel, dass man daraus einen Text macht, wo man jetzt sozusagen wertet, wo man jetzt, ich weiß nicht, die Gefahren des Sportes, ja, mit einer, deswegen habe ich vorher Moral der Geschichte, negativ bewertet. Hier haben wir, ich finde das so faszinierend, dass beides da ist. Ich habe diese extreme Faszination, die ist unter anderem dargestellt durch diese Motive, der Glitzeranzug in der Kindheit, das Nachstellen, ja, dieses auch Held sein wollen. Es geht ja die ganze Zeit auch um Helden, dieses Glitzern erinnert ja sogar eher auch so an Artisten im Zirkus, auch ein bisschen Schein und Sein natürlich. Und dann auf der anderen Seite diese Brutalität des Skisports, die ja durch diese Schlagzeilen oder so, die da fallen von verschiedensten brutalen Stürzen auch hineinkommt, also diese Radikalität oder die Vermessung des Körpers, was ich persönlich auch für eine arge Stelle drinnen finde, dieses ständige Messen, natürlich dann auch diese Eingriffe mit Hormonen in den Körper, aber das Ganze steht da und es steht beides da und es gibt keine Erzählinstanz, die mir jetzt sagt, das ist gut, das ist schlecht, das darfst du nicht, ja, also das ist also die ganze Entwicklung. Wir haben das hier so oft und deswegen sage ich es jetzt einfach mal. Wir haben hier so oft Texte, die mir sagen, wie ich was zu denken habe. Ich mag das sehr, dass er das nicht tut.
6: Zum Glück,
0: Samuel Kasperger,
6: stehe ich auf der Liste und kann dir direkt antworten. Natürlich ist die Natur hier sehr wohl aufgeladen. Bereits auf der ersten Seite werden wir mit dem Begriff der Heimat konfrontiert und es gibt kaum einen stärker aufgeladenen Begriff
5: hier im Zusammenhang mit
6: der Natürlichkeit als das. Das kommt trotzdem drin vor. Das Zweite, was auch noch keiner erwähnt hat, ist, die Natur erscheint hier selbstverständlich auch als Macht und zwar als Macht, die töten kann, als Macht, der man ausgeliefert ist. Ich verweise nur auf den Wind, das Motiv des Windes und wenn man im Sprung ist, dann geht es darum, welcher Wind dich allenfalls ergreifen könnte und das war's dann. Also wenn das nicht eine Art von existenzieller...
5: Nein, aber meine ich ja, dass da jetzt nicht der Satz dabei steht, der mir das erklärt. Es werden ja die Winde poetisch aufgezählt. Das ist eine extrem poetische Stelle, wie die Windnamen.
6: Also Aufladung besteht für dich darin,
5: dass Aufladung meine ich damit, dass es dann noch eine Erzählstimme hat und der Wind, der könnte dich jetzt, keine Ahnung, ja, runterschmeißen. Das steht ja so nicht dann da, ja.
6: Naja, also es gibt ja schon immer dann noch diese, also erstens finde ich diese Explizierung kein notwendiges Kriterium für eine lyrische Aufladung von Begriffen und zweitens hat ja Thomas Stressel zu Recht darauf verwiesen, dass hier verschiedene Tonlagen existieren und es auch immer noch so, Thomas hat gesagt, Wikipedia-ähnliche Einschübe gibt, die einfach erklären natürliche Phänomene oder Vorkommen von Pflanzen und Tieren. Und natürlich gibt es auch eine Auflistung dieser Art von Windarten und wie gefährlich die sind. Mhm. Also das ist ja schon dann auch wieder expliziert, wenn du so willst.
5: Also ich finde das einen poetischen Beitrag, aber wir müssen uns mal zurückziehen zur Textanalyse und gestrige und heutige Texte mal vergleichen. Das wäre interessant.
0: Frau Sanyal, bitte.
3: Ich würde auch gerne noch was zur Metaphysik sagen, weil die ist da, aber es hat was anderes damit gemacht. Also auf der, es ist die erste Seite, ich meine, es ist die zweite Seite. Da haben wir dieses Alpenkreuz, das sie im 1900 da hochgeschleppt haben. Und da haben wir wirklich Caspar David Friedrich und da fällt irgendwie sogar irgendwie das Eis im Winter runter. Und es ist aber anders erzählt. Es ist halt eben nicht wie so ein Caspar David Friedrich Gemälde erzählt, sondern man denkt, warum haben wir es jetzt da hochgeschleppt? Und es ist halt eingebunden in sehr faktuelle Beschreibungen und das mag ich sehr. Und das, da gibt es ja auch eine Klammer zum Ende. Also er geht da hoch und beim Hochgehen sehen wir das Alpenkreuz, beim Runtergehen sehen wir aber die Kampfjets, die da drüber fliegen. Also es ist tatsächlich irgendwie auch eine andere tatsächlich Tonalität am Ende. Es passiert was anderes darin. Und am Ende redet plötzlich dieser Typ mit ihm, der vorher irgendwie die Worte nicht gefunden hat. Also es ist schon eine Transformation da oben passiert. Wie auch, also es gibt die Metaphysik, aber sie ist eben nicht so, wie wir sie erwarten darin.
6: Aber worin besteht jetzt für dich die Metaphysik?
3: Die Metaphysik ist an diesem riesigen Kreuz. Irgendwie er sucht etwas und dieser Mann, der ja die Worte nicht hat, und am Ende kann der Mann gar nicht mehr aufhören zu reden. Also es gibt eine Kommunikation, der zeigt ihm ja auch eine Stelle, ob es jetzt die richtige Stelle ist, wissen wir nicht, aber es ist etwas passiert. Also der geht da oben hoch, der geht auf den Berg und der Berg hat ihn verändert, aber eben nicht so groß, wie wir das erwarten, sondern es ist halt irgendwie, es ist eine Veränderung, aber es ist eine kleine Veränderung darin.
2: Er findet also die Sprache, das stimmt schon. Doch, das fällt mir jetzt auf, wo Sie das sagen. Er findet am Schluss die Sprache, die er am Anfang gar nicht hat. Ja.
8: Also ich glaube gar nicht, dass dieser Text so bedeutungslos und so offen zu interpretieren ist und jeder da drüber assoziieren kann, wie er will. Der Text ist eigentlich relativ präzise und auch wenn man sich das Kreuz anschaut, das ist ja vor allem eine historische Sache. Steht ja sogar dabei, wann das aufgestellt worden ist und so weiter. Und das ist sozusagen keine Metaphysik, sondern es ist Geschichte. Also hier wird die Natur eben gerade nicht als etwas dargestellt, was seit 100.000 Jahren da in der Schweiz oder wo immer oder in Italien vorhanden ist und einen Raum, dessen man sich bemächtigen kann und so tun kann, als sei da in den letzten 25 Eiszeiten nichts passiert. Das ist ein historischer Raum und deshalb hat er natürlich Bedeutungen. Niemand hat gesagt, dass dieser Raum keine Bedeutungen hat. Und nur wegen Sport noch zwei Sachen, weil das finde ich auch wichtig, was du gesagt hast. Was den Sportdiskurs betrifft, ist das ein absoluter Tabubrechertext. Die Hormone, das ist sozusagen das große Schweigen, was über Sport allgemein herrscht. Also irgendwie alle wissen, das geht nicht ohne dem. Und es ist das große Schweigethema. Und das zweite große Schweigethema im Sport ist die Angst. Also es darf niemand sagen, dass er Angst hat. Also weil das würde sozusagen das schöne Bild des Sportes beschädigen. Und diese Angst finde ich auch ganz wichtig, dass die ja aber auch hier eben, das ist eingangs, glaube ich, hast du das gesagt, dass es nicht psychologisiert ist, sondern dass das hier als Diskurshintergrund auftaucht. Es ist ja noch nicht einmal klar, dass diese Aufzählung den betrifft, aber sozusagen es ist ein Schatten, ein Hintergrund, der immer da ist und dessen wir uns normalerweise nicht bewusst sind. Und es ist ja auch sozusagen, der Sport hat ja alles getan in den letzten 30, 40 Jahren, dass wir diese brutalen Bilder nicht mehr sehen. Also das ist wegretuschiert, es gibt es aber trotzdem im Hintergrund noch immer. Und das ist etwas, wo der Text wirklich irgendwie auch Gesellschaftsrelevanz hat, weit über das Skispringen hinaus. Nicht? Also das sind Dinge, die allesamt historische Bedeutungen eröffnen und den Text als etwas Gegenwärtiges darstellen, vor dem Hintergrund von Traditionen, die vielleicht man auch noch in einem gemeinsamen literaturwissenschaftlichen Seminar, das der Thomas Stressle und ich im nächsten Semester anbieten werden, erörtern kann.
0: Naja. Fantastisch.
8: Ich bedanke mich. Es ist noch ein Platz frei übrigens dort.
0: Dann schließe ich die Diskussion und bedanke mich sehr.
6: Interessant. Ja, es klingt interessant.
0: Ein Text über ein sehr spezifisches spannend. Interesse, der einen in seine Magie hineinzwingt und den man in seiner eigenen Geschwindigkeit lesen muss und wo es angenehm ist, dass nicht psychologisiert wird. Christoph Salay, Sie haben das letzte Wort, wenn Sie was sagen, was erwähnen, was ergänzen möchten.
10: Vielen Dank für die Diskussion.
0: Vielen Dank, Christoph Salley. Ja, liebes Publikum, das war schon der letzte Vormittag hier in Klagenfurt. Sollten Sie übrigens Erlesen der Podcast noch nicht abonniert haben, wo Kyrill Klang und Felix Platzgummer über die Texte hier beim Bachmann-Preis sprechen, dann machen Sie das in der Zwischenzeit. Und liebe Cécile, ich gehe jetzt zu dir in den Garten.
10: Genau, hier ist es gerade etwas laut, irgendwo eine Sirene. Ich hoffe, Sie verstehen uns trotzdem. Wir machen jetzt weiter mit einem Autor, der im zarten Alter von 23 Jahren schon ein gefeierter Literat ist weltweit. Ja, sein Roman Lazar, der wurde in viele, viele Sprachen schon übersetzt. Sogar Popstar Dua Lipa hat ihn in ihrem Buchclub empfohlen. Regisseur Tom Tykwer will den Roman verfilmen. Die Rede ist vom Schweizer Schriftsteller Nelio Biedermann. Und den treffen wir jetzt dort, wo der Roman spielt, in Ungarn. Hat viel mit seiner Familiengeschichte zu tun.
11: Melancholische Stimmung. Genug für einen langen Roman. Dieses verfallene Schloss in Ungarn hat Nelio Biedermann inspiriert. Gehört hat es einmal seinen Vorfahren. Sie haben alles erlebt. Glanz und Elend, Verlust und Trauma.
12: Es ist eigentlich ein Fall wie in einer antiken mythologischen Sage oder so, wirklich vom Höchsten zum Niedrigsten.
11: Ein junger Schriftsteller erscheint wie aus dem Nichts auf der Bühne der Literatur.
12: Das Schreiben ist vor allem so ein komplettes Eintauchen in eine andere Welt und eine andere Zeit. Und das gibt mir wahrscheinlich auch am meisten.
11: Er hat einen großen Familienroman geschrieben. Zugleich eine Geschichte Ungarns im 20. Jahrhundert. Nelio Biedermann, Student aus Thalwil bei Zürich. Was dann folgte, die Begeisterung, die vielen Übersetzungen, das wäre eine andere Geschichte.
12: Das ist immer noch sehr surreal mit den vielen Übersetzungen und diesem Erfolg jetzt. Ich kann es noch nicht so ganz fassen, einfach weil das so Ziele waren, die in sehr weiter Entfernung lagen.
11: Was die Verleger so entzückt, dieser 22-Jährige hat die Gabe, Atmosphären zu schaffen. Vom Verfall einer Familie zu erzählen, Krieg und Frieden. Lange Sätze, große Gesten.
12: Am Rand des dunklen Waldes lag noch der Schnee des verendeten Jahrhunderts, als Lajos von Lazar, das durchsichtige Kind mit den wasserblauen Augen, zum ersten Mal den Mann erblickt, den es bis über seinen Tod hinaus für seinen Vater halten wird.
11: Das Jahr 1900. In einem Waldschloss voller beeindruckender Figuren. Am Anfang lässt Nelio Biedermann seinem Erfindungsreichtum freien Lauf. Das durchsichtige Kind. Es soll zur Hauptfigur der Familiensaga werden. Die Mutter, die Baroness, sie ritzt sich jeden Morgen nach dem Aufstehen schöne Ornamente, um zu spüren, dass sie am Leben ist. Der Baron lebt erstarrt in seiner Ahnengalerie und hat eine wilde Affäre. In der Stadt. Sein Bruder, Onkel Imre, gefangen in der Welt der Literatur, der Romantiker, abgeschoben in den Westflügel des Schlosses. Es spukt. Lazar heißt die Familie, von der der junge Schriftsteller erzählt. Er lässt sie lieben und leiden, hält sie gefangen in Lügen und Geheimnissen.
12: Ich glaube, sie leiden einerseits an den starren Strukturen dieser Zeit und in dieser Schicht auch, in dieser gesellschaftlichen Schicht. Sie leiden aber auch sicher unter der Distanz untereinander, dass es eben immer diese Distanz gibt zwischen ihnen und den anderen Menschen, aber auch zwischen ihnen und der Welt im Allgemeinen. Es ist immer eine Scheibe irgendwie dazwischen, die sie trennt. Auch eine große Einsamkeit, glaube ich, ist es letztendlich.
11: Er stößt das Waldschloss in den Strudel der Geschichte, folgt den Lazars über Generationen. Von der K&K-Monarchie zu deren Zerfall. Über die Nazi-Zeit, durch die Sowjetherrschaft, bis zum Ungarnaufstand 1956. Flucht. Das Waldschloss brutal enteignet. Es ist seine eigene Familiengeschichte, an die sich Nelio Biedermann beim Schreiben des Romans anlehnen konnte. Seine adligen Großeltern verloren damals alles und flohen aus Ungarn in die Schweiz.
12: Ich habe keine Verpflichtung gespürt, darüber zu schreiben, aber eine große Verantwortung, das richtig zu machen und Das war auch eine Verantwortung gegenüber den historischen Begebenheiten, dass ich die Gewalt, die damals herrschte, und auch das ganze Trauma

0: Schlösser der Familie, Fotos, Geschichten, Atmosphären, mit denen er seine Fantasie noch anreichern konnte.
1: Das ist mein Vater und Mutter.
2: Ja. Diese Fotos hier aus den 20er Jahren haben mir vor allem geholfen, um zu sehen, wie man sich damals gekleidet und irgendwie durch die Welt bewegt hat.
1: Sintegrad,
2: ah, ja.
1: 39. Ja.
0: Schon als Kind wusste Nelio Biedermann, dass er aus der Familiengeschichte etwas machen will. Heute studiert er Germanistik und Filmwissenschaft. Und sein Roman schwelgt in Hell und Dunkel, in Licht und Schatten, Schuss und Gegenschuss. In einer Sprache, die an den Großen geschult ist. Thomas Mann, Josef Roth, Marcel Proust. Klassiker, in die er schon immer leidenschaftlich eingetaucht ist.
2: Ich glaube, was ich anstrebe und was Sie alle geschafft haben, ist so das Menschlichste irgendwie darzustellen und so weit in den Menschen einzudringen, wie das irgendwie geht und irgendwie offen zu legen, was das Leben bedeutet und wie das wahrgenommen wird, wie sich das anfühlt, irgendwie ein Mensch zu sein.
0: Mit dieser Ambition ist ihm ein beachtlicher Roman gelungen. Es ist sein zweiter. Und der geht jetzt in die Welt, bald in 19 Sprachen. Nelio Biedermann steht noch am Anfang. Wohin sein Schreiben ihn noch tragen wird? Aufregend. Seinen nächsten Roman schreibt er schon.
3: Aufregend. Allerdings genauso wie hier in Klagenfurt beim Ingeborg-Bachmann-Wettbewerb, live übertragen in Dreisat 5 Tage lang. Drei der Verantwortlichen sind jetzt hier bei mir, weil ich muss es noch mal kurz an dieser Stelle erklären, weil es nicht jeder auf dem Schirm hat. Dreisat ist ein Gemeinschaftsprogramm von 3 Ländern, Deutschland, Österreich, Schweiz, und von 4 Sendern, ARD, ZDF, SRF und ORF. Und ja, wie gesagt, 3 der Sender sind jetzt hier vertreten. Nathalie Müller-Elmer vom ZDF, sie ist dort die Senderchefin Dreisat. Marco Otto vom Bayerischen Rundfunk, er ist bei der ARD und zuständig für Dreisat. Und Ursula Schirlbauer ist die ORF-Koordinatorin und Redaktionsleiterin von Dreisat. Also es findet ja hier genau dieser Dreisat-Gedanke auch volle Entsprechung. Diese 3 Länder hier lesen österreichische, deutsche, Schweizer Autorinnen und Autoren. Inwieweit ist das vielleicht, Frau Müller-Elmau, gerade auch in diesen Zeiten, wo ja in Europa so generell doch auch einige Uneinigkeit herrscht, wichtig, vielleicht sogar auch als politisches Zeichen?
4: Ich finde es enorm wichtig, weil gerade in diesen Zeiten, wo uns so vieles trennt, wir unsere Gemeinsamkeit dadurch noch mal stärken können. Uns verbindet die gemeinsame Sprache. Wir haben auch viel Trennendes und ich finde, das wird auch hier bei diesen Texten sehr deutlich. Also wie viel wir gemeinsam haben, wo verschiedene Gedanken dann doch aufeinandertreffen. Es ist etwas, was uns auch in unserer täglichen Arbeit bei Dreisat immer prägt und auch leitet. Ich weiß noch, als ich vor ein paar Jahren zu Dreisat kam, empfand ich das als eine ungeheure Bereicherung, fast eine Horizonterweiterung, wirklich in den täglichen Austausch mit den Kolleginnen und Kollegen aus Österreich und der Schweiz und eben auch von den Kollegen mit der ARD zu kommen und einfach wirklich sich weiterzuentwickeln im Gedanken. Und ich finde, dafür ist der Bachmann-Preis ja auch ein wunderbares Beispiel, weil es wirklich eine Horizonterweiterung ist, wenn man hier jeden Tag die tollen Schriftstellerinnen und Schriftstellern horchen kann und dann auch diese wirklich grandiose Diskussion verfolgen kann, die über die Jahre ja auch immer spannender wird, wie ich finde.
3: Immer spannender. Herr Otto, Sie sind zum ersten Mal dabei, neu in dieser Verantwortung. Was sind so Ihre ersten Eindrücke von diesen Lesungen und, wie Sie sagen, so spannenden Diskussionen?
5: Also alles in allem hoch beeindruckend. Eine Vielfalt von Eindrücken und wirklich sehr impressiv in jeder Hinsicht. Was meine ich damit? Dass der Mut, den die Autorinnen und Autoren hier aufbringen, sich mit ihrer Literatur einfach auch dem auszusetzen, der ist bewundernswert. Es ist spannend zu sehen, wie Literatur natürlich auch seine Lebendigkeit erfährt, wenn es vorgetragen wird. Die verschiedenen Performances, die da dabei sind. Und ich sehe vor allem die Begeisterung der Literaturfans, die hier zusammenkommen. Ich kannte natürlich den Ingeborg-Bachmann-Preis auch vorher, bin aber das erste Mal in Präsenz hier. Und mir vermittelt sich jetzt auf eine wirklich eindrückliche Weise, warum es einen solchen Spirit gibt, von dem immer alle berichtet haben. Und warum die Bedeutung des Preises in jeder Hinsicht weit über diese Tage hier hinausscheint. Also wirklich

0: beeindruckend, insbesondere auch der Vortrag von der Frau Usun heute Morgen als Erste, die, ich finde, in einer beeindruckenden Weise ihrem Text einfach noch etwas hinzugefügt hat, was ich so beim normalen Lesen überhaupt nicht empfunden hätte. Das gilt sicherlich auch für die anderen Performances. Insofern möchte ich sie jetzt nicht einzeln hervorheben, aber es ist schon, dass man gespannt dazuschaut und dass sich Literatur ganz anders vermittelt.
1: Literatur wird ja inzwischen viel auch in den sozialen Medien besprochen. Es gibt Buchclubs, es gibt auch verschiedene kürzere Formate. Was kann diese große Bühne, Frau Schirlbauer, nochmal der Literatur bieten, die ihr hier geboten wird? Ich meine, man muss sagen, man muss dafür ja auch eine Menge Ausdauer haben, auch beim Zuschauen, beim Zuhören.
2: Also ich glaube, es ist wirklich dieser konzentrierte Charakter dieser Tage, dieser halben Woche hier vor Ort, wo alle zusammenkommen, wo das ein großes Fest ist, ein großer Event. Es ist ja auch über unsere Dreisat-Übertragung ein Event. Es gibt keinen größeren Live-Event, den wir auf Dreisat übertragen. Und ich glaube, es ist wirklich dieser Austausch, dieser direkte Austausch, der hier stattfinden kann, der einen größeren Rahmen bietet als eben ein Buchclub oder eine eingeschworene Buchhändlergemeinschaft. Es ist ein bisschen ähnlich wie eine Messe. Man bekommt ganz viel hier geboten. Ja, es ist wirklich so ein Querschnitt von dem, was sich in der deutschsprachigen Literatur gerade so tut. Und es ist für jeden was dabei.
1: Literatur gilt ja eigentlich eher als stilles, als intimes Medium und hier auf einmal bekommt sie eben so viel Aufmerksamkeit. Klar, das finden viele toll, sie haben die Vorteile beschrieben. Dennoch ist ja das auch immer wieder etwas, was in der Kritik steht. Wir haben es auch hier bei dieser Veranstaltung gehört, dass die AutorInnen auch, ich nenne es jetzt mal, ausgeliefert sind. Welche Kraft, aber welche Herausforderungen und Risiken stecken auch dahinter?
3: Ja, also ich habe das natürlich auch gehört, die leichte Kritik. Man muss natürlich auch sagen, ich glaube, die Schriftstellerinnen und Schriftsteller, die hier am Wettbewerb teilnehmen, wissen ja auch, worauf sie sich einlassen. Und natürlich ist Lesen normalerweise eine sehr private Sache, die man für sich macht. Aber ich finde, allein wenn man hier in Klagenfurt ist und wenn man auch die Reaktionen auf unsere 18 Stunden Live-Literatur, die wir übertragen, sieht, dass dieses Gemeinschaftsstiftende, es hat schon fast etwas von einem Lagerfeuer, der Bachmann-Preis. Wir alle lesen gemeinsam Texte, wir alle hören gemeinsam Texten zu. Für das Publikum, die jetzt nicht hier in Klagenfurt sind, ist auch das Faszinierende, das Umblättern. Weil ja wirklich wir alle hier sitzen, wir lesen mit und wir blättern gemeinsam um. Und allein dieser Sound des Umblätterns ist schon was Irres. Ich finde, es ist ungeheuer gemeinschaftsstiftend. Und von daher glaube ich, dieser gemeinsame Event, sich Literatur im positiven Sinne auszusetzen. Es sind ja auch Texte dabei, wie Ursula eben sagte, manche, die einen komplett ansprechen, andere, bei denen man sich fragt, ist jetzt nicht so meins. Aber ich finde, dass man sich eben dieser Vielfalt aussetzt und das in diesem Gemeinschaftserlebnis und dann eben auch danach diskutieren kann, sei es hier live oder eben auf den sozialen Medien. Das ist etwas so Einzigartiges. Ich bin total angefixt, seitdem ich zum ersten Mal hier sein konnte. Und wir versuchen wirklich, diesen Spirit im Fernsehen dann auch rüberzubringen. Cécile, du machst das ja auch jeden Tag hier in der Sonne, in der Hitze. Ich glaube, es gelingt uns ganz gut.
1: Es macht großen Spaß, auch mir, auch uns hier allen. Dennoch, es ist ein Ausnahmeevent, ja. Insgesamt hat es die Kultur und die Literatur auch im Fernsehen und im Radio nicht so ganz leicht. Wir merken, dass der Druck groß wird. Wie, Herr Otto, ist es denn kulturjournalistisch oder wie ist die kulturjournalistische und literarische Berichterstattung medienpolitisch zu verteidigen in diesen Zeiten, wo so vieles so unter Druck steht, vor allem natürlich auch unter Spardruck?
0: Ja, wie Sie... Die Kulturberichterstattung ist ein zentraler Auftrag jeden öffentlich-rechtlichen Senders. Und wir müssen in den Debatten und Diskursen, die gerade geführt werden, glaube ich, auf eines Acht geben, dass die verschiedenen Elemente, die zum öffentlich-rechtlichen Auftrag gehören, auch nicht gegeneinander ausgespielt werden, in einer Form, die auch auf Masse zielt. Natürlich braucht der öffentlich-rechtliche Rundfunk braucht Mehrheiten. Und dafür muss man Programme herstellen, die auch Mehrheiten erreichen. Aber das darf nicht gegen die Kulturberichterstattung eben ausgespielt werden, die ihre eigene Berechtigung hat. Und ich glaube, dass in den Debatten, die in den unterschiedlichen Ländern jetzt auch geführt werden, häufig ja zwei Stränge laufen. Die einen sagen, ihr müsst Mehrheiten kriegen, ihr müsst Quote machen, ihr müsst Reichweiten erzielen. Dann sagen alle spontan, dann brauchen wir Sportrechte, die teures Geld kosten, und wir brauchen teure Fiktion, nur Unterhaltung. Und der andere Teil des Diskurses ist, nein, ihr macht bitte wirklich zentrale Kultur und verstärkt auch dieses. Und ich finde beides richtig. Wir müssen eben schauen, dass wir auch in der Kulturberichterstattung, auch so wie wir Dreisat aufstellen, diese Waage schon ein bisschen halten. Wir müssen auch Formen und Formate finden, die, sage ich mal, etwas unterhalb der ganz hohen Hochkultur Leute für Kulturberichterstattung auch begeistern können, im Grunde sie hereinziehen können. Aber klar, daneben muss es Programme geben im Bereich der Performing Arts, auch eben der Lesungen wie hier, die augenscheinlich kein Massenpublikum ansprechen, aber dennoch eine gewaltige Wirkung haben, die weit über das einzelne Angebot und so hinausgeht. Das ist eine differenzierte Debatte. Es ist immer schwierig, wenn man grau differenziert diskutieren muss. Es ist immer einfacher für die, die sagen, macht's nur noch Kultur, macht's nur noch Information, und die anderen sagen, verzicht's auf die Sportrechte. Und wir müssen da genau hinschauen, dass wir wirklich alle gesellschaftlichen Gruppen eben auch mitnehmen, sie bedienen, sie auch zu Verbündeten machen in den anstehenden Diskussionen, wo es letztendlich auch darum geht, den öffentlich-rechtlichen Rundfunk ein bisschen kleiner zu fahren. Das ist ja sehr holzschnittartig formuliert, aber ich denke, diese Tendenz ist ja nicht nur in diesen Dreisat-Beitragsländern, sondern in Europa zu sehen, und dem müssen wir standhalten. Und dabei sind solche Events sind einfach großartig, weil sie sind einzigartig, und das ist das Schöne an dem Bachmann-Preis, auch an der Art des Wettbewerbs. Das ist eine Bewerbung für Diskurs. Man hört zusammen Literatur, man diskutiert dann live und im Angesicht zu Angesicht miteinander. Und ist sicherlich auch mal natürlich im Diskurs und anderer Meinung, aber es ist das Zuhören, der Dialog, dafür ist diese Veranstaltung auch eine Riesenwerbung. Und das ist, glaube ich, aus meiner Sicht auch die Macht, die Superpower oder Superkraft, wurde es heute auch schon mal gesagt, die diesen Bachmann-Preis und auch diese Literaturtage ausmachen. Das geht weit darüber hinaus, was wir hier heute erleben dürfen.
1: Es hat, wie gesagt, natürlich nicht jeder die Zeit, dem so lange zu folgen. Und das, was Sie gerade gesagt haben, also das versuchen wir ja alle schon lange oder machen es, dass wir Kulturberichterstattung auch niederschwellig machen, gestalten, da wäre wir einfach natürlich das Gefühl vermitteln wollen, Kultur, Literatur ist etwas, was alle angeht. Das macht der Bayerische Rundfunk, das macht der Hessische Rundfunk, wo ich herkomme, das macht das ZDF, ORF, das machen wir alle und versuchen eben da möglichst, ja, einfach die Hand den Leuten zu reichen, nicht zu sagen, Kultur ist überhaupt nichts Elitäres mehr. Auch beim ORF macht man das natürlich. Und trotzdem ist die Quotendebatte halt immer wieder eine, wie müsste man auch medienpolitisch einfordern, dass eben doch Qualität und Quote zwar zusammengedacht, eben aber auch unterschieden werden, dass es nicht immer nur um die Quote geht.
2: Also wir haben ja bei Dreisat drei Kriterien, Strenge, um die Qualität eines Programms oder die Relevanz eines Programms für uns zu definieren, und die Quote ist nur einer davon. Es gibt als zweites die publizistische Aufmerksamkeit, die wir mit einem Programm oder mit einem Event, mit einem Thema erreichen können. Und als drittes gibt es die gremiale Aufmerksamkeit, die wir befriedigen können, weil unsere Gremien sind ja auch so zusammengesetzt, dass die Gesellschaft möglichst umfassend abgebildet ist. Das heißt, bei uns, bei Dreisat, wir sind glücklich, bei uns ist der Quotendruck jetzt nicht die vorherrschende Messlatte, aber natürlich stimmt es, dass wir immer wieder in diese Relevanzdebatten geraten, weil es heißt, ihr bringt ja jetzt nicht die Masse an Menschen vor den Fernsehern zusammen. Ich wollte auch noch auf etwas Bezug nehmen, was Marco Otto gesagt hat, nämlich diese Niederschwelligkeit, die immer wieder eingefordert wird in der Kulturberichterstattung, zu Recht, wie ich meine. Und auch dafür ist der Bachmann-Preis ein wunderbares Beispiel. Also niederschwelliger als hier geht ja gar nicht.
3: Vielleicht kann ich auch noch mal kurz das mit den Quoten ein bisschen relativieren, weil natürlich müssen wir als Kultursender nicht große Millionen Menschenmengen erreichen, sondern wir müssen natürlich unsere Zielgruppe erreichen. Und ich finde, unser Maßstab ist, wenn die Literaturinteressierten unser Programm nicht gut finden, wenn wir die Literaturinteressierten nicht mit unserer Übertragung des Bachmann-Preises erreichen, dann haben wir ein Problem. Aber es geht ja nicht um die reinen Zahlen, sondern wir versuchen ja wirklich, die Interessierten für die verschiedenen Themen, die wir abdecken, möglichst optimal dort zu erwischen, wo sie sind. Und ich mag das Wort niedrigschwellig nicht so gern, weil ich finde, komplexe Zusammenhänge müssen bei uns auch stattfinden. Der Zugang sollte eben so sein, dass er potenziell jeden interessieren könnte, dass wir einfach die Tür aufmachen und sagen, schau mal, das ist diese Welt, wir können sie dir bieten. Vielleicht möchtest du etwas mehr darüber erfahren, aber ich glaube auch Komplexität ist eine Aufgabe, die wir abdecken müssen, nur eben praktisch ohne vorurteilsfrei hineinführen im Idealfall.
4: Ich glaube, wir können uns alle diesem Plädoyer anschließen. Ich danke Ihnen dreien sehr, dass Sie hier auf der Bühne waren, wünsche Ihnen noch einen schönen, heißen, aber sehr den Kopf kühlenden Tag und ja, dann machen wir weiter im Programm.
0: Vielen Dank.
4: Sie können noch einen Moment hier sitzen bleiben. Ich moderiere nur den nächsten Beitrag an und dann. Wenn der Literaturnobelpreis vergeben wird, dann wird im Anschluss immer ziemlich diskutiert, ob das nun eine gute Wahl war oder nicht. Selten herrschte so eine Einigkeit in der Schwedischen Akademie und überhaupt wie vergangenes Jahr bei Laszlo Krasznahorkais. Einerseits ist sein Werk düster, melancholisch. Andererseits geht es aber um Schönheit, sowohl in seinem Debütroman Satans Tango als auch in seinem bisher letzten großen Roman Herrscht 07769. Mit dem österreichischen Staatspreis für europäische Literatur ist der 72-jährige Ungar bereits ausgezeichnet worden und sein Archiv, das hat er schon zu Lebzeiten an die österreichische Nationalbibliothek verkauft, auch ein politisches Signal, um sich noch stärker vom Rechtspopulisten Viktor Orban abzuwenden. Um unsere Welt im Umbruch geht es auch in seinen Büchern, sehen wir jetzt.
5: In dem kleinen ungarischen Dorf Pilis-St. Laszlo, unweit der Hauptstadt Budapest, wohnt er, der frisch gekürte 71-jährige Literaturnobelpreisträger, Laszlo Krasznahorkai. Zumindest einen Teil des Jahres, wenn er nicht in Triest oder auf Reisen ist wie derzeit. Die Begeisterung in seiner Heimat ist groß.
6: Wir haben uns sehr darüber gefreut. Er hat ihn wahrlich verdient. Wir sind hier im Dorf so stolz auf ihn. Ich mag seine Bücher sehr.
7: Wenn ich draußen in meinem Garten bin, bleibt er oft stehen und wir reden. Oft über das Wetter, aber nie über berufliche Dinge. Er prahlt nie damit.
5: Den Literaturnobelpreis erhält Laszlo Krasznahorkai für sein fesselndes und visionäres Werk, das inmitten apokalyptischer Schrecken die Macht der Kunst bekräftigt. So die Schwedische Akademie. Er gilt zudem auch als großer Meister der ungarischen Traurigkeit.
8: Das kann ich nicht beurteilen. Wie groß bin ich? Also ungefähr 1,82 Meter.
5: 1985 debütiert Krasznahorkai mit dem Roman Satans Tango, der sein Durchbruch sein sollte. Das Buch, von Regisseur Béla Tarr als siebenstündiges Epos verfilmt und mittlerweile ein Klassiker, ist in einem dystopischen Dorf verortet. Ein Todgeglaubter kehrt zurück und stürzt die Dorfgemeinschaft mit falschen Versprechungen ins Verderben. Der Fall des Eisernen Vorhangs bedeutete für Krasznahorkai zwar eine Wende, doch keine Befreiung.
7: Die Welt war vorher abnormal und unerträglich und danach normal und unerträglich,
5: sagte er später über das Jahr 1989.
8: Wir hatten, und die Ungarn hatten eine Illusion, dass ein solcher ideales Staat existieren kann. Und das war ein großer Fehler natürlich. Also wir in Ungarn unter dieser kommunistischen Diktatur hatten ein absolut falsches Bild über die westliche Welt. Natürlich hatten wir Illusionen, ja. Weil das war unsere einzige Hoffnung, in diese Illusion weiterzubauen. Aber danach, also nach der Wende, musste wenigstens der Intellektuelle ein bisschen vorsichtiger mit dieser Frage zu beschäftigen. Aber sie glaubt an das auch. Eine solche illusorische Gesellschaft existierte nie und nirgendwo.
5: Im Südosten des Landes, an der rumänischen Grenze geboren, studiert Krasznahorkai zunächst Jus, später Ungarisch und Literatur in Budapest. Während der kommunistischen Diktatur darf er nicht reisen, sein Pass wird konfisziert. Erst die politische Wende ermöglicht es ihm, die Welt kennenzulernen. Mehrere Monate verbringt er in China, der Mongolei und Japan. Später lebt er eine Zeit lang in New York, wo er mit dem Dichter der Beat Generation, Allen Ginsberg, zusammenwohnt. All die Schauplätze prägen auch sein literarisches Schaffen. Der Erzählband Sayoba auf Erden etwa führt in die fernöstliche Philosophie und Kunst. Oder sein jüngstes Buch Im Wahn der Anderen folgt einem Bibliothekar durch New York auf seiner wahnhaften Suche nach Herman Melville.
9: Wer sich auf seine Bücher einlässt, der liest nicht einfach das, was man normalerweise liest, der steigt ein in einen unerhörten Strom von Sprache, der einen mitnimmt, der einen tauchen lässt, der einen überfordert. Aber nach 3-4 Seiten ist man so drin, wie man in anderen Büchern dieser Zeit eigentlich nicht drin ist.
5: Seine Weltliteratur hat nun auch in Österreich Heimat gefunden. Seit dem vergangenen Jahr wird sein umfangreicher Vorlass aus Manuskripten, Korrespondenzen und anderen werkbezogenen Materialien in der Österreichischen Nationalbibliothek verwahrt.
10: Ich denke, László Krasznahorkai wollte nach Wien, weil er enge Bindung an die österreichische Literatur hat. Thomas Bernhard ist ein ganz wichtiger Einfluss gewesen, der frühe Thomas Bernhard. Und zum anderen wollte er sein Archiv nicht unter den jetzigen Umständen im politischen Ungarn in einem ungarischen Archiv verwahrt wissen.
5: Sein Werk ist voller Düsternis und zugleich voller Schönheit. Das gilt genauso für seinen Roman Herrscht 07769, der aus einem einzigen langen Satz über rund 400 Seiten besteht. Trotz der ernsten Themen gelingt dem Autor eine oft spielerische und humorvolle Prosa, als hätten Hermann Broch und Thomas Pynchon ein gemeinsames literarisches Kind geschaffen, wie es einmal hieß.
1: Jetzt bei mir der Deutschlandradio-Intendant Stefan Rauer, auch zuständig für Deutschlandfunk und Deutschlandfunkkultur. Herr Rauer, Sie sind ja regelmäßiger Gast hier. Ihr Sender oder der Deutschlandfunk ist Partner und vergibt morgen auch einen Preis hier. Wie sind dieses Jahr so Ihre Eindrücke? Wie gesagt, Sie haben schon eine Menge Erfahrung mit dem Bachmann-Wettbewerb.
11: Ja, ich bin sehr beeindruckt. Ich hatte gestern die Freude, den ganzen Tag zu verfolgen und ich bin mit bestimmten Erwartungen hierher gekommen gestern Morgen und gestern Nachmittag hatte ich viel zu grübeln, weil die Autoren und die Diskussion der Jury doch so viele Aspekte aufgeworfen haben, so viele Anregungen mir gegeben haben, dass ich da ein bisschen dran zu knuspern hatte. Das lässt einen nicht kalt, die Themen, die angesprochen sind und waren. Und was mich vor allen Dingen sehr beeindruckt hat, ist handwerklich, also das sprachliche Vermögen der Autoren, das war schon von einer ganz hohen Qualität gestern.
1: Sie sagen inhaltlich auch dran zu knuspern, an was speziell?
11: Das geht alles, Entschuldigung, es geht alles um existenzielle Themen. Da war keine Spielerei dabei, sondern es ist alles sehr ernst. Und das fängt bei den Körpern an, das geht um Suizid, Leben und Tod. Das sind alles, es geht um die familiären Verhältnisse zwischen Töchtern und Müttern oder zwischen Söhnen und Vätern. Also das geht schon ans Eingemachte.
1: Sie nennen Körper, also tatsächlich, das ist mir auch aufgefallen, spielen Körper, Körperlichkeit, nackte Haut, Erotik eine Rolle in vielen dieser Texte. Wie nehmen Sie das wahr? Ich meine, ist das irgendwie so ein Trend oder ist das hier speziell? Es ist ja doch auch ganz unterschiedlich in den verschiedenen Texten.
11: Ja, das stimmt. Das ist sehr unterschiedlich, aber trotzdem ist das, glaube ich, insgesamt als Phänomen zu beobachten und nicht nur in der Literatur. Ich glaube, in der gesamten Gesellschaft. Wir rücken den Menschen, dem einzelnen Menschen immer näher. Das hat vielleicht was mit der populären Bilderkultur von Instagram und so weiter zu tun, wo es ja auch sehr viel um Aussehen, aus, wie man ankommt per Bild. Da kommt es ja sehr drauf an. Ja, man müsste länger darüber nachdenken, woher das kommt. Man könnte sagen, es ist vielleicht auch ein Stück Weltflucht. Es ist vielleicht ein Stück weg von den großen Problemen, mit denen wir uns alle herumschlagen, politisch, international, aber auch in unserem eigenen Land. Aber vielleicht ist in manchen Punkten, kommen wir dem Wesentlichen auch näher. Vielleicht rücken wir uns deswegen näher, weil wir sehen, dass da manches nicht stimmt und der Aufklärung dringend bedarf.
1: Sie sagen Weltflucht, man könnte ja auch böse sagen, zu viel Selbstbespiegelung, aber ich habe dennoch den Eindruck, dass da ja auch viel Gesellschaftspolitisches mitschwingt. Also sprich, der Körper oder die Auseinandersetzung mit dem Körper spielt sich ja nicht nur im Privaten ab, sondern ist darüber hinaus, sagen die Texte ja doch sehr viel.
11: Naja, wenn das Äußere, sagen wir mal, zum Thema des Aushandelns der Menschen untereinander wird, dann hat das natürlich Auswirkungen. Ne? Wie sehe ich aus? Wie wirke ich? Wir sehen das in der ganzen Diskussion über Schönheitswettbewerbe. Wie wirkt sich das bei jungen Frauen aus? Wie wirkt sich das auf ein gesamtgesellschaftliches Bild auf die Frauen in der Gesellschaft aus? Also das ist alles nicht ohne. Wir beschäftigen uns schon sehr stark damit, auch über die Medien, aber auch im Privaten in der Diskussion zwischen den Menschen, die miteinander zu tun haben.
1: Jetzt haben wir immer wieder gehört, dass hier das Besondere an diesem Preis natürlich ist, dass das alles live ausgetragen wird, über Stunden, das Publikum das alles live mitverfolgen kann. Aber mal abgesehen davon, es gibt ja nun wirklich viele Literaturpreise. Was macht den Ingeborg-Bachmann-Preis und auch die anderen Preise, unter anderem Ihrer, der morgen hier vergeben wird, aus? Was ist das Besondere an dieser Auszeichnung?
11: Also es gibt ganz bestimmt ganz viele Unterschiede zu den anderen Preisen. Für mich ist sehr bedeutsam hier, dass hier sehr viele Autorinnen und Autoren zu hören sind, die auf der ersten Wegstrecke ihrer Literatenkarriere sind. Und das finde ich sehr spannend, wie die sich verorten, wie die zu ihrer Sprache finden, welche Sujets sie wählen. Mir ist aufgefallen diesmal, dass alle Autorinnen und Autoren sehr viel daran getan haben, wie tragen sie vor, also wie sprechen sie ihre eigenen Texte. Das ist wirklich eine Veränderung. Und das sind Dinge, die mich jetzt als an Literatur interessierten Menschen sehr bewegen auch.
1: Sie sind nicht nur privat an Literatur interessiert, sondern Literatur spielt auch eine große Rolle in Ihrem Sender. Jetzt steht eine große Programmreform an. Dagegen gibt es auch Protest. Es werden Kulturspezialsendungen gestrichen. In der FAZ war zum Beispiel zu lesen, den Hörern des Deutschlandfunks werden am 30. November die Ohren klingeln. Wie vertreten Sie das?
11: Ja, also ein bisschen viel Missverständnis, würde ich sagen. Nicht bei Ihnen, Sie stellen zu Recht die Frage, aber bei einigen, die sich leider nicht so die Mühe gemacht haben, intensiver mal nachzubohren, was wir da eigentlich machen. Was machen wir? Wir wollen die Dinge stark machen, die uns unser Profil sehr stark ausmachen. Und das betrifft einmal die Informationsstrecken, also die berühmten Informationen am Morgen, mittags und abends. Die werden prominent platziert und werden auch ganz stark im Schaufenster stellen. Wir werden die Dialogstrecken verstärken. Wir wissen aus vielen Untersuchungen, dass der Bedarf der Menschen an Partizipation, nicht nur mal den klugen Redakteur, die kluge Redakteurin im Studio anzurufen, sondern teilzuhaben an einer Diskussion über wesentlichen Themen der Zeit und nicht nur über Politik oder Wirtschaft, auch über Literatur, auch über andere Kulturformen, dass das ein großes Bedürfnis ist und dem werden wir jeden Tag eine lange Strecke einräumen, betreut durch die Fachredaktion. Und dann werden wir am Tag drei große Hintergrundangebote machen, also vertieft Angebote machen aus unterschiedlichen Fachfächern, auch der Literatur, auch der Wirtschaft, auch dem Sport, wo die Redaktion, die Fachredaktion die Chance haben, ein Thema sich vorzunehmen und das vertieft zu bearbeiten aus unterschiedlichen Perspektiven. Und das ist schon ein sehr profiliertes Angebot, wo ich denke, das entspricht der Deutschlandfunk-Tradition, aber es ist eine Weiterentwicklung, weil wir sagen, die Zeit des Magazins, das drei, vier Themen so praktisch im Galopp nebenher bearbeitet, die sind vielleicht ein bisschen vorbei.
1: Vorbei, gut, aber ich meine, immerhin fallen Sendungen wie Kultur heute, Tag für Tag aus Religion und Gesellschaft, Wirtschaft am Mittag, Forschung aktuell, Campus und Karriere, Büchermarkt oder Deutschland heute, wenn ich es richtig aufgelistet habe, weg. Und das ist ja schon auch ein Verlust, auch wenn Sie jetzt natürlich sagen, naja, aber dafür gibt es ja das und das und das.
11: Ja, das ist man kann ein fachlich wichtiges Thema so oder so bearbeiten. Und wir sehen sehr genau, das können wir in der digitalen Welt sehr genau überprüfen, dass die Menschen zu wichtigen Themen, und damit meine ich eben nicht nur politische und nicht nur wirtschaftliche, sondern auch kulturelle Themen, auch Themen aus der Religion, aus dem Sport, dass das Bedürfnis, vertiefende Informationen dazu erfahren, tiefer zu bohren, andere Perspektiven auch zu hören, dass das sehr, sehr stark ist. Und dem kommen wir nach. Also es ist ja nicht so, dass die Themen, die Sie beschrieben haben, weg sind. Und die Fachredaktionen, die betreut haben, sind auch nicht weg. Die sind stärker in der Pflicht und stärker im Fokus. Aber wir nehmen uns oder wir wollen auf dieses Bedürfnis nach Vertiefung eine adäquate Antwort finden.
1: Okay, also Stichwort Partizipation. Dann schauen wir mal, wie sich das gestaltet und wie viele Protestbriefe Sie noch bekommen. Danke, dass Sie hier waren.
11: Gerne.
1: Mit ihrem Gedichtband Kiki Beach hat sie, um die es jetzt geht, es an die Spitze der ORF-Bestenliste geschafft. Und vor einem Jahr dann hat die oberösterreichische Schriftstellerin Verena Staufer hier beim Ingeborg-Bachmann-Wettbewerb gelesen. Ihr neuer Roman, der wurde danach mit Spannung erwartet. Er heißt Strahlen. Darin erzählt die 48-Jährige von einer Malerin in der Krise, die zwischen virtuellem und wirklichem Leben hin und her springt. Hier ein Porträt aus der ORF-Reihe Archive des Schreibens.

Sprache, das Schreiben ist etwas, das man überall hin mitnehmen kann. Wenn ich schreibe, fühle ich mich auf keinen Fall allein. Und ja, vielleicht ist es auch so, dass ich kein klassisches Zuhause in diesem Sinne sonst habe.

Ich habe sehr lange keine Form gefunden, bis dann eines Tages, ich hatte sehr kleine Kinder, Gedichte aus mir herausgebrochen sind und ich dann rauschhaft begonnen habe, Gedichte zu schreiben.

Also es ist sicher, die Lyrik ist meine erste Form. Das war so. Und die Prosa, bei der Prosa habe ich mir wirklich zuerst ein Handwerk aneignen müssen. Ich glaube, dass Gedichte mit unserer ursprünglichen Sprache, mit unserem ursprünglichen Sprechen sehr viel zu tun haben. Sie sind ja in einer gewissen Weise auch Lied, Rhythmus, Atmung. Sie sind eine sehr verdichtete Form und eine Möglichkeit, verschiedene Ebenen und Möglichkeiten der Wahrnehmung der Gegenwart auf wenig Platz zu bespielen.

Ja, also in Kiki Beach war auf jeden Fall grundlegend ein Gedanke, der sich auch durch das ganze Buch zieht. Das ist Hannah Arendts Gedanke der Gebürtigkeit. Sie sagt es in On Revolution, dass jeder Mensch bietet die Möglichkeit für einen neuen Anfang. Es kann ein Revolutionsführerin sein oder ein neuer Präsident. Und ich habe dann gedacht, eigentlich ist es ja auch im Leben so, in der Zuneigung, wenn man einen neuen Menschen kennenlernt, der einem wichtig ist, den man vielleicht sogar liebt, dann kann der das Leben wirklich völlig verändern.

0: Menschen haben Fantasien und Träume und Wünsche. Und die können in der Wirklichkeit sein, die können virtuell sein. Und ich halte das, die Träume, die wir haben, fast für autobiografischer als das, was wir vielleicht wirklich erleben, weil das können wir uns ja nicht immer aussuchen. Aber was wir uns wünschen, was wir träumen, das entscheiden wir selbst. Also Literatur kann einerseits erschüttern und aufschrecken und andererseits auch trösten. Und durch dieses Schlüpfen in unterschiedliche Zeiten, in unterschiedliche Perspektiven, in unterschiedliche Staaten oder Kontinente, kann sie auch einen Überblick verschaffen. Das ist die Kraft der Literatur und sie bleibt auch.
1: Wir kommen zu den letzten beiden Lesungen. Ja, jetzt am Nachmittag sind dran Gesche Heumann und Wolfgang Popp. Zuerst Wolfgang Popp. Er ist 56 Jahre alt und lebt in Wien. Er hat Sinologie und Geschichte studiert und ist seit 18 Jahren Kulturredakteur bei Ö1. 2013 ist sein Romandebüt »Ich müsste lügen« im Folio Verlag erschienen und sein letzter Roman »Die Ahnungslosen« war auf der Shortlist des Literaturpreises der Europäischen Union. In seinem Koffer, so viel sei verraten, nach Klagenfurt darf auf keinen Fall sein Bademantel fehlen, hat er kundgetan. Für Momente, in denen bei ihm so ein bisschen die Stimmung kippt, ich hoffe, das ist nicht jetzt der Fall, kurz bevor Sie lesen, ich hoffe, Sie sind gut drauf. Eingeladen nach Klagenfurt wurde er von Klaus Kastberger. Sein Text trägt den Titel »Jetzt bin ich neugierig«. Ein herzliches Willkommen an Wolfgang Popp bei den 50. Tagen der deutschsprachigen Literatur.
2: Lange Zeit bin ich früh zu den Affen gegangen. Und der Grund ist dieses rätselhafte Staunen, das mich jedes Mal packt, wenn ich Sari, Nila und Wladimir beim Leben zusehe. Gerade schaue ich ihnen in ihre Gesichter und bin auf einmal überzeugt, dass Gedanken bestimmte Tonlagen haben. Und stelle mir die Melodie von ihren Gedanken vor und denke mir, vielleicht Hammond-Orgel. Und merke gleich darauf, mit Dur und Moll komme ich da nicht weiter. Dur und Moll, das ist viel zu eng gedacht, da muss es mehr geben. Was das sein soll, weiß ich nicht, aber ich sehe es ganz deutlich in ihren Gesichtern. Und dann taucht Wladimir auf. Und da passiert dieser eine Moment, in dem sich unsere Blicke treffen. Und das ist das allererste Mal und sofort weiß ich, so hat mich noch niemand angesehen.

Und als ich später in der Sonne einen Espresso trinke, fällt mir Wladimir wieder ein und ich frage mich, wonach mein Kaffee wohl für Wladimir schmecken würde. Und natürlich habe ich keine Ahnung, woher auch, und gehe mit meiner Frage auf den Spielplatz der Ahnungslosen. Und wenn ich für diesen Text, den es noch nicht gibt, eine Stimme finden sollte, dann werde ich sie Nila, Sari oder Wladimir nennen.

Jetzt bin ich neugierig, wie lange es dauert, bis mich jemand unterbricht, weil der Text, den ich hier gerade lese, nicht der Text ist, den ich eingereicht habe. Von der Jury starrt noch jede und jeder konzentriert auf die ausgedruckten Seiten, so als würden sie versuchen, meinen neuen Text in den oder zwischen den Zeilen meines alten Texts zu finden. Würde mich wundern, wenn sich auch nur Reste oder Spuren davon entdecken ließen, aber was weiß ich? Der Moderator Peter Fesslacher ist über einen Knopf im Ohr mit der Regie und den Veranstaltern verbunden, aber auch er schaut nicht auf, also auch von offizieller Seite scheint es noch keine Order zu geben, meine Lesung abzubrechen. Kein schlechtes Zeichen, anscheinend wollen alle wissen, wie es weitergeht und warum ich nicht den eingereichten Text lese. Tatsächlich gibt es bei mir kein Kalkül, ich folge keinem Konzept, geplant war da nichts, mich hat die Sache genauso überrascht. Es passierte im Zug hierher nach Klagenfurt. Ich schaute aus dem Fenster und hörte über Kopfhörer die Nachrichten. Es ging um die politische Debatte rund um das Kochbuchverbot für Mädchen unter 14. Ich stutze, warte, die Moderatorin verbessert sich nicht, hat sich möglicherweise gar nicht versprochen, sondern habe ich mich verhört. Ist ganz egal, merke ich auf einmal, was zählt, ist das neue Wort, das Kochbuchverbot. Das bricht etwas auf, dieses Stolpern der Sinne am Rande des Alltags, und auf einmal beginne ich loszuschreiben. Ohne groß nachzudenken, versuche ich zu verstehen, wie so ein unscheinbarer Verhörer das oft Gehörte zum noch nie Gehörten machen kann und wie mir so ein noch nie Gehörtes nicht nur ein breites und wahrscheinlich auch blödes Grinsen ins Gesicht drückt, sondern mich auch sanft in eine Welt hinüberdrängt, in der die Meinungen noch nicht eingerastet sind und die Argumente noch nicht rostig, weil ewig wiedergekäut. Diese absurde Welt, stelle ich fest, ist nach vorne hin angenehm offen. Da weht ein frischer Wind aus Richtung Zukunft durch den Tag und in dem Moment stelle ich mir vor, meine Zugfahrt wäre genauso offen und würde nicht in Klagenfurt enden, sondern weitergehen. Auf dem Bildschirm an der Decke im Waggon zeigt es mir die nachfolgenden Stationen an, Städte wie Möglichkeiten. Udine wäre eine Option, das Wort erinnert mich gleich an Undine, den weiblichen Wassergeist. Ein mythisches Wesen, das ich im nächsten Moment auch schon sehe, wie es am Brunnenrand sitzt, auf einer Piazza im Herzen der Stadt und mir zuhört, wie ich lese, was ich gerade schreibe und ich merke, wie mich das befreit von irgendwelchen Zwängen. Denn wenn man keine Ahnung hat, was einen weiblichen Wassergeist interessiert, kann man nur gewinnen und nichts verlieren. Leider bin ich so weit Realist, dass ich meine Chancen in Udine Undine zu treffen nicht gegen, sondern bei null einschätze. Ich werde also in Klagenfurt aussteigen, aber interessieren würde es mich schon, wie dieser Text aussehen würde, würde ich sitzen bleiben im Zug und bis Udine weiterfahren. Was geht da verloren, frage ich mich und weiß, ich werde die Antwort nicht erfahren. Oder soll ich niemals schreiben? Er würde die Antwort niemals erfahren, weil er in Klagenfurt den Zug verließ. Das hört sich verdächtig an wie Romantik, wie E.T.A. Hoffmann oder Novalis. Der Held nimmt den einen Weg und nicht den anderen und von da an packt das Schicksal ihn am Arm und führt ihn ab. Das Schicksal, das ich mir immer vorgestellt habe, im Regenmantel und mit Sonnenbrille, als Eventualität für alle Eventualitäten gerüstet. Bei Novalis hat das Schicksal ziemlich sicher noch anders ausgesehen. Bestimmt hat es Blau getragen, ein Blau wie die blaue Blume zur blauen Stunde, ein Blau zwischen Abendhimmel und Uferwellen. So kurven meine Gedanken und so kurvt der Zug, denn gerade geht es mit 60 km/h den Semmering hinauf. Und ich frage mich, ob es da vielleicht einen Zusammenhang gibt zwischen dem Kurven des Zuges und dem Kurven des Denkens, ob also das Denken die Fliehkraft genauso spürt wie der Körper und sich mit dem Körper in die Kurve legt? Oder hätte ich diesen Gedanken auch gedacht, wenn der Zug mit Höchstgeschwindigkeit auf gerader Linie durch die Ebene gezogen wäre, überlege ich und bemerke in diesem Moment zwei Reihen vor mir eine Frau, die aussieht wie eine französische Schriftstellerin, deren Name mir gerade nicht einfällt, deren Bücher ich aber sehr gemocht habe, beide Romane, wahre Schelmenstücke. Und das Gesicht der Französin, das auf den hinteren Umschlagklappen der Bücher abgebildet war, beide Male dasselbe Porträt, hatte auch diesen schelmischen Ausdruck. Die sieht genauso aus wie ihre Bücher, dachte ich damals und frage mich jetzt, wie ich wohl aussehen müsste, um meinem Text zu ähneln, und stelle mir meinen Mund vor, nacheinander mit einem breiten Grinsen, zurückhaltend schmunzelnd oder mit angespannt zusammengepressten Lippen.
Mit keinem Ausdruck bin ich ganz zufrieden und versuche mein Glück deshalb mit den Augen und verpasse mir spontan einen Silberblick. Und den finde ich gleich perfekt. So einen Blick, der gleichzeitig in zwei verschiedene Richtungen geht, bei dem... Entschuldigung. Bei dem das eine Auge zu neugierig oder zu ungeduldig scheint und sich deshalb losreißt aus dem Blickfeld des anderen und sich ein neues und eigenes Blickfeld sucht, was ja zur Folge hat, dass man dann zwei Dinge zusammensieht und zusammendenkt, die sich vielleicht gar nicht kennen, jetzt aber kennenlernen. Und kennenlernen ist doch immer eine schöne Sache bei Menschen und bei Dingen. Da prickelt und perlt die Neugier. Mit dieser Entdeckung meines leider nicht vorhandenen, für mein Autorenporträt aber unabdingbaren Silberblicks kehre ich zu meiner französischen Lieblingsschriftstellerin zurück und frage mich, ob sie wohl glücklich darüber wäre, dass ich mich zwar sehr genau an ihre Bücher, nicht aber an ihren Namen erinnern kann. In einem der beiden Romane fuhr ihre Ich-Erzählerin übrigens auch mit dem Zug und bemerkte neben sich plötzlich den von ihr bewunderten spanischen Schriftsteller Enrique Villamatas. Mir wiederum sitzt nun ihre Wiedergängerin schräg gegenüber und das verbindet filigran, dass wir anscheinend beide die Fähigkeit besitzen, Menschen, denen wir gerne begegnen würden, nicht nur herbeizusehnen, sondern tatsächlich herbeizusehen. Wobei ich zugeben muss, dass ich in fremden Gesichtern andauernd Ähnlichkeiten zu bekannten Gesichtern entdecke, so als wäre mir die Welt vor meinen Augen nicht genug. The world is not enough, so hieß doch auch ein James-Bond-Film. Der Song dazu, weiß ich noch, stammte von Garbage und im Refrain fand sich die Zeile "Together we can take the world apart, my love", was mich zu der Frage führt, ob man im Schreiben die Welt zerlegt oder zusammensetzt. Und warum ich, anders als James Bond, bei diesem nicht gerade einfachen Unterfangen keine Weggefährtin habe. Gerade als ich überlege, wer damals den Bond gespielt hat und wer das Bond-Girl an seiner Seite, kündigt der Lautsprecher die Station Semmering an, worauf mein Sitznachbar seine ausgelesene Zeitung in das Netz an der Rückenlehne vor ihm stopft, sich knapp verabschiedet und aussteigt. Ich schaue ihm durchs Fenster nach, wie er den Bahnsteig hinuntergeht. Und als er nicht mehr zu sehen ist, fische ich die Zeitung heraus, streife sie glatt und beginne sie ganz nach meiner Gewohnheit von hinten nach vorne zu lesen und bleibe gleich auf der vorletzten, für mich also zweiten Seite hängen, bei einem Interview mit einem japanischen Designer. Der trägt auf dem Foto ein schwarzes Sakko und ein weißes Hemd und schaut streng und unter seinem Porträt steht, was sein Studio alles entwirft. Zuggarnituren, nämlich Büroklammern und Sitzmöbel. Und alles mit der gleichen Sorgfalt, sagt er und verrät auch gleich sein knappes Credo. Die Werkzeuge der Zukunft, sagt er, müssen nicht nur funktional sein, sondern auch eine angenehme haptische Erfahrung bieten und eine Geschichte erzählen, die ihnen einen Daseinsgrund gibt. Ich versuche, das auf mein Schreiben umzulegen. Funktional würde bedeuten, dass sich mein Text gut im Alltag anwenden lässt, dass er einem also etwas erlaubt, das vorher nicht erlaubt war, wie etwa die zurückgelassene Zeitung von jemandem zu lesen, obwohl sich dieser jemand auffallend oft vor dem Umblättern geschneuzt und während des Lesens Gedanken verloren in seinem rechten Ohr gebohrt hat. Lernen Sie also, liebes Publikum, mit diesem Text Ihren Ekel zu überwinden und werden Sie dafür belohnt mit den Weisheiten eines japanischen Designers. Für den nächsten Punkt, die angenehme haptische Erfahrung, hole ich eine der Marillen aus meiner Tasche, die ich mir im Spar am Hauptbahnhof gekauft habe, und drehe sie langsam in der Hand. Wirklich ein Prachtexemplar von einer Marille, ihre samtige Haut zu spüren, ist schon der halbe Biss. Und wenn Fingerspitzen schmecken können, dann tun sie das gerade. Die saftige Süße ist schon im Tasten präsent. Eine zweite haptische Erfahrung habe ich auch noch anzubieten. Denn wie ich noch gar nicht erwähnt habe, schreibe ich diese Zeilen in ein Skizzenbuch, eigentlich gedacht für Aquarelle, aber ich mag es einfach, mit meinem gespitzten Bleistift gegen diesen eigensinnigen Widerstand des sanftrauen Papiers anzugehen, Wort für Wort und Satz für Satz. Manche Schriftsteller berichten ja, wie das Schreiben für sie Krampf und Überwindung bedeutet. Ich schreibe lieber gegen sanfte äußere Widerstände an, als gegen heftige innere.
bleibt noch der dritte vom japanischen Designer geäußerte Punkt, die Sache mit dem Daseinsgrund, der in der Geschichte stecken soll, die ich erzählen will. Also ja, die Geschichte begann kurz nach Wiener Neustadt und in der Ebene und jetzt bin ich hier oben auf dem Semmering. Sie hat also Höhe gewonnen und eine Entfernung zurückgelegt, Wortmeter pro Stunde gemacht und einen Anstieg bewältigt, für mich Grund genug, um da zu sein. Besonders schön in dem Interview mit dem japanischen Designer ist auch seine Antwort auf die nächste Frage. Wie sieht ein typischer Arbeitstag von Ihnen aus? Da sagt er nämlich, und diese Antwort ist die bislang beste, die ich jemals auf diese nicht gerade seltene Frage gehört oder gelesen habe. Ich gehe jeden Tag zur gleichen Zeit mit meinem Hund spazieren und esse im selben Nudelrestaurant zum Mittag, wo ich immer auf demselben Stuhl sitze. Ich gebe zu, dass ich anfällig dafür bin, die Routinen von Menschen, die mich faszinieren, zu übernehmen, um nicht zu sagen, sie auf peinliche Weise zu imitieren. Ich habe allerdings keinen Hund und denke auch nicht daran, mir einen Hund anzuschaffen. Dafür liebe ich Nudeln. Und wenn es in der Nähe meines Arbeitsplatzes ein Nudelrestaurant geben würde, würde ich sofort bis zum Ende meiner arbeitsfähigen Tage genau dort zum Mittagessen am selben Tisch und zur selben Zeit. Das geschrieben wundere ich mich gerade, warum ich diese Monotonie so spannend und nachahmenswert finde. Eine Antwort fällt mir nicht ein, braucht es auch nicht, denn der japanische Designer weiß den Grund. Und am besten ist es, ich gebe auch diese Stelle wortwörtlich wieder. Er sagt nämlich, indem ich täglich dieselben Routinen wiederhole, werde ich mir subtiler Unterschiede bewusst. Oft sind es nämlich gerade diese kleinen Veränderungen, die meine Inspiration beflügeln. An dieser Stelle, finde ich, sollte ich endlich seinen Namen nennen. Es handelt sich bei dem japanischen Designer um Oki Sato. Erstaunlich, was der Klang dieses Namens gleich macht. Das ist auch eine Art von Haptik. Oder empfinde ich das nur so beim Schreiben und Sie nicht, wenn Sie den Namen von mir vorgelesen hören? Eine offene Frage, über die können wir später im Garten vor dem Landesstudio sprechen und nachdenken, wie man ja generell viel mehr darüber nachdenken und sprechen sollte, auf welche Weise Klänge einen streicheln oder kratzen oder sonst wie berühren können. Jetzt würde das aber meine Vorlesezeit sprengen und das geht gar nicht. Wenn ich schon den falschen Text lese, dann doch zumindest bitte in der richtigen Länge. Was hier aber gesagt werden muss, ist, dass es alle diese Gedanken nur wegen der liegen gebliebenen Zeitung meines verschnupften und ohrenbohrenden Sitznachbarn gibt und diese Gedanken auch weitreichende Folgen haben werden. Zumindest nehme ich mir das vor, mein Leben dahingehend zu ändern, dass ich der Eintönigkeit meines Alltags fortan mit der allergrößten Achtsamkeit begegnen werde. Ich merke, wie mich das Denken mit Oki Sato und hinter Oki Sato her erschöpft hat. Das waren doch einige langgezogene Kurven, die ich die letzte Stunde zusammen mit dem roten Railjet genommen habe. Ich habe es mir verdient, denke ich, eine Weile vor mich hin zu dösen und lasse meine Augen zufallen, obwohl ich ganz genau weiß, untertags schlafen, das funktioniert bei mir nicht. Irgendetwas stemmt sich da in mir dagegen an. Es brauchte vielleicht eine Art Grenzstein vom Wachsein hinüber zum Schlaf. Wenn ich an dem vorbei bin, nicke ich ein, ob ich will oder nicht. Also, wenn ich zum Beispiel das Zufallen meiner Augen hören könnte, ein sattes Klicken wie das Zufallen einer Tür, das könnte etwas bewirken. Aber so oft ich meine Augen auch zufallen lasse und so angestrengt ich auch hinhöre zu meinen Augen, kann ich nicht das leiseste Geräusch ausmachen. Da beginne ich einfach in meiner Vorstellung, die Augenlider klicken und klacken zu lassen. Ein ganzes Orchester von Augenlider, Virtuosen lasse ich auftreten und zusammenspielen wie ein hitziger Kastagnettensturm, hört sich das an. Und da fällt mir plötzlich Nietzsche ein. Konkret ein Gespräch, das Alexander Kluge und Rüdiger Safranski über Friedrich Nietzsche geführt haben. Und in dem erzählt Safranski, dass Nietzsche, hätten seine diesbezüglichen Fähigkeiten ausgereicht, lieber Musiker als Philosoph geworden wäre und lieber komponiert als geschrieben hätte. Dass er aber das musikalische Talent, das er dennoch besessen habe und von dem er besessen gewesen sei, verwendet habe, um mit Begriffen zu musizieren. Nietzsche reichte es nicht, so Safranski, seine Gedanken zu notieren. Er wollte sie vertonen. Nur ein Gedanke, der klang, hatte für ihn auch etwas zu sagen. Wie es klang in Nietzsches Kopf, möchte ich trotzdem nicht wissen. Sehr laut muss es da zugegangen sein. Immer wieder berichtet er von seiner quälenden Migräne und wie er gereist ist, um sie loszuwerden und Ruhe zu finden für sein Denken. Hinauf in die Alpen nach Sils Maria und hinunter nach Nizza ans Meer. Ganz genau hat er
Temperatur, Luftdruck und Luftelektrizität, Wind- und Wolkenbewegung beobachtet und aufgezeichnet. Ein Kopfwehnomade war Nietzsche, ein Migränemigrant. Und seine Bücher, so Safranski, seien zu großen Teilen den richtigen Orten zu verdanken. Da brauchte Nietzsche unbedingt solche, an die sich Imaginationen knüpfen ließen, aus denen dann Bilder wachsen konnten. Es sind ja Gegenden nicht nur verschiedentlich fruchtbar für die Landwirtschaft, denke ich, sondern auch für die Vorstellungskraft. Draußen geht jetzt ein heftiger Schauer nieder. Die Wolken hängen dicht und tief über der durchgestrichenen Landschaft. Durchgestrichen, weil der Fahrtwind die Tropfen in Linien quer über die Scheibe zieht. Weiter vorne im Tal ist der Regen schon wieder vorüber. Die Sonne hat einen Spalt in den Wolken gefunden und wirft einen riesigen Lichtkeil auf die grüne Weite. Das wirkt unwirklich und die Landschaft deshalb nicht so, als wäre sie immer schon da gewesen, sondern wie gerade erst als Kulisse errichtet. Es ist noch gar nicht lange her, dass in der Albertina eine Ausstellung des US-amerikanischen Fotografen Gregory Crutzen zu sehen war, in dessen Bildern das Licht nicht nur aus verschiedenen Richtungen fällt, sondern auch unterschiedliche Farben hat. Einmal das kalte Blau-Weiß von Neon und einmal ein warmes Glühbirnengelb. Das sorgt für eine Gleichzeitigkeit von Ironie und Melancholie, ein Stimmungszwielicht, wenn man so will. Und ganz ähnlich, nämlich Twilight nannte er auch eine seiner Serien. Und das lässt mich graben und grübeln, ob und wie das Schreiben möglich wäre, Licht in verschiedenen Farben und von verschiedenen Seiten zu werfen. Und nur Sekunden später taucht das Bild einer Garküche auf. Die Erinnerung ist 30 Jahre alt und trotzdem ganz frisch. Ich sitze mit K. am Nachtmarkt von Kowloon. Mitten auf der Straße nach 20 Uhr sperrt man sie für den Verkehr und lässt die Leute auf der Fahrbahn ihre Essensstände aufbauen. Hier gibt es Töpfe, die dampfen unter Glühbirnen und Woks, die unter Neon glühen. Wir trinken irisches Guinness aus der Dose und essen Schnecken aus dem südchinesischen Meer, die uns die alte Köchin serviert hat in einem Sojasauce-schwarz schimmernden Sud. Und wenn K. sich vorbeugt, um mit einem Zahnstocher das sehnige Innere aus einem Schneckengehäuse zu pulen, ist sein Gesicht im Glühlicht. Und wenn er von seinem Guinness trinkt und dabei den Kopf nach hinten legt, ist er im Neonschein. Die ganze Zeit drängt es uns, diese Stimmung festzuhalten. Aber unsere Finger sind zu schweißnass und zu fettig, um unsere Fotoapparate herauszuholen. Und K., weiß ich noch, zeigte damals die Fassade hinauf, wo an einem Fenster jemand stand und zu uns heruntersah. Ein Mann, der trotz der Dunkelheit eine Sonnenbrille trug, die seinen Blick unsichtbar, damit aber besonders machte. Und K. meinte damals, wenn der Mann uns jetzt filmen würde, den Film würde er ihm abkaufen für teures Geld. Das hat aber dazu geführt, dass ich, wenn ich heute an damals denke, uns ausschließlich von oben sehe und aus dem Blickwinkel dieses Mannes, wie wir da saßen in diesem geteilten Licht. Das Zwielicht halbiert dich, habe ich zu K. damals gesagt. Und das, denke ich, heute ist tatsächlich der perfekte Ausdruck für unseren Zustand in dieser ersten Nacht in Hongkong, weil wir nicht nur mit unseren schwitzenden Körpern auf den kniehohen Plastikhockern kauerten am südlichen Ende von Kowloon, sondern auch als Vorstellung von uns selbst, als Abziehbilder unserer Fantasie. Er mit Mitte 20 am Rand von Asien sitzt, der hält sich auf und fest an diesem Ort, wie später niemals wieder wo. Wir waren aber nicht nur halbiert, sondern auch verschoben. Verschoben in unserem Rhythmus, denn die Müdigkeit kroch nicht aus dem Dunkel der Nacht auf uns zu, sondern aus der gleißenden Sonne des Tages. Und genauso stellte sich der Hunger immer zu den unmöglichsten Zeiten ein. Wir glaubten den Tagen ihre Stunden nicht. Der Lautsprecher reißt mich aus meinen Gedanken. Wir reichen in Kürze Klagenfurt. Sie haben Anschlussmöglichkeiten. Nein, habe ich nicht. Hier bin ich und hier bleibe ich. Und steige aus dem Zug und trete aus dem Bahnhof und frage Google Maps nach dem Weg ins Hotel und erfahre, dass es zu Fuß 25 Minuten sind. Und natürlich könnte ich ein Taxi nehmen. Das haben die Veranstalter auch geschrieben. Taxi inklusive. Aber da meldet sich mein Gewissen und sagt, das Taxi steht dir nur zu, wenn du auch den Text liest, den du eingereicht hast. Ein anderer Text, kein Taxi, sagt mein Gewissen. Sagt das aber nur, weil es weiß, ich gehe gern zu Fuß. Wenn auch nicht mit einem Rollkoffer, der bei rauem Asphalt oder Pflastersteinen einen Lärm macht, den ich nur schwer aushalte. Und deshalb den gar nicht so leichten Rollkoffer immer wieder trage, statt ihn zu ziehen. Warum es mir ein beinahe körperliches Unwohlsein bereitet zu lärmen,
weiß ich nicht. Andere brauchen das als Bestätigung, auch wirklich hier zu sein. Ich hingegen bin froh, wenn ich nur geringfügig vorhanden bin. In einem Woody Allen-Film, der Titel fällt mir gerade nicht ein, da hatte eine Figur damit zu kämpfen, halbtransparent und unscharf zu sein. Und ich weiß noch genau, wie ich damals dachte, was ist dein Problem? Ist doch wunderbar, wenn sie nachgeben, die Konturen. Gerade komme ich zum Marktplatz, ein paar Leute sitzen in der Sonne

durchschaubar zu sein. Ich checke ganz normal ein an der Rezeption, denn die Veranstalter sollen glauben, dass alles in bester Ordnung sei. Ich lasse mir auch die Zimmerkarte geben, fahre dann aber nicht hinauf in den dritten Stock zu Zimmer 307, sondern gehe zu der Ferienwohnung, die ich noch im Zug auf booking.com gefunden und gebucht habe. Wie das Taxi, so steht mir auch das Zimmer nicht zu, denke ich, weil ich nicht den Text lesen werde, den ich eingereicht habe. Ganz einfach, weil ich jener Text nicht bin, sondern ein anderer, den es noch gar nicht gibt, weil er gerade im Entstehen ist, während ich zu meiner Ferienwohnung gehe und schreibe, wie ich zu meiner Ferienwohnung gehe. Den Schlüssel finde ich, wie angekündigt, in einem Schlüsselkasten neben dem Klingelschild, der sich mittels des mitgeschickten Codes problemlos öffnen lässt. Mit dem Schlüssel fahre ich ins oberste Stockwerk hinauf, stecke ihn ins Schloss, warte dann aber diesen glücklichen Moment lang, in dem die Wohnung noch jegliches Aussehen haben kann, bevor ich aufsperre und die Wohnung ist, wie sie ist. Mir fällt der Traum meiner Frau ein Traum, den sie wieder und wieder geträumt hat, von einer Tür, die sie in unserer zu kleinen Wohnung plötzlich entdeckt und von einem Zimmer dahinter, das sie sich immer gewünscht hat, ein Zimmer für sich allein. Und als ich sie fragte, wie das Zimmer ausgesehen habe, wusste sie es nicht. Der Traum endet immer, sagte sie, bevor ich die Tür öffnen könnte. Das Glück war da aber schon perfekt, weil ich wusste, das Zimmer ist da. Vom Glück eines leeren Zimmers sprach sie damals, und ich frage mich jetzt, was für eine seltsame Schönheit das ist, die Schönheit der Leere. Die Schönheit eines leeren Glases, bevor man sich einschenkt. Die Schönheit der Stille, die ja auch eine Art Leere ist. Die Schönheit des weißen Blatts, wenn man den Stift schon in der Hand und die Idee im Kopf hat, sie aber noch elastisch ist und geschmeidig und diese Biegsamkeit und Beweglichkeit hat, die sie nur haben kann, solange die Spitze des Bleistifts das Blatt noch nicht berührt hat. Einer, der schreibt, denke ich, kennt zwei Arten des Alleinseins, die völlig unterschiedlich sind. Das Alleinsein am Schreibtisch und das Alleinsein beim Lesen vor Publikum. Mir ist es einmal passiert, dass ich Alien statt allein gelesen habe. Das ist zwar ein Verleser und kein Verhörer wie das Kochbuchverbot, funktioniert aber ähnlich, weil auch er eine Tür aufmacht, eine Tür zu einer Vorstellung, die ich mag. Dass ein Mensch, der allein ist, beim Schreiben oder jetzt gerade beim Vorlesen, auch etwas von einem Außerirdischen hat, weil er in seinem seltsamen Außen sitzt und von dort aus hinein in das Menschsein blickt.

0: Vielen Dank, Wolfgang Popp, für die Lesung. Wer möchte denn gerne mit der Diskussion beginnen? Mara Delius, bitte.
1: Ja, gestern war ich überrascht, dass Philipp Tingler den Text von Serena Kobler vorgeschlagen hat. In diesem Fall bin ich überhaupt gar nicht überrascht, dass dieser Text von Klaus Kastberger vorgeschlagen worden ist. Das ist ja ein typischer Metatext im Grunde. Der Text lebt davon, dass er eine bestimmte Form von performativer Selbstkommentierung die ganze Zeit vornimmt, dass hier ein quasi escherhaft ein Bild entworfen wird, bei dem man den Gedanken quasi im fortlaufenden Schwung beobachten kann. Man kann beobachten im Text, wie der Gedanke quasi geschrieben wird, nicht nur gedacht wird, sondern geschrieben wird. Ich finde, das Prinzip kann man alles anerkennen. Man kann auch anerkennen diese bestimmte Form der Ästhetik, der Abschweifung, natürlich der Intertextualität und so weiter und so fort. Ich würde aber trotzdem eine Frage stellen an den Text, die Philipp Tingler gestern aufgeworfen hat. Ist das nicht ein Text, der auch 1998 hier hätte vorgetragen werden können oder 1992? Das lasse ich mal kurz als Frage stehen, möchte aber auf zwei Dinge noch hinweisen oder zwei Stellen, weil wir auch oft über die besonders interessanten Wortschöpfungen sprechen oder besonders interessante Sätze. Ein Satz hat mir sehr gut gefallen oder ein Nebensatz eher: Wir glaubten den Tagen ihre Stunden nicht. Das ist der eine. Und das andere ist das schöne Wort Migräne, Migrant. Das ist wirklich eine sehr schöne Wortschöpfung.
0: Herr Stressle, bitte. Ja, gerne Applaus.
2: Ja. Ja, es ist natürlich ein lustiger Text, das ist klar. Und das schätze ich schon mal, ein Text, der lustig ist. Es ist auch
3: den du lustig findest.
2: Ja gut, also den ich lustig finde. Danke für die Präzisierung. Für die lustige Präzisierung.

0: Die finde ich auch sehr lustig. es ist natürlich auch der perfekte Platz im Wettbewerb. Also Samstag. Samstag um 13 Uhr ist genau der richtige Sendeplatz.
1: 1992.
0: Nee, ich bin soweit in Raum und Zeit noch orientiert, aber vielen Dank für eure Hilfe. Und es ist natürlich ein poetologischer Text im höchsten Maße, also ein Text, der von sich selber erzählt. Und ich schätze auch die sprachliche Machart dieses Textes. Was ich allerdings nicht so schätze, ist, dass er nicht nur ein poetologischer Text ist, sondern ein poetologisch hoch überdosierter Text. Also, dass dieser Text also an mindestens 4 Stellen sein eigenes Prinzip erklärt. Also wenn er sagt, Kochbuchverbot, was ja auch lustig ist, finde ich super, bin ich auch dafür, da bricht etwas auf, dann kommt die Sache mit dem Silberblick, die 2 Dinge gleichzeitig ins Auge nimmt und Verwandtschaften herstellt, die man sonst nicht sieht. Dann kommt ganz am Ende, oder diese japanische Designer, dann heißt es, oft sind es nämlich gerade diese kleinen Veränderungen, die meine Inspiration beflügeln, Veränderungen wie im Stile von Kopftuchverbot, Kochbuchverbot. Und falls wir es noch nicht begriffen haben sollten, erklärt es unser Text ganz am Ende noch einmal mit Eilen und Allein. Das ist dann kein Verhörer, sondern ein Verleser. Und auch das macht eine Tür auf, eine Tür zu einer Vorstellung. Ich hätte mir das selber gerne alles zurechtgelegt und nicht erklärt gekriegt, was nicht am humoristischen Potenzial dieses Textes ändert. Was ich auch gut finde, das habe ich mir auch aufgeschrieben, dieses Migräne, Migrant. Es gibt viele schöne Wortspiele. Udine, Undine, herbeizusehen, herbeizusehen und so weiter. Graben und grübeln, durchsichtig, durchschaubar. Aber trotzdem, ich mag nicht so Texte, die mir sich selber erklären.
2: Sanja Tingler-Debeck.
3: Also es ist tatsächlich eine Textsorte oder es sind mehrere irgendwie Aspekte an diesem Text, die ich ansonsten irgendwie nur lesen würde, wenn ich dazu gezwungen würde. Und ich mochte sie sehr. Also das sollte man
4: doch jetzt
3: dazu.
4: Hier dazu gezwungen.
3: Eben, genau. Ich wurde dazu gezwungen und es war ein Positiv. Also auf der einen Seite ist es ein literarischer, essayistischer Text über Schreiben. Ich mag halt Texte, die halt wirklich Werkstatt sind, aber wenn so Schriftsteller über Schriftstellern irgendwie denke, hast du nicht etwas anderes zu erzählen? Ich mochte das hier sehr, weil ich halt auch viele der Bewegungen sehr mochte. Genauso, ich glaube, Christoph Buch hat das mal die Rumlatsch-Literatur genannt in den 80ern. Also das ist jetzt halt die Rumfahr-Literatur. Ich fahre, denke, sehe, nehme es auf, nehme das nächste auf, was mich immer in den Wahnsinn getrieben hat. Hier ist es tatsächlich ein Prinzip, dem ich gerne folge, was mich sehr, sehr, sehr überrascht hat. Dann gibt es ja an irgendeinem Punkt diese Überlegung, ja, ich könnte jetzt weiterfahren, es gäbe die vielen Möglichkeiten. Es gibt ja dieses Gedicht von Rob Frost, irgendwie, das ist The Road Less Traveled, irgendwie dieses, The Road Forked in a Yellow Wood and Sorry I Could Not Take Both, I Chose the Road Less Traveled. Und dann überlegte ich immer, was wäre passiert, wenn ich den anderen Weg genommen hätte. Und ich habe aber nun einmal den Weg genommen. Es ist tatsächlich ein Text, auf den ich mich wahnsinnig gefreut habe, als ich mich dann erstmal auseinandergesetzt hatte und ich dachte, wie wird er vorgelesen? Also es ist ja eine sehr dezente Form des Vorlesens gewesen. Ich dachte, es wird jetzt wirklich mit einem Knaller vorgelesen werden. Was mich ein wenig enttäuscht hat, war, dass dieses große Versprechen am Anfang so, also die Überschrift wird absolut eingelöst. Der Text ist neugierig, auf jede Kleinigkeit neugierig, aber dieses, ich lese jetzt einen ganz anderen Text vor, das wird für mich, also da hatte ich gedacht, da ist so viel Potenzial drin, dass irgendwie am Ende irgendwie fisselt es so ein bisschen aus. Es hat die Freude an dem Text nicht geschmälert, höchstwahrscheinlich, weil mir alle Beobachtungen so sympathisch. Sie sind mir ein sehr sympathischer Mensch mit Ihrem Text geworden.
2: Herr Tingler.
5: Ich habe ja zuerst gedacht, ist es vielleicht eine Parodie, weil ich irgendwie am Anfang gar nicht fassen konnte, dass jemand noch so Bachmann-Referenzen bringt und so diese Situation hier thematisiert. Ich glaube, das ist auch das, was Mara meinte, als sie gesagt hat, man kann sich fragen, in welche Zeit man diesen Text verorten könnte. Und dann habe ich aber relativ schnell festgestellt, das ist hier so generisch, das kann nicht mal als Parodie durchgehen. Also dieser Beitrag, ich möchte das irgendwie am ehesten noch als Kolumne bezeichnen. Es ist auch vorgelesen worden wie eine Kolumne. Und auch dieses assoziative Prinzip, was ja immer das einfachste Prinzip ist, ist ja auch gerne so ein Kolumnenprinzip. Dieser Beitrag verbindet eine, ich glaube, Thomas Stressler hat das auch angedeutet, überspannte Wirkungsabsicht mit einer, also wirklich umwerfenden Konventionalität. Also diese Konfetti-Parade der Konventionen, die hier stattfindet, bis zu dem Punkt, wo mir irgendwie referiert wird, was Safranski über Nietzsche gesagt hat, statt mal einen eigenen, möglicherweise eigenen Gedanken zu Nietzsche zu entwickeln, ist schon irgendwie ziemlich krass. Und wie immer bei solchen Produkten wird eben nebenher auch so eine Lebenswelt ausgestellt in den lebensweltlichen Bezügen und Referenzen, die gemacht werden, die eben auch sehr konventionell ist. Also so das allgemeine Niveau ist, würde ich sagen, und ich finde sie auch sehr sympathisch, aber das allgemeine Niveau ist Spar am Hauptbahnhof.
2: De Weck, Kasperger.
1: Ich mag den Titel auch sehr gerne. Jetzt bin ich neugierig und ich war sehr neugierig und ich war überzeugt davon, Sie lesen einen anderen Text, als Sie uns geschickt haben. Ich war sicher. Und ich sah auch schon die Schlagzeile. Und als Sie jetzt hier reinkamen und mit
5: dem
1: Notizbuch...
5: Aber dann hätten wir doch wieder den Justiziar hier gehabt.
4: Da kommt ja auch noch. Ja,
1: aber Sie kamen mit dem Notizbuch rein. Dann, also für mich war klar, jetzt werden Sie Ihr Notizbuch nehmen und jetzt werden Sie das vorlesen, was Sie in den letzten Tagen hier erlebt haben, was Sie aufgeschrieben haben, was Sie auch assoziativ aufgeschrieben haben, weil der Text, den ich so gelesen habe, das ist ja auch, also der hatte für mich tatsächlich so eine Platzhalterfunktion von Assoziationen, weil kein Gedanke wird ja wirklich vertieft, sondern der eine Gedanke führt zum nächsten und zum nächsten. Und wir können nie wirklich ganz in eine Vertiefung einsteigen. Und deswegen dachte ich so, Sie schicken uns jetzt hier einfach das. Und ich habe auch schon den Titel gesehen, erster Wettbewerb, wo nicht der Text vorgelesen wird und so. Und es hätte mir ehrlich gesagt auch wahnsinnig gefallen. Es ist einfach... Ja, das kennt man aus der Performance-Kunst, dass einfach mit Erwartungen gespielt wird, diese Erwartungen immer wieder gebrochen werden. Genau, deswegen bin ich jetzt auch gar nicht so vorbereitet, aber eben... Es ist
4: du hast ihn gar nicht gelesen.
1: Ich bin nur über eine, also übrigens, ich habe genau den gleichen Text, den gleichen Satz notiert wie Sie. Wir glaubten den Tagen ihre Stunden nicht. Das ist wunderschön. Ich bin aber so ein bisschen gestolpert und ich bin überhaupt keine Literaturwissenschaftlerin. Da sind wirklich andere für zuständig. Aber das mit der Undine, dass die Undine da sitzt und zuhört, was der Schriftsteller schreibt, da dachte ich, das ist ja genau das, was Undine niemals tun würde. Oder Undine entscheidet sich zu gehen und keinen Schriftsteller und Schriftstellerin zu hören. Das ist mir jetzt erstmal geblieben und ich gebe weiter.
2: Herr Kasperger.
4: Also ich hätte auch diese Szene, wo der Peter Fesslacher sich ans Piepsal greift und nicht weiß, was er tun soll. Peter Fesslacher ist der einzige Mensch der Welt, der immer weiß, was er tun soll. Also das hätte ich gern gesehen. Und man hat es auch gesehen. Das Tolle an dem Text ist ja, dass er genau diese Fiktion und dieses Szenario aufmacht, wo wir solche Dinge uns denken könnten irgendwie. Also als Möglichkeit. Der Text ist natürlich... Wir sind in Österreich und der Text ist von einem Österreicher und der Text ist von sich selbst besessen. Deshalb muss er auch gewisse Dinge, die der Thomas Stressler schon beim zweiten Mal verstanden hat, auch ein drittes Mal erzählen. Das ist genau diese insistierende Kraft, dass er immer wieder zu diesen Punkten zurückkehrt und in Österreich muss man halt gewisse Dinge immer wieder sagen und immer wieder das Gleiche sagen. Und wir schätzen auch diesen Rhythmus, diese Musik, die dabei entsteht und brauchen nicht jedes Mal eine metaphysische Eröffnung. Der Text ist ein Text, der natürlich die Abirrung und den Zufall und das Prinzip des Nebensächlichen bis zur Spitze treibt. Also der Text driftet ja immer an sich selber ab und wir würden sagen, das ist auch eine psychiatrische Krankheit, das ist Gedankenflucht, das ist Abirrung, das ist eine Möglichkeit sozusagen, sich nicht mit der Hauptsache auseinanderzusetzen. Und indem er dieser Text das aber macht, ist er für mich gegenwärtig, weil er auch ein sehr philosophischer Text eigentlich ist. Also ich glaube, der Text zeigt auch etwas, was wir heute nötig haben, nämlich diese Neugier. Also das ist ein Bachmann-Text, das ist völlig nebensächlich. Das ist halt ein Zufall, dass der hier gelesen wird. Ne? Also das ist auch kein Bachmann-Preis-Kritiktext. Da hatten wir schon hunderte andere irgendwie. Der Bachmann-Text kommt nur deshalb vor, weil es halt ein Zufall ist, dass wir gerade da hocken und da sitzen. Und deshalb kommt der Bachmann-Preis vor. Aber der Text geht um etwas anderes. Der Text hat ein völlig anderes Thema. Der Text zeigt die Möglichkeiten. Er zeigt auch eine andere Sicht auf die Welt. Er zeigt auch, wie wir sozusagen Wirklichkeit mit einer Romantisierung aufladen können. Es würde die Frau Delius vielleicht sagen, könnte er auch 1834 geschrieben worden sein. Ja, wäre möglich irgendwie. Hat es damals auch schon gegeben. Heißt ja nicht, dass es das nicht heute auch noch nötig hat. Ich fand auch sehr, sehr lustig und spannend, wie hier gewisse Begriffe des Alltagslebens, also irgendwie Anschlussmöglichkeiten. Sie haben Anschlussmöglichkeiten, nicht? Also er geht gerade nicht zum Spar, sondern er sucht Anschlussmöglichkeiten. Also das ist auch so ein Wort, das man immer wieder sozusagen, wenn ich in Zukunft jetzt irgendwie durch den Choralmtunnel fahre und da gibt es eh nur eine Richtung, weil es ist durch da, Anschlussmöglichkeiten wäre auch eine Möglichkeit, irgendwie auszusteigen aus dem Ganzen und das Ganze eigentlich einmal anders aufzuzäumen. Und das finde ich sehr, sehr gelungen. Es steht natürlich in österreichischen Traditionen des Sprachspiels. Vielen wird das nicht sagen, aber Konrad Beyer zum Beispiel könnte man anführen, der ähnliche Sachen gemacht hat. Und man sieht aber hier auch, dass das immer noch eine Legitimität hat und dass das humorvoll und lustig ist. Das hat man ja auch in den Publikumsreaktionen gesehen. Und ich finde das eine sehr freundliche Art und Weise, uns das zu sagen, was der Text uns sagt. Und der Text ist in seinen Inhalten und Aussagen nicht so leicht hinzunehmen, wie er tut. Also das finde ich wirklich gut an dem Text und deshalb habe ich ihn eingeladen. Und auch, weil der Wolfgang Popp ein ausgesprochen freundlicher Mensch ist.
2: Frau Spinsharan, bitte.
6: Ich bin jetzt ein bisschen irritiert, weil etwas, was bei mir bei dem Text sofort aufgefallen ist, überhaupt noch nicht angesprochen worden ist, warum ich ihn von Anfang an ironisch gelesen habe und auch gar nicht anders lesen könnte als hochironisch, ist ja diese absolute Wegmerzung von Frauen und von Frauennamen. Also es kommt zwar Undine vor, aber Bachmann wird nicht erwähnt. Also Wolfgang Popp weiß natürlich, wer die Autorin ist. Es kommt am Schluss, es ist die Klammer da, es ist am Schluss Virginia Woolf zitiert mit dem Zimmer für mich allein und für sich allein. Diese wichtige bahnbrechende Essay über die Schreibensbedingungen von Frauen. Und es ist natürlich im ganzen Text, sind ja Männer von unserem geschätzten Peter Fesslach angefangen, bis Safranski, über Hoffmann und Novalis und so weiter genannt. Und ganz gezielt, die französische Autorin wird vergessen. Ja. Also das ertrage ich ja nur, wenn ich ihn ironisch lese, weil sonst bin ich ja... Natürlich, ja. Also und ich glaube, der Autor hat ja uns ja Schlüssel hineingegeben, warum er ironisch zu lesen ist. Also es gibt da welche, die ich finde. Und mein Problem ist, aber da habe ich wirklich länger drüber nachgedacht, weil das ist ja gar nicht so einfach mit der Ironie. Und mit der Ironie ist es auch nicht so einfach, wann funktioniert sie wie und warum. Ja? Und ich finde halt, dass dafür aber zu wenig Signal ist. Und vielleicht ist das jetzt sogar belegt, weil in der Diskussion das noch niemand aufgegriffen hat und du eigentlich jetzt eher eine Werbung gemacht hast für diese andere Sicht auf die Welt, weil das wäre für mich jetzt nicht die wünschenswerte Sicht auf die Welt, dass die Frauen da gar nicht mehr erinnert werden, weil das ist ja die Welt, die wir kennen. Ja? Überprüfen Sie mal, wie viel von dieser Jury-Diskussionen zum Beispiel, wie viele Männer werden da immer zitiert in den täglichen Berichten über diese Sendung und wie viele Frauen? Ich würde mal sagen, immer öfters Männer. Ich möchte jetzt den Kollegen jetzt nichts, aber das ist unsere Realität ist ja, dass unsere Namen vergessen werden. Jetzt ist das, ich finde das super, das als Thema zu machen. Und mein Problem ist aber, ich glaube, ich bin gespannt, was ihr sagt, ich glaube halt, dass da die Ironie zu wenig deutlich ist. Also ich habe die ganze Zeit eigentlich erwartet, dass am Schluss für mich klar wird, wer schreibt, das ist das Ungeheuer Hans zum Beispiel. Ja? Oder also irgendwas, was mir ganz deutlich, vielleicht wäre das aber auch zu banal, ich bin auch keine Schriftstellerin, aber irgendwas ganz deutlich, was mir macht, das ist mit Absicht gemacht, dass da die Frauen rausfallen. Also das ist für mich, da habe ich mir gedacht, vielleicht geht die Ironie auch bei mir nicht auf, weil ich das Gefühl habe, das ist ja bei literarischen Formen wie Satire und Ironie leicht so. Wenn die Wirklichkeit die Ironie überholt, dann ist sie auch nicht mehr so wirksam. Ja? Und in dem Fall ist es für mich fast der Fall. Das wäre also mein Einwand.
5: Es ist jedenfalls keine wirklichkeitshinterfragende Ironie. Dafür ist das Ganze viel zu konventionell.
6: Da fehlt dann
5: das sind ja das gar Signal keine. Also hier werden ja auch keine ungewöhnlichen Möglichkeiten vorgeschlagen, die Welt zu sehen. Also das ist alles auf dem Niveau irgendeiner Kolumne. Und ich möchte auch noch mal fürs Protokoll sagen, dass jetzt Freundlichkeit per se, wenn wir schon von Nietzsche reden, wirklich kein Maßstab für literarische Qualität in irgendeiner Richtung ist.
4: Eher Unfreundlichkeit.
5: Weder noch.
4: Eher Unfreundlichkeit.
5: Es ist wie bei Kant, das ist eine ganz andere Sphäre.
2: Stressle Sanyal.
0: Ja, ich möchte nur kurz festhalten, also dass man mit Österreich auch nicht alles entschuldigen kann. wenn Dinge dreimal gesagt werden, das ist der erste Punkt. Und der zweite Punkt, da schließe ich an Laura Döweck. Ich habe mir das nämlich auch, ich habe mich das auch gefragt, was geschieht jetzt hier natürlich. Aber der Text stellt sich irgendwie selber ein Bein. Ich hätte es auch gut gefunden, wenn da was anderes. Aber gleichzeitig, er kann ja dann nicht was anderes, weil das ist ja dann schon angekündigt. Weil dann wären wir auch nicht mehr überrascht gewesen, oder? Also wir hätten eigentlich schon damit gerechnet, jetzt kommt was anderes und gleichzeitig jetzt kommt dann doch das, dann bin ich auch latent enttäuscht. Also der Text bringt sich irgendwie in ein unlösbares Dilemma.
5: Was ist eigentlich latent enttäuscht?
0: Latent enttäuscht ist, ich bin eigentlich enttäuscht, versuche es aber nicht so deutlich zu zeigen.
5: Ach so.
2: Sanyal Döweck und dann Hettersberger.
3: Ich würde grundsätzlich den Fehlen oder dem Ausradieren der Frauennamen zustimmen. Bei der Undine würde ich ein bisschen widersprechen, weil die ist ja eben nicht nur Bachmann, sondern Undine ist ja eine mythische Figur, die sich ja dadurch auszeichnet, dass sie sagt, du darfst mich nie befragen, frag mich nie, wer ich bin, frag mich nie nach meiner Herkunft. Und dann fragt die Ehemann sie und dann geht sie und nimmt die Kinder weg und alles ist vorbei. Also da ist es halt tatsächlich an dem Punkt konsequent. Undine hört mir nicht zu, ich höre ihr nicht zu, fein.
2: Frau Döweck.
1: Ja, ich habe auch noch mal über diese literarischen Begriffe, die ihr im Text erwähnt, musste ich immer wieder nachdenken, weil der Protagonist ja eigentlich eben sagt, dieser japanische Designer hat ein haptisches Design oder dieser Maler arbeitet mit Licht und Dunkelheit und ich möchte das auch, denkt dann der Protagonist. Ich möchte versuchen, das in die Schriftstellerei zu übernehmen und beschreibt dann eben diese Marille als haptisches Element und bei Licht und Schatten beschreibt der Schriftsteller ein Ort, der voller Licht und Schatten ist. Und ich habe diese literarischen Begriffe, ein haptischer Text bedeutet nicht für mich, dass etwas Haptisches nachgeschrieben wird, sondern tatsächlich, dass man wie die Innerlichkeit einer Figur als haptisch erkennt. Aber jetzt gerade, wo Sie gesprochen haben, dachte ich, vielleicht ist das auch eben ironisch zu verstehen, dass der Schriftsteller eins zu eins alles überträgt vom Bild ins Literarische. Aber vielleicht können wir eben nicht, vielleicht ist das die Schwierigkeit, wir können nicht lesen, wo ist es ironisch und wo ist es ernst gemeint.
2: Herr Kasperger.
4: Ja, es ist natürlich ein Problem mit der Ironie und mit dem Ernst. Also es ist ja immer alles gleichzeitig. Also es muss ja Ironie immer gleichzeitig mit Ernst auftreten. Also ich bin jetzt einmal glücklich, dass jetzt alle wissen, was eine Marille ist. Und ich bin auch glücklich, dass es Marillen auch ohne Pelz einmal geben kann. Und finde das eigentlich, also teilweise hat man das Gefühl, dass Thomas Stressler sich in so einer paradoxalen Situation findet. Und das ist eigentlich ja das, was von der Wirkung des Textes ausgemacht wird. Das kann man ja nicht dem Text anlassen. Ich finde diesen Text sehr gut, weil er auf Wirkung gearbeitet ist und weil alle, die über ihn sprechen, auch selber mit Überraschungen versieht. Also die Reaktion von Ihnen war das beste Beispiel dafür. Und natürlich geht das nicht, weil dann wäre ja sofort der Justiziar wieder
5: null
4: da. Nicht?
5: Also, ja, null also, Überraschung bei Mara, null Überraschung bei Thomas.
4: Ja, bei Philipp Tingler gibt es ja eh nie eine Überraschung. Also wir auch bei uns nicht. Ja, also
7: der Text lebt von diesem einen Grundeffekt, das ist keine Überraschung, es ist ein Überraschungchen vielleicht.
4: Ja, das liegt in der Auge, im Auge des der Betrachterin, wie wir hier an dieser Diskussion auch merken.
7: In der Gemeinschaft der Frauen. Ja,
0: wir bewegen uns wieder vom Text weg, aber es ist okay.
4: Ja. Frau Sanja. Das mag dir der Text auch, genau. Ja.
3: Also nochmal kurz zu den Sinneseindrücken, weil was er halt an der zu den Sinneseindrücken, zu der haptischen und dann kommt die Marille. Was er ja nicht macht, ist, ich mache was Haptisches und dann fasse ich die Marille an und es fühlt sich haptisch an, sondern was er da ja macht, ist, meine Finger schmecken die Marille. Das heißt, es ist eine Vermischung von Sinneseindrücken. Da gibt es ja sogar Hochrechnungen, wie selten das passiert, dass wir auch gerade bei Metaphern Sinneseindrücke, also ne, es riecht, wie sich etwas anhört oder so. Das haben wir nahezu nie. Und also diese Vermischung ist es da. Es sind halt ganz häufig sehr viele kleine. Es ist wie eine, und da ist es wirklich wie eine Kette, eine Anreihung von vielen kleinen, auch sehr, sehr schönen Beobachtungen, Wahrnehmungen, Ideen. Für mich irgendwie ist es mehr als die Summe des Einzelnen. Da weiß ich das dann nicht, aber viele dieser Einzelnen finde ich wirklich gut. Also jede dieser Einzelnen, also nicht jede, aber die meisten der Einzelnen denke ich mir, ja, da ist ein interessanter Gedanke dran.
2: Gut, dann schließe ich die Diskussion und bedanke mich sehr dafür. Ja, ein Text, der von sich selbst besessen ist, der poetologisch hoch überdosiert ist, der das Nebensächliche auf die Spitze treibt und der tatsächlich der Text war, der auch eingereicht wurde. Wolfgang Popp, Sie haben gern das letzte Wort. Sie können was sagen, ergänzen.
8: Dankeschön.
2: Vielen Dank, Wolfgang Popp. Und wir kommen jetzt zur letzten Lesung des heurigen Bewerbs und zu Gesche Heumann. Sie ist 51 Jahre alt und lebt in Berlin. An der Kunstakademie in Düsseldorf hat sie Malerei studiert und dort mit einem Meisterschülerbrief von Markus Lüpertz abgeschlossen. 2018 ist ihr Romandebüt Lilo Palfis Beitrag zur Kunst im Lilienfeld Verlag erschienen. Ihre Autobiografie würde sie Mein Kunter und des Schicksals Juwelenkollier nennen. Eingeladen nach Klagenfurt hat sie Philipp Tingler. Ihr Text trägt den Titel Das tiefe Gesicht. Wir begrüßen ganz herzlich bei den 50. Tagen der deutschsprachigen Literatur Gesche Heumann.

Das Bild habe ich in einer Einhornausstellung gesehen, die ich eigentlich gar nicht besuchen wollte. Ich hätte lieber eine Ausstellung über Plattenbauten angesehen. Die Einhornausstellung war eine sehr gefragte Blockbuster-Ausstellung mit Zeitfenstertickets. Und wir hatten die letzte Dreiviertelstunde am Abend gebucht. Es war voll und unübersichtlich. Man musste sich davor hüten, nicht angerempelt zu werden und niemanden anzurempeln. Ich war an der Grenze zu ziemlicher Entnervtheit, als ich das Bild von Paulus Potter gesehen habe. Schöne Landschaft in frühsommerlichem Morgenlicht, niedliche Tiere, ein Sänger mit Leier, nicht rasend im Vordergrund, sondern schick ausgeleuchtet, ein schimmernd weißes Einhorn, das wie die anderen Tiere furchtlos scheint. Dann habe ich direkt hinter dem Einhorn den Wolf entdeckt. Ganz brav steht er da, hat einen eher unwölfischen Gesichtsausdruck und kann dem Einhorn geradewegs in den Hintern schauen. Und das hat mich hingerissen. Ich habe versucht, noch in der Ausstellung Einhorn und Wolf zu zeichnen, stehend, und bin gescheitert. Aber zu Hause habe ich das Bild, das Orpheus und die wilden Tiere zeigt, leicht im Internet gefunden und seitdem ist es mein Desktop-Hintergrund. Jeden Tag bewundere ich den Maler Paulus Potter und sein Bild von Orpheus und den wilden Tieren. Die sumpfwiesige Landschaft, die Vielzahl der Tiere, der Bäume, der Grüntöne, die räumliche Tiefenwirkung und das Einladende, das dieses Bild für mich hat. Seit ich Paulus Potter anschauen kann, merke ich wieder eine eigentümliche Sehnsucht, die ich längere Zeit vermisst hatte.

0: Das tiefe Gesicht. Auf den frühen Bildern während der ersten beiden Semester malte Jakob mit Ölfarben Maulwürfe, die die Krallen ihrer Schaufeln in den Zotteln von Wölfen verhakt hatten und auf Wolfsrücken verschneite Steppen durchquerten. In breiigem Dämmerlicht schnürten die von Jakob Taxiwölfe genannten Tiere gleichmütig im Rudel durch Wüsteneien, unbeeindruckt von der Last auf ihren Rücken. Und beim Betrachten dieser Bilder konnte man sich fühlen, als sei man selbst ein Maulwurf auf dem Rücken eines Wolfs. Auf hässliche Art waren es sehr gemütliche Bilder. Insgesamt gehörten zu der Taxiwolf-Serie wohl an die 15 nicht sehr große Ölbilder, die Jakob komplett während unserer ersten Jahresausstellungswoche an der Kunstakademie verkaufte. Alle anderen in der Klasse blieben auf ihren Bildern sitzen. Jeden Tag erlebten wir, wie Jakob vor unseren Augen von reichen Leuten angesprochen, gelobt und beschmeichelt wurde, bis sie Jakob eine Anzahlung aufgedrängt und einen roten Etikettenpunkt neben das Bild ihrer Wahl geklebt hatten. Am Ende der Woche kaufte Jakob von jedem von uns unterschätzten anderen ein Bild. Seitdem sind wir in Verbindung geblieben. Auch die damals gekauften Bilder hat Jakob alle durch mehrere Umzüge und wechselnde Partnerschaften hindurch bei sich behalten. Es sind 7 Stück. Unser Professor glaubte beharrlich, die Zahl 8 bedeute Glück. Und selbst das Bild von Anina, die Jakob nicht mehr kennt und nicht mehr grüßt, hat in Jakobs Wohnung seinen Platz. Damals scherzten die anderen in der Mensa über uns 7 Zwerglein von Jakob, verzierten unsere Namen mit Verkleinerungsformen und kompensierten also ihren Neid auf Jakob und seinen Erfolg mit unserer Verspottung. Wir konnten damit leben. Weil Jakob nach seinen ersten Kunstverkäufen trotz seiner neu erworbenen Kunstsammlung noch sehr viel Geld übrig hatte, kaufte er sich lange Leisten, schwere Leinenballen, kiloweise Ölfarben in allen Tönen, eine kleine Palette voller Kanister mit Terpentin und Rotmarderpinsel ab Größe 10, als wären es Petersilienstängel. Dann klappte nichts mehr, monatelang. Stattdessen las Jakob viel von Marx und erfuhr beim Studium des Briefwechsels von Marx mit Engels, dass Karl Marx an Karbunkeln gelitten habe. Jakob versuchte daraufhin, Karbunkel in Großaufnahme zu malen. Hautfetzen, Tunnel voller Eiter, von grisseligem Talg verstopfte Poren, entzündetes Gewebe, Schorfränder, verklebtes Haar. Es waren sehr große, scheußliche Bilder. Wir hofften, der Professor werde zur nächsten Jahresausstellungswoche wieder ein Thema vorgeben, das Jakob befolgen würde, um an der Jahresausstellung unserer Klasse teilnehmen zu können. Aber dem Professor gefiel Jakobs Ekelmalerei. Er bestimmte Ekel als Thema für die Jahresausstellung und lud Jakob ein, den Winter in seinem Anwesen in Spanien zu verbringen. Wir anderen mussten uns mit dem Ekelthema abquälen. Und als der Professor und Jakob mit freundlicher Gesichtsfarbe eine Woche vor der Jahresausstellungswoche wieder eingeflogen waren, wählte der Professor zu den 8 großen Karbunkelbildern von Jakob 4 kleine Bilder von Anina mit Hundekotdarstellungen aus und ließ uns andere, von denen er keine Bilder zeigen wollte, die Klassenräume schwarz streichen. Es war furchtbar effektvoll. 4 von uns wechselten unter Protest zu einem anderen Professor. Jochen exmatrikulierte sich. Außer Anina und Jakob blieb nur ich in der Klasse übrig. Ich durfte dann doch auch ein Bild ausstellen. Für das Ekelthema hatte ich überfahrene Katzen zu malen versucht und eins, das eine weiße Angora-Katze mit eingedrücktem Geländereifenmuster zeigte, störte die Bilder von Jakob und Anina angeblich kaum. Der Professor trieb sehr schnell 5 neue Studenten auf, die uns als erstes helfen mussten, unseren Atelierraum wieder weiß zu bekommen. Kurz darauf habe ich meine Liebe auf Haustiere spezialisiert. Man glaubt gar nicht, wie weit die Liebe zu Haustieren reicht. Jedenfalls lebe ich seit knapp 20 Jahren ganz gut davon, inzwischen in meiner eigenen Wohnung mit Balkon. Zufriedene Kunden empfehlen mich weiter. Ich habe nur zufriedene Kunden. Auf Dauer kommt ein im Auftrag gemaltes Bild von einem Haustier wesentlich kostengünstiger als das Haustier selbst. Und meine besondere Spezialität ist etwas, das die gerührten Auftraggeber als Kuschelfaktor bezeichnen. Ich verteile das Weiche und das Harte an einem bestimmten Haustier, in der Regel Hund oder Katze, gelegentlich auch mal Meerschweinchen oder Beutelratten, so ausgewogen auf meinen Bildern, dass sie sich streichelschön anfühlen. So wird mir gesagt. Anina blieb eine Weile bei dem Haufenthema, behauptete, Akkumulation von beliebigem Etwas und der Verlust von Einzelheit sei für die Malerei eine sehr gute Chance, mit der Gegenwart auf Augenhöhe zu bleiben, und weigerte sich, zum Aktzeichnen zu gehen, das der Professor neuerdings von uns verlangte. Mit Jakobs Unterstützung kaufte sie auf dem Flohmarkt etwa 3 Dutzend Barbiepuppen und malte Haufen von nackten Barbiepuppen, und der Professor gab sich geschlagen. Anina wurde nicht mehr nach ihren Aktzeichnungen gefragt. Damals kam Jakob nur noch ins Atelier, um die neuesten Bilder von Anina zu bewundern. Auf eigene Malerei verzichtete er. Sein Talent zum Zeichnen vermietete er an eine Fernsehfilmproduktionsagentur. Die Abschlussprüfung sparte er sich, auch den Meisterschülerbrief wollte er nicht haben. In den Nullerjahren zogen wir alle nach Berlin, nur Jakob ging nach Wien, weil er Doderers Strudelhofstiege gelesen hatte. Mir vermittelte Jakob in seiner Wiener Zeit Aufträge an der spanischen Hofreitschule. Pferde sind keine Haustiere im strengen Sinn, aber ich konnte mir die konzeptuelle Freiheit gut leisten. Anina kam von den Haufen ab und spezialisierte sich auf Bilder, die städtischen Verkehr zeigen, in dem sich im nächsten Moment ein Unfall ereignen wird. Meistens malt Anina betrunkene Fahrradfahrer. Die vor dämmerigen Großstadtsilhouetten wirken, als würden sie an einem dadaistischen Ballett teilnehmen. Von uns allen ist Anina wahrscheinlich am häufigsten zu Jakob nach Wien gefahren. Beim letzten dieser Besuche überredete sie ihn dazu, nackt ein Fahrrad die Strudelhofstiege entlang zu tragen. Es war im April und regnete viel. Anina fotografierte Jakob nackt mit seinem Fahrrad auf der Strudelhofstiege und danach reiste sie, wie Jakob uns nacheinander in nervösen Textnachrichten mitteilte, fluchtartig zurück nach Berlin. Er wusste nicht, was er falsch gemacht habe, ob wir ihm weiterhelfen könnten. Wir besorgten ihm eine Wohnung in Berlin. Wir versuchten aus Anina herauszukriegen, was für einen Schock sie mit dem nackten Jakob und seinem Fahrrad auf der Strudelhofstiege erlitten hatte. Aber sie machte ihr Dosengesicht oder ging sofort weg. Also haben wir es aufgegeben. Sie ist trotzdem eine gute Freundin geblieben. Inzwischen empfängt Jakob uns einzeln in seiner Dachwohnung in Berlin-Friedenau. Im Sommer führt er den Besuch auf den Friedhof in der Stubenrauchstraße, um das Grabmal von Busoni zu diskutieren. Im Winter ist man gezwungen, in Jakobs winziger Küche stundenlang mit ihm Tee und Whisky zu trinken und auf das grau und beige gemalte Porträt von Karl Marx zu schauen, das er vor vielen Jahren von Anina gekauft hat.
1: Vielen Dank, Gesche Heumann, für die Lesung. Wer möchte denn gerne beginnen? Mara Delius, bitte.
2: Ja, dieser Text ist überhaupt gar nicht interessant. Der Text ist sehr, sehr gut. Ich finde ihn zum Teil wirklich brüllend komisch und ich begründe auch gleich, warum. ich finde im Text und der Form auffällig, wie hier einerseits sehr lakonisch erzählt wird, wie hier in absoluter Diskrepanz erzählt wird zwischen Ereignis und einem Erzählton, wie der ganze Text in so einer unerschütterlichen Gelassenheit erzählt wird. Und ebenso interessant, nein, sehr gut ist, wie die Komik dieses Textes im Grunde nicht durch irgendwelche Pointen erscheint, sondern durch diese extrem übergenaue Beobachtung und absurder, nicht unbedingt grotesker, aber absurder Sachlichkeit. Das hat mich sehr, sehr für den Text eingenommen.
1: Herr Stressle.
3: Ja, also ich finde es erstens cool und zweitens mutig, zwei Seiten hier einzureichen, und zwar angekündigterweise. Und es ist wirklich eine Knacknuss, fand ich. Ich habe lange über den Text gebrütet, man sieht es ihm auch an, was da ganz genau entfaltet wird. Und ich glaube, es ist so eine quasi kunstphilosophische Ideenskizze, verschiedene Typen. Es kommen eigentlich im Wesentlichen drei Figuren vor, dieser Jakob, der zuerst Erfolg hat, aus einer relativ naiven Praxis heraus, der immerhin noch gemütliche Bilder malt, der dann später eine Krise hat, vielleicht auch, weil er zu viel Theorie liest und entfremdet wird von dem, was er kann, und der sich dann irgendwann zurückzieht. Und auf der anderen Seite diese Anina, die sich irgendwie weigert, bestimmte Dinge zu tun, die man von ihr erwartet, die kompromisslos ist, die aber gleichzeitig auf der Höhe der Gegenwart sein will, also ein ganz anderer Typus. Und dann die Ich-Erzählerin, die so eine Art Convenience-Art macht, also Haustiere mit Kuschelfaktor und Streicheleffekt und so. Also ich glaube, es wird hier so drei grundsätzliche Positionen, wie man sich künstlerisch selber positionieren kann, durchgespielt auf sehr engem Raum. Das finde ich irgendwie gut, weil das so eine Fundament, ja, jetzt werde ich auf, ja, es ist ja der letzte Slot, also kann man so fundamental ästhetische Auslegeordnung auf drei Figuren verteilt, aus meiner Sicht.
1: Frau Sanyal.
4: Ohne Zweifel.
3: Ohne Zweifel, ui. Mhm.
5: Also es erzählt ja schon in gewisser Form eine Liebesgeschichte zwischen Anina und Jakob. Gleichzeitig ist es aber auch zwischen diesen unterschiedlichen Formen an Kunst heranzugehen. Und irgendwie ist man bei ihr die ganze Zeit das Gefühl, so die weiß, was sie will, die will was. Und was ich sehr, sehr gut fand, war diese Einlösung mit dem Marx. Also am Anfang denkt ihr, er ist total nett, der kauft Bilder von jedem. Und es ist halt genau das Porträt von Marx, was in seiner Küche hängt. Und Marx, der ihn ja dann auch zu den Ekelbildern gebracht hat. Also es ist ja eine ganz große Beeinflussung darin. Ich bin ja immer, also es ist, zwei Texte gab es in diesem Bewerb, die auch mal in Düsseldorf gespielt haben. Das ist ja sehr, sehr selten. Das macht mich schon sehr glücklich. Sonst gibt es ja viel Österreich, viel alles. Die Welt ist überall. Düsseldorf ist halt irgendwie die wahrscheinlich am wenigsten poetische Stadt irgendwie, zumindest im deutschsprachigen Raum. Und ich glaube, es gibt einen Gruselfilm, der Düsseldorfer ist. Ich war sehr, sehr gespannt, wie der Text vorgelesen wird. Ich habe damit gerechnet, dass mit den Lücken noch mal mehr gespielt wird. Ich habe damit gerechnet, dass er länger performativ mit dem Raum umgeht. Das muss er aber auch gar nicht. Es ist tatsächlich, für mich ist das Ende, es gibt eine Auflösung, ich habe sie nicht verstanden. Und ich wüsste auch gern, was passiert wäre.
1: Kasperger, Schwens Harant, De Weck, Delius Tingler.
4: Also Düsseldorf ist ja erträglich, weil man nach Wien fahren kann. Ne? Für Strudelhofstiege.
5: Aber danach geht es ja wieder nach Berlin.
4: Ich habe jetzt was, einen ersten Einstieg, der völlig unvorbereitet ist und der mich, zu dem ich eigentlich motiviert wird durch die vorige Interpretation von Brigitte Schwenz-Harant. Weil sozusagen mit der Brille fällt mir natürlich auf, sofort irgendwie die Gender, die Geschlechter zu zählen. Jetzt habe ich da Marx, jetzt habe ich da Engels, jetzt habe ich den Jakob, habe ich den einen männlichen Professor, den anderen männlichen Professor, habe ich den Heimito von Doderer, dann habe ich den Busoni und eine einzige Frau, die eine periphere Rolle hat. Würdest du auch dem gegenüber diesem Text sagen, dass er sich schuldig macht an dieser Verdrängung oder dass er es einfach aufzeigt, wie er beim anderen auch?
6: Ja? Ist das hier eine Ich-Perspektive eines resonierenden Schriftstellers? Gegenfrage? Nein.
4: Ja, aber
6: da bin ich ja im Kopf eines Schriftstellers gewesen und seiner Gedankenwelt. Hier ist ein komplett anderer Erzählstil. Ja, du musst da auch andere Fragen dran stellen. Aber natürlich kannst du die Fragen kannst schon an den Text
4: diese kann ich, aber der ist gut, der Text. Ja? Also der andere macht sich schuldig.
6: Ich war noch gar nicht dran, ich sag noch nicht.
4: Deshalb frage ich ja. Es ist eine Frage an dich, ne? nicht? Also,
6: Nein, ich würde mal sagen, dass du die Kriterien jeweils anders anlegen musst. Wenn ich in einen Schriftstellerkopf hineinschaue, kann ich sehr wohl sagen, und der noch dazu konkrete Begriffe nennen, wie zum Beispiel das Zimmer für mich allein, und er nennt die Wolf nicht und alle anderen werden ausgewalzt.
4: Wenn es ein Erzähler ist, dann ist das alles ganz anders.
6: Dann bleibe ich dabei. Ja. Wir können darüber auch gleich reden. Ich glaube, dass das sehr viel über den Kulturbetrieb und über den Kunstbetrieb erzählt, und da könnte ich jetzt sagen, das weiß ich jetzt nicht, ob das Absicht ist oder nicht, aber ich halte den auch für sehr männlich geprägt, also möglicherweise hat es die Ebene. Die Fragen, ich finde das gut, wenn du jetzt in Zukunft die Genderfrage da reinbringst.
4: Ja.
6: Soll ich gleich weitermachen? Oder?
1: Sie sind
4: ja, du bist, klar. Also meine Frage ist beantwortet. Cool. Ja.
6: Nein, ich wollte nur was sagen zu dem angesprochenen Humor und auch irgendwie dieser Sachlichkeit, Lakonie, glaube ich, das sind die Wörter. Ich glaube, vieles entsteht dadurch ja durch eine immense Zeitraffung. Ja? Wir haben ja keinen einzigen Text hier jetzt in dem Bewerb gehabt. Das finde ich auch so was faszinierend, dass Literatur das kann, dass wir auf zwei Seiten haben wir ja ein Leben. Und zwar vom Beginn des Kunststudierens und Künstler werden wollen, zu dem, was daraus geworden ist oder wo der Ist-Stand gerade ist. Nicht? Also dieses Empfangen in der Stube von Einzelnen und das Diskutieren von dem Denkmal, was ja auch nicht ganz ohne Absicht, glaube ich, da steht. Und das finde ich schon spannend, dass man auf zwei Seiten mit so einer Raffung mehrere Lebensentwürfe wo man sich ja fragt, was ist, um das mit dem Denkmal aufzugreifen, der stellt ja den Genius, glaube ich, da, ne? Also was wird aus diesen Genie werden wollenden Künstlern? Oder ich meine, jeder möchte ja irgendwas werden und sich entfalten. Das steckt ja da auch drin, und das finde ich schon ziemlich, finde ich sehr frappierend. Ursprünglich war ich sehr irritiert, weil ich mir dachte, boah, das klingt ja wie ein Exposé, also sowas könnte man auch als Exposé für einen Roman erreichen, da könnte man ja 400 Seiten auch drüber schreiben, aber es sind eben nicht 400 Seiten, es sind nur zwei, und dadurch passiert vieles, da passiert der Witz dadurch, aber da passiert auch, dass Sachen sich zusammenschieben, die sonst so zusammengeschoben nicht nebeneinander stehen, und ich glaube, das ist was, was den Text auch sehr spannend macht.
1: Frau Dybeck.
7: Ja, ich will den Spruch nicht verkneifen, aber das mit dem Lieblingskriterium von Herrn Tingler mit der erzählerischen Ökonomie, das ist ja wirklich hier auf den Punkt gebracht. Mir ist es so passiert, dass ich dachte, ich habe den Text ja gerne gelesen, und aber als ich ihn zu Ende gelesen habe, dachte ich, es fehlen tatsächlich Seiten, und habe dem ORF nochmal geschrieben und habe gesagt, es ist ein Fehler passiert.
8: Da warst du nicht die Einzige.
7: Ich war nicht die Einzige, ne? Ich glaube, es haben mehrere Leute nochmal nachgefragt, ob da nicht ein paar Seiten fehlen, und das hat mich dann doch eben beschäftigt, warum das passiert, und ich glaube, das ist ein bisschen derselbe Gedanke, dass ich dachte, das ist jetzt wie so ein Exposé, es ist ein Intro, es ist ein Prolog, wo mir Figuren vorgestellt werden, und jetzt könnte ich weitergehen in einen Roman oder in eine weitere Erzählung und hätte auch Lust, über die Figuren mehr zu erfahren, aber ich habe mich schon sehr gefragt, warum endet der Text hier, gerade auch, weil die Erzählerin, von der Erzählerin weiß ich kaum was, außer dass sie eben Kunsthandwerk macht und nicht Kunst, wie die anderen, also sie hat so ihre Nische gefunden, aber in einem anderen Feld. Und deswegen dachte ich, aha, das führt dann über zu der Erzählung über die Erzählerin. Und es gibt ja zum Beispiel auch diesen Titel, Das tiefe Gesicht, was ich sehr schön finde, ganz toller Titel. Aber natürlich verweist der Titel auf ein Gesicht, was nie auftaucht, beziehungsweise denkt man dann, ist es dieses Karl-Marx-Porträt am Schluss, ist das tiefe Gesicht? Und auch diese Beziehungsgeschichte zwischen Anina und Jakob mit diesem Fahrrad, das weist ja auch wiederum auf etwas hin, das noch kommen könnte. Und ich will auf keinen Fall jetzt nochmal diese Diskussion aufmachen, dass wir Geschichten zu Ende erzählt haben wollen, überhaupt nicht, oder dass wir Fertigerklärungen haben wollen. Ich glaube, ehrlich gesagt, will das keiner von uns hier. Niemand will fertig erzählte Geschichten oder so. Aber trotzdem, da es so fünf Elemente in dem Text gibt, die sagen, das ist wie eine Rampe, um beim Skisport zu bleiben, das habe ich mich natürlich schon gewundert. Warum ist jetzt diese sehr klare, auch radikale Entscheidung, den Text hier zu beenden.
4: Nur kurz zu dem tiefen Gesicht habe ich auch lange nachgedacht. Ja. Ich musste sofort an Clara Siel denken, an Hautwasser. Und natürlich ist das ja auch mit ein Thema dieses Textes, dass sozusagen einfach die Unreinheiten da in das Gesicht reingehen. Das ist eine gewisse Tiefe im Gesicht. Also so habe ich mir das zurecht erklärt. Thomas Stressler schaut, kennst du das nicht? Akne,
3: ja, Karbunkel. Du spielst auf irgendein Hygieneprodukt an, das ich jetzt glaube ich gerade nicht. Ja, ich hab mich das auch gefragt wegen des Titels. Mhm. Irgendwie ist das, weil es kommt dann einmal das Gesicht noch vor, oder? Das Dosengesicht. Sie machte ihr Dosengesicht. Aber das ist ja dann wohl das Gegenteil eines tiefen Gesichts.
8: Ich bin noch nicht auf der Liste, soweit ich weiß. Gut. Ich glaube, Mara ist noch auf
1: ja,
8: der Liste.
1: Ja, Delius Tingler-Sanyal.
2: Ja, vom tiefen Gesicht zum wunderbaren Einfall des Dosengesichtes. Ich würde gerne noch mal die Aufmerksamkeit auf zwei, ich glaube, Grundbegriffe des Textes lenken. Das ist einerseits Schock und Ekel natürlich. Ne? Es ist jetzt vielleicht etwas banal, quasi den Ekel irgendwie auszudeuten, an Sartre zu erinnern und so weiter und so fort. Könnte man jetzt sehr lange machen. Aber der Text hat ja auch in seiner philosophischen Dimension etwas total Existenzialistisches. Im Grunde die Auseinandersetzung damit, auch im Fall dieses Jakobs, er wusste nicht, was er falsch gemacht hatte. Darum, das ist ja das eigentliche Thema des Textes. Dieser Jakob erscheint ja auch formal als eine absolut merkwürdige Gestalt, die immer über diese Beschreibung und Zuschreibung erzählt wird. Mhm. Deswegen kann dieser Text auf gar keinen Fall länger sein. Er muss genau diese Kürze haben. Für mich ist das eine total interessante, ich habe schon wieder gesagt, oh Gott, eine grandiose Miniatur. Ich finde den wirklich aus den schon genannten Gründen absolut überzeugend.
1: Herr Tingler.
8: Ich finde diesen Text auch absolut überzeugend, aber das wundert euch nicht, denn ich habe ihn mitgebracht. Und ich meine, ich fand das, es war so ein umwerfendes Erlebnis, aus diesem Berg von Bachmann-Bewerbungen plötzlich ein ganz kleines Kuvert zu ziehen und jemand schickt einfach mal ganz cool zwei Seiten. Und dann habe ich zu Frau Heumann gesagt, Sie wissen schon, wenn Sie 7 Minuten lesen, dass wir dann 53 Minuten über diesen Text sprechen werden. Und wie werden Sie das finden? Aber auch das hat sie total cool hingenommen. Ich möchte verschiedene Sachen aufnehmen. Einmal das Stichwort Raffung von Brigitte. Für mich ist das hier eher eine Verdichtung, aber vielleicht ist das auch gemeint, wenn du Raffung sagst. Ich finde, dieser Text...
6: Raffung entsteht Verdichtung.
8: Ja, leistet eben das, was Literatur, was für mich ein Anspruch an Literatur ist, nämlich Verdichtung. Für mich ist das ein Text über Kunst, das ist auch schon angedeutet worden, aber noch vielleicht in einem etwas drastischeren Maße, der Text ist ja überhaupt drastisch, als das bisher debattiert wurde, nämlich über die Frage, was zu Kunst wird und was nicht, was Kunst ausmacht und wie sich der Wert von Kunst bemisst. Und ich möchte gerade in diesem Zusammenhang gerne darauf hinweisen, dass für mich sind diese sogenannten Ekelbilder und diese Kuschelbilder zwei Aspekte ein und derselben Affektökonomie, die hier kritisiert wird. Hier geht es nämlich um ein ökonomistisches Kunstverständnis, was sozusagen immer über Gefühligkeiten appelliert an die Leute, die Kunst konsumieren, ob es jetzt Ekel ist oder Kuscheligkeit. Das heißt, hier geht es um sozusagen sofortige Konsumierbarkeit, leichte Lesbarkeit, entweder Identifikation oder Abstoßung. Und es geht nicht um irgendwelche Ambivalenzen oder Kritikfähigkeiten, sondern das ist sozusagen der Wert der Kunst bemisst sich nach dieser sichtbaren Gefühligkeit. Und das ist ja etwas, ich finde, ein weiterer großartiger Aspekt an diesem Text, der jetzt hier gelesen wird, ist ja, dass er eigentlich zur Literatur keine Stellung nimmt, sondern eben zur bildenden Kunst. Aber wir natürlich trotzdem all diese Punkte der Affektökonomik zum Beispiel oder auch dieser Nominaldefinition von Kunst, die ja auch hier sehr wichtig ist. Das heißt, Kunst ist das, was ein Künstler macht. Und der Künstler ist ein Künstler, weil er von anderen dazu erklärt wird, ein Künstler zu sein. Und im Grunde ist das ja das, was wir hier auch machen. Also ich meine, dieser Wettbewerb legitimiert sich ja auch nicht zuletzt durch diesen Anspruch, dass es eine Kommentarbedürftigkeit gibt von Kunst. Und all das wird hier in dieser extrem eleganten Lakonie verhandelt. Und das Wort ist auch schon, also dieser Ausdruck ist auch schon gefallen. Ich finde, der Stil zeichnet sich eben dadurch aus, dass das so ganz präzise und prägnant ist und auch sehr distanziert und dann plötzlich gibt es so eine Scharfstellung in einem Wort wie Dosengesicht. Mhm. Und man bleibt stehen und sieht dieses Dosengesicht vor sich. Also ich finde, die Verdichtung funktioniert eben. Der Text darf überhaupt nicht länger sein.
2: Und dann auch in der Wertung gewissermaßen im Text selber. Auf hässliche Art waren es sehr gemütliche Bilder.
8: Ja, genau.
1: Sanyal, ja, gerne. Also ganz kurz.
3: Es gibt ja innerhalb dieses Ekel, gibt es ja dann schon auch noch unterschiedliche Formen der Konsumierbarkeit. Also die Bilder, die er zuerst malt, da heißt es, auf hässliche Art waren es sehr gemütliche Bilder.
8: Genau.
3: Also konsumierbar. Aber bei den ganz scheußlichen Bildern mit den wie heißen die Dinge?
8: Mit den Karbunkeln.
3: Karbunkeln. Da heißt es, es waren sehr große scheußliche Bilder.
8: Genau, aber sofort aber lesbar. Es geht um die sofortige Lesbarkeit und um den unmittelbaren emotionalen. Das funktioniert nicht über irgendeine rationale, diskursive Kritik, sondern man wird sofort entweder abgestoßen oder über Identifikation oder andere wohlwollende Gefühle angezogen. Das ist der Aspekt, der diese beiden Kunst, also oder Pseudokunst, Konglomerate von Ekelkunst und Kuschelkunst verbindet.
1: Sanyal Kasberger.
5: Ich wollte noch mal auf das tiefe Gesicht eingehen, was vorher angesprochen wurde. Für mich war das eindeutig das Genital. Es gibt das Gesicht hier, es gibt das Gesicht da, das ist das tiefe Gesicht natürlich. Und irgendwie, und es wird ja dann irgendwann eingelöst, also weil dann ist er ja irgendwie nackt mit diesem Fahrrad, ob er es jetzt trägt, schiebt, weiß man nicht. Und ich war mir, bis ich weitergelesen habe, absolut sicher, Anina reist jetzt zurück nach Berlin, weil die wird das jetzt malen, super irgendwie, und malt ihn jetzt nackt und hat ihn sozusagen ausgenutzt. Und dann wird es aber nicht eingelöst im Text. Etwas anderes ist da passiert. Du denkst natürlich sofort, gibt es einen sexuellen Übergriff, weil das ist ja das, wo du sofort hinein interpretierst. Das wird aber niemals auserzählt. Das mag
8: das
5: ich
8: ist
5: auch.
8: Genau nach dem Geschmack von Brigitte. Es wird nicht auserzählt.
5: Es wird nicht auserzählt. Das mag ich auch sehr daran. Worauf wollte ich jetzt hinaus? Entschuldigung.
8: Das Schritt fragen wir uns.
5: Genau, deshalb hör mir zu, dann wirst du es erfahren. Einen Schritt nochmal zurück. Was ich interessant finde, sind ja auch unter anderem unterschiedliche Künstlerpersönlichkeiten. Also das irgendwie Jakob, ja, das ist ja eigentlich der total Soziale darin. Auch diese Geste, ich kaufe jetzt von jedem von euch ein Bild, ich behalte die mein Leben lang weiter. Und an dem Punkt, wo er aus dieser sozialen Gruppe herausgenommen wird, weil er einfach zu viel Geld hat, funktioniert ja das auch künstlerisch nicht mehr. Das macht total viel Sinn. Anina ist ja relativ, da ist halt klar, die ist getrieben. Der Ich-Erzählerin wird ja ihre Rolle von dem Professor zugewiesen. So, du darfst das Bild aufhängen, das stört auch nicht neben den anderen Bildern. Und da ist dann halt dieses Tier drauf. Und dann werden es halt Tierbilder, wenn auch nicht das überfahrene Tier. Also das finde ich, ich finde das von der Platzierung sehr, sehr, sehr geschickt gemacht. Das schätze ich sehr daran. Ich muss tatsächlich sagen, ich mochte den Text so sehr, ich hätte sogar gerne noch mehr gehabt.
1: Herr Kasberger.
4: Also ich habe die Zeit, die ich mir gespart habe beim Lesen, genutzt, um ein bisschen zu recherchieren. Und ich finde, das gibt einen interessanten Hintergrund. Also Karl Marx hat tatsächlich unter fürchterlichen Karbunkel, ist eigentlich ein Wort, das er selber erfunden hat. Das ist sozusagen einfach eine Art von Eiterung. Und es gibt eben eine Stelle aus dem Briefwechsel mit dem Engels, wo er schreibt, und das ist wirklich eine starke Ansage, die vielleicht auch die Interpretation von diesen Karbunkel- und Ekelbildern in eine andere Richtung noch einmal lenken könnte. Er schreibt, ich hoffe, dass die Bourgeoisie ihr ganzes Leben lang an meine Karbunkeln denken wird. Und das ist schon eine sehr, sehr starke Aussage, die auch in dieser Wirkkraft dieser Bilder zwischen Ekel und Gemütlichkeit noch irgendwie so etwas Politisches einfügt. Das gefällt mir sehr gut. Und nur zum muss aber irgendwas monieren, also breiiges Dämmerlicht und Wüsteneien gefallen mir nicht in Texten, aber das ist nur eine Kleinigkeit eigentlich.
1: Herr Dinkler.
8: Ich wollte nur ganz kurz darauf hinweisen, dass dann ja noch eine höhere, wenn man so will, Ironie darin besteht, dass eben diese Karbunkel dann auch noch vermarktet werden.
4: Ja,
8: die werden ja teuer verkauft, diese Karbunkelbilder.
4: Ja,
8: und auf diese Weise denkt die Bourgeoisie...
4: Das trifft ja genau ins Herz der Bourgeoisie, oder?
8: Genau.
4: Dass sie das noch
8: die Bourgeoisie
4: kaufen.
8: Kauft sie und hängt sie sich auf.
4: So ist es, genau. Und das ist...
1: Dann
4: ein schönes Ende, Karbunkel von Karl Marx. Ja, also irgendwie das sollten Sie in Erinnerung behalten. Ja.
5: Ich hatte ständig in seinen Briefen an Engels über die Karbunkel.
6: Also wir diskutieren hier viel, viel lieber über Inhalte als über Sprache, ganz offenkundig.
4: Nein, wir haben sehr ausführlich und immer wieder über Sprache diskutiert. Also,
6: jetzt aber nicht mehr so viel.
4: Und auch über Feminismus.
6: Jetzt nicht mehr so. Ja, das machen wir jetzt dann gleich weiter in der Mittagspause.
1: Gut, dann schließe ich die Diskussion und bedanke mich sehr dafür. Ein Text auf sehr engem Raum mit einer immensen Zeitraffung und Verdichtung, der mit absurder Sachlichkeit in unerschütterlicher Gelassenheit erzählt wurde und wo vielleicht doch ein paar Seiten fehlen, aber in Wirklichkeit auf keinen Fall. Ich bedanke mich bei Gesche Heumann. Sie können gerne noch was sagen, was ergänzen.
0: Vielen Dank.
1: Vielen Dank, Gesche Heumann.

0: Ja, liebes Publikum, das waren alle Lesungen des heurigen Bachmann-Wettbewerbs. Das war's hier aus dem Studio. 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Und bei dir, Cecil, geht's jetzt im Garten noch ein bisschen weiter.
1: Ja, schön, dass das bei euch im Studio da so lebendig, so lebhaft und auch lustig zu Ende gegangen ist. Wir machen jetzt hier noch einen Moment weiter. Zuerst kommen wir zu Social Media.

0: letzten Tage, ne, es sei Ihnen jetzt eine Pause gegönnt. Wir machen das jetzt hier noch mal ein bisschen aus der beobachtenden Distanz. Dazu bitte ich jetzt die beiden Literaturkritiker auf die Bühne, Jan Drees und Knut Kotzen. Knut Kotzen ist vom Bayerischen Rundfunk und Jan Drees vom Deutschlandfunk. So, ihr beiden, statt euch als erstes zu fragen, was euch besonders gut gefallen und überzeugt hat, frage ich als erstes mal, was euch genervt und aufgeregt hat. Bitte, Jan.
1: Ich hatte diese ganzen Tage wunderbar verfolgt. Ich fand die Jury toll, bis vorhin gesagt wurde, Düsseldorf sei eine unpoetische Stadt. Und das über eine meiner Lieblingsstädte, der Stadt Heinrich Heines zu sagen, ist ja geradezu unverschämt. Da haben sie quasi mit dem Arsch eingerissen, was sie die ganze Zeit lang mit den Händen aufgebaut haben.
0: Ja, du hast an der Heinrich-Heine-Universität studiert. Ich komme aus Düsseldorf, insofern pflichte ich dir voll bei, keine unpoetische Stadt, das können wir so nicht stehen lassen. Was ist es bei dir?
2: Ja, ich weiß gar nicht. Vielleicht hätte Mitus Tanjai sich an die alte Weisheit, wärst du doch in Düsseldorf geblieben, hättest es doch in Düsseldorf gelassen, diesen Satz halten sollen. Bei mir war es tatsächlich ein gewisser Unmut darüber, dass doch sehr, sehr viele Ich-Texte auch heuer mal wieder hier in Klagenfurt vorgestellt worden sind. Nach meinem Empfinden einfach viel zu viele, die auch offenkundig auf Selbsterlebtes referieren, darauf zurückgehen und eigentlich viel zu wenig Imagination hier stattgefunden hat. Und an den wenigen Momenten, wo das mal der Fall war, war ich dann umso glücklicher.
1: Aber es war doch spannend, dass Kurt Prödel beispielsweise über ein Feuermal geschrieben hat, wenn ich das richtig erinnere, während er selber ein Feuermal im Gesicht trägt. Ja. Das war ein schöner Moment. Reinhard Götz musste sich noch in die Stirn schneiden, um sein Gesicht zu zeichnen. Und er hat das quasi aufgegriffen auf eine, finde ich, sehr geschickte Art und Weise.
2: Ja, das stimmt. Aber nichtsdestotrotz geht es natürlich auf wieder mal etwas Autobiografisches zurück. Und ich finde, dass hier viel zu häufig einfach in eine Falle getappt ist, die quasi selbstgestellt ist, nämlich die Falle der Autofiktionalität. Und ich habe auch das Gefühl, dass allgemein diese Mode so ein wenig vorüber ist mit der Autofiktion und dass das in diesem Jahr jetzt nochmal so exzessiv hier durchgespielt worden ist, hat mich dann doch eher verstört.
0: Das wollte ich gerade sagen. Ich meine, das ist ja schon seit Jahren so und eigentlich dachte man, es geht mal wieder zurück. Warum meint ihr denn, ist es so reizvoll für Autorinnen und Autoren, erstens über das eigene, gut, sie wissen, worüber sie schreiben, könnte man sagen, aber sie müssen es ja doch dann auch fiktionalisieren. Und ich denke manchmal, es ist doch aber eigentlich einfacher, in der dritten Person zu schreiben, oder? Weil bei der Ich-Perspektive ist ja immer so, dass man mal als Zuhörende in Versuchung ist, immer zu denken, naja, was hat mit ihr zu tun oder ihm oder nicht. Und außerdem auch für das Schreiben würde ich denken, die nicht Schriftstellerin ist, dass eine gewisse Distanz zum Text ja auch alleine vom Handwerklichen einfacher ist, oder?
1: Max Beckmann hat gesagt, das Ich ist das größte Geheimnis der Welt. Und es kann durchaus interessant sein, mindestens für den Autor, die Autorin, das Ich zu erkunden, ob es dann auch immer interessant ist. Ich höre es bei dir ja heraus, hinterher für die Leserinnen und Leser. Das steht auf einem anderen Blatt Papier. Und doch finde ich es interessant, dass in Zeiten von KI der Autor als Figur, als jemand, der mit seiner Figur dafür steht, ich habe diesen Text gemacht, immer weiter im Vordergrund steht. Also ich weiß nicht so ganz, ob diese Autofiktionswelle, derer wir alle überdrüssig sind, tatsächlich vorbei ist oder ob sie nicht gerade erstarkt und wir von einem Tsunami in absehbarer Zeit überspült werden.
2: Also du meinst, das ist so eine Art von Selbstbehauptungswille letzten Endes dahinter, wenn man das sogar noch mal in den Vordergrund stellt, die eigene Autorenpersona.
1: Ja, und man steht mit seiner Person dort und sagt, ich habe dies tatsächlich gemacht und nicht die KI. Und das zeige ich dadurch, dass ich über das Feuermal schreibe. Das zeige ich dadurch, dass ich über meine Figur schreibe. Das zeige ich dadurch, wie Christoph Schalay vorhin, über Skispringen schreibe, während alle im Saal wissen, dass er selber ja im B-Kader, Nationalkader, als Skispringer in Österreich lange war. Ich finde das nach wie vor interessant und ich glaube, dass einige auch wirklich was daraus machen.
2: Okay, wäre mir alles recht, solange diese Autoren dann wirklich auch für sich jeweils garantieren können, dass sie ohne KI arbeiten, weil das ist für mich das Horrorszenario schlechthin, dass wir demnächst dann Texte en masse produziert bekommen, wo die künstliche Intelligenz mitschreibt.
1: Würden wir das erkennen, wenn es mit KI geschrieben ist? Das frage ich mich die ganze Zeit. Ja, wir werden es wahrscheinlich nicht mehr erkennen, ja.
0: Genau. Aber abgesehen von KI, ich meine, wenn ihr davon ausgeht, dass die meisten Ich-Texte doch auch mit dem eigenen Erleben zu tun haben, dann heißt das ja auch, dass wir uns dann doch immer in, sage ich mal, in relativen Mikrokosmen bewegen, sprich also eben nicht die Welt literarisch entdecken, sondern immer eher beim Eigenerlebten bleiben.

0: ist es das, was Literatur, oder sagen wir, man kann Literatur nicht eigentlich auch viel mehr und sollte es gerade jetzt tun, wo einfach die Welt so komplex ist, wie sie ist und eben nicht sich aufs Ich zurückbeziehen?
1: Ja, ich bin schon der festen Überzeugung, dass Literatur weitaus mehr machen kann, als die reine Selbstbespiegelung zu leisten und dann vielleicht noch in der Fiktion das etwas weiter zu führen, das eigene Leben, sondern eben die radikale Imagination, die hat mir in diesem Jahrgang eindeutig gefehlt, muss ich sagen. Und es gab einen Lichtblick gleich am ersten Tag. Für mich persönlich ist Jovana Reisingers Text genau aus diesem Rahmen ausgebrochen, der ich texte. Und soweit ich weiß, geht auch dieser Text zwar lose auf eine autobiografische Erfahrung zurück, aber er löst sich davon komplett und driftet ins Groteske ab, das hat die Jury auch zu Recht so festgestellt, ins äußerst Komische. Und auch das war so ein Moment, wo ich dachte, ja, das fehlt in diesem Jahr dann doch schon sehr, das Komische, das Selbstironische dann auch sich in Frage stellen bei vielen Texten. Und das war bei diesem Text von Jovana Reisinger auf jeden Fall gegeben.
0: Das ist der Text mit Maria, wenn ich mich richtig erinnere.
1: Von dieser gewissen Maria oder über diese gewisse Maria Obermeier, deren Verwandtschaft stark dezimiert wird.
2: Ja. Und Kinga Todt hat sich aber auch sehr exponiert. Diese Klangpoetin, die diesen beeindruckenden Vortrag gebracht hat, die auch ohnehin eine beeindruckende Person ist. Die kommt ja aus Ungarn. Dort im Ungarn Orbans kam irgendwann heraus, dass sie Punk-Sängerin ist. Da sind Videos aufgetaucht. Deshalb konnte sie ihren Beruf als Pädagogin nicht mehr weiterführen. Ist dann nach Österreich und Deutschland, da wandert sie immer so hin und her, geflohen geradezu. Sie wird auch nicht zurückkehren, obwohl Orban weg ist. Ich habe vorhin mit ihr gesprochen. Sie sagt, ich kriege 450 Euro für meine Diplome und habe keine Wohnung. Und die hat zwar über Ostblock-Mädel geschrieben, aber ich glaube gar nicht, dass das ein Ich-Text war, sondern das war ja ein höchst komischer, auch in der Performance, unglaublich beeindruckender Text, der nochmal auf ganz andere Art und Weise eine Körperlichkeit hergestellt hat, als jetzt das Feuermal von Kurt Brödel.
0: Ja, ich nehme mal diesen Performance-Aspekt auf, weil das scheint ja auch und nicht nur in diesem Jahrgang, sondern insgesamt in den letzten Jahren fast noch wichtiger geworden zu sein. Das fällt auf, dass die AutorInnen nicht nur wirklich gut ihre Texte lesen, auch sichtbar sich da vielleicht coachen lassen, üben und so weiter, sondern dass eben auch dieses performative Moment eigentlich eine Präsenz hat.
1: Ja, genau. Und das muss man ja eigentlich auch ausspielen, wenn man hierhin eingeladen wird, finde ich. Und insofern, ja, das hat Kinga Todt auf jeden Fall auf ihre Weise gelöst. Sie war ja quasi ihre eigene Geräuschemacherin noch als Vorlesende. Das fand ich auch sehr eindrücklich. Bei mir ist es tatsächlich so, ich habe den Großteil der Texte wirklich nur gehört. Ich habe in den Vorjahren auch gerne mal mitgelesen und habe jetzt festgestellt, dass das eine andere Erfahrung ist, wenn man wirklich nur über das Auditive sich einem Text nähert. Und das hat natürlich jetzt gerade bei diesem speziellen Text sehr, sehr gut funktioniert und hat viele Überraschungsmomente geboten.
2: Da wir vom Radio kommen, müssen wir es auch immer wieder betonen, Texte als Audio sind eigentlich das Beste, was man kriegen kann.
0: Ja, hier konnte man auch beobachten, das war unterschiedlich. Ne? Manche von Ihnen haben nur zugehört, manche haben eifrig mitgelesen, eben auch beides natürlich. Also insofern ja immer wieder ein neues Erlebnis. Aber wenn man so viel zu gucken hat, auch eben wie bei so einem performativen Lesen, dann ist es natürlich was ganz Besonderes. Und die Jurydiskussion, jetzt ihr könnt jetzt eure Kollegen, Kolleginnen mal ein bisschen in die Mangel nehmen oder auch nicht.
1: Ja, manchmal musste ich stutzen beim Zuhören, als zum Beispiel Mito Sanyal mal sagte, das, was die Jury da machen würde, das sei doch Mobbing. Das habe ich nun wirklich überhaupt nicht verstanden. Es ging, in einem der Texte, die dann folgten, ging es ja um reales Mobbing. Ich nehme das nicht so wahr, dass diese, eingangs wurde es hier Literaturgerichtshof genannt, die Arbeit der Jury, dieses Literaturgerichtsfernsehen ist für mich kein Mobbing, muss ich sagen. Das ist eine sehr, sehr konziliante, sehr wohlwollende, mir manchmal fast zu wohlwollende Art der siebenköpfigen Jury gewesen in diesem Jahr. Und also insofern bin ich auch positiv angetan davon. Ich fand auch schön, Mara Dirius hat jetzt ja heute noch mal selber eine Wortschöpfung hingelegt als Jurorin. Sie hat ja eine Wortschöpfung eines hier Lesenden auch gepriesen, aber ich muss sagen, das Wort Überraschungchen, diesen Diminutiv, den werde ich mir merken, der ist doch sehr gelungen.
2: Ich glaube, das sind die letzten Ausläufer des Wokism, der außerhalb der Literaturszene komplett vorbei ist, aber hier immer noch da, wenn man sagt, Literaturkritiker mobben in dem Moment, wo sie kritisieren, also die Spreu auch manchmal vom Weizen trennen. Das ist ja eigentlich das, was unseren Job ausmacht. Zumindest habe ich deshalb angefangen, weil ich wollte auch ein bisschen was losmachen und dafür sorgen, dass Gespräche stattfinden, provozieren. Das Provozieren ist wichtig und ich glaube auch, dass wir Trainingscamps sind für das, was uns droht an weiteren Verwerfungen unserer Gesellschaft. Wir können Leuten durch unsere Kritik, unseren Leserinnen und Lesern, unseren Hörerinnen und Hörern ja auch ein Beispiel dafür geben, wie man miteinander weiterhin streiten, im Gespräch bleiben kann. Und das wiederum hat mich dann schon beeindruckt hier. Es gab diese etwas kritische Stelle, Mito Sanyal hat Philipp Tingler indirekt Rassismus vorgeworfen. Er würde migrantische Geschichten seit jeher ablehnen. Er hat einen Text als Neo-Biedermeier, als Neuköllner Bio-Biedermeier bezeichnet. Aber, und das finde ich so zivilisiert, sie hat diese Invektive zurückgenommen hinterher. Mhm. Und sie sind wieder eingestiegen ins Gespräch. Ja. Und das finde ich erhebend, dass es also doch wieder möglich ist, auch wenn man in so starker Differenz ist, wieder aufeinander zuzugehen und auch mal zu sagen, okay, da habe ich mich wirklich verrannt.
1: Das ist ja auch wirklich das Einmalige dieses Formats, die allmähliche Verfertigung der Kritik beim Diskutieren. Jeder für sich, jede für sich zu Hause an einer Kritik, einer Rezension arbeitend, würde das anders formulieren und durch dieses Zusammenspiel der siebenköpfigen Jury entsteht dann ja auch tatsächlich etwas Neues und irgendwie ja auch Gemeinsames. Also man muss vielleicht nicht so weit gehen wie Mito Sanyal, die ja auch jetzt in diesen Tagen mal gesagt hat, für sie sind Ergriffenheit und Analyse gar keine Gegensatzpaare oder ist kein Gegensatzpaar für sie, sondern das sei sehr gut miteinander vereinbar und in Indien würde man Literatur trinken. Das fand ich jetzt ehrlich gesagt auch eine etwas verkitschte Darstellung von Literaturrezeption, aber
2: ja, warum denn nicht? Also Ozan Zakaria Keskinkelic hat in der Büchermarkt-Sendung gestern gesagt, der Text hätte zu ihm gesprochen, morgens noch, und hat gesagt, jetzt lies mich mal endlich. Also warum sollte man Literatur nicht auch trinken? Das ist ja eigentlich ein absolut schönes Bild, finde ich, oder?
0: Das ist die Sendung, die du gestern gemacht hast für den Deutschlandfunk.
2: Ja, richtig,
0: genau. Ja, genau, von hier aus. Ihr habt ja auch jede Menge produziert, ihr beiden. Ihr habt gerade schon ein bisschen angedeutet, welche Texte euch besonders gut gefallen haben. Was war denn für euch so das Überraschende? Ich meine, jetzt zuletzt hatten wir einen Text, der nur 2 Seiten lang war. Darüber wurde auch diskutiert. Und so gab es ja so einiges, wo man dachte, aha, okay.
2: Ich fand überraschend, dass Ralf Rothmann zurück ist. Denn Ralf Rothmann hat wunderbare Ruhrpott-Texte geschrieben und leider seit sehr vielen Jahren nicht mehr. Und Lena Schette ist quasi als Reinkarnation von Ralf Rothmann hier auf die Bühne gekommen und schreibt diese Texte und auch ihr Buch, Das Schwarz an den Händen meines Vaters, ist ja sehr Rothmann-ähnlich, schreibt jetzt die Texte, auf die ich seit Jahren warte von Rothmann, die er nie schreibt. Das heißt, es ist eine permanente Enttäuschung. Ich war immer ein großer Fan. Und das war dann doch eine Überraschung. Und dieser Text war doch mutig. Sie selber schreibt darüber, wie schwierig es ist, dick zu sein. Das ist eine meiner größten Ängste. Bei mir schwankt es auch immer wieder mal so 15 Kilo mehr, 15 Kilo weniger. Also ich kann es als alter Leistungssportler ein bisschen nachvollziehen, dass man sich mit seinem Körper auseinandersetzt. Und wenn diese Figur in ihrem Text sagt, ich wäre auch gerne so eine leichte Frau, die hochgehoben und durch die Luft gewirbelt wird, wenn sie am Flughafen ankommt. Da steckt eine unglaubliche existenzielle Traurigkeit drin, dass sie den Mut hatte, dies hier zu erzählen. Das hat mich wirklich angerührt. Und dazu noch mal vielleicht zu der Emphase und die Mito Sanyal ja nicht trennen möchte von der Kritik. Das war doch die Diskussion vor 20 Jahren, oder? Mit den Gnostikern, Volker Weidermann auf der einen Seite, Hubert Winkels auf der anderen Seite.
1: So ist es. Aber das haben wir ja auch dieses Jahr festgestellt, da kommt immer wieder einiges neu hoch. Genau. Wie auch der Klagenfurt-Text. Nun wahrlich keine Überraschung ist, dass der Über-Klagenfurt-Text auch in diesem Jahr 2-mal dann auftauchte. Mich nervt es ehrlich gesagt nur noch diese Texte, weil ich dieses Selbstbespiegelungsmoment nun wirklich schon x-mal erlebt habe, aber es musste wohl sein.
0: Ich danke euch beiden. Wir kommen jetzt noch zu dem Autor Elias Hirsche. Wenn wir nämlich von Macht der Sprache reden und Möglichkeiten der Literatur, dann ist der österreichische Schriftsteller Elias Hirschel ein Beispiel. Er lotet in seinem neuen Roman Schleifen aus, und zwar exzessiv, diese Macht der Sprache. Spätestens seit seinem Roman Salonfähig von 2021, der als Parodie auf die Ära Sebastian Kurz gelesen wurde, wird Elias Hirschel gefeiert. Und er hat auch schon hier teilgenommen, in Klagenfurt, und damals den Publikumspreis gewonnen. Katja Gasser hat ihn in Wien getroffen.
3: Schneidbare Sätze.

im Prinzip schreibe ich Geschichten, seit ich schreiben kann. So. Angefangen hat es eben direkt vor der Volksschule und dann während der Volksschule und dann eigentlich fast in der Unterstufe jede Schularbeit dazu genutzt, irgendwie irgendeine fiktionale Geschichte zu schreiben. Bis zu dem Punkt, wo ich manchmal fast dann nicht genügend bekommen hätte, weil es eine komplette Themenverfehlung war. Also bisher war es echt immer so, dass es einfach irgendein random Thema ist, das mir irgendwie unterkommt und mich dann interessiert und dann aber über mehrere Monate irgendwie hängen bleibt und dann sammle ich immer mehr Stoff zu dem Thema und dann beginne ich damit so zusammen zu stoppeln. Es ist nicht der strukturierteste Zugang, also es gibt definitiv Autoren und Autorinnen, die das irgendwie gescheiter durchplanen.

0: Also in erster Linie stand eben nicht im Fokus jetzt quasi Sebastian Kurz selber und die ÖVP oder so, sondern eigentlich eben dieser Politrhetorikstil allgemein.
1: Sie wollen uns erzählen, sie hätten eine Seele.
0: Diese Phrasenhaftigkeit hat mich total interessiert. Also so quasi, wie viel kann man Figuren reden lassen, ohne dass sie tatsächlich irgendwas inhaltlich von sich geben eigentlich. Und deswegen gibt es, glaube ich, auch im ganzen Buch einfach kein einziges Gespräch, das wirklich konstruktiv wäre. Also es gibt eigentlich nur Figuren, die Monologe führen, aneinander vorbeireden oder sich gegenseitig halt nur als Mittel zum Zweck verwenden, ob man da jetzt wen anderen nutzen kann, dass er einem einen Vorteil in seiner Karriere verschafft.

Eben, also manchmal sind es so offensichtliche Anspielungen auf Autoren oder Autorinnen, die man vielleicht auch kennen kann. Manchmal sind es einfach so Insider-Witze für mich selber irgendwie, weil es mir eben einfach Spaß macht beim Schreiben. Es gab so ein Kapitel von In American Psycho, wo der Protagonist ein Konzert von U2 besucht. Und genau dieses Kapitel ist schon mal von David Foster Wallace parodiert worden. Und ich habe dann dieses Parodiekapitel von ihm hergenommen und das noch einmal parodiert. Yeah.

dass ich jetzt als Autor meine originale Stimme oder meine Meinung da irgendwie so quasi zu Papier bringen müsste, als hätte das noch nie jemand gemacht oder als müsste ich da jetzt einen Stil finden, den es halt noch nie gegeben hat. Das finde ich so ein bisschen überholt irgendwie oder einfach auch ein bisschen fad zum Arbeiten. Oft ist es aber auch gar keine Literatur, die einen dann für irgendwelche Themen interessiert, sondern halt eben so völlig unliterarische Texte. Mhm. 2020 ist ein Text entstanden, den ich nur aus Ein-Sterne-Rezensionen von literarischen Klassikern auf Amazon zusammengestellt habe. So. Ich habe das Gefühl, dass mich das Internet jetzt thematisch auch immer mehr beschäftigt, je mehr ich schreibe.

0: Genau, ich habe zum Beispiel einen Text, wo nur der Vokal A enthalten ist, und ich habe vor kurzem einen Text geschrieben, der, wo jedes Wort nur einmal vorkommen darf.
1: Als Anna Clara traf. Am Anfang war das All. Das All war all das, was da war. Da das All all das war, was da war, war das All all das, was man wahrnahm. Nahm man das All wahr, war man da. Dann Abracadabra kam Sahara-Sand, Pandas, Maharajas, Abba, Alaba, Jazzbands, Slam, halt all das, was krass war. Madagaskar war krass. Da Madagaskar krass war, war Madagaskar da.
0: Dadurch, dass man sich selber die Möglichkeiten beim Schreiben einschränkt, hat man einfach eine geringere Auswahlmöglichkeit der Themen oder der Mittel, und dann greift man sehr viel schneller zu irgendwas. Also dann fängt man einfach sehr viel schneller an, Ideen zu haben oder an was zu arbeiten. Weil wenn ich jetzt sage, ich schreibe einen Text nur mit dem Vokal A, dann setze ich mich erstmal hin und sammle einfach nur Wörter mit A irgendwie.
2: Du magst also auch Musik, was? Ja, ich liebe Musik. Auf was für Musik stehst du? Alles on. Also, ich mag easy listening.
0: Ich mag beides einfach unabhängig voneinander. Also ich mache extrem gern Musik, ich schreibe extrem gern.

Man kann sich da auch leisten, sehr viel deppertere Texte zu machen. Einerseits jetzt bei eher so Punk-Geschichten oder sowas. Oder auch sehr viel kitschiger zu werden, was ich mich zum Beispiel in Büchern nicht trauen würde, weil dann hätte ich das Gefühl, eben jetzt ist es Kitsch. Und bei der Musik habe ich dann das Gefühl, ja gut, dann ist es halt Kitsch. Und dann hat man halt ein kitschiges Lied gemacht.

0: Und damit verabschieden wir uns und hoffen, dass Sie morgen um 11 Uhr wieder live mit dabei sind, wenn der Ingborg-Bachmann-Wettbewerb zu Ende geht. Die Preise verliehen werden und stimmen Sie heute Nachmittag zwischen 15 und 20 Uhr mit ab, wer den Publikumspreis bekommt. Bis dahin, bis morgen 11 Uhr. Einen schönen Nachmittag noch.
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0: Sie hören Campus und Karriere, heute zum Thema Recht auf Ganztag, Chance für mehr Bildungsgerechtigkeit. Und wir wollen weiter diskutieren, auch mit Ihren Fragen. Sie erreichen uns unter 00800 446 44464 oder auch unter der WhatsApp-Nummer 0173 535 8089. Und unsere Mailadresse lautet campus@deutschlandfunk.de. Und an diese Adresse hat uns auch Herr Gotzes gemailt. Er schreibt, im offenen Ganztag können die Schüler auf freiwilliger Basis an Nachmittagsangeboten teilnehmen, wobei sich diese oft in einem Mittagessen und einer Hausaufgabenbetreuung erschöpfen. Faktisch sind viele Ganztagsschulen gewöhnliche Schulen geblieben, ergänzt um einen, in Anführungsstrichen, Parkplatz für Kinder. Schon länger gelingt es nicht aber mehr, nur das Unterrichtspensum am Vormittag zu decken. Wie will man bei der Personallage den Nachmittag anders als mit Notnägeln stemmen, schreibt er. Und ja, das ist natürlich eine sehr heftige Situation. Gucken wir mal, wie das in verschiedenen Kommunen aussieht. Frau Nina Bavilla-Red als Dezernentin für Schule, Jugend und Familie der Stadt Dortmund, haben Sie uns ja schon gesagt, es gibt einen Qualitätsrahmen, man versucht ganz viel zu machen. Aber diese Kritik, die wir jetzt gerade gehört haben, würden Sie sagen, das geht an der Dortmunder Wirklichkeit völlig vorbei oder das kann manchmal aufgrund finanzieller Engpässe, personeller Engpässe schon mal passieren?
1: Also das beschreibt auch die Situation an Schulen in Dortmund. Wir haben in Nordrhein-Westfalen Fachkräftemangel. Wir haben auch nicht diese komfortable Lage. Ich blicke ganz neidisch auf Jena und das, was Herr Kopitz gerade beschrieben hat, auch diese eben die Fachkräfte, die dort zur Verfügung stehen, gerade die Erzieherinnen und Erzieher. Da haben wir in Nordrhein-Westfalen eine ganz andere Situation. Und es gelingt an einigen Schulen, dass wir den Morgen und den Nachmittag verzahnen. Aber das gelingt noch bei weitem nicht bei allen Schulen. Das hängt nämlich davon ab, gibt es denn Menschen, die am Nachmittag dort sind, die auch Zeit haben, morgens noch in der Schule zu sein? Und ist Geld genug da, dass man morgens auch in der Schule sein kann, um gemeinsam einen Blick auf jedes einzelne Kind zu entwickeln? Das ist das eine. Und das andere ist natürlich, dass die... Oh, jetzt ist hier gerade... Entschuldigung.
0: Ja, sind Sie noch da? Ich guck mal, Frau Nina Bavilla-Red, sind Sie noch da? Offensichtlich. Ah, okay, dann versuchen wir nochmal, Sie zu erreichen. Aber da kam ja schon rüber, was Frau Nina Bavilla-Red sagte, dass es gar nicht so einfach ist, diese Verzahnung von dem Vormittag und dem Nachmittag. Und das ist auch eine personelle Situation ist, diese entsprechenden Mittel zu haben, um das Personal zu bezahlen. Und ja, das muss ja auch noch entsprechend qualifiziert sein. Frau Lange, wie gelingt Ihnen das in Hessen an Ihrer Schule?
2: Ja, das ist ein Riesenproblem. Also in vielen Schulen gelingt es nicht. Das ist auch ein Strickfehler dieses Nachmittags, dass eigentlich der Arbeitsbeginn für die pädagogischen Mitarbeiter um 11.30 Uhr ist. Damit kann man keine Verzahnung gewinnen. Ja? Das heißt, man müsste wirklich aus diesen prekären Vertragsbedingungen raus und wirklich sagen, wir sind interessiert daran, ein Netzwerk über die gesamte Schule zu bringen. Ich muss aber auch mal sagen, dass es viele Kolleginnen und Kollegen in der Schule gibt, die auf eine ganz lange Tradition, jahrhundertelange Tradition zurückblicken und sagen, ich bin der Herr in meinem Klassenraum, was, wenn die Kinder rausgehen, interessiert mich das nicht mehr und ich lasse keinen anderen rein. Also als Schulleitung, die Vernetzung möchte, hat man viele Baustellen, wo man wirklich tief graben muss bei den Kolleginnen, dass sie ihre Türen öffnen und sagen, Hilfe ist mir willkommen und Menschen, die Bindungen anbieten, sind mir auch willkommen. Und bei den Jugendhilfeträgern muss man auch sagen, es ist wichtig, sich zu vernetzen und dazu gehört auch die Arbeit von 8 Uhr bis 11.30 Uhr.
0: Das heißt, wenn man sich in der Praxis sich vorstellt, die Kinder sitzen von 8 bis 11.30 Uhr im Unterricht bei den entsprechenden Lehrkräften, dann kommt eine externe Person von dem Nachmittag und in der Zeit kann sie ja mit den Schülern und den Lehrern auch keinen Kontakt machen. Wie kann man sich das dann vorstellen?
2: Also wenn Sie im Nachmittag sind, dann sind Sie ja keine externen Personen, dann sind Sie ja in der Schule. Und wenn wir meine Ganztagskoordinatorin und ich, wenn wir das, wenn wir die, das Zeitbudget so legen, dass die auch wirklich stundenweise in den Vormittag gehen können, dann sind sie diese Tandempartner, die die Kinder kennen und natürlich auch die Kolleginnen kennen. Die Kolleginnen an meiner Schule machen ihre Türen auf und begrüßen die pädagogischen Mitarbeiter, die mit ihnen zusammenarbeiten. Das ist total schön. Da entstehen nicht nur professionelle Freundschaften, sondern wirklich tiefe Freundschaften auf sehr persönlicher Ebene. Und daran merkt man, dass dann auch die Menschen angekommen sind.
0: Also Verzahnung und Kooperation, höre ich daraus, sind ganz, ganz besonders wichtig. Frau Niederbar-Willereth ist jetzt wieder dabei.
1: Bin wieder dabei.
0: Wunderbar, das freut uns. Wir waren bei der Situation in Dortmund, knüpfe da nochmal an. Gerade hat Frau Lange ja erzählt, wie wichtig diese Verzahnung ist zwischen dem Vormittag und einem Nachmittag. Und dass das auch gar nicht immer so einfach ist, dass das gelingt. Wie versuchen Sie das in Dortmund umzusetzen?
1: Ja, wir haben wir versuchen Folgendes umzusetzen. Wir haben systemische Klassenhelfende eingeführt. Und zwar an Schulen, die einen hohen Schulsozialindex haben. Das sind die Schulen, die Kinder, die wirklich von hoher Armut betroffen sind. Diese Schulen haben in Nordrhein-Westfalen einen hohen Sozialindex. Und da gibt es eine Aufsplittung zwischen 1 und 9 bei uns in Nordrhein-Westfalen, eine Staffel. Und Schulen, die zwischen 7 und 9 sind, die bekommen diese systemischen Klassenhelfenden. Und die sind möglichst morgens, die sind dann morgens im Unterricht und dann eben auch nachmittags OGS-Personal. Das heißt also, wir bieten dem OGS-Personal, das eigentlich sonst am Nachmittag da ist und gerne möchte, dass sie auch am Morgen arbeiten. Also viele möchten eben auch ganztags arbeiten. Frau Stöbel-Blosser hat ja schon darüber gesprochen, dass alles teurer wird. Also und über diese Bewegung gelingt es uns, eine Verzahnung herzustellen an Schulen, die, wie gesagt, den hohen Sozialindex haben. Und das ist etwas, was wir aus den Schulen auch zurückgemeldet bekommen, dass sie das als eine der wichtigsten Maßnahmen erleben, in der es gelingt, wirklich eine Schule zur Ganztagsschule zu machen, dadurch, dass wir diese Übergänge haben. Was gelingt nur dadurch, dass die Kommune eben Geld reingibt in den Ganztag, vom Bund oder vom Land bekommen wir da nichts dafür. Ne? Also das wird nicht finanziert.
0: Also das Land NRW gibt da keine Unterstützung?
1: Nein, es gibt keine Unterstützung.
3: Das Land NRW gibt einen Festbetrag pro Kind und der unterscheidet sich zwar bei bestimmten Gruppen, also beispielsweise neu zugewanderte Geflüchtete gibt es teilweise etwas erhöhte Zuschüsse dabei. Aber grundsätzlich unterscheidet Nordrhein-Westfalen, die meisten anderen Flächenländer übrigens auch, nicht danach, ob eine Schule eben einen hohen Sozialindex, also besonders schwierige Bedingungen hat und die Kinder einen besonders hohen Förderbedarf oder eben nicht. Und beispielsweise in Berlin und in Hamburg wird bei der Ausstattung von Schulen schon von Landesseite, also Stadtstaaten in dem Fall, unterschieden, wie der Sozialindex ist. Aber ja, das ist meines Erachtens, wenn man auf Bildungsgerechtigkeit guckt, mit der wichtigste Punkt, der in den Flächenländern noch passieren müsste, dass man da Ungleiches ungleich behandelt von der Ausstattung her. Denn wir haben ansonsten die Situation, dass das sehr stark von der kommunalen Kassenlage und vom kommunalen politischen Willen, man braucht immer beides, abhängt. In Dortmund gibt es viel politischen Willen in der Hinsicht. Die Kassenlage der Kommunen im Ruhrgebiet braucht man, glaube ich, auch deutschlandweit nicht unbedingt zu erläutern. Das ist eine sehr schwierige Situation. Und das kann es einfach nicht sein. Die Kommunen, die schwierige Haushaltsbedingungen haben, sind eben oft auch Kommunen, in denen Armut eine besondere Rolle spielt. Beides hängt ja auch miteinander zusammen. Und gerade diese Kommunen müssen diese Schulen besonders gut ausstatten und stehen damit meistens doch ziemlich alleine da. Das ist, glaube ich, eine ganz zentrale Anforderung an Landespolitik.
0: Da mehr Geld und Unterstützung reinzugeben, damit auch das...
3: Ja, einfach Ungleiches ungleich zu behandeln, auch was die Kommunen betrifft.
2: Ja, ich stimme da auch völlig zu, aber ich muss einmal kurz eine Lanze brechen. Wir haben jetzt dieses ganz, ganz große Programm, das Startchancenprogramm, und darüber kann man tatsächlich ein bisschen für die Kinder tun, auch ein wenig in personeller Hinsicht.
0: Kann man vielleicht kurz mal erläutern.
3: Stimmt, das genau. ist auch ein
0: Staatschancen, ja, Schulen, das sind ja rund 4000 Schulen mit einem hohen Anteil sozial benachteiligter Schülerinnen und Schüler, die mit diesem Programm des Bundesbildungsministeriums unterstützt werden. Also das sind Schulen, die besonders gefördert werden.
2: Hohe Armut, richtig. Genau. Wo eine hohe Armut ist, wo viel Migration ist. Und da kann man als Schulleiter wirklich, ist man ein wirklich besser ausgestattet und kann auch zumindest in Hessen ein bisschen in Personal stecken.
0: Genau, Frau Lange.
1: Ja, da kann ich Frau Lange auch nur unterstützen. Wir haben in Dortmund über 50 Staatschancenschulen. Da sieht man ja schon, also von 150 öffentlichen Schulen sind über 50 Staatschancenschulen. Da sieht man ja schon, wie hoch die Armutsquote bei uns ist. Und es ist genau das, was wir tun. Wir versuchen eben auch mit diesem Geld, zum Glück ist es jetzt da, dann auch die Chancen der Kinder zu verbessern. Nichtsdestotrotz kann ich auch noch Frau Stöbe-Blosser hier ganz stark unterstützen. Es ist so, dass wir als Kommune, die fast 30% Kinder, die in Haushalten, die in Bedarfsgemeinschaft leben, also die in SGB-II-Haushalten leben, da brauchen wir wirklich mehr Unterstützung. Und wir können nicht Gleiches gleich behandeln, sondern wir müssen wirklich genau schauen, nach Schule oder auch nach Sozialraum, was diese Schulen brauchen. Da hilft uns überhaupt nicht die Gießkanne in Dortmund. Ne? Da brauchen wir einen ganz kleinen, räudigen Blick.
2: Ich stimme Ihnen beiden total zu. Das ist ganz wichtig, dass Sie das sagen. Vielen Dank. Das gilt natürlich auch für Hessen. Und ich merke immer wieder, dass die Bürokratie ganz oft unserem Willen, den Kindern zu helfen, einen Fußhaken stellt, ja. Denn ja, Eltern, wenn Eltern auf ihren Antrag auf Übernahme der Gebühren, wenn sie dann einen Monat eine Zusage bekommen, dann ist das ein irrsinniger Aufwand für uns, quasi jeden Monat diesen Antrag erneut zu stellen, anstatt zu sagen, das Kind ist mindestens ein Halbjahr oder ein ganzes Schuljahr versorgt. Und da wünschen wir uns als Schulen und auch als Ganztagsschulverband wirklich eine maßvollere Beurteilung.
0: Ja, das klingt ja wirklich extrem, was da wieder auch die Eltern gefordert sind, diese Unterlagen beizubringen und jeden Monat neu diesen Antrag zu stellen, wenn ich einen Zuschuss brauche. Das Ganze kostet ja auch Geld. Sind gespannt
3: das
0: weiter.
3: Das kann es eigentlich wirklich nicht sein. Und das ist ein Punkt, da sind die Kommunen wirklich gefragt. Denn diese Antragsverfahren werden letzten Endes ja kommunal geregelt. Und da könnten in der Tat viele Kommunen einiges einfacher machen, auch was Beantragung von Zuschuss fürs Mittagessen nach Bildungs- und Teilhabepaket betrifft und so weiter. Das ist ein Handlungsfeld, wo es viel kommunalen Handlungsbedarf gibt. Ansonsten würde ich noch eine ganz kleine Lanze auch nochmal für die Länder brechen. Das Programm Startchancen ist kein reines Bundesprogramm. Das ist ein Bund-Länder-Programm. Die Hälfte der Mittel kommt von den Ländern. Das heißt, unter dem Gesichtspunkt tun die Länder schon auch mit etwas zum Thema Bildungsgerechtigkeit. Beim Thema Ganztag ist es allerdings gerade da, wo der Ganztag über Träger läuft, wie das in Nordrhein-Westfalen größtenteils der Fall ist und in vielen anderen Ländern auch, ist es bislang nach meiner Beobachtung nicht selbstverständlich, dass Startchancenmittel auch für den Ganztag genutzt werden. Da ist, glaube ich, noch einiges an Luft nach oben.
0: Ja, auch da.
2: Oh ja, das stimmt, da stimme ich völlig zu.
0: Jetzt sind wir gespannt.
1: Das ist richtig.
0: Jetzt möchte ich gerne Herrn Blum einbeziehen in unsere Diskussion. Er ist Kindheitspädagoge und arbeitet als Erzieher. Ich vermute mal im Ganztag. Schönen guten Tag, Herr Blum.
4: Ja, einen schönen guten Tag. Genau, ich arbeite im Ganztag und bei uns in der Schule deckt das tatsächlich auch das Feld von 6 Uhr morgens bis 6 Uhr abends ab. Das teilen wir uns dann sozusagen mit den Kollegen. Die einen sind in der Frühschicht, die anderen in der Spätschicht. Und wie gesagt, im Vormittag, das hat der Vorredner ja schon mal gesagt, sind wir mit in der Unterrichtsbegleitung. Bei der Lehrerin ist es in meinem Fall eine zweite Klasse. Und im Regelfall übernehme ich dann ab 12 den Hortbereich. Bis 16 Uhr, wenn ich keinen Spätdienst habe.
0: Das heißt, Sie kennen die Kinder dann auch recht gut, sogar auch schon aus dem Schulalltag?
4: Ganz genau. Also manchmal verbringe ich sogar mehr Zeit mit den Kindern als die Klassenlehrerin. Weil die manchmal dann sogar noch in den Späthorn hineinbleiben.
0: Ja. Wie erleben Sie diese Verzahnung auch, diese Zusammenarbeit zwischen Lehrern und Erziehern, Erzieherinnen? Was braucht es, um da eine gute Abstimmung zu machen, damit auch die Kinder davon profitieren?
4: Ja, zum einen natürlich erstmal eine wirklich gute Absprache mit der Lehrerin, mit der ich zusammenarbeite. Das machen wir fast täglich oder haben auch eine gemeinsame Sitzung, wo wir uns austauschen über die Dinge, zum einen zum Inhaltlichen, was wir dort den Kindern anbieten möchten, aber natürlich gibt es auch Konflikte zwischen den Kindern und Schwierigkeiten, die gelöst werden müssen. Wir wollen dann überlegen, ob wir die Eltern mit einbeziehen oder wie wir die Dinge regeln. Und das klappt wirklich sehr gut, aber ich mache natürlich was anderes. Also das heißt, klar, übernehme ich auch meine Vertretung. Das heißt, morgen ist die Lehrerin bei einer Weiterbildung. Da weiß ich schon im Vertretungsplan, dass ich auch mal eine Stunde übernehme. Da weiß ich aber auch schon, welchen Unterrichtsstoff sie da vorbereitet hat. Gib den weiter. Ich selber habe mir aber für meinen Nachmittagsbereich weniger basteln, musizieren und spielen, sondern bei mir steht im Vordergrund tatsächlich soziales Kompetenztraining.
0: Wie kann man sich das konkret vorstellen, soziales Kompetenztraining?
4: Also ein ganz wichtiges Steckenpferd in meiner Klasse ist zum Beispiel, dass ich den Kindern das Thema Feedback beibringe. Also das machen wir jetzt schon seit August letzten Jahres. Und täglich trainieren wir, wie geht eigentlich ein respektvolles Feedback? Also wie kann ich einem anderen Mitschüler oder aber auch mir als Erwachsener, kann ich sozusagen eine Rückmeldung geben, was ich gut finde, was ich vielleicht nicht so gut finde und wo ich mir eine Veränderung wünsche. Aber wie gesagt, klassisch nach den Feedback-Regeln, wo man dann einfach am Schluss erstmal sagt, vielen Dank für dein Feedback, ich nehme das mal mit und denke darüber nach. Weil die Kinder, für die ist es einfach wichtig zu wissen, was der Unterschied zwischen richtig krassen Konflikten und so einem Streit ist, wo dann auch Argumente so krass hin und her geschoben werden oder auch alte Sachen ausgepackt werden oder so ein gesundes, respektvolles, auf Augenhöhe basiertes Feedback. Und da muss ich sagen, das funktioniert mittlerweile wahnsinnig gut.
0: Und da können Sie auch alle Kinder mitnehmen?
4: Ja, also ich könnte jetzt zum Beispiel ein Beispiel benennen. Wir haben zum Beispiel auch uns über das Thema gewaltfreie Erziehung unterhalten oder ich habe denen das näher gebracht, dass die Kinder halt ein Anrecht darauf haben und das wissen manchmal auch nicht immer alle Kinder. Dann kamen leider schon so einige Rückmeldungen, dass es da schon ein paar Sachen im Elternhaus gibt, da wird man auf den Po gehauen und so weiter, wo man auch erstmal selber erschrocken ist, denkt, meine Güte, wir haben 2026, kann eigentlich nicht mehr sein. Und dann ist ein kleines Mädchen hat dann sozusagen erfahren, dass sie das Anrecht darauf hat, dass die Eltern das nicht dürfen. Und dann ist sie abends zu ihren Eltern gegangen, hat gesagt, hey, darf ich euch mal ein Feedback geben? Ich habe das hier heute in der Schule gelernt. Und dann haben die Eltern sich selber so eine Brücke gebaut, haben gesagt, naja, da hast du vielleicht was falsch verstanden. Wir schlagen dich nicht, aber das, was wir da machen, das lassen wir in Zukunft. Das heißt, ich bin da gar nicht mehr zwischengeschaltet gewesen, habe gar nicht mit den Eltern darüber gesprochen, weil das natürlich auch immer ein schwieriges Feld ist. Aber das Kind konnte selber, dadurch, dass es das Feedback gelernt hat, ihren eigenen Eltern Feedback geben und konnte dafür sorgen, dass dieser Themenbereich auf jeden Fall keine Rolle mehr zu Hause spielt.
0: Ja, und dieses Mädchen hat Ihnen dann wiederum ein Feedback gegeben, was es zu Hause erlebt hat. Ja, das ist natürlich ein sehr positives Beispiel, wenn sowas gelingt natürlich auch. Das ist, kann ich mir vorstellen, dass man ja dann auch natürlich versucht, auch die Eltern spielen da natürlich auch eine Rolle, die ja auch ein bisschen mitziehen müssen bei diesem nicht nur ihr Kind anmelden und gut ist, sondern wie gibt es da eigentlich auch einen Austausch, wenn es manchmal Probleme gibt oder Herausforderungen? Wie kann man sich das vorstellen? Gebe ich nämlich jetzt auch nochmal in die Runde, aber bleiben Sie gerne noch in der Leitung, Herr Blum. Mhm. Wie ist das, Frau Lange, bei Ihnen? Werden da Eltern mit einbezogen in der Konzeption auch dieses Ganztags?
2: Ja, natürlich. Also als der Ganztag eingerichtet wurde, das ist jetzt schon ziemlich lange her, da gab es eine große Arbeitsgemeinschaft von Eltern, Kolleginnen, auch den pädagogischen Mitarbeiterinnen und wurde dieses erste Konzept, wurde gemeinsam mit allen entwickelt. Das ist total wichtig. Dann beginnt es zu tragen. Sonst, wenn man das über den Kopf von den Eltern zum Beispiel macht, dann klappt das alles nicht. Ich hatte gerade eine zweite Schule, die in den Pakt für den Ganztag reingegangen ist, mit als eine der letzten Schulen vom Landkreis Darmstadt-Dieburg. Und da haben wir das auch gemacht. Wir haben das 2 Jahre vorbereitet mit dieser AG. Und dann sind wir in den Ganztag gegangen und es trägt. Und die Kinder sind richtig gut darin, einfach zu wissen, was passiert heute und was passiert morgen und haben wir heute eine interne AG, wen kann ich ansprechen und wer ist für mich zuständig. Das kam wirklich nur durch diese sehr, sehr gute Zusammenarbeit, Schulleitung, Kollegium, Eltern und wir haben natürlich auch Kinder gefragt, was braucht ihr?
0: Ja, das ist auch ein ganz wichtiger Aspekt. Herr Blume, wie ist es bei Ihnen? Haben die Kinder auch Mitspracherecht?
4: Ja, natürlich, absolut. Also ich biete zwar auch Sachen an, also ich habe zum Beispiel jetzt auch das Thema Ringen und Raufen eingeführt, auch in enger Absprache mit der Klassenlehrerin. Das, muss ich aber sagen, hat dann bei manchen Eltern nicht direkt auf Gegenliebe gestoßen, weil das dann mit ins, nach Hause mitgenommen wurde. Aber ich fand das einen wichtigen Aspekt, um aus der Klasse wirklich in so ein Ensemble zu schaffen und wo alle Kinder mal miteinander so ein bisschen kämpfen und wie gesagt gegen Ringen und Raufen. Aber ich bin immer sehr offen auch selber für ein Feedback von den Eltern und versuche das in meiner Arbeit so gut es geht umzusetzen. Manchmal ist es aber so, wo ich sage, das finde ich einen wichtigen pädagogischen Aspekt. Das möchte ich gerne mit den Kindern regelmäßig machen. Da höre ich mir natürlich die Meinung der Eltern an, respektiere sie auch, würde aber dann nach meinem pädagogischen Impuls und Vorstellungen gehen. Aber trotzdem, wie gesagt, wir sind immer in engen Absprachen. Ich telefoniere regelmäßig mit denen. Und wenn es dann auch mal Probleme mit den Kindern gibt, das ist dann tatsächlich kurioserweise eher bei den Jungs auch, also von der körperlichen Weise her. Und da sind die Eltern auch immer sehr kooperativ und auch bereit, sozusagen mit an einem Strang zu ziehen, dass sie im Elternhaus sozusagen mit ihren Kindern darüber sprechen und Impulse setzen und wir das dann aber auch im Schulalltag mit umsetzen können, dass das einigermaßen gemeinsam gelingt in so einer friedlichen Koexistenz.
0: Das war ja auch Thema auf dem Ganztagskongress Anfang dieser Woche in Berlin, den das Bundesbildungsministerium ausgerichtet hat. Da waren ja viele dabei mit ihrer Expertise, aber auch Abiturienten, die rückblickend von ihren Erfahrungen mit dem Ganztag berichtet haben. Und da kam auch öfter der Hinweis, dass es doch schön wäre, wenn auch Eltern und Schüler bei der Gestaltung des Ganztags mitreden und mitentscheiden können. Frau Stübe-Blösser, gibt es da auch Forschung dazu, wo man sagt, aha, das ist konzeptionell sinnvoll, wenn die auch mitreden und mitentscheiden können? Da gibt es entsprechende Forschung, dass das durchaus positiv ist?
3: Also man muss, glaube ich, zwischen Mitentscheidung der Eltern und Mitentscheidung der Kinder da sehr stark unterscheiden. Wenn es wirklich um die alltägliche Gestaltung des Ganztags im Alltag geht, dann geht es vor allem um die Partizipation der Kinder. Und auch da ist das wie überall sehr unterschiedlich ausgeprägt. Wir haben in Fallstudien gesehen, dass es einige Schulen gibt, und zwar in derselben Kommune und also Schulen mit durchaus sehr ähnlichen Rahmenbedingungen, die teilweise sehr intensiv Partizipationsprojekte machen, Kinderparlament machen oder sowas wie eine Wahl machen, was Angebote betrifft, auch den Kindern in sehr unterschiedlichem Umfang Gestaltungsmöglichkeiten im Alltag einräumen. Also teilweise wird mit geschlossenen Gruppen gearbeitet, wo praktisch alle Kinder einer Gruppe zur selben Zeit dieselbe Aktivität machen müssen. In anderen Bereichen macht man zumindest teiloffene oder offene Konzepte, wo jedes einzelne Kind einfach auch mehr Wahlmöglichkeiten hat. Denn Partizipation sind ja zwei Ebenen. Das eine ist, können wir als Gruppe mitgestalten, mitentscheiden, uns einbringen und ja quasi Mehrheitsentscheidungen treffen. Das andere ist, wie viele Möglichkeiten habe ich als Kind, meinen ganz persönlichen Bedürfnissen nachzugehen. Man muss immer beides mit zusammendenken. Und ja, es hat eine Menge mit Wohlbefinden der Kinder im Ganztag zu tun, wenn sie tatsächlich die Möglichkeit erleben, auch wirklich mitgestalten zu können. Und insofern sicher ein Feld, in dem auch noch viel an Weiterentwicklungsbedarf besteht.
2: Ja, genau, darf ich gerade anschließen?
0: Ja, gerne.
2: Da schließe ich an, auch bei Herrn Blum nochmal. Es ist super wichtig, dass die Kinder merken, ich habe eine Idee und ich erkläre die und es wird dann abgestimmt, aber sie fällt leider durch. Auch das ist eine ganz wichtige Erfahrung der Demokratiestruktur. Also nicht jeder kommt mit seinen Ideen durch. Und trotzdem arbeite ich gerne wieder mit denen zusammen und sind das auch meine Freunde. Und vielleicht hat das Kind dann die nächste Idee und da sagen alle wunderbar, das machen wir. Das sind ganz, ganz wichtige Erfahrungen für Kinder, die sie auch nur im Ganztag machen können, wenn sie mit anderen Kindern da gemeinsam sind.
4: Genau, das kann ich sehr gut bestätigen. Also wenn jetzt der Vorschlag kommt, ich frage meine Kinder tatsächlich immer am Anfang der Hauszeit, was möchtet ihr machen? Und da kommen dann viele verschiedene Bausteine und ich versuche das wirklich allen so gut es geht zu ermöglichen. Also es gibt dann teilweise 6 oder 7 verschiedene Sachen, die die Kinder unterschiedlich machen. Aber wenn jetzt der Vorschlag kommt, wir sollen doch jetzt vielleicht bitte zu McDonald's gehen, das machen wir dann zum Beispiel nicht. Ne? Also, aber ich schmunzel dann auch ein bisschen und sage, kein schlechter Vorschlag, aber gerne mit deinen Eltern am Nachmittag. Ja. Also, ja, das moderiere ich dann schon ganz gut weg.
0: Okay, wunderbar.
1: Ja, also ja. Dortmund,
0: Ja.
1: In Dortmund, das würde ich gerne noch anschließen. In Dortmund haben wir unseren Qualitätsraum, also diesen Kompass, der ja für die ganze Stadt Dortmund eine Ausrichtung ist, den haben wir natürlich mit den Eltern zusammen entwickelt. Denn wir haben die Eltern gefragt, was braucht ihr oder was ist eurer Meinung nach ein guter Ganztag? Denn ohne die Beteiligung der Eltern wäre das ja sehr, sehr leer geworden. Und wenn wir den jetzt umsetzen, werden die Eltern natürlich auch dabei sein und Kinder immer dann, wenn es passt, Frau Schöbel-Blosser, wir haben ja alle gerade schon, oder einige haben ja gerade schon darüber gesprochen, auf welchen unterschiedlichen Ebenen Partizipation stattfinden kann. Aber ich halte das auch für absolut sinnvoll, dass wir Eltern und auch die Kinder nicht dabei vergessen und nichts am grünen Tisch machen, sondern mit denen zusammen gucken, weil die Expertin ihrer Lebensrealität sind. Das ist ein ganz wichtiger Punkt bei uns.
0: Genau. Das denke ich auch. Ich möchte an dieser Stelle gerne noch eine Hörerin einbinden. Frau Meier aus Bremen hat uns geschrieben, eine Mail. Und zwar heißt es da, meine Kinder gehen auf eine Schule, die einen hohen Anteil an ausländischen bzw. Kindern mit Migrationshintergrund haben. Bei den Zeugniskonferenzen sehe ich regelmäßig, dass das Niveau der Klasse wirklich schlecht ist. Sehr viele Kinder mit hohem Förderbedarf, Sonderregelungen und so weiter, Kinder, die besonders gut sind, werden nicht gefördert, weil da auch nicht der richtige Fokus darauf liegt. Das finde ich schade. Gibt die Studienlage her, dass Ganztagsschulen diese Ungleichheit verbessern können? Frau Stübe-Blösser, ich glaube, das geht an Sie.
3: Ja, es hängt sehr stark von der Qualität ab. Sie können es grundsätzlich verbessern. Die reine Aufbewahrung, wie der Hörer vor, also der vorletzte Hörer, der mit dabei war, hilft da sicher nicht. Man muss im Ganztag da wirklich dann ein ausgewogenes Verhältnis hinbekommen, dass man in der Tat sowohl Förderkonzepte einbindet für Kinder, die eben erhöhten Förderbedarf haben, aber dass man auch Dinge einbindet, die für Kinder, die besondere Stärken haben, die Möglichkeit, im Übrigen alle Kinder haben besondere Stärken, ne? Also die eben auch die Möglichkeit bieten, besondere Stärken weiterzuentwickeln. Deswegen die Kunst eines guten Ganztags ist da ein guter Mix. Und wenn man diesen guten Mix hinbekommt, dann hat das durchaus Potenzial, um Ungleichheiten zu reduzieren.
0: Also die Chance ist da.
2: Vielen
0: jetzt
2: Dank. Ja? Ich muss mich einmal dazwischen klinken. Das gilt genauso für die Lehrerinnen und Lehrer. Differenzierung ist deren Kerngeschäft.
3: Genau.
0: Genau,
1: vielleicht der Blick aufs jede einzelne Kind ist, glaube ich, ganz entscheidend, dass das gelingen kann. Ne? Und dann daraus entwickeln, was braucht denn dieses Kind? Das ist die Kunst, und zwar für morgens und auch für nachmittags.
0: Genau. Frau Lange, Sie haben gibt auch so Beispiele, wie man sieht, Kinder, vielleicht jemand mag nicht gerne lesen und wie kriegt man ihn ans Lesen ran und was gibt es da für Möglichkeiten, wenn das ja in dem normalen Schulunterricht schon nicht funktioniert oder nicht so gut funktioniert, weil das Kind das nicht möchte oder vielleicht auch nicht rechnen. Gibt es da eine Möglichkeit, gerade im Nachmittag doch dann wieder noch da anzudocken?
2: Ja, na klar. Also ich kann immer nur die Geschichte von meinem Kleinen erzählen, einem Erstklässler, der sich an den Hausmeister gebunden hat und gesagt hat, dir helfe ich, ich will Hausmeister werden. Und der Hausmeister hat ihm dann ganz viel helfen lassen. Und irgendwann hat er gesagt, weißt du, das macht so viel Spaß, Hausmeister zu sein. Und ich habe so viele Schwierigkeiten beim Lesen und Schreiben. Das brauche ich ja dann alles nicht. Ich brauche einen Schraubenzieher. Und dann hat der Hausmeister ihn mit runtergenommen zu seinem Computer, dass er ganz viele Mails beantworten muss und ganz viel lesen muss und ganz viel schreiben muss. Und da war er echt geknickt und hat gesagt, boah, dann muss ich das ja lernen. Und ab dem Tag hat er das wirklich gelernt, weil er Hausmeister werden möchte.
0: Ja, ein schönes Beispiel.
3: Anderes Beispiel vielleicht, ja. Das Lernen mit unterschiedlichen Mitteln. Ich habe Kinder erlebt, die haben Rechnen gelernt, weil sie die Bundesliga-Tabellen ausgewertet haben und überlegt haben, ne, wenn meine Lieblingsmannschaft so und so viele Punkte bekommt. Das heißt, im Ganztag kommt es vor allem darauf an, dass man nicht Unterricht fortsetzt, sondern dass man an Stärken, Interessen der Kinder andockt und da eine spielerische Förderung auch hinbekommt.
0: Ja, das nehmen wir mal als Schlusswort.
1: Ich würde gerne noch einen Punkt ergänzen, wenn das geht. Die Idee, auch das Ehrenamt reinzuholen. Wir haben in Dortmund zum Beispiel die Leselernhelfer. Die kommen in die Schulen rein und ein Ehrenamtler beschäftigt sich eine Stunde mit einem Kind.
0: Toller Tipp. Und damit verabschiede ich mich und verdanke auch bei allen Hörerinnen und Hörern, die sich beteiligt haben an dieser Diskussion und unsere Experten in der Runde. Wir sind gespannt, wie das Recht auf Ganztagsbetreuung ab der ersten Klasse umgesetzt wird, um tatsächlich alle, die es wollen, einen Platz bekommen. Damit verabschiedet sich Campus und Karriere für heute. Noch einen schönen Tag wünscht Dörte Hinrichs.
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6: Uhr, die Nachrichten. Der Golfstaat Bahrain meldet Drohnenangriffe aus dem Iran. Das Außenministerium in der Hauptstadt Manama warf der Islamischen Republik eine eklatante Verletzung der Souveränität des Landes und eine Sabotage der Friedensbemühungen vor. Zu möglichen Verletzten oder Schäden wurden keinerlei Angaben gemacht. Nach einem iranischen Drohnenangriff auf ein Frachtschiff in der Straße von Hormus hatte das amerikanische Militär Ziele im Iran bombardiert. Beide Länder hielten sich gegenseitig vor, eine erst in der vergangenen Woche vereinbarte Waffenruhe gebrochen zu haben. Das US-Zentralkommando teilte mit, Kampfflugzeuge hätten Raketen- und Drohnenlager sowie Küstenradaranlagen angegriffen. Die iranischen Revolutionsgarden erklärten daraufhin, die Marine des Landes habe als Vergeltung US-Militärziele in der Golfregion attackiert. Bundesaußenminister Wadephul hat das Rahmenabkommen zwischen Israel und dem Libanon begrüßt. Die Vereinbarung eröffne die Chance, einen jahrzehntelangen Konflikt beizulegen, schrieb Wadephul in Online-Diensten. Jetzt komme es auf die Umsetzung an. Entscheidend sei, dass der Libanon sein staatliches Gewaltmonopol verlässlich durchsetze, betonte der CDU-Politiker. Es müsse auch klare Sicherheitsgarantien für Israel geben. Wadephul wird am Montag mit seinem US-Kollegen Rubio in Washington zusammenkommen und über die jüngsten Entwicklungen beraten. Das unter US-Vermittlung zustande gekommene Abkommen soll den Weg zu einem israelisch-libanesischen Friedensabkommen ebnen. Die pro-iranische Hisbollah-Miliz kündigte an, sich nicht daran zu halten. Ungeachtet der Übereinkunft schlug im Süden des Libanon eine israelische Drohne ein. Das Geschoss ging staatlichen Medien zufolge in der Region Nabatiya nieder. Die Stadt gilt als Hisbollah-Hochburg. Bei erneuten gegenseitigen Angriffen Russlands und der Ukraine sind nach Angaben beider Seiten mindestens 5 Menschen getötet worden. Die ukrainischen Behörden meldeten zuletzt 2 Tote durch russische Luftangriffe. Betroffen waren demnach die Region Dnipropetrovsk, Sumy an der Grenze zu Russland und die Stadt Saporischschja. Dort sei unter anderem ein Hochhaus beschädigt worden, hieß es. Der Rettungsdienst berichtete über zahlreiche Verletzte. Bei ukrainischen Angriffen auf Ziele in Russland und den russisch kontrollierten Teil der ukrainischen Region Donetsk gab es den Angaben zufolge 3 Tote. Der ukrainische Präsident Selenskyj erklärte in Online-Diensten, eine Rakete habe auch eine Fabrik im Südwesten Russlands getroffen, die unter anderem Ausrüstung für Militärsysteme herstelle. Die ukrainische Luftwaffe meldete derweil den Absturz eines Kampfjets vom Typ MiG-29 während eines nächtlichen Einsatzes in der Region Poltawa. Der Pilot habe sich per Schleudersitz retten können. Die genaue Ursache des Absturzes ist unklar. Gut eine Woche vor dem NATO-Gipfel in Ankara sind in der Türkei 178 Menschen wegen Terrorismusvorwürfen in Untersuchungshaft genommen worden. Dies teilte die Staatsanwaltschaft der türkischen Hauptstadt mit. Danach folgten die Festnahmen auf eine Serie von Razzien in den vergangenen Tagen. Unter den Inhaftierten sind nach Angaben von Menschenrechtsaktivisten der Chefredakteur einer Zeitung, die sich für die Rechte sexueller Minderheiten einsetzt, sowie eine Wirtschaftsprofessorin von der Universität Ankara. Das NATO-Treffen findet am 7. und 8. Juli in Ankara statt. Erwartet werden die Staats- und Regierungschefs der 32 Mitgliedstaaten, darunter US-Präsident Trump. Bei der Kieler Woche haben nach Veranstalterangaben rund 185.000 Menschen die traditionelle Windjammerparade verfolgt. In diesem Jahr führte das deutsche Traditionsschiff Thor Heyerdahl die Segelparade an. Insgesamt waren den Angaben zufolge bis zu 800 Schiffe auf der Förde unterwegs, darunter 59 Traditionssegler. Das deutsche Segelschulschiff Gorch Fock nahm wegen einer USA-Reise nicht teil. Im vergangenen Jahr hatten nach Schätzungen etwa 170.000 Menschen die Windjammerparade verfolgt. Die Kieler Woche endet morgen. Das Wetter. Im Westen und Nordwesten zeitweise wolkig, später einzelne kräftige Gewitter, sonst sonnig, überwiegend trocken und wieder extrem heiß bei 36 bis örtlich 42 Grad. Bitte beachten Sie die Empfehlungen für Hitzetage unter anderem vom Deutschen Wetterdienst. Morgen zunehmend bewölkt, im Tagesverlauf gebietsweise schwere Gewitter mit Starkregen und Hagel. Höchstwerte 32 bis 42 Grad. Das waren die Nachrichten.
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7: Heute mit Bernd Lechler. Hallo. Die australische Rock- und Prog-Band Pond steht ewig im Schatten von Tame Impala, mit denen sie den Wohnort und teils sogar die Besetzung teilen. Dabei ist das neue Pond-Album toll und die haben auch was zu erzählen. Der Kölner Newcomer Apollo Online fand dank Michael Jackson vom Waldorf Cello zum 80er-Pop und Brutalismus 3000 wollten ihren Hardcore-Techno zum ersten Mal ein bisschen freundlicher klingen lassen. Aber ob das geklappt hat, wir erfahren es gleich. Zuerst haben wir eine wahrhaft wettergemäße Sommersingle von Not mit TH aus Hamburg. Die handelt vom Scheitern an den perfekten Ferien. Was ist los mit Baby?

Was ist los mit Baby? Von Not. Ende Juli kommt eine neue EP der beiden. Und zwei Wochen später dann das dritte Album von Phoebe Bridges, der kalifornischen Songwriterin. 6 Jahre nach dem zweiten Album und nachdem sie damals schon Grammy-Nominierungen und etwas später einen Platz auf der Time Magazine-Liste der Frauen des Jahres bekam, könnte das ihr ganz großer Durchbruch werden. Die neue Single klingt schon mal eingängig und besonders zugleich. Gestern erschienen Phoebe Bridges und Lost Boys.

0: Phoebe Bridges, Lost Boys. Ihr neues Album kommt am 14. August. Hier ist Corso, das Musikmagazin am Samstag. Vor 3 Jahren passte der betonharte Techno vom Berliner Duo Brutalismus 3000 perfekt zur postpandemischen Rückkehr der Club-Community auf den Dancefloor. Es funktionierte auf TikTok, im Berghain und im Rest der Welt. Jetzt muss das zweite Album Harmony zeigen, wie nachhaltig der Hype war. Christoph Möller hat's gehört und war teils verblüfft.
1: E-Gitarren bei Brutalismus 3000, das ist neu. Harmony klingt manchmal wie ein Remix-Album der Nu-Metal-Band Limp Bizkit. Diese Ästhetiken aus den späten 90er und frühen 2000er Jahren sind neu für Brutalismus 3000. Geblieben ist die absolute Überforderung.

Dieser brutalistische elektronische Sound ist ein Abbild einer betongrauen Gegenwart, die aber so präsentiert wird, als sei sie das Schönste, was es gibt. Im Zeitalter des Massenkonsums, im Zeitalter der Massenzerstörung habe ich meine Waffe dabei, singt Victoria Daldas zu verzerrten Ravebeats.

0: Es ist ein paranoider Track,
1: sagt Produzent Theo Zeitner im Interview mit 1Live.
0: Oft geht es um Anxiety und sowas und oft geht es einfach um, aber auch ein bisschen sich beschützen. Also die Gun kann man auch metaphorisch verstehen. So, ich bringe überall, wo ich hingehe, schütze ich mich selbst. Überall bringe ich eine Mauer mit, die ich vor mich stelle. So.
1: Sich mit Gewalt vor einem System zu schützen, das als gewalttätig empfunden wird, das ist eine Ebene dieser Dagegen-Musik. Die funktioniert ästhetisch aber nur so gut, weil sie auch viel Platz lässt fürs Miteinander. Alles, was ich brauche, sind du und ich, singen Brutalismus 3000. Ursprünglich sollte Harmony ein extrem düsteres, negatives Album werden. Doch irgendwann war den beiden klar.
0: Was nur Negatives zu machen, macht auch einfach keinen Spaß, macht einfach keinen Sinn. Wir haben einfach gemerkt, dass da voll viel Liebe mit drin war und voll viel Spaß und einfach schöne Momente. Und dann ist irgendwie
2: Harmony entwickelt.
0: Ja, wenn so eine Harmonie dann tatsächlich entstanden. Also so, da gehören ja auch die sehr darken Seiten. Der Anfang vom Album ist ja auch sehr aggressiv, würde ich sagen. Und es öffnet sich dann immer so ein bisschen mehr und lässt so ein bisschen das Licht hinein.
1: Ein Track, der Licht ins Dunkel bringt, ist You Were Never Really Here, But I Miss Ya. Daldas singt diesen einfachen Satz, der erstmal nur wenig aussagt, aber so wie sie ihn singt, erzählt er eine ganze Geschichte. Und natürlich dreht der Track nach kurzer Ruhe in eine hyperschnelle Hyperpop-Ästhetik. Es geht um Hondas und Maseratis, um Ninjas, Jesus und Hollywood.

Brutalismus 3000 haben eine ganz eigene Form für emotionale Botschaften gefunden. Die Klangwelten, die dabei entstehen, bauen sie auf Harmony nicht mehr nur allein. Dylan Brady von der Hyperpop-Gruppe 100 Gags hat an einigen Tracks mitproduziert und zwei Welten verschmelzen in einem Track mit Underworld, dem britischen Elektronik-Duo, das in den Charts war, als Brutalismus 3000 noch im Strampler durch die Gegend krabbelten. 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Es gibt auf Harmony viele Texte, die man erstmal nicht versteht, vielleicht auch nicht verstehen soll. Wörter sind Spielmaterial, manchmal bedeuten sie nichts, manchmal stecken große Wahrheiten in ihnen und geben Auskunft darüber, was Brutalismus 3000 zu diesen eigenartigen Tracks so inspiriert hat. Unheimliche Flure gehen weiter und weiter. Jemand sollte ein Lied darüber schreiben, wie endlos lang sie sind, heißt es im Track Leonard Cohen. Auf Harmony suchen Brutalismus 3000 also den Wohlklang in der Härte. Sie zerlegen das Dickicht der Gegenwart in seine Einzelteile und machen etwas Eigenartiges daraus. Diese Tracks sind so irre, disharmonisch und schräg, man muss sich dazu verhalten. Im besten Falle animieren sie aber dazu, mit dem Körper in die Welt hinauszugehen oder die Wut, die in diesen Körpern steckt, rauszulassen. Harmony ist ein kathartisches Album, das man ganz offensichtlich nicht nur hören, sondern auch unbedingt spüren soll.

Harmony, das neue Album von Brutalismus 3000. Meine spontane Assoziation war gerade, hoffentlich hat der Club eine gute Klimaanlage. Irgendwie drängt sich die Hitze in jegliche Wahrnehmung. Ne? Klingt das hier nicht auch nach flirrender Luft und trockener Landschaft? The Canyon heißt das Album. Aufgenommen in Kalifornien, kommt aber von J. Jerome 87, Sänger der extrem erfolgreichen britischen Artrock-Band Alt J. Nach denen klingt sein Solo-Debüt schon auch, vielleicht ein bisschen amerikanischer, aber definitiv hörenswert. Wir spielen den Song Juicy.

Juicy von Joe Newman alias J. Jerome 87, Sänger von Alt J aus seinem Soloalbum The Canyon. Im Corso-Gespräch haben wir gleich die australische Band Pond, kultisch verehrt von ihren durchaus zahlreichen Fans und doch immer etwas im Schatten von Tame Impala, der Band ihres Freundes Kevin Parker, der früher bei Pond gespielt hat und auch an diesem neuen Album beteiligt war. Dieses heißt beziehungsreich Terrestrials, also Erdbewohner. Und bevor wir drüber reden, hier schon mal der 2-Minüter Tourmaline.

0: Tourmaline aus dem neuen, dem 11. Album von Pond aus Perth, ganz im Westen von Australien. So relativ energiegeladen und geradeaus klingt das ganze Album. Da waren Pond früher schon wesentlich verträumter und spaciger. Daher meine erste Frage an Ihren Multi-Instrumentalisten Jay Watson. War das Absicht?
1: Yeah, it was a conscious decision to make something really like focused.
2: Ja, wir wollten ganz bewusst etwas wirklich Fokussiertes machen. Es sollte alles klingen wie aus einer einzigen Quelle. Das ist schon lustig. In den Kritiken zu unserem letzten Album hieß es oft, sie seien stilistisch unklar oder durcheinander. Und heute habe ich dann eine gelesen mit dem Vorwurf, diesmal klingen alle Songs gleich. Irgendwas ist immer. Aber es geht ja um uns. Und wir wollten ein Album machen, das man in einer bestimmten Stimmung auflegt und das diese Stimmung dann auch bis zum Ende widerspiegelt. Und es sollte nach vorn gehen. Wir hatten gemerkt, dass wir unsere Songs live oft schneller und mit mehr Energie spielen. Aber wir hatten das noch nie bei einer Albumproduktion im Hinterkopf. Wir haben nie an die Live-Umsetzung gedacht. Gestern Abend haben wir unseren ersten Auftritt mit den neuen Songs gespielt. Und die beflügeln wirklich das ganze Set, einfach wegen der Energie und der Art von, ich weiß nicht, dem Gefühl, das sie vermitteln.
1: And it's really, it's instantly just sort of lifts the whole set, having these new ones in it, just because of the energy and the kind of, I don't know, the feel of them.
0: Wobei die Texte keineswegs nur vom Tanzen und von Party handeln.
1: No.
0: Hat das Album ein bestimmtes Thema?
2: Ich würde sagen, es ist irgendwie unser australischstes Album. Die Musik klingt für mich einfach australisch.
0: Woran machen Sie das fest, dieses Australische?
1: Yeah, I don't know, it's hard to describe. There's a particular strain of music.
2: Das ist schwer zu beschreiben. Es gibt einen Stil aus den 70ern und 80ern in Australien, den wir Pub-Rock nennen. Bands, die in den Pubs Australiens spielten, weil es gar nichts anderes gab. Es sei denn, man war schon bekannter und konnte in Theatern auftreten. Und das waren alles so schnelle, punkige Bands. Zugleich hatten die oft Synthesizer dabei und so seltsame, progressive Passagen. Midnight Oil zum Beispiel, Ice House oder Split Ends, auch wenn die aus Neuseeland kamen. Jedenfalls so eine schräge Punkmusik. Das war wirklich eine große Inspiration. Und unsere Texte handeln diesmal auch viel von Menschen oder Orten in Australien.
0: Zum Beispiel?
2: Es gibt einen Song über ein Gefängnis in Perth. Also nicht über das Gefängnis, aber er heißt so. Oder einen über ein Bergbauunternehmen, das im Norden Australiens ein Heiligtum in die Luft sprengt. Und viele kleine Anspielungen etwa auf Norfolk-Tannen, die bei uns überall wachsen. Es ist ein sehr geerdetes Album im Vergleich zu früheren, bei denen wir mehr durchs All geflogen sind.
0: Right. That's interesting because... Das ist interessant, denn man nennt sie ja oft eine psychedelische Band. Ich weiß gar nicht genau, was das überhaupt noch bedeutet. Was bedeutet es für Sie?
2: Ich glaube, das meint einfach eine Musik, die ein bestimmtes Gefühl hervorruft oder einen auf eine spezielle Art anspricht. Dabei tut das ja eigentlich jede Musik irgendwie. Früher bedeutete es, naja, Drogen und Effektpedale. Aber dieses Album klingt für mich eher kantig, nicht spacig oder nach Drogen. Die Droge wäre in diesem Fall höchstens Bier. Man versucht halt mit Klängen zu experimentieren. Das ist es wahrscheinlich, was psychedelische Musik ausmacht. Allerdings gilt so manches als psychedelisch, was gar nicht besonders experimentell ist.
0: Mir gefällt an dem Album und an Ihrem Songwriting, dass es mich ständig überrascht, mit unterschiedlichen Taktarten, ungewöhnlichen Akkorden. Ihnen macht es Spaß, das Offensichtliche zu vermeiden, oder?
2: Ich mag diese spezielle Balance, die Kunst, einen Song ganz unangestrengt und normal klingen zu lassen, während dabei aber durchaus Ungewöhnliches passiert. So etwas Simples wie der Wechsel von einem Akkord zum anderen ruft ein ganz bestimmtes Gefühl hervor, Traurigkeit oder Triumph. Und ich streue dann gerne kleine Fremdkörper ein, die einem irgendwie etwas Seltsameres vermitteln. Die Herausforderung ist, das so zu machen, dass es nicht bemüht wirkt oder zum Selbstzweck wird. Ich sah neulich auf Instagram ein Video, da hat jemand God Only Knows von den Beach Boys analysiert. Und ich war echt verblüfft, wie seltsam fast jeder Akkordwechsel in dem Song ist. Aber Brian Wilson war eben ein Meister darin, es trotzdem geschmeidig und selbstverständlich klingen zu lassen. Das hat mich wirklich inspiriert. Ich dachte, genau das ist es doch, was man immer versucht hinzukriegen.
1: So I was really inspired by that. I was like, I guess that's, yeah, that's what you're always trying to do, isn't it?
0: I saw a Reddit page dedicated to all things Pond.
3: Es gibt eine Reddit-Seite, die sich ganz um Pond dreht. Und da hat jemand ein Albumcover gepostet und dazu geschrieben, das hier klingt wie Pond, ist aber nicht Pond. Es war ein Album von Manfred Mann's Earth. Band. Ist der Prog-Rock der 70er Jahre ein Einfluss?
2: Auch nicht mehr als der New Wave der 80er und die elektronische Musik der 90er und Garage Rock der 60er. Das schließt alles ein, wenn auch nicht auf jedem Album zu gleichen Teilen. Ich bin ein bisschen stolz darauf, dass wenn Leute sagen, das klingt nach Pond, dass das ein Prince-Song sein könnte oder AC/DC oder halt Manfred Mann's Earth Band. Es gibt nicht allzu vieles, was wir noch nicht ausprobiert haben.
3: Und Sie sind dabei sehr produktiv, sehr fleißig. In Ihrem Fall noch mit einem 6-jährigen Sohn. Sie machen Pond, Ihr Projekt Gum, andere Projekte. Das klingt nach sehr schneller und disziplinierter Arbeit.
0: Very quick and disciplined worker.
1: Yeah, I think that I take my time making ideas and things like that.
2: Ich nehme mir Zeit, um Ideen zu entwickeln, aber Dinge, die nicht viel Aufwand brauchen, ziehe ich auch schnell durch, weil ich gelernt habe, dass etwas nicht unbedingt besser wird, wenn man ein Jahr lang daran rummacht. Es kommt drauf an. Wenn etwas wirklich vielschichtig und komplex ist, braucht das schon seine Zeit. Aber bei einem Album wie diesem ruiniert man mit jeder weiteren Woche, die man am Mix arbeitet, irgendwie die Essenz. Jedes Mal, wenn man wieder etwas abschleift oder poliert, geht Energie verloren. Das ist vielleicht für jeden Musiker oder jeden kreativen Menschen das Schwierigste überhaupt, etwas zu lassen, wie es ist.
1: Skill to learn for like any musician or probably any creative person is the ability to
0: leave it alone.
1: Yeah, finish things, but also not leave things like half baked.
2: Es andererseits aber auch nicht unfertig oder halbgar zu lassen. Heutzutage tendiert man eher zum Überproduzieren, weil es halt so leicht ist, Dinge zu korrigieren. Wir sind schon eine Weile dabei. Wir haben gutes Equipment. Da mussten wir uns ganz bewusst bremsen, damit alles etwas lockerer und ungeschliffener bleibt.
1: Looser and rawer, I think.
3: Und es gibt die Band Ihres Freundes Kevin Parker, Tame Impala, mit der Pond auch oft verglichen werden. Sind Sie immer noch der Tour-Schlagzeuger?
2: Ich spiele Keyboard. Früher war ich der Schlagzeuger.
3: Damit muss man als Freund und Musikerkollege auch klarkommen, oder? Wenn einer aus der Runde auf einmal so erfolgreich und berühmt wird und jetzt Dua Lipa produziert und all sowas.
1: I think that I came to terms with it. Long before he was super duper famous.
2: Ich glaube, ich hatte das schon für mich geklärt, bevor Kevin so richtig berühmt wurde. Das ging ja schrittweise. Er ist nicht eines Abends als Mitglied einer Indie-Band ins Bett gegangen und als Popstar wieder aufgewacht. Und auch wenn ich manches aus seiner Welt selber gern hätte, bei anderen Dingen bin ich froh, dass sie mich nicht betreffen.
3: Und zwar?
2: Naja, mit 35 träumt man doch nicht mehr vom großen Ruhm. Man ist eher froh, dass man nicht berühmt geworden ist. Mit 20 war das noch anders. Aber es ist eben auch viel Arbeit. Kevin arbeitet hart, um das Ganze am Laufen zu halten. Es ist irre komplex und er hat einen hohen Anspruch. Das will alles gemanagt sein.
3: Und Sie sind auch in Pond immer noch vor allem diese Gruppe von Freunden aus Perth, oder? Sowas kann sich im Laufe der Jahre ja auch ändern.
2: Auf jeden Fall. Kevin hat einen der Songs auf diesem Album produziert, The Fatal Shaw. Er saß in unserem Proberaum mit seiner kleinen Drum Machine auf dem Boden und half beim Arrangement und den Sounds.
3: Und innerhalb von Pond?
2: Ich teile mir gerade ein Zimmer mit einem von ihnen. Man muss befreundet sein. Außer vielleicht, man ist so richtig groß. Aber wenn man sich Zimmer teilt und zusammen im Bandbus sitzt, ist Freundschaft ein absolutes Muss.
3: Und tatsächlich hat Jay Watson beim Interview seine Handykamera da kurz nach hinten gehalten und das Hotel-Doppelzimmer gezeigt. Sie waren gerade in Australien auf Tour. Im Juli geht's durch die USA. Zu uns kommen Pond dann nächstes Jahr. Aus ihrem neuen Album Terrestrials ist hier noch Skyworks.

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Jetzt träumen wir uns aus diesem heißen Samstagnachmittag mal hinaus ins eiskalte, weite, leere und doch faszinierende Universum mit niemand Geringerem als PJ Harvey. Auf deren tollem letzten Album Eye Inside the Old Year Dying vor 3 Jahren gab es noch ganz normal Schlagzeug, Gitarren und so. Ihre neue Single klingt ganz anders. Voyager handelt von der gleichnamigen NASA-Sonde, die seit knapp 50 Jahren durchs Weltall saust. Und mit ihr blickt Polly Harvey auf die Erde, den blassblauen Punkt, wie sie singt, ein Staubkorn in einem Sonnenstrahl.

PJ Harvey, Voyager. Das war wohl mal eine Soundskizze für ihr nächstes Album. Auf Wunsch des britischen Physikers Brian Cox für eine Vortragstour hat sie den Song dann schon mal fertiggestellt und singt davon unserer Winzigkeit im All und dass wir uns gerade deswegen für die Liebe entscheiden müssten. Der Kölner Sam Moran hat einen interessanten Werdegang als Musiker und Produzent hinter sich. Jetzt macht er großen Pop mit schwer emotionalem Gesang und auch Mut zum Kitsch unter dem Namen Apollo Online. Kleiner Soundeindruck.

0: Und aus welchen Einflüssen dieser Sound entstanden ist, der ja schon sehr retro klingt, das habe ich Sam Moran alias Apollo Online vor 2 Tagen gefragt.
1: Das startet so in den 60ern. Meine Mutter hat super viel Motown gehört. Also neben der ganzen Klassik natürlich so. Und vor allem auch eher Barock. Aber dann halt eben Motown, Stevie Wonder, Temptations und wen man da so kennt. Und dann hat sie mir irgendwann Michael Jackson gezeigt. Und das hat mein Leben verändert. Also so musikalisch großartig. Das sind die harten Drums, die irgendwann reinkommen in den 80ern. Ich glaube, diese großen Sounds mochte ich schon immer. Breite Produktion und ja, Emotionalität ist eigentlich das Wichtigste in Musik, deswegen, ja.
0: Und jetzt für Apollo Online haben Sie sich Regeln gegeben, angesichts der vielen Einflüsse, was das sein soll und was es nicht sein soll?
1: Regeln finde ich erstmal nicht so gut, aber ich habe einfach gemerkt über die Jahre, das Einzige, was man wirklich hat, ist der eigene Geschmack. Und wenn man darauf vertraut, dann wird das schon richtig sein. Wo ich mir wirklich Mühe gebe, ist wirklich zu fühlen, liebe ich das gerade? Und wenn nicht, dann muss es aussortiert werden. Und wenn ich das total fühle und so schreie beim Produzieren und Aufnehmen und so, dann weiß ich, okay, wir sind ja auf dem richtigen Pfad. So, ja.
0: Wie hat denn Ihr musikalischer Weg ausgesehen, also so vom Cellounterricht zu Apollo Online?
1: Ja, also ich habe in der Klassik angefangen. Meine Mutter hat mir Klavier beigebracht, dann so Mozart und Bach und so gespielt. Cello kam dann in der Schule dazu. Ich war auf einer Waldorfschule hier in Köln und Privatunterricht, das habe ich dann so 7 Jahre gemacht. Parallel dazu habe ich in der Jazzhausschule hier in Köln dann auch so 7 Jahre gespielt. Und irgendwann ist man halt dann so eine fixe Band irgendwie und hat jedes halbe Jahr irgendwie einen Auftritt und so, muss dann die Songs dann spielen. Und am Anfang dichtet man noch Smoke on the Water um zu einem Fußballsong, so mäßig. Und aber das entwickelt sich dann und irgendwann habe ich halt dann auch angefangen, Songs zu schreiben. Dann brauchte eine Schulband einen Bassisten. Und ich habe noch keinen Bass gespielt, aber ich war so, okay, es ist nicht so weit weg vom Cello, das wird man schon irgendwie hinkriegen. Und dann bin ich in so meine Singer-Songwriter, Damien Rice, Ed Sheeran, die Phase hatte, glaube ich, jeder Mensch, der immer Songs irgendwie geschrieben hat selber. Dann ging es eher ins Elektronische über, so Elektropop. Dann ist das auch geendet und dann habe ich irgendwie entschieden, okay, jetzt werde ich Produzent. Ich habe mir die ganzen Produzenten-Videos angeguckt, von Pharrell Williams zu Max Martin und so Größen, die dann so ja, riesige Hits halt geschrieben haben und habe dann für Singer-Songwriter, aber auch so Rapper und verschiedenste Projekte halt irgendwie dann deren Vision versucht musikalisch zu übersetzen. Als ich dann so angesehen war, als okay, der ist Produzent, da war ich so, ach, eigentlich bin ich ja Künstler. Was ist das jetzt hier? Und dann habe ich mit verschiedenen Namen und verschiedenen Ansätzen musikalisch mich wieder ausprobiert. Bis jetzt Apollo Online kam, wo ich wirklich gemerkt habe, ah, okay, ich weiß, was ich eigentlich will.
0: Die neue EP heißt jetzt Schlimme Sachen passieren. Das ist eine Zeile aus dem ersten Song. Der wiederum heißt 2010. Was ist da passiert vor 16 Jahren, dass es einen Song hergibt?
1: Da war ich noch ziemlich jung. Aber es war so die Phase, wo man so anfängt, ins Jugendalter zu kommen, wo man denkt, ah, oh, okay, diese Welt gibt's auch noch und ja, anfängt so das Leben zu erleben. Es ging halt in 2010 los und das singt sich auch einfach gut, ne? Besser als 2014 oder so. Und genau, da habe ich extrem viele Referenzen von damals reingepackt, Songreferenzen.
0: Ja, da stehen auch die Hits des Jahres damals, ne? Yeah. Fireflies von Owl City, Teenage Dream von Katy Perry. Moves Like Jagger habe ich geguckt, von Maroon 5 war erst 2011. Aber Sie sagen ja, es geht auch um diese ganze
1: Ich glaube tatsächlich Phase. Auch, also ich habe ein bisschen gemogelt, weil Fireflies, glaube ich, tatsächlich auch 2009 ist. Tatsächlich.
0: War aber der Hit, der meistgespielte im Radio 2010.
1: Also
0: das, der hat das ja schon wirklich geprägt.
1: Es geht um diese Zeit. Gefühl.
0: Und dieser Satz, es ist 2010, schlimme Sachen passieren, aber die kann ich nicht sehen. Worauf bezieht der sich?
1: Naja, man ist halt trotzdem noch ein Kind irgendwie. Und man weiß schon, ah ja, da draußen passieren schlimme Sachen. Es gibt irgendwie Kriege und so, aber man kann das ja nicht so richtig greifen. Ich weiß nicht, wie das jetzt für 10- bis 13-jährige Menschen ist, die halt, keine Ahnung, ein Handy schon haben und TikTok haben und halt alles sehen. Aber ich konnte es damals nicht sehen, das gab es damals nicht.
0: Und stilistisch haben Sie, finde ich, ziemlich schnell so einen ganz eigenen Stil gefunden, auch mit diesen englischen Einsprengseln. Kam das von selbst oder steckt da eine Überlegung dahinter?
1: Also meine Mutter ist US-Amerikanerin und das ist meine Muttersprache, ist einfach Englisch. Das fühlte sich einfach irgendwie, also manche Sachen kann man auf Deutsch viel besser sagen als auf Englisch. Man kann viel härter sein, ohne dass es so möchte gern edgy klingt. Aber natürlich, wie wir alle wissen, kann man manche Dinge wesentlich besser auf Englisch sagen. Und deswegen sprenkle ich das da rein. Es fühlt sich sehr natürlich an für mich, wenn ich einen Song schreibe tatsächlich. fange ich meistens damit an, dass ich die Musik produziere, alle Instrumente einspiele und dann singe ich eine Melodie ein, noch ohne Text. Aber trotzdem macht man sowas, dass man so ein bisschen so Silben hier und da hat, so Sounds. Das ist auch eine Sache, die ich von diesem großen Produzenten Max Martin, das ist so einer dieser schwedischen Popgötter, der gesagt hat, Sound ist wichtiger als das Wort. Und wenn das grammatikalisch keinen Sinn macht, dann ist es egal, wenn das Wort trotzdem richtig ist. So. Also wenn der Sound quasi richtig ist. Ich glaube, davon kommt das ein bisschen, dass ich dann einfach mich so reinfühle, in wonach soll es klingen. Und anhand dessen schreibe ich dann den Text.
0: Wie geht's denn jetzt weiter? Mehr live spielen oder was ist...
1: Ich liebe live spielen. Live spielen ist das, wofür ich geboren bin. Es gibt nichts Schöneres, als live zu spielen. Ich habe ein paar Leute als Band quasi mit dabei dann live. Es gibt nichts Schöneres, als mit Leuten auf der Bühne Musik zu machen und Leute zu sehen, die daran Spaß haben.
0: Aber man kriegt nicht so leicht Gigs, ne?
1: Man kriegt nicht so leicht Gigs, das ist das Schlimme. Und ich hatte jetzt im April beim CO Pop spielen dürfen. Das war ein echt großer Moment für mich. Das ist ja so eine Instanz in Köln und auch so wichtig für Köln, finde ich. Ich war jahrelang als Gast da und habe Leute gesehen. Ich habe Berg gesehen vor 15 Leuten und jetzt spielt er halt viermal Palladium. Ne? Also es ist so... Das sieht man im CO-Pop. Yeah. Das ist ganz, ganz tolle Geschichten. Deswegen war es voll die Ehre für mich, da spielen zu dürfen. Ein paar Gigs kommen. Ich spiele einmal im Oktober mit einem Kollegen, für den ich Musik mache, Bruno Kawelke. Vorband bei OK Kid im Karlswerk Victoria. Und danach, ein, zwei Wochen danach, im Tsunami Club in der Südstadt. Da habe ich noch nie gespielt, habe ich aber einmal ein Konzert gesehen und es war schwitzig und ein geiles Gefühl da. Also deswegen freue ich mich so sehr drauf.
0: Und dann halt viermal Palladium.
1: Idealerweise, ja.
0: Die neue 3-Song-EP von Apollo Online heißt Schlimme Sachen passieren und jetzt hören wir noch diesen angesprochenen Song, aus dem die Zeile stammt. 2010.

Apollo Online in Corso Kunst und Pop, heute mit Bernd Lechler. Zum Schluss haben wir noch ein bisschen freundlichen englischen Indie-Folk. Das Debütalbum von Family Stereo erscheint Ende Juli. Dahinter steht der Songwriter Blake Watt. Und ich bilde mir sicher nur ein, dass ich in seiner Stimme die seiner Mutter anklingen höre. Blake Watt ist nämlich der Sohn von Ben Watt und Tracy Thorn. Und die beiden kennt man ja als Everything But The Girl. Family Stereo und Fault Lines. Tschüss.

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4: Uhr, die Nachrichten. Bundesaußenminister Wadephul hat das Rahmenabkommen zwischen Israel und dem Libanon begrüßt. Die Vereinbarung eröffne die Chance, einen jahrzehntelangen Konflikt beizulegen, schrieb Wadephul in Online-Diensten. Jetzt komme es auf die Umsetzung an. Entscheidend sei, dass der Libanon sein staatliches Gewaltmonopol verlässlich durchsetze, betonte der CDU-Politiker. Es müsse auch klare Sicherheitsgarantien für Israel geben. Wadephul wird am Montag mit seinem US-Kollegen Rubio in Washington zusammenkommen und über die jüngsten Entwicklungen beraten. Das unter US-Vermittlung zustande gekommene Abkommen soll den Weg zu einem israelisch-libanesischen Friedensabkommen ebnen. Die pro-iranische Hisbollah-Miliz kündigte an, sich nicht daran zu halten. Ungeachtet der Übereinkunft schlug im Süden des Libanon eine israelische Drohne ein. Das Geschoss ging in der Region Nabatieh nieder. Die Stadt gilt als Hisbollah-Hochburg. Der Golfstaat Bahrain meldet Drohnenangriffe aus dem Iran. Das Außenministerium in der Hauptstadt Manama warf der Islamischen Republik eine eklatante Verletzung der Souveränität des Landes und eine Sabotage der Friedensbemühungen vor. Zu möglichen Verletzten oder Schäden wurden keinerlei Angaben gemacht. Nach einem iranischen Drohnenangriff auf ein Frachtschiff in der Straße von Hormus hatte das amerikanische Militär Ziele im Iran bombardiert. Beide Länder hielten sich gegenseitig vor, eine erst in der vergangenen Woche vereinbarte Waffenruhe gebrochen zu haben. Das US-Zentralkommando teilte mit, Kampfflugzeuge hätten Raketen- und Drohnenlager sowie Küstenradaranlagen angegriffen. Die iranischen Revolutionsgarden erklärten daraufhin, die Marine des Landes habe als Vergeltung US-Militärziele in der Golfregion attackiert. Bei erneuten gegenseitigen Angriffen Russlands und der Ukraine sind nach Angaben beider Seiten mindestens 5 Menschen getötet worden. Die ukrainischen Behörden meldeten zuletzt 2 Tote durch russische Luftangriffe. Betroffen waren demnach die Region Dnipropetrovsk, Sumy an der Grenze zu Russland und die Stadt Saporischschja. Dort sei unter anderem ein Hochhaus beschädigt worden, hieß es. Der Rettungsdienst berichtete über zahlreiche Verletzte. Bei ukrainischen Angriffen auf Ziele in Russland und den russisch kontrollierten Teil der ukrainischen Region Donetsk gab es den Angaben zufolge 3 Tote. Der ukrainische Präsident Selenskyj erklärte in Online-Diensten, eine Rakete habe auch eine Fabrik im Südwesten Russlands getroffen, die unter anderem Ausrüstung für Militärsysteme herstelle. Die ukrainische Luftwaffe meldete derweil den Absturz eines Kampfjets vom Typ MiG-29 während eines nächtlichen Einsatzes in der Region Poltawa. Der Pilot habe sich per Schleudersitz retten können. Die genaue Ursache des Absturzes ist unklar. Altbundespräsident Gauck hat sich für eine Frau im höchsten Staatsamt ausgesprochen. Er halte dies für absolut angezeigt, sagte Gauck der Zeitung Welt am Sonntag. Wenn man sehe, an wie vielen Stellen Frauen das Gemeinwesen trügen, wäre eine Bundespräsidentin schlicht ein folgerichtiges Signal. Zugleich warnte Gauck, die Debatte rein auf die Geschlechterfrage zu reduzieren. Was Deutschland brauche, sei eine überzeugende, integrierende Figur. Gauck war von 2012 bis 2017 Bundespräsident. Das nächste deutsche Staatsoberhaupt wird Ende Januar kommenden Jahres von der Bundesversammlung gewählt. Amtsinhaber Steinmeier darf nach 2 Amtszeiten nicht mehr antreten. Angesichts zunehmender Hitzewellen hat der Präsident der Berliner Architektenkammer, Roswar Klinge, dafür plädiert, Städte umzubauen und stärker zu begrünen. Der Architekturprofessor sagte im RBB-Hörfunk, es müsse wieder mehr mit traditionellen Materialien wie Holz und Lehm gebaut werden. Der Glasanteil an den Gebäuden sollte verringert werden. Er schlug außerdem vor, nicht mehr benötigte Parkplätze zu begrünen. Der Einbau von mehr Klimaanlagen sei zu vermeiden, da diese die Wärme nur von innen nach außen transportierten. Dadurch heizten sich dicht besiedelte Innenstädte zusätzlich auf. Das Wetter: im Westen und Nordwesten zeitweise wolkig, später einzelne kräftige Gewitter, sonst sonnig, überwiegend trocken und wieder extrem heiß bei 36 bis örtlich 42 Grad. Bitte beachten Sie auch die Empfehlungen für Hitzetage, unter anderem vom Deutschen Wetterdienst. Morgen zunehmend bewölkt, im Tagesverlauf gebietsweise schwere Gewitter, Höchstwerte 32 bis 42 Grad. Das waren die Nachrichten.
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0: Wir stellen heute ein Bilderbuch vor, in dem ein Schakal auftaucht, der sich für sehr gerissen hält. Außerdem wird es um skurrile Urzeittiere gehen und um einen Jugendroman, in dem die Frauen an der Macht sind. Im Studio ist Nora Karches. Wenn man sich das Cover des neuen Bilderbuchs ansieht, das Jule Wellerdiek veröffentlicht hat, dann ahnt man bereits, dass dem verschlagen grinsenden Tier, das sich dort auf einem riesigen goldenen Pokal räkelt, der Preis nicht rechtmäßig zusteht. Was ist hier schiefgelaufen? Maria Riederer hat das Buch »Ein Pokal für den Schakal« gelesen und sich mit der Autorin und Illustratorin Jule Wellerdiek unterhalten. Und sie beginnt mit einem Zitat aus dem Buch.
5: Heute findet eine große Verleihung statt. Es wird ein Preis für die beste Frisur vergeben. Der Schakal ist sicher, dass die Wahl auf ihn fällt. Schließlich hat er sich richtig ins Zeug gelegt. Und der Preis geht an...
6: Der Schakal hat sich verrechnet, denn nicht nur er, alle Tiere des Dorfes haben sich die Haare schön gemacht, es gewinnt die Gans mit ihrer rot-gelben Tolle und man hätte, wäre man Teil der Jury, sicher auch das Schwein mit grüner Turmfrisur in die engere Auswahl genommen. Alle jubeln, nur der Schakal, das wird sofort deutlich, verliert höchst ungern.
5: Arroganter Vogel, murmelt der Schakal. Er ist der Einzige, der nicht applaudiert.
6: Jule Wellerdiek hat eine bunte, lebendige Tierwelt in das Dorf gesetzt, das aus einzelnen Hütten und Häusern besteht. Sie zeichnet und malt analog, erschafft ganzseitige Bilder, aber auch Comic-Panels mit Sprechblasen. In Bild und Text erzählt sie vom Schakal, der Erster sein will, um jeden Preis.
7: Erstmal mag ich es auch, Tiere zu wählen, die vielleicht in Bilderbüchern noch nicht so häufig abgebildet sind. Nicht unbedingt Bären oder Hasen, sondern gerne mal Tierarten, die vielleicht noch nicht so viel Repräsentation erfahren haben. Also in Fundbüro Wurm sind es zum Beispiel ein Wurm und eine Robbe. Ja, und ich finde, der Schakal, den assoziiert man ja schon auch ein bisschen, der hat ja schon auch so was Fieses, auch in seiner Anatomie, die er hat, so dieses Flink.

0: das Bild gibt eben nicht einfach nur das nochmal wieder, was im Text schon drinsteht, sondern macht halt eben eine zweite oder dritte Ebene auf. Das ist, finde ich, der große Reiz, diese beiden Ausdrucksformen auch so ein bisschen zusammenspielen zu lassen, mit Layout zu spielen, mit Elementen wie Sprechblasen und so Comic-Panels und eine Dramaturgie da einzubauen und dass ich eben nicht einfach nur Dienstleisterin in Anführungszeichen bin für einen Text, der schon da ist. Das mache ich auch gerne, aber ich mag es halt auch einfach so, komplett die Regie zu führen.
1: Text und Bild sind bei Jule Wellerdijk nur streckenweise getrennt. Plakate und Transparente, Sprechblasen oder Textpartien in Handschrift durchwirken die Bilder, sodass Lesen und Betrachten eins werden. Erwachsene werden sich an einigen Sprachspielereien freuen. Wer die früheren Bücher von Jule Wellerdijk kennt, findet bei genauem Hinsehen sogar alte Bekannte. Kinder werden die Dynamik in den Bildern lieben und die Komik der Geschichte rasch durchschauen. Denn jedes Tier lobt nun einen Preis aus, für den es garantiert keine Konkurrenz gibt.
2: Der Brüllaffe bekommt den Preis für die lauteste Stimme. Der Elefant bekommt den Preis für den längsten Rüssel. Das Faultier bekommt den Preis für das faulste Tier. Das Stinktier einen für das stinkigste.
1: Der Schakal kann unmöglich akzeptieren, dass nun alle Tiere einen Pokal, eine Medaille, eine Krone oder ein goldenes Grammophon mit sich herumtragen. Er stiehlt all die glänzenden Dinge und wird alsbald erwischt. Und dann lässt Jule Wellerdijk etwas passieren, was im Bilderbuch selten passiert. Der Schakal wird nicht geläutert. Er wird nicht das netteste Tier im Dorf, obwohl er versucht, die empörte Nachbarschaft mit einer Party einzulullen, nur um sich dann wieder an die Spitze zu mogeln.
0: Meistens ist es so, dass die böse Figur dann am Ende bekehrt wird, dass es irgendwie sowas gibt wie eine Aussprache oder eine Moral. Und das wollte ich auch an dieser Stelle explizit nicht, weil ich nämlich finde, dass es leider ja auch wirklich im echten Leben oft genug so ist, dass so, ich sag mal, die Schakale dieser Welt sich halt einfach durchwinden und durchlügen und es irgendwie schaffen, sich aus Situationen so rauszumogeln und am Ende gar nicht wirklich konfrontiert zu werden oder zumindest nicht erfolgreich. Und ich das eher schön finde, dass vielleicht die kleinen Leserinnen und Leser dann von alleine darauf kommen, dass das, was der Schakal macht, da nicht besonders toll ist und dass aber auch das Verhalten von den anderen Tieren vielleicht nicht konfrontativ genug ist oder nicht besonders klug.
1: Vielleicht entdecken Kinder auch die versteckte Einsamkeit des selbsternannten Spitzentieres, die sich erst beim zweiten oder dritten Hinsehen zeigt. Obwohl die Entstehung jedes Buches einige Zeit vor seiner Veröffentlichung liegt, scheint ein Pokal für den Schakal genau in die richtige Zeit zu fallen. Alpha-Tiere, die sich unverhohlen an die Spitze mogeln, sich ohne jeden Verdienst mit Medaillen beschenken lassen und Niederlagen einfach nicht akzeptieren, gibt es in der Politik gerade mehr als genug. Für Kinder, denen diese Zusammenhänge noch nicht klar sind, ist es ein Lehrstück über Hochmut und schlechte Verlierer, vor allem aber ein großes Bilderbuchvergnügen.
3: Jule Wellerdijks Bilderbuch heißt Ein Pokal für den Schakal. Es ist erschienen im Nord-Süd-Verlag, 32 Seiten, 18 Euro. Und der Verlag empfiehlt das Buch ab 4 Jahren. Und jetzt geht's rückwärts durch die Erdgeschichte. Und zwar mit dem britischen Paläontologen Thomas Halliday. Der hat ein Buch veröffentlicht, in dem 2,5 Meter lange Riesentausendfüßler auftauchen und brummende Mega-Insekten, vor denen man im echten Leben sicher Angst hätte, aber wenn sie in ein Buch gebannt sind, dann geht es. Oliver Junge nimmt uns jetzt mit und zeigt uns, was alles so passiert ist im Carbon-Zeitalter vor 300 Millionen Jahren. Das Buch von Thomas Halliday heißt Urwelten und es ist eine illustrierte Entdeckungsreise durch die Erdgeschichte für Kinder ab 8 Jahren.
4: Wer auf der Schwäbischen Alb den Blick schweifen lässt, sieht waldige Hügel, idyllische Täler und hingetupfte Burgen. Wer sich aber von dem Evolutionsbiologen Thomas Halliday an die Hand nehmen lässt, erkennt noch viel mehr. Ein wahres Tableau der Erdgeschichte nämlich. Schließlich wurden die karstigen Hügel in der Jurazeit aus einem tropischen Meer nach oben gedrückt. Blaue Lagunen erblickt man nun, riesige Riffe, Inseln mit weißem Sandstrand. So sah es auf der Schwäbischen Alb vor 150 Millionen Jahren aus.
5: Blumen gibt es hier nicht, denn diese erscheinen erst in der Kreidezeit. Die Bäume sind entweder widerstandsfähige Cycadeen, Palmfarne oder hohe Nadelbäume. Große Pterosaurier ziehen über dem Ozean ihre Bahn und jagen nach Fischen und Kalmaren.
4: Was schon Hallidays Erwachsenenbestseller Urwelten auszeichnete, seine hohe Anschaulichkeit, das kommt in der Kinderbuchausgabe

0: passt noch besser zur Geltung. Und zwar dank der wunderschönen, wissenschaftlich akkuraten Illustrationen von Gavin Scott. Doppelseitige Panoramen, in die man sich versenken kann, wechseln sich ab mit exakten Einzelzeichnungen im Stil der klassischen Naturgeschichte. Wie in der Vorlage arbeitet sich der Autor durch die Erdzeitalter. Allerdings nicht chronologisch, sondern rückwärts. Das ist ungewohnt, hat aber den Vorteil, dass es mit dem Bekannten beginnt und zum immer Unbekannteren vordringt. 16 Stationen gibt es auf diesem Weg. Vom vergleichsweise jungen Pleistozän führt die Reise durch das ganze Meso- und Paläozoikum. Den Schlusspunkt bildet das Ediacarium vor mehr als einer halben Milliarde Jahren. Die Landmassen waren damals noch wüst und leer und im Wasser schwammen nur wenige Organismen. In der Tiefe aber wimmelte schon das Leben.
1: Auf dem Meeresgrund, unter dem für uns fremdartigen Himmel des Ediacariums, lebten Organismen, die möglicherweise zu den ersten Tieren der Erdgeschichte zählen.
0: Um die Grundlagen zu erklären, hat Halliday ein methodisches Kapitel vorgeschaltet. Darin fächert er die internationale geologische Zeitskala auf, die auch diesem Buch zugrunde liegt. Er erklärt, welche Rückschlüsse Fossilien auf die Lebensweise und das Aussehen der Urzeittiere zulassen. Man lernt, wie Ökosysteme funktionieren, welche Prinzipien in der Evolution wirken und wie die Erdkugel aufgebaut ist. Dann kann die Reise beginnen, und zwar ganz im Norden Alaskas vor 20.000 Jahren. Wildpferde und riesige Kurznasenbären traben durch die Steppe. Dazwischen tummeln sich Wollhaarmammuts. Die sind überraschenderweise beinahe noch unsere Zeitgenossen.
1: Noch vor rund 4000 Jahren lebten die letzten Mammuts auf der Wrangelinsel vor der russischen Nordküste, zu einer Zeit, als die großen Pyramiden in Ägypten schon erbaut waren.
0: Bald schon begegnen die Lesenden den ersten Vormenschen. Mit dem Australopithecus trennten sich vor nur etwa 4 Millionen Jahren im Pliozän die Stammbäume von Menschenaffen und Menschen. Vorangegangen war das lange Miozän. Hier läuft man im Buch durch das ausgetrocknete Mittelmeer, eine riesige Salzwüste. Im Paläozän erlebt man den Einschlag eines Meteoriten vor 66 Millionen Jahren mit. 2 Jahre lang verdunkelte sich der Himmel und ein Massenaussterben begann. Den Platz der riesigen Sauropoden nahmen danach die Säugetiere ein. Der eigenwillige Aufbau des Buches führt dazu, dass auf das Aussterben der Dinosaurier ihre großen Perioden folgen. Die Zeitalter Kreide, Jura und Trias. Die gestachelten Stegosaurier sind wohl den meisten Kindern ebenso ein Begriff wie der geflügelte Archaeopteryx, der erste Vogel der Erdgeschichte. Halliday aber überrascht mit einer kuriosen Reptilienart. Sie trägt den Namen Longus Quama.
1: Aus ihrem Rücken ragen lange Strukturen, wie Hockeyschläger geformt in die Höhe, die als stark verlängerte Schuppen oder Federn gedeutet werden und möglicherweise beim Gleitflug helfen. Manche Forscher glauben allerdings, es handle sich um Abdrücke von Blättern, die zusammen mit dem einzigen Fossil erhalten blieben.
0: Dass selbst die Wissenschaft noch nicht alles weiß, ist überhaupt eine wichtige Botschaft des Buches. Dass man wiederum genug weiß, um nicht Ideologen wie den Kreationisten auf den Leim zu gehen, wird ebenfalls deutlich. Dabei gab es in der Evolution tatsächlich so etwas Ähnliches wie einen Schöpfungsmoment. Die kambrische Explosion vor 540 Millionen Jahren. Wie aus dem Nichts waren plötzlich alle bis heute wichtigen Tierstämme vorhanden. Verschiedene Theorien erklären diese schnelle Vervielfältigung der Arten, etwa die des gestiegenen Sauerstoffgehalts in den Ozeanen. Halliday beschränkt sich auf die These vom evolutionären Wettlauf. Angetrieben wurde dieser vermutlich davon, dass im Kambrium die allesamt noch im Meer lebenden Tiere begannen, einander zu jagen. Die Komplexität der Evolution kommt in dieser Darstellung also keinesfalls zu kurz. Man könnte vielleicht sogar einwenden, dass manche Kapitel für 8-Jährige eine Spur zu komplex geraten sind. Wie die allen Lebewesen gemeinsame Nutzung eines Protonenstroms zur Energiespeicherung die Entstehung des Lebens rund um alkalische Hydrothermalquellen nahelegt, ist jedenfalls nicht ganz leicht zu verstehen. Wer sich dafür interessiert, kann auch gleich zur ausführlichen Buchausgabe für Erwachsene greifen. Andererseits hat zu viel Wissen noch selten geschadet. Außerdem geht es hier um viel, um unsere Herkunft und damit auch um unsere Zukunft. Man sollte das eine kennen, um das andere zu gestalten.
2: Thomas Hallidays Buch heißt Urwelten, eine illustrierte Entdeckungsreise durch die Erdgeschichte. Die Illustrationen sind von Gavin Scott. Und aus dem Englischen übersetzt hat Friedrich Pflüger. Karl Hanser Verlag, 112 Seiten, 24 Euro empfohlen, ab 8 Jahren. Und jetzt geht es weiter mit einem Buch für die Größeren. Matria. So heißt ein Jugendroman von Tobias Elsässer, der darin Themen verhandelt, die einen starken Bezug zu unserer Gegenwart haben. Künstliche Intelligenz, Gewalt gegen Frauen und dann geht es aber auch noch um die Herausforderungen der Pubertät. Im Zentrum des Romans steht der junge Elias, der in einer Gesellschaft aufwächst, in der die Macht von Frauen ausgeht. Meine Kollegin Dina Netz hat mit dem Autor auf der Buchmesse in Leipzig gesprochen und als erstes hat sie ihn danach gefragt, wie nah diese Zukunft an unserer Gegenwart ist.
3: In meiner Vorstellung ist tatsächlich Europa auseinandergebrochen. Es gab viele Kriege, viele große, viele kleine Kriege und jetzt haben sich Stadtstaaten auch gebildet und ein solcher Stadtstaat, von dem erzählt wird, ist eben diese Matria. Ja, das war schon mein pessimistischer Blick auf die Zukunft. Wahrscheinlich auch geschuldet der aktuellen Zeit, wo man einfach denkt, wie viele Kriege werden wir noch führen und warum lernen wir nicht aus der Geschichte?
4: Also die Welt um diese Matria herum ist irgendwie arm, von Kriegen gezeichnet, von Gewalt. Reden wir ein bisschen über diese Matria. Sie erzählen das alles aus der Perspektive von Elias, dem Ich-Erzähler. Wie läuft das Leben in dieser Matria ab?
3: In der Matria gibt es 98% Frauen, kann man sagen. Und es gibt ganz wenige Männer, die müssen sich auch wirklich Prüfungen unterziehen, um dort überhaupt aufgenommen zu werden. Ich habe mir das immer vorgestellt wie ein gigantisches Frauenhaus. Tatsächlich haben die allermeisten Frauen, die dort leben, auch eine Art Fluchtgeschichte, sind vor Gewalt geflohen. Und Elias ist mit 4 Jahren dorthin gekommen mit seiner Mutter. Er ist quasi dort aufgewachsen. Er kommt jetzt in die Pubertät und Pubertät bedeutet für ihn, der ein Junge ist, eben, dass er unter Beobachtung steht. Weil man will ja keinerlei männliche Gewalt mehr haben in der Matria und das bedeutet, dass er jetzt eigentlich auch beweisen muss, dass er ein vollwertiges Mitglied dieser Gemeinschaft werden kann, obwohl er ein Mann ist.
4: Das heißt, diese Jugendlichen werden immer wieder kontrolliert auf Hormonwerte, Stresswerte und so weiter. Aber dann gibt es auch so ein Initiationsritual, sozusagen so ein Camp, ja, zu dem alle jungen Männer aufbrechen müssen. Das ist keine Wahl, die sie haben. Was läuft da ab?
3: Sie müssen 3 Wochen in die Berge des Montserrat in Katalonien und müssen dort verschiedene Prüfungen absolvieren, bestehen, könnte man sagen, wobei ihnen nicht gesagt wird, was eigentlich bestehen bedeutet, was mit den Ergebnissen passiert, die dort eben erzielt werden. Und das ist für Elias, die Hauptfigur, ganz schwierig, weil er kommt dorthin mit über 100 anderen Jungen. Sie sollen erst still sein in den ersten Tagen. Dann müssen sie plötzlich aus verschiedenen Möglichkeiten wählen. Und er wählt dann zum Beispiel Kampf, weil er denkt, naja, Kampf in der Matria hat Gewalt keinen Platz. Also wird es eher etwas Abstraktes sein, etwas ja, Symbolisches. Und er merkt, nein, dort geht es plötzlich doch ans Eingemachte und er kommt an seine eigenen Grenzen und muss beweisen, dass er eben in der Matria weiterleben kann.
4: Machen wir einen kurzen Schlenker zum Thema Technik, denn die männlichen Bewohner der Matria, die werden auch alle sehr genau kontrolliert, was ihren Puls, Hormonwerte und so weiter angeht. Also das hat mich so ein bisschen auch an Play, an ihren vorigen Roman erinnert. Da ist schon auch viel Technik-Skepsis oder Sorge dabei.
3: Ja, ja, ich finde, wir sind ja auch gerade an so einem Punkt angelangt, wo wir, glaube ich, einen Schritt zu weit gehen. Einfach, wo wir einfach die Technik als Allheilmittel auch sehen, die Technik als Garant für Sicherheit für alle. Und ich glaube, das ist nicht der richtige Weg. Vor allem, wenn eben Technik dann wenigen großen Konzernen gehört. Das muss man ganz klar sagen. Und wenn wir jetzt zum Beispiel in Deutschland auch eine Software einsetzen wie Palantir, wo man wirklich Menschen unfassbar gut überwachen kann, wo man wirklich wie in Science-Fiction-Filmen Prognosen erstellen kann, quasi, welche Handlungen diese Menschen vornehmen. Das ist schon wirklich so, dass man sagen muss, kann das wirklich sein, dass wir diesen Preis dafür bezahlen wollen, für das vermeintliche Gefühl von Sicherheit, weil absolute Sicherheit existiert ohnehin nicht.
4: Diese Erfahrung müssen auch die Frauen in der Matria machen, dass man natürlich nicht alles kontrollieren kann. Aber warum lassen sie diese Utopie, diese weibliche Utopie eigentlich so schief gehen?
3: Ich glaube, das war mein Interesse tatsächlich auch wiederum als Autor. Ich habe die Geschichte ja nicht als Sachbuch angelegt. Für mich als Autor war eigentlich wichtig, diesen Punkt auch zu überschreiten und zu sagen, nee, lass mal zu, dass du extrem denkst. Wie würde das gehen und wie kann das aussehen? Was bedeutet das dann für Jungen? Und deswegen bin ich da vielleicht einen Schritt weiter gegangen, als man es erwartet hat. Ich habe mich dann eben auch in der Rolle des Autors gesehen, der dann schon auch gerne bis zu dem Peak geht, wo die Handlung dann auch für mich als Autor extrem spannend wird, aber natürlich auch an eine Grenze kommt, wo der Leser vielleicht auch geschockt ist ein Stück weit.
4: Ist ja schon auch ein bisschen frech, sich als Autor in die Perspektive eines Jungen zu versetzen, der über eine von Frauen geprägte Welt schreibt. Muss man sich trauen.
3: Ja, wobei ich fand das in dem Fall gar nicht frech, weil wenn man das Nachwort des Buches liest, stellt man einfach fest, ich bin selber mit einem gewalttätigen Vater aufgewachsen. Ich bin selber in sehr schwäbischen, patriarchalen Strukturen aufgewachsen. Und bis ich 10 oder 11 Jahre alt war, habe ich wirklich gedacht, das ist Normalität. Ich habe gedacht, die männliche Dominanz ist Normalität. Und das ist wirklich etwas, was für mich, würde ich sagen, Anstoß war, dieses Buch zu schreiben. Und deswegen glaube ich sehr wohl, dass ich dieses Buch schreiben kann, auch aus dieser Perspektive, weil ich glaube, an diesem Gefühl, das Elias hat, das ähnelt auch meinem Gefühl, so nicht zu wissen, was der richtige Weg ist. Weil ich habe gesehen, meine Mutter leidet zum Beispiel. Ich habe gesehen, der Vater gibt einen Weg vor. Er wirklich zelebriert die Härte des Mannes. Das, was man gerade auch wieder so leider im Kommen sieht, durch die Manosphere, die ja gerade über einem Gespräch ist im Internet. Und ich habe gemerkt, nee, das ist etwas, das ich sehr wohl auch erzählen kann, auch aus dieser Perspektive von dem 15-jährigen Elias, weil es doch schon sehr ähnelt dem Gefühl, was ich auch habe, diese ja, Orientierungslosigkeit auch.
4: War das Buch auch eine Reaktion auf das, was wir im Moment beobachten, dass also vielerorts wieder männliche Stärke als Dominanz definiert wird?
3: Absolut. Also ich bin sehr viel an Schulen unterwegs, ich bin sehr viel auch an verschiedenen Schulen unterwegs und wenn man auf TikTok oder Instagram eingibt, Proteinpulver und dann noch Krafttraining, dann landet man im dritten Schritt dann schon bei wirklich Männern, die erzählen, was ein Mann zu sein hat und dass er die Rolle des Alpha-Tiers einzunehmen hat und dass Frauen diesem Weg zu folgen haben. Und das ist wirklich nicht im Einzelfall, sondern das kann jeder gerne mal selber ausprobieren. Es ist völlig irritierend. Vor allem habe ich gedacht, wir leben im Jahr 2026. Ich bin 53 Jahre alt und die Welt entwickelt sich wieder rückwärts, habe ich das Gefühl. Ich habe das Gefühl, alles, was wir erreicht haben in Sachen Emanzipation, das geht gerade verloren. Und ganz oft wird so argumentiert auch, naja, die Welt ist ja auch gerade sehr kriegerisch. Wir brauchen wieder den Mann. Das höre ich ja auch gerade ganz schön. Wir brauchen wieder den starken Mann. Da werden wieder alte Narrative hervorgeholt, wo ich einfach denke, die könnten von meinem Vater stammen. Und das hat mich wirklich schockiert. Das war für mich ausschlaggebend, dieses Buch auf jeden Fall zu schreiben.
4: Sie skizzieren aber ja nun keinen Ausweg, keinen denkbaren in Ihrem Buch, sondern im Grunde skizzieren Sie die Flucht der Frauen aus diesem Mechanismus, aber eben auch ein großes Misstrauen gegenüber den Männern, was dazu führt, dass ein Zusammenleben eigentlich nicht möglich ist. Was wäre denn ein Weg? Haben Sie eine Vorstellung davon?
3: Ich glaube, ein Weg wäre, dass wir ehrlich auch in der Erziehung von Jungen tatsächlich uns mal die Frage stellen, was bedeutet Mann sein in dieser Zeit? Und wenn ich dieses Wort definiere, bedeutet es für mich Empathie und Mensch sein. Das wäre für mich Mann sein. Und dann gibt es ja eigentlich keinen großen Unterschied zum Frau sein mehr. Das heißt, es kann natürlich nicht dazu führen und soll nicht dazu führen, dass wir einen Geschlechterkrieg beginnen. Das wäre wieder falsch, aber wir müssen wirklich einfach auch mal die Karten offen auf den Tisch legen und sagen, was läuft denn gerade falsch? Weil ich sehe schon Rückschritte einfach. Ich sehe Rückschritte an Schulen, die ich nicht für möglich gehalten habe. Ich sehe wirklich Einstellungen gegenüber Mädchen und Frauen. Ich sehe Frauenhass im Internet. Ich sehe Frauenhass im Klassenchat. Unreflektiert. Und wo ich einfach denke, wisst ihr eigentlich, was ihr damit anrichtet? Wisst ihr, was es bedeutet, wenn man jemand ja so verletzt und so darauf pocht, über den Frauen zu stehen, was ja gerade auch wieder so ein Trend ist. Und einen Ausweg habe ich nicht. Ich habe einfach die Hoffnung, dass wir es lernen, wieder miteinander ganz offen zu sprechen, aber auch Männer unter Männern. Ich spiele einmal die Woche Fußball. Und ich habe es jetzt aufgehört vor 2 Jahren. Und ich habe es aufgehört, obwohl es alles erwachsene, intelligente, gebildete Männer sind größtenteils. Wirklich, weil ich dieses Gerede nicht mehr hören konnte, weil es wirklich bei mir das Gefühl ausgelöst hat, in 50 Jahren hat sich nichts entwickelt. Es kann nicht sein, dass Männer immer noch sich dafür schämen, über Emotionen zu reden. Und dann jemand zum Beispiel aus dieser Gruppe zu mir kommt und sagt, du bist doch Autor, du kennst dich vielleicht damit aus, wie kann man denn mit einer Frau das kommunizieren? Und ich denke, meine Güte, ist es wirklich das Jahr 2026 und erwachsene Männer schaffen es nicht zu kommunizieren. Und da denke ich, müssen wir vielleicht auch überlegen, wie wollen wir Jungen in Zukunft erziehen? Was heißt Männlichkeit und was hat dieses Wort Macht und Stärke? Wie können wir da eine Definition finden, die eben nichts mit Dominanz zu tun hat?
2: Tobias Elsässers Roman Matria wird empfohlen ab 14 Jahren. Er hat 240 Seiten und kostet 16 Euro. Erschienen ist er bei Thienemann. Und das war der Büchermarkt für junge Leserinnen und Leser. Am Mikrofon war Nora Karches.

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1: Heute mit Manfred Kläuber und das sind unsere Themen.
2: Rechtsautomat. Das Digitalkonzept Law as Code soll den Staat effizienter machen. Schutzmaßnahmen. KI und Kryptografie für die Altersüberprüfung bei Social-Media-Plattformen. Und Krisenübung, wie Krankenhäuser den Cyber-Notfall trainieren können.
3: Also es wäre natürlich ideal, wenn es Law as Code in Reinform schon geben würde. Das bedeutet, das Gesetz schon interpretierbar, maschinenlesbar da wäre. Große Teile des Rechts, mit dem wir konfrontiert sind, ist aber eben noch nicht in diesem maschinenlesbaren Zustand.
1: Das sagt Holger Lehmann vom BMDS, vom Bundesministerium für Digitales und Staatsmodernisierung. Lehmann leitet das Projekt Spark Workflow und dabei geht es um Planungs- und Genehmigungsprozesse in deutschen Behörden, die mit Hilfe von KI rapide beschleunigt werden sollen. Spark ist Open Source und wird zurzeit öffentlich bereitgestellt, zum Ausprobieren, aber auch zum Überprüfen. Doch eigentlich, Holger Lehmann hat es ja gerade angedeutet, wäre Spark und der KI-Einsatz gar nicht nötig, wenn das Konzept Law as Code schon etwas weitergehender oder idealerweise umfassend umgesetzt worden wäre. Bei mir ist mein Kollege Michael Gessert. Michael, ehrlich gesagt, wir reden jetzt über ein neues Schlagwort, das viele noch gar nicht kennen. Was heißt denn überhaupt Law as Code?
4: Ja, interessanterweise gibt es ein ähnlich klingendes Konzept im Bereich von Kryptowährungen oder Blockchain-Konstruktionen, wo die Definitionen in der Code, in der Softwarebasis dann sozusagen Gesetzeswirkung haben. Das könnte man Code as Law nennen. Aber dieses Law as Code, das heißt, ein Gesetz wird gleichzeitig in einer normalsprachlichen und dann 1:1 in einer maschinenlesbaren, semantisch-algorithmisch eindeutig formulierten Form erlassen. Und die maschinenlesbare Version, die hat auch Gesetzesrang. Die ist also nicht irgendwie so ein Hilfsmittel, sondern ebenfalls Gesetz.
1: Das würde aber ja auch bedeuten, da müssen dann bei der Formulierung eines solchen Gesetzes alle etwaigen Interpretationsspielräume ja rausgenommen werden. Das muss echt Klartext sein, oder?
4: So ist das. Ich bin kein Jurist und mir ist jetzt auch nicht klar, ob der bisherige Standard, also das Erlassen der Gesetze, letztendlich immer wieder erst von Gerichten interpretiert und ausgelegt werden, dass also die Gerichte versuchen zu ergründen, was der Gesetzgeber da eigentlich gemeint haben könnte, ob das tatsächlich irgendeinen Mehrwert hat. Ganz klar, bei manchen Sachverhalten, da gibt es natürlich Ermessensspielraum und den sollte es auch geben, aber dieses Law-as-Code-Konzept mit dieser Idee einer deterministischen Formulierung von beabsichtigtem, erlassenem Recht, das hat ein gewaltiges Potenzial. Das steht auch auf der Innovationsagenda des Bundes. In der Sprint der Bundesagentur für Sprunginnovationen gibt es da eine entsprechende Arbeitsgruppe. Und der wissenschaftlich-juristische Vorreiter des Konzeptes bei uns hier in Deutschland, der mittlerweile emeritierte Professor Stefan Breidenbach, hat ein Privatunternehmen gegründet, wo das Konzept propagiert und vermarktet wird.
1: Das Problem allerdings ist, wie eingangs gehört, dieses möglicherweise ideale Konzept Law as Code, das ist eben nur eine elegante Idee, aber längst nicht Realität. Und insofern kommen eben alternative Konzepte mit ins Spiel, die versuchen, mit KI-Unterstützung Schneisen in das Dickicht der Bearbeitung von letztlich analogen, nicht digitalisierten Behördenabläufen zu schlagen. Wie zum Beispiel das Projekt Spark Workflow vom BMDS.
3: Ich sehe massives Beschleunigungspotenzial, vor allem auch Liegezeiten zu verkürzen, die in der Behörde ja auch ein massives Thema sind. Zum Beispiel eine Plausibilitätsprüfung von Antragsunterlagen. Das kann Spark in wenigen Stunden. Da bin ich überhaupt noch nicht in irgendeiner rechtlichen Bewertung, sondern ich prüfe nur erstmal, ist eigentlich alles da. Allein das dauert in einer Behörde wahrscheinlich Wochen, wenn Sie sich 50 Leitsordner vorstellen, bis das jemand durchgelesen hat, zu dieser Entscheidung kommt.
5: So sieht es Holger Lehmann, Projektleiter für das KI-unterstützte Spark-Projekt beim Bundesministerium für Digitales und Staatsmodernisierung. Dabei plaudert er aus dem Nähkästchen. Bislang sei es eben so, dass ein Mitarbeiter die Informationen aus einer Fülle von Eingangsdokumenten in vielleicht 50 Leitsordnern lese, sich Notizen in einer Excel-Tabelle mache und dann, mal schneller oder auch langsamer, abhängig von der sonstigen Arbeitsbelastung mit anderen parallelen Vorgängen, Rückfragen stelle. Die Vollständigkeits- oder Plausibilitätsüberprüfung von eingereichten Unterlagen, die würde Spark mit Hilfe der eingeklinkten KIs sehr viel schneller hinbekommen, so Holger Lehmann. Der Experte für Open Data und Verwaltungsdigitalisierung Stefan Kaufmann dagegen hat grundsätzliche Probleme mit dem KI-Ansatz.
6: Nee, grundsätzlich ist ja schon die Problematik dadurch, dass die Verwaltung ist ja dazu verpflichtet, regelbasiert und nach Grundsätzen mit dem Gleichheitssatz zu arbeiten. Also wenn irgendwie drei gleiche Anträge kommen, dann muss der auch jeweils gleich beschieden werden, ohne Ansehen der Person, aber eben auch ohne Zufall.
5: Das Dilemma ist, ein Gesetz oder eine Law-as-Code-Konstruktion ist deterministisch. Da gibt es klare Bedingungen und bei einer digitalen Verarbeitung klare, auch nachvollziehbare und konsistente Folgen. KI arbeitet hingegen letztlich auf einer statistischen, probabilistischen Basis. KI kann halluzinieren. So etwas darf aber bei Verwaltungsprozessen nicht passieren. Bei Spark sollte das eigentlich auch nicht passieren, sagt Holger Lehmann. Das System greift auf Gesetzestexte zurück und interpretiert die mit einem KI-Modul, das übrigens auch Open Source sein kann und austauschbar ist.
3: Im Prinzip schafft Spark so ein Stück weit Law as Code. Ne? Also es schafft eine Grundlage und sagt, so interpretiere ich das Gesetz. Spark, um das auch nochmal deutlich zu sagen, macht das auch nicht zur Laufzeit permanent neu, sondern Spark, wenn ich sage, nimm dir das Bundesnaturschutzgesetz, zerlegt das Bundesnaturschutzgesetz einmal in Tatbestand und Rechtsfolgen, legt das dann in einer Datenbank ab und nimmt immer wieder dieselbe Interpretation.
5: Die dann eben auch von Menschen kontrolliert werden kann und soll, ob diese KI-generierte Law-as-Code-Interpretation überhaupt korrekt ist. Der gesamte Code von Spark Workflow ist auf opencode.de öffentlich einsehbar. Die angebliche Transparenz sieht Stefan Kaufmann dennoch ziemlich kritisch. Zum einen seien die jüngsten Software-Code-Updates in einem einzigen Abwasch online gestellt worden, der sich schwer im Detail überprüfen lasse. Zum anderen sieht er aber auch grundsätzliche Probleme.
6: Man hat eigentlich bei der ganzen Digitalisierung immer alles nur dorthin entwickelt, dass ich zwar digital übertragen kann, aber menschlich auswerten muss. Und all diese Voraussetzungen, die man schaffen könnte, damit ich sowas wie Plausibilitätsprüfung und so weiter eben auch maschinell automatisiert machen kann mit maschinenlesbaren Sachverhaltsdarstellungen, die ist mir eben nie gegangen. Und anstatt diesen eigentlich langfristig viel sinnvolleren Weg zu gehen, versucht man jetzt einfach das zu übertünchen mit, wir glauben daran, dass Sprachmodelle das lösen können und schmeißen die jetzt mal drauf und hoffen, dass schon was Richtiges rauskommt.
1: Okay, da gibt es also dieses IT-Projekt des Bundes, das auch als Open Source öffentlich bereitgestellt wird. Und trotzdem gibt es da massive Kritik aus der Szene der, ja, sagen wir mal, freien Digitalexpertinnen und Experten, Michael.
4: Ja, das ist vermutlich auch so ein bisschen ein kulturelles oder vielleicht auch kommunikatives Problem. Stefan Kaufmann hat seine grundsätzlichen Bedenken ja schon im Mai geblockt. Da war der Projektstatus von Spark eben auch noch unvollständig. Dann hat er sich in einem Mastodon-Thread gefragt, warum gibt es eigentlich noch keine unabhängige Analyse des Projektes und eine Evaluierung? Also funktioniert dieser KI-Ansatz überhaupt? Welche tatsächlichen Effizienzgewinne sind denn wirklich denkbar oder auch irgendwann einmal nachweisbar? Dazu gab es auch schon im Digitalausschuss im Bundestag am 22. April kritische Nachfragen. Holger Lehmann von BMDS wollte mir da keine genauen Zahlen zu den Kosten geben, die seien vertraulich ausgehandelt mit den Projektpartnern Capgemini und PwC und weiteren Zulieferern. Es kursieren da aber angeblich laut dem Newsletter Politico Pro Zahlen von Stand April 96 Millionen Euro.
1: Das sind ja dann keine Peanuts mehr und insofern wäre da eine externe Überprüfung des Projektes auch angesagt, oder?
4: Klar, Holger Lehmann hat mir gesagt, das Projekt wäre für jede Evaluierung völlig offen und auch dankbar. Stefan Kaufmann hat mir gesagt, so eine Evaluierung ist eben nicht so easy. Abgesehen von so schwer durchschaubaren Komplett-Updates des Codes auf einen Schlag wäre auch die Überprüfung. Wie reagiert das System denn auf mehrfach gleich eingereichte Anträge? Wie reagiert das System denn auf Manipulationsversuche, sogenannte Prompt Injections? Das wäre sehr aufwendig und teuer. Da bräuchte man eigentlich eine sehr potente KI-Umgebung, vielleicht ja irgendwo bei Universitäten oder anderen Akteuren. Aber nochmal, auch der Punkt seiner Kritik, dieser ganze KI-Einsatz, der sei ja eigentlich nur ein Herumdoktern an Symptomen. Eigentlich müsse der Bund und müssten die Länder die Datenstrukturen wirklich nachhaltig digitalisieren, maschinenlesbar machen, gegebenenfalls eben dieses Konzept Law as Code viel stärker umsetzen.
1: Das allerdings, das kostet dann bestimmt Geld und erfordert auch einen gewaltigen Einsatz.
4: Definitiv. Stefan Kaufmann ist da quasi so ein Vertreter der reinen Lehre, also etwa auch des Einsatzes von maschinenlesbaren Datenstrukturen, die man natürlich schon vor zig Jahren hätte einführen sollen in Deutschland und in der deutschen IT-Verwaltung. Und das Gegenargument, auch in diesen Mastodon-Threads zu diesem Thema, ist dann irgendwie von Vertretern der Bundes-IT: Hätte, Fahrradkette, das wäre schön gewesen, ist aber nicht passiert und jetzt muss man sich halt pragmatisch mit dem Status quo und den Möglichkeiten, auch den KI-Möglichkeiten, auseinandersetzen. Ich habe aber den Eindruck, mit etwas gutem Willen müsste da doch eigentlich eine konstruktive Zusammenarbeit im Sinne einer etwaigen Verbesserung oder vielleicht sogar Verbindung der Ansätze möglich sein.
1: Gesetze als Computercode, Law as Code, ein neuer Ansatz für die Digitalisierung der Verwaltung. Darüber sprach ich mit meinem Kollegen Michael Gessert.
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1: Die Zahl der Cyberangriffe in Deutschland, die ist ziemlich hoch. Im vergangenen Jahr wurden laut Bundeslagebericht Cybercrime mehr als 330.000 Fälle registriert, bei einer vermutlich deutlich höheren Dunkelziffer. Durch KI und die immer stärkere Professionalisierung der Kriminellen werden die Hackerattacken auch immer aggressiver. Sie setzen zunehmend große Konzerne und Organisationen mit professioneller Sicherheitsinfrastruktur unter Druck. Und das gilt besonders für Einrichtungen der kritischen Infrastruktur, allen voran für medizinische Versorgungskomplexe. Am Fraunhofer Institut für sichere Informationstechnologie in Darmstadt haben Forschende deshalb jetzt ein wissenschaftlich begleitetes Planspiel gestartet, mit dem IT-Abteilungen von Krankenhäusern auf Hackerangriffe vorbereitet werden sollen. Friederike Walch hat sich das Projekt angeschaut.
8: Man muss sich das so vorstellen, dass wir in die IT-Abteilung am Anfang gehen und wir sagen so, ihr habt hier die und die Zeichen, die auf einen erfolgreichen Angriff hindeuten können. Und irgendwann kommt der Punkt, und der ist hoch individuell, wo die Leute dann merken, okay, hier ist was ganz böse.
9: Und das ist genau der Moment, den Markus Willing und sein Team möglichst genau verstehen wollen. Er leitet ein Projekt am Fraunhofer Institut für sichere Informationstechnologie in Darmstadt, in dem Krankenhäuser den Cyber-Ernstfall trainieren. Als Informationssicherheitsbeauftragter an einem großen Krankenhaus kann er nachvollziehen, welchem Druck das Team im Falle eines Hackerangriffs ausgesetzt ist.
8: Man macht sich damit angreifbar, wenn man jetzt wirklich dann hingeht zu seinem Vorgesetzten, im Zweifel zum Vorstand oder zum Geschäftsführer und sagt, wir müssen jetzt hier wirklich aktiv werden, wir haben jetzt eine Krise. Das ist eine eine mentale Bürde, die man sich da aufbewirbt, weil der sagt natürlich im ersten Moment so, ja, was wollen Sie von mir? So, ne, funktioniert doch alles so. Ne? Und das unterscheidet halt Cyber von einem Brand zum Beispiel, ne? Weil den Brand, den sehen Sie, den riechen Sie, Sie sehen die panischen Leute. Bei Cyber, da haben Sie das noch nicht. Sie können das nicht anfassen.
9: Cyberangriffe in Deutschland nehmen zu, auch auf Krankenhäuser. Dabei stehen meist gar nicht die medizinischen Geräte im Fokus, sondern die klassische Kommunikationsstruktur, die auch viele Unternehmen weltweit nutzen, zum Beispiel Microsoft Office-Programme. In der Regel versuchen die Angreifer, an Nutzerdaten und interne Informationen zu kommen, mit denen sich später Geld erpressen lässt. Deutschlandweit kämpfen immer mehr Organisationen und Firmen mit dieser Art von Cyberangriffen. Doch in Krankenhäusern können die Konsequenzen besonders schwerwiegend sein. Denn wenn das gesamte System vom Netz genommen werden muss, funktionieren auch viele Geräte und Anwendungen nicht mehr, die für die medizinische Versorgung essentiell sind. Ärztinnen und Ärzte stehen plötzlich vor möglicherweise überlebenswichtigen Triage-Entscheidungen. Markus Willing und sein Team haben das Planspiel Hackerangriff mittlerweile in 3 Krankenhäusern getestet. Jedes Team habe dabei anders auf die Herausforderungen reagiert.
8: Feedback war super. Also die Leute waren, ja, die waren schweißnass nachher, ne? Die haben die auch gegrillt, ne? Und das ist echter Stress und das ist auch echte Immersion. Wir machen zum Beispiel keine Pause, ne? Also das heißt, das läuft weiter. Und die Ereignisse, die dann kommen, sind aus dem realen Leben entnommen, entweder weil sie so oder so ähnlich schon mal aufgefallen sind oder weil sie theoretisch möglich sind.
9: Die Planspiele sind so konzipiert, dass angepasst auf die Infrastruktur des jeweiligen Krankenhauses zunächst nur kleine Hinweise wie ein unbekannter neuer Administrator im System auf einen möglichen Angriff hindeuten. Das IT-Team muss dann im weiteren Verlauf verstehen, wie schwerwiegend die Attacke ist und ab wann auch Geschäftsführung oder Medizinerinnen und Mediziner in die Situation einbezogen werden müssen. Ziel ist es dabei auch, die Kommunikationsabläufe und Verantwortlichkeiten für den Ernstfall zu üben und daraus im Idealfall allgemeine Handlungsempfehlungen zu entwickeln.
10: Wir wollen natürlich da Forschung machen und vielleicht sogar nicht nur eine Publikation daraus machen, sondern gerne auch mehrere. Hier geht es darum, wo haben wir möglicherweise strukturelle Schwachstellen? Und dann auch zu sagen, wir können zum Beispiel eine Weiterbildung machen, einen Workshop, wo wir den Krankenhäusern erklären, wenn so ein Cybervorfall passiert, das hier sind die Schritte, die am besten in dieser Reihenfolge geleistet werden sollten, um am Ende das beste Ergebnis zu halten.
9: Sebastian Schinzel ist Professor für angewandte Kryptographie und medizinische IT-Sicherheit am Fraunhofer Institut für sichere Informationstechnologie und ebenfalls am Projekt beteiligt. Für die kommenden Monate sind Hacker-Trainings mit 10 weiteren Krankenhäusern und Krankenhausverbänden geplant. Gerade der Blick in Kriegs- und Krisenregionen wie die Ukraine habe vielen Menschen bewusst gemacht, dass die medizinische Versorgung zu einem besonderen Schwachpunkt in einer Katastrophensituation werden kann.
10: Dann sehen wir Cyberangriffe, da geht es nicht mehr nur um Lösegelderpressung, sondern darum, die Versorgungsqualität für Patientinnen, die in so einem bewaffneten Konflikt anfallen, die Versorgungsqualität zu verschlechtern.
9: Sebastian Schinzel sagt, niemand will davon ausgehen, dass eine solche Situation in Deutschland auch einmal eintreten könnte. Aber er und seine Kollegen arbeiten daran, dass Krankenhäuser als kritische Infrastruktur für jeden Fall vorbereitet sind.
1: Planspiele für den IT-Krisenfall im Krankenhaus, darüber berichtete Friederike Walsch. Schon seit längerem wird ja über den Schutz von Kindern und Jugendlichen auf Social-Media-Plattformen gesprochen. Und gerade in dieser Woche hat eine Expertenkommission des Familienministeriums die Empfehlung abgegeben, eine Zugangsbeschränkung für Kinder unter 13 Jahren zu etablieren. Mehr dazu auch gleich im Info-Update. Diese Altersbeschränkungen sind sowohl aus pädagogischer als auch aus technischer Sicht ziemlich umstritten. Was die Praxis angeht, wird vor allem bezweifelt, dass die Alterskontrollen wirklich effektiv umgesetzt werden könnten. Mit dem Experten für Mediensicherheit und IT-Forensik Martin Steinebach von Fraunhofer SIT habe ich über dieses Problem gesprochen.
11: Man kennt noch keine Verfahren, die perfekt funktionieren. Man kann aber schon bei den technischen Verfahren unterscheiden zwischen solchen, die sehr leicht zu umgehen sind und solchen, die schon einen gewissen Aufwand erfordern. Ich glaube, das Problem bei Jugendlichen ist dann, dass es viele Verfahren für die Jugendlichen einfach nicht gibt. Also sowas wie, dass ich mich einfach mit meiner Kreditkarte hinsichtlich meines Alters ausweise, hat halt einfach das Problem, dass Jugendliche keine Kreditkarten haben. Ja. Und dementsprechend haben wir halt so Sachen wie die Selbstauskunft, die kann jeder problemlos machen, ist aber trivial zu umgehen. Dann gibt es eben solche Strategien, wie es an sichere Dokumente zu verknüpfen, wie eine Kreditkarte oder einen elektronischen Personalausweis. Die stehen nicht zur Verfügung und dann kommen halt so Strategien wie diese App-Strategie, irgendeine Wallet-Strategie, bei dem man dann irgendeine dritte Instanz braucht, die einem das Alter bestätigt und man diese Bestätigung dann an diejenigen weitergeben kann, die eine Altersbestätigung fordern. Und das ist an sich vom kryptografischen Protokoll, von der Technik her, erstmal gut umsetzbar, erfordert dann aber wieder einen höheren organisatorischen Aufwand. Ja, es braucht halt dann irgendjemanden, der das Alter von so einem Jugendlichen, von einem Kind bestätigen kann.
1: Und welche Stelle könnte das sein?
11: Da gibt es Überlegungen, dass das eine Schule sein kann, das kann ein Bundeswehramt sein, alle möglichen Instanzen, die halt eben das Alter von der Person schon mal überprüft haben. Aber die brauchen dann natürlich auch wieder das richtige Grad der Digitalisierung, dass die überhaupt in diese Kette eingebunden werden können. Und ich meine, die biometrischen Strategien, die sind schon auch relativ sicher. Da gibt es natürlich auch Umgehungsstrategien und man hört dann immer mal, dass irgendwelche Jugendliche es geschafft haben, sich mit einem aufgeklebten Schnurrbart oder sowas gegenüber einem System als Erwachsene auszuweisen. Aber in Summe kann man schon davon ausgehen, dass in den meisten Fällen eine richtige Abschätzung erfolgen wird.
1: Das hört sich ja so an, als ob eine gesetzliche Altersbeschränkung von den Social-Media-Portalen doch einen hohen technischen Aufwand abverlangt.
11: Ja, also auf jeden Fall, wenn man eine wirkungsvolle Altersüberprüfung durchführen möchte. Wobei ich sagen würde, das muss nicht unbedingt aufwendig für die Betreiber der Plattform sein. Also wenn ich sowas wie ein Wallet-System habe, was ja die EU zum Beispiel propagiert, mit einfach der Möglichkeit gegenüber einer Webseite nachzuweisen, dass man über 18 ist oder später dann auch wirklich das Alter nachzuweisen, dann ist das kein großer Aufwand für die Plattform, das zu integrieren. Die muss eine Schnittstelle einbringen und die Schnittstelle ruft dann quasi die Funktion der App auf und sagt, schick mir mal bitte ein Token, das belegt, dass du über 18 bist, und das war's dann.
1: Das würde dann ja bedeuten, dass die EUDI-Wallet, also die European Digital Identity Wallet, als digitales Ausweissystem der EU auch für Kinder und Jugendliche ausgegeben werden müsste, damit eine öffentliche Stelle das Alter überhaupt zertifizieren kann.
11: Genau, das ist die Herausforderung, diesen Schritt zwischen diesen ersten Lösungen, die jetzt verfügbar sind und die eine reine Ü18-Überprüfung ermöglichen, hin zu wirklich dem Nachweis von der Zugehörigkeit zu Alterskohorten, dass man dann eben zeigen kann, ich bin 12, ich bin 14, ich bin 16, weil für Altersüberprüfungen für Kinder und Jugendlichen sind das ja so die typischen Abstufungen.
1: Wenn es denn möglich wäre, die Zugehörigkeit zu bestimmten Altersgruppen, eben diesen Kohorten, festzustellen, dann müssten ja auch die Inhalte passend für diese Altersgruppen freigegeben werden. Und es gibt ja viele Kriterien dafür, ob zum Beispiel ein bestimmtes Video für 14-, 16- oder 18-Jährige freigegeben ist. Wie kann man da überhaupt herangehen?
11: In der Praxis wird da meistens von einem zweistufigen Verfahren gesprochen. Das heißt, man hat in der ersten Stufe eine KI-Filterung. Die ist in manchen Fällen in der Zwischenzeit schon sehr ausgereift. Also sowas wie Nacktheitserkennung oder auch Erkennung von exzessiver Gewalt oder so. Damit kommt die KI gut zurecht. Im Gegensatz zu Methoden, die man früher gehabt hat, ist man da bei KI wirklich im 99%-Bereich. Dass sowas zuverlässig erkannt wird. Es ist aber immer noch nicht perfekt. Und dementsprechend wird dann meist gesagt, ein Mensch sollte zum Schluss nochmal drüber schauen. Da kommt man dann natürlich an den Punkt, wie kommt man mit der Masse der Inhalte dann zurecht. Aber man hat sich dann in den letzten Jahren deutlich verbessert in der Qualität der Erkennung.
1: Sprechen wir nochmal über diese Idee einer App, die an ein Social-Media-Portal anonym eine Altersbestätigung einer offiziellen Stelle liefern kann. Solange es die EUDI-Wallet für Minderjährige nicht gibt, ist dafür eigentlich auch keine öffentliche Infrastruktur vorhanden, oder?
11: Ja, das ist eine der großen Herausforderungen, dass wir im Augenblick halt wirklich eher eine Infrastruktur haben, die nur in der Lage ist, über eben sowas wie elektronische Ausweise oder über gegebenenfalls Kontoverbindungen dieses über 18 nachzuweisen. Und für alles, was unten drunter liegt, hat man tatsächlich noch die Herausforderung, das vernünftig hinzubekommen. Und die Alternative sind halt dann wirklich Profilbildungen. Ja, das ist was, das große Social-Media-Plattformen ja immer wieder sagen, dass sie sowieso automatisiert vom Nutzerverhalten Alter ableiten können. Das ist natürlich dann auch vom Datenschutz her wieder eine fragwürdige Geschichte, weil es halt eben dieses ganz starke Profiling, Verfolgen erfordert. Oder man arbeitet dann doch wieder mit dem Alterserkennungssystem, mit all den technischen Risiken, die damit verbunden sind. Also Alterserkennungssysteme im Sinne von Kamera-Gesichtserkennungssystem.
1: Das war Martin Steinderbach vom Fraunhofer-Institut für sichere Informationstechnologie in Darmstadt über den Schutz von Kindern und Jugendlichen auf Social-Media-Plattformen.
12: Thank you.
1: Der Bundestag hat einen neuen Datenschutzbeauftragten gewählt. Unsere erste Meldung im Info-Update von und mit Michael Stang.
12: Das Parlament hat den Rechtswissenschaftler Moritz Hennemann mit einer deutlichen Mehrheit zum 9. Bundesbeauftragten für den Datenschutz und die Informationsfreiheit gewählt. Der 41-Jährige war auf Vorschlag der Union nominiert worden. Der Koalitionspartner SPD unterstützte dies. Hennemann folgt auf die im Mai 2024 gewählte Amtsinhaberin Specht-Riemenschneider, die aus Gesundheitsgründen ihren Rücktritt angekündigt hat. Hennemann, der seit Oktober 2023 Professor für Informations-, Medien- und Internetrecht an der Universität Freiburg ist, tritt sein neues Amt am 1. Oktober an.
1: Beim Forschungsinstitut CISPA könnte Wissen nach China abgeflossen sein.
12: Das Helmholtz-Zentrum für Informationssicherheit CISPA in Saarbrücken soll Deutschland vor Cyberangriffen schützen. Nun steht es im Verdacht, Opfer oder Zuträger chinesischer Wissenschaftsspionage zu sein. Anfang der Woche wurde Institutsleiter Michael Backe seines Amtes vorläufig enthoben, bis zur Aufklärung der Vorwürfe durch einen unabhängigen Sonderprüfer. Dieser soll klären, ob sicherheitsrelevante Forschungsergebnisse an ausländische Stellen gelangt sind. Alle Forschungsprojekte mit Partnern aus der Volksrepublik China wurden bis zum Abschluss der Sonderprüfung ausgesetzt. Auslöser sind Vorwürfe, wonach das Institut mit chinesischen Wissenschaftlern aus dem Umfeld des Militärs sowie mit Hochschulen zusammengearbeitet hat, die auf US-Sanktionslisten stehen.
1: Der digitale Euro hat die nächste Hürde genommen.
12: Der Wirtschaftsausschuss des Europäischen Parlaments hat den Weg zur Einführung eines digitalen Euros freigemacht. Die Abgeordneten einigten sich diese Woche in Brüssel auf eine rechtliche Rahmengebung. Die Verhandlungen mit den Mitgliedstaaten können damit beginnen, sofern das Plenum keinen Einspruch mehr erhebt. Beim digitalen Euro handelt es sich um eine Art digitales Bargeld, mit dem per App bezahlt werden kann, auch ohne Internetverbindung.
1: In Deutschland könnte es bald ein Social-Media-Verbot für Kinder geben.
12: Eine von Bundesfamilienministerin Karin Prien, CDU, eingesetzte Expertenkommission hat diese Woche 56 Handlungsempfehlungen präsentiert, die junge Menschen besser vor Risiken und Übergriffen in den sozialen Medien schützen sollen. Die Empfehlungen schlagen eine Altersgrenze für TikTok, Instagram und Co. vor. In zwei Varianten. Entweder ein generelles Verbot für Kinder bis einschließlich 12 Jahren oder es gibt keine Altersbeschränkung, dafür aber altersabhängige Einschränkungen auf den Plattformen. Einig ist sich die Kommission darin, dass die Plattformen stärker in die Pflicht genommen werden müssen.
1: Microsoft verlängert die Gnadenfrist für Windows 10.
12: Der US-Konzern hat diese Woche angekündigt, den Support für sein Betriebssystem Windows 10 um ein weiteres Jahr zu verlängern. Nutzerinnen und Nutzer würden bis Mitte Oktober 2027 auch weiterhin mit Aktualisierungen versorgt, teilte Microsoft in Redmond mit. Damit bekämen Kundinnen und Kunden mehr Zeit, um sich mit einem neuen PC auszustatten. Ursprünglich war geplant, den Support bereits im vergangenen Oktober einzustellen.
13: Sternzeit, 27. Juni. Zwei Sterne für die Weltmeisterschaften. Wer während der Fußball-Weltmeisterschaft an glorreichere Tage der deutschen Nationalmannschaft denken möchte, kann sich vom Himmel inspirieren lassen. Der eine ist Arctur im Bootes. Er funkelt in leicht orange-rötlichem Ton abends hell im Westen. Auf ihn zeigt die Deichsel des großen Wagens. Arctur ist gut 36 Lichtjahre entfernt. Das Licht, das wir jetzt von ihm zu sehen bekommen, hat sich also 1990 auf den Weg gemacht. Fußballfans denken an den Barmbeker Jungen, an die Breme und das Finale von Rom. Der andere Stern mit Licht aus einem deutschen Weltmeisterjahr ist Epsilon Cygni. Im Sternbild Schwan, das wie ein Kreuz aussieht, markiert er die linke Spitze des Querbalkens. Der Schwan steht jetzt hoch am Südosthimmel. Epsilon Cygni ist gut 72 Lichtjahre entfernt. Sein Licht hat sich kurz vor dem Wunder von Bern auf die Reise begeben. Die beiden Sternbälle ermöglichen uns einen Blick in die Zukunft der Sonne. Sie haben nur wenig mehr Masse als diese, sind aber deutlich älter. Arctur bringt es auf 7,5 Milliarden Jahre, Epsilon Cygni gar auf 9,5. Beide nähern sich dem Finale ihres Lebens und haben sich bereits zu Riesensternen aufgebläht. Im Innern von Arctur fänden über 50.000 Sonnen Platz. Das Volumen von Epsilon Cygni ist nur 5000 Mal größer als das unserer Sonne. Für die Weltmeisterjahre 1974 und 2014 gibt es leider keine passenden hellen Sterne am Himmel.
1: Das war es von Computer und Kommunikation. Am Mikrofon war Manfred Kläuber.
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14: Uhr, die Nachrichten. In Venezuela gelten drei Tage nach den beiden schweren Erdbeben aktuell noch rund 50.000 Menschen als vermisst. Nach Einschätzung von Hilfsorganisationen sinkt die Aussicht, Überlebende zu finden. In der Stadt La Guaira und auch andernorts suchen die Menschen in den Trümmern teils mit bloßen Händen nach Verschütteten. Venezuelas geschäftsführende Präsidentin Rodriguez sprach von entscheidenden Stunden. Laut dem UNO-Büro für humanitäre Angelegenheiten sind Rettungsteams aus mindestens 17 Ländern unterwegs in die Krisenregion bzw. bereits im Einsatz. Inzwischen trafen auch knapp 50 Kräfte des Technischen Hilfswerks in der Hauptstadt Caracas ein. Im Katastrophengebiet beginne nun ein Wettlauf gegen die Zeit, erklärte die Bonner Organisation. Bei den zwei aufeinanderfolgenden Beben waren am Mittwoch mindestens 920 Menschen ums Leben gekommen, mehr als 3000 wurden verletzt. Nach Angriffen des US-Militärs auf iranische Ziele nehmen die Spannungen in der Golfregion wieder zu. Das Königreich Bahrain meldete Drohnenattacken auf sein Staatsgebiet und machte Iran dafür verantwortlich. Teheran hatte zuvor mitgeteilt, Angriffe auf Ziele mit Verbindungen zu US-Streitkräften in der Region ausgeführt zu haben, ohne jedoch Details zu nennen. Die britische Behörde für Sicherheit der Handelsschifffahrt gab bekannt, dass ein Frachtschiff in der Straße von Hormus von einem Geschoss getroffen worden sei. Die Hintergründe sind bislang unklar. Zuvor hatte die US-Armee aus der Luft iranische Raketen- und Drohnenlagerstätten sowie küstennahe Radaranlagen beschossen. Begründet wurde dies mit einem iranischen Drohnenangriff auf ein Frachtschiff am vergangenen Donnerstag. Die iranischen Revolutionsgarden kündigten ihrerseits eine Reaktion an. Washington und Teheran werfen sich gegenseitig vor, eine in der vergangenen Woche vereinbarte Waffenruhe gebrochen zu haben. Bundesaußenminister Wadephul hat das Rahmenabkommen zwischen Israel und dem Libanon begrüßt. Die Vereinbarung eröffne die Chance, einen jahrzehntelangen Konflikt beizulegen, schrieb Wadephul in Online-Diensten. Jetzt komme es auf die Umsetzung an. Entscheidend sei, dass der Libanon sein staatliches Gewaltmonopol verlässlich durchsetze, betonte der CDU-Politiker. Es müsse auch klare Sicherheitsgarantien für Israel geben. Wadephul wird am Montag mit seinem US-Kollegen Rubio in Washington zusammenkommen und über die jüngsten Entwicklungen beraten. Das unter US-Vermittlung zustande gekommene Abkommen soll den Weg zu einem israelisch-libanesischen Friedensabkommen ebnen. Die pro-iranische Hisbollah-Miliz kündigte an, sich nicht daran zu halten. Ungeachtet der Übereinkunft schlug im Süden des Libanon eine israelische Drohne ein. Das Geschoss ging in der Region Nabatija nieder. Die Stadt gilt als Hisbollah-Hochburg. Die saarländische FDP hat den früheren EU-Parlamentarier Shatzi Markakis zu ihrem Spitzenkandidaten für die Landtagswahl im nächsten Jahr gewählt. Der 60-Jährige erhielt auf einem Delegiertentreffen in Saarbrücken die dafür nötigen Stimmen. Im Saarland wird am 18. April 2027 ein neuer Landtag gewählt. Die FDP ist seit 14 Jahren nicht mehr im Landesparlament vertreten. Das Bundesland wird derzeit von einer SPD-Alleinregierung unter Ministerpräsidentin Rehlinger regiert. Angesichts zunehmender Hitzewellen hat der Präsident der Berliner Architektenkammer, Roswar Klinge, dafür plädiert, Städte umzubauen und stärker zu begrünen. Der Architekturprofessor sagte im RBB-Hörfunk, es müsse wieder mehr mit traditionellen Materialien wie Holz und Lehm gebaut werden. Der Glasanteil an den Gebäuden sollte verringert werden. Er schlug außerdem vor, nicht mehr benötigte Parkplätze zu begrünen. Der Einbau von mehr Klimaanlagen wie in anderen Ländern sei zu vermeiden, da diese die Wärme nur noch von innen nach außen transportierten. Dadurch heizten sich dicht besiedelte Innenstädte zusätzlich auf. Das Wetter: in der Nacht im Nordwesten und Norden gebietsweise teils heftige Gewitter mit Unwetterpotenzial, sonst gering bewölkt oder klar, Tiefstwerte zwischen 26 und 17 Grad. Morgen zunehmend bewölkt, im Tagesverlauf gebietsweise schwere Gewitter mit Starkregen und Hagel, Höchstwerte 32 bis 42 Grad. Die weiteren Aussichten: am Montag wechselnd bewölkt, Schauer und teils kräftige Gewitter mit erhöhter Unwettergefahr durch Starkregen und Hagel, 25 bis 31 Grad. Das waren die Nachrichten.
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15: Mit Christiane Florin, guten Tag. Gemeinhin freut man sich über Besuch von Freunden. Wenn aber Donald Trump nach Europa kommt, sind die Gastgeber erkennbar gestresst davon, Freude vorzutäuschen. Für den US-Präsidenten gibt es Komplimente und ein goldiges Ambiente, nur damit er nicht wütend vorzeitig abreist. Gerade hat Trump wieder Lob und Tadel für europäische Führungskräfte verteilt. NATO-Chef Mark Rutte bekam gute Noten, der deutsche Bundeskanzler eher eine 4-, und das, obwohl ihm Friedrich Merz erst kürzlich ein Trikot der deutschen Fußballnationalmannschaft mit dem Namen Trump geschenkt hat. Wie steht es um die transatlantische Partnerschaft? Wie konnte es so weit kommen und was soll werden? Darüber haben im Foyer der Berliner Philharmonie Rieke Havertz und Joschka Fischer diskutiert. Gleich hören Sie eine gekürzte Fassung. Den ganzen Diskurs gibt es als Streitkultur extra in unserer App. Und nun, Foyer frei, ich stelle Ihnen die beiden Diskutierenden erst einmal vor.
16: Rieke Havertz ist internationale Korrespondentin der Wochenzeitung Die Zeit mit einem Schwerpunkt auf den USA. Dort hat sie lange gelebt, viel berichtet. Sie war zum ersten Mal in den USA als Schülerin mit 14 Jahren, habe ich dem Buch entnommen. Dann später als Studentin in Ohio und dann eben als professionelle Beobachterin, als Journalistin. Sie hat einen Podcast zu den USA, ist also Host zusammen mit Klaus Brinkbäumer. Und sie hat das Buch geschrieben, das diesem Abend auch den Titel gegeben hat. Goodbye America heißt es. Ein persönlicher und ein politischer Blick auf die USA. Nochmal herzlich willkommen, Frau Havertz.
17: Vielen Dank für die Einladung.
16: Und ich begrüße Joschka Fischer, Mitglied der Grünen, nur seit Anfang der 1980er Jahre. Zweimal Minister, einmal auf Landesebene, Umweltminister in Hessen und dann einmal auf Bundesebene, Außenminister von 1988 bis 2005. 98 bis 2005, Entschuldigung, Helmut Kohl hat Sie nicht zum Außenminister berufen. Im Kabinett von Gerhard Schröder und Vizekanzler waren Sie auch. Auch Sie haben ein Buch veröffentlicht, das viel mit dem Thema des heutigen Abends zu tun hat. Das Buch heißt »Wer wir sind«. Darin erfahren wir auch etwas über Ihre Familiengeschichte. Sie gehen bis ins Jahr 1700 zurück nach Ungarn. Aber vor allem erfahren wir etwas über die transatlantische Partnerschaft, wie sie ist und wie sie sein könnte, welche Rolle Europa da spielen könnte. Herzlich willkommen, Joschka Fischer. Wie immer in der Streitkultur stelle ich anfangs die Leitfrage und bitte Sie um eine kurze Antwort, so ungefähr eine Minute. Herr Fischer, besteht die Transatlantik?

0: Balkan sein. Das wird die Rolle unseres Landes dramatisch verändern. Ich weiß nicht, ob es darüber schon ein Bewusstsein gibt. Wenn man sich die Geschichte des 20. Jahrhunderts aus deutscher Perspektive betrachtet, da gibt es die Großkatastrophe, Erster Weltkrieg. Die damaligen Deutschen gingen davon aus, dass sie das gewinnen werden. Mit dem Kriegseintritt der USA war diese Illusion geplatzt. Die USA zogen sich dann zurück. Das hat eine völlig andere Situation geschaffen. Wären die USA damals in Europa militärisch präsent geblieben, dann hätte der Nationalsozialismus keine Chance gehabt. Das sind sie aber nicht. Nach dem Zweiten Weltkrieg war es klar, die USA werden hier bleiben, aufgrund der sowjetischen Bedrohung für Westeuropa. Jetzt kommen wir wieder in eine Situation, in der Europa allein sein wird.
1: Das vertiefen wir gleich noch. Jetzt würde ich mal Rieke Havertz um ihre Einschätzung, um ihren Einspruch bitten.
2: Ich sage, die Partnerschaft existiert nicht mehr, weil Partnerschaft Vertrauen voraussetzt, Partnerschaft auch eine Augenhöhe voraussetzt und all das ist nicht mehr gegeben. Und ich glaube auch, selbst wenn wir darauf hoffen, dass 2028 ein anderer Präsident, eine andere Präsidentin gewählt wird, sei es von einer demokratischen Partei oder einer republikanischen Partei, die sich wieder auf ihre Ursprünge und vielleicht auf die demokratische Verfassung besinnt, ist dieses Vertrauen einfach zerstört worden, was diese Partnerschaft lange Zeit ausgemacht hat. Und es ist nicht zurückzuholen.
0: Aber es war keine Partnerschaft, wenn wir ehrlich sind.
1: Wenn Sie ins Mikrofon sprechen.
0: Es war doch keine Partnerschaft.
1: Bei so einem zentralen Satz.
0: Die USA haben zweimal dazu beigetragen, den Irrsinn, Deutschlands Griff nach der Weltmacht zu besiegen. Die USA haben den Hitlerismus besiegt. Damit haben sie die Freiheit Westeuropas, leider nicht des ganzen Europas bis 89 ermöglicht. Und sie haben das verteidigt. Aber Partnerschaft war das nie.
2: Das ist richtig, aber die Deutschen haben es ja sehr gerne als Partnerschaft interpretiert. Da hat man vielleicht den größeren Freund und den etwas kleineren Freund definiert. Aber das war ja das, in der Illusion haben wir ja lange Zeit gelebt, seit dem Ende des Zweiten Weltkriegs, dass das eine Partnerschaft auf Augenhöhe ist. Und jetzt bekommen wir halt sehr drastisch vor Augen gehalten, dass das vielleicht lange schon nicht mehr so war und dass es jetzt auf jeden Fall auf absehbare Zeit nicht mehr so sein wird. Und darin liegt vielleicht auch die Rettung, wenn Deutschland und Europa einen deutlich pragmatischeren Blick Richtung USA wenden, dann kann man vielleicht auch zu einer Beziehung zurückkehren. Ich sage ja nicht, dass die Beziehung komplett vorbei ist, aber die Naivität, mit der wir vielleicht diese Partnerschaft betrachtet haben.
1: Ist es denn so eine einseitige Beziehung oder ist nicht auch Trump auf Europa angewiesen? Wie ist es denn zu deuten, wenn er jetzt die Europäer unter anderem danach bewertet, wie sie ihn unterstützen bzw. nicht unterstützen im Krieg gegen den Iran?
2: Aus Donald Trumps Perspektive ist er selbstverständlich von niemandem abhängig, aber ich finde, es hat ein ganz interessantes Bild gegeben beim G7-Gipfel. Ich glaube, dass man für sehr interessant gesehen hat, dass Donald Trump mit einem Memorandum of Understanding nach Frankreich gereist war, in dem klar war, in diesen 14 Punkten, dass Donald Trump sehr, sehr viele Zugeständnisse gemacht hat, dass er sich eigentlich schon von Beginn an eine extrem schlechte Verhandlungsposition begeben hat, um in dieser 60-Tage-Frist, die nicht ausreichen wird, einen dauerhaften Frieden mit dem Iran hinzubekommen, ein Atomabkommen, das auch nur annähernd das einhalten könnte, was Barack Obama verhandelt hatte 2015 über Jahre hinweg. Und das, was wir am Ende jetzt sehen werden, wird es wahrscheinlich nicht einhalten. Und dann hatten wir noch einen Krieg dazwischen. Und ich glaube, er sieht jetzt, dass er natürlich mit dem Druckmittel, was der Iran hat, nämlich die Straße von Hormuz, was für den Iran wahrscheinlich das wichtigere Druckmittel ist als ein potenzielles Atomwaffenprogramm, weil sie sehen, wie sehr die Weltwirtschaft davon abhängt. Da braucht Trump, will Trump die Unterstützung der Europäerinnen und Europäer. Und wir sagen, ja klar, das machen wir vielleicht, aber dann brauchen wir auch wieder mehr Unterstützung in Bezug auf den russischen Angriffskrieg in der Ukraine. Dann geht es vielleicht für 48 Stunden gut, bis dann zwischen Donald Trump und Giorgia Meloni ein Streit darüber entbrannt, ob jetzt Meloni aus Mitleid sich oder ob Trump sich als aus Mitleid mit Meloni hat fotografieren lassen oder nicht. Und dann werden wieder Noten verteilt. Und dann muss Mark Rutte kommen in dieser undankbaren Rolle des NATO-Generalsekretärs. Ich glaube, ihm fällt es nicht so schwer, aber es ist trotzdem eine undankbare Rolle,
1: das,
2: zu sagen,
1: das Schleimen, meinen Sie?
2: Ich komme ins Oval Office, ich bringe Charts mit, wo die Trump-Trillion steht und dann erkläre ich wie ein Professor im Oval Office, was Europa alles tut und was es tut, weil Donald Trump Präsident ist. Das sind immer nur Momentaufnahmen. Ich glaube, es sind immer nur Momentaufnahmen aus europäischer Sicht zu versuchen, diesen Donald Trump engagiert zu halten. Und Donald Trump ist eben ein extrem erratischer Präsident und

0: der denkt nicht langfristig strategisch, ob er wirklich Europa braucht oder nicht. Ich glaube, es wäre in seinem Interesse, Europa mehr zu brauchen, aber er definiert seine Politik nicht so.
1: Also ich meine, amerikanische Sicherheit wird ohne die Gegenküste, die transatlantische Gegenküste, nur schwer funktionieren. Das Problem ist, dass die USA gegenwärtig ein ganz anderes Herausforderung haben. Das ist der Niedergang der führenden Weltmacht. Die Ablösung durch China. Also ich fand interessanter als den G7-Gipfel den Besuch in Peking. Da sah man einen sehr selbstbewussten chinesischen Staatspräsident, der dem Trump ganz zu Anfang gleich gesagt hat, wo es lang geht. Trump hat das akzeptiert. Also für mich war das von der Symbolik her ein klares Kennzeichen, dass im Moment in diesem unentschiedenen Wettlauf um die Nummer 1 im 21. Jahrhundert auf der globalen Ebene China die Nase vorn hat. Und wenn ich mir anschaue, was die Chinesen im digitalen Bereich, was sie bei der KI, was sie produzieren, welchen Vorteil sie haben, etwa im Welthandel, dann fürchte ich, ist Trump sehr kontraproduzent für die Interessen der USA. Aber ich würde nicht zu viel über Trump. Das ist einer der Tricks von ihm, dass er mit seinem überzogenen Ego alles auf sich zentriert. Der Rote muss das machen. Dafür gibt es ihn. Und auch diejenigen, die heute auf nationaler und europäischer Ebene gewählt sind, die müssen das machen. Ich kritisiere sie nicht. Ich bin froh, dass ich das nicht mehr machen muss. Aber es ist einer der großen Tricks von Trump, dass er alles auf sich zentriert. Ich rate uns, wir sollten mehr auf die dramatischen strukturellen Verschiebungen schauen. Jenseits dieses Präsidenten. Sie haben vorhin zu Recht gesagt, Vertrauen ist weg, kommt nicht wieder. Das ist der entscheidende Punkt. Was heißt das für uns? Dass wir allein sind. Sind wir in der Lage und sind wir bereit, eine politische Führungsfunktion gemeinsam mit Frankreich und anderen wahrzunehmen? Geht das überhaupt? Diese strukturellen Verschiebungen werden eine große Rolle spielen. Hinzu kommt die innenpolitische strukturelle Verschiebung. Als der Trump zum ersten Mal gewählt wurde, war die AfD noch mehr im Schatten. Aber heute diskutieren wir allen Ernstes in Frankreich hier, ob die Neonationalisten eine mehrheitsfähige Position haben. All das, diese strukturellen Verschiebungen, die werden uns noch sehr beschäftigen.
2: Wo ich jetzt den Namen Trump nicht mehr so oft sagen soll.
1: Das ist das Problem mit euch Journalistinnen.
3: Das ist das Problem einer Strategie.
2: Das würde ich jetzt nicht nur auf Journalisten schieben.
3: Zone with shit, aber ich möchte mal nicht jetzt gerade über Trump sprechen, sondern über Bush, George Bush und ihre Zeit als Außenminister. Damals hat sich ja Deutschland nicht am Krieg gegen den Irak beteiligt. An diesem Krieg, den Bush angefangen hat. Wie war denn das Verhältnis damals? Als was würden Sie das bezeichnen? War das eine Partnerschaft?
1: Es war an der Oberfläche eine Partnerschaft. Ich will das gar nicht kleinreden. Für uns war das essentiell. Ich meine jetzt nicht parteipolitisch, sondern für uns als Nation und für Europa. Aber eine Partnerschaft auf gleicher Augenhöhe, dazu haben wir auch die harten Fakten zu wenig berücksichtigt. Und harte Fakten heißt die Frage der militärischen Verteidigungsfähigkeit, der Abschreckungsfähigkeit. Und alles, was da an Rattenschwanz von Dingen daran hängt, Geheimdienste habe ich vorhin erwähnt. Weil es gab die Erfahrung der Hitlerei, es gab die Erfahrung des Zweiten Weltkriegs und des Ersten im Hintergrund. All das hat uns dazu gebracht, das dem großen Bruder zu überantworten. Was ja richtig war auch. Ich kritisiere das nicht. Ich stelle nur fest, das ist vorbei. Und das wird nicht wiederkommen. Also werden wir uns darauf einstellen.
2: Aber ein konfliktreiches Verhältnis war das ja auch damals.
1: Ja. Schauen Sie, es war eine, wie ich finde, nach wie vor irre Idee der Neokonservativen. Und die ideologische Vorstellung, Sie könnten mit der Militärmacht Amerikas den Nahen Osten für die Demokratie gewinnen, war schlicht verrückt. Ich war der Meinung, da können wir, da dürfen wir nicht mitmachen. Schröder auch. Das hat unsere Haltung maßgeblich beeinflusst. Aber ich hätte mir nie träumen lassen, dass ich mal Dick Cheney und seine Tochter als einen der unseren begreifen würde. Aber Donald Trump hat es möglich gemacht.
3: Ich hatte jetzt noch erwartet, dass Sie sagen, dass Sie sich nach einem George Bush zurücksehen.
1: Ja, angesichts der Realitäten können solche Stimmungen durchaus aufkommen, ohne unverhältnismäßig hohen Weingenuss.
3: Frau Havertz, Sie beschreiben ja diese Entwicklung auch von den Neokonservativen oder dann ja Konservativen vom alten Schlag zu dem Präsidenten, dessen Namen ich jetzt nicht nenne. Was ist da genau die Veränderung oder wie kam diese Veränderung? Was hat diesen Donald Trump so attraktiv gemacht?
0: Na, Donald Trump kam ja nicht aus dem Nichts. Also eigentlich müssen wir einen Schritt, zwei Schritte zurückgehen. Eigentlich muss man in die Reagan-Jahre gehen, in die späten 1980er Jahre, als sich Mediengesetzgebung in den USA sehr verändert hat, was dazu geführt hat, dass zum Beispiel das Talkradio aufkam, wo ein Rush Limbaugh, den vielleicht einige hier kennen, angefangen hat, einfach Politik zu machen. Das wurde Journalismus genannt, aber es war Politik, es war Meinungsmache. Rupert Murdoch, der dann Fox News gegründet hat, als ganz klares Gegengewicht zu CNN. Das heißt, es hat sich Medienlandschaft und Medienkonsum verändert. Dann wurde Bill Clinton gewählt in den frühen 1990er Jahren. Und wie wir das halt kennen, diese starken Pendelbewegungen in den USA, die sind ja nicht neu. Das ist auch nicht neu, dass auf einen Barack Obama ein Donald Trump folgen konnte, weil auf einen Bill Clinton folgte bei einer Kongresswahl dann ein überragender Sieg der Republikaner und Newt Gingrich war der mächtige Mann der Republikaner. Er wurde Sprecher im Haus und Newt Gingrich hat in der Partei eigentlich die Order ausgegeben, aggressiv zu sein, rhetorisch aggressiv zu sein, demütigend zu sein. Also er hat die Rhetorik dieser Partei verändert, er hat auch die Strategie dieser Partei verändert. Und das, würde ich sagen, sind Ursprünge, die man mit bedenken muss. Und dann kam etwas hinzu, was, glaube ich, auch viele in Europa nicht sehen oder vielleicht wollen wir es manchmal auch nicht sehen, weil wir alle so gehofft haben, dass doch dieses Amerika, von dem wir uns auch so abgeholt fühlten über so viele Jahre, das Kulturelle, die Verbundenheit über die gemeinsame politische Geschichte nach dem Ende des Zweiten Weltkrieges. Wir haben, glaube ich, gehofft, die wir Amerika lieben, dass doch dieses Land hinter einem Barack Obama nicht mehr zurückfallen kann. Also das, was Obama so schön in seinen Reden immer formuliert, das Shiny City on the Hill. Ich glaube, wir haben gehofft, dass Amerika das erreicht hat, diese Shiny City on the Hill. Und in den USA gab es aber einen unglaublichen Hass in gewissen Kreisen auf diesen ersten schwarzen Präsidenten. Bei der ersten Wahl Obamas fing die rechtspopulistische Vernetzung in den USA so richtig an. Das hat die Leute zusammengebracht. Erst in irgendwelchen dunkleren Ecken des Internets und irgendwann immer öffentlicher. Und dann kam so ein Donald Trump daher 2015 und hat gesagt, ich bin nicht Politiker, ich komme nicht aus dem Washingtoner Sumpf. Ich sage, was ist, ich nehme, was ich will. Und ich glaube, das alles hat dazu geführt, dass er so einen Erfolg gehabt hat.
3: Und welche Rolle spielte Außenpolitik für seinen Erfolg?
0: Keine.
1: Das würde ich anders sehen. Ich glaube, der Irakkrieg hat eine Riesenrolle bei der ersten Präsidentschaft gespielt. Er hat Hillary immer massiv attackiert dafür, dass sie zugestimmt hat. Es war für ihn eine wichtige Botschaft.
3: Jetzt haben wir viel über die amerikanische Seite gesprochen und auch natürlich über den Präsidenten. Schauen wir uns mal die deutsche Seite an. Wie geschickt agiert die? Adenauer 2.0. Ich könnte jetzt auch fragen, was unterscheidet Friedrich Merz von Adenauer 1.0?
1: Jetzt haben Sie mich echt überrascht. Also, ich meine, Adenauer hat die Fundamente unserer Republik damals in extrem schwieriger Zeit durchbuchstabiert und durchgehalten. Von Friedrich Merz lässt sich Vergleichbares auch nicht nur annähernd sagen. Ich wünsche ihm jeden Erfolg, damit ich nicht missverstanden werde. Obwohl ich ihn nicht gewählt habe. Aber es liegt im Interesse unseres Landes, dass diese Koalition und damit auch dieser Bundeskanzler Erfolg hat. Ein Kampf um die Nachfolge von Merz, davor bewahre uns ein gütiges Schicksal. Insofern bin ich da offen zugegeben sehr gespalten. Aber ihn mit Adenauer zu vergleichen.
3: Frau Havertz, Jetzt die Frage auch an Sie. Wie beurteilen Sie das Agieren der Bundesregierung?
0: Ich ziehe mich mal auf die Außenpolitik zurück und auf das transatlantische Verhältnis. Unglücklich, sage ich mal. Ich habe das Gefühl, dass der Wunsch sehr groß ist von Friedrich Merz, und das formuliert er ja auch immer wieder, diesen europäischen Führungsanspruch zu übernehmen, auch in Richtung von Donald Trump. Und dann feiert man sich selbst sehr, wenn man einen Besuch im Oval Office ohne größere Probleme überstanden hat. Und ich verstehe, dass man das in diesen Zeiten durchaus feiern kann. Das darf aber ja nicht der Anspruch eines deutschen Bundeskanzlers sein, der einen europäischen Führungsanspruch geltend machen möchte. Und da helfen dann auch nicht die Golfschläger bei Besuch 1. Bei Besuch 2 weiß ich schon gar nicht mehr, was es war. Jetzt war es das Trikot in Frankreich. Und dann sagt man ab und zu Dinge, die äußerst kritisch sind gegenüber den USA, aber in meiner Wahrnehmung im falschen Kontext.
3: Also, vor Schulkindern
0: zu sagen, der Iran demütige die USA, und dann noch die Wortwahl Demütigung, das ist halt rhetorisch ungeschickt. Und dann gibt es auf europäischer Ebene das Einstimmigkeitsprinzip, da verhindert vieles eben die europäische Struktur. Jetzt haben wir aber gerade in dieser Woche ein E5-Format, ich glaube zum ersten Mal, also nach dem E3-Format kam jetzt das E5-Format, das hat der Kanzler hier in Berlin gehostet, und da war Keir Starmer dabei, der hat seinen Rücktritt gerade angekündigt, da war Emmanuel Macron dabei, der nächstes Jahr auch aus dem Amt ist. Da war Giorgia Meloni dabei, die innenpolitisch wahrscheinlich noch die ist, die am gefestigsten ist, die sich aber jetzt gerade auch mit Donald Trump öffentlich ein Scharmützel geliefert hat. Da war Polen dabei, innenpolitisch auch nicht unproblematisch. Und Friedrich Merz, der darum kämpfen muss, dass diese Regierung innenpolitisch irgendwie weitermachen kann. Und dann fragt man sich natürlich auch, was kann dann für eine geschlossene Botschaft in Richtung USA ausgehen und auch insgesamt in dieser sich gerade geopolitisch neu sortierenden Welt, in der Europa eben einen Platz braucht, aber ihn vielleicht nicht mehr notwendigerweise hat.
3: Herr Fischer, hätten Sie sich mit 20 träumen lassen, dass Sie mal Konrad Adenauer so loben?
1: Also, ich komme aus einer Familie von Heimatvertrieben. Katholisch, / CDU-Milieu. Außenpolitisch hatte ich nie die große Kontroverse mit ihm. Aber innenpolitisch war er für mich immer und ist es bis auf den heutigen Tag ein Reaktionär geblieben. War das angesichts der Tatsache, dass die Mehrheit der Deutschen Hitler nicht nur gewollt, sondern auch gestützt haben, war das der Preis? Das wäre eine spannende Diskussion.
3: Und außenpolitisch?
1: Außenpolitisch?
3: Waren Sie mit ihm einverstanden? Waren Sie auch mit 20 mit ihm einverstanden?
1: Mit 20 hatte ich viel Flausen im Kopf. Da bin ich mit mir selbst nicht mehr einverstanden. Aber mit 20, ich habe...
3: Waren Sie jetzt von
1: damals
3: Tato nicht so überzeugt, ne?
1: Nein, ich verstehe auch die jungen Leute, die, wenn sie Wehrpflicht hören, schreien davonrennen. Ich wäre einer von denen gewesen, damals. Aber die Zeiten, in der uneingestandenermaßen die USA das für uns machten, sind eben vorbei. Das würde ich den jungen Leuten auch klar sagen. Ich bin nicht der Meinung, dass ein Land in der Mitte Europas von der Größe Deutschlands einen pazifistischen Kurs verfolgen kann. Nicht in den politischen Zielsetzungen, sondern in seiner Verteidigungsfähigkeit. Aber man darf ja dazulernen.
3: Ja, klar. Frau Havertz, würden Sie heute noch mal in die USA zum Studium gehen?
0: Ja, auf jeden Fall. Ich glaube, dass wir nicht den Fehler machen sollten, Donald Trump dabei zu helfen, was er versucht, nämlich immer weiter Mauern hochzuziehen, um dieses Amerika nicht nur politisch, sondern auch auf wissenschaftlicher Ebene, auf zivilgesellschaftlicher Ebene. Und deswegen würde ich immer dafür werben, wenn man einen Bezug zu dem Land hat, wenn man immer noch Interesse an dem Land hat. Und das Land ist eben sehr viel mehr als Donald Trump. Und wenn man eigentlich die Idee davon hat, ein Studium in den USA zu machen, dann würde ich immer dazu raten. Und ich würde auf jeden Fall wieder gehen. Und ich bin mit 23 nach Ohio gegangen. Das war jetzt mit 23 auch nicht das, wovon man träumt, wenn man aus einer norddeutschen Kleinstadt kommt. Da möchte man natürlich eigentlich auch an die West-
1: Aber die Anpassung ist einfacher.
0: Die Anpassung ist ein bisschen einfacher, das stimmt. Das stimmt.
3: Auch ländlich.
0: Jever in Niedersachsen, Athens, Ohio, da war der Sprung nicht ganz so groß, das stimmt. Aber kulturell der Schock vielleicht ein bisschen größer, als wenn man die Westküste schon mal erlebt hatte. Und es war trotzdem eins meiner wunderbarsten Jahre. Und ich würde es sofort wieder machen, ja, auch heute.
1: Sehen Sie mal, das hätte der Kanzler auch sagen können. das hätte er. Stattdessen hat er verkündet, er würde seinen Töchtern nicht empfehlen. Der Trump kriegt das natürlich berichtet. Der kriegt das übersetzt. Friedrich Zett.
3: Eine Frage, die wir am Ende der Streitkultur immer stellen, des Diskurses immer stellen, ist, über welches Argument, über welchen Gedanken Ihres Gegenübers denken Sie jetzt weiter nach? Das haben Sie vorher nicht so bedacht, Herr Fischer.
1: Darüber muss ich erst mal nachdenken. Sie wollen ja nicht einfach so eine Antwort.
3: Soll ich Sie gleich noch mal fragen?
1: Wir haben sehr viele Übereinstimmungen.
3: Ja?
1: Das freut mich.
3: Frau Havertz.
0: Ich denke unbedingt weiter über den 20-jährigen Joschka Fischer und Adenauer nach.
1: Das ist gut.
0: Um noch eine ernsthafte Antwort zuzufügen, ich glaube, ja, sehr viele Übereinstimmungen, aber dieses nochmal neu zu denken, wie viel von dieser europäischen Idee abhängt, ich glaube, das ist etwas, was mir bleiben wird und was ich auch mitnehmen werde aus dem Abend.
1: Wichtig, lassen Sie mir diesen einen Satz noch ergänzend hinzufügen. Die USA waren konstitutiv, die USA waren Vorbild und die USA waren immer auch im Hintergrund eine treibende Kraft der europäischen Integration. Und die ist weg. Die kommt auch nicht wieder.
3: Dankeschön.
4: Die Zeitkorrespondentin Rieke Havertz und der frühere Bundesaußenminister Joschka Fischer haben am 25. Juni in der Berliner Philharmonie diskutiert. Dieser Diskurs ist eine Kooperation zwischen der Philharmonie und dem Deutschlandfunk. Fürs Radio mussten wir kürzen. In der Deutschlandfunk-App finden Sie unter Streitkultur extra die ganze Diskussion. Ich bin Christiane Florin. Danke fürs Zuhören und danke fürs innere Mitstreiten.
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6: Heiß, aber nicht hitzig. So geht's in Kärnten zu, wo die 50. Tage der deutschsprachigen Literatur enden. Gelesen ist jetzt alles, geerntet wird morgen. Dann gibt's die Preise. Mehr dazu gleich nach dieser Übersicht. Michael Köhler lädt Sie zur Kultur heute ein. Wir wollen wissen, was das Netzwerk für Theaterschaffende gegen Antisemitismus ist. Es gründet sich morgen in Augsburg. Wir sprechen mit der Initiatorin. Die britische Filmszene 10 Jahre nach dem Brexit-Referendum beschäftigt uns. Und Bad Hersfeld. Hersfeld ist manchmal eben auch ein Vorort von Hollywood. In der Schiffsruine gab es nämlich das Mittelalter-Epos vom unwissenden Ritter Parzival modernisiert. Die 50. Tage der deutschsprachigen Literatur am Wörthersee in Klagenfurt, sie gehen langsam zu Ende. Sie stehen im Zeichen des 100. Geburtstags der Namensgeberin Ingeborg Bachmann. Die Dichterin wurde dort geboren. 10 Autorinnen, 4 Autoren haben seit Donnerstagmorgen unveröffentlichte Texte im ORF-Landesstudio in Klagenfurt öffentlich gelesen, vor Publikum und einer Jury. Das hat dann immer so ein bisschen was von Germany's Next Top Poet, Schweiz und Österreich natürlich mitgerechnet, ein öffentliches Literaturspektakel. Mein Kollege Jan Dries aus der Deutschlandfunk Literaturredaktion ist dabei seither, berichtet regelmäßig darüber. Ihn habe ich gefragt, Jan, morgen, da werden mehrere Preise verliehen, darunter der Bachmann, der Deutschlandfunkpreis. Gibt es einen Text, den die Kritiker und du in der engeren Wahl haben?
7: Es gibt einen Text, über den viele reden. Das ist ein Text, der anfängt mit dem krassen Satz: Wir finden zueinander, weil wir die dicksten Mädchen der Schule sind. Die 1993 in Lüdenscheid geborene Psychiatriekrankenschwester und im vergangenen Jahr Überraschungsdebütantin Lena Schette, die hat veröffentlicht Das Schwarz an den Händen meines Vaters, hat sich gestern mal gegen diese Ozempic-Optimierungstrends und Midjourney-Beauty-Fakes gestellt. Ja, das war ein Bericht einer Frau, die selber ein wenig mehr Kilos drauf hat und sich gegen diesen Schlankheitswahn gestellt hat. Wir erinnern uns, ne? Kate Moss in den 90ern, nicht schmeckt so gut, wie sich dünn sein anfühlt. Und Schette erzählt dann von ihrer Schulfreundschaft zwischen der dicken Erzählerin und ihrer Freundin Else und wie sie verschämt ihre Pausenbrote auf der Toilette essen, wie sie zum Fluss nur gehen, wenn abends niemand mehr dort ist, wie sie sich wünscht, diese Erzählerin, sie sei doch auch so leicht wie jene Mädchen, die am Flughafen empfangen werden und dann durch die Luft gewirbelt werden. All das kann sie nicht. Es steckt eine wahnsinnige Melancholie drin. Und es steckte sehr viel Ruhrpott-Charme auch in dieser Geschichte. Was ich an Lena Schette besonders finde, ist, dass sie die Texte schreibt, die Ralf Rothmann ja leider nicht mehr schreibt. Ralf Rothmann, ne, der große Ruhrpott-Poet, übrigens auch einer, der ja aus dem Arbeitermilieu kommt. Ja,
6: Milieu des Ruhrgebiets.
7: Der wird jetzt abgelöst von Lena Schette, ja.
6: Gab es was Besonderes, war was Besonderes, außer dem berechenbar angekündigten Verlassen der Bühne durch Slata Ruschel?
7: Es gibt eine Autorin aus Ungarn, die ist aufgetreten in diesem Jahr. Kinga Tod heißt die und die hat eine Geschichte performt. Sie ist auch Performerin, sie ist Punkmusikerin, sie ist aus dem Orban-Ungar ausgezogen, geradezu geflohen, weil sie dort nicht mehr arbeiten konnte. Sie ist eigentlich Lehrerin, aber weil sie Punkerin ist und ein wenig verrückt schien und sich gegen Orban gestellt hat, wurde sie quasi rausgeschmissen. Und sie hat eine überwältigende Geschichte mit Gesang und Klage und Free-Jazz-Elementen vorgelesen, die sich damit auseinandersetzt, wie geht es eigentlich den Damen derzeit in Ungarn, und zwar im Verhältnis zu Österreich. Und damit hat sie natürlich auch direkt die Verbindung wieder zum Bachmann-Preis gezogen. Es haben alle applaudiert, man war sehr beeindruckt, es war ein tatsächlich sehr avantgardistischer Text, einer, der mal nicht an die 90er Jahre erinnert hat und auch nicht erinnert hat an Germany's Next Top Poet.
6: Manche sagen, es ist ein Jury-Zirkus mit Schaulesen. Welche Haltungsnoten bekommt bei dir die Jury? Denn es wird ja auch immer diskutiert, wir tun es gerade auch, was Literaturkritik so darf, wo ihre Grenze ist, wo sie überhaupt noch stattfindet. Und da ist Klagenfurt doch immerhin ein ganz beachtlicher Kritikzirkus.
7: Ja, Germany's Next Top Model oder Germany's Next Top Poet ist ja eigentlich ein gutes Stichwort, denn diese 50. Tage der deutschsprachigen Literatur sind eigentlich nicht 50 Jahre alt, sondern sie gehen zurück auf die Gruppe 47. Dort wurde sehr ernsthaft, sehr böse auch teilweise, mit sehr viel Leidenschaft gestritten über Texte. So war es auch in den Anfangsjahren hier beim Bachmann-Bewerb, wo jemand wie Jörg Fauser rausgeflogen ist. Er ist ja tatsächlich rausgeschmissen worden damals von Marcel Reich-Ranicki. Und das Ganze ist jetzt doch ein bisschen braver. Daran kann auch Juror Philipp Tingler nichts ändern, der immer wieder provoziert hat, der so provoziert hat, dass Mito Sanyal ebenfalls in dieser Jury ihm bei der Bewertung eines Textes vorgeworfen hat, für einen Moment, er würde migrantische Geschichten ablehnen. Es war quasi ein Rassismusvorwurf. Und jetzt das Besondere. Wir sagen ja, dass wir in einer Gesellschaft leben, die zerrissen ist. Mito Sanyal hat ihren Vorwurf wenig später zurückgenommen und damit gezeigt, man kann streiten und auch wieder zueinander finden. Und das ist das, was Kritik ausmacht und was auch Kritik bleiben sollte. Davon wünsche ich mir für die nächsten Jahre, und es wird weitere Jahre Bachmann-Wettlesen geben in Klagenfurt, das würde ich mir für die weiteren Jahre dann doch noch mal etwas stärker und leidenschaftlicher und konfrontativer wünschen.
6: Sagt Literaturredakteur Jan Drees, der Büchermarkt und Kultur heute. Sie werden mit den Preisträgern natürlich morgen darüber berichten und auch im Gespräch sein. Durch Richard Wagners Bühnenweihfestspiel Parzival, da ist das Epos vom Tumbentoren des Mittelalters Opernfreunden bekannt. Das mittelalterliche Versepos handelt vom unbesorgt lebenden Kind Parzival, das im Wald aufwächst, Ritter kennenlernt, sie nachahmen will, in die Welt hinaus will. Der naive Knabe wird Ritter, behält aber seine Herzensnaivität. Vom Unwissen gezeichnet wird er durch Mitleid wissend. Zum Gralsritter. In der Stiftsruine Bad Hersfeld, wo sonst Decken am Abend verteilt werden, weil es ziemlich kühl wird, da heizte Parzival und die Abendsonne allen ein. In der Ruine des Domstifts wird nämlich seit 1952 Theater gespielt. Die Wiener Theatermacherin Elke Hesse hat die Festspielleitung jetzt neulich übernommen. Für die Eröffnung der 75. Festivalausgabe gab es also eine aktuelle Version des 800 Jahre alten Parzival-Stoffs von Wolfram von Eschenbach. Michael Lages war dabei.
8: Wer mag, kann ja im Parzival eine Art von neuer Orestie für Mitteleuropa entdecken, ähnlich verwickelt und voller Überraschungen wie im antiken Stückemarathon um den Trojanischen Krieg, ist auch hier die Familiengeschichte um einen Jungen gestrickt, der sozusagen die Götter herausfordert.
9: Mutter, was ist Gott?
10: Wie
9: Wie kommst du denn jetzt darauf?
10: Na, du sagst es ganz oft. In Gottes Namen, um Gottes Willen. Was ist das?
8: Gott. In der Antike war das ja noch das olympische Personal von Zeus und Hera abwärts. Im Mittelalter des Geschichtenerzählers Wolfram von Eschenbach sind die Götter die Mitglieder jener Tafelrunde von Rittern, die am Hof des Königs Artus leben und wissen um den Heiligen Gral. Das ist zwar vielleicht nur ein einfacher Kelch, in ihm aber manifestiert sich all das, was die Gesellschaft jener Epoche zivilisatorisch zusammenhält. Und das ist in der Fassung, die Regisseur Michael Schachermeier erstellt hat, für die Auftaktinszenierung der Bad Hersfelder Festspiele eben nicht gut 800 Jahre alt wie der ursprüngliche Roman, sondern ganz und gar von heute und hier. Gral, also das Überlebensprinzip für Zivilisation und Welt, ist unbedingte Humanität. Nächsten, Übernächsten und Überübernächsten Liebe. All das also, wofür sich eine nennenswerte Zahl von Anführern bedeutender politischer Weltmächte derzeit so überhaupt nicht mehr interessiert. Kurz, in der Orestie wird bekanntlich die Demokratie erfunden, mit Parsival die bedingungslose Mitmenschlichkeit. Und die steckt halt in der einfachsten Frage an einen Sterbenden etwa, wie es ihm gehe und wie ihm vielleicht zu helfen wäre. Das ist der Gral, die Bereitschaft und Fähigkeit zum Mitleiden. Compassion hieß das später bei John F. Kennedy. Dieses Statement steht am Ende eines ziemlich mitreißenden Theaterabends. Komponist und Pianist Paul Wallfisch versetzt Parsivals ebenso philosophische wie handfest abenteuerliche Erkenntniswege eher mit Songs und Sounds nach Art der Pop- und Song-Ikone Tom Waits. Volker Hintermeier hat den Bühnenbildkampf mit der Ruine aufgenommen und weil er so enorm erfahren ist, setzt er klug auf Abstraktion. Die Realität des Raums liefert ja immer die Ruine selbst. Hochaufragende Stangenkonstruktionen fahren bei Hintermeier auf Podesten. Zwischen den Stangen können haushohe Tücher Innenräume markieren und an den Stangen selbst leuchten Röhren immerzu in Rot. Überhaupt rot. So rot war lange kein Theaterraum mehr. Vier gerundete und natürlich rote Teile eines Rings stehen und hängen überall zwischen den Mauern. Und tiefrot ist auch der Mond, der schließlich durchs allerhöchste Fenster am hintersten Rand der Ruine hereinscheint. In diesem Raum und mit dieser Musik führt Michael Schachermeier das Ensemble so individuell wie kollektiv. Wie immer beeindruckt die Statisterie von Bad Hersfelderinnen und Bad Hersfeldern, auch weil sie sich so umstandslos mit dem Ensemble mischt. Alle Teile der Familien-, Ritter-, Götter- und Gralsgeschichte bekommen klare, überzeugende Profile, natürlich vor allem mit Parsifal selbst, den Schauspieler Thies Brammer zuweilen fast taumelnd durch die Abenteuer treiben lässt. Naiv und unbeirrbar nimmt der Junge es mit jedem auf, zwar ahnungslos über die eigene Bestimmung, aber nicht tump und fiege, also feige schon mal gar nicht.
11: Bist du vielleicht Fiege?
12: Ah!
11: Bist du Tumpe?
12: Ah!
11: Nein, das bin ich nicht. Ich bin Parsival.
8: Schachermeyers Inszenierung gelingt es in zwei sehr dynamischen und vernünftigerweise pausenlosen Stunden, diesen im Denken wie im Spielen überwältigend reichen Stoff zugänglich zu machen, heute, in einer Zeit, in der humanistische oder sonst welche Utopien in der Regel nicht viel gelten. Schon das ist ein Kraftakt, der dem Neustart in Bad Hersfeld sehr gut ansteht. Und Haltung zeigt das Festival auch im 75. Jahr.
6: Michael Lages über Parsifal Road Movie in Bad Hersfeld, womit wir zum Film kommen. Das Brexit-Referendum über den Ausstieg Großbritanniens aus der EU vor 10 Jahren fiel knapp aus. Gute 500.000 Stimmen entschieden über den Ausstieg. 4 quälende Jahre schlossen sich an. Die Remainer unterlagen der Leave-Fraktion. Glücklich ist damit heute keiner, außer den Populisten um Nigel Farage's Reform UK. Aber eine neue Debatte will auch niemand. Fragt man in London wirkende Künstler wie etwa den Kunstfotografen Wolfgang Tillmanns, das haben wir vor wenigen Tagen getan, dann ist zu hören, dass sich für Künstler nichts verbessert hat.
13: Ich glaube, also wenn man hart danach sucht, man wird, glaube ich, keinen Vorteil finden. Ich bin ja, also zwischen London und Berlin arbeite ich. Das Verschicken von Dingen ist super nervig, super teuer und man vermeidet es halt eher.
6: sagte uns Wolfgang Tillmanns vor wenigen Tagen. Wie sieht es eigentlich im britischen Filmsektor aus, 10 Jahre nach dem Referendum? Christian Berndt hat sich in der Filmbranche umgehört.
9: Das war der beste Urlaub ever!
12: 3 Freundinnen aus Großbritannien im Urlaub auf Kreta. Was als großer Teenager-Spaß beginnt, wird zur traumatischen Erfahrung psychischen und sexuellen Gruppenzwangs. Der 2023 in Cannes ausgezeichnete britische Film How to Have Sex ist in gewisser Weise typisch für Filme junger Filmschaffender der Post-Brexit-Zeit in Großbritannien, meint der Filmkritiker bei Screen Daily und The Independent, Geoffrey McNab. Molly Manning-Walker erzählt von jungen Britinnen, die prägende Erfahrungen in Europa machen, so McNab, ähnlich wie auch der vielfach ausgezeichnete Debütfilm von Charlotte Wells, After Sun, aus dem Jahr 2022, meint er. Junge britische Filmschaffende beschäftigen sich heute intensiver mit Europa als noch vor 10 Jahren, so McNab. Der Brexit sei ein Paradox. Vorher habe sich die britische Filmindustrie eher außerhalb europäischer Institutionen bewegt. Seit den 90er Jahren war Großbritannien zum Beispiel nicht mehr am europäischen Filmförderungsfonds Eurimage beteiligt. Man habe sich eher in Richtung USA orientiert. Doch seit dem Brexit suche man engere Verbindungen zu Europa. Jeder in der britischen Filmindustrie war entsetzt über den Brexit, meint McNab. Zu einem wirtschaftlichen Rückgang der britischen Filmindustrie sei es allerdings nicht gekommen. Aber gerade Independent-Filmschaffende seien bitter enttäuscht gewesen. Regisseure wie Ken Loach könnten ihre wichtigsten Filme nicht ohne europäische Partner drehen. Auch für Filmfestivals hat sich einiges geändert, meint der Leiter des UK Film Festivals London, Murray Woodfield. Das Festival ist absolut international und hatte immer enge Verbindungen zu europäischen Filmproduktionen, meint Woodfield. Aber die europäischen Einreichungen hätten seit dem Brexit abgenommen. Ein Grund dafür ist auch, dass das UK Film Festival keine von Filmkritikern gekürte Auswahl der besten europäischen Filme mehr zeige. Dafür gab es vor dem Brexit europäische Fördergelder und ohne die musste das Festival diese Reihe einstellen. Trotzdem pflegt das UK Film Festival weiterhin enge Kontakte zu europäischen Festivals, meint Woodfield, und britische Filme sind nach wie vor auf Festivals wie der Berlinale vertreten. Allerdings sei es für britische Filmproduktionen erheblich schwieriger geworden. We've lost the ability to collaborate easily with European production companies. Co-Produktionen mit europäischen Produktionsfirmen sind komplizierter geworden, auch weil seit dem Brexit das Reisen durch die eingeschränkte Freizügigkeit erschwert ist. Dann fehlen britischen Filmproduktionen hunderte Millionen Euro EU-Filmförderung und Filmschaffende aus allen Gewerken finden schwere Arbeit bei europäischen Produktionen. Denn in der EU gilt eine 90-Tage-Aufenthaltsbegrenzung für Briten, das macht es unattraktiv, sie einzustellen.
14: So we have less work as filmmakers, as actors, because there's less co-productions with Europe.
12: Das heißt, es gibt weniger Arbeit für britische Filmschaffende und das bedeutet ein Schrumpfen des Talentpools, so Woodfield. Und die Zusammenarbeit mit den USA sei kein Ersatz, weil sie alleine wegen der Flugkosten viel teurer ist. Zwar produziert Hollywood viel in Großbritannien, aber davon profitiert nicht der britische Film, meint Woodfield. Die Studios seien lediglich Dienstleister für US-Produktionen. Und kulturell stünde Europa den Briten viel näher als den Amerikanern. Die kulturellen Verbindungen zu Europa existieren weiter, meint auch die Kulturwissenschaftlerin am King's College London, Kirsty Warner. Ob der Brexit wirtschaftliche Nachteile für die britische Filmindustrie gebracht hat, sei schwer zu beurteilen, aber für Kunstschaffende sei es sehr viel komplizierter geworden.
15: Probably one of the biggest things that people have spoken to me about is Creative Europe.
12: Eines der wichtigsten Probleme für britische Kulturschaffende sei der Wegfall von Creative Europe. Dieses Kultur- und Medienförderungsprogramm der EU bietet nicht nur finanzielle Unterstützung für kulturelle Projekte, sondern es fördert auch die Zusammenarbeit europäischer Kulturschaffender. Diesen Austausch vermissten die britischen Kulturschaffenden, meint Warner. Außerdem gäbe es in Großbritannien zu wenig Kompensation für die ausgefallenen kulturellen EU-Förderungen. Hinzu komme, dass seit der Brexit-Abstimmung viel passiert ist. Etwa die Corona-Pandemie, die gleichzeitig mit Großbritanniens Austritt aus der EU begann und internationale Kooperationen zusätzlich erschwerte. Inzwischen spricht sich in Umfragen eine Mehrheit der Briten zwar für einen Wiedereintritt in die EU aus, die Gesellschaft bleibt in dieser Frage aber weiterhin gespalten, so Warner.
15: the UK is incredibly divided in that sense, and I think it still is today.
6: Ein Beitrag von Christian Berndt war das. Gemeinsam gegen Antisemitismus an Theatern. Ein Netzwerk für Theaterleute aus freien Gruppen, Stadt- und Staatstheatern sowie Verbänden. Das gründet sich am Wochenende in Augsburg. Treibende Kraft ist Stella Leder. Sie ist Mitinitiatorin und im Vorstand des Instituts für Neue Soziale Plastik. Die Recherche- und Informationsstelle Antisemitismus, die hat eine Chronologie antisemitischer Übergriffe fürs vergangene Jahr dokumentiert und allein 160 solcher Vorfälle im Kunstbetrieb gezählt. Seit dem 7. Oktober 2023, dem Terrorangriff der Hamas auf Israel und dem Krieg in Gaza, haben solche Übergriffe deutlich zugenommen. Also, Stella Leder habe ich gefragt, Sie sind selber Autorin, Dramaturgin. Was gründen Sie am Wochenende in Augsburg für ein Netzwerk und warum ist das überhaupt erforderlich Ihrer Meinung nach?
16: Also wir erleben in unserer Arbeit immer wieder, also oder im Austausch mit Kolleginnen und Kollegen, wie alleine sich Menschen fühlen, die entweder selber Antisemitismus erleben, also angegriffen werden, boykottiert werden oder so, aber wie einsam sich auch die Menschen fühlen, die das wahrnehmen als Problem. Das Institut für Neue Soziale Plastik berät in diesen Kontexten und macht Fortbildungen zu dem Thema Antisemitismus. Aufgrund dieser Wahrnehmung, dass sich so viele so alleine fühlen, entstand dann die Idee, man könnte ja einfach ein Netzwerk gründen, um sich dazu auszutauschen.
6: Frau Leder, Sie stellen das aber nicht in der Berliner Bundespressekonferenz vor oder in Ihrem Institut für Neue Soziale Plastik, sondern Sie tun es im Theater, einem Ort der darstellenden Künste. Warum?
16: Also Antisemitismus in der Kultur, so viel wir auch darüber debattiert haben in den letzten Jahren und so vehement die Debatten auch sind, diese Debatten finden in der Regel ohne Menschen und Institutionen statt, die selber Kultur machen oder in diesem Fall, die selber Theater machen. Und deshalb ist es uns wichtig, uns in einem Theater auch zu treffen. Es ist jetzt so, dass sich, wenn man auf die Anmeldeliste guckt, da sind 18 Stadt- und Staatstheater dabei, diverse Leute aus freien Zusammenhängen und eben aus Verbänden. Also es hat jetzt erstmal, glaube ich, ganz gut geklappt. Jetzt werden wir sehen, was am Wochenende passiert und sich daraus entwickelt.
6: Frau Leder, dem liegt doch eine Annahme oder These zugrunde, wenn ich Sie da recht verstehe. Verstörend ist, dass eine Anerkennung von Minderheiten Ziel ja oft des Kunstbetriebs und auch gerade in den darstellenden Künsten ist. Aber ausgerechnet beim Thema Antisemitismus oder Antisemitismusprävention, ausgerechnet das Theater Lücken aufweist, ist das Ihre Annahme?
16: Also nicht nur im Theater, das ist grundsätzlich so. Also es ist grundsätzlich so, dass auch wenn Kulturinstitutionen sich in den vergangenen Jahren darum gemüht haben, Minderheitenperspektiven zu berücksichtigen und etwas zu tun, zum Beispiel gegen Rassismus und Sexismus, das Thema Antisemitismus ist unter den Tisch gefallen dabei. Auch die Situation von Jüdinnen und Juden bzw. von Israelis ist unter den Tisch gefallen und dem wollen wir etwas entgegensetzen und das wollen wir ändern.
6: Wir erinnern uns an die Münchner Philharmoniker unter Lahav Chani, die im September 25 in Belgien ausgeladen wurden. Da gab es eine breite Debatte. Es gab auch eine Solidarisierungskampagne. Lassen Sie uns noch mal eine Sekunde auf die Bühne gucken. Es gibt Opern, Theaterstücke, die historisch Juden verächtlich machen. Wir kennen das. Das ist der Kaufmann aus Shakespeares gleichnamigen Drama. Wagners Siegfried, da ist die Figur des Mime zu nennen. Ein riesiger Skandal war Rainer Werner Fassbinders Stück über Müll, die Stadt und der Tod, in dem Zentralratsvorsitzende Ignaz Bubitz damals antisemitisch dargestellt wurde, bis hin zum Streit um Waldi Muawatz, die Vögel, ein Stück über jüdisch-arabisches Liebespaar, das wurde in Paris, Wien, Stuttgart, Halle aufgeführt, dann gab es Ärger in München. Wie damit umgehen? Sie können doch nicht wollen, dass die nicht gespielt werden, oder?
16: Nein, darum geht es auch gar nicht. Es geht eher darum, also wenn wir diese Arbeit machen, von der ich am Anfang gesprochen habe, also diese Arbeit, wo wir Fortbildung machen und Beratungen machen in Theaterkontexten, geht es immer darum, den Antisemitismus in den Stoffen erstmal zu erkennen. Und wenn der erkannt wird und man den lesen kann sozusagen, den Antisemitismus, der in diesen Stoffen steckt, dann kann man auch dramaturgisch ganz normal damit umgehen, so wie man auch mit anderen Fragen umgeht. Ja, also ich sage mal beispielhaft, es ist ja inzwischen völlig normal, dass man darüber nachdenkt, ob es sexistisch gezeichnete Figuren oder Beziehungsdynamiken in Theaterstücken gibt und dann sich zu fragen, was machen wir damit? Wollen wir das heute so machen? Stellen wir das anders dar? Und das brauchen wir im Bereich Antisemitismus eben ganz dringend auch. Antisemitismus wird nach wie vor einfach nicht wahrgenommen als Teil der Kulturgeschichte und damit auch als Teil der Geschichte und des Wirkens der jeweiligen Künste. Wenn ich diesen Standpunkt aber erstmal annehme, also wenn ich erstmal einfach davon ausgehe, selbstverständlich gibt es antisemitische Narrative und Bilder in Theaterstücken und in Literatur oder selbstverständlich können solche Bilder auch entstehen durch ein entsprechendes Kostümbild. Wenn ich diesen Standpunkt erstmal einnehme, dann kann ich eigentlich die Auseinandersetzung beginnen und sagen, wie gucken wir denn heute darauf und was für Bilder wollen wir hier heute zeichnen?
17: Gebe ich Sie richtig wieder, wenn Sie sagen, Antisemitismus normalisiert sich schleichend in der Kultur?
16: Ich würde sagen, Antisemitismus war schon immer Teil von Kultur. Ich würde auch sagen, Kultur wirkt wie eine Art von Wissensspeicher von antisemitischen Narrativen und Bildern, die aber so omnipräsent sind, dass wir die oft erstmal gar nicht bemerken. Also sozusagen, das ist die Basis und gleichzeitig haben wir jetzt in den letzten Jahren diese sehr vehementen Debatten, wir haben Boykottkampagnen, wir haben die Situation, dass jüdische und israelische Künstler ganz stark unter Druck geraten im Kulturbetrieb. Das kommt sozusagen zueinander und wenn das zueinander kommt, dann ja, dann kann man von Normalisierung natürlich sprechen, aber die Frage ist, ob sozusagen diese Normalisierung nicht schon immer auch irgendwie gegeben war. Also ob man die nicht erstmal einfach aufbrechen müsste, um etwas zu verbessern an der Situation.
17: Wie denken Sie das durch Ihr Netzwerk zu ändern?
16: Meine Hoffnung ist im Prinzip, dass da ein Netzwerk entsteht, wo man sich kollegial austauscht, auch jenseits von Skandalen. Meine Hoffnung ist auch, dass man sich damit freiwillig auch auseinandersetzen kann und zum Beispiel dafür sorgen kann, dass die Mitarbeitenden Zugänge bekommen zu Fortbildungen zum Thema Antisemitismus oder sie sonst irgendwie ermutigt werden, sich damit auseinanderzusetzen. Ich glaube, wenn man in so eine Freiwilligkeit reinkäme der Auseinandersetzung und sagen würde, okay, das ist gut, das zu machen, dann wäre es vielleicht auch so, dass wir weniger diese Form von politischem, medialen Schlagabtausch und diesen ganzen Skandalen hätten, was dazu führen würde, dass die Institutionen und freien Gruppen, die in so Situationen landen, weniger unter Druck wären. Also das wäre, glaube ich, alles sehr, sehr gut. Und am Ende geht es uns natürlich vor allem aber auch einfach um die betroffenen Künstlerinnen und Künstler. Also wir haben die große Sorge, dass wenn die Entwicklungen so weitergehen wie in den letzten Jahren, dass sich Jüdinnen und Juden einfach immer mehr auch aus diesen Kontexten anfangen zurückzuziehen. Wir haben schon gesehen, dass israelische Künstlerinnen und Künstler zurückgezogen sind nach Israel, weil sie die Situation hier nicht mehr ertragen haben. Also wir hoffen, dass wir diese Entwicklung etwas aufzuhalten oder zurückzudrehen. Und so wie ich auf die Stimmung gucke unter den Kolleginnen und Kollegen, das sind schon eine Menge Leute, die das, sage ich mal, ähnlich sehen und sehr motiviert sind, darüber nachzudenken, was sie selber tun können.
17: Antisemitismusprävention am Theater. Stella Leder war das über ihr neues Netzwerk, das in Augsburg am Wochenende gegründet wird. Das Pariser Musée d'Orsay sieht sich schon seit längerem mit der Forderung nach Rückgabe eines seiner Van Gogh-Gemälde konfrontiert. Mehr weiß in den Kulturmeldungen Nicole Strecker.
18: Ja, es handelt sich um das Gemälde Krankenhaus Saint-Paul in Saint-Rémy-de-Provence. Die Forderung erhebt bereits seit 9 Jahren Klaus Kallmann, Nachkomme eines in der NS-Zeit verfolgten deutsch-jüdischen Kunstsammlers. Jetzt wurde bekannt, dass sich Frankreichs Kommission für die Entschädigung der Opfer von Enteignungen ab September mit diesem Fall befassen wird. Sie wird dann eine Empfehlung zum Umgang mit dem Streitfall abgeben. Und noch eine Rückgabeforderung. Seit mehreren Jahren erhebt die Religionsgemeinschaft der Zeugen Jehovas Anspruch auf ein etwa 1000 Dokumente umfassendes Archiv einer von den Nazis verfolgten Familie. Dabei handelt es sich um Bilder, Briefe und Schriftstücke, die die Verhaftungen und Hinrichtungen der Familienmitglieder dokumentieren. Derzeit liegt das Archiv im Militärhistorischen Museum der Bundeswehr in Dresden. Der Bundesgerichtshof in Karlsruhe hat nun verfügt, dass der Fall neu verhandelt werden muss. Es müsse geklärt werden, ob der Bund rechtmäßig Eigentum an dem Archiv erwerben konnte. Trenčín in der Slowakei ist in diesem Jahr eine von 2 Kulturhauptstädten Europas. Neuerdings soll dort eine Stadtschreiberin für mehr Bekanntheit sorgen. Die Übersetzerin und Kulturvermittlerin Stefanie Bose.
19: Weil Trenčín eben auch eine Kleinstadt ist, die jetzt vielleicht vordergründig nicht prädestiniert dafür ist, Kulturhauptstadt zu sein. Aber das ist schon wichtig für so kleinere Städte, weil die sich sehr viel entwickeln können und weil dort viel Motivation reinkommt, gemeinschaftlich zu arbeiten.
18: Bose hat im vergangenen Jahr einen Roman über Trenčín aus dem Slowakischen ins Deutsche übersetzt und sie veröffentlicht schon seit einiger Zeit auf ihrem Blog Beiträge über die Kleinstadt in der Westslowakei. Darin schreibt sie auch über die Folgen der rechtsnationalen Kulturpolitik des Landes. So sei die Kulturszene stark unter Druck, seit die Kulturministerin einer rechten Partei nur noch slowakische Traditionen fördern will und zudem die Leitungen staatlicher Kulturinstitutionen entlassen hat. Das Programm des Kulturhauptstadtjahrs ist davon aber nicht betroffen. Überwältigend groß ist das Interesse für die NSDAP-Mitgliederkartei und die Klärung der Frage, war Opa ein Nazi? Zeitweise sind die Server kollabiert. Anders verhält es sich mit dem historischen Interesse an der NS-Zeit. Das beklagt der Historiker Ulrich Herbert in der Süddeutschen Zeitung. Heute sei das Interesse an der Geschichte des Kolonialismus, der Geschlechter oder der Globalisierung viel größer. Dagegen sei die Zahl der Lehrveranstaltungen zum Nationalsozialismus an den Universitäten deutlich zurückgegangen. Und nur noch wenige Geschichtsprofessoren in Deutschland hätten ihren Schwerpunkt in der Erforschung der NS-Zeit, so Ulrich Herbert. Vor dem Hintergrund einer erstarkenden AfD-Partei verheiße das nichts Gutes. Und die US-amerikanische Schauspielerin und Sängerin Anne Blathe ist tot. Schon als 17-Jährige wurde sie für ihre Darstellung einer psychopathischen Tochter im Kriminaldrama »Solange ein Herz schlägt« für einen Oscar nominiert. Dann allerdings wurde sie überwiegend für Musicals und Komödien besetzt, so etwa in »Mr. Peabody und die Meerjungfrau« und »Der große Caruso«. Jetzt ist Anne Blathe mit 98 Jahren gestorben.
17: Die Kulturmeldungen waren das mit Nicole Strecker am Ende dieser Ausgabe von Kultur heute. Michael Köhler war am Mikrofon. Nach uns die Nachrichten. Die Informationen am Abend berichten unter anderem über die hohen Temperaturen in Deutschland und die Debatte darüber. Ihnen einen guten Abend.

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1: Uhr, die Nachrichten. Zunächst die Übersicht. In der Golfregion haben sich die USA und der Iran gegenseitig angegriffen. Die Hitzewelle in Deutschland mit Temperaturen teilweise um 40 Grad hält an. In Venezuela suchen Rettungsmannschaften weiter nach Überlebenden des Erdbebens. Die Meldungen im Einzelnen. Nach Angriffen des US-Militärs auf iranische Ziele nehmen die Spannungen in der Golfregion wieder zu. Das Königreich Bahrain meldete Drohnenattacken auf sein Staatsgebiet und machte Iran dafür verantwortlich. Teheran hatte zuvor mitgeteilt, Angriffe auf Ziele mit Verbindungen zu US-Streitkräften in der Region ausgeführt zu haben, ohne jedoch Details zu nennen. Die britische Behörde für Sicherheit der Handelsschifffahrt gab bekannt, dass ein Frachtschiff in der Straße von Hormuz von einem Geschoss getroffen worden sei. Die Hintergründe sind bislang unklar. Zuvor hatte die US-Armee aus der Luft iranische Raketen- und Drohnenlagerstätten sowie küstennahe Radaranlagen beschossen. Begründet wurde dies mit einem iranischen Drohnenangriff auf ein Frachtschiff am vergangenen Donnerstag. Die iranischen Revolutionsgarden kündigten ihrerseits eine Reaktion an. Washington und Teheran werfen sich gegenseitig vor, eine in der vergangenen Woche vereinbarte Waffenruhe gebrochen zu haben. Bundesaußenminister Wadefuhl hat das Rahmenabkommen zwischen Israel und dem Libanon begrüßt. Die Vereinbarung eröffne die Chance, einen jahrzehntelangen Konflikt beizulegen, schrieb Wadefuhl in Online-Diensten. Jetzt komme es auf die Umsetzung an. Entscheidend sei, dass der Libanon sein staatliches Gewaltmonopol verlässlich durchsetze, betonte der CDU-Politiker. Es müsse auch klare Sicherheitsgarantien für Israel geben. Wadefuhl wird am Montag mit seinem US-Kollegen Rubio in Washington zusammenkommen und über die jüngsten Entwicklungen beraten. Das unter US-Vermittlungen zustande gekommene Abkommen soll den Weg zu einem israelisch-libanesischen Friedensabkommen ebnen. Die pro-iranische Hisbollah-Miliz kündigte an, sich nicht daran zu halten. Ungeachtet der Übereinkunft schlug im Süden des Libanon eine israelische Drohne ein. Das Geschoss ging in der Region Nabatieh nieder. Die Stadt gilt als Hisbollah-Hochburg. Bei erneuten gegenseitigen Angriffen Russlands und der Ukraine sind nach Angaben beider Seiten mindestens 5 Menschen getötet worden. Die ukrainischen Behörden meldeten zuletzt 2 Tote durch russische Luftangriffe. Betroffen waren demnach die Region Dnipropetrovsk, Sumy an der Grenze zu Russland und die Stadt Saporizhia. Dort sei unter anderem ein Hochhaus beschädigt worden, hieß es. Der Rettungsdienst berichtete über zahlreiche Verletzte. Bei ukrainischen Angriffen auf Ziele in Russland und den russisch kontrollierten Teil der ukrainischen Region Donetsk gab es den Angaben zufolge 3 Tote. Der ukrainische Präsident Selenskyj erklärte in Online-Diensten, eine Rakete habe auch eine Fabrik im Südwesten Russlands getroffen, die unter anderem Ausrüstung für Militärsysteme herstelle. Die ukrainische Luftwaffe meldete derweil den Absturz eines Kampfjets vom Typ MiG-29 während eines nächtlichen Einsatzes in der Region Poltawa. Der Pilot habe sich per Schleudersitz retten können. Die genaue Ursache des Absturzes ist unklar. Gut eine Woche vor dem NATO-Gipfel in Ankara sind in der Türkei 178 Menschen wegen Terrorismusvorwürfen in Untersuchungshaft genommen worden. Dies teilte die Staatsanwaltschaft der türkischen Hauptstadt mit. Danach folgten die Festnahmen auf eine Serie von Razzien in den vergangenen Tagen. Unter den Inhaftierten sind nach Angaben von Menschenrechtsaktivisten der Chefredakteur einer Zeitung, die sich für die Rechte sexueller Minderheiten einsetzt, sowie eine Wirtschaftsprofessorin von der Universität Ankara. Das NATO-Treffen findet am 7. und 8. Juli in Ankara statt. Erwartet werden die Staats- und Regierungschefs der 32 Mitgliedstaaten, darunter US-Präsident Trump. In Deutschland ist nach vorläufigen Daten des Deutschen Wetterdienstes erneut ein Hitzerekord aufgestellt worden. Eine Messstation im Jerichower Land in Sachsen-Anhalt habe eine Temperatur von 41,5 Grad verzeichnet, teilte der DWD mit. Gestern war in Saarbrücken mit 41,3 Grad der bisherige Spitzenwert gemessen worden. Die hohen Temperaturen führen vielerorts zu Problemen im Bahnverkehr. Hitzeschäden sorgen auch auf Autobahnen für Teilsperrungen, etwa auf der A2 zwischen Brandenburg und Sachsen-Anhalt. Laut ADAC gelten zudem Geschwindigkeitsbegrenzungen. Der Deutsche Städte- und Gemeindebund rief alle Bürger zum Wassersparen auf. Vereine sollten beispielsweise kein Wasser für Tennisplätze oder Golfanlagen verschwenden, sagte der Hauptgeschäftsführer Berghegger der Neuen Osnabrücker Zeitung. Bei Unverständnis müssten die Behörden zu Verboten greifen. Bundesfinanzminister Klingbeil will einem Bericht zufolge die Steuer auf Alkohol im kommenden Jahr um 20% erhöhen. Der entsprechende Gesetzentwurf liegt in Auszügen dem Redaktionsnetzwerk Deutschland vor. Eine 0,7 Liter Flasche 40%iger Wodka zum Beispiel würde damit um knapp 90 Cent teurer. Die Biersteuer soll nicht angehoben werden, Wein bleibt laut dem Bericht steuerfrei. Eine von Bundesgesundheitsministerin Warken eingesetzte Expertenkommission hatte für die Alkoholsteuer einen Anstieg von mehr als 40% vorgeschlagen, also doppelt so viel, wie Klingbeils Konzept nun vorsieht. Alt-Bundespräsident Gauck hat sich für eine Frau im höchsten Staatsamt ausgesprochen. Er halte dies für absolut angezeigt, sagte Gauck der Zeitung Welt am Sonntag. Wenn man sehe, an wie vielen Stellen Frauen das Gemeinwesen trügen, wäre eine Bundespräsidentin schlicht ein folgerichtiges Signal. Zugleich warnte Gauck, die Debatte rein auf die Geschlechterfrage zu reduzieren. Was Deutschland brauche, sei eine überzeugende, integrierende Figur. Gauck war von 2012 bis 2017 Bundespräsident. Das nächste deutsche Staatsoberhaupt wird Ende Januar kommenden Jahres von der Bundesversammlung gewählt. Amtsinhaber Steinmeier darf nach 2 Amtszeiten nicht mehr antreten. Er selbst plädiert für einen Nachfolger oder eine Nachfolgerin aus der Politik. In Venezuela gelten 3 Tage nach den beiden schweren Erdbeben aktuell noch rund 50.000 Menschen als vermisst. Nach Einschätzung von Hilfsorganisationen sinkt die Aussicht, Überlebende zu finden. In der Stadt La Guaira und auch andernorts suchen die Menschen in den Trümmern teils mit bloßen Händen nach Verschütteten. Venezuelas geschäftsführende Präsidentin Rodriguez sprach von entscheidenden Stunden. Laut dem UNO-Büro für humanitäre Angelegenheiten OCHA sind Rettungsteams aus mindestens 17 Ländern unterwegs in die Krisenregion bzw. bereits im Einsatz. Inzwischen trafen auch knapp 50 Kräfte des Technischen Hilfswerks in der Hauptstadt Caracas ein. Im Katastrophengebiet beginne nun ein Wettlauf gegen die Zeit, erklärte die Bonner Organisation. Bei den 2 aufeinanderfolgenden Beben waren am Mittwoch mindestens 920 Menschen ums Leben gekommen, mehr als 3000 wurden verletzt. Auch in Afghanistan bebte heute die Erde. Betroffen war der Nordosten des Landes. Berichte über mögliche Opfer oder Sachschäden liegen bislang nicht vor. Nach US-Angaben hatte das Erdbeben eine Stärke von 6,1. Die australische Regierung will Verstöße gegen das Social-Media-Verbot für Kinder und Jugendliche unter 16 Jahren strenger ahnden. Konzerne, die das Alter ihrer Nutzer nicht wirksam kontrollieren, sollen in Zukunft Geldstrafen von umgerechnet bis zu 60 Millionen Euro zahlen. Das ist doppelt so viel wie bisher, wie die Regierung in Canberra mitteilte. Die für das Internet zuständige Aufsichtsbehörde soll außerdem mehr Befugnisse erhalten. Das Social-Media-Verbot war im Dezember vergangenen Jahres in Kraft getreten. Australien war damit weltweiter Vorreiter. In einer Studie kamen Wissenschaftler in dieser Woche jedoch zu dem Ergebnis, dass viele unter 16-Jährige das Verbot umgehen.

0: morgen. Und hier noch einmal die Übersicht. In der Golfregion haben sich die USA und der Iran gegenseitig angegriffen. Die Hitzewelle in Deutschland mit Temperaturen teilweise um 40 Grad hält an. In Venezuela suchen Rettungsmannschaften weiter nach Überlebenden des Erdbebens. Das Wetter. In der Nacht im Nordwesten und Norden gebietsweise teils heftige Gewitter mit Unwetterpotenzial. Sonst gering bewölkt oder klar. Tiefstwerte zwischen 26 und 17 Grad. Morgen zunehmend bewölkt, im Tagesverlauf gebietsweise schwere Gewitter mit Starkregen und Hagel. Höchstwerte dann 32 bis 42 Grad. Das waren die Nachrichten.
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2: Hitzeopfer in Krankenhäusern, aufgeplatzte Autobahnen, liegengebliebene Bahnen, abgesagte Veranstaltungen. Deutschland schwitzt, Deutschland stöhnt, Deutschland leidet. So eine Hitzeperiode hat es bei uns noch nie gegeben und das schon im Juni. Es sind Rekorde gebrochen worden und es sind Rekorde, die keiner braucht. Vor zwei Stunden 41,5 Grad in Möckern-Drewitz in Sachsen-Anhalt. Wir berichten über die Hitze, ihre Folgen und die Lehren, die man daraus ziehen sollte. Und wir berichten über Reformen, Rente, Steuer, Soziales. Keine Reform ohne Verlierer und vor allem keine Reform ohne Angst. Außerdem bin ich mit unserer Korrespondentin zum Gespräch über die Erdbeben in Venezuela verabredet. Da ist die Frist inzwischen abgelaufen, von der man sagt, Menschen könnten noch lebend aus den Trümmern gerettet werden. Und kennen Sie ein Land, das noch nie bei einer Fußball-WM verloren hat? Ich sag's Ihnen, die Kapverden. Drei Spiele, drei Unentschieden für die kleine Inselgruppe aus dem Atlantik. Und jetzt stehen sie im 16. Finale, was zum Beispiel die Türkei, Tschechien oder Uruguay nicht geschafft haben. Die WM in Nordamerika am Ende der Sendung. Ich bin Tobias Ullmeier. Guten Abend. Es gibt viele Menschen hierzulande, die wissen in diesen Tagen gar nicht, wohin. Die Dachgeschosswohnung total überhitzt. Selbst draußen im Schatten im Park ist es zu heiß. Und in Berlin zum Beispiel, da sind die Freibäder so überfüllt, dass niemand mehr reingelassen wird. Gar nicht zu reden von denen, die zurzeit im Krankenhaus liegen oder im Pflegeheim oder von denen, die körperlich arbeiten müssen. Hätte man das Ganze nicht vorher wissen müssen? Hätte man nicht vorsorgen können? Katharina Thoms aus unserem Hauptstadtstudio hat die Lage in Deutschland und die Debatte über die Hitze zusammengefasst.
3: Rekordtemperaturen von mehr als 40 Grad und das schon im Frühsommer. Das wird zunehmen.
4: Genau dieses Temperaturniveau, dieses durchschnittliche Niveau, auf dem das stattfindet, das steigt einfach aufgrund des Klimawandels permanent an.
3: Der Meteorologe und Klimaexperte Andreas Becker vom Deutschen Wetterdienst im Deutschlandfunk. Es werde mittelfristig früher im Jahr heiß, die Hochsommer würden noch heißer.
4: Und jetzt laufen wir aber in Niveaus, wo selbst gesunde Menschen sich sehr überlegen sollten, ob sie bei 41 Grad im Schatten, und das heißt ja eventuell 50 Grad in der Sonne, sich wirklich noch draußen zum Beispiel sportlich betätigen sollten. Also die Schwere der Gefährdung nimmt einfach überproportional zu.
3: Mehrere Veranstaltungen wurden wegen der anhaltenden Hitze in ganz Deutschland abgesagt. Sport- und Sommerfeste, Open-Air-Konzerte. Für Freibäder in Berlin gilt ein Einlassstopp. Flüsse sind bis zu 30 Grad warm, Autobahnen wegen Hitzeschäden teils gesperrt. Die Bahn rät vom Reisen ab. Der größte Christopher Street Day an diesem Wochenende läuft trotz Hitzewarnung in der Münchner Innenstadt. Die Veranstalter der Demonstration für die Rechte queerer Menschen haben sich darauf eingestellt und für ausreichend Trinkwasserstellen und Schatten gesorgt, hieß es. Den bundesweiten Bevölkerungsschutztag in Freiburg haben Bundes- und Baden-Württembergs Innenministerium wegen der Hitze in den Herbst verschoben. Rettungskräfte verzeichnen mehr Notrufe wegen der heißen Temperaturen. Die Krankenhausgesellschaft und der Marburger Bund warnen vor den Gesundheitsgefahren durch Hitze. Viele Krankenhäuser seien baulich schlecht gewappnet. Gefährdet seien längst nicht nur ältere Menschen und Kinder. Die Umweltmedizinerin Claudia Treidel-Hoffmann von der Universität Augsburg berät auch die Bundesregierung und sagte den Deutschlandfunk:
5: Wir sehen einfach mehr Menschen, die bei Hitze ins Krankenhaus kommen. Und es gibt auch Daten, die ganz klar zeigen, dass während Hitze vermehrt Menschen auch an Lungenversagen versterben. Man denkt ja immer, Hitze geht aufs Herz-Kreislauf-System, aber es sterben noch mehr an Lungenversagen.
3: Das Robert-Koch-Institut will kommende Woche aktuelle Zahlen zu hitzebedingten Todesfällen bekannt geben. Im vergangenen Jahr verzeichnete das RKI rund 2.500 Todesfälle durch Hitze und damit mittelbar durch die Klimakrise. Andreas Becker vom Deutschen Wetterdienst.

0: Die Ursache ist da ganz klar. Es sind einfach die immer weiter ansteigenden Treibhausgaskonzentrationen, die eben in der Summe wirksam sind. Insofern müssen wir einfach weiter damit rechnen, dass dieses Niveau, auf dem sich diese Variabilität und die Wetterlagen abspielen, einfach immer weiter erhöht.
1: Umwelt- und Gesundheitsverbände und das Umweltbundesamt rufen zu mehr Hitzeschutz in Städten auf. Der Bund will bis 2030 300.000 Bäume pflanzen. In den vergangenen 7 Jahren sind aber fast 1 Million Stadtbäume verschwunden, hatte die Deutsche Umwelthilfe erhoben. Vorschläge der Weltgesundheitsorganisation und der Bundesregierung, wie sich mehr Flächen entsiegeln lassen, Orte verschatten und Stadtbäume zu pflanzen, sind bekannt.
2: An der Umsetzung scheitert es häufig,
1: sagt Friederike Well, Architektin an der Technischen Universität München im Deutschlandfunk. Flächen begrünen, vor allem wenn anderswo Flächen zugebaut werden, sei einer der größten Konflikte bei der Klimaanpassung. Außerdem, sagt Well,
2: wie geht man mit dem Bestand um? Welche Anreize kann man da schaffen? Und dann ganz besonders die interdisziplinäre Zusammenarbeit in den Kommunen, aber auch in den Planungsteams, die da an einem Strang ziehen müssen, weil es einfach mehrere Fachbereiche betrifft.
1: Die Bundesregierung vereinfacht aktuell allerdings das Baurecht für Wohnhäuser und Verkehrsprojekte. Prüfungen, wie sich das auf die Umwelt auswirkt, fallen teils weg. Der Flächenausgleich und mehr Investitionen in die Natur ist derweil noch nicht geregelt. Zudem ließen sich öffentliche Gebäude, Pflegeeinrichtungen und Krankenhäuser anders bauen oder umbauen, Städte besser planen, um sie klimaschonend anzupassen für Hitze, Kälte, Starkregen und Hochwasser. Friederike Well von der Technischen Universität München.
2: Wir versuchen in unserer Forschung Möglichkeiten zu schaffen, um diesen Effekt abzumildern oder sogar umzukehren. Also dass man auch durch Baumaßnahmen die Klimaanpassung verbessern kann. Das ist aber natürlich deutlich teurer als konventionelles Bauen.
1: Für Hitzeschutz zuständig seien die Bundesländer und Kommunen, so das Bundesumweltministerium. Ihnen fehle es aber oft am Geld für die Begrünung, Verschattung und Bewässerung, sagte der Hauptgeschäftsführer des Deutschen Städte- und Gemeindebunds, André Berghegger der Neuen Osnabrücker Zeitung. Förderprogramme des Bundes haben schon Mitte des Jahres kein Geld mehr und es ist unklar, ob sie im nächsten Haushalt fortgeführt werden. Kritik, auch die Europäische Union gebe zu wenig Geld für Hitzeschutz aus, wehrt der Europaabgeordnete und Klimaschutzpolitiker der Europäischen Volkspartei EVP, Peter Liese, im Deutschlandfunk ab.
3: Das reicht natürlich nicht und wir müssen eben auch sehen, dass die EU einen Anteil am Bruttoinlandsprodukt in ihrem Haushalt hat von 1%. Wir haben in Deutschland eine Staatsquote von 50%. Also immer nach Geld aus Europa schreien, hilft nicht. Wir müssen eben auch selber in unseren nationalen Haushalten andere Prioritäten setzen.
4: Es muss sich also einiges tun, damit wir widerstandsfähiger gegen Wetterextreme werden. Warum also nicht mal dorthin schauen, wo Hitze nichts Neues, wo Hitze kein Phänomen von Tagen oder Wochen ist, sondern Alltag, im Norden Kenias zum Beispiel. Karin Bench war für uns dort unterwegs und hat hitzeresistente Häuser besucht.
5: Dieses Haus kann Hitze aushalten, denn es kühlt sich selbst. Das neue Gebäude des Goethe-Instituts in Dakar, erst vor kurzem eröffnet. Es ist ein nachhaltiges Gebäude mitten in der Stadt, das nahezu ohne Klimaanlage auskommt, erklärt Leiterin Stefanie Peter.
6: Bestimmte Materialien, die zum Einsatz kommen, wie in diesem Falle Lehmziegel, die sind durchlässig und gleichzeitig ein lokales Material, was die Tendenz hat zu kühlen.
5: Kühlung ist wichtig im Senegal. Das westafrikanische Land gehört zu den heißesten auf dem afrikanischen Kontinent. Mit einer jährlichen Durchschnittstemperatur von gut 29 Grad. Im Obergeschoss des Goethe-Instituts sind zwischen den einzelnen rostroten Lehmziegeln bewusst Zwischenräume gelassen worden, damit Wind durchströmen kann. Wenn die Sonne brennt und die Luftfeuchtigkeit hoch ist, garantiert diese Bauweise eine gute Luftzirkulation und sorgt für natürliche Kühlung. Entworfen hat das Gebäude der Architekt Francis Kéré. Er stammt aus Burkina Faso, lebt in Deutschland und ist bekannt für seinen nachhaltigen Ansatz. Ich denke beim Bauen auch immer an den CO2-Fußabdruck. Ich entscheide mich dann immer für das Material, das am umweltfreundlichsten ist. Der Architekt hat auch auf der anderen Seite des Kontinents, in Ostafrika, ein imposantes Gebäude entworfen. Es befindet sich im Norden Kenias, in Turkana, eine heiße und trockene Region. Das rötlich-sandfarbene Haus erinnert an einen Termitenhügel. Und genau das ist das Konzept. Auf dem Haus stehen mehrere Türme, durch die ein natürlicher Luftzug geht. Heiße Luft entweicht nach oben, kühle Luft strömt von unten nach, durch Schlitze unterhalb der Fenster. Dadurch kühlt sich das Haus selbst. Die Fenster sind abgeschattet mit Matten aus Papyrus, einem Naturmaterial, das in der Region wächst. Das Haus ist eine Computerschule. Seit 12 Jahren werden hier junge Leute im IT-Bereich ausgebildet. In einem nachhaltigen Gebäude mitten in der Wüste. Winston Cho ist Professor für städtisches Klima an der Singapore Management University. In seinen Forschungen geht es darum, wie sich die städtischen Klimarisiken verändern. Wissen über traditionelle Bauweisen ist hilfreich. Es zeigt den Architekten und Stadtplanern von heute, wie sie die Belastung durch klimatische Einflüsse verringern können. Hitzeresistente Häuser, das ist die Zukunft, meint Winston Cho. Die Folgen des Klimawandels verändern die Architektur. In einigen afrikanischen Ländern sind solche bioklimatischen Gebäude schon jetzt zu sehen.
4: Bundesfinanzminister Lars Klingbeil von der SPD will die Alkoholsteuer im kommenden Jahr um 20% erhöhen. Das geht aus einem Gesetzentwurf hervor, der dem Redaktionsnetzwerk Deutschland nach dessen Angaben in Auszügen vorliegt. Das Bundesgesundheitsministerium hat eine Expertenkommission eingesetzt, die demnach sogar eine deutlich stärkere Anhebung der Steuer empfiehlt. Sabine Henkel.
7: Eines steht fest, die Steuern auf Alkohol sollen zum 1. Januar nächsten Jahres erhöht werden. Um wie viel, das hat die Bundesregierung noch nicht entschieden. Bundesfinanzminister Klingbeil erarbeitet einen Gesetzentwurf, der in der Koalition noch nicht abgestimmt ist. Dass die Steuern auf bestimmte alkoholische Getränke erhöht werden sollen, geht auf eine Expertenkommission zurück, die sich mit den Kosten der gesetzlichen Krankenversicherung beschäftigt hat. Sie sagt, dass in jedem Jahr rund 300.000 Menschen alkoholbedingt in Krankenhäusern behandelt werden und dass Erfahrungen in anderen Ländern zeigen, dass höhere Steuern den Alkoholkonsum drosseln. In Deutschland liegt die Steuer auf Alkohol unter dem EU-Durchschnitt. Die Kommission schlägt vor, die Steuer auf Spirituosen in den nächsten Jahren schrittweise deutlich zu erhöhen. Und auch auf Alkopops und Schaumwein sollen mehr Steuern erhoben werden. Dadurch könnten die Kosten für die Krankenkassen gesenkt werden, wenn weniger Menschen an den Folgen starken Alkoholkonsums ärztlich behandelt werden müssen. Zudem könnten aber auch mehr Steuereinnahmen erzielt werden.
4: Und natürlich wird auch dieser Vorschlag, wie auch immer er dann ausgearbeitet und umgesetzt wird, auf Kritik stoßen, so wie die von der Regierung geplanten Sozialstaatreformen. Gewerkschaften und Wohlfahrtsverbände hatten für heute zu einer Demonstration gegen diese Reformen aufgerufen. Und nach unterschiedlichen Angaben sind trotz der Hitze mehrere hundert bis 3000 Teilnehmer nach Berlin-Mitte gekommen. Dabei auch unser Kollege Sebastian Engelbrecht, der sich unter die Demonstration gemischt und Dirk Oliver Heckmann in unserer Mittagssendung seine Eindrücke geschildert hat.
8: Was man hier hört, ist der Ruf, es reicht. Ich habe eben ein Schild gesehen, Hände weg von unseren sozialen Rechten. Erst werfe man den Arbeitnehmern vor, sie seien zu faul und zu krank und zu teuer. Und jetzt schleife die Regierung auch noch die Sozialsysteme, also durch Bürgergeldreform, Gesundheits- und Rentenreform. So sagte es Katja Karger, die Vorsitzende des DGB Berlin-Brandenburg. Die Kosten für die Reformen würden einseitig auf den Schultern der Arbeitnehmer abgeladen. Und Grund für die Wirtschaftskrise seien aber die Fehlentscheidungen von Arbeitgebern und Politik. Es gäbe allein in Berlin-Brandenburg 2 Millionen Arbeitnehmer und die hätten, so Karger, die aktuelle Wirtschaftskrise sicher nicht verursacht. Und man wolle eben jetzt im parlamentarischen Verfahren um die Sozialreformen dafür sorgen, dass die Interessen der Beschäftigten gewahrt würden. Auch an den Plänen für eine ergänzende Kapitalrente äußerte der DGB Kritik. Viele Arbeitnehmerinnen und Arbeitnehmer könnten das gar nicht finanzieren, am Kapitalmarkt zu investieren und so sich eine weitere Rentensäule aufzubauen. Vielmehr müsse die Betriebsrente verpflichtend sein und tarifvertraglich festgelegt werden für jedes Unternehmen. Und ein weiterer grundsätzlicher Kritikpunkt, die Gewerkschaften seien nicht beteiligt worden an den Kommissionen zur Sozialreform.
9: Formulieren die Gewerkschaften denn vor allem Kritik oder haben sie auch eigene Konzepte?
8: Sie formulieren durchaus auch eigene Konzepte. Die Reichen sollen stärker besteuert werden. Die Vermögenssteuer und die Erbschaftssteuer, die müssten eingeführt bzw. reformiert werden. Die, die mehr haben, so sagt es Katja Karger vom DGB Berlin-Brandenburg, die könnten auch mehr von den Lasten für die Sozialreformen schultern. Und auch die Grundsteuer müsse man sich mal ansehen. Man sehe an den hohen Nebenkostenabrechnungen für Mieter, dass die erhöhte Grundsteuer am Ende von den Mietern getragen werde, also von den sozial Schwächeren. Und das Ehegattensplitting wird auch erwähnt, das gehe zulasten der Frauen, das müsse weg, so karger. Soweit also die konzeptionellen Vorschläge des DGB.
4: Und dennoch, jedem dürfte klar sein, es muss Reformen geben. So jetzt wie jetzt kann es nicht weitergehen angesichts Klammerkassen. Aber wie eingangs gesagt, Verlierer wird es immer geben. Der Verhaltensökonom Dominik Enste vom arbeitgebernahen Institut der deutschen Wirtschaft hat die weit verbreitete Reformangst in der Bevölkerung heute Morgen bei uns im Programm mit der sogenannten Status-Quo-Verzerrung erklärt.
10: Also am Status Quo Bias geht es immer darum, dass man Dinge so, wie sie zur Welt fortgefunden werden, auch als gerecht empfindet. Und jede Veränderung von diesem Status Quo wird als Verlust empfunden. Also zumindest dann, wenn man auch einen Verlust hat, wie wir den jetzt gerade diskutieren. Und solche Verluste schmerzen doppelt so stark, wie gleich hohe Gewinne glücklich machen. Und damit würde selbst eine Reform, wenn sie erfolgreich gestaltet würde und am Ende wirklich erfolgreich ist und die Gewinner, die jungen Generationen, besser stellt, würde es trotzdem insgesamt vom Lebensgefühl, von der Lebenszufriedenheit die Menschen erstmal runterdrücken, weil sie den Verlust entsprechend schmerzhaft empfinden.
4: Und den Status quo gerne ändern würde so mancher Alpenbewohner, vor allem dann, wenn er oder sie an einer der wenigen Nord-Süd-Trassen wohnt. Vor rund einem Monat, Sie erinnern sich sicher, hatten deshalb Anwohner den Brennerpass lahmgelegt. Heute Morgen war der Fernpass zwischen Allgäu und Tirol dran. Und das mit Ferienbeginn in Hessen, in Rheinland-Pfalz und im Saarland. Aber das große Chaos ist ausgeblieben, berichtet Christian Wagner.
11: Wir lassen uns das nicht weiter bieten. Für diese wütende Aussage der Bürgerinitiative gab es bei der Kundgebung auf der blockierten Fernpass-Bundesstraße kräftigen Applaus. Der Protest der Anwohner richtet sich vor allem gegen die Tiroler Landesregierung. Die will ihr Fernpasspaket umsetzen. Mit einer zweiten Röhre für den Lermoser-Tunnel und einem komplett neuen Tunnel am Scheitel der Passstraße und verspricht damit Verkehrsentlastung. Daran glauben die lärm- und staugeplagten Anwohner nicht und sagen, wir brauchen keine Tunnel und wir wollen keine Maut. Vor allem klagen sie über die Aussicht, für eine Fahrt in ihre eigene Landeshauptstadt Innsbruck in Zukunft eine Maut von 28 Euro zahlen zu müssen. Sie fordern unter anderem, dass zumindest der Stau auf der A7 bleiben soll, der Verkehr nur dosiert auf die enge Passstraße in Tirol gelassen wird. Kurz vor 12 Uhr Mittag war die zweistündige Blockade wieder vorbei. Autos, Motorräder und Lkw waren wenige Minuten später auf der Fernpassroute unterwegs. Zu den befürchteten langen Staus, gar bis zurück auf die deutsche Seite im Allgäu, kam es nicht. Offenbar hatten sich viele Urlauber auf die Blockade eingestellt. Schon für den 1. August hat die österreichische Bürgerinitiative einen weiteren Protest mit Blockade beantragt. Dann sollen auch die verantwortlichen Landespolitiker eingeladen werden, um zu den Forderungen der Fernpassanwohner Stellung zu nehmen.
4: Trotz des Rahmenabkommens, trotz des Waffenstillstandes, es wird weiter geschossen im Krieg zwischen den USA und dem Iran. Die Durchfahrt durch die Straße von Hormuz ist auch noch längst nicht sicher. Und auch aus Bahrain ist heute ein Angriff gemeldet worden. Moritz Behrendt.
12: Es ist die Vergeltung der Vergeltung. Der Iran hat am Morgen den kleinen Golfstaat Bahrain mit Drohnen angegriffen. Das Außenministerium in Manama meldete den Beschuss durch eine Reihe von Drohnen, sprach von einer eklatanten Verletzung der Souveränität Bahrains. Zu möglichen Schäden gab es keine Auskunft. In dem Inselstaat ist die 5. Flotte der US-Marine stationiert. Die USA hatten in der Nacht mehrere Ziele im Iran angegriffen, als Reaktion auf den Beschuss von Schiffen in der Straße von Hormuz durch die iranischen Streitkräfte. Gewalt werde mit Gewalt beantwortet, schrieb US-Vizepräsident Vance auf der Plattform X. Es ist der erste militärische Schlagabtausch zwischen dem Iran und den USA, seitdem sich beide Staaten vor knapp 2 Wochen in einer gemeinsamen Absichtserklärung für ein sofortiges und dauerhaftes Ende des Krieges ausgesprochen hatten.
4: Die Parteien beschuldigen sich also weiter gegenseitig. Inzwischen hat der Iran die erneuten Angriffe der USA als Bruch des Rahmenabkommens verurteilt. Benjamin Weber. Oh, ich höre, der Beitrag liegt noch nicht vor. Dann ziehen wir etwas anderes vor. Das weckt unweigerlich Erinnerungen an den 11. September 2001. In Peking ist gestern ein Flugzeug in einen Wolkenkratzer gekracht. Allerdings handelt es sich dabei nur um ein Leichtflugzeug. Trotzdem, die Behörden hatten zunächst gemauert, die Staatsmedien tun es immer noch. Jetzt hat die Pekinger Stadtregierung den Fall bestätigt und Details veröffentlicht. Ines Burkhardt.
13: Der Pilot des kleinen Flugzeugs ist tot, 13 weitere Menschen sind verletzt. Das teilten die chinesischen Behörden heute, fast einen Tag nach dem Aufprall, mit. Der Vorfall werde untersucht, hieß es weiter. Gestern Abend krachte die Maschine, in der nur der Pilot saß, in der chinesischen Hauptstadt in das Hochhaus Citic Tower, das mit 528 Metern höchste Gebäude Pekings. Auf Videos in sozialen Medien ist zu sehen, wie Wrackteile des Fliegers herunterstürzen, Straßen abgesperrt werden und die Feuerwehr vor Ort im Einsatz ist. Chinas Staatsmedien berichteten hingegen bisher nicht über den Aufprall und die Regierung entfernte Beiträge und Videos von Online-Plattformen. Warum der Zweisitzer in das Gebäude krachte, ist unklar. Der Vorfall sorgte für großes Aufsehen, weil Pekings Stadtkern als Flugverbotszone gilt. Flüge und Drohnen müssen erst von den Behörden genehmigt werden.
4: Das verheerende Erdbeben im Nordwesten Venezuelas ist jetzt 3 Tage her und Experten und Hilfsorganisationen weisen immer wieder auf diese 48 bis 72 Stunden hin, die so entscheidend seien, will man Verschüttete noch lebend aus den Trümmern bergen. Jenny Barke beobachtet für uns die Situation in Venezuela. Jenny, gibt's denn noch Meldungen von Überlebenden?
14: Also die Wahrscheinlichkeit, Überlebende zu finden, nimmt mit jeder Stunde ab. Und wir haben auch seit einigen Stunden nichts mehr von Erfolgsmeldungen gehört. Es werden vereinzelt immer noch oder über die Nacht wurden vereinzelt immer noch Glücksmeldungen berichtet. Zum Beispiel ein Säugling, der nach 36 Stunden verschüttet gefunden wurde und dem es gut geht. Aber natürlich steigt die Chance mit jeder Stunde mehr, dass jetzt noch einige Todeszahlen mehr hinzukommen. Also man sagt ja, 72 Stunden ungefähr ist es hochwahrscheinlich, noch Lebende unter den Trümmern zu finden und danach sinkt die Wahrscheinlichkeit rapide. Das wäre deutscher Zeit Mitternacht. Also wir müssen davon ausgehen, dass die Todeszahlen in den nächsten Stunden steigen.
4: Wie viele Tote, wie viele Verletzte, wie viele Vermisste gibt es denn bisher?
14: Die letzte offizielle Zahl zu Toten liegt bei 920. Die ist allerdings auch schon wieder fast 24 Stunden her. Da hat die Regierung die herausgegeben. Da muss man eben damit rechnen, dass das mehr werden. Gleichzeitig gibt es über 50.000 Vermisste. Da kann man nur hoffen, dass viele Menschen darunter zu zählen sind, die einfach Hals über Kopf die Gebäude verlassen haben, als es angefangen hat zu beben und jetzt keinen Kontakt zu ihren Angehörigen aufnehmen können. Das Katastrophengebiet ist vielerorts auch immer noch ohne Strom und Internet. Und dann gibt es noch mindestens 70.000 Menschen mehr, die man jetzt zählt, die wahrscheinlich auch langfristig obdachlos sind. Viele Betroffene können nicht mehr ihre Wohnung zurück. Die Gebäude sind eingestürzt oder weisen so viele Schäden und Risse auf, dass es immer noch als zu riskant gilt, in diese Gebäude zurückzukehren.
4: Wir lesen immer wieder von Nachbeben. Wie heftig sind die und droht da auch noch mal wirklich Gefahr?
14: Also bisher zählt man über 300 Nachbeben. Das heißt, die Menschen haben immer noch Angst. Es ist natürlich auch traumatisch gewesen, was die Bevölkerung da am Mittwoch erlebt hat und so etwas retraumatisiert. Die Menschen sind dann teilweise unter Schock, können den Ort nicht verlassen, an dem sie sich befinden und haben große, große Angst. Die Regierung warnt auch davor. Und zu diesen Nachbeben hat es gestern auch noch mal ein richtiges Beben gegeben. Erdbeben von der Stärke 4,7 bis 4,9 wird das von der US-Erdbebenwarnung angegeben. Das hat natürlich die Menschen wieder sehr in Angst versetzt und für weitere Schäden gesorgt.
4: Seit gestern, so lesen wir, ist das Katastrophengebiet militarisiert. Was bezweckt die Regierung damit?
14: Die Regierung begründet diesen Schritt damit, dass sie damit mehr Kontrolle und Übersicht bekommen will. Also man muss sich das so vorstellen, dass die betroffenste Region La Guaira sich an der Küste befindet und die größten Zufahrtsstraßen führen von dort nach Caracas in die Hauptstadt, weiter in den Süden des Landes. Caracas befindet sich hinter einer Bergkette und sehr, sehr viele aus der Zivilbevölkerung haben angefangen, eigenständig Lebensmittel, Medikamente, Hilfen einfach an die Küste zu transportieren. Man sah auf Luftaufnahmen, wie sich da wirklich alles gestaut hat und diese Hilfe war auch überwältigend. Die Regierung behauptet jetzt oder sagt jetzt, begründet jetzt, dass das Chaos auslöst und sie da wieder Kontrolle reinbringen will. Ein anderer Grund ist, dass man von Plünderungen spricht. Viele Menschen sind natürlich in der Not verzweifelt, haben komplett ihre Existenz verloren und versuchen jetzt Lebensmittel da zu bekommen, wo sie nicht geschützt werden oder gesperrt sind, die Supermärkte sind offen und da wird viel geplündert. Das sind die Begründungen, die die Regierung nennt. Man kann aber auch davon ausgehen, dass dadurch die Regierung wieder eine eigene Kontrolle über das Narrativ bekommen möchte. Denn auch Journalisten sollen sich jetzt registrieren, um in die Region hier hineinzubekommen. Alle Freiwilligen. Und da gab es jetzt schon die letzten Stunden sehr viel Kritik, weil diese Bürokratie, also dieser Registrierungsvorgang, wohl lange dauert und viele nicht mehr hereingelassen werden.
4: Vielen Dank, Jenny Barke, live über die aktuelle Situation in Venezuela.
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4: Und jetzt habe ich Hydration Break und Jessica Sturmberg ist dran.
16: Ja, so kann man es auch. Eine kleine Trinkpause für den Kollegen. Ja, die deutsche Mannschaft weiß nun jetzt, auf welchen Gegner sie sich am Montagabend im 16. Finale im Stadion in Foxborough und bei Boston einstellen kann. In der Partie, die dann um 22.30 Uhr beginnt, trifft sie auf Paraguay. Silke Heine mit allem Wichtigen dazu und den weiteren Ergebnissen der Nacht und was sie jeweils bedeuten.
17: Der Fokus der DFB-Auswahl liegt ab sofort auf Paraguay. Nach dem 1:0-Erfolg der Spanier gegen Uruguay hat der komplizierte Modus der FIFA bei dieser XXL-WM die Südamerikaner als nächste Aufgabe ausgespuckt. Am Montag will die Nagelsmann-Elf Kurs auf das Achtelfinale nehmen. Dort könnte Frankreich nach einem 4:1 gegen eine norwegische B-Auswahl warten. Frankreich sichert sich den Sieg in Gruppe I vor den Skandinaviern und Senegal, das 5:0 gegen Irak gewann. Belgien schießt sich mit einem 5:1 gegen Neuseeland noch zum Sieg in Gruppe G. Die Ägypten nach einem 1:1 gegen Iran auf Rang 2 beendet. Iran kann wie Senegal noch auf das Weiterkommen hoffen. Da Spanien in Gruppe H Uruguay aus dem Turnier warf, zieht Neuling Kap Verde mit einem 0:0 gegen Saudi-Arabien als Gruppenzweiter sensationell in die K.O.-Runde ein, trifft dort auf Titelverteidiger Argentinien. Und damit haben Mitfavorit England, Portugal und Ghana schon vor ihren letzten Gruppenspielen ihre Tickets für die K.O.-Runde in der Tasche. England will sich heute Abend mit einem Erfolg gegen Panama den Sieg in Gruppe L sichern. Hier hofft Kroatien auf einen Sieg gegen Ghana, um ebenfalls im Turnier bleiben zu können. Auch Österreich kann den Turnierverbleib sichern im Spiel gegen Algerien. Zudem geht es zwischen Kolumbien und Portugal im direkten Duell noch um den Sieg in Gruppe K.
16: Ja, und der heutige Fußballabend beginnt erst spät um 23 Uhr deutscher Zeit. Und nach der 1:2-Niederlage gegen Ecuador sind doch inzwischen Zweifel gekommen, wie gut die deutsche Mannschaft wirklich ist und wie sie in der Konkurrenz einzusortieren ist. Torhüter Manuel Neuer mit 2 Gegentreffern, wo er ja doch nicht ganz so gut ausgesehen hat. Die Abwehr, die immer wieder Lücken gerissen hat. Naja, also DFB-Sportdirektor Rudi Völler hat sich am Nachmittag in einer Pressekonferenz geäußert. Anne van Eickels hat zugehört.
18: Rudi Völler machte das, was er gut kann. Die Nerven beruhigen, Kritik abfedern und die Fußballseele streicheln.
19: Natürlich, das hat man jetzt gegen Ecuador gesehen, wenn da ein paar Prozent weniger da sind. Ganz normal, wenn man schon Gruppenerster ist, dann können wir natürlich auch gegen einige verlieren. Da bin ich auch völlig beruhigt und relaxed, weil ich weiß, am Montag wird die Mannschaft alles reinlegen, alles reinhauen.
18: So der DFB-Sportdirektor, 2 Tage nach der Niederlage gegen Ecuador im letzten Gruppenspiel. Damit räumte Völler die aufkommenden Bedenken ab. Die Mannschaft könne gegen die körperlich starken Spieler aus Paraguay nicht mithalten. Außerdem bekräftigte er den Glauben, dass das Team absolut ans Limit gehen, ein richtig gutes Spiel machen und in die nächste Runde einziehen werde. So wie bei der WM 2002. Damals hatte Deutschland im Achtelfinale Paraguay mit 1:0 besiegt, mit Völler als Teamchef.
16: Nicht nur in Deutschland, auch in Spanien fragt man sich gerade, wie gut ist das eigene Team eigentlich in dieser starken Konkurrenz wirklich einzuschätzen. Aus Madrid, Marc Hoffmann über die Debatte in Spanien nach dem mühsamen 1:0 gegen Uruguay in der Nacht.
20: Die spanischen Sportkommentatoren sind sich weitgehend einig. Von spanischer Brillanz war in der vergangenen Nacht nur wenig zu sehen. Ganz anders als noch im Spiel gegen Saudi-Arabien. Spanien überlebt die extreme Härte der Uruguayer, titelt El Mundo. Ein glanzloser Auftritt im Stadion von Guadalajara in Mexiko, eine durchwachsene Vorstellung, wird enttäuscht festgestellt. Die spanische Sportzeitung Mundo Deportivo nennt das 1:0 einen anstrengenden Arbeitssieg und analysiert, der amtierende Europameister Spanien erfüllt als erster der Gruppe H zwar die Erwartungen, aber nicht unbedingt in spielerischer Hinsicht. Und die Sporttageszeitung Diario AS findet, Spanien begeistert nicht, muss es aber auch gar nicht. Von echter WM-Euphorie ist auf den Straßen, Plätzen und in den Bars bisher ohnehin wenig zu spüren, zum Beispiel hier in der Hauptstadt Madrid. Anstoß um 2 Uhr nachts mitteleuropäischer Sommerzeit ist selbst für fußballverrückte Spanier spät. Der nächste Gegner heißt Österreich oder Algerien. Und vielleicht platzt dann in Sachen Fußballstimmung der Knoten. Denn mit dem mühevollen Sieg gegen Uruguay macht die Mannschaft von Trainer Luis de la Fuente auch den Millionen spanischen Fans daheim ein großes Geschenk. Die kommenden K.O.-Spiele der Spanier finden nur noch zur Primetime um 21 Uhr statt. Vorausgesetzt, der WM-Titelkandidat schafft es bis ins Finale.
16: Die einen zweifeln, die anderen jubeln. Es war das Team von den Kapverden, das Spanien gleich zu Beginn ja so richtig geärgert hatte mit dem 0:0. Und es gibt ja oft bei den Turnieren so eine Überraschungsmannschaft. 2 Unentschieden haben nun gereicht für den Einzug in die K.O.-Runde. Und der Gegner der Kapverde im 16. Finale ist dann allerdings schon eine Herausforderung. Am Freitag, in der Nacht von Freitag auf Samstag, ist dann der Gegner Argentinien.
4: Vielen Dank, Jessica Sturmberg. Mehr von dir gleich eben 19.10 Uhr in Sport am Samstag. Das waren die Informationen am Abend mit Tobias Oehlmeier. Ihnen trotz der Hitze einen erträglichen, einen schönen Abend. Tschüss.

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1: Amerika verstehen, so heißt ein Podcast im Deutschlandfunk, den Sie hier jetzt immer samstags in einer gekürzten Fassung hören.
2: Und hier sind wir wieder mit Amerika verstehen, dem Deutschlandfunk-Podcast, in dem wir in die amerikanische Geschichte schauen, um die USA von heute besser zu verstehen. Und das hier ist eine ganz besondere Folge. Wir haben sie am 25. Juni aufgenommen, im Deutschen Auswandererhaus in Bremerhaven, im ausgebuchten New York-Saal. Und auf der Bühne waren wir alle drei zusammen. Volker Depkert, Historiker und Professor für Amerikanistik an der Uni Regensburg, mein Deutschlandfunk-Kollege Philipp May und ich, Monika Dittrich. Wir haben gesprochen über die lange Geschichte des Anti-Amerikanismus, über falsche Amerika-Bilder in Deutschland und transatlantische Missverständnisse. Ihr seid bei Amerika verstehen und jetzt geht's los.

0: Hallo Herr Deppkat.
1: Frau Dietrich, Herr May, schönen guten Abend.
2: Das haben wir auch noch nicht gemacht hier mit einer Doppelmoderation.
0: Ne? Das war jetzt ein sehr aufregender Moment, dass das mit dem Einzählen
2: kommt. Ob wir das mit dem kleinen Chor schaffen, ist ein bisschen wie in den 90ern mit der Doppelmoderation. Herr Deppkat, wir haben jetzt eben gesehen, ganz viele Leute kennen Amerika, verstehen schon. Kennen auch Sie, wissen, wer Sie sind. Wir wollen Sie hier
1: trotzdem noch mal vorstellen. Also darf ich doch noch mal fragen, ob Sie alle wissen, dass Sie in welcher Veranstaltung Sie hier sind? Es geht um Amerika verstehen mit Monika Dietrich und Philipp May und mir. Und ich frage deshalb, weil immer wenn ich so einen vollen Raum sehe wie hier, dann werde ich ein bisschen unruhig und erinnere mich an mein erstes professorales Seminar in Regensburg, Oktober 2005. Ich komme rein, der Saal war ähnlich voll wie hier. Es ging um die frühe Republik. Und ich fing an zu erzählen, was das für eine tolle Zeit ist und wie wichtig die Republik ist und amerikanische Revolution, Ausgestaltung der Ordnung und die Wege, die sie erst im Gehen finden und so weiter und so weiter. Und nach einer halben Stunde meldet sich ganz hinten einer und sagt, ist das hier nicht das Seminar zum postmodernen Drama? Und ich sage, nee, das ist hier das Seminar zur frühen Republik. Und es kam dann raus, dass da offenbar ein Raumtausch gewesen ist. Und die dachten nun alle, es ginge um das postmoderne amerikanische Drama. Und ich sagte, wer ist denn jetzt eigentlich hier für die frühe amerikanische Republik? Und das war genau einer. Ja? Also insofern nochmal, wir machen hier Amerika verstehen und es geht heute Abend um, ob man Amerika noch lieben kann.
2: Und ich wollte eigentlich jetzt erst nochmal kurz Sie vorstellen.
0: Ich glaube, das hat sich hiermit erledigt. Die Frage ist, hätte ich mir überhaupt hier eine Moderationskarte schreiben müssen?
2: Ja, weiß ich auch nicht, keine Ahnung. Also Volker Deppkat ist übrigens Historiker, Professor für Amerikanistik an der Uni Regensburg, Buchautor, Amerika-Erklärer und aus meiner Sicht am wichtigsten seit Januar 2026 Podcaster im Deutschlandfunk.
1: Ist ja auch schön, aber, ne? aber mit Ihnen beiden zusammen. Ja,
2: also ja, genau.
1: Das muss man schon sagen. Also die beiden haben das erfunden. Ich mache hier nur mit.
0: Und Sie sind, das wissen auch einige wahrscheinlich, Sie sind zur Hälfte Deutscher und zur Hälfte Amerikaner. Also Sie sind in El Paso, Texas geboren, als Sohn deutscher Eltern, haben dementsprechend die doppelte Staatsbürgerschaft, wie das in Amerika noch so ist. Man weiß es ja nicht. Es steht ein Urteil des Supreme Courts aus. Aber wie geht es Ihnen denn aktuell mit Ihrer zweiten Heimat?
1: Naja, es ist ähnlich ambivalent und auch teilweise fassungslos, wie es uns vielen geht. Wie geht's weiter? Ist das das Amerika, was wir kennen? Allerdings muss ich auch sagen, ich habe immer schon zwei oder mehrere Amerikas kennengelernt und habe auch frühzeitig schon erlebt, dass in Deutschland eben vielfach einfach Amerika sowas ist wie eine Projektionsfläche für eigene Hoffnungen vom guten Leben, vom Leben in Freiheit, von Leben in Demokratie und Selbstbestimmung. Und das hatte bisher oft nicht viel mit dem zu tun, wie Amerika tatsächlich ist. Also ich glaube, und deshalb auch diese Frage, kann man Amerika heute noch lieben? Ich glaube, die Deutschen haben sich auch in ein Amerika verliebt, was es so in der Form nicht gab oder vielleicht auch nie gegeben hat, weil Amerika immer auch eine Projektionsfläche für deutsche Hoffnungen von einem Leben in Freiheit und Selbstbestimmung ist und immer auch war. Und Amerika ist ja einerseits auch das reale Amerika und dann ist Amerika immer auch eine Idee. Und diese beiden Dinge sind eigentlich selten mal zusammengekommen. Weder in den USA selber, noch in den deutschen Projektionen. Und insofern hat Amerika eigentlich noch nie den Vorstellungen entsprochen, die sich die Deutschen davon machen. Das war aber immer schon nur das Problem der Deutschen, noch nie das Problem der Amerikaner. Mhm. Und der andere Punkt ist, dass eben, es geht ja nie nur um Amerika-Liebe, es geht auch um Amerika-Kritik und die beiden sind ineinander verflochten. Also es gibt keine Amerika-Liebe ohne Amerika-Kritik und es gibt keine Amerika-Kritik ohne Amerika-Liebe. Und ich habe oft auch den Eindruck in Deutschland gerade, dass Amerika-Kritik vielfach auch das Ergebnis enttäuschter Liebe ist. Warum sind die Amerikaner nicht so, wie wir sie gerne hätten? Warum sind die Amerikaner nicht so, wie sie auch uns selber hier in Deutschland beigebracht haben, dass eigentlich Demokratie geht? Das ist auch so ein bisschen so die Enttäuschung des Musterschülers über seinen vermeintlichen Lehrer. Also insofern, es gab immer schon diese vielen Amerikas. Es gab das gute Amerika, mit dem wir uns identifizieren können. Es gab aber auch immer das hässliche Amerika, was jetzt momentan sich Bahn bricht. Und dann gab es immer die deutschen Imaginationen über Amerika, die immer noch wieder ganz eigenes Leben hatten. Und die, wie gesagt, vielfach einfach mehr über deutsche Befindlichkeiten aussagen, über deutsche Ängste, über deutsche Wünsche, als jetzt tatsächlich über die USA.
2: Und Sie haben jetzt schon ganz viele Punkte genannt, auf die wir heute Abend zurückkommen wollen. Die positiven, die negativen Bilder, die Klischees, die Vorurteile. Sie haben gesagt, Sie sind immer in beiden Welten gewesen. In den USA geboren, teilweise dort zur Schule gegangen, dann aber auch wieder in Deutschland. Da habe ich mich gefragt, wie die Reaktionen waren. Gab es nur Bewunderung oder ist der Typ aus den USA oder Naserümpfen?
1: Damals in den 70ern. War es noch etwas Außergewöhnliches, in den USA gewesen zu sein. Amerika und Deutschland waren weit weg. Ich erinnere mich noch daran, wie mein Vater dann extra aufgefordert wurde, für die Arnsböcker Heimatzeitung mal eine ganze Seite darüber zu beschreiben, wie es denn eigentlich ist in Amerika. Also diese fremde Welt, diese weit entfernte Welt, die irgendwie auch faszinierende Welt, aber die irgendwie dann doch auch merkwürdig noch fern war. Ich glaube, jetzt ist Amerika sehr viel präsenter, auch in unseren alltäglichen Lebenswelten. Es gibt viel mehr Leute, die schon mal drüben waren. Damals in den 70er Jahren hörte man buchstäblich noch den Atlantik in der Telefonleitung. Ja, das ist ja heute mit Flatrate-Handy, als ich das letzte Mal da war, das war so 6 Jahre her, da hatte ich dann eben eine Flatrate mit meinem Handy und ich rief meine Frau an und das war so, als sei sie um die Ecke. Damals hörte man buchstäblich noch den Atlantik in der Telefonleitung und es war eine andere Welt. Und das hat sich eben jetzt angeglichen, das hat sich teilweise angeglichen im Zuge von auch Konsumentwicklungen, dass wir jetzt eben globalisierte Konsumindustrien haben, wo wir eigentlich mehr oder weniger alle dieselben Turnschuhe haben, dieselben Marken sind in Amerika und in Deutschland gleichermaßen präsent. Also der Graben war in den 70ern einfach noch viel, viel tiefer und man war was Besonderes, nur weil man schon mal da war. Ja, und man konnte eben berichten und wie es dann da so war.
0: Der Entfernungsgraben war tiefer, aber der emotionale Graben möglicherweise, zumindest aus deutscher Perspektive, schmaler, weil die Amerikaner noch die Helden der Luftbrücke waren.
1: Na, beides, würde ich sagen. Also ich hab sowohl amerika-freundliche Erfahrungen gemacht, also Care-Pakete, die haben Deutschland wieder aufgebaut, amerikanische Popkultur, die in den 60er, 70er Jahren ja dann auch zum Teil von deutschen generationellen Selbstbeschreibungen wurde. Ich habe aber auch immer erlebt, die in Deutschland sehr stark oder kulturell aufgebauten Anti-Amerikanismen, also das Land ohne Kultur. Als ich sagte, ich wollte Geschichte studieren, die haben noch gar keine Geschichte, was willst du denn da studieren? Amerika als rein materialistisches Land, da geht es doch nur um Geld. Die Amis, Heuchelei, die sagen, sie wollen für Freiheit kämpfen, aber haben tatsächlich eben sehr viel Diskriminierung zu Hause. Also da gibt es nicht so eine lineare Abfolge wirklich. Ich glaube, das sind Bilder, die haben sich in einer Kultur ausgeprägt, die gehören zum Teil des kulturellen Wissensvorrates und die kommen so in Wellen. Also es ist nicht so, dass ein Amerika-Bild das andere ablöst. Ich glaube, die sind immer aufeinander bezogen. Die entstehen zeitgleich, die zirkulieren in einer Kultur und werden je nach aktueller Lage, je nach gegenwärtigen Kontext dann auch wieder unterschiedlich verwendet. Insofern gibt es nicht das Amerika-Bild der Deutschen, es gibt Amerika-Bilder und diese sind irgendwie zeitgleich vorhanden als Teil unseres kulturellen Vorrats. Einige sind, mal ist dies eher dominant, mal ist das andere dominant, aber das eine ist die sind nie so richtig weg, würde ich mal sagen.
0: Heute ist es auf jeden Fall so, dass wer sagt, man ist USA-Fan, der muss häufig eine Erklärung abgeben. Es bleibt nicht unerwidert. Ich erlebe es jetzt beispielsweise in meinem Umfeld, dass dieser Schüleraustausch, der ja häufig in der 11. Klasse stattfindet, der ging früher bei 80% meiner Freunde nach Amerika. Jetzt eine anekdotische Beobachtung, gehen alle nach Kanada. Das führt mich zur ersten Mentimeter-Frage. Wir haben in unserem ersten Podcast die Frage gestellt, also wir ist falsch, du hast sie gestellt, darf man noch in die USA reisen? Und wir haben erstaunlich viel Post, sowohl auf die Frage als auch auf die Beantwortung der Frage von Herrn Depkat bekommen. Und deswegen haben wir sie einfach nochmal gestellt und wollen jetzt mal schauen, wie die Antwort ausfällt.
2: Ja. Interessant. Guck mal, du kannst mal da vorne gucken, Philipp. Du musst dir gar nicht Hals
0: verdenken.
2: Wie praktisch. Das ist genau ganz komfortabel. Interessant, so 50-50 fast. Ne? Also die Hälfte des Publikums würde noch, die andere nicht. Herr Depkat, Sie haben auch Kritik einstecken müssen für die Beantwortung der Frage in der ersten Folge, weil Sie gesagt haben, na klar, das ist ja nicht Nordkorea, da kann man noch hinfahren.
1: Ja, die Antwort war insofern ein bisschen schnodderig, weil ich mich schon wundere, dass ein Land, das wir bis vor ganz kurzem noch für viele der Inbegriff der Freiheit war, dass das jetzt so ganz plötzlich ganz weg sein soll. Also ich finde Maßlosigkeit in beide Richtungen.
0: Die Liebe war heftig. Und der Liebesentzug auch.
1: Also Maßlosigkeit in beide Richtungen, sowohl in positiver Richtung, also völlige Verklärung der USA, als aber auch eine maßlose Kritik an den USA, scheint mir ein Teil auch der deutschen Auseinandersetzung mit den USA zu sein. Also da gibt's irgendwie keinen Middle Ground. Und dann auf einmal diese Debatte, also erst sind wir noch die großen Amerika-Freunde, wir haben Amerika auch viel zu verdanken, also nicht nur die Demokratisierung nach 45, auch die deutsche Wiedervereinigung ist auch ein wesentliches Ergebnis vom staatsmännischen Verhalten eines George Herbert Walker Bush, der eben gerade den europäischen Ländern auch die Angst vor einem wiedervereinigten Deutschland genommen hat. Ich glaube, Amerika ist Teil auch von deutschem oder westdeutschem zumal Identitätsbewusstsein geworden, dass man sich über amerikanische Kultur, über amerikanische Filme, über amerikanische Musik auch in seiner Identität selber baut. Und jetzt soll das von einem auf den anderen Tag ins Gegenteil umschlagen. Auf einmal stellen wir uns Fragen, die wir uns vorher im Zusammenhang mit Ägypten, mit Nordkorea, mit China und so weiter gestellt haben. Und dieser Umschlag vom Himmel hoch jauchzend zu Tode betrübt, wo ich dann auch dachte, okay, also diese Frage. Und da habe ich dann einfach so ein bisschen was Schnodderiges rausgehauen. Also ich habe inzwischen, habe ich auch immer schon gehabt, Verständnis für Leute, die sich diese Fragen fragen, ob man da noch hinfahren soll oder nicht. Es ist überhaupt verwunderlich, dass wir uns diese Fragen im Zusammenhang mit USA stellen. Ja, das ist nach wie vor etwas, was wir uns erklären sollten.
0: Man kann es ja rational sehen. Wir starren wie das Kaninchen vor der Schlange alle 4 Jahre auf diese USA-Wahl, können nicht mitwählen und sind, wie wir sehen, gerade extrem abhängig von dem, was die Amerikaner da am Ende dann wählen oder wen sie wählen ins Präsidentenamt. Und man kann ja dann einfach auch für sich sagen, okay, ich habe wenig Chancen, aber ich kann zum Beispiel dieses Land boykottieren und dann mit meinen begrenzten Mitteln dafür sorgen, dass die Tourismusindustrie einbricht, was ja durchaus auch passiert ist.
1: Ja? Will ich Ihnen ja auch gar nicht verbieten, das können Sie auch gerne machen. Ich würde eben nur sagen, Amerika ist ein so großes und ein so vielfältiges Land, dass, und das Leben im Alltag, also das finde ich eben nach wie vor ein wichtiger Punkt, also das Leben, das amerikanische Leben im Alltag, was wir auch vielfach als das Faszinierende am American Way of Life finden. Also die Möglichkeiten, die man da hat, die Schönheit des Landes, die zivilisatorischen Annehmlichkeiten, die Unterhaltungskultur, diese Dinge, die laufen ab, ganz unabhängig davon, wer in Washington regiert. Also Amerika ist schon auch eine sehr lokal, eine sehr örtlich geprägte Kultur. Und nochmal, Sie werden selbst in diesem polarisierten Amerika sehr viele freundliche Menschen finden, die sehr entgegenkommen sind, die hilfsbereit sind, die sehen, dass sie Hilfe brauchen, sich von sich aus Hilfe anbieten. Und das gibt's immer noch. Und das entfaltet sich auch ganz unabhängig von dem, was in Washington passiert. Eigentlich ist teilweise die nationale Politik auch ganz weit weg von diesen lokalen Zusammenhängen, die es da gibt. Also eine Studentin, die ist jetzt neulich zurückgekommen nach 6 Monaten in Kentucky und sie sagt, sie habe in den 3 Monaten zurück in Deutschland mehr über Trump gelesen als in den 6 Monaten davor in Kentucky. Weil das Leben eben dann doch so seinen Gang geht, weil Amerika dann immer noch auch sehr viel Main Street ist. Also es gibt diesen schönen Roman von Sinclair Lewis, der eben sagt, also das Small Town America, das Main Street America, das ist das eigentliche Amerika. Und das ist auch eben vielfach das Amerika, von dem die Faszination ausgeht. Und insofern, also wer dahin möchte, der sollte sich von der aktuellen politischen Situation nicht abhalten lassen. Aber ich würde auch nicht sagen, jetzt fahren wir erst recht hin oder so, aber ich würde mir Amerika von einem Donald Trump nicht wegnehmen lassen. So.
2: Ja, und manchmal hilft das Reisen ja auch dabei, so manche Vorstellung, manches Amerika-Bild, das man sich hier vielleicht gemacht hat, mal zu überprüfen und zu gucken, ist das denn wirklich so? Und deshalb stelle ich mir jetzt mal gerade vor, wie mag das denn wohl gewesen sein, im 19. Jahrhundert, wir sind hier in Bremerhaven im deutschen Auswandererhaus. Mit welchen Bildern, mit welchen Gefühlen, mit welchen Hoffnungen sind die Leute damals auf die Schiffe gestiegen? Wie haben die sich vorgestellt, was Amerika ihnen bringen würde? Ich weiß, Sie haben ein Buch darüber geschrieben, über die Amerika-Bilder der Deutschen. Lassen Sie uns daran mal ein bisschen teilhaben, welche Bilder diese Leute wohl im Kopf gehabt haben.
1: Ja, aber vielleicht nochmal ganz am Anfang. Also man muss schon unterscheiden zwischen denjenigen, die tatsächlich ausgewandert sind und über Amerika reden, und denjenigen, die nicht ausgewandert sind und trotzdem über Amerika reden. Und da ist schon eine Unterschiedlichkeit. Es gibt in Deutschland, in der deutschen Geschichte, gerade im 19. Jahrhundert, einen Auswandererdiskurs derjenigen, die überhaupt nie auf die Idee kommen würden, auszuwandern, der bewegt sich so zwischen Werbung und Warnung. Also einige werben aktiv für Amerika. Es gibt sehr viele Auswanderer-Ratgeber, wo bis auf die einzelne Schaufel drinsteht, was man mitnehmen muss, um in Missouri Farmer zu werden. Und dann gibt es natürlich auch wieder sehr starke, auch gerade von staatlichen Beamten, also Pasteure spielen da eine große Rolle, die in ihren Predigten potenzielle Auswanderer davor warnten, in die USA zu gehen, weil die Staaten eben auch schon Angst davor hatten, ihre Leute zu verlieren. Also das ist praktisch ein Elitendiskurs über Amerika und amerikanische Auswanderung, getragen von Leuten, die tatsächlich nicht auswandern würden. Und der ist teilweise auch schon in ganz krassen Gegenübersetzungen, also Amerika als das Land, wo man es schaffen kann, wenn man nur hart genug arbeitet, wo man einen sozialen Status erleben kann oder sich erarbeiten kann, wo man Landbesitzer werden kann, wo man 5-mal die Woche Fleisch essen kann. Das war auch so eine wiederkehrende Botschaft. Also weit geteilter Wohlstand, weit geteilter Standard, also Lebensstandard, den man in Deutschland sich nicht mal erträumen konnte. Und daneben gibt es dann Warnungen, dass man in Amerika scheitert, dass man in Armut endet und so weiter. Es gibt so einen schönen Neuruppiner Auswandererbogen. Da hat man ganz kontrastiv gegeneinander einmal Amerika für denjenigen, der es geschafft hat. Da sitzt dann ein fetter Bauer vor den Erträgen seiner Ernte, vor einer erkennbar wohlhabenden Farm. Er selber arbeitet schon gar nicht mehr, sondern hat dann eben schwarze Sklaven im Hintergrund, die für ihn arbeiten. Also und sitzt da nur fett, feist und raucht. Und direkt daneben ist eben das Bild von einem Auswanderer, der es nicht geschafft hat. Der zieht den Flug selber, seine Kinder müssen den Flug ziehen, weil er sich kein Pferd leisten kann. Die sind erkennbar verhungert und dann kommt auch noch ein Adler und greift den Säugling aus dem Nest. Und das eine ist eben Auswanderers Freud in Nordamerika und das andere ist Auswanderers Leid in Amerika und das steht unvermittelt nebeneinander. Und das ist so der Spannungsbogen, in dem sich vielfach dieser Auswandererdiskurs von denjenigen, die nicht wirklich auswandern, sich entfaltet. Wenn ich mir die Auswandererbriefe selber angucke, und die habe ich auch sehr viel gelesen, da ist ein sehr viel realistischerer Blick auf die Möglichkeiten und auch Grenzen, die es in den USA gibt. Also sehr viel über die Auswanderung läuft eben über Familienkommunikation, läuft über Briefe, Briefkommunikation, heute eben über andere Dinge. Und da waren eben vor allen Dingen diejenigen, die in Amerika schon waren, sehr vorsichtig, das jetzt nicht in zu glorreichen Farben zu schildern, weil sie genau wussten, wenn das jetzt zu Hause einer liest, der packt morgen seine Koffer und steht am nächsten Tag bei mir auf der Matte und will versorgt werden. Also deshalb hatten eigentlich die in Amerika schon seienden Auswanderer sehr ein Interesse daran, jetzt Amerika realistisch darzustellen und damit nicht noch mehr kommen, weil man eben genau weiß, diese Art von Texten hat eine unmittelbare, lebensrelevante Bedeutung gehabt.
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12: Uhr, die Nachrichten. In Deutschland ist nach vorläufigen Daten des Deutschen Wetterdienstes erneut ein Hitzerekord aufgestellt worden. Eine Messstation im Jerichower Land in Sachsen-Anhalt habe eine Temperatur von 41,5 Grad verzeichnet, teilte der DWD mit. Gestern war in Saarbrücken mit 41,3 Grad der bisherige Spitzenwert gemessen worden. Die hohen Temperaturen führten vielerorts zu Problemen im Bahnverkehr. Hitzeschäden sorgten auch auf Autobahnen für Teilsperrungen. Der Deutsche Städte- und Gemeindebund rief alle Bürger zum Wassersparen auf. Auch in anderen europäischen Ländern sorgte die Hitzewelle für Temperaturrekorde. In Dänemark wurde nördlich von Aarhus mit 37 Grad der höchste Wert seit Beginn der Aufzeichnungen im Jahr 1874 gemessen. Im schweizerischen Basel stieg das Thermometer auf 38,8 Grad, in Doxany im Norden Tschechiens auf 40,6 Grad. In Teilen Frankreichs und Großbritanniens ließen die Temperaturen inzwischen langsam nach. Vor allem in Frankreich meldeten Kliniken aber noch immer zahlreiche hitzebedingte Notfälle. Spirituosen wie Rum, Wodka und Korn sollen nach Plänen des Bundesfinanzministeriums ab dem kommenden Jahr höher besteuert werden. Für die vorgesehene Anhebung sei ein Gesetzentwurf erarbeitet worden, teilte ein Sprecher des Ministeriums mit. Seinen Angaben zufolge sollen außerdem die Steuern auf Sekt, Champagner, Likörweine und Alkopops zum Januar 2027 erhöht werden. Die Gesetzesänderung erfolge auch aus gesundheitspolitischen Erwägungen. Zuvor hatte das Redaktionsnetzwerk Deutschland berichtet, dass eine Erhöhung um 20% geplant sei. Eine 0,7 Liter Flasche Wodka zum Beispiel würde damit um knapp 90 Cent teurer. Weiter hieß es, erwartet würden Mehreinnahmen von jährlich rund 400 Millionen Euro. Nicht betroffen sei die Biersteuer. Für Wein besteht weiterhin keine besondere Steuer. Nach Angriffen des US-Militärs auf iranische Ziele nehmen die Spannungen in der Golfregion wieder zu. Das Königreich Bahrain meldete Drohnenattacken auf sein Staatsgebiet und machte Iran dafür verantwortlich. Teheran hatte zuvor mitgeteilt, Angriffe auf Ziele mit Verbindungen zu US-Streitkräften in der Region ausgeführt zu haben, ohne jedoch Details zu nennen. Die britische Behörde für Sicherheit der Handelsschifffahrt gab bekannt, dass ein Frachtschiff in der Straße von Hormuz von einem Geschoss getroffen worden sei. Die Hintergründe sind bislang unklar. Zuvor hatte die US-Armee aus der Luft iranische Raketen- und Drohnenlagerstätten sowie küstennahe Radaranlagen beschossen. Begründet wurde dies mit einem iranischen Drohnenangriff auf ein Frachtschiff am vergangenen Donnerstag. Washington und Teheran werfen sich gegenseitig vor, gegen das vergangene Woche in Kraft getretene Rahmenabkommen zu verstoßen. In Venezuela gelten 3 Tage nach den beiden schweren Erdbeben aktuell noch rund 50.000 Menschen als vermisst. Nach Einschätzung von Hilfsorganisationen sinkt die Aussicht, Überlebende zu finden. In der Stadt La Guaira und auch andernorts suchen die Menschen in den Trümmern teils mit bloßen Händen nach Verschütteten. Venezuelas geschäftsführende Präsidentin Rodriguez sprach von entscheidenden Stunden. Laut dem UNO-Büro für humanitäre Angelegenheiten OCHA sind Rettungsteams aus mindestens 17 Ländern unterwegs in die Krisenregion bzw. bereits im Einsatz. Inzwischen trafen auch knapp 50 Kräfte des Technischen Hilfswerks in der Hauptstadt Caracas ein. Bei den 2 aufeinanderfolgenden Beben waren am Mittwoch mindestens 920 Menschen ums Leben gekommen, mehr als 3000 wurden verletzt. Bei der Fußballweltmeisterschaft trifft am späten Abend unserer Zeit Panama auf England. Die Engländer gehen als Favorit in das Spiel in New Jersey um 23 Uhr. Panama hat keine Chance mehr, die nächste Runde zu erreichen. Parallel treffen Kroatien und Ghana in Philadelphia aufeinander. In der Nacht und am frühen Morgen gibt es folgende Begegnungen: Kolumbien, Portugal, Demokratische Republik Kongo, Usbekistan, Jordanien, Argentinien und Algerien, Österreich. Das Wetter. Für den Abend liegt eine Unwetterwarnung des Deutschen Wetterdienstes für Teile Nordrhein-Westfalens sowie für Brandenburg, Berlin und Mecklenburg-Vorpommern vor. In der Nacht im Nordwesten und Norden gebietsweise teils heftige Gewitter mit Unwetterpotenzial, sonst gering bewölkt oder klar. Tiefstwerte 26 bis 17 Grad. Morgen zunehmend bewölkt, im Tagesverlauf gebietsweise schwere Gewitter mit Starkregen und Hagel. Höchstwerte dann 32 bis 42 Grad. Das waren die Nachrichten.
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13: 41,5 Grad, diese Temperatur wurde heute in der Gemeinde Möckern-Drewitz östlich von Magdeburg gemessen. noch einmal 0,2 Grad mehr als gestern in Saarbrücken. Die derzeit hohen Temperaturen haben viele Auswirkungen. Es gibt erste Straßenschäden, die Bahn warnt vor Ausfällen. Zudem zeigt sich ein Mangel an Klimaanlagen und Sonnenschutz an vielen Gebäuden. Es geht um Anpassungsfähigkeit. Diese stoße aber an Grenzen, meint Thomas Schröder in ihrem Kommentar.
14: Die vergangenen Tage waren teuer. An jedem Tag über 25 Grad sinkt die Produktivität um 2%, lautet eine Faustregel. Der wirtschaftliche Schaden beläuft sich so schnell auf einen zweistelligen Milliardenbetrag. Und von den Menschen, die in der Hitze kollabiert oder gar gestorben sind, haben wir da noch gar nicht gesprochen. Nun kann man sagen, und einige tun dies, so ist das halt. Die Natur ist unberechenbar und hat auch früher schon Dürren, Hitzewellen und Hungerkrisen beschert, die unzählige Menschen getötet haben. Dass wir im vergangenen Jahrhundert viel besser an Wetterkapriolen und Klimaveränderungen angepasst waren, das hat auch mit der Findigkeit und Anpassungsfähigkeit der Menschen zu tun. Wie abhängig wir von Niederschlägen, von Temperaturen, von funktionierenden Ökosystemen sind, haben wir auch deshalb vergessen, weil wir Technologien haben, die Schwankungen und Extreme für uns abgefedert haben. Wir haben Deiche gebaut, um trotz steigender Meeresspiegel noch mehr Land zu gewinnen und sicher vor Sturmfluten zu sein. Wir haben moderne Heiz- und Kühlsysteme entwickelt, um den Launen des Wetters weniger ausgesetzt zu sein. Wir haben Schneekanonen erfunden, um auch bei Plusgraden Skifahren zu können. Und wir haben das Genom von Getreide verändert, um es besser an Dürreperioden anzupassen. Solange das Klima sich langsam verändert, funktioniert diese Anpassung prima. Doch genau das tut es nicht mehr. Der Klimawandel nimmt gerade rasant Fahrt auf. Was viele dabei gar nicht mitbekommen, die Anpassungsversuche werden zunehmend verzweifelter. Startups versuchen, das Meereis der Arktis mit Hilfe von Pumpen zu retten. Wissenschaftler untersuchen in Studien, ob es sinnvoll sein könnte, eine Mauer durch die ganze Nordsee zu bauen oder mit riesigen Schneekanonen die Antarktis zu beschneien. Alles nur, um ein Kippen des Klimasystems und einen raschen Anstieg des Meeresspiegels zu verzögern. Denn so wichtig vorausschauende Klimaanpassungen sind, es gibt klimatische Veränderungen, an die können wir uns nicht anpassen. Zuerst wird es kleine Inselstaaten treffen. Die Kaiserpinguine in der Antarktis, das Schneehuhn in den Alpen, die Dorsche in der Ostsee, alles weit genug weg oder unwichtig genug, um es ausblenden zu können. Aber dabei wird es nicht bleiben. An eine 2, 3 oder sogar 4 Grad wärmere Welt können Wirtschaft und Gesellschaft sich nicht anpassen. Dass der Klimawandel jetzt bei aktuellen 1,5 Grad Temperaturanstieg für viele stärker spürbar wird, ist gleichermaßen eine Chance und eine Gefahr. Die Gefahr ist, wir könnten weitermachen wie bisher und einfache Lösungen suchen. Denn die gibt es. Das israelisch-amerikanische Startup Stardust ist dabei, eine Technologie zu entwickeln, mit der Staaten sich solares Geoengineering einkaufen können. Dabei werden mit Flugzeugen winzige Partikel in der Stratosphäre verstreut, die das Sonnenlicht abschirmen und so unserem Planeten eine Art Hitzeschild verpassen. Wie sich das wo auswirkt, ist weitgehend unklar. Es würde die Erde zugleich zu einer Art Partikel-Junkie machen. Einmal begonnen, müsste das solare Geoengineering sehr lange fortgesetzt werden. Andernfalls würde ein tödlicher Temperatursprung auf der Erde drohen. Und doch gibt es auch eine Chance. Wenn der Klimawandel zunehmend spürbar wird, ist das auch ein Momentum für den Klimaschutz. Denn noch immer wünscht sich eine Mehrheit der Bevölkerung mehr Klimaschutz. Aber effektiv und gerecht. Gerade Menschen mit geringem Einkommen leiden doppelt. Unter CO2-Preisen, die sie viel stärker spüren als reichere Menschen, und unter den Folgen des Klimawandels, weil sich Hitzewellen wie diese auf dem Bau oder in der ungedämmten Dachgeschosswohnung anders anfühlen als im klimatisierten Einzelhandel.

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1: Mit Jessica Sturmbeck. Einen schönen guten Abend. Wie gut ist die deutsche Fußballnationalmannschaft? Wo steht sie in der internationalen Konkurrenz? Das ist ja immer die Frage, die sich bei einem WM-Turnier stellt, gerade auch wenn es bei den letzten beiden Turnieren ja nicht so gut gelaufen ist. Nach der Niederlage gegen Ecuador und dem wenig überzeugenden Auftritt hat DFB-Sportdirektor Rudi Völler jetzt beruhigt.
2: Natürlich, das hat man jetzt gegen Ecuador gesehen, wenn da ein paar Prozent weniger da sind. Ganz normal, wenn man schon Gruppenerster ist. Dann können wir natürlich auch gegen einige verlieren. Da bin ich auch völlig beruhigt und relaxed, weil ich weiß, am Montag wird die Mannschaft alles reinlegen, alles reinhauen.
1: Das Team der Kapverde hat es geschafft und zieht in die K.O.-Runde ein. Wie groß ist dieser als Fußballmärchen wahrgenommene Erfolg tatsächlich einzuordnen? Dem gehen wir gleich nach. Die hohen Ticketpreise sind bei uns auch nochmal Thema, denn da stellt sich nun heraus, dass auch einige Nationalverbände mitkassieren. Wir ordnen eine Entscheidung des IOC ein. Olympiateilnehmerinnen und Teilnehmer bekommen demnächst eine Antrittsprämie. Und wir berichten über den sich zuspitzenden Streit zwischen dem Präsidenten der Deutschen Eisschnelllauf- und Shorttrack-Gemeinschaft und dem Bundesstützpunkt in Erfurt, der seine Bedeutung verlieren könnte. Das und was die Sportwelt sonst noch bewegt in den kommenden 50 Minuten. Die deutsche Mannschaft weiß nun, auf welchen Gegner sie sich am Montagabend im 16. Finale im Stadion in Foxborough bei Boston einstellen kann. In der Partie, die dann um 22.30 Uhr deutscher Zeit beginnt, trifft sie auf Paraguay. Silke Heine dazu und den weiteren Ergebnissen der Nacht und was sie jeweils bedeuten.
3: Der Fokus der DFB-Auswahl liegt ab sofort auf Paraguay. Nach dem 1:0-Erfolg der Spanier gegen Uruguay hat der komplizierte Modus der FIFA bei dieser XXL-WM die Südamerikaner als nächste Aufgabe ausgespuckt. Am Montag will die Nagelsmann-Elf Kurs auf das Achtelfinale nehmen. Dort könnte Frankreich nach einem 4:1 gegen eine norwegische B-Auswahl warten. Frankreich sichert sich den Sieg in Gruppe I vor den Skandinaviern und Senegal, das 5:0 gegen Irak gewann. Belgien schießt sich mit einem 5:1 gegen Neuseeland noch zum Sieg in Gruppe G. Die Ägypten nach einem 1:1 gegen Iran auf Rang 2 beendet. Iran kann wie Senegal noch auf das Weiterkommen hoffen. Da Spanien in Gruppe H Uruguay aus dem Turnier warf, zieht Neuling Kap Verde mit einem 0:0 gegen Saudi-Arabien als Gruppenzweiter sensationell in die K.O.-Runde ein, trifft dort auf Titelverteidiger Argentinien. Und damit haben Mitfavorit England, Portugal und Ghana schon vor ihren letzten Gruppenspielen ihre Tickets für die K.O.-Runde in der Tasche. England will sich heute Abend mit einem Erfolg gegen Panama den Sieg in Gruppe L sichern. Hier hofft Kroatien auf einen Sieg gegen Ghana, um ebenfalls im Turnier bleiben zu können. Auch Österreich kann den Turnierverbleib sichern im Spiel gegen Algerien. Zudem geht es zwischen Kolumbien und Portugal im direkten Duell noch um den Sieg in Gruppe K.
1: Und schauen wir noch mal etwas genauer auf die deutsche Mannschaft. Und das machen wir zusammen mit Ann-Kathrin Rose aus dem ARD-WM-Team. Hallo Frau Rose.
4: Hallo aus den USA.
1: Worauf stellt sich denn die deutsche Mannschaft jetzt ein in dem Spiel am Montagabend gegen Paraguay? Wie ernst nimmt sie das?
4: Sehr ernst, denn zum einen ist es das erste K.O.-Spiel, das heißt, es ist sportlich nicht so irrelevant wie das letzte Gruppenspiel gegen Ecuador. Zum anderen ist tatsächlich Paraguay ein vergleichbarer Gegner wie Ecuador, wo es ja diese Niederlage gab. Physisch ist das ein sehr präsentes Team, es ist ein Team mit einer sehr starken Defensive, aber mit weniger individueller Qualität als Ecuador. Und doch weiß das deutsche Team nach dieser Niederlage im letzten Gruppenspiel, wo die Baustellen sind, wo es sportlich noch was zu bearbeiten gibt. Und das macht das Team heute Nachmittag im Training und dann morgen im Abschlusstraining, bevor es am Mittag morgen nach Boston geht.
1: Ja, auf die Baustellen können wir auch nochmal genauer schauen. Wir haben jetzt eben Rudi Völler gehört, der beruhigt hat. Das war gegen Ecuador nicht die erwartete Leistung, weil das Spiel eben nicht die Bedeutung mehr hatte. Wie überzeugend waren denn seine Argumente für Sie?
4: Ja, ich glaube, Rudi Völler ist heute so ein bisschen in den diplomatischen Dienst der Nationalmannschaft gegangen und auch in den diplomatischen Dienst des Bundestrainers Julian Nagelsmann. Auch den hat er in Schutz genommen und hat das ganze Team versucht zu stärken, hat aber auch versucht, heute auf dieser Pressekonferenz natürlich sich hinzusetzen, damit niemand aus dem Team dort sitzen muss, der Bundestrainer nicht. Also so, sozusagen das alles ein bisschen wegzuhalten. Aus meiner Sicht war das viel wegmoderiert. Ob er davon in allen Teilen so überzeugt ist, das weiß ich gar nicht. Er hat versucht, das diplomatisch wegzumoderieren. Ich bin noch nicht an allen Punkten davon überzeugt.
1: Die Stammelf weiter einspielen lassen und das Ganze hat ja nicht so richtig gut funktioniert. Wird Julian Nagelsmann trotzdem weiter daran festhalten? Und wie sehen Sie da die Rolle von Dennis Undaf?

0: Ja, also es würde mich sehr überraschen, wenn Julian Nagelsmann nicht daran festhält, denn wir haben ihn in den vergangenen Wochen, aber auch Monaten sehr überzeugt von seinen Ideen erlebt und auch nicht, sagen wir mal, die Flexibilität in den Entscheidungen gesehen. Er hat das ja auch vor diesem Spiel gegen Ecuador nochmal erklärt. Dennis Undaf sei eben vor allen Dingen dann stark, wenn er von der Bank kommt. Aus meiner Sicht sind die Baustellen aber ganz woanders. Natürlich in der Offensive, aber großes Thema ist das Mittelfeld mit dem Münchner Pavlovic, der da zuletzt nicht gut funktioniert hat. Viele Fehlpässe. Es fehlt natürlich der verletzte Nico Schlotterbeck in der Spieleröffnung, dieser Denker und Lenker des deutschen Spiels. Und dann, was hier zumindest im Umfeld viel diskutiert wird, ist, bräuchte es nicht Joshua Kimmich statt in der Defensive doch im Mittelfeld? Das würden sich viele wünschen, aber dafür gibt es personell keine richtige Alternative in der Defensive. Und auch deshalb bin ich überzeugt, dass Julian Nagelsmann bei dieser Startformation bleiben wird. Einzige Änderung könnte dann sein, Nathaniel Brown von Eintracht Frankfurt, wenn der wieder fit ist, dass der in die Startelf kommt statt David Raum.
1: Vielen Dank an Katrin Rose für diese Einschätzungen aus dem deutschen Lager. Vielen Dank. Wir bleiben noch einen Moment bei der Rolle von Dennis Undaf, jetzt aber weniger sportlich, sondern was seine Rolle für die Kurden und Jesiden in Deutschland bedeutet. Viele haben das vielleicht gar nicht bisher gewusst, dass Dennis Undaf Jeside ist. Er hat auch für viele, vielleicht hat es gar keine Rolle gespielt, aber wurde dann sichtbar, als er nach seinem Tor gegen Curaçao zusammen mit Antonio Rüdiger einen kleinen Tanz auf den Platz brachte. Die Hände verschränkt auf den Rücken, Oberkörper leicht vorgebeugt, haben sie sich da sehr gefreut über das gerade erzielte Tor. Ich habe mit dem Bundestagsabgeordneten Kassem Taher Saleh darüber gesprochen. Er ist auch Kurde, sitzt für Bündnis 90 Die Grünen im Bundestag und ich habe ihn gefragt, welche Bedeutung Dennis Undaf für die Kurden und Jesiden in Deutschland hat.
2: Zunächst erstmal ist Dennis Undaf ein deutscher Stürmer, der für unsere Nationalmannschaft Tore schießt. Aber für ganz viele Menschen in unserem Land, in Deutschland, ist Dennis Undaf noch ganz, ganz viel mehr. Und die Kurdinnen und Kurden, insbesondere für diese Gruppe, die haben in den vergangenen 100 Jahren extrem viel Leid erlebt. Ihre Sprache wurde verboten, ihre Dörfer wurden zerstört, die Jesiden sind eine kurdische Religionsgemeinschaft und wurden 2015 Opfer des Völkermordes durch die IS und den Islamischen Staat. Und viele sind nach Deutschland geflohen. Das Problem dabei ist, die sind in keiner offiziellen Statistik als eigene Bevölkerungsgruppe erfasst. Sie werden oft als Türken erfasst, als Iraker, als Syrer, aber nicht als Kurdinnen und Kurden. Und jedes kurdische Kind und auch ich stellt seinen Eltern irgendwann die Frage, wer bin ich und warum haben wir auch keine eigene Nationalmannschaft? Und wenn vor allem Dennis Undaf bei einer Pressekonferenz ganz selbstverständlich sagt, auf dieser großen Bühne, dass er Kurde ist, dann bedeutet das für viele kurdischstämmige deutsche Sichtbarkeit, dann bedeutet das Anerkennung, ja, und am Ende auch und letztlich auch ein Stück Heilung von ihren Wunden.
1: Wie bedeutend ist er dann als Identifikationsfigur, auch aus der Perspektive von Integrationsgedanken?
2: Ich meine, für die kurdische Community ist gerade ein neues Idol geboren. So fühle ich das, so empfinde ich das. Und das merkt man, wenn man Instagram oder TikTok oder Social Media öffnet. Dann entstehen Rap-Songs über Dennis Undaf, dann entstehen unzählige Memes und Videos. Ja, und für ein Volk, das über Generationen unterdrückt worden ist, dessen Sprache vielerorts verboten war und dem oft der Zugang zur eigenen Geschichte und zur eigenen Identität genommen worden ist, sind solche Vorbilder eine Anerkennung. Und das tut auch in der Community was und man fühlt sich selbstbewusster auch über seine eigene Kultur, über seine eigene Sprache, über seine eigene Identität auch zu sprechen. Und Dennis Undaf ist aktuell ein Idol, ein Vorreiter innerhalb der kurdischen Community und das bringt unheimlich viel Selbstbewusstsein bei den Menschen vor Ort.
1: Ich würde gerne noch mal auf den Integrationsgedanken weiter zu sprechen kommen. Wie wichtig ist so eine Person, die ja große Anerkennung findet? Man hört die Sprechchöre in den Stadien, die nach ihm verlangen, wenn es bei der deutschen Mannschaft jetzt nicht so läuft. Viele wünschen sich, dass er in der Startelf steht. Und da, denke ich mal, haben viele sich lange Zeit überhaupt keine Gedanken darüber gemacht, ob er einen jesidischen Hintergrund hat. Inwieweit ist das für Sie auch eine gute Brücke?
2: Für Dennis Undaf und für viele Millionen andere Menschen in unserem Land ist es völlig normal, gleichzeitig deutsch zu sein und zum Beispiel auch kurdisch. Und seine Leistung ist die beste Antwort für diejenigen, die diese Vielfalt nicht wahrhaben wollen. Ich meine, ich persönlich kann von meiner eigenen Erfahrung sprechen. Ich hatte auch eine Identitätskrise. Wer bin ich? Bin ich Deutscher? Bin ich Kurde? Bin ich Araber? Wenn ich zurück in die Heimat gehe, meine Familie besuche, dann bin ich dort kein Kurde, sondern der Deutsche. Und wenn ich hier in Deutschland bin, dann bin ich gefühlt kein richtiger Deutscher, sondern irgendein Ausländer. Und Dennis Undav zeigt einfach, dass unser Land super, super vielfältig ist und dass er ein Vorbild für alle anderen in Deutschland ist, weil auch sein Weg kein klassischer war über die sogenannten Nachwuchsleistungszentren, sondern er hat den steilen Weg über die Regionalliga, über die dritte Liga gegangen. Und er zeigt auch den Menschen, arbeite hart und dann kannst du es auch schaffen. Und auch wenn niemand an dich glaubt. Und mein Gefühl ist, mit Dennis Undav können sich heute einfach fast alle Menschen in Deutschland auch identifizieren. Sie haben es selbst gesagt, durch die Bandbreite weg spricht man in die Stadien, schreit man in den Stadien seinen Namen, weil die Leistungen stimmen und weil er ja, sich auch nicht verstellt. Er versteckt seine Identität nicht, er versteckt sein Können nicht. Er ist in erster Linie Deutscher. Er hat sich ganz klar für die deutsche Nationalmannschaft entschieden und dementsprechend ist das seine erste Identifikationsfigur. Und mehrere Identitäten zu haben, ist völlig okay im Jahr 2026.
1: Wenn Sie jetzt so eine Person sehen, die sich ins Rampenlicht gespielt hat, die populär ist aufgrund fußballerischer Qualität, inwieweit ist das wichtig, sowohl für die kurdisch-jesidische Community nach innen und genauso auch nach außen?
2: Viele Menschen mit Migrationsgeschichte wollen ein ganz normales Leben haben. Die wollen hier anerkannt werden, die wollen hier akzeptiert werden, die wollen hier Teil der Gesellschaft sein. Die wollen ein ganz normales Leben haben, wie alle anderen auch, und nicht auf ihre Religion oder auf ihre Herkunft reduziert werden. Und das beste Beispiel zeigt gerade Dennis Undav, der für die deutsche Nationalmannschaft auf der größten Fußballbühne bei der Weltmeisterschaft Tore schießt für sein eigenes Land. Und meiner Meinung nach geht es nicht darum, ob wir nach Siegen gemeinsam feiern können, sondern ob wir nach Niederlagen uns als eine Gesellschaft verstehen.
1: Ist das dann für jemanden mit kurdisch-jesidischem Hintergrund in diesem Fall nochmal umso schwieriger in Situationen, die aus sportlicher Sicht mal kritisch sein können, diese Performance immer zu zeigen, weil sie das Gefühl haben, sie dürfen sich keine Fehler leisten?
2: Das ist, glaube ich, nicht nur beim Sport der Fall, sondern in ganz vielen anderen Teilen innerhalb der Gesellschaft auch. Auch auf der Arbeit hatte ich auch das Gefühl, ich muss mich noch mehr beweisen, ich muss noch mehr leisten. Das war auch in der Schule so, weil natürlich das Licht auf einen immer projiziert war und dementsprechend auch der Druck vorhanden war. Und ich glaube, das Gleiche macht jetzt ein Dennis Undav durch, das Gleiche macht ein Antonio Rüdiger durch. Aber diese Verantwortung und diesen Druck, den haben wir unser Leben lang. Der kommt teilweise natürlich auch aus dem Elternhaus, weil wir die zweite Generation sind, die hier auch Teil der Gesellschaft sind und dementsprechend auch unsere Leistungen bringen.
1: Sagt das Bundestagsmitglied Kassem Taher Saleh von Bündnis 90 Die Grünen aus dem Wahlkreis Dresden 1, geboren im Irak, aufgewachsen im Vogtland. Wir haben bei dieser WM viel über die kleinen Bevölkerungszahlen von Curaçao und Kap Verde erfahren. Aber spielen diese Zahlen überhaupt eine Rolle? Kleine Nationen, vor allem aus ehemaligen Kolonien, setzen beim Fußball inzwischen auf die europäische Diaspora. Fast 24% aller Spieler bei dieser WM sind nicht in dem Land aufgewachsen, das sie bei der WM repräsentieren. Ronny Plaschke hat sich das angeschaut.
3: Michael Olise, der seit 2024 beim FC Bayern München unter Vertrag steht, gehört zu den besten Fußballern der Welt. Er spielt bei der WM für Frankreich, aber hätte sich auch für drei andere Nationalmannschaften entscheiden können. Olise ist in England aufgewachsen, sein Vater stammt aus Nigeria und seine Mutter hat neben der französischen auch die algerische Staatsbürgerschaft. Etliche WM-Spiele hätten ebenfalls für drei oder vier Teams auflaufen können. Mitunter wurden in einer Familie unterschiedliche Entscheidungen getroffen. So spielt Guéla Doué für die Elfenbeinküste, das Geburtsland seines Vaters, Und sein jüngerer Bruder Desiré Doué läuft für Frankreich auf, das Herkunftsland der Mutter. Apropos Frankreich. Von den fast 1250 Fußballern, die bei dieser WM aktiv waren oder sind, haben 99 familiäre Wurzeln in Frankreich. 8% aller Spieler. Sylvain Kämpfen, stellvertretender Chefredakteur des Schweizer Fußballmagazins 12, hat zum Thema Migration recherchiert.
4: Ja, das Krasse ist ja, die haben 42 Akademien auf ziemlich hohem Niveau und es gibt insgesamt 1200 Franzosen, die im Ausland irgendwo in einem Profi- oder Halbprofitum Fußball spielen, was eine enorme Zahl ist, oder?
3: Viele der 99 französischstämmigen Spieler bei dieser WM sind in den Ballungsgebieten von Paris und Marseille aufgewachsen, die stark von Diversität geprägt sind. Dort haben sie auf Bolzplätzen das Fußballspielen erlernt und wurden später von Talentscouts an Profivereine vermittelt. Viele von ihnen hoffen auf eine Berufung in die Mannschaft des zweimaligen Weltmeisters Frankreich, sagt Sylvain Kämpfen.
4: Wenn es dort welche vielleicht knapp nicht schaffen, aber die werden dann trotzdem auch Profi, weil sie auf relativ hohem Niveau trainieren und eine Ausbildung bekommen. Und die haben dann halt vielleicht eine Staatsbürgerschaft oder zumindest einen Großvater aus einem afrikanischen Land und sind dann Kandidaten für diese Nationalmannschaften.
3: Fußball und Migration, kein neues Phänomen. Bereits bei der WM 1930 lief die Mannschaft der USA mit 5 Einwanderern aus Schottland auf und Frankreich setzte auf 2 Spieler algerischer Herkunft. Bei allen Weltmeisterschaften im 20. Jahrhundert waren jeweils zwischen 8% und 12% der Spieler nicht in dem Land aufgewachsen, das sie dann repräsentierten. Doch diese Zahl nahm im neuen Jahrtausend stark zu.
5: Les Algériens aiment les symboles. Une foule immense s'est déversée sur la.
3: 2009 machte sich der Fußballverband aus der ehemaligen französischen Kolonie Algerien bei der FIFA für eine Regeländerung stark. Seitdem können Spieler mit doppelter Staatsbürgerschaft auch nach dem 21. Lebensjahr noch einmal die Nationalmannschaft wechseln. 2020 kam es auf Initiative von Marokko, einer anderen früheren Kolonie Frankreichs, zu einer weiteren Reform. Seitdem können Spieler die Nationalmannschaft auch dann wechseln, wenn sie bis zu ihrem 21. Lebensjahr maximal 3 Spiele für eine andere Nation bestritten haben, sagt Sylvain Kämpfen und beobachtet einen Kulturwandel.
4: Zum Beispiel bei Marokko ist es auch so, dass es in der Jugend ziemlich verbreitet ist. Also man hat jetzt zum Beispiel vor kurzem hat der U17 Afrika Cup stattgefunden. Und wenn man da zum Beispiel die Mannschaft von Marokko anschaut, auch da ist mindestens die Hälfte der Spieler in Europa aufgewachsen.
3: Der Fußball ist mit der Kolonialgeschichte verknüpft. In der ersten Hälfte des 20. Jahrhunderts rekrutierten Verbände aus Frankreich, England und Portugal talentierte und für sie günstige Spieler aus den besetzten Gebieten. Doch auch nach dem Ende des Kolonialismus bestehen Abhängigkeiten fort. Es sind bei dieser WM vor allem Mannschaften aus ehemaligen Kolonien, die mehrheitlich auf Spieler aus der europäischen Diaspora setzen. So haben Kap Verde, Haiti, Curaçao oder die Demokratische Republik Kongo weltweit Schlagzeilen geschrieben, als die sympathischen Außenseiter, die das Establishment bei der WM aufmischen. Aber diese Methode überdeckt strukturelle Probleme, sagt die kenianische Autorin Stephen Day.
6: In vielen afrikanischen Ländern existiert kein professioneller Spielbetrieb. Es gibt kaum Jugendligen oder Trainerkurse. Selbst Spieler in der ersten Liga können damit nicht ihren Lebensunterhalt verdienen. Überall im Fußball werden fatale Anreize geschaffen.
3: Fatale Anreize? Mit der Erweiterung der WM auf 48 Teams, darunter 10 aus Afrika, sind die Ambitionen auf dem afrikanischen Kontinent gewachsen. Mehr Talentscouts in der Diaspora, schnellere Eingliederungsverfahren. Denn eine WM-Teilnahme ist lukrativ. Prämien von der FIFA, weltweites Prestige – vielleicht sogar steigende Tourismuszahlen.
7: The people who started running football associations in Africa were politicians.
6: Die Leute, die im afrikanischen Fußball lange das Sagen hatten, waren Politiker, und das ist oft heute noch so. Mit dem schnellen WM-Erfolg durch die Diaspora-Spieler können sich Regierungen als erfolgreich präsentieren. Und sie haben einen Vorwand, um ein neues Stadion zu bauen, oft mit Krediten aus China. Aber auf der anderen Seite fehlt das Geld für Krankenhäuser, Schulen und Straßen. Der Fußball steht für falsche Prioritäten.
3: Die Erfolge der kleinen Nationen bei dieser WM könnten einen Handlungsdruck auf jene Länder ausüben, die bislang eher wenig auf die europäische Diaspora geschaut haben. Nigeria zum Beispiel, das bevölkerungsreichste Land Afrikas, hat zweimal hintereinander die WM verpasst. Schätzungsweise 17 Millionen Menschen nigerianischer Herkunft leben außerhalb des Landes, viele von ihnen im Mutterland des Fußballs in England. Dort ist auch Michael Olisa aufgewachsen, der Sohn eines nigerianischen Vaters. Doch Olisa hat sich für das Nationalteam von Frankreich entschieden.
1: René Blaschke über neue Strategien der Nationalmannschaften, was die Herkunft ihrer Spieler betrifft. Die fast unglaublich hohen Tickets werden mit dieser Weltmeisterschaft verbunden bleiben. Deutschlandfunk-Recherchen legen noch eine neue Facette dieses für viele absurden Systems offen. Matthias Friebe berichtet. We have a
8: full house. Fast alle Spiele bei dieser WM sind ausverkauft, so wie hier im Finalstadion vor den Toren New Yorks. Die FIFA kann einen riesigen Erfolg feiern, so viele Tickets wie noch nie sind verkauft worden. Schon vor dem Ende der Gruppenphase ist der Allzeit-Zuschauerrekord geknackt, was auch nicht weiter verwunderlich ist bei so vielen Spielen wie nie zuvor.
9: The demand has been unprecedented by a factor of 10.
8: Mehr als 10-mal so viele Anfragen als Tickets habe man bekommen. Absolut unglaublich, schwärmte FIFA-Boss Gianni Infantino schon am Tag vor dem Eröffnungsspiel. Zur Wahrheit gehört auch, Tickets muss man sich erst einmal leisten können. Das Ticketsystem mit dem sogenannten Dynamic Pricing, sprich je größer die Nachfrage, desto teurer die Karten, sorgt bei vielen Fans für Frust und Enttäuschung.
10: That's great if you're a millionaire, it's terrible if you're a regular person.
8: Die WM sei nur etwas für Millionäre, sagt Fußballfan Evan Sutton. Kritik wie seine hört die FIFA seit Monaten, was in den Augen von Präsident Infantino unfair ist.
9: Our average price, which is below $500.
8: Der Durchschnittspreis für ein Ticket liege knapp unter $500. Damit sei man günstiger als in den Playoff-Phasen der großen US-Profiligen. Als Beweis dafür zieht Infantino die Resale-Plattform heran. Auf diesem, in den USA legalen Zweitmarkt, dürfen die Tickets zu frei verhandelbaren Preisen weiterverkauft werden. Einzige Bedingung: 15% zahlen jeweils Käufer und Verkäufer an die FIFA.
9: When we put these tickets on sale and they are sold for a much higher price.
8: Die hohen Preise auf der Wiederverkaufsplattform zeigen, sagt Infantino, die Preise insgesamt seien akkurat. Was auf dem Zweitmarkt passiert, erfahren auch Evan Sutton und seine Freunde. Sie finden dort Karten für das zweite US-Spiel gegen Australien in Seattle.
10: They marked them up 4 times the face value. They're $265 tickets that he paid.
8: Aus $265 wurden über 1000 plus Gebühren. Soweit so normal bei dieser WM. Was die Fußballfans aber dann sehen, lässt sie sprachlos zurück. Verkauft werden diese Tickets von der
10: San Marino Football Federation.
8: Ein nationaler Fußballverband verkauft Tickets auf dem FIFA-Zweitmarkt, um Geld zu verdienen. Insgesamt liegen dem Deutschlandfunk inzwischen Beweise für mindestens 8 Verbände vor, die auf dieser Plattform agieren. Darunter auch der Gastgeber USA, was Fußballfans Sutton so richtig auf die Palme bringt, auf seinem Insta-Kanal.
11: This ticket to the Ecuador versus Germany game was originally $700. It got marked up to $2,520.
8: Der US-Verband habe Tickets für das deutsche Spiel gegen Ecuador in New York verkauft. Für über $2,000, das 4,5-fache des Ursprungspreises. Diesen Preis könne man einfach erklären, sagt Wirtschaftswissenschaftler Florian Ederer von der Boston University. Besonders an der Ostküste seien die Tickets beliebt.
12: Alle Spiele mit lateinamerikanischer Beteiligung, und da gehört ja natürlich auch Deutschland und Ecuador dazu, haben besonders hohe Preise, weil es da eine große Diaspora gibt, wo es viele Experts eben gibt, die zu diesen Spielen gehen wollen.
8: Dass aber ausgerechnet der Gastgeberverband Tickets vertreibt, ist für US-Fußballfans Sutton ein No-Go.
11: US Soccer shouldn't have tickets to another nation's games.
8: Haben sie aber. Für Ticketmarktexperten Ederer keine Überraschung.
12: Weil man da eben wirklich auch Tickets für über $1,000 verkaufen kann, die man fast gratis eben bekommen hat von der FIFA.
8: Auf Deutschlandfunk-Anfrage will sich keiner der Verbände äußern. Neben den USA sind das Ecuador, Mexiko, der Irak und die Kapverden sowie als nicht qualifizierte Länder San Marino, Albanien und die Cookinseln. Die FIFA lässt mitteilen, dass nationale Fußballverbände über ein spezielles Gruppenprogramm an Tickets für die Spiele kommen können, sich aber an die Vertragsbedingungen halten müssen. In Punkt 4.4 dieser Bedingungen heißt es aber:
13: Der Marktplatz steht nicht für den Weiterverkauf von Eintrittskarten für das Turnier zur Verfügung, die von der FIFA unter gesonderten Kauf- oder Nutzungsbedingungen angeboten werden, einschließlich Eintrittskarten aus dem Gruppenverkauf.
8: Ein klarer Widerspruch, die FIFA äußert sich dann auf Nachfrage nicht mehr. Sie bittet nur darum, mögliche Beweise für Fehlverhalten auf eine FIFA-eigene Website zur Überprüfung hochzuladen. Wirtschaftswissenschaftler Ederer, der den Ticketmarkt bei dieser WM intensiv untersucht, glaubt, dass Ticketverkäufe durch nationale Fußballverbände auch Teil einer unausgesprochenen Strategie der FIFA sind.
12: Wenn man halt Tickets, die man sehr, sehr, sehr hoch verkaufen kann, an solche Verbände weitergibt, dann werden diese Verbände halt dann auch besonders enthusiastisch für den FIFA-Präsidenten stimmen.
8: Der will im kommenden März wiedergewählt werden und gab sich zu Turnierbeginn noch betont entspannt, ob all der Ticketdiskussionen und inzwischen laufender Ermittlungen mehrerer Staatsanwaltschaften in den USA.
9: We are very relaxed about it.
8: Und habe alles mit den besten Anwälten geprüft. Tatsache ist, Tickets werden auch auf dem Zweitmarkt immer teurer und es finden sich viele, die bereit sind, diese Preise zu zahlen. Fast alle Stadien sind ausverkauft. Allerdings geht es dabei nicht um die klassischen Fußballfans, weiß Ederer, sondern vor allem um potente Gäste, die an der Show und dem Event als solchem interessiert sind.
12: Es passt einfach ins gesamte Bild auch der FIFA, dass man eben ein größeres Turnier macht, dass man viele Mannschaften dabei hat, wo eigentlich nicht viele Fans direkt von diesen Ländern direkt kommen. Es ist ja auch enorm schwierig für Fans aus der Demokratischen Republik Kongo in die USA zu kommen oder fast unmöglich.
8: Jetzt, zum Ende der Gruppenphase, dürfte das Rad auch noch lange nicht zu Ende gedreht sein.
12: Ich muss kein Hellseher sein, um vorherzusagen, dass die Preise weiterhin nach oben gehen werden.
8: Fürs Finale wurden schon Tickets im Millionenbereich gesichtet. Diese WM ist nicht nur eine mit, sondern auch mit einer sehr vollen Geldbörse bei der FIFA und einigen Nationalverbänden.
1: Matthias Friebe hat erklärt, wie Nationalverbände beim Ticket-Zweitmarkt auch mitkassieren.

0: Im Schatten der Fußball-Weltmeisterschaft hat in Lausanne eine Vollversammlung des Internationalen Olympischen Komitees stattgefunden. Normalerweise gibt es eine im Jahr. Diese 146. Ausgabe fand statt ziemlich genau ein Jahr nach Amtsantritt von Kirsty Coventry als IOC-Präsidentin. Sie hat das Programm Fit for Future, also Fit für die Zukunft, aufgesetzt. Und in Lausanne wurden von den 104 IOC-Mitgliedern einige Beschlüsse gefasst. Mein Kollege Markus Tepper war vor Ort und hat das beobachtet. Ich habe ihn gebeten, dass wir die Beschlüsse mal durchgehen. Angefangen mit der größten Überraschung. Das IOC führt eine Antrittsprämie für Athletinnen und Athleten ein. Und da wollte ich wissen, was da genau beschlossen wurde und wie das diskutiert worden ist.
1: Also das kam tatsächlich überraschend, zumindest für uns Medienvertreter, für viele Athletinnen und Athleten offenbar auch. Also das IOC wird rückwirkend zu den Winterspielen Milano-Cortina jedem Athleten, der an Olympischen Spielen teilnimmt oder teilgenommen hat in Mailand-Cortina, eine Antrittsprämie, also eine Beihilfe zahlen in Höhe von 10.000 US-Dollar. Das ist laut aktuellem Eurokurs etwas mehr als 8.800 Euro. Und diese Prämie kann man beantragen über die Athletenplattform des IOC. Und die soll innerhalb von 6 Monaten, je nachdem wie hoch so der bürokratische und Verwaltungsaufwand ist, soll diese Prämie den Athletinnen und Athleten ausgezahlt werden, und zwar über die nationalen Olympischen Komitees. Und das wird nicht angerechnet auf bereits bestehende Programme wie die Olympische Solidarität, sondern das IOC nimmt diese insgesamt 140 Millionen, nämlich einmal für die Winterspiele in Mailand-Cortina, aber auch für die kommenden Sommerspiele in Los Angeles. Man geht so von 14.000 Athleten aus, die da berechtigt sind, die nehmen sie aus ihrem eigenen Etat und zahlen dann, wie gesagt, 10.000 US-Dollar Antrittsprämie. Wie das diskutiert wurde? Es wurde gar nicht groß diskutiert, weil es war eigentlich eine Ankündigung von Pol Gasol, das ist der Chef der IOC-Athletenkommission, spanischer Basketballer, berühmt in der NBA. Und der kündigte das in der Vollversammlung an. Da gab es Applaus für, aber gab auch von Athletenvertretern sehr viel Lob dafür. Aber es war insofern natürlich überraschend, weil die IOC-Präsidentin Kirsty Coventry noch vor ein paar Wochen in einem Interview in Neuseeland, sagen wir mal, ganz anders geklungen hat. Da hat sie nämlich auf die Frage, wie das mit der Athletenbezahlung aussieht, hat sie gesagt, sie glaubt nicht daran, dass Athleten bezahlt werden würden bei Olympischen Spielen. Und das hat in der Athletenwelt sehr, sehr, sehr viel Kritik, fast einen Sturm der Entrüstung ausgelöst. Und jetzt diese Entscheidung, von denen das IOC sagt, dass das von langer Hand vorbereitet gewesen wäre. Ich mache da mal ein Fragezeichen hinter, weil das kam schon überraschend. Und wie gesagt, Kirsty Coventry klang vor ein paar Wochen noch ganz anders.
0: Es wurde auch das Verfahren der Olympiavergabe verändert. Was genau ändert sich da?
1: Das wurde erweitert. Bislang hatten wir ja eine Olympiavergabe, ein Prozess, der aus 2 Teilen bestand, und zwar einem kontinuierlichen Dialog. Ein Olympiabewerber sind zum IOC gegangen, haben gesagt, oh, wir haben Interesse dran, Olympische Spiele auszurichten. Und dann hat das IOC mit diesen Bewerbern nicht unbedingt im Lichte der Öffentlichkeit darüber geredet, ob es passt oder nicht passt. Aus diesem kontinuierlichen Dialog wurde ab einem bestimmten Punkt dann ein zielgerichteter Dialog. Dann hat nämlich das IOC gesagt, wir reden jetzt nur noch mit einem Bewerber. Und das ist dann derjenige, den wir dann am Ende auch der Session vorschlagen werden, Olympische Spiele zu bekommen. Es könnten auch 2 Bewerber sein, aber die Praxis war am Ende immer die. Am Ende hat das IOC bzw. die Host City Kommission, also eine Kommission des IOC und die IOC-Exekutive der Vollversammlung, 1 Bewerber vorgeschlagen. Und der wurde dann mit ordentlich Vorlauf, also Brisbane zum Beispiel mit 11 Jahren Vorlauf 2021, die bekamen dann die Spiele zugesprochen. Jetzt ändert sich das folgendermaßen. Es gibt eine Zwischenstufe, der sogenannte strategische Dialog. Da sollen die IOC-Mitglieder eingebunden werden. Der soll auch insofern öffentlich gemacht werden, dass gesagt wird, mit wem man gerade redet. Und dieser strategische Dialog wird unter anderem zum Beispiel darin münden, dass das IOC sagen kann, liebe Bewerber, wir möchten gerne für diese Spiele 2036, 2040 einen Bewerber haben aus einer bestimmten Region der Welt. Asien, Südamerika, Ozeanien, vielleicht auch Afrika oder Europa. Das heißt, es gibt wieder eine Zwischenstufe, wo schon Bewerber aus dem Rennen rausgehen, nicht weil sie schlecht sind, sondern weil das IOC sagt, strategisch möchten wir gerne die nächsten Spiele in diese Ecke der Welt vergeben. Wichtig noch, dieser Dialog soll eine stärkere Teilnahme der IOC-Mitglieder beinhalten, weil die fühlten sich tatsächlich zuletzt so ein bisschen außen vor, weil sie in diese Dialoge gar nicht eingebunden waren, sondern am Ende eben einen Bewerber vorgesetzt bekamen, den sie eigentlich nur noch bestätigen mussten. Das soll sich jetzt ändern, indem die IOC-Mitglieder wesentlich häufiger informiert werden und sich in den Prozess einbringen können. Was das genau heißt, Das muss man sehen. Wir haben gefragt, gibt es denn wieder Reisen in die Bewerberstädte? Ja, so vor ungefähr 20 Jahren ein Quell für sehr viel Ärger, Korruption. Das ist deswegen abgeschafft worden. Und alle, die wir gefragt haben, gesagt, nein, Reisen in die Bewerberstädte soll es nicht mehr geben.
0: Konnten Sie jetzt in 2 Tagen, in denen Kirsty Coventry ihr Fit for the Future Programm vorgestellt und durchgebracht hat in dieser Vollversammlung, erkennen, dass sie da eine eigene Handschrift entwickelt hat und sich eben auch abhebt von ihren Vorgängern?
1: Ja, das kann man so sagen. Also sie hat das gemacht, was jeder neue Chef macht. Sie hat in die Kasse geguckt, sie hat sich die Organisation angeguckt, sie hat sich das Portfolio, das Produktprogramm angeguckt und hat im letzten Jahr schon gesagt, bei der Amtsübernahme, wir müssen eine Bestandsaufnahme machen, wir müssen das IOC fit für die Zukunft machen. Und jetzt hat man ein Jahr in, ich glaube, 9 Arbeitsgruppen intensiv, und das nehme ich ihr auch ab, hat man getagt, noch in Lausanne selber gab es Arbeitsgruppen vor und nach der Session mit IOC-Mitgliedern, um zu überlegen, wie können wir diese olympische Bewegung fit für die Zukunft machen. Damit tritt sie durchaus aus dem Schatten ihres Vorgängers Thomas Bach heraus. Manche sprechen jetzt davon, wenn man jetzt auf die 4 großen Entscheidungen hier blickt, das ist eine Reform der Reform und Rolle rückwärts. Ich habe nicht den Eindruck, dass sie jetzt unbedingt, koste es, was es wolle, ihren Amtsvorgänger irgendwie überholen möchte oder alles rückgängig machen möchte. Wir haben mit Juan Antonio Samaranch Jr. gesprochen, der lange mit dabei ist, auch aus familiären Gründen die olympische Bewegung gut kennt. Und wir haben ihn gefragt, ob wir jetzt eine Reform der Reform erleben. Und da sagte er, mein Gott, als Thomas antrat 2013, war die Welt eine andere. Und jetzt sind wir 13 Jahre später und die Welt hat sich verändert, sehr dynamisch verändert. Und es wäre sträflicher Leichtsinn, wenn die neue Präsidentin nicht Veränderungen und Reformen ansetzen würde. Was man sagen kann, ist, sie entwickelt ein eigenes Profil, auch in der Pressekonferenz. Da war sie ja zuletzt nicht immer sehr glücklich. Auch sportpolitisch war sie nicht immer so auf der Höhe der Zeit. Man hat den Eindruck, dass sie da schon ein eigenes Profil entwickelt und ein wenig präsidialer wird.
0: Sagt Markus Tepper von der IOC-Vollversammlung in Lausanne. Und einen Aspekt wollen wir noch einmal genauer betrachten. Die Antrittsprämie für die Olympioniken. Erstmals bekommen sie Geld für ihre Teilnahme, diese $10.000. Die frühere Wildwasserkanutin und Mitgründerin der unabhängigen Athletenvertretung Athleten Deutschland, Silke Kassner, hat sich viele Jahre dafür eingesetzt, dass es eine Form der Entlohnung für die Sportlerinnen und Sportler gibt. Inzwischen ist Silke Kassner beim DOSB tätig in der Personalentwicklung im Leistungssport und ist selbst auch Trainerin. Und ich habe sie vor der Sendung gefragt, ob das jetzt ein Meilenstein ist, der erreicht wurde.
2: Wenn wir zurückschauen nochmal auf die Situation, aus der wir damals gekommen sind, wo wir die Diskussion angeregt, angeführt haben, auch mit dem IOC, ist es ein Novum und es ist definitiv eine neue Sache, es ist historisch. Ich stelle mir aber vor, dass es durchaus erst der Beginn einer Entwicklung und einer weiteren Debatte in der Zukunft sein kann.
0: Es sind jetzt umgerechnet um die 9.000 €, die jede Athletin und jeder Athlet, die bei den Olympischen Spielen teilnehmen, bekommen wird. Wie hilft das denn den Sportlerinnen und Sportlern?
2: Zunächst ist es erstmal ein Punkt der Wertschätzung, den es so in anderen Segmenten ihrer Sportarten wahrscheinlich noch nicht gibt. Nicht jeder Verband oder Verein kann sich das leisten, eine Stadtprämie auszuschütten. Das ist zunächst erstmal, auch wenn es mit Blick auf den Gesamthaushalt des IOC gesehen und betrachtet wird, insgesamt eine kleine Budgetsumme, eine kleine Budgeteinrichtung, aber es ist erstmal ein Ansatz, der retrospektiv gezahlt und finanziert ist als Startprämie. Wenn der Athlet klug ist, legt er es erstmal an und ist hoffentlich vor dem Eintritt und seiner Akkreditierung bei Olympischen Spielen schon gut versorgt gewesen.
0: Als Sie das damals thematisiert haben im IOC und damit zu den Funktionärinnen und Funktionären und insbesondere Thomas Bach gegangen sind, wie groß ist diese Errungenschaft, dass es das jetzt gibt, dass Kirsty Coventry das jetzt so umgesetzt hat?
2: Damals war die Diskussion und das Gespräch für die Frage, die wir da als Athleten auch an das IOC gerichtet haben, gar nicht gewollt und gewünscht. Das war damals unser Eindruck. Darum sind wir auch gesondert zum IOC eingeladen worden im September 2018, um auch nochmal vom IOC erläutert zu bekommen, wie die Mittel eingesetzt werden, auch im Solidarpakt. Da gab es damals kein Abweichen und kein Fortkommen, kein Gedanken darin, dass sich die Dinge etwas verändern könnten. Interessanterweise war ja zu der Zeit Kirsty Coventry die Vorsitzende der Athletenkommission des IOC. Und man kann ihr, egal unter welchen Rahmenbedingungen sie das heute entschieden hat, mit der IOC-Versammlung und auch mit der Athletenkommission innerhalb ihrer Organisation entwickelt hat, kann man das erstmal als eine total positive Entwicklung setzen. Ich bin jetzt mal romantisch und stelle mir vor, dass sie durchaus schon einen Schwung von damals mitgenommen hat und diesen Gedanken nicht vergessen hat, dass die Athleten erstmal unbeteiligt sind finanziell.
0: Also atmosphärisch ist das ein Kulturwandel, höre ich daraus, weil damals 2018 wurde den Athletinnen und Athleten noch erläutert, warum sie keine Forderung zu stellen haben. Und jetzt gibt es zumindest diese Summe, die vielleicht ja keine große Summe ist, aber zumindest eine Form der Wertschätzung.
2: Definitiv eine Wertschätzung für die Errungenschaft, dass man sich für die Olympischen Spiele qualifiziert hat. Das ist ja auch was Besonderes. Das ist eine besondere Leistung für jeden Athleten. Und was das IOC mit dieser Gleichverteilung eben auch meint und macht, ist wirklich ein Universalverhalten, also eine Solidarität, dass wirklich egal welche Herkunft, welche Sportart, jeder Athlet erstmal das Gleiche erhält.
0: Es gab vor wenigen Wochen die Enhanced Games, bei denen diejenigen, die da angetreten sind, das waren gar nicht so viele Athletinnen und Athleten, aber es gab einige und diejenigen, die da mitgemacht haben, die konnten große Geldsummen dafür bekommen, dass sie diese Dopingspiele, wie sie ja vielfach bezeichnet wurden, mitgemacht haben. War das auch ein Faktor, der da reingespielt hat, dass man sagt, wir wollen hier nicht, dass finanzielle Anreize von anderer Seite geschaffen werden?
2: Vielleicht. Also ich würde schon sagen, dass die Entscheidung, so ein Grant aufzusetzen, zurückzuführen ist auf die Debatte, die die Athleten jetzt über mehrere Jahre geführt haben. Da wird der Ausgangspunkt sicher nicht alleine damals 2018 auch in Deutschland gewesen sein, sondern die Athleten haben diese Debatte weitergeführt. Und sicherlich ist das auch in der eigenen Athletenkommission im IOC fortgeführt worden. Parallel und jetzt auch in gar nicht allzu langer Vergangenheit hat ja die Leichtathletikföderation auch ein Modell der Beteiligung aufgesetzt. Und da entstehen Entwicklungen insgesamt in der Modernisierung oder der Professionalisierung des Sports, um eben auch genau athletenzentrierter zu denken, zu handeln, die Governance anders auszurichten und sich auch eben Gedanken darüber zu machen, wie kann der Mittelpunkt der Wertschöpfung, nämlich der Athlet, die Athletin, beteiligt werden an dem, was eigentlich durch Vermarktung und Einnahmen in die Organisation geflossen ist.
0: Was bisher eben nicht bedacht wurde. Also der Athlet, die Athletin, die ja zentral sind, dass überhaupt diese Werte geschaffen werden können, wurden eben bis dato einfach gar nicht berücksichtigt. Und das ist ja jetzt diese Kehrtwende. Ist das zurückzuführen auf eine Hartnäckigkeit von Athletinnen und Athleten, die in den letzten Jahren einfach auch ihre Stimme gefunden haben, sich ganz anders positioniert haben, auch mit unabhängigen Athletenvertretungen?
2: Ich denke, dass die Sportorganisationen sich auch wenn es länger dauert, von 2018 bis heute sind 2 Winterolympiaden, das ist eine lange Zeit, aber dass die Sportorganisationen, auch wenn es länger dauert, den Schritt in Moderne wagen. Und die Athleten parallel dazu stetig ihre Meinung äußern, sich positionieren und auch ganz klar ihre Bedarfe kenntlich machen und quantifizieren. Und da müssen die Organisationen, sie tun es, und das ist definitiv ein Beispiel dafür, mitgehen und auf diese Bedarfe mit einzahlen. Es muss ja der Wunsch auch des IOC und der Olympischen Bewegung sein, dass das Konstrukt weiterhin nachhaltig aufgestellt ist. Es gibt immer die Alternative in der nationalen und internationalen Gesellschaft, dass junge Menschen andere Dinge tun können, als sich eben für Olympische Spiele vorzubereiten. Und jeder Baustein, der hilft, den Athleten ein gutes Angebot zu unterbreiten, ist sicherlich von Vorteil.
0: Inwieweit hat die Emanzipation, diese eigene Stimme, die die Athletinnen und Athleten jetzt in den letzten Jahren auch erhoben haben, auch dabei eine Rolle gespielt?
2: Es gab auf jeden Fall eine Entwicklung, wo die Athletinnen heute ganz anders, von einer ganz anderen Ebene und Augenhöhe mit den Sportorganisationen sprechen können. Also sie eignen sich ja auch viel Fachwissen an. Sie gehen anders um mit den Kontexten einer Sportorganisation und können dann einfach auch ganz anders fachlich schon mitreden. Und ich denke, diese Aufmerksamkeit haben Athletinnen heute in den Sportorganisationen national und international. Und da kann man eben auch sachgerecht über die Fortentwicklung von solchen Bausteinen sprechen.
0: sagt Silke Kassner, Mitgründerin von Athleten Deutschland. Sie hat sich viele Jahre für eine Entlohnung von Athletinnen und Athleten eingesetzt. Und jetzt schauen wir auf einen Konflikt, den wir bereits vergangene Woche hier im Programm aufgegriffen hatten, der sich weiter zugespitzt hat. Es geht um die Deutsche Eisschnelllauf- und Shorttrack-Gemeinschaft, DESG, und einen Streit zwischen dem Präsidenten Matthias Große, Lebensgefährte der fünffachen Olympiasiegerin Claudia Pechstein, und dem Olympiastützpunkt in Erfurt. Dort ist man massiv verärgert, weil die dort trainierenden Athletinnen und Athleten, unter anderem auch das Nachwuchstalent Finn Sonnekalb, ab 1. Juli in Berlin oder Insel trainieren sollen. Bis gestern Abend lief eine Frist, bei der sie eine entsprechende Athletenvereinbarung unterschreiben sollten, in der sie sich zu den neuen Standorten verpflichten. Andernfalls verlieren sie ihren Kaderstatus und wären also raus aus dem Leistungssport. Über diese weitere Entwicklung informiert Sebastian Trepper.
3: Der Streit hat sich immer weiter aufgebaut. Die Deutsche Eisschnelllauf- und Shorttrack-Gemeinschaft DESG forderte von allen Kaderathletinnen und Athleten, eine Erklärung zu unterschreiben, dass sie ab Juli Insel oder Berlin zu ihrem Stützpunkt machen. Aus Erfurt gibt es massive Kritik. Die Athletinnen und Athleten, die bei den vergangenen Spielen in Mailand und Cortina die Hälfte des Kaders gestellt haben, wollen weiter in Erfurt trainieren, wo sie professionelle Trainingsbedingungen vorfinden, sagt der thüringische Landesverbandspräsident Michael Schneider. Im Deutschlandfunk kritisierte er die Vorgehensweise von DESG-Präsident Matthias Große.
4: Es gehört sich nicht. Gewohnt ist es, solche Strukturentscheidungen gemeinsam mit dem Fördermittelgeber, also dem Sportministerium, dem Deutschen Olympischen Sportbund, den Sportfachverbänden, den Betroffenen und vor allen Dingen mit den Athleten und Athleten diskutiert und besprochen werden.
3: Dass eine solche Standortentscheidung jetzt so im Rahmen einer Strukturreform beschlossen wird, kann Schneider nicht nachvollziehen.
4: Ich habe das in den letzten 15 Jahren meiner Verbandstätigkeit nicht erlebt, dass quasi in Eigenbefassung eine Struktur beschlossen wird und dann mit massivem Druck versucht wird, diese umzusetzen, ohne dass in irgendeiner Art und Weise vorher ein Auswahlverfahren stattgefunden hat, die Athletinnen und Athleten eingebunden worden sind und, das will ich auch betonen, man zum Schluss den erfolgreichsten und stärksten Standort im deutschen Eissport quasi stilllegen will, aus Gründen wie auch immer.
3: Dem widerspricht Große. Er wolle den Standort nicht schließen, es müsse aber gespart werden, erklärte er im MDR und betonte mehrfach:
5: Wenn die Herrschaften, die da nicht unterschreiben wollen, dann entscheiden sie sich dafür, nicht Kadersportler der DSG zu sein. Das ist ihre persönliche Entscheidung.
3: Die Sportlerinnen und Sportler aus Erfurt unterschrieben die geforderte Athletenvereinbarung zunächst nicht. Zum Stichtag am Freitag seien aber dann doch von allen Sportlern unterschriebene Vereinbarungen eingegangen, berichtete die DESG. Zusätzlich schickten die Erfurter Sportler allerdings einen Sideletter mit Hinweisen, Erwartungen und Forderungen, die die DESG jetzt prüfen will, erklärte Verbandspräsident Große. Die Rücktrittsforderungen des Thüringer Verbandes an ihn wies er zurück. Alles, was die DESG-Führung mache, würde dem DOSB und dem Bundeskanzleramt offengelegt. Es würde mit der Bundeswehr und jedem Gremium, das entscheidend sei, gesprochen. Der Verband sei wieder vollwertiger Partner.
5: Wenn ich denen sage, wir haben einen Bundesstützpunkt, die wollen gar keinen Leistungssport machen. Die wollen nur Leistungssport nach ihren Ansätzen machen, nicht nach unseren. Eine Bundestrainerin mit 1,5, einzige Frau, die 8-mal bei Olympischen Spielen war. Da reißen sich ganze Nationen drum. Und Pechstein hat gesagt, ich verzichte 2 Jahre auf mein Gehalt bei der Bundespolizei, lass mich freistellen für weniger Geld, um beim Verband zu arbeiten. Das ist eine Frage der Ehre, des Charakters und des Leistungssports. Und deshalb beginnt Leistungssport im Kopf.
3: Claudia Pechstein ist die Lebensgefährtin von Matthias Große und übt seit April das Amt der Bundestrainerin kommissarisch aus. Im fast einstündigen Gespräch mit dem MDR betonte er mehrfach, dass es zu einer professionellen Einstellung gehöre, den Entscheidungen der Führung zu folgen.
5: Das, was der Verband sagt und die Trainer, das müssen die Sportler machen. Wo kommen wir denn da hin? Stellen Sie mal vor, das wäre anders. Dann brauchen wir über Leistungssport nicht reden. Wenn ich zum Bundeskanzleramt sage, meine Sportler, die ihr bezahlt, die wollen entscheiden, wo sie trainieren wollen, mit wem und was und wo, verabschieden wir uns vom Leistungssport.
6: Glauben Sie?
5: 100%, glaube ich.
3: Der Thüringer Verband dagegen schreibt in einer weiteren Mitteilung, dass er die Unterstützung des Deutschen Olympischen Sportbundes habe. Der halte eine Vereinbarung wie die Athletenvereinbarung aktuell nicht für nötig und sei die abschließende Instanz, wenn es darum geht, ob Athleten zum Bundeskader gehören oder nicht. Der Streit droht nun weiter zu eskalieren. Der thüringische Landesverbandspräsident Michael Schneider warnte im Deutschlandfunk:
4: Und das Schlimmste, was dem deutschen Eissport passieren könnte, ist, dass unsere Top-Athleten, ich nenne hier mal den Namen Finn Sonnekalb beispielsweise, als den Nachwuchsstar der letzten Saison, dann auf die Idee kommen, ich muss in anderen Strukturen denken und arbeiten. Oder ältere Sportler sagen, dann beende ich meine Karriere. Das kann ich wirtschaftlich so nicht verantworten. Dann haben wir einen Schaden, da geht es nicht mehr um Erfurt, dann haben wir einen Flurschaden im deutschen Eisschnelllauf, der uns über viele Jahre weiterverfolgen wird.
0: Der Wirbel um den Bundesstützpunkt Eisschnelllauf in Thüringen in Erfurt, berichtet von Sebastian Trepper. Und der Deutsche Olympische Sportbund hat sich weiter dazu geäußert am Nachmittag. Ein Sprecher sagte, der DOSB fordere nicht, dass eine Athletenvereinbarung vorliegen muss, um den Kaderstatus zu erhalten. Es werde weder der Inhalt noch das Anliegen einer Athletenvereinbarung geprüft. Das sei Bestandteil der Verbandsautonomie. Und dafür gäbe es ein solches Vorgehen für das DOSB auch keine rechtliche Grundlage. Es habe auch noch keine sportfachliche Befassung des DOSB mit den Bundesstützpunkten gegeben. Diese werden in den kommenden Monaten bis 30. September geprüft, bevor dann der Zuwendungsgeber über den Fortbestand der Bundesstützpunkte entscheide. Und jetzt schauen wir auf die deutschen Radsportmeisterschaften. In Thüringen stand heute das Straßenrennen der Frauen über 137 Kilometer auf dem Programm. Holger Gersker.
6: Es ist das Jahr der Franziska Koch. Nach dem Triumph beim wichtigsten Frühjahrsklassiker Paris-Roubaix und das als erste Deutsche, dominierte sie nun auch diese Meisterschaften. Das Double aus Zeitfahr- und Straßentitel gelang zuletzt Lisa Brennauer. Gleiches gilt für den Hattrick, denn Franziska Koch hat jetzt zum dritten Mal hintereinander die deutsche Meisterschaft im Straßenrennen für sich entschieden und das wieder als Einzelkämpferin gegen die numerische Überlegenheit des deutschen Top-Teams Canyon. Justina Tschapla aus dieser Mannschaft war 65 Kilometer lang als Solistin unterwegs und rettete am Ende noch die Bronzemedaille im Sprint der Spitzengruppe vor ihrer Teamkollegin, der hochgewerteten Giro d'Italia Zweiten Antonia Niedermayer. Zweite wurde die dreimalige deutsche Meisterin Liane Lippert, die aber im Sprint gegen Franziska Koch chancenlos war. Die alte und neue Meisterin war an diesem Tag im Thüringer Wald ganz klar die Nummer 1.
0: Kurzer Blick zum Tennis. Für die Frauen ist die Generalprobe für Wimbledon das WTA-Rasenturnier in Bad Homburg und das hat die Tschechin Karolina Muchova gewonnen, 6:1. Und beim zweiten Satz hatte die Gegnerin Naomi Osaka verletzungsbedingt auf beim Stand von 1:0. Insofern also Muchova die Gewinnerin. Das war die Sendung Sport am Samstag mit Jessica Stormberg. Wir kommen nochmal wieder mit Sport aktuell um 22.50 Uhr. Der Fußballabend beginnt erst um 23 Uhr mit den ersten Partien. Panama gegen England und Kroatien gegen Ghana. Ich wünsche Ihnen noch einen schönen Abend.

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6: Uhr, die Nachrichten. Die Zahl der Toten nach der Erdbebenkatastrophe in Venezuela ist auf 1430 gestiegen. Das teilte der Präsident der Nationalversammlung Rodriguez mit. Die Zahl der Verletzten gab mit mehr als 3200 an. Nach offiziellen Angaben werden 3 Tage nach den beiden schweren Erdbeben noch mehrere 10.000 Menschen vermisst. Nach Einschätzung von Hilfsorganisationen sinkt die Aussicht, Überlebende zu finden. In der Stadt La Guaira und auch andernorts suchen die Menschen in den Trümmern teils mit bloßen Händen nach Verschütteten. Laut dem UNO-Büro für humanitäre Angelegenheiten OCHA sind Rettungsteams aus mindestens 17 Ländern unterwegs in die Krisenregion bzw. bereits im Einsatz. Inzwischen trafen auch knapp 50 Kräfte des Technischen Hilfswerks in der Hauptstadt Caracas ein. Nach Angriffen des US-Militärs auf iranische Ziele nehmen die Spannungen in der Golfregion wieder zu. Das Königreich Bahrain meldete Drohnenattacken auf sein Staatsgebiet und machte Iran dafür verantwortlich. Teheran hatte zuvor mitgeteilt, Angriffe auf Ziele mit Verbindungen zu US-Streitkräften in der Region ausgeführt zu haben, ohne jedoch Details zu nennen. Die britische Behörde für Sicherheit der Handelsschifffahrt gab bekannt, dass ein Frachtschiff in der Straße von Hormuz von einem Geschoss getroffen worden sei. Die Hintergründe sind bislang unklar. Zuvor hatte die US-Armee aus der Luft iranische Raketen- und Drohnenlagerstätten sowie küstennahe Radaranlagen beschossen. Begründet wurde dies mit einem iranischen Drohnenangriff auf ein Frachtschiff am vergangenen Donnerstag. In Deutschland ist nach vorläufigen Daten des Deutschen Wetterdienstes erneut ein Hitzerekord aufgestellt worden. Eine Messstation im Jerichower Land in Sachsen-Anhalt habe eine Temperatur von 41,5 Grad verzeichnet, teilte der DWD mit. Gestern war in Saarbrücken mit 41,3 Grad der bisherige Spitzenwert gemessen worden. Die hohen Temperaturen führten vielerorts zu Problemen im Bahnverkehr. Hitzeschäden sorgten auch auf Autobahnen für Teilsperrungen. Der Deutsche Städte- und Gemeindebund rief alle Bürger zum Wassersparen auf. Auch in anderen europäischen Ländern sorgte die Hitzewelle für Temperaturrekorde. In Dänemark wurde nördlich von Aarhus mit 37 Grad der höchste Wert seit Beginn der Aufzeichnungen im Jahr 1874 gemessen. Im schweizerischen Basel stieg das Thermometer auf 38,8 Grad, in Doxani im Norden Tschechiens auf 40,6 Grad. In Teilen Frankreichs und Großbritanniens ließen die Temperaturen inzwischen langsam nach. Vor allem in Frankreich meldeten Kliniken aber noch immer zahlreiche hitzebedingte Notfälle. Spirituosen wie Rum, Wodka und Korn sollen nach Plänen des Bundesfinanzministeriums ab dem kommenden Jahr höher besteuert werden. Für die vorgesehene Anhebung sei ein Gesetzentwurf erarbeitet worden, teilte ein Sprecher des Ministeriums mit. Seinen Angaben zufolge sollen außerdem die Steuern auf Sekt, Champagner, Likörweine und Alkopops zum Januar 2027 erhöht werden. Die Gesetzesänderung erfolge auch aus gesundheitspolitischen Erwägungen. Zuvor hatte das Redaktionsnetzwerk Deutschland berichtet, dass eine Erhöhung um 20% geplant sei. Eine 0,7 Liter Flasche Wodka zum Beispiel würde damit um knapp 90 Cent teurer. Weiter hieß es, erwartet würden Mehreinnahmen von jährlich rund 400 Millionen Euro. Unter der Schirmherrschaft des Münchner Oberbürgermeisters Krause haben in der bayerischen Landeshauptstadt 30.000 Menschen am Umzug des Christopher Street Days teilgenommen. Nach Angaben der Polizei schauten schätzungsweise 200.000 Besucher der Parade vom Straßenrand aus zu. Der CSD fand unter dem Motto »Unsere Vielfalt, unsere Stärke« statt. Bei der Parade treten Menschen, deren sexuelle Orientierung, Geschlechtsidentität oder Lebensweise nicht traditionellen gesellschaftlichen Normen entspricht, für ihre Rechte ein. Ministerpräsident Söder erklärte mit Blick auf den CSD, Bayern sei weltoffen und tolerant. Im Freistaat könne jeder leben und lieben, wie er wolle. Das Wetter. Vom Deutschen Wetterdienst liegt eine amtliche Unwetterwarnung vor schwerem Gewitter in Sachsen-Anhalt, Brandenburg, Berlin und Mecklenburg-Vorpommern vor. In der Nacht im Nordwesten und Norden gebietsweise teils heftige Gewitter mit Unwetterpotenzial. Sonst gering bewölkt oder klar, Tiefstwerte 26 bis 17 Grad. Morgen zunehmend bewölkt, im Tagesverlauf gebietsweise schwere Gewitter mit Starkregen und Hagel. Höchstwerte 32 bis 42 Grad. Das waren die Nachrichten.
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0: Das ist ein ganz konsequent geschriebener Text mit großer Bravour und von großer Disziplin zeugen.
7: Ich persönlich freue mich sehr, dass wir heuer einige Texte haben, die Satiren sind. Für meinen Geschmack waren recht viele gelungene dabei. Und noch mehr freut mich, dass auch aus Deutschland einige satirenwitzige Texte gekommen sind.
8: Und, mich hat der Text ganz unangenehm berührt. Ich habe mich nicht rauslösen können aus diesem Eindruck, du kriegst hier diese Frauenzeitschrift Aufschrei, Befreiungsprosa.
7: Aber das Ganze ist natürlich ein Stück schwarzer Literatur. Wir können das nicht weiß färben.
9: Das ist das Dilemma im Grunde jeder avantgardistischen Poesie.
10: Wir werden einen Einspruch machen.
9: Es geht also, aber gerade nicht, weil ich noch zu Ende rede, Herr Dusini.
10: Doch, geht schon.
9: Das geht jetzt gerade nicht. Herr Dusini, das können wir nicht machen, sonst gehe ich.
11: Herzlich willkommen. Wir begrüßen Sie heute live aus dem Musilhaus in Klagenfurt in Kärnten. Obwohl es so heiß ist, auch hier in Klagenfurt, ist ein zahlreiches Publikum gekommen. Mein Name ist Wiebke Poromka.
12: Und ich bin Andrea Gerg. Und wir haben ganz viele Gäste, die auf ganz unterschiedliche Weise mit dem Ingeborg-Bachmann-Wettbewerb verbunden sind. Und das, was Sie eingangs gehört haben, das waren ein paar Stimmen ehemaliger Jurorinnen und Juroren des Bachmann-Preises.
11: Ja, und dieser Bachmann-Preis, der findet ja seit 50 Jahren hier in Klagenfurt statt. Und das in diesem Jahr auch noch in dem Jahr, in dem die Namensgeberin Ingeborg Bachmann ihren 100. Geburtstag feiert. Und derjenige, der vor 50 Jahren den ersten Bachmann-Preis gewonnen hat, Gerd Jonke, der hängt hier auf einigen Fotos um uns herum, rahmt uns sozusagen ein.
12: Und der lacht so schön von der Seite hier rüber. Und die ihn so eingefangen hat auf seinen Bahnreisen und eben porträtiert hat, das war die Fotografin Nurit Wagner-Strauß.
11: Ja, Andrea, aber was ist jetzt eigentlich das Besondere an diesem Preis? 14 Autorinnen und Autoren lesen hier ja in jedem Jahr. Bis 2008 waren es sogar 18 Schriftstellerinnen und Schriftsteller. Also wir reden hier wirklich von mehr als 800 Lesungen und es wird live gesendet, es wird live diskutiert.
12: Ja, ich finde ja, habe es auch dieses Jahr wieder gedacht, dass schon eine Besonderheit ist, dass die Jury eben dann auch live über die Texte diskutiert und manchmal regelrecht richtet. Wir können ja noch mal ein Beispiel hören.
0: Hier sind Juroren vereint, die verschiedene Generationen, verschiedene Ansichten, unterschiedliche literarische Konzeptionen repräsentieren. Und es ist keineswegs gegen unsere Absicht, sondern im Gegenteil. Wir sind daran interessiert, dass auch unterschiedliche Ansichten zum Ausdruck kommen.
11: Ja, bestimmt haben Sie ihn erkannt. Man hat es jetzt auch schon an den Lachern hier im Publikum gehört. Das war Marcel Reich-Ranitzky, einer der bekanntesten Kritiker, der anfangs zur Jury gehörte. In dieser Jury waren aber ja auch immer wieder Schriftstellerinnen und Schriftsteller.
12: Da sollte jetzt eigentlich auch was aus unserem
13: Archiv. Es ist tatsächlich so, dass hier auf dem Wettbewerb einige sehr, sehr schlechte Texte vorgetragen wurden. Das ist furchtbar schade, weil ich das Gefühl habe, es ist nicht nötig gewesen.
14: Es ist halt so, dass Juroren Texte aussuchen und manchmal haben sie mehr Glück oder manchmal haben sie mehr Geschick, gute Qualitätstexte zu finden und manchmal weniger. Das ist ja von Jahr zu Jahr verschieden. Wir haben zum Beispiel heuer unverhältnismäßig viele Spitzentexte, 3, 4, also wirkliche Spitzentexte, wenig in der Mitte und viele schwache.
12: Das war der Schriftsteller Robert Schindl und die Schriftstellerin Birgit van der Beke davor. Die waren als Mitglieder 2001 im Gespräch eben über gute und schlechte Texte. Und damals gewann übrigens Michael Lenz mit seinem Text Muttersterben. Auch Jenny Erpenbeck war in diesem Jahrgang dabei, die ja inzwischen international erfolgreich ist. Sie hat den Man Booker Prize bekommen. Also der Bachmann-Bewerb, das kann für manche so ein richtiges Karrieresprungbrett sein.
11: Ja, wobei man dann auch von anderen dann wieder gar nichts mehr gehört hat, die hier gelesen haben. Was es aber wirklich immer gab, waren heftige Diskussionen und manchmal auch regelrecht so ein kleiner oder größerer Skandal. Ich erinnere mich da zum Beispiel an die Lesung, die werden Sie sich auch alle erinnern, von Reinhard Gött.

0: Lesung, während der Reinhard Götz sich mit einer Rasierklinge in die Stirn geritzt hat. 1983 war das. Es gab noch viele andere Skandale und zum Beispiel 2013 hat der ORF auch sogar überlegt, ob das nicht das Ende des Preises gekommen sein soll. Also über all das wollen wir sprechen und daran erinnern. Viel Stoff also jetzt in diesen 2 Stunden.
1: Ja, und deswegen haben wir unsere Sendung auch gleich mal so genannt, das Beste aus 50 Jahren. So ein bisschen ambitioniert, vielleicht ein bisschen übertrieben, aber wir geben einfach mal unser Bestes und wir haben deswegen andere ja auch illustre Gäste eingeladen.
0: Allerdings, darunter auch Preisträgerinnen wie die Schriftstellerin aus Kärnten Maya Haderlapp, den Büchner-Preisträger Josef Winkler und die Grazer Autorin Nawa Ebrahimi. Außerdem die in Wien lehrende Literaturwissenschaftlerin und ehemalige Jurorin Daniela Striegel.
1: Ja, und Jo Ländle ist da, Hansa-Verleger und selbst Schriftsteller. Petra Hartlieb, Buchhändlerin und Bestsellerautorin aus Wien. Und Horst Lauinger ist da, Manesse-Verleger und Dauergast hier beim Wettbewerb, das kann man, glaube ich, sagen. Und die ORF-Literaturchefin Katja Gasser. Herzlich willkommen Ihnen allen.
0: Ja. Ja, und wir haben uns das so gedacht, dass jeder einen Textauszug sich ausgesucht hat oder jetzt auch mitgebracht hat, also so eine Art Patenschaft übernommen hat für einen Autor, eine Autorin, die hier in diesen vergangenen 5 Jahrzehnten gelesen hat. Also einen Text, der vielleicht auch zeigt, was diese Veranstaltung so ausmacht oder wo sie mal eine neue Wendung genommen hat oder auch an einem Höhe- oder Tiefpunkt stand.
1: Ja, und neben uns sitzt jetzt schon die Literaturkritikerin, die ehemalige Klagenfurt-Jurorin Daniela Striegel, extra aus Wien angereist. Und eigentlich, Daniela Striegel, hätten Sie gar nicht anreisen dürfen, wenn Sie vernünftig gewesen wären. Sie sitzen nämlich gerade an einer umfangreichen Werkausgabe von Hilde Spiel. Schön, dass Sie trotzdem gekommen sind.
2: Ich komme sehr gerne.
0: Und wir freuen uns natürlich auch über Horst Lauinger. Er ist seit mehr als einem Vierteljahrhundert leitet er den Manesse Verlag, der ja für aufwendig gestaltete Neuausgaben und Neuübersetzungen von Klassikern steht. Gerade ist anlässlich eines anderen Jubiläums, nämlich des 250. Jahrestages der amerikanischen Unabhängigkeitserklärung, ein von ihnen mit herausgegebener Band I Have a Dream erschienen. Das ist so eine literarische Reise durch die Geschichte der USA. Nur, dass man sich mal vorstellen kann, was Sie hier so im Gepäck haben, wenn Sie herfahren. Guten Abend, Herr Lauinger.
1: Wir fangen mal, Daniela Striegel, mit den ganz mit den bloßen Zahlen an. Haben Sie im Kopf, wie oft Sie schon hier waren, wie oft Sie in der Jury waren, wie oft Sie vielleicht schon davor da waren oder danach noch mal ganz freiwillig als Badegästin vielleicht?
2: Also das kann ich sehr leicht mich erinnern an die Zahl, weil das war 10. Also 10 kann man sich gut merken. 10-mal war ich dabei. Und vorher war ich nie da. Also ich habe mir das immer nur im Fernsehen angeschaut, das allerdings irgendwie immer abwechselnd mit Wimbledon, obwohl ich nicht Tennis spiele.
0: Und waren Sie denn auch mal außerhalb dieser Verpflichtung als Jurorin hier?
2: Nein, nie. Mhm. Also es ist das erste Mal, dass ich mir das wirklich hier nur zum Vergnügen anschaue.
0: Das ist ja bei Horst Lauinger ganz anders. Also Sie verlegen ja klassische Literatur und das hier ist ja eigentlich so ein Hochamt der Gegenwartsliteratur. Eigentlich ist das doch gar nichts für Sie. Was zieht Sie denn immer wieder hierher?
3: Ja, ich habe tatsächlich nichts verloren in Klagenfurt, werde also nicht geschickt von einem Verlag und habe mir das jetzt seit 25 Jahren, mit der Ausnahme natürlich des Corona-Jahres, habe mir das einfach immer gegönnt, weil es vielleicht eben genau der Gegenpol ist, ne, zur klassischen Literatur, wo im Prinzip Texte schon erstarrt sind, aber mit Neuübersetzungen natürlich Aktualität gewinnen können. Und wo Klagenfurt ist eigentlich der Pol, wo die Literatur entsteht, wo vielleicht neue Klassiker entstehen. Und ich habe immer scherzhaft gesagt, ich mache Programm 2083. Also schauen wir mal, was zustande kommt.
0: Jetzt sind Sie ja nicht nur Verleger und Publizist, sondern Sie sind auch Mitglied des Deutschen Knigge-Rats. Da habe ich mich jetzt gefragt, das ist ja hier so ein Betriebsausflug, sagt man immer, der schönste Literaturbetriebsausflug. Sie haben sich auch noch umgezogen, kurze Hose aus, lange Hose an. Also was geht in Klagenfurt gar nicht jetzt unter so Benimm-Aspekten?
3: Oh, also mit dem Blick würde ich jetzt nicht nach Klagenfurt.
2: Schade. Es hat sich jedenfalls bei der Jury auch einiges geändert. Ich erinnere mich, dass man früher am Tag der Preisverleihung haben sich alle extra schön angezogen. Die Herren hatten immer Anzüge an. Der Moderator hatte auch manchmal eine Krawatte. Also das hat sich sehr gelockert.
1: Das ist Ihnen zu

0: Locker, das stimmt. Der Klaus Kassberger, der trägt ja immer T-Shirt, immer auch besonders spektakuläre an manchen Tagen. Aber jetzt mal jenseits des Dresscodes, was sind denn Daniela Striegel in diesen 10 Jahren die größten Herausforderungen gewesen, wenn man in so einer Jury sitzt? Man muss ja sehr konzentriert sein, man muss ein bisschen was von Literatur verstehen, aber man muss ja auch so einen gewissen Witz haben und eine gewisse Schlagfertigkeit.
1: Also Witz ist keine Herausforderung. Witz ergibt sich oder auch nicht. Herausforderung war für mich immer die Hitze. Also auch im Studio ist es ganz schön heiß, vor allem wenn irgendwie auch der Kopf heiß läuft. Und natürlich, dass man, wenn man den ganzen Tag über Literatur spricht, und früher waren das ja auch noch mehr Texte, und dann muss man zwischendurch ja auch noch sprechen. Also man spricht mit Kolleginnen, man spricht mit Zuschauern, man nimmt entweder Zustimmung oder Ablehnung entgegen, was die eigenen Texte betrifft. Und wenn man Pech hat, dann sitzt man um 8 Uhr früh beim Frühstück und Burkhard Spinnen möchte schon philosophieren.
2: Deswegen sieht man die Jurorinnen und Juroren abends überhaupt nirgends mehr, weil die dann nur in ihrem Zimmer sitzen und schweigen
1: Je
2: wollen.
1: nach Temperament. Also Klaus Nüchtern ist immer um Mitternacht in die Disco noch gegangen.
2: Dafür muss man gemacht sein. Die Disco ist doch wahrscheinlich
1: Sie
2: auch
1: waren da mit, glaube ich.
3: Ja, wir haben so ein nächtliches Gegenprogramm deswegen dann aufgezogen. Damit irgendwann die Diskussionen ein Ende haben, sind wir dann in den Scotch Club, weiß nicht, wer von Ihnen den noch kennt, der hat, glaube ich, so vor 15 Jahren dicht gemacht, haben wir dann so 60 Leute aus dem Literaturbetrieb die Tanzfläche gestürmt. Das war immer ein Ereignis, aber leider hat dann irgendwann die Disco zugemacht und jetzt gibt es dieses nächtliche Programm nicht mehr in dem Ausmaß.
0: Und da kam dann vielleicht nachts auch das zusammen, was sich ja manchmal bei den Jury-Diskussionen schon so ein bisschen aufgespalten hat, nämlich Österreich, Deutschland und die Schweiz. Oder?
3: Also ich bin als Österreicher jetzt seit 37 Jahren in Deutschland. Bei mir war es nie so wahnsinnig chauvinistisch aufgeladen. Ich finde, man fährt hierher, weil man tolle Texte kennenlernen will, aber nicht, weil man jetzt Fahnen schwenken möchte für ein Land.
2: Aber das kommt schon immer wieder zur Sprache. Also mir hat es auch sehr gut gefallen, wie der Juryvorsitzende Klaus Kassberger dieses Jahr sogar österreichische Literatur in Texten verortet hat, die gar nicht aus Österreich kommen. Und also das ist schon immer wieder Thema. Und wir haben da auch noch mal ein schönes Beispiel aus unseren Tonarchiven gefunden, wie man sich so gegenseitig wahrnimmt.
4: Ich glaube, Sie haben es nicht verstanden.
5: Wenn ein Schweizer hier vorgelesen hat, hat man gesagt, ja, der liest halt so, der hat so eine schwere Zunge, der hat eine Zunge wie eine Waldschnecke. Das verändert sofort die Qualität der Prosa. Wir haben eine deutsche Einheitszunge, die ist in einer ganz anderen Weise, ist die dann zurechtgeschnitten. Das ist dann etwas ganz anderes. Und dann kommt der nächste Satz. Die Schweizer, die haben natürlich keinen Stoff, die haben kein Thema. Die leben, die wohnen hinter dem weltgeschichtlichen Ofen an der Wärme. Jeder ist steinreich, ist fett. Ich möchte einmal die Kollegen aus der Bundesrepublik bitten, ihre Bäuche zu zeigen. Wer hat denn die dicken Bäuche? Wer ist denn da saturiert?
0: Daniela Striegel, so pointenreich geht es natürlich nicht immer, aber mit welchen Jurykollegen haben Sie sich denn so am liebsten gefetzt? Das hat ja bestimmt auch ein bisschen Spaß
1: Ich glaube, das
0: gemacht.
1: War Peter von Matt, den hätte ich auch gern in der Jury erlebt. Also am liebsten, also das dankbarste Opfer war wahrscheinlich Carl Corino, weil der wirklich so der Professor par excellence war und als solcher aufgetreten ist und alles besser gewusst hat. Und er war so todernst, dass man es sehr leicht hatte mit ihm. Aber am lustigsten war es natürlich mit Klaus Nüchtern, weil dem ist immer irgendetwas Witziges eingefallen und er hat auch Iris Radisch immer auf der Schaufel gehabt. Und das war eigentlich dann schon ein Selbstläufer. Also sagen wir, manchmal ist es ja auch lustig, einfach nur zuzuhören. Und manchmal ist es aber andererseits lustig, Kollegen und Kolleginnen, die sich selbst sehr ernst nehmen, nicht ganz so ernst zu nehmen.
0: Wir haben ja eben gesagt, wir wollen hier auch an Texte erinnern und Sie haben auch Texte mitgebracht, einen Text jeweils, den Sie so besonders hervorheben wollen, nochmal aus den vergangenen 50 Jahren. Und Daniela Strigel, Sie haben ja passenderweise jetzt einen Text von einem Schweizer Autor mitgebracht, obwohl Sie gar nicht wussten, dass wir jetzt diese Collage senden, nämlich von Hermann Burger. Können Sie den Autor so ein bisschen vorstellen und vielleicht auch sagen, was Sie jetzt gerade an diesem Text so fasziniert, halt nachhaltig, der hat ja 1985 den Bachmann-Preis gewonnen, dass Sie ihn eben jetzt auch noch im Gedächtnis hatten.
1: Ja, ich wollte damit eben meine grundsätzliche Neutralität unterstreichen und habe eben mich für keinen österreichischen Text entschieden. Sonst wäre, glaube ich, Sascha Stanišić noch im Rennen gewesen bei mir, der hier mit seinem Text nicht angekommen ist, also bei mir schon, aber allgemein nicht. Und Hermann Burger habe ich eben aus der Fernsehperspektive erlebt, ein Schweizer Autor, der sich immer mit existenziellen Themen beschäftigt hat, der auch Zählanforscher war, der auf der anderen Seite Thomas Bernhard sehr bewundert hat. Und ich erinnere mich, dass ich ihn, als er gelesen hat, dass ich irgendwie überrollt war von diesem, es gab ja damals kein Internet, man konnte das doch nicht gleich nachlesen, aber es hat mich irgendwie vollkommen fasziniert und auch etwas erdrückt. Und ich wollte das einfach nachprüfen, wie sich das heute liest. Also die Wasserfallfinsternis von Bad Gastein ist, glaube ich, der Titel gewesen. Also er spielt in Österreich, Thomas Bernhard klingt durch, aber es ist auch sehr viel burgischer Manierismus, sage ich jetzt so, nicht ganz wertfrei zu hören in diesem Text.
0: Ich würde vorschlagen, dass wir einfach mal diesen burgischen Sound uns anhören. Wir haben wieder ein Stück aus dem Archiv mitgebracht.
6: Leider gab es, und Sie werden mein Präteritum noch fürchten lernen, einen widerhäkischen Paragraphen in der Kurverordnung, wonach es allen Bediensteten während der Hochsaison untersagt war, sich am thermischen Glücksspiel, so Kranewitter, zu beteiligen. Der Bechterew-Zug im Heilstollen war für Wochen ausgebucht. Im Dunstbad riss man sich um die kopffreien Kästen. Die Solitärwannen im Souterrain blieben für die Gäste reserviert. Das Militärhospiz befand sich im Umbau. Die Fledermaus, die Doktor, die Chirurgenquelle, alles in allem 4,6 Millionen Liter 43 Grad warmes Radonwasser pro Tag, aber nicht für den Nachtportier Gallo. Und dies, dass ich wie ein Schiffbrüchiger auf offener See verdursten sollte, raubte mir vollends den Schlaf, den man jeder Ratte am Tag gönnt. Ich strolchte als Wahrzeichen der schlimmsten Rückenkrankheit durch Bad Gastein, von keinem bemitleidet, denn wer mich einherhinken sah als Diable Boiteux, wähnte mich in Therapie. Was mir noch blieb, war der Trinkbrunnen im Wasserfall-Lesesaal des Austria-Hauses, wo Greipartzes Gedicht Abschied von Gastein an der Wand zu tönen schien, war, zum Glück, der Wasserfall selbst. Ende des zweiten Satzes, Notturno Grave.
0: Hermann Burger wurde ja immer wieder auch vorgeworfen, dass ihm so seine literaturwissenschaftliche Ausbildung oder Bildung im Wege stehen würde. Er hat auch mal ein Essay geschrieben, Schreiben trotz Germanistik. Daniela Strigel, was sagen Sie als Germanistin, aber ja nicht, also jedenfalls nicht veröffentlichende Prosa-Autorin dazu?
1: Ja, ich habe das immer bewundert, sowohl bei Kritikern als auch bei Germanisten, wenn sie sich getraut haben, was Belletristisches zu veröffentlichen. Und Hermann Burger war schon ein gestandener Autor. Er hat sich wenige Jahre nach dieser Preiserringung das Leben genommen. Er hat mich damals ja interessiert, weil er alle Register zieht. Man hat sie jetzt gehört. Es ist ein musikalisches Stück. Er hat das in Sätze eingeteilt. Also es soll auch dieser Klang, dieser Rhythmus spielt eine große Rolle. Und man hört das. Auf der anderen Seite ist es aber auch der typische Bachmann-Preis-Siegertext, würde ich sagen.
2: Wie sieht der denn aus? Ja.
1: Also es gibt sicher verschiedene Typen. Es gibt die schlichte Version und es gibt die, sagen wir, überorchestrierte Version. Und in welche Kategorie Burger passt, muss ich nicht sagen. Es ist einfach ein Orgelstück. Und man kann damit punkten. Also es kommt auf die Zusammensetzung der Jury und auf die Konkurrenz an. Aber es ist dann oft so, dass diese Texte, so virtuos sie sind, nicht immer die Zeit überdauern. Also ich habe das jetzt beim Durchlesen gedacht, also ich bin nach wie vor voller Bewunderung, aber oft ist es so, dass man diese Texte, die gewonnen haben, wenn man sie 2 Jahre später schon zur Hand nimmt oder wenn sie in einem Roman noch einmal zu lesen sind, der dann schon fertiggestellt ist, nicht dieselbe Wirkung entfalten wie in diesem konzentrierten Ausschnitt, wenn man da eine halbe Stunde zuhört, dann imponieren sie oft mehr als im Ganzen.
3: Auch der Vortrag war jetzt irgendwie sehr merkwürdig, wenn man jetzt 3 Tage 2026 im Ohr hat und hört diese Einspielung, da liegen Welten dazwischen. Ne?
1: Aber was ist eigentlich der Unterschied?
2: Ja, ist interessant, ne? Also ja. Auch was Sie sagen, dass das ja offenbar in die Zeit dann doch viel mehr eingebettet ist, als man in dem Moment denkt. Also gar nicht zeitlos.
1: Das wird bei den heutigen Texten dann genauso sein. Also nicht also so begeistert alle sind, aber es kann auch verpuffen, ein Teil der Begeisterung.
3: Es gab ja eine Zeit in Klagenfurt, glaube ich, wo die Texte vorab nicht bekannt waren.
1: Am Anfang war das.
3: Ich weiß nicht, wie das bei Burger war, ob das noch in dieser Zeit war, wo eben Burger vorlas und man dann eben spontan sich ein Urteil bilden musste.
2: Für die Juroren nicht bekannt.
1: Mhm. Genau. Also ich weiß nur, dass Burger protegiert wurde von Reichmanitzki und das wird ihm wohl nicht geschadet haben.
0: Horst Lauinger, Sie haben ja, könnte man sagen, so das andere Extrem mitgebracht, wenn man jetzt sagt, dass Hermann Burger ein Autor war, der einen sehr ambitionierten, sehr literarisch avancierten Text mitgebracht hat, dann haben Sie einen Autor jetzt als Pate hier mit in unsere Sendung gebracht, von dem man ja sagen könnte, der steht vielleicht so ein bisschen für so ein anderes Klagenfurt oder für eine Wandlung des Wettbewerbs, oder?
3: Also ich habe deswegen den Text von Peter Licht mitgebracht, weil das war eine Lesung 2007. Jetzt muss ich dazu sagen, ich habe sowieso immer ein ganz eigenes Klagenfurt, weil ich kann es mir jetzt nicht leisten, 3-4 Tage gar nichts zu machen. Das heißt, ich nehme mir immer Arbeit mit und lektoriere dann irgendeinen Klassiker. Und 2007, als Peter Licht gelesen hat, war das die Odyssee von Homer, also Übersetzungslektorat. Und dann habe ich eine gewisse Textmenge dabei, die muss ich schaffen in den 3 Tagen. Das heißt, ich beginne immer reinzuhören in Lesungen und wenn mich die faszinieren, dann höre ich die auch bis zum Ende an. Aber es gibt jedes Jahr Texte, die muss man vielleicht auch nicht bis zum Ende hören und dann wird wieder gearbeitet. Und bei Peter Licht ist was Faszinierendes passiert, dass nämlich, also die Besonderheit war, dass er als Lesender sich nicht übertragen hat lassen. Also gesehen haben ihn nur die Menschen, die im Saal dabei waren, aber da ist der Funke sofort übergesprungen, das Publikum hat sehr erheitert reagiert und die Jury hat halb erheitert und halb demonstrativ unerheitert reagiert. Und das ging eigentlich dann bis nach der Lesung, also so hohe Ausschläge nach oben und unten von Begeisterung, Erheiterung, aber auch Entsetzen und Kopfschütteln habe ich eigentlich selten bei einem Text erlebt. Frau Striegel, Sie saßen ja in der Jury, Sie haben es auch wahrscheinlich ganz eigen erlebt.
1: Ja, weil auch vorher so viel davon geredet wurde, der zeigt sein Gesicht nicht. Der wurde dann von hinten aufgenommen für das Fernsehpublikum. Und mir hat gut gefallen, dass das Live-Publikum einmal dem Fernsehpublikum wirklich was voraus hatte. Es hat sich ausgezahlt, im Studio zu sitzen und den Peter Licht auch zu sehen. Wobei ich sagen muss, es war kein so spektakulärer Auftritt. Aber der Text war einfach, der hätte auch genauso gewirkt, wenn er sichtbar gewesen wäre. Der hat für sich gesprochen.
2: Wir haben auch da wieder einen Ausschnitt gefunden, der ist zwar kurz, aber schon vielsagend.
7: Mein Geld war unten. Aber immerhin, Geld war irgendwie da. Wenn auch vielleicht eher so, das Thema Geld war irgendwie da. Also das kann ich sagen. Das Thema Geld, da war ich so im Bereich voll oben. Ich könnte also sagen, ich war voll von Geld. Überall kam es mir aus den Poren. Geld, Geld, Geld, Geld. Geld flog in meinen Gedanken umher, es klimperte unentwegt. Alles, was ich aufmachte, klimperte mir entgegen. Münzen, Münzen, Münzen.
2: Also ein Popmusiker beim Bachmann-Wettbewerb, Peter Licht war das 2007. Ist der auch so ein bisschen ein Zeichen dafür, dass der Wettbewerb sich auch manchmal so wandelt, dass dann eben auf einmal das Richtung Performance und Pop auch manchmal ging?
1: Ja, das hat ja schon begonnen mit der Riesenmaschine und der Infiltration durch eine gewisse Berliner Clique. die Intelligenz, wie hat es geheißen?
2: Zentrale Intelligenzagentur,
1: die da ihre Vertrauensfrauen und Männer nach Klagenfurt entsandt hat. Und das zieht sich ja bis heute durch, dass Performance eine Rolle spielt. Und ich war halt immer der Meinung, dass man den Text auch ohne Performance gut finden muss. Also durch die Performance gerettete Texte, ja, also das kommt natürlich vor. Und ich finde, dass gerade wenn man den Text von Peter Licht nachliest, was ich heute gemacht habe, dann funktioniert das auch ohne, dass er es als Musiker vorträgt.
3: Also der Witz an diesem Text, das hat man jetzt in dem ganz kurzen Ausschnitt nicht gehört, ist ja so ein ausgestellter Positivismus, also ein Selbstbekenntnis. Und dann gibt es eben mit diesem Positivismus, beginnt immer mit ganz positiven Urteilen über das Geld oder über die Liebe oder am Ende auch über ein Sofa. Und dann gibt es so Relativierungskaskaden, die dann nach unten gehen. Und diese Kluft zwischen dem hohen Anspruch und der Nicht-Einlösung, der hat verlässlich funktioniert. Allerdings gibt es dann eben mit dieser Sofa-Episode gibt es dann so einen Bruch drin und dann kriegt der Text nochmal einen ganz eigenen Dreh. Und das ist natürlich irgendwie ein Jargon der Eigentlichkeit, der da vorgeführt wird. Also ein parodistischer Text, ein satirischer Text, der mir auf vielen Ebenen einfach sehr gut gefallen hat. Aber es gab hinterher eben heftige Gespräche und ich war mit zwei langjährigen Teilnehmern am Bachmann-Wettbewerb oder Gästen auch zusammengestanden, die mir dann erklärt haben, das sei überhaupt keine Literatur, hätte hier nichts verloren.
2: Aber ich habe so gedacht, als ich das jetzt noch gehört habe, dass da vielleicht doch bei Ihnen auch die Liebe zur Klassik und zur Gegenwart zusammenkommt, weil ich habe Sie neulich auf Insta gehört, wie Sie erklärt haben, was an Klassikern so toll ist, nämlich der Sound. Und der Sound ist ja hier in Klagenfurt auch unheimlich wichtig. Also eben bei so jemand wie Peter Licht dann.
3: Ich finde schon, also das ist auch natürlich vielleicht eine Prägung durch den Job. Ne? Also ich finde, Texte brauchen eine Formung und einen Stilwillen. Der muss auch erkennbar sein. Der darf natürlich auch nicht zu forciert sein. Aber jetzt nur eine Geschichte zu erzählen irgendwie, ist eben zu wenig. Und das sind dann so die oft auch diese Kleinamplitudentexte. Ne? Da sagt man hinterher, ist nicht ganz schlecht, ist ganz interessant, aber man hat sie eigentlich zwei Stunden später, wenn dann zwei andere Texte, Folgetexte gekommen sind, dann schon wieder vergessen. Und ich finde es halt spannend, dann aus dem Nichts heraus plötzlich einen Text zu hören, der wirklich für Reaktionen sorgt.
0: Wie waren denn Ihre Reaktionen, Daniela Striegel? Was man ja auf jeden Fall in den Archiven noch nachlesen kann, ist, dass Sie diejenige waren, die in der Stichwahl um den Dreisat-Preis dann schließlich Ihre Stimme Peter Licht gegeben haben und dafür gesorgt haben, dass er noch eine Auszeichnung bekommen hat. Würden Sie sagen, das war eine gute Wahl?
1: Also ich hätte das jetzt nicht mehr gewusst. Man kann übrigens heute das ja nicht mehr live mitverfolgen, sondern das wird ja alles vorher nicht öffentlich abgestimmt. Das ist, glaube ich, ein Manko. Aber ich, dazu würde ich schon stehen. Und ich glaube, es spielt eine Rolle. Es ist hier beim Bachmann-Wettbewerb auch immer wieder vorgekommen, dass witzige Texte unter ihrem Wert geschlagen wurden. Und da muss ich dann doch ein nationalistisches Argument bringen. Das waren zumindest früher tatsächlich eher die deutschen Kolleginnen und Kollegen, die das einfach nicht lustig gefunden haben.
0: Humorlos.
1: Weil das eine andere Art von Humor, weil es gibt ja auch sehr witzige deutsche Literatur. Aber das war schon so, und etwas, man kann einen Witz nicht erklären, da hört sich der Witz auf, nicht?
3: Ja. Also aber bei Peter Licht war ja die Faszination, ein deutscher Autor liest einen witzigen Text und das österreichische Publikum lacht.
1: Genau, also da ist es voll aufgegangen. Das war Völkerverständigung auf höchstem Niveau.
0: Was aber schön ist, der Wettbewerb hat sich natürlich gewandelt in den vergangenen Jahrzehnten und die Jury hat sich gewandelt. Was aber gleich geblieben ist, glaube ich, ist, dass immer die österreichischen Juroren und Jurorinnen den Deutschen erklären, dass sie österreichische Literatur nicht verstehen oder den österreichischen Humor nicht verstehen. Das ist eigentlich ganz beruhigend.
1: Das ist aber das hat sich, glaube ich, zugespitzt, weil Klaus Kasperger das etwas forciert, das Thema.
3: Also ich glaube, Klaus Kasperger wär auch glücklich, wenn die alle mit jeweils National-T-Shirts lesen würden, ne? Und wenn Fahnen geschwenkt werden würden. Also da muss man Klaus nüchtern ausnehmen und Daniela Striegel auch ausnehmen. Da ging es wirklich einfach um den Text. Aber es lässt sich natürlich mit diesen kleinen Stichwörtern Sticheleien unter den drei Nationen immer ganz gut auch Witz erzeugen.
0: Ja, und was auch interessant ist, um noch einmal auf Hermann Burger zu kommen, ich habe auch noch mal eben in den Archiven nachgeschaut und es haben insgesamt nur 6 Schweizer Autorinnen und Autoren den Bachmann-Preis je bekommen, wenn man Nora Gomringer dazu zählt, und 5 davon in den Jahren 1981, 82, 83, 85. Also entweder war das wirklich die Blütezeit der Schweizer Literatur oder da muss eine sehr starke Schweizer Stimme in der Jury gewesen sein.
2: Jetzt haben Sie ja 2 so wirklich markante Texte ausgesucht, aber gibt es denn sonst noch irgendwelche Jahrgänge oder Klagenfurt-Momente, wo Sie sagen, das werde ich wirklich nie vergessen, das war so absurd oder so rührend oder besonders?
1: Wenn die eigenen Kandidaten gewinnen, vergisst man es natürlich nicht. Also gerade hier in Klagenfurt war der Preis für Maya Haderlapp was Besonderes für mich, weil das eben auch hier eine politische Diskussion sichtbar gemacht hat. Und da muss ich jetzt leider schon wieder sagen, dass man den deutschen Kolleginnen und Kollegen das Ganze, den Sachverhalt, das historische Problemfeld des Partisanenwiderstandes erst erklären musste. Also weil das einfach ein Randthema war aus Frankfurter, Berliner, Münchner Perspektive. Und das hat aber hier im Land ungeheuer viel aufgebrochen. Also das werde ich nicht vergessen. Und Sascha Stanisic habe ich vorher schon erwähnt. Der ist vor allem bei Iris Radisch, wenn ich mich recht erinnere, auf vollkommenes Unverständnis gestoßen. Der hat ihm gesagt, also er hat, das wurde dann zu dem Roman Wie der Soldat das Grammophon repariert, und es ging um den Bosnienkrieg aus der Perspektive eines 14-Jährigen, und sie hat ihm mehr oder weniger gesagt, über sowas macht man keine Witze. Also sehr zugespitzt. Und allen war irgendwie klar, die das zu schätzen gewusst haben, dass aus dem ein Autor wird, den man nicht vergessen wird. Also der ist jetzt keine Sternschnuppe. Und da habe ich mir gedacht, ja, okay, also es gibt ja auch dann sowas wie eine Gerechtigkeit des Literaturbetriebs. Nicht immer, aber manchmal doch.
2: Und Horst Lauinger, haben Sie auch mal noch sowas gehört, wo Sie dachten, das würde ich dann in 100 Jahren bei Manesse verlegen? Das ist der Klassiker der Zukunft.
3: Das darf ich natürlich jetzt nicht offenlegen, sonst
0: schnappt sie jemand
3: die Konkurrenz.
0: Weg.
3: Nein, aber also was für mich auch immer einen gelungenen Bewerb ausgemacht hat, waren ja nicht nur die gelesenen Texte, die Autoren, sondern auch die Jury. Und da muss ich mich noch mal ganz tief verneigen. Das mag vielleicht ein bisschen nostalgisch klingen, aber ich kam in diesen Jahren dann auch richtig hier rein, als Burkhard Spinnen auf der Bühne war, als Daniela Striegel auf der Bühne war, Klaus Nüchtern, ein Ijoma Mangold, eine Sandra Kegel. Das fand ich schon, da war die Lust am Streiten sehr groß. Wir haben ja vorhin Reich Ranitzky gehört, ne? Es ist sogar erwünscht, wenn Menschen unterschiedlicher Meinung sind. Es gibt ja auch Juroren, die denken, wenn mir jemand widerspricht, dann kapiert der den Text nicht. Und bei Burkhard Spinnen hat mir immer so gut gefallen, der hatte eine Riesenfreude daran, dass ihm jemand widersprochen hat. Und dann gab es wirklich den Streit des Arguments, aber immer sehr witzig, aber auch respektvoll. Na, also da ging es nie unter die Gürtellinie. Und das waren für mich Sternstunden des Bachmann-Wettbewerbs. Also ich habe mich mit dieser Jury immer schon nach den Lesungen auf die Diskussion gefreut.
0: Horst Lauinger und Daniela Striegel, vielen Dank in diese Einblicke in Ihre, unsere Klagenfurt-Vergangenheit. Danke auch noch für die Texte, an die Sie erinnert haben. Und wir machen jetzt hier auf dem Podium einen ganz schnellen Wechsel und bitten Maya Haderlapp und Nara Ibrahimi zu uns.

0: Und wir haben ja jetzt zwei Gäste hier bei uns. Die eine ist schon quasi anmoderiert worden von Daniela Striegel. Das ist die österreichische Schriftstellerin Maja Haderlapp, gebürtige Kärntnerin aus Eisenkappeln. Sie war viele Jahre Chefdramaturgin hier am Klagenfurter Stadttheater und hat 2011 den Bachmann-Preis gewonnen mit einem Ausschnitt aus einem Roman Engel des Vergessens. In der Kritik wurde er dann als zentraler Erinnerungsroman der Kärntner Slowenen bezeichnet.
1: Ja, und Navra Ibrahimi, deutsch-iranische Schriftstellerin, lebt seit vielen Jahren in Graz, ist da heute angereist. 2021 hat sie den Bachmann-Preis gewonnen. Das war eins dieser berühmten Corona-Jahre, als der Wettbewerb nur online ausgetragen wurde. Und im vergangenen Jahr, da ist ihr Roman Und Federn überall erschienen. Herzlich willkommen Ihnen beiden. Danke. Das ist ja jetzt nochmal eine andere Perspektive. Jetzt haben wir hier zwei Schriftstellerinnen zu Gast, die sich dem ausgesetzt haben, nicht als Jurorinnen und auch nicht als Zuschauerinnen, sondern als Lesende. Was birgt das für ein Risiko? Wie lange haben Sie überlegt, ob Sie da sich hinsetzen sollen auf dieses Lesepult? Maja Haderlapp.
2: Ich konnte mir das ursprünglich überhaupt nicht vorstellen und habe auch nie daran gedacht, hier anzutreten. Es hat sich dann dadurch ergeben, dass ich diesen Roman geschrieben habe und ich dann eigentlich überredet wurde, doch mit einem unveröffentlichten Ausschnitt aus diesem Roman zu lesen. Mhm.
1: Dabei müssen Sie ja diesen Wettbewerb schon im Grunde von Kindheit an gekannt haben, weil Sie ja aus Klagenfurt kommen. Wie haben Sie das wahrgenommen als Klagenfurterin? Sind Sie da auch schon immer auf dem ORF-Gelände gewesen und haben so ein bisschen geguckt, was da passiert? Oder?
2: Ich war ja nicht in den 70er und in den 80er Jahren war ich sehr wenig in Klagenfurt, aber Ende der 80er Jahre und vor allem dann in den 90er Jahren war ich eigentlich ständiger Gast.
0: Mhm. Geht man da auch als Schulklasse eigentlich aus Kärnten? Gibt es da auch Schulklassen, die da hingehen?
2: Es hat Schulklassen gegeben, und zwar eigentlich über alle Jahre. Ich glaube, es hat sich dann ein bisschen geändert, weil der Raum oder der Leseraum im Studio zu eng war.
1: Mhm. Navra Ibrahimi, wie war denn Ihr Weg nach Klagenfurt? Haben Sie auch gezögert? Oder war klar, wenn man die Chance kriegt, dann ergreift man sie?
3: Ja, also bei mir war es ein bisschen anders. Ich glaube, Maja Haderlapp war wirklich die erste Preisträgerin, die ich bewusst mitbekommen habe und dann wirklich auch gleich mit der Diskussion, die der Text ausgelöst hat. Und ich habe aber nie darüber nachgedacht, mich zu bewerben. Also war für mich ganz, ganz weit weg. Und dann war es aber so, dass ich 2020 im Winter saß ich zum dritten Mal im Lockdown mit Kindern und Homeschooling und allem. Und ich dachte mir, weil immer alle erzählt haben, Klagenfurt ist so super und da kommen alle zusammen und es ist Party und das ist wie ein Ausflug, ist so schön. Und dann dachte ich, boah, da muss ich nächstes Jahr hin. Also ich will hier raus und ich will da hin nächstes Jahr. Also es war wirklich ein sehr außerliterarischer Antrieb, muss ich sagen. aber ich habe mich dann halt hingesetzt und einen Text geschrieben, was ich eigentlich gar nicht für möglich gehalten hatte in meinem Lockdown-Zustand.
1: Also tatsächlich extra einen Text für Klagenfurt geschrieben. Ja. Wir haben nochmal in unser Archiv geguckt und nochmal ein paar andere Stimmen versammelt von Schriftstellerinnen und Schriftstellern, die auch so ein bisschen gezögert haben, ob sie kommen sollen.
4: Man muss sich gut überlegen, ob man dahin fahren will, ob man sich dem aussetzen will, ob man dieses Risiko für die eigene Person auch eingehen möchte. Und ich habe lange überlegt und mich dann dazu entschlossen. Und wenn man sich dazu entschließt, muss einem vollkommen klar sein, wie gefährlich das für einen selber sein kann als Autor.
5: Natürlich, man ist aufgeregt, ich bin sicher. Jeder ist in seiner Art und Weise aufgeregt. Und dann kommt man hier. Aber das macht es zum Beispiel, ich habe eine Freundin, Katja Lange-Müller, die schon mal hier war. Die sagte mir in ihrer ganz süßen Art, ach Mäuschen, da ist ein Garten, da ist es eine schöne Stadt und da ist ein schönes Hotelzimmer und die Stadt ist voll mit, Dichtern. Und das empfand sie was sehr Schönes. Und das, also ich kann mich ja, wenn ich die Leute mag, so an ihren Sätzen hängen. Und so, ich bin mit diesen Sätzen hierher gekommen und so dabei geblieben.
6: Ich meine, es ist eine Riesenstrapaz. Man verbringt schlaflose Nächte. Man muss nämlich etwas tun, was mit dem Schreiben gar nichts zu tun hat. Erstmal muss man lesen, was nicht jeder Autor unbedingt so gut kann. Dann muss man sich dem Fernsehen aussetzen. Ich habe nichts gegen das Fernsehen, aber es ist etwas schwierig, wenn man es nicht so kennt, nicht? Und dann ist etwas, was einen so stört. Man würde so sehr gerne mit anderen Autoren ganz unbelastet über Literatur sprechen und kann es doch nicht, weil, und selbst wenn man will, weil so eine Konkurrenzsituation da ist, die eigentlich jedes Wort verkehrt erscheinen lässt, auch wenn es eigentlich ganz menschlich gemeint ist oder richtig.
1: Ja, vielleicht hat es jemand von Ihnen erkannt, das waren Lutz Seiler, Emine Sefki Özdamar und Sten Nadolny.
0: Frau Haderlapp, war das denn eigentlich, als Sie sich dann doch entschlossen haben, hier aufzutreten und hier zu lesen, auch nochmal was Besonderes, weil Sie hier in der Gegend zu Hause sind?
2: Ja, es lastete großer Druck auf mir, weil ich spürte richtig den Zweifel. Ich hatte ihn ja auch, aber ich hatte sehr wohl das Gefühl, dass sehr viele Menschen denken, die mich kennen, dass ich größenwahnsinnig bin oder dass ich mich übernehme. Also das habe ich schon gespürt, diesen Zweifel.
0: Und wie war das dann, da zu sitzen und zu hören, was die, ich erinnere mich noch, ich war in dem Jahr auch da, das kam ja, war ja doch irgendwie auch eine sehr positive Diskussion, meine ich. Mich zu erinnern. Wie haben Sie das so erlebt?
2: Ich kann mich nicht ganz im Detail erinnern. Ich habe es zwar nachgehört und die Diskussion, aber man ist ja nach der Lesung in einem, also man nimmt alles verlangsamt. Ich habe es zumindest so in Zeitlupe wahrgenommen und manchmal überhört man auch Dinge. Ich habe zuerst auf diese positiven Reaktionen mit großer innerer Freude reagiert und habe mich dann so zurückgenommen. Und dann weiß ich nicht mehr, irgendwann einmal driftet man weg.
1: Navra Ebrahimi, wie war das bei Ihnen? Sie haben ja dann tatsächlich von Ihrer Wohnung aus gelesen. Ich erinnere mich, ich weiß gar nicht, ob das während der Preisverkündung war oder während der Lesung, dass Sie so zwischen Lego-Bausteinen standen in so einem Spielzimmer. Also wirklich auch nochmal eine, ja, es war wirklich eine politische Nachricht, weil man gesehen hat, wie das als Mutter in Zeiten von Corona wieder Arbeit und Familienleben zusammenkommt. Aber das, was Maja Haderlapp jetzt beschrieben hat, das war dann ja wahrscheinlich gar nicht so. Dann hat man einfach den Computer wieder ausgestellt danach und ist eben nicht in den ORF-Garten gegangen und hat noch Zuspruch gekriegt oder Umarmung von anderen Teilnehmern oder Begleitung.
3: Ja, das war wirklich sehr speziell, weil ich auch nach der Jury-Diskussion wirklich nicht damit gerechnet habe. Also ich war wirklich total überrascht. Und auch dieses Lego-Zimmer, das war jetzt überhaupt keine bewusste politische Message. Aber ich saß halt einfach in diesem Zimmer, weil es das Einzige war mit einer weißen Wand. Und es war Zita Bereuter von FM4, die Literaturkritikerin, hat mich so ein bisschen begleitet, weil sie ja auch nicht nach Klagenfurt fahren konnte. Und sie hat mich dann quasi gemanagt. Also ohne sie wäre ich total aufgeschmissen gewesen, weil ich mich auch null damit auseinandergesetzt habe, was alles auf mich einstürzt. Also es gab zwar immer mal Mails vom ORF, dass wir uns für den Tag frei halten sollten, falls wir gewinnen, aber ich habe die wirklich nicht gelesen. Und dann hat Zita erstmal meinen Mann an die Tanke geschickt, um eine Flasche Prosecco zu kaufen und hat mich dann irgendwie wirklich gebrieft, also welche Interviews ich machen sollte, welche ich erstmal verschieben kann und so. Also es war sehr, sehr hilfreich und ich war total überfordert.
0: Wie war das bei Ihnen, Maja Haderlapp? Wie war das dann, als Sie gewonnen hatten? Sie haben ja auch einen Text vorgetragen, der ja auch ein politisch, ich weiß nicht, ob man heikel sagen kann, aber zumindest ja umstrittenes Thema hier in Kärnten behandelt hat. Wie waren da so die Reaktionen?
2: Ja, ich hatte Angst, ich hatte schon Angst, wie die Reaktionen sein werden. Aber die Reaktionen nach der Lesung und nach der Preisvergabe waren eigentlich euphorisch. Ich hatte das Gefühl, für ein paar Minuten war es so, als ob ich ein Fußballmatch gewonnen hätte. Weil, als wir dann mit meinem Mann durch Klagenfurt gegangen sind, nach den vielen Interviews, und es war sehr heiß, und bei der Villacher Kreuzung sind dann also Leute, die sicher, also junge Leute vorbeigegangen und gesagt, wir haben gewonnen.
0: Wir sind. Und hat sich das auch, hat denn das Ihr Leben als Schriftstellerin auch verändert, dieser Preis?
2: Es hat mein Leben sehr verändert. Und zwar also mehr, als ich mir je vorstellen könnte oder konnte. Ja, sowas kann passieren.
0: Inwiefern?
2: das ist also eine sehr komplexe Geschichte, die etwas auf der einen Seite mit meinem schriftstellerischen Weg zu tun hat und mit meinem Selbstverständnis als Schriftstellerin. Das heißt, dieser Preis hat mich auch neben dem Thema, das ich behandelt habe im Buch, noch andere Thematiken aufgeworfen, die dann später in der Rezeption stark diskutiert wurden, warum ich den Roman auf Deutsch geschrieben habe. Und ich hatte plötzlich mit einer Identitätsdiskussion zu tun. Ich hatte das Gefühl, ich muss mich irgendwie ständig rechtfertigen, weil die mir immer wieder Fragen gestellt wurden, warum auf Deutsch, warum nicht auf Slowenisch, was bin ich? Bin ich jetzt Österreicherin oder Slowenin oder so? Also man wollte unbedingt eine Kategorie haben, zu der ich mich sozusagen bekennen müsste. Das ist eine Geschichte, die kenne ich, seit ich nachdenke. Mhm. Und das ist nicht, es ist eine spezielle Kärntner-Geschichte, aber sie ist nicht so kärntnerisch, sondern ich denke, es ist auch eine europäische Geschichte. Aber ich musste plötzlich auf mehreren Ebenen Diskussionen führen. Also die nicht nur sich auf diesen Text bezogen, den ich geschrieben habe, auf den Roman, sondern auch auf, eben wie gesagt, auf meine Entwicklung als Schriftstellerin und gleichzeitig auch eine kulturpolitische und politische Diskussion und auch eine geschichtliche Diskussion.
1: Mhm. Navra Ibrahimi, hat Ihr Preis, Ihr Bachmann-Preis auch so eine einschneidende Wirkung gehabt für Ihr Schreiben oder auch für Ihr Leben? So klang das ja jetzt an bei Maya Hadalab.
3: Ja, würde ich schon auch sagen, beides. Also ich hatte ja vorher zwei Romane veröffentlicht. Die haben auch eine gewisse Aufmerksamkeit erhalten, aber jetzt nicht total überdrüber. Und also es ist schon exponentiell. Ich hatte also plötzlich exponentiell mehr Reichweite und wurde eben auch, da musste ich dann auch wirklich richtig reinwachsen, einfach zu allem und befragt und eben in der Annahme, dass ich auch zu allem was sagen kann. Da habe ich mir am Anfang schwer getan. Also natürlich zu den ganzen Themen Identität und all das. Iran sowieso. Aber ja, es wurde mir dann fast manchmal auch ein bisschen zu viel, muss ich sagen. Inzwischen kann ich damit besser umgehen oder lockerer umgehen. Aber ja, ich war also, ja, vor allem in Österreich ist man dann schon einfach eine öffentliche Person, kann man sagen.
1: Ja. Ich weiß nicht, wie es Ihnen geht. Ich würde jetzt am liebsten eigentlich aus den Texten von Maya Hadalab und Navra Ibrahimi selbst hören. Aber wir haben uns ja dieses andere Konzept gegeben in dieser Sendung. Und deswegen werden wir jetzt mal auf die Texte schauen, die Sie mitgebracht haben.
0: Ja, Maya Hadalab hat Sie haben ja den Text von Emine Sefki Özsamar ausgesucht. Die hat 2022 auch den Büchnerpreis noch gewonnen. Wir haben sie vorhin gerade schon in der Collage gehört. Und wir können ja mal reinhören, wie sie aus diesem Roman Das Leben ist eine Karawanserei, da hat sie auch ein Stück draus gelesen. Nein?
1: Nein.
0: Haben wir da gar keine Lesung?
1: Da haben wir gar keine Lesung, da wollten wir Sie bitten, dass Sie...
0: Ah ja, das war klar, dass irgendwann so eine Verwirrung kommt.
2: Gut. Also lese ich einen Auszug. Dann habe ich das Meer gesehen. Draußen stand das Meer, das Unbarmherzige, das Schöne. Mein Vater stand da und sagte zu den Wellen, das Meer ist wie eine Frau. Wann sie hochkommt, wann sie sich zurückzieht, weiß ein Mann nie. Meine Mutter nahm ihre Tasche von ihrem rechten Arm auf ihren linken Arm. Die kleinen Schiffe schauten rechts und links, fuhren schnell von einem Ufer zum anderen, bevor die großen Schiffe kamen. Ein großes Schiff war sehr nervös. Es schrie und hörte nicht auf. Nachdem man es im Hafen anbinden konnte, spuckte es aus seinem Mund die Bauern raus zum Hafen. Männer, die wie Bergziegen aussahen. Sie trugen ihre aufgerollten Betten auf ihren Köpfen und schauten die Leute an, die am Hafen standen. Nach ihnen kamen die Kühe, die Esel, die Hühner, ein Truthahn und die Läuse und die Wanzen. Meine Großmutter klatschte in ihre Hände, sagte Willkommen, und der Truthahn stieg auf ihren Kopf und pickte auf ihrem Kopf. Ihr Kopftuch löste sich und flog ins Meer. Die Läuse verteilten sich langsam in der ganzen Stadt. Es kam die Polizei, und die Polizisten gossen Benzin auf den Boden, machten ein großes Feuer. Manche Läuse brannten patapatap. Die Bauern versuchten, sie zu sammeln. Die Tiere und die Bauern mit ihren Betten und ihren brennenden Füßen warfen sich ins Meer. Das Schiff löste sich schnell vom Hafen.
0: Danke, Maja Haderlapp. Haben Sie lange überlegt, welchen Text Sie aussuchen, oder war das gleich Ihre erste Assoziation, als wir Sie gebeten haben?
2: Ich habe schon ein bisschen überlegt, und dann ist mir Sevdi Özdemir sofort eingefallen, weil ihre Lesung war für mich, das hat mich getroffen, und zwar im positiven Sinn. Ich habe mir vorher nicht so überlegt, aber ich habe das wie als eine Explosion an Poesie empfunden, aus einer anderen Welt. Und ich hatte plötzlich das Gefühl, ja, man kann ja über diese andere Welt, die wie aus einem anderen Jahrhundert kommt, ja auch schreiben und nachdenken. Ich fand das unglaublich belebend.
0: Das heißt, das hat Sie auch zu Ihrem eigenen Schreiben in gewisser Weise nochmal berührt oder irgendwas in Gang gesetzt, weil Sie ja auch, Sie schreibt ja nicht einfach über Migration oder über Sprachtransfer, sondern überträgt ja tatsächlich auch Bilder in die andere Sprache.
2: Das kann ich so nicht sagen, vielleicht unbewusst. Aber ich denke, was mich gepackt hat, ist auch diese Großmutter, die in diesem Text auch vorkommt mit ihren Geschichten. Und ich glaube, dass bestimmte Dinge, die einem so erschüttern dann, längerfristig lange nachwirken. Das sind auch unbewusste Prozesse, die dann passieren. Also jetzt im Nachhinein könnte man sagen, dass das für mich eine Art Anstoß war, über etwas nachzudenken, was vielleicht 20 Jahre später dann sich verwirklicht hat. Aber also in dem Moment habe ich sicher nicht über einen eigenen Text noch konkret nachgedacht.
1: Navra Ebrahimi, es ist ganz interessant, als ich Sie gefragt habe, welchen Text Sie mitbringen wollen, da haben Sie gesagt, vielleicht Julia Weber, vielleicht den Text von Julia Weber und vielleicht auch den Text von Heike Geißler. Und das waren zwei Schriftstellerinnen, die gemeinsam mit Ihnen gelesen haben im Jahr 2021. Und wir haben ja eben unter anderem von Stena Dolny gehört, dass da so eine große Konkurrenz zwischen den Schriftstellern und Schriftstellern eines Klagenfurt-Jahrgangs ist. Das hat sich jetzt bei Ihnen so ein bisschen anders angehört.
3: Ja, also dadurch, dass wir ja nicht zusammen waren, sondern jeder für sich alleine im Kämmerlein saß, war das natürlich eine andere Konkurrenzsituation. Aber es war halt, ich habe das schon auch so empfunden, Julia Weber hat als Erste gelesen und sie fing an zu lesen und nach wenigen Sekunden vielleicht sogar schon dachte ich, oh wow, das ist ein echt guter Text. Und ich dachte, oh scheiße, das ist ein echt guter Text. Also es war halt natürlich nicht so, ich konnte den jetzt nicht einfach nur so genießen und mich erfreuen. Es war schon so auch ein sehr banges Gefühl irgendwie dabei. Und ja, ich habe überlegt, ob ich einen dieser beiden Texte nehme, weil die ja beide ohne Preis, also beide leer ausgegangen sind. Und was ich eigentlich natürlich irgendwie skandalös finde, aber das ist halt leider auch Teil des Bachmann-Preises.
1: Ja, wir können ja auch noch mal, bevor Sie gleich auch einen Ausschnitt aus dem Text von Julia Weber lesen, mal eine Jury-Replik anhören, die jetzt gar nicht auf Julia Weber sich bezieht, aber auf Heike Geißler, die Sie eben auch erwähnt haben, von Philipp Tingler, und die eben alles andere als freundlich war.
7: Ich finde, so Manifestcharakter ist immer so ein bisschen, sondern auch, das lässt sich halt auch sehr schnell schreiben. Ich kann sehr schnell in diesem Takt des plakativen Widerrufens kann ich wirklich schnell Seiten füllen.
8: Oh, das möchte ich sehen. Den Text hätte ich gerne morgen in der Mittagspause vorgetragen. Und dann hätte ich gerne Heike Geißler nochmal dagegen gehört.
1: Ja, das war der Juror Philipp Tingler, der sich da doch ganz schön erhebt über den Text von Heike Geißler und die Jurorin Insa Wilke, die dagegen hält. Und das sind ja beides Texte gewesen von Julia Weber, aber auch von Heike Geißler, die, wenn man es mal so ein bisschen auf eine Formel bringt, über weibliche Selbstermächtigung erzählen. Hatten Sie den Eindruck, dass solche, oder dass das Thema vielleicht auch war, was den einen oder anderen Juror so ein bisschen gereizt hat zum Widerspruch oder zum Unwillen?
3: Ja, ich habe fast den Eindruck. Also ich kann mich des Eindrucks nicht ganz verwehren. Also ja, schon. Und das fand ich am Text von Julia Weber, also bei Heike Geißler war ja dann die Jury-Diskussion auch nicht wahnsinnig fruchtbar, muss man sagen. Also die war eher ein bisschen, einfach nicht gut, nicht erhellend. Aber bei Julia Weber, finde ich, hat man, als ich die Jury-Diskussion gehört habe, auch jetzt eben nochmal aufgefrischt, ich finde, da lernt man schon ein bisschen was über Geschmack auch, also auf vielen Ebenen, also auf die unterschiedlichen Geschmäcker, was ja irgendwie natürlich nie so ganz Thema sein darf. Ne? Es tun ja alle auch immer ein bisschen so, als gäbe es da wirklich zumindest annähernd harte Kriterien. Also Geschmack soll ja eigentlich keine Rolle spielen. Aber ich finde, am Text von Julia Weber und auch wirklich an der Jury-Diskussion kann man das wirklich sehr gut nachvollziehen, dass es das dann vielleicht doch auch tut. Und das vielleicht, und jetzt sage ich was vielleicht Ketzerisches oder was man da eigentlich nicht tut in literarischen Zirkeln, aber vielleicht auch mit dem Erfahrungshorizont, mit dem eigenen zu tun hat.
1: Mhm. Sie haben einen Ausschnitt mitgebracht aus dem Text von Herrn
3: genau.
1: Weber. Mögen Sie den lesen für uns?
3: Ich war den ganzen Tag allein, sage ich, mit meinem Geruch und meiner Haut. Und vergeudete Momente sind jene, in denen mich niemand betrachten kann. Ihr Schamhaar ist dunkelrot und die Haare auf dem Kopf mausgrau. Sie hat am Bauch eine lange Narbe. Ich stelle mich neben sie. Durch die Berührung unserer Hüftknochen, wenn sie aneinanderstoßen, gibt es ein leises, klopfendes Geräusch. Wie wenn jemand im Keller an ein Rohr klopft und das Geräusch steigt durch die Mauern hinauf. Und sie sagt, das Schöne sei, sie habe sich nichts vorgestellt, sie wisse nichts, sie habe es sich nur gewünscht. Dann bleiben wir so, wie wir sind, kein Millimeter weg voneinander. Und jetzt? Fragt sie. Sie reibt ihre Hände ganz hilflos an mir, als wäre ich ein Handtuch und als habe sie die Hände gewaschen und trockne sie an mir. Und als ich ihr sage, dass ich mich fühlen würde wie ein Handtuch in ihrer Umarmung, sagt sie, manchmal käme ihr das gesamte Leben vor, wie das Abtrocknen feuchter Hände an einem bereits feuchten Handtuch.
1: Vielen Dank. Das war... Das war ein Ausschnitt aus dem Text von Julia Weber. Und daran kann man vielleicht auch ein bisschen ablesen, wobei jetzt Julia Weber nicht hier ist, deswegen können wir sie selbst gar nicht fragen, welche Gefahren vielleicht auch für Schriftstellerinnen und Schriftsteller so ein Eingriff einer Jury in einen Schreibprozess bedeuten kann. Julia Weber hat damals gerade an diesem Roman geschrieben, aus dem sie einen Ausschnitt in Klagenfurt vorgetragen hat. Dieser Roman ist aber jetzt erst in diesem Frühjahr erschienen, also 5 Jahre später und im darauffolgenden Jahr, also im Jahr nach Klagenfurt, ist dann erstmal ein anderer erschienen. Und ich habe das von außen so wahrgenommen, als hätte sie wirklich nach diesen Juryurteilen, die man ja auch erstmal wieder aus dem Kopf rauskriegen muss, oder? Wenn man am Schreibtisch sitzt, dass man das erstmal zur Seite legen muss, damit man nicht immer die Hemmnisse dieser Kritik im Ohr hat. Ist das was, also Ihr Roman war der schon fertig, Maya Haderlapp, als Sie hier gelesen
2: mein
1: haben?
2: Mein Roman war schon fertig geschrieben, aber es ist genau das. Also wenn man einen Text liest, an dem man noch arbeitet, ob der eingeflochten wird in einen längeren Text, dann kann ich mir vorstellen, dass das große Probleme bringt, sofort mit all diesen Stimmen und den Kritiken im Hinterkopf weiterzuschreiben. Also es kann auch zu sehr großen Irritationen führen. Mhm. Insoweit finde ich das ein großes Risiko. Also ich würde eher sagen, man sollte mit Texten kommen, die als Einzelne bestehen oder also die schon in irgendeiner Weise also ausgearbeitet und abgesichert sind. Dass man nicht diese Stimmen von außen, auf diese Stimmen von außen so stark reagiert, denn man reagiert automatisch.
3: Ja. Ich glaube, Romanauszüge haben auch statistisch gesehen immer schlechtere Karten, oder? Also
0: Zumindest hieß es das ja immer lange Zeit, dass Romanauszüge schwierig sind. Aber wie haben Sie das denn auch so erlebt unter den Autorinnen und Autoren? Ist da auch noch mal eine starke Konkurrenz?
2: Das kann schon sein und es ist auch sicherlich so. Ich habe das eigentlich ich habe das schon beobachtet unter den Kolleginnen und Kollegen. Und habe mich auch ein bisschen gewundert, weil ich war ja in einer Position, ich fühlte mich gar nicht so sehr im Rennen. Also wirklich nicht, weil ich, also für mich war das, dass ich dort auftrat, ja schon das Ereignis.
0: Es gab ja einmal so eine große Solidaritätsgeste von Stan Nadolny, der 1980 als Gewinner sein Preisgeld, die 14.000 D-Mark, damals unter allen Teilnehmern aufgeteilt hat, um den Wettbewerb, wie er gesagt hat, zu entbittern. Wäre das irgendwie nötig? Ist das eine vielversprechende Geste? Wie finden Sie das?
2: Ich finde das eine schöne Geste,
0: ja.
2: Aber heutzutage fast nicht mehr denkbar. Mhm. Was würdest du sagen? Die Autoren einfach in einer viel prekäreren Situation leben.
3: Vermutlich schon, ja. Also so Preisgelder sind einfach Teil des Einkommens ein Stück weit. Das ist kein Sahnehäubchen, also zumindest für mich, sondern schon etwas, was ich brauche. Und ich hoffe oder glaube, dass es über die Zeit eine gewisse ausgleichende Gerechtigkeit gibt.
0: Aber in diesem Jahr hat ja auch eine Autorin darauf explizit aufmerksam gemacht, die auch eben die Jury-Diskussion sich nicht angehört hat, um das auch als Zeichen zu setzen, um mal auf die prekären Lebensumstände von vielen Autoren hinzuweisen. Das fand ich eigentlich auch mal eine ganz gute Geste, das mal ins Spiel zu bringen, dieses Thema.
2: Unbedingt, denn in der Zeit, in der wir leben, sind ja diese Trophäen wichtig, nicht? Und wir haben alle diesen Erfolg und wir müssen was vorweisen und wir müssen es werden jetzt schon Nominierungen genannt, wenn man also Lebensläufe ansieht und so weiter. Also man ist immer im Wettrennen und so, also eigentlich schlimm. Denn damit hat ja Literatur, sollte nicht wirklich zu tun haben.
1: Ja, und zugleich ist aber natürlich Klagenfurt auch eine Bühne, die eben auch Aufmerksamkeit erzeugen kann und dann auf lange Sicht vielleicht eben auch die strukturellen Arbeitsbedingungen eines jeden Schriftstellers, einer jeden Schriftstellerin verbessern kann. Es ist ein Zwiespalt, glaube ich.
2: Davon bin ich überzeugt, dass es so ist.
0: Aber schön, dass Sie uns diese Seite mal aus Ihrer Sicht gezeigt haben. Das kriegt man ja als Zuschauer gar nicht so mit. Und das war schön, dass Sie jetzt hier waren und uns haben teilnehmen lassen an dieser Autorensicht auf den Bachmann-Wettbewerb.
1: Ja, vielen Dankeschön. Dank. Vielen Dank, Navra Ibrahimi und Maya Hadalab. Und hier im Musilhaus findet jetzt gerade hier bei uns auf dem, es ist eigentlich gar nicht richtig ein Podium, sondern es ist so ein kleiner Sessel-Halbkreis, den wir hier aufgestellt haben, findet wieder ein fliegender Wechsel statt. Die Mikrofone werden hier nochmal gerichtet und wir wollen jetzt nochmal aus einer anderen Perspektive auf den Bachmann-Preis gucken mit unseren Gästen Petra Hartlieb, Buchhändlerin und Autorin aus Wien und Jo Lendle, Hansa-Verleger seit mittlerweile 2014, jetzt muss ich kurz rechnen, 12,5 Jahren und selbst auch Schriftsteller. Schön, dass Sie beide da sind. Herzlich willkommen.
9: Hallo. Danke.
0: Sie sind ja jetzt beide eigentlich so funktional gesehen, müssten Sie ja nicht so oft hier gewesen sein. Was hat Sie denn immer wieder hierher gelockt eigentlich? Fangen wir mal vielleicht mit Petra Hartlieb an.
9: Ich war schon in sehr vielen Funktionen hier und habe aber eigentlich nie eine Funktion gehabt. Ich weiß nicht, ich habe am Beginn meiner Karriere in der Literaturbranche für einen kleinen Wiener Sachbuchverlag Pressearbeit gemacht. Und ich weiß überhaupt nicht, warum ich damals auf die Idee gekommen bin, dass es für mich wichtig wäre, auf den Bachmann-Preis zu fahren. Ich weiß es einfach nicht mehr. Wahrscheinlich hat mir irgendjemand davon erzählt. Und ich bin ein neugieriger Mensch und habe mir gedacht, ich fahre daher. Ich glaube, das ist offen, da können alle her. Ich weiß auch nicht mal genau, wann ich das erste Mal da war. Ich bin sicher fast schon seit 28 Jahren mit kurzen Unterbrechungen von diversen Geburten oder Umzügen oder so nicht da gewesen. Und insofern hat sich meine Rolle hier immer ein bisschen verwandelt. Am Anfang war ich die junge, staunende Pressefrau, die da nichts zu tun hatte. Dann bin ich nach Hamburg gezogen und habe für den NDR Info Buchkritiken gemacht. Und dann hatte ich plötzlich endlich einen offiziellen Grund, und auch jemanden, der die Reise bezahlt hat, natürlich, zum Bachmann-Preis zu fahren. Und da ist für mich das Jahr 2004 in ganz, ganz besonderer Erinnerung, aber da können wir dann nachher
0: haben vielleicht wir gleich noch reden.
9: Ja. Und jetzt bin ich Buchhändlerin, jetzt ist es natürlich nochmal eine ganz andere Rolle. Würde ich dann vielleicht auch in der zweiten Runde noch einmal erzählen, wie die Buchhändlerin auf den Bachmann-Preis sieht, weil das ist natürlich wieder ein ganz spezieller Blick.
1: Ja, Jo Lendler, als Sie eben hier reingekommen sind ins Musilhaus, da hat Heimo Strempfel, der Leiter hier dieses schönen Ortes, der uns netterweise hier eingeladen hat zu diesem Abend, gleich gesagt, Sie sind derjenige, der als allererstes hier gewesen ist. Das heißt, hier findet immer der sogenannte Häschenkurs, der Nachwuchskurs statt. Das heißt, Sie sind so richtig ein Klagenfurt-Rekord. Halter, kann man das so sagen? Haben Sie mal gezählt, wie oft Sie hier waren und in wie vielen verschiedenen Funktionen?
10: Unzählige Male.
1: Ich dachte es mir.
10: Ich bin das lebende Fossil. Genau dieser Häschenkurs, wie es immer mit kaum zu überhörendem Spott hieß, war eben das Klein-Klagenfurt, wo aufstrebendste Jungtalente vorgeführt wurden. Und davon war ich eben in dem allerersten Kurs ja, eines, und ich erinnere

0: Pack den Hut des Schreibenden abwarf und die Kappe des Lektors aufzog und glücklich in das ORF-Studio ging und wusste, ab jetzt wird gelesen und zugehört und werden hier Entdeckungen gemacht. Und dann war ich, weil Sie fragten, einfach jedes Jahr hier, entweder um Leute zu entdecken oder aber auch ganz viel unserer Autorinnen und Autoren zu begleiten. Wir hatten fast in jedem Jahr hier jemanden am Start. Wir haben ungeheuer viele dritte Preise gewonnen. Ich glaube, einige Jahre lang war dieser erst Ernst-Willner-Preis, dann Kelag-Preis fest in Dumont-Händen, weil wir immer wieder genau auf diesen Vorvize-Preis zielten und mit einer Sicherheit ihn abräumten. Das war schön.
1: Wir sind natürlich auch so ein bisschen aus investigativen Gründen hier und wir haben ja jetzt schon gehört, dass Sie eben beide auch schreiben. Vielleicht enthüllen Sie es jetzt einfach mal. Wie oft haben Sie sich denn hier unter Pseudonym oder vielleicht unter Ihrem richtigen Namen selbst beworben im Wettbewerb?
2: Ich hatte mal einen Bachmann-Preis, da bin ich eigentlich nur im Garten gesessen und habe mit einer, ich sage jetzt den Namen nicht, bekannten österreichischen Schriftstellerin die ganze Zeit WhatsApp gechattet und wir haben immer geschrieben, wie müsste ein Text sein und sie hat immer geschrieben, Nazis müssen vorkommen, aber keine Tiere, bloß keine Tiere. Und so haben wir quasi immer hin und her geschrieben und haben dann eigentlich schon so über WhatsApp den perfekten Text entwickelt. Wir haben ihn dann aber nicht eingereicht. Es gibt aber noch eine Rolle, die der Jo Ländle vergessen hat, die er hier auch hat, weil ich glaube, ich bin auch schon so lange da wie du. Und der Jo Ländle und der Horst Lauinger waren auch immer ganz wichtig, dass wir jüngeren Damen damals im Scotch Club von den Klagenfurter Jugendlichen nicht belästigt worden sind. Also ihr wart immer so die Ritter in der ganzen Runde, weil da war es echt immer 3 Uhr früh und wir haben wirklich viel getrunken damals. Damals konnten wir das noch. Und ihr habt immer schön auf uns aufgepasst. Das kann ich mir noch sehr, sehr gut erinnern.
0: Daran kann ich mich nicht erinnern.
3: Haben Sie auch schon so eine Art Formel ausgemacht für den idealen Klagenfurt-Text?
0: Ja, das Schöne ist ja, dass da die Schwarmintelligenz klüger ist als wir, nämlich die eben genannte Zentrale Intelligenzagentur. Die haben die automatische Literaturkritik erfunden. Also ein System aus Fragen, denen sich jeder Text zu stellen hat. Und dann wurden Punkte vergeben nach einem minutiösen Muster und Raster. Also wenn Tiere vorkommen, gibt es 2 Punkte, wenn eins davon ein Papagei ist, aber gibt es sofort wieder Abzüge und so weiter. Klingt lächerlich, ist aber aus langen, düsteren Jahren der Erfahrung gereift. Jedes Jahr wurde dieser Katalog überarbeitet und er war extrem präzis. Also
2: KI-mäßig eigentlich.
0: Heute würde man das einer KI füttern. Das wurde damals alles händisch im Hinterzimmer zugehört und dann immer reingerufen. Wir saßen immer dann zusammen und sagten, hier war ein Papagei. Nein, das war ein toter Papagei. Und es ungeheuer gültige Vorhersagen. Teilweise sozusagen waren es die besseren Bachmann-Texte als die, die dann zufällig tatsächlich den Bachmann-Preis bekamen. Also da ist die Kategorienbildung von dem, was hier besonders gut funktioniert, ist erstaunlich präzis ausgearbeitet worden. Einige der Mitglieder dieser Gruppe haben dann ja tatsächlich strategisch teilgenommen und haben, glaube ich, jedes Mal dann auch gewonnen, weil so schwer ist es dann doch nicht, hier mit ein paar Raffinesse-Punkten auch zu gewinnen.
1: Ja, und ein Beispiel dafür war ja Katrin Pasek, ja, die 2006 großartig. Den Bachmann-Preis gewonnen hat. Und es stellte sich dann eben im Nachhinein raus, dass es nicht der genialische Text einer einzelnen Autorin war, sondern so ein kollektives Schreiben, eine kollektive Arbeit dieser zentralen Intelligenzagentur, also so einer Vereinigung von Berliner Journalisten, Intellektuellen, so kann man es vielleicht so ein bisschen grob auf den Punkt bringen. Und es war ja so ein bisschen ein kleiner Skandal im Nachklapp. Wie sehen Sie das? War das geschummelt?
2: Ich finde es überhaupt nicht geschummelt. Ich kann mich noch gut an diesen Text erinnern. Er war großartig. Und ich finde, jede Form, einen guten Text zu machen, ist eine gute Form. Also wir hören sehr viel schlechte Texte und für mich ist das überhaupt kein Problem gewesen. Ich fand es total interessant, wie man sowas machen kann. Ja, vielleicht gibt es mal wieder Nachahmer. Wäre cool.
0: Wir haben ganz viel gelernt über das, was wir erwarten an Autorschaften. Also, dass jemand hier hinkommt und sagt, ich bin seriös. Ich habe diesen Text gefühlt. Nein, hier ging jemand und sagte, ich will Wirkungstreffer erzielen und das ist gelungen. Und was ist Literatur anders als Wirkungstreffer? Und über all diese Konzepte des Schreibens, für diese Debatten waren das wichtige Erfahrungen. Also wir haben damals natürlich gescherzt, aber es zeigte sich darin auch, Heute fragt man sich, kann KI Texte schreiben? Das sind ja auch dann Fragen. Was passiert, wenn KI plötzlich gute

0: Texte schreibt. Ist es dann ein schlechter Text oder billigen wir ihm doch auch eine gewisse Qualität zu, etc.? Mhm.
1: Haben Sie das denn auch, Jo Ländle, als Hansa-Verleger, als Lektor, dass Sie Autoren quasi beraten und sagen, würde ich jetzt eher vielleicht nicht empfehlen, da bei Bachmann-Preis mitzumachen oder ja, geh du doch mal dahin?
0: Unbedingt. Das ist ganz wichtig. Man kann hier wirklich seine Seele verlieren und man kann hier auch wie Phoenix oder irgendjemand anders aus irgendwelchen Aschen aufsteigen zu ganz, ganz großem Ruhm. Also es sind hier wirklich, wir haben es vorhin schon gehört, Leben verändert worden und zwar in alle Richtungen, häufiger ins Unglück. Also ich habe hier schon mit Leuten gesessen aus dem eigenen Verlag, aber auch von anderen, die hier in einer Weise abgewatscht wurden, dass sie sich nie wieder davon erholt haben. Also hier sind wirklich, haben Leute aufgehört zu schreiben und auch das Gewinn will beraten werden. Also wozu führt das eigentlich? Was passiert dann auch im Ruhm? Und das haben wir jeweils auch vorher antizipiert. Ist der Text wirklich stark genug? Man hat da natürlich besonders intensiv dran lektoriert an diesen Stellen, die hier gelesen wurden. Denn der muss für ganz unterschiedliche Sichtweisen funktionieren.
1: Aber wenn Sie sagen, da sind Leute quasi so zerstört nach Hause gefahren, dass sie aufgehört haben zu schreiben, macht es dann dieses Verfahren nicht auch so ein bisschen fragwürdig?
0: Naja, Fragwürdigkeit ist ja nicht die schlimmste Qualität von überhaupt Dingen. Und die Literatur kann sich einer gewissen Fragwürdigkeit ruhig schon aussetzen. Man muss überlegen, ob man charakterlich das schafft. Das Schreiben, viele Menschen fangen an zu schreiben, weil sie gerne und gut mit sich alleine sein können. Das ist nicht das Gleiche wie in Klagenfurt auf der Bühne zu sitzen. Und ja, diese Frage muss man sich einmal vorstellen.
2: Petra Hartlieb, Sie sind ja auch natürlich viel im Austausch mit Kolleginnen und Kollegen. Raten Sie ab oder zu, wenn es um die Frage geht, ich habe einen Anruf aus Klagenfurt oder von einem Juror, einer Jurorin bekommen?
3: Das kann ich mich dem Jo Ländle nur anschließen. Das hängt wirklich von der Psyche der jeweiligen Autorin oder Autor ab. Es gibt einige Leute, wo ich mir denke, die schaffen das locker, die nehmen das auch sportlich, die nehmen sich eine Freundin mit, die genießen das schöne Hotelzimmer. Das hat man ja auch nicht immer als Autorin, da bist du ja meistens in Drittklasse-Hotels untergebracht. Der Sandwirt ist sehr schön. Also manche nehmen das wirklich sehr sportlich. Es gibt aber natürlich auch welche, die völlig zusammenbrechen. Und ich erinnere mich zum Beispiel noch an das Jahr, was mir so in Erinnerung ist, als Juli C. hier ziemlich durchgefallen ist und vorher abgereist ist, weil sie so sauer war, dass sie...
2: Nach der Jurydiskussion.
3: Genau, nach der Jurydiskussion am zweiten Tag des Wettbewerbs war es natürlich, ich habe dann eher die Sichtweise aus dem Publikum, also aus dem gemeinen Volk, was sie natürlich nicht wahnsinnig sympathisch gemacht hat, weil es ja auch sehr berühmt ist, dass hier die Autoren und Autorinnen, die hier gemeinsam lesen, auch eine Gruppe bilden und aufeinander aufpassen, obwohl natürlich die Konkurrenz groß ist. Aber eigentlich nach außen hin will man als Publikum gerne zumindest die Illusion haben, dass die jetzt für 3 Tage eine Familie sind und dass die sich halt auch mit den anderen solidarisch, und sie ist halt abgereist. Und das ist mir total in Erinnerung geblieben damals.
2: Das besprechen Sie wahrscheinlich auch, Jo Ländle, mit Ihren Autoren und Autorinnen, wenn die hierher kommen, dass es sozusagen gewisse Herausforderungen gibt, aber vielleicht auch ein gewisses Reglement, an das man sich zu halten hat, oder lassen Sie denen da alle Freiheit?
0: Ach, da, wie in allen Dingen des Lektorats hängt das extrem vom Einzelfall ab und so wie jeder und jede einzeln schreibt und manche dauernd Rücksprache halten und manche einmal ein fertiges Manuskript hinlegen, so gibt es eben auch Unterschiede im Umgang hier. Manche hören sich alles an, sitzen immer in der ersten Reihe, wollen sofort mit den anderen Kolleginnen und Kollegen plaudern und manche ziehen sich zurück und kommen nur zur Lesung kurz mal aus dem Kellerloch des Hotels raus. Es gibt ja auch viel drumherum Angebot, also Klagenfurt ist nicht zuletzt eine sehr sportive Veranstaltung. Es gab früher lange Jahre die unsäglichen Fußballmatches gegen die Kabelträger des ORF. Vernichtende Niederlagen der Literatur. Es gab immer das Bachmann-Preis-Wettschwimmen mit dramatischen Regenschlachten. Auch da können sich ja die Autorinnen und Autoren beteiligen.
3: Ich habe letztes Jahr das Minigolf-Turnier gewonnen, ja. Möchte ich nur erwähnen.
0: Wichtige Trophäe.
2: So, wir wollen jetzt aber nochmal auf die Texte selbst schauen. Auch Sie beide haben Texte aus den vergangenen Jahren mitgebracht. Und ich glaube, zwei Texte, die ja nicht nur sehr unterschiedlich sind, sondern auch zwei ganz unterschiedliche Autorenpersönlichkeiten haben diese Texte geschrieben. Petra Hartlieb, welchen Text haben Sie mitgebracht und warum vielleicht auch?
3: Ich habe ja schon erwähnt, dass das Jahr 2004 für mich so ein ganz besonderes Bachmann-Jahr war, nicht nur wegen der Autoren und Autorinnen, die da gelesen haben, sondern auch, weil sich da mein Leben so verändert hat. Also ich bin 2004 zum Bachmann-Preis gefahren als kleine Literaturkritikerin des NDR Info. Das heißt, man muss sich jetzt vorstellen, ich habe so kleine 5 Minuten Geschichten machen dürfen und bin hierher gefahren mit einem großen gelb-blauen Mikro und dem Auftrag, einer guten Geschichte nach Hamburg mitzubringen. Und ich hatte damals so einen so Paten, das waren so diese älteren weißen Herren, die jetzt schon alle in Pension sind. Vielleicht hören Sie jetzt zu, ich weiß es, ich war zum Beispiel Uwe Kossack vom SWR und Klaus-Ulrich Bielefeld vom RBB. Und die haben mir damals den Tipp gegeben, du musst unbedingt, nachdem du das Gefühl hast, dass die Lesung gut war, mit denen vorab ein Interview machen, weil du bist so unwichtig, du kriegst nachher kein Interview, wenn die den Preis kriegen. Und dann bin ich da drinnen gesessen wie so eine kleine Streberin und habe mir ganz viele Interviewtermine ausgemacht. Und in diesem Jahr hat Uwe Tellkamp gelesen. Und ich bin da drinnen gesessen und ich wusste in dem Augenblick, wo der die Stimme für den letzten Punkt gesenkt hat, war ich mir sicher, der kriegt diesen Preis. Das hat man richtig spüren können. Und habe mich dann sofort auf ihn gestürzt und habe ihn in so ein Kammerl gezogen und habe mit ihm ein Interview gemacht. Und es war total schwierig, dieses Interview zu führen, weil er hat in diesem Interview, obwohl es, glaube ich, der zweite Lesetag war, so geredet, als wenn er den Preis schon in der Tasche hätte. Und ich habe mir dann immer gedacht, eigentlich perfekt, wenn er ihn kriegt, aber wenn er ihn nicht kriegt, kann ich das nicht senden. Ja, also ich kann auch nichts rausschneiden, weil er war eigentlich, in dem Interview war er der Sieger. Und ich habe dann, nur jetzt um meinen Ruf komplett zu ruinieren, ich habe dann auch ein Interview mit Richard David Brecht gemacht. Der hat nämlich auch in diesem Jahrgang gelesen. Nicht, weil er so einen tollen Text gemacht hat, vielleicht fand ich ihn damals gut aussehend, ich weiß es nicht. Aber deswegen habe ich heute hier diesen Tellkamp-Text mitgenommen. Ich sehe mich jetzt nicht als Patin von Uwe Tellkamp, aber ich fand diesen Text einfach, der ist mir wahnsinnig in Erinnerung geblieben.
1: Und die Begeisterung, dass er sich gleich so siegessicher gefühlt hat, das kann auch daran liegen, dass sich auch die Juroren ja so begeistert angehört haben. Wir haben auch da was gefunden.
4: Ich glaube, wir haben hier einen großen Autor entdeckt.
5: Ich habe ihn gelesen und wusste, den lade ich sofort ein. Ich habe überhaupt nicht gezögert. Dieser Text hat eine solche Kraft und er ist so wunderbar gearbeitet und hat einen solchen Sog, dass ich wirklich keine Sekunde gezögert habe, diesen Autor einzuladen, obwohl ich seinen Namen nie gehört habe.
3: Um das vielleicht noch einzuordnen, in dem Jahrgang hat auch Wolfgang Herrndorf gelesen und Arno Geiger, der dann 4 Monate später den ersten deutschen Buchpreis mit dem gleichen Text quasi bekommen hat. Also insofern siehst du wieder, wie subjektiv Jurorenarbeit ist und von wie viel Zufälligkeiten was abhängt, ob du einen Preis kriegst oder nicht.
1: Und wir können ja mal einen kleinen Ausschnitt hören aus dem Tellkamp-Text. Den haben Sie ja mitgebracht.
3: Ja, oder? Ihr habt keinen. Ich muss jetzt wirklich Tellkamp lesen. Okay.
1: Ja, wir wollen mal.
2: Ja, vielleicht kann man auch noch dazu sagen, das ist ja, ich finde, wenn man jetzt auf diesen auch auf diesen Jury-Ausschnitt hört und an diesen Auftritt von Uwe Tellkamp denkt, dann hat das ja schon so was bisschen was Historisches, weil ja Uwe Tellkamp sich im Laufe der Jahre doch eine etwas fragwürdige, jedenfalls sehr rechtslastige politische Meinung angeeignet hat und sich ja eigentlich auch aus diesem ganzen Literaturbetriebsgeschehen nicht vollkommen zurückgezogen hat, aber doch sehr an den Rand getreten ist. Insofern ist das jetzt auch wirklich so ein historischer Moment, eigentlich, wenn wir da zurückgucken.
3: Genau, aber der ist damals quasi unbekannt zum Bachmann-Preis gekommen und die Juroren haben gesagt, es ist ein Stern am Literaturhimmel aufgetaucht und so schnell ist er dann auch doch wieder verschwunden.
2: Wir hören ein paar Zeilen.
3: Manchmal höre ich sie fließen unaufhaltsam, manchmal stehe ich auf mitten in der Nacht und lasse die Uhren alle stehen. Rosenkavalier, Monolog der Marschallin, mir ist, als ob ich sie hörte, die Stimmen, die Musik, Erinnerung. Aber die Uhren schlugen, Muriel, ich sehe dich, eingekapselt von Apparaten, die dich und deine Träume retten sollten. Träume, um die es im Grunde immer geht. Erinnerst du dich, wie die Straßenbahn in den Schienen schlenkerte und Funken stoben, wenn sie von der Haltestelle Leipziger Straße kommend vor dem Bahnhof Neustadt um die Ecke bog, die rot-weiß gestrichene tschechische Tatrabahn mit den Haltestellenschildern aus Pappe, wie sie gegen die Fenster schlugen und die Heimkehrenden darunter waren, in ihre Zeitungen oder Bücher oder Gedanken versunken, während vorn in der Fahrerkanzel das Mikrofon knackte und die horizontal angebrachten Zeiger der Volt- und Amperemeter auf- und niederschaukelten. Der Geschwindigkeitsanzeiger funktionierte meist nicht, wenn der Fahrer die Hände auf einen Querbügel gelegt, das blank polierte Pedaldraht, mit dem er Strom, nicht Gas, gab und das breit wie ein Biberschwanz war. Hin und wieder drehte er am gelb eingekreisten schwarzen Hebel, stellte auf Fahrgastbedienung, sodass die Aussteigenden den Knopf von der Haltestange vor den Stufen zur Klapptür drücken und sich selbst hinauslassen konnten, am Platz der Einheit, der wie eine riesige Karieshöhle lag. Die Menschen schlugen ihre Kragen auf gegen den wehenden Schnee. Es gibt leider keinen Punkt in dem Text. Ich höre jetzt einfach auf, weil sonst lese ich ewig weiter. Aber so geht das und es hat immer noch einen ziemlichen Sog, finde ich.
2: Ja, das war ein Ausschnitt gelesen von Petra Hartlieb aus dem Gewinnertext aus dem Jahr 2004 von Uwe Tellkamp. Herzlichen Dank dafür.
1: Jo Ländle, erinnern Sie sich auch noch an diesen starken Jahrgang? Das waren ja doch jetzt einige Namen, nicht nur Uwe Tellkamp. Ja, ich habe es auch noch in Erinnerung.
0: Das war ein ganz starker Jahrgang. Ich war damals mit Pauls Fall, einen Text von Arne Ross, der damals Schriftsteller bei uns war, der auch einen Preis bekam, seitdem nie wieder was geschrieben hat. Das gibt es ja auch relativ viel. Und man wusste aber, in diesem Jahr war einfach passierten sehr unterschiedliche, ganz tolle Sachen. Mhm. Und ja, bei Uwe Tellkamp war das so, dass man das merkte. Und das ist vielleicht auch das Versprechen, weswegen wir alle immer wieder nach Klagenfurt kommen, dass es manchmal diese Momente gibt, wo man weiß, jetzt passiert gerade was. Mhm. Und es gibt schon, es gibt es nicht jedes Jahr, aber vielleicht alle 2-3 Jahre. Und für diesen Moment lohnt es sich auch, viele sehr schwierige Texte zu überstehen, weil das dann doch immer wieder sicher auch zu solchen Momenten kommt.
2: Ja, und Jo Ländle, war für Sie das Jahr 2008 ein Jahr, in dem Sie vielleicht schon vorher wussten, heute kann etwas passieren? Sie haben ja ebenso gesagt, dass Sie oft Autorinnen und Autoren begleitet haben, die dann einen dritten Preis gewonnen haben. Und das Jahr 2008, das war ja für Sie ein ganz besonderes Jahr.
0: Das war ein besonderes Jahr, das war schön, aber trotzdem wusste ich es nicht sicher vorher. Man kann nicht nach Klagenfurt kommen mit dem Wissen, außer man ist Uwe Tellkamp, mit dem Wissen, man wird gewinnen. Das ist ganz schlechtes Erwartungsmanagement. Ich kam mit Tilman Ramstedt und weder Tilman Ramstedt noch ich hatten irgendeine Ahnung von dem, was kommen würde, außer dass es darum gehen sollte, eine gute Zeit zu haben. Und Tilman Ramstedt erzählte, las vor in atemberaubendem Tempo. Ich glaube, wir haben die Originalaufnahme nicht dabei, oder?
2: Leider nicht, aber ich habe nochmal nachgelesen, in den Kritiken stand, er hätte sich durch seinen Text gezappelt.
0: Ja, das ist eine sehr freundliche Umschreibung. Ich lese gleich ungefähr 30 Sekunden, für die hat Tilman Ramstedt ungefähr 3 Sekunden gebraucht. Es ist eine ganz, ganz tolle Geschichte. Der Kaiser von China, Rahmen ist der Erzähler hat sich unter einem Tisch verbarrikadiert, weil sein Großvater auf einer Weltreise ist und er sollte eigentlich dabei sein, aber er hatte keine Lust. Mit all seinen vielzeiligen Geschwistern hat er dem Großvater nämlich kurz vorm Tod noch eine Reise geschenkt an einen Ort seiner Wahl. Und was wünscht sich der Großvater Beklopptes? Das hören wir jetzt. China, ausgerechnet China, als ob es die Nordsee nicht gäbe, als ob es den Harz nicht gäbe, nicht Rügen, nicht Frankreich, kein Gardasee, es musste China sein, China und nichts anderes. Ich will darüber nicht diskutieren, hat mein Großvater gesagt. Und ich habe gesagt, das treffe sich gut, weil ich darüber nämlich auch nicht diskutieren wolle. China komme nicht in Frage und ich habe die Arme verschränkt und mein Großvater auch, obwohl er nur noch einen Arm hatte, den rechten, doch den konnte er so geschickt um seinen linken Hemdsärmel wickeln, dass es so aussah, als handelte es sich um 2 intakt verschränkte Arme. Und dann haben wir uns lange angeschaut, mein Großvater möglichst entschlossen und ich möglichst spöttisch, um ihm zu zeigen, was für eine ganz und gar lächerliche Idee China doch war. Und dann sagte mein Großvater, ich sterbe. Man darf so einen Satz nicht überbewerten, auch im Nachhinein nicht, auch jetzt nicht, da mein Großvater schon wieder Recht behalten hat. Du stirbst nicht, sagte ich deshalb, obwohl das natürlich in jedem Fall eine Lüge gewesen wäre. Doch ich wollte es als Argument einfach nicht zulassen. Ich wollte nicht zu demjenigen gemacht werden, der letzte Wünsche ausschlägt. Ich wollte sachlich bleiben, weil ich sachlich natürlich im Recht war und China völlig unmöglich. Aber gegenüber Sterbenden zählt Recht haben wenig. Das wusste mein Großvater und hatte deshalb auch sicherheitshalber schon früh mit dem Sterben begonnen. Mein Großvater starb nämlich schon, solange ich ihn kenne. Wahrscheinlich sogar länger. Und erst kurz vor seinem Tod hat er damit aufgehört.
3: Das ist, ich liebe diesen Text.
0: Das war so ein Text, der, Sie merken es, zwei Kategorien erfüllt, die eben nicht ganz so häufig sind. Zum einen die seltene Kategorie Humor in Klagenfurt.
2: Deutscher Humor
0: in Klagenfurt. Und dann war es eben auch einer dieser Texte, als er dann gelesen wurde, war ziemlich vielen Leuten klar, dass da gerade was Besonderes passiert. Es war ein schöner Tag.
2: Ja, aber es war vielen Leuten klar, dass da was Besonderes passiert. Zugleich haben sie ja jetzt, sie haben ihn ja jetzt sehr ausgeruht und entspannt gelesen, haben ja eben gesagt, dass Tilman Ramstedt diesen Text ja nicht so besonders gut gelesen hat. Oder war das gerade gut? War dieses gehetzte, gezappelte, nervöse, war das vielleicht das, was genau die richtige Performance, weil auf die kommt es ja auch immer ein bisschen an hier in Klagenfurt, was genau dieser Figur entsprach?
0: Man merkt dem Erzähler an, dass es ihm nicht so gut geht. Der verbirgt sich vor seinen zahlreichen Geschwistern, weil die halt immer denken, er habe das Versprechen wahrgemacht und sei wirklich mit Opa nach China gefahren. Er hat sich Spülschwämme unter die Knie gebunden, damit er unter dem Tisch sich verbergen kann, wenn die durchs Fenster gucken. Dieser Erzähler ist maximal gehetzt. Und da passte der Vorlesegestus Tilman Ramstedts ideal dazu, weil man merkte, da ist schiere Panik drin. Was niemand wusste, die Panik war echt und begründet. Wir hatten den Roman, es war Juni wie jedes Jahr, wir hatten den Roman für den Herbst angekündigt und danach kamen jetzt all diese jovialen Kritikerinnen und Kritiker zu Tilman Ramstedt und sagten, Mensch, ich freue mich so, das dann zu lesen. Das kommt ja jetzt bald und du hast jetzt, ihr seid ja sicherlich schon fertig mit dem Lektorat und dann werden wir das ganz groß besprechen. Was niemand wusste, dieser Ausschnitt, den er gelesen hatte, war das Einzige, was es von dem Roman gab. Tilman Ramstedt hatte einen schönen Tag hier und dann fuhr er mit mir zurück und sah mich an und sagte, wie soll ich das denn jetzt fertig kriegen. Und er hat dann einfach erstmal lange gar nichts gemacht und hat dann in den letzten Wochen vor Erscheinen Tag und Nacht fertig diesen unheimlich guten Roman geschrieben, der dann ein riesiger Bestseller wurde. Aber das von dem nichts existierte, außer das Gelesene, das war das Geheimnis, was wir niemandem erklären durften, was heute Abend gelüftet wird.
1: Und Petra Hartlieb hat ja auch gerade gesagt, ja, das ist ja ein ganz toller Roman und ich liebe dieses Buch. Ist das auch so was jetzt, Sie haben ja vorhin auch gesagt, als Buchhändlerin erleben Sie es nochmal anders. Hätten Sie den Tilman Ramstedt dann sofort zu sich in die Buchhandlung eingeladen? Zum Lesen.
3: Vorher schon, aber dann schon natürlich vorher. Sofort.
1: Aber ist es ja, hier auch so, dass das eine gute Bühne ist, um mal zu gucken, wen lade ich denn nächstes Jahr mal zum Lesen zu mir in die Buchhandlung ein?
3: Ja, wobei, wenn es der Bachmann-Preisträger, Sieger dann ist, dann kann ich mir den in der kleinen Buchhandlung eher nicht leisten. Also dann wird dann eher das Literaturhaus in Wien oder jemand mit ein bisschen mehr Geld die Leute einladen. Aber es ist natürlich schon interessant auch zu sehen, wie die Leute performen, weil das sehe ich ja in der Buchhandlung ja auch. Wir machen ja auch sehr regelmäßig große Lesungen, auch mit berühmten Autoren und Autorinnen, aber auch mit Unbekannten. Und das ist natürlich schon toll, hier auf der Bühne die Lesen zu sehen. Aber was ich als Buchhändlerin einfach so toll finde, wenn ich hierher komme, ist, dass es hier einfach nur um den puren Text geht. Also, dass ich hier kein Cover habe, ich habe kein Marketing, Firlefanz, das mir der Verlag in eine vierseitige Vorschau reindruckt. Ich habe keine Blurbs von irgendwelchen anderen Autoren, die mir sagen, das ist das Beste, was jemals geschrieben worden ist. Und ich habe einfach wirklich einen puren Text, relativ humorlos gesetzt auf DIN A4 Seiten. Und das ist einfach das, wo ich mich dann immer dran erinnere. Ja, also mit was arbeiten wir eigentlich? Wir arbeiten mit Texten.
0: Und das Besondere ist tatsächlich, in Klagenfurt wird dann in diesen Tagen nur über Literatur
3: gesprochen.
0: Das habe ich auf keiner Buchmesse der Welt erlebt, dass man auch nachts, sogar noch nachts auf der Tanzfläche teilweise, sich nochmal zuruft, Mensch, das war wirklich interessant, wie diese Wendung dann noch aus dem Off kam. Wenn man, es gibt nichts Schlimmeres als spät, das habe ich dieses Jahr gemacht, spät nach Klagenfurt kommen und die ersten Texte verpasst haben. Ja. Man fühlt sich nie wieder so allein, weil die anderen sich beim Schwimmen im Wörtersee noch irgendwie austauschen und man schwimmt traurig und leise und geht unter und niemand merkt.
3: Wir sind heute late to the party. Ja. Wir können das nicht mehr aufholen.
1: Also zu Hause schauen ist nicht dasselbe.
3: Ist nicht dasselbe. Ich habe ja irgendwann gewechselt und ich sitze viel im Garten und das finde ich dann ja auch spannend, weil da sitzt man ja unter dem gemeinen Volk. Was ja nichts mit, da sind wahnsinnig viele Leute, die nichts mit Literatur zu tun haben, außer dass sie gerne lesen. Und das ist natürlich dann für mich nochmal total interessant, wie kommen die Texte an bei der Frau Lehrerin oder beim Herrn Straßenbahnfahrer oder so. Da gibt es die unterschiedlichsten Leute, die da sitzen und das finde ich großartig.
0: Ganz toll immer die Lehrerinnen und Lehrer, die mit ihren Schulklassen anreisen, teilweise von Weitem. Weil also wo erlebt man denn den Zauber und die Momentverhaftung des Entstehens von Literatur, wenn ich hier, und das waren immer ganz tolle Klassendiskussionen, wenn wir da irgendwie am Rand nochmal auch standen und redeten.
2: Ja, 50 Jahre Bachmann-Preis. Wir haben hier unsere Sondersendung aus Anlass dieses Jubiläums und ich finde, ein Zwischenfazit können wir jetzt auf jeden Fall schon mal ziehen. Die nächsten 50 Jahre sollten gesetzt sein, oder?
3: Wir sind dabei.
2: Petra Hartlieb, Jo Ländle, herzlichen Dank. Vielen Dank. So, es nehmen jetzt Katja Gasser und Josef Winkler hier vorne bei uns Platz. Katja Gasser, Leiterin der Literaturredaktion des ORF, Trägerin des Östfernsehens. So viel Zeit muss sein.
3: So viel Zeit.
2: Auch im Radio. 2019 hat sie den österreichischen Staatspreis für Literaturkritik gewonnen. 2023 den österreichischen Gastlandauftritt bei der Leipziger Buchmesse kuratiert. Und sie hat ein wunderbares Buch verfasst, gemeinsam mit ihrer Tochter. Ich liebe allein schon den Titel. Von Erwachsenen hätte ich mir mehr erwartet. Erfundene und gefundene Dialoge. Schön, dass Sie da sind. Herzlich willkommen. Vielen Dank. Katja Gasser kommt aus Kärnten, aus Klagenfurt sogar.
6: Nein, darüber wird zu reden sein.
1: Aha. Unbedingt. Josef Winkler ist aus Kärnten. Er ist Schriftsteller, Büchner, Preisträger, Verfasser zahlreicher Romane und Erzählungen. Gerade in diesem Jahr ist wieder ein Roman von ihm erschienen. Das Glück ist ein Engel mit ernstem Gesicht. Und wir begrüßen ihn herzlich. Herzlich willkommen, Josef Winkler. Josef Winkler sieht man hier seit vielen Jahren beim Wettbewerb. Er hat 1979 teilgenommen. Er hat 2009 die Rede zur Eröffnung gehalten. Und da haben wir tatsächlich dann doch noch auch mal einen Ausschnitt aus unseren Archiven mitgebracht.
7: Diese Stadt Klagenfurt, die seit über 30 Jahren jährlich im Juni in der Zeit der Lindenblüte als deutschsprachige Literaturhauptstadt feiern lässt, ist wohl die einzige Stadt Mitteleuropas mit 100.000 Einwohnern, in der es keine eigene Stadtbibliothek gibt. Sie haben kein Geld für eine Bibliothek für Kinder und Jugendliche. Sie haben kein Geld für Bücher.
1: Josef Winkler, was geht Ihnen durch den Kopf, wenn Sie sich da selbst so hören? Würden Sie das heute auch noch so formulieren?
8: Ja, es ist ja nach wie vor so, dass also die Stadt Klagenfurt keine eigene Stadtbibliothek hat. Und das ist schon eine Zeit lang her, seit ich diese Rede gehalten habe. Und das ist gar nicht passiert. Und es wird auch in den nächsten Jahren, vielleicht sogar Jahrzehnten, nichts passieren. Die Stadt Klagenfurt wird das wohl nicht mehr tragen können. Das Land Kärnten könnte es tragen und die Republik Österreich könnte es selbstverständlich tragen, denn wenn es irgendwo, und da gibt es einige Gebäude, die gehören der Stadt Klagenfurt, und wenn das dann um- und ausgebaut wird, dann würde die erste Stadtbibliothek von Klagenfurt also 5 bis 10 Millionen Euro kosten, aber dann wäre sie schon sehr schön. Und wenn das nicht also vom Bund, also vom Parlament in Wien ausgeht, wird es weiterhin so bleiben, also dass, dass es in der Stadt Klagenfurt, und das ist eine mitteleuropäische Blamage. Meine Bücher werden ja in 19 Sprachen übersetzt und ich bin ja dann öfter auch in anderen Ländern unterwegs. Und da kommt man in Städte, die sind 10.000 Einwohner, 20.000 Einwohner. Ich bin so kreuz und quer mal 3 Wochen vor einiger Zeit durch Frankreich gefahren, in jeder Stadt mit 5.000 Einwohnern. Also die Stadt Klagenfurt wird es nicht mehr schaffen. Aber vielleicht gibt es irgendwann einmal einen Bundeskanzler in der Republik Österreich und sagt, hier im Süden leben auch Kinder und Jugendliche und Alte und Leser. Wir brauchen jetzt endlich eine Stadt. Und Entschuldigung, was sind denn für die Republik Österreich 10 Millionen Euro? Das ist ja lächerlich.
2: 2000. Ich erinnere mich, ich war 2009, haben Sie Ihre Rede gehalten. Da war ich zum ersten Mal in Klagenfurt und war entflammt sofort am Eröffnungsabend, weil ich gesehen habe, es geht hier gar nicht nur um Literatur, sondern es geht auch um Politik. Katja Gasser, jetzt müssen Sie natürlich erstmal erklären oder kurz sagen, wenn es nicht so allzu ausufernd wird, warum ich jetzt gerade fälschlicherweise gesagt hatte, dass Sie aus Kärnten kommen, aber vielleicht können Sie es damit verbinden, zu sagen, welche Rolle denn Klagenfurt und die Auseinandersetzungen, die hier stattfinden, innerliterarisch, aber vielleicht auch im Gespräch drumherum, für Österreich spielen, auch für die österreichische Politik vielleicht sogar spielen oder die gesellschaftspolitische Debatte in Österreich. Ist das überhaupt so?
6: Zum ersten Punkt, man muss ja zunächst verstehen, wo wir uns hier befinden. Das ist jetzt ein Thema, das noch gar nicht aufkam. Wir befinden uns in einer mehrsprachigen Region, die gern als das Dreiländereck bezeichnet wird. Und es ist ja nicht zuletzt das eine Errungenschaft, dass so ein Bewerb in dieser Provinz möglich war und sich bis heute in dieser Provinz hält. Und der Erfinder dieses Preises, Humbert Fink, war ein gebürtiger Italiener, der sich in Kärnten niedergelassen hat. Und dem ist es maßgeblich zu verdanken, der glaubte an diesen Raum, der glaubte an die Mehrsprachigkeit dieses Ortes. Und dem ist es zu verdanken, dass dieser Preis hier blieb, als er von ihm erfunden wurde. Und die Etablierung dieses Preises war nur möglich, weil Humbert Fink ein unglaublich umtriebiger, sehr widerspruchsvoller Mann war, der Gruppe 47 angehörte, aufgrund der Mitgliedschaft in dieser Gruppe 47 überhaupt in der Befähigung war, Reich-Ranicki und Co. zu kennen. Und vielen, ich glaube, durchsoffenen Abenden ist es zu verdanken, dass es Humbert Fink gelungen ist, diese Leute dann hierher zu holen. Das ist der eine Teil, das ist sozusagen schon in der Erfindung eine politische Erfindung. Das ist kein Zufall, dass Humbert Fink wollte, dass das hier ist. Und zu meiner Negation, ich komme aus Klagenfurt. Es gibt bei Ingeborg Bachen auch, Josef Winkler kommt nicht aus Klagenfurt, sondern aus dem Dorf. Und ich hege einen gewissen Dorfpatriotismus. Aus Blödheit, sondern in Bezug auf Ingeborg Bachmann formuliert. Es gibt einmal in einer biografischen Notiz bei Ingeborg Bachmann den Gedanken, der Weg vom Tal nach Wien blieb der längste. Und abgewandelt auf sehr viele Biografien, wahrscheinlich auch auf die Biografie Meyer Haderlaps, gilt für Leute, die aus dieser Region kommen. Und ich komme nicht aus Klagenfurt, sondern wirklich aus der Kärntner Provinz, eben aus meinem Dorf Ludmannsdorf, gilt, dass der Weg vom Dorf nach Klagenfurt auch für mich der längste blieb. Und deswegen ist meine Konfrontation mit dem Bachmann-Preis war eine sehr späte, obwohl ich 15 Kilometer von Klagenfurt entfernt aufgewachsen ist. Aber ich glaube, erst mit 18 oder 19 diese Welt überhaupt kennengelernt, wie ich auch nie im Wörthersee schwimmen war. Das ist eine Pointe, die ich bei deutschen Kollegen sehr oft mache, weil das einfach nicht üblich war, im Wörthersee zu schwimmen, obwohl ich 15 Minuten entfernt vom Wörthersee aufgewachsen bin. So.
2: Das heißt, dass Sie haben jetzt eben schon gesagt, also dieser Preis an sich ist schon die politische Botschaft. Wie weit ist der denn überhaupt noch mit Ingeborg Bachmann verbunden? War das sozusagen eher ein Label, den man diesem Preis vielleicht gegeben hat, weil das Label war, was man auch in Deutschland verstanden hat?
6: Niemand wollte ursprünglich, dass dieser Preis nach einer Frau benannt wird. Man muss sich ja den Zeithorizont vorstellen, nicht? Das waren die 70er Jahre. Da waren wir, also wir sind heute ja nicht weit, aber damals waren wir noch weniger weit. Es schwebte eine Musil vor, also viele männliche Schriftstellerkandidaten waren im Gespräch. Und wenn ich richtig informiert bin, war es so, dass Humbert Fink unbedingt Ingeborg Bachmann haben wollte, nicht zuletzt auch aufgrund ihres Bewusstseins, mit dem sie in dieser Region aufgewachsen ist. Was auch sich selten nach Deutschland durchspricht, ist, dass Ingeborg Bachmann zum Beispiel sehr bewusst war der Situation, dass es hier ein mehrsprachiges Gebiet ist. Sie sprach über die zweisprachige Geprägtheit des Gailtales und so weiter. Also insofern war es schon in der Erfindung eine politische Erfindung und sehr stark gebunden an diesen Ort. Es gab Vorstellungen, er solle in Hamburg, Frankfurt oder sonst irgendwo stattfinden. Und Humbert Fink hat das verhindert und das Kärntner Landesstudio war damals, Gott sei Dank, so klug zu verstehen, dass das eine gute Idee ist, das hier zu halten.
8: Mhm. Ja, und der Intendant also vom Kärntner Landesstudio, der Ernst Willner, der war eben mit Marcel Reicher-Ranitzky, dann war der Humbert Fink und der Ernst Willner und die haben das auch. Und das ist ihnen gelungen, also auch, also wahrscheinlich mit Politikern, also mit einem politischen Bilden, da war der damalige Bürgermeister dabei. Also wenn man will, wenn man das braucht, wenn man es haben muss, wenn man sich drüber freut und so, dann funktioniert es, sonst funktioniert es eben nicht. Und das ist so ähnlich mit der Bibliothek, also die es bis heute nicht gibt. Es hat niemals jemals, also nach dem Krieg, eine Bibliothek der Stadt Klagenfurt gegeben. Es war eine kleine Studienbibliothek am heutigen Marktgelände und das war eine Einrichtung der Republik Österreich. Also allein, wenn man da eine Rechnung aufspielt, was ich jetzt im negativen Sinne meine ich jetzt mit Ersparen, was sich da die Stadt Klagenfurt an Geld erspart hat oder so, Es erschüttert mich irgendwie immer wieder. Ich habe jetzt lange nicht mehr dran gedacht, weil es ist sowieso sinnlos. Die sind ja zu blöd und zu faul dafür und zu dumm, also dass sie so etwas machen. Also ich kann mich auch nicht dauernd damit beschäftigen, aber kaum ist wieder die Rede davon, dann erschüttert es mich wieder. Ja?
1: Aber Herr Winkler, Sie sind ja eigentlich fast jedes Jahr, habe ich Sie beim Bachmann-Preis auch gesehen, dass Sie da auch als Zuschauer hingehen oder Zuhörer. Ihre Bücher liegen da auch immer beim Buchstand. Und gestern hat ein Kollege von Dreisat auch erzählt, dass er sich jedes Jahr ein anderes Buch von Ihnen kauft. Sie haben ja schon sehr viele geschrieben. Was lockt Sie dahin? Was ist für Sie als Zuhörer interessant an diesem Bewerb?
8: Ja, wir leben ja hier in der Provinz, wo sich ja auf der einen Seite sehr viel, auf der anderen Seite wenig abspielt. Und ich wohne ja hier in Klagenfurt und wenn so Ende Juni also wieder, im Reich der Lindenblüte oder in der Zeit der Lindenblüte, wenn also der Bachmann-Wettbewerb also wieder ausgerufen wird, dann gehe ich halt hin und da treffe ich einige Kolleginnen und Kollegen, dann höre ich zu. Ich bin ja auch, ich meine, muss man sich vorstellen, es ist ja fast ein halbes Jahrhundert her, als ich gelesen habe, 1979. Und ich bin irgendwie auch interessiert, so was macht jetzt die jüngere Generation? Also wie schreiben die, also welche Schwerpunkte, sind die auch bei der Sprache so verbohrt, so besessen, wie damals also vielleicht wir das waren. Ich war ja damals auch dabei, als also der Reinhard Götz sich also die Stirn aufgeschnitten hat und geendet hat also das damit. Er hat ja dann so einen riesen Hansa-Blast auf der Stirn und der Reinhard und ich sind in die Diskothek gegangen und haben getanzt. Ja. Er mit dem mit seinem Hansa-Blast und es war irgendwie eine aufregende, schöne Zeit. Aber es ist halt ein halbes Jahrhundert her. Es hat sich da einiges geändert und verändert und was eben die Eifersucht und Konkurrenz betrifft. Also ich sage dann immer, das ist völlig normal. diese Eifersucht auch, also so ein gewisses, also vielleicht eine Konkurrenz. Aber für mich also gibt es einen anderen Maßstab. Und wenn also es jemand gelingt oder gelungen ist, also eine Schriftstellerin oder eine Schriftsteller, so eine, das ist der Luxus in der Literatur, eine eigene Sprache zu finden. Da gibt es überhaupt keine Konkurrenz, wenn jemand etwas Eigenes, ganz Besonderes, etwas Auffälliges macht. Aber die sozusagen, ja, die Zeiten haben sich geändert. Der Siegfried Unselt hat damals gesagt, also ich verlege keine Bücher, ich verlege Autoren. Das heißt, als damals der Suhrkamp Verlag von mir zum Beispiel oder auch von anderen, von Reinhard Götz oder Ralf Rottmann, das erste Buch also in den Verlag aufgenommen hat, da hat der Verlag versucht herauszufinden, herauszuspüren, ob aus dieser Autorin oder aus diesem Autorin, ob da einmal ein Werk entstehen wird. Das hat er damit gemeint, ich verlege keine Bücher, ich verlege Autoren. Heute, das hat sich ja auch verändert, heutzutage ist das ja so, wenn die Verleger von jemandem, der noch unbekannt ist, ein Manuskript kriegen, von einer Schriftstellerin oder von einem Schriftsteller und der Text ist dann so kompliziert, dass sie da herauslesen, spüren oder auch wie immer, dass da nur 2000 Bücher verkauft werden oder so, dann werden sie es nicht so gern verlegen, wahrscheinlich gar nicht. Die rechnen mit 7.000 bis 10.000 und dann geht es eigentlich los. Und den jungen Leuten, die hier sind, das sage ich, den sage ich allen, Schriftsteller, wenn überhaupt, Schriftsteller ist man erst also beim dritten oder beim vierten Buch. Und der Peter Handke, der ja 90-100 Bücher geschrieben hat, hat erst vor ein paar Jahren gesagt, und das hat mir so gut gefallen in einem Interview, ich bin auch kein Schriftsteller. Ich schreibe, ich habe geschrieben, ich werde geschrieben haben. Das finde ich wunderbar und das sage ich den jungen Leuten, lest gute Bücher und dann, das ist die Voraussetzung, Literatur kommt aus der Literatur und dann schreibt es. Und wenn da jemand das machen muss, wenn so eine Art von Besessenheit, dann geht's irgendwie, irgendwann kommt irgendetwas Besonderes daher. Und sonst, naja.
1: Aber wir wollen.
6: Man kann es auch bleiben lassen.
8: Man kann es auch bleiben lassen.
2: Im Grunde war das jetzt schon ein fast perfektes Schlusswort. Lesen Sie Literatur. Wir haben in unserer Sondersendung zum Bachmann-Preis noch so ungefähr 5 Minuten. Das heißt, wir sind so ein bisschen aus dem Konzept gekommen, weil Sie beide, Katja Gasser und Josef Winkler, ja auch noch Texte aus den vergangenen Jahren mitgebracht haben. Und ich würde einfach vorschlagen, dass wir jetzt gar keine Lesung mehr daraus hören, sondern nur noch zwei energetische Leseempfehlungen. Katja Gasser, Sie haben ja einen Text mitgebracht aus dem vergangenen Jahr von Verena Stauffer, eine Lyrikerin und Schriftstellerin, die jetzt gerade einen aktuellen Roman veröffentlicht hat, Strahlen, im Frühjahr und im vergangenen Jahr einen Lyrikband, Kiki Beach. Und ihr Text wurde von der Jury im vergangenen Jahr ja vielleicht so ein bisschen mit Ratlosigkeit gegenübergetreten. Können Sie uns kurz noch mit auf den Weg geben, warum wir diesen Text von Verena Stauffer unbedingt lesen sollten, dann leider vermutlich in der alleinigen Lektüre.
6: Verena Stauffer ist inzwischen zu einer wahrscheinlich der schillerndsten Autorinnen der jüngeren Generation, jedenfalls aus Österreich, reüssiert. Und ich habe mich für diesen Text entschieden, weil mich die Ratlosigkeit, die damals die Jurydiskussion prädominierte, mich hat das ermuntert, für den Text zu sprechen, mehr als gegen ihn zu sprechen. Und ich fand, dass das eine Form sozusagen des politischen Schreibens ist, wie es aus meiner Perspektive literarisch gültig ist, weil es ein Zusammenführen von Poetik und Politik ist, wie es selten zu finden ist. Und das waren die Gründe. Und ich habe so einen kleinen Gerechtigkeitsfanatismus und ich hatte das Gefühl, Verena Stauffer wurde dort Unrecht getan und ich hatte das Gefühl, man muss das nochmal sagen.
1: Und Josef Winkler, Sie lesen jetzt auch in einem Buch, sehe ich gerade. Ist das etwa auch von einem Bachmann-Preisträger?
8: Ja, das war 1900. Ich habe hier also das Buch von Klagenfurter Texte von 1979. Damals hat der Gerd Hoffmann den Hauptpreis bekommen. Ich habe den zweiten Preis bekommen und der Walter Müller den dritten. Es hat damals nur 3 Preise gegeben. Und da habe ich damals also mit dem war ein Jahr älter als ich, gemeinsam gelesen, der Franz Böhni. Der ist vor ein paar Jahren, habe ich also im Internet...
1: 2023 ist er verstorben.
8: Ist er gestorben, und als ich dieses Buch jetzt aufgeschlagen habe, sehe ich hier, mein Text heißt Bilder aus der Arbeit, der Ackermann aus Kärnten. Und dann sehe ich beim Franz Böhni, diese vier Bilder einer Vereinsamung sind vier Texte, also das... und ich war mit dem Franz Böhni, wie sagt man denn so, besonders in der Anfangszeit haben wir uns öfter getroffen, wir waren also in einer gewissen Weise auch befreundet, wir waren gemeinsam im literarischen Kolloquium in Berlin, ein halbes Jahr Stipendiaten, er hat, kann ich mich erinnern, dort wenig geschrieben, er ist spazieren gegangen und hat dem Fenster geschaut, und er hat im Nebenzimmer immer das Klappern von meiner Schreibmaschine, einer 20 Kilo schweren IBM-Schreibmaschine, mit der ich durch halb Europa gezogen bin, eine Kugelkopfmaschine, wo auf einem Kugelkopf die Buchstaben drauf waren und der sich blitzschnell gedreht hat, wenn man da angetippt hat. Und ich war ja nicht dialogfähig in diesem Sinne oder in einem anderen
1: Sinne. Aber offenbar werden ja dann doch gewisse Freundschaften hier oder Kollegialitäten geknüpft.
8: Ja, wir haben uns ja tatsächlich hier in Klagenfurt kennengelernt, und ich habe dann meinen ersten Roman mit dem Titel Menschenkind rausgebracht, und der Franz Böhni hatte den ersten Erzählungsband, diesen so schönen Titel, Ein Wanderer im Alpenregen.
1: Und den müssen wir jetzt unseren Zuhörern und auch Ihnen hier im Saal noch ans Herz legen, dass Sie den vielleicht zu Hause, vielleicht auch direkt nach dieser Sendung sich besorgen und lesen und überhaupt weiterlesen, denn bei uns neigt sich die Zeit dem Ende zu.
2: Ja, 50 Jahre Bachmann-Preis, darüber haben wir gesprochen mit Katja Gasser und Josef Winkler. Vielen Dank. Wir danken natürlich auch unseren anderen Gästen, Daniela Striegelhaus, Lauinger, Maya Hadalab, Navra Ibrahimi, Jo Lendle, Petra Hartlieb. Mein Gott, so viele Leute waren hier.
1: Ja, wunderbar. Und auch so viel Publikum, was hier geduldig in der Hitze ausgeharrt hat und uns zugehört hat hier im Musilhaus Klagenfurt. Ihnen auch vielen Dank, dass Sie hier waren, und einen guten Heimweg. Danke fürs Zuhören.
2: Herzlichen Dank.
9: Gott sei Dank ist die Predigt fertig. Eine halbe Stunde hat mir gereicht. Ich komme so schnell nicht wieder in die Kirche.
10: Ich muss zugeben, dass ich Ihre Interpretation jetzt von weit höherem Komikgehalt empfinde als den Text selber.
11: Ich kann zu diesem Erzähler hier nur sagen, deine Sorgen möchte ich haben.
12: Es gibt ein paar Sätze in diesem Text, wo er sich selber entlarvt. Zum Beispiel einer ist, ich will darüber nicht sprechen, weil ich gar nicht weiß, wie ich darüber sprechen soll, ohne zu wiederholen, was schon tausendfach gesagt wurde. Und da haben wir das Problem. Das ist die Aufgabe von Literatur.
13: Ich finde, das ist ein guter Text für diese Uhrzeit, ein Frühstückstext, weil er aufgeweckt ist und weil er munter macht. Und er ist natürlich auch ein guter Text für Klagenfurt, weil es um Medien geht, und solche Texte gewinnen dann immer.
14: Mir hat sofort gefallen, dass dies ein Text nicht nur für, sondern auch über Klagenfurt ist, über unsere kleine Castingshow hier. Und viele von uns ja irgendwie auch in dem Text vorkommen.
15: Ich bin sehr begeistert von dem Text. Ich habe ein großes Herz für engagierte Literatur und bin eigentlich immer ganz traurig gewesen, dass sie so schnell von der Bildfläche verschwunden ist. Und
16: Frau Radig, ich denke, wir dürfen den Umstand, dass wir uns eine Zeit lang der engagierten Literatur von ihr abgewendet haben, jetzt nicht nehmen, um unsere Trauer oder unser Schuldbewusstsein darüber, diesem Text gut zu schreiben. Das wäre falsch. Und zweitens, Sie haben eben gesagt, das ist ein Text, bei dem man nach Erzählerposition, innerem Monolog, psychologisch und so überhaupt nicht fragen soll. Das ist ungefähr so, als wenn man sagen würde, Maradona spielt so wunderbar Fußball, der darf auch mit der Hand.
17: Ich bin völlig unwillig, darüber jetzt schon zu reden. Sie gefällt mir derartig gut. Ich bin so beeindruckt sowohl von der Machart als auch von der Fähigkeit, mit einigen Sätzen ein Netz über eine Epoche zu werfen.
18: Ich war zu bescheiden, mich auf Entschlüsselungen einzulassen. Zu der Beliebigkeit, Herr Uedding, und dem Dekorativen. Es sei so dekorativ, das heißt zu deutsch. Es ist die Prosa zu schön. Das ist nicht kein Fehler, ich bin glücklich. Dass
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20: Uhr, die Nachrichten. Der israelische Verteidigungsminister Katz hat den Iran davor gewarnt, die Umsetzung eines direkten Abkommens mit dem Libanon zu verhindern. Man werde gegen jeglichen derartigen Versuch mit großer Härte vorgehen, sagte der israelische Verteidigungsminister Katz. Vertreter Israels und des Libanon hatten in Washington ein Rahmenabkommen unterzeichnet. Die 14-Punkte-Vereinbarung soll den Weg zu einem umfassenden Friedensabkommen ebnen. Dazu gehört unter anderem die Entwaffnung der vom Iran finanzierten Hisbollah-Miliz im Libanon. Die Entwaffnung gilt als Voraussetzung für den schrittweisen Rückzug der israelischen Armee aus dem Nachbarland. Die Hisbollah lehnt das Abkommen ab. Israel und der Libanon befinden sich seit 1948 im Kriegszustand. Serbiens Präsident Vučić hat seinen Rücktritt sowie vorgezogene Präsidentschafts- und Parlamentswahlen angekündigt. Er werde nur noch ein paar Wochen Präsident sein, sagte Vučić auf einer Kundgebung in der Hauptstadt Belgrad. Zudem werde er seine serbische Fortschrittspartei bei den Wahlen unterstützen. Regulär endet Vučićs zweite und letzte Amtszeit Mitte 2027. Auch das Parlament müsste erst nächstes Jahr gewählt werden. In Serbien gibt es seit gut anderthalb Jahren immer wieder Proteste gegen die Regierung. Auslöser war der Einsturz eines Bahnhofsvordachs in Novi Sad im November 2024, bei dem 16 Menschen ums Leben kamen. Für das Unglück wurden Korruption und die Missachtung von Sicherheitsregeln bei Renovierungsarbeiten verantwortlich gemacht. Die Zahl der Toten nach der Erdbebenkatastrophe in Venezuela ist auf 1430 gestiegen. Das teilte der Präsident der Nationalversammlung Rodriguez mit. Die Zahl der Verletzten gab er mit mehr als 3200 an. Nach offiziellen Angaben werden drei Tage nach den beiden schweren Erdbeben noch mehrere 10.000 Menschen vermisst. Nach Einschätzung von Hilfsorganisationen sinkt die Aussicht, Überlebende zu finden. In der Stadt La Guaira und auch andernorts suchen die Menschen in den Trümmern teils mit bloßen Händen nach Verschütteten. Laut dem UNO-Büro für humanitäre Angelegenheiten OCHA sind Rettungsteams aus mindestens 17 Ländern unterwegs in die Krisenregion bzw. bereits im Einsatz. Inzwischen trafen auch knapp 50 Kräfte des Technischen Hilfswerks in der Hauptstadt Caracas ein. Unter der Schirmherrschaft des Münchner Oberbürgermeisters Krause haben in der bayerischen Landeshauptstadt 30.000 Menschen am Umzug des Christopher Street Days teilgenommen. Nach Angaben der Polizei schauten schätzungsweise 200.000 Besucher der Parade vom Straßenrand aus zu. Der CSD fand unter dem Motto »Unsere Vielfalt, unsere Stärke« statt. Bei der Parade treten Menschen, deren sexuelle Orientierung, Geschlechtsidentität oder Lebensweise nicht traditionellen gesellschaftlichen Normen entspricht, für ihre Rechte ein. Ministerpräsident Söder erklärte mit Blick auf den CSD, Bayern sei weltoffen und tolerant. Im Freistaat könne jeder leben und lieben, wie er wolle. In der Gorischheide in Sachsen kämpfen rund 160 Einsatzkräfte gegen einen Waldbrand auf munitionsbelastetem Boden. Die Feuerwehr versucht, das Feuer bis morgen früh unter Kontrolle zu bringen. Aktuell sei es in der Gorischheide windstill, sagte ein Sprecher. Für morgen sei stark böiger Wind vorhergesagt, der die Löscharbeiten erschweren würde. Deswegen sei es wichtig, den Brand über Nacht bestmöglich einzudämmen. Im Einsatz sind auch ein Löschhubschrauber und ein gepanzertes Fahrzeug. Es ist gegen Splitter geschützt, falls Munition explodiert. Die Gorischheide liegt im Landkreis Meißen, nahe der Landesgrenze zu Brandenburg. Bei der Fußball-Weltmeisterschaft trifft Panama auf England. Die Engländer gehen als Favorit in das Spiel in New Jersey ab 23 Uhr deutscher Zeit. Panama hat keine Chance mehr, die nächste Runde zu erreichen. Parallel treffen Kroatien und Ghana in Philadelphia aufeinander. Beide Mannschaften haben vor dem letzten Gruppenspiel noch die Chance auf das Weiterkommen. Das Wetter. Vom Deutschen Wetterdienst liegt eine amtliche Unwetterwarnung vor schwerem Gewitter in Sachsen-Anhalt, Brandenburg, Berlin und Mecklenburg-Vorpommern vor. In der Nacht im Nordwesten und Norden gebietsweise teils heftige Gewitter mit Unwetterpotenzial. Sonst gering bewölkt oder klar. Tiefstwerte 26 bis 17 Grad. Morgen zunehmend bewölkt, im Tagesverlauf gebietsweise schwere Gewitter mit Starkregen und Hagel. Höchstwerte 32 bis 42 Grad. Das waren die Nachrichten.
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4: Heute mit Klavier- und Kammermusik von Anatol Vieru. Am Mikrofon begrüßt sie dazu Ingo Dorfmüller. Das Schaffen des rumänischen Komponisten ist aus Spielplänen und CD-Katalogen hierzulande fast vollkommen verschwunden. Seine Werke sind heute ins Internet abgedrängt, wo sie in großer Zahl zu finden sind. Sie sind also nur unter den Rezeptionsbedingungen des Netzes zu hören. In der Regel also aus unzureichenden Computerlautsprechern, begleitet womöglich von ablenkendem Bildmaterial oder unterbrochen von Reklame, zudem unterworfen den entsprechenden Rezeptionsgewohnheiten, angeklickt und weggeklickt. Eine im Vorfeld seines 100. Geburtstags im Deutschlandfunk produzierte CD macht neuerdings mit seinem kammermusikalischen Spätwerk bekannt. Sie ist tatsächlich die einzige derzeit auf dem deutschen Markt erhältliche CD, die ausschließlich dem Schaffen dieses großen Komponisten des 20. Jahrhunderts gewidmet ist. Die Initiative dazu ging von der Berliner Pianistin Irmela Rölke aus, die sich regelmäßig für vergessene Musik für und mit Klavier engagiert. Hier ein Ausschnitt aus der Komposition Versette für Violine und Klavier.

Anatol Vieru wurde am 8. Juni 1926 in Iași im Osten Rumäniens geboren. Sein 100. Geburtstag war vor knapp 3 Wochen am 8. Juni. Er war rumänischer Jude, der die Shoah nur knapp überlebt hat. Die faschistische Militärdiktatur des Marschalls Antonescu stand fest an der Seite Hitler-Deutschlands. Über die zweifellos prägenden Erfahrungen jener Jahre hat er nie gesprochen, jedenfalls nicht öffentlich. Und er hat sie auch nur einmal in seinem Schaffen explizit thematisiert, in der Orchesterkomposition Memorial. Seine Musik folgt sicherlich nicht der Doktrin des sozialistischen Realismus, aber es gibt bei Vieru ein lebhaftes Interesse an rumänischer Volksmusik, an ihren diversen Stilen, an den komplexen Rhythmen, den verschiedenartigen Tonleitern, die im Gebrauch waren und sind. Dazu kommt freilich eine wiederum ihm eigene Art, mit diesem Material umzugehen. So kreiert er eigene Tonleitern oder Modi mit ganz unterschiedlichen Intervallverhältnissen, die zugleich als

0: quasi für jedes Stück eine neue eigene Kompositionsmethode. Das ergibt eine große Variabilität in Form und Ausdruck, die den Anschluss an Formen und Elemente der Tradition erlaubt, ohne doch selbst in irgendeiner Weise traditionell zu sein. Bei dieser Beobachtung kommt leicht das Wort Postmoderne in den Sinn, das Viero selbst auch gebraucht hat. Freilich nicht im Hinblick auf seine Musik, sondern als Beschreibung der historischen Situation, in der auch er sich zu verorten suchte. So muss es nicht verwundern, dass seine Musik bei der postseriellen Avantgarde in Westeuropa als willkommene Alternative auf großes Interesse traf. Vieros Musik wurde in Berlin und Paris gespielt, in Europa und den USA und bei den Festivals der europäischen Avantgarde in Warschau, Darmstadt, Donaueschingen. Kompositionsaufträge erreichten ihn aus aller Welt. Vieros musikalische Konzeption war offen und anschlussfähig in verschiedenste Richtungen. So enthält seine Orchesterkomposition Klepsidra II Soloparts für Panflöte und Zimbal, wobei als Solisten mit George Zamfir und Toni Jordace zwei weit über die Grenzen des Landes hinaus bekannte Volksmusiker auftraten. Als Dirigent setzte Viero sich mit Musik von der Renaissance bis zur Gegenwart auseinander, wobei er sich für unterschiedlichste stilistische Positionen interessierte. Charles Ives zum Beispiel oder Scriabin, Schönberg, Varese, Schnittke. Viero ließ sich keiner Schule zuordnen und das, vermutet Irmela Rölke, war der Hauptgrund, weshalb seine Werke nach seinem Tod allmählich aus den Spielplänen verschwanden.
1: Das mag mit ein Grund sein, dass er sozusagen nicht so mit einem Stempel rezipierbar ist, dass man ihn nicht in eine Schublade stecken kann, sondern dass er eine Idee für ein Stück hat und daraus generiert sich die Methode oder die Technik, in der er komponiert. Und das ist jeweils in jedem Stück wirklich anders. Insofern sind auch die Stücke so vielfältig. Also ich denke, primär war die musikalische Idee. Und danach hat er dann natürlich verfügend über ein großes Repertoire an technischen und kompositionstechnischen Möglichkeiten seine Stücke geschrieben.
0: Ein akutes und ständig sich aktualisierendes Zeitbewusstsein. Körper und Objekte im Raum verändern sich, vergehen und verfallen mit der Zeit, einschließlich des eigenen Körpers. Das ist ein Motiv in Vieros Komponieren. Ebenso die darüber sich legenden, individuell je verschiedenen Erlebniszeiten. Alles das ist mit dem Begriff Klepsidra angesprochen. Das meint die antiken Wasseruhren, an denen der Zeitverlauf ablesbar war, indem sich ein Wassergefäß langsam füllte oder leerte. Der Basisprozess der unendlichen Dauer und des schlichten Vergehens von Zeit, von Viero Perpetuo genannt, wird überlagert von den kleinteiligen Bewegungsmustern der Ephemerides, also des kurzlebigen Vergänglichen, und den Aktionen der Solisten. Sie repräsentieren die Individuen, die sich zu diesen Konditionen verhalten müssen. Zum Ephemeren gehört dann auch, was an Tradition, womöglich gar Zitathaftem, in der Musik stecken mag.
1: Also wenn ich auf Versete eingehe, da hat er oft die übermäßige Quarte in der Skala drin, was ganz klar ein osteuropäisches Idiom ist, in den Skalen, die verwendet werden. Es geht ja auf Bartok zurück, aber letztendlich auf die, wie Bartok das nennen würde, bäuerliche Musik. Also nicht die Kunstmusik, aber er integriert es so, dass das niemals folkloristisch wirkt. Also das ist eher so ein Geschmack oder eine Reminiszenz oder ja, vielleicht eine Erinnerung an die Wurzeln, aus denen sich das auch speist.

Ein Ausschnitt aus der Komposition Verasete, Opus 116 von Anatol Vieru mit Daniela Braun, Violine und Irmela Rölke, Klavier. Das Klaviertrio entstand 1997 und gehört zu Vierus letzten vollendeten Kompositionen. Der Komponist Dan Dediu, Schüler und Freund Anatol Vierus und intimer Kenner seines Werks, hat den Booklet-Text zur CD verfasst. Zum Klaviertrio merkt er an, es handle sich um ein symphonisch konzipiertes Werk. Die Grundbausteine seines Stils kristallisierten sich in diesem Werk in vollkommener Klarheit heraus. Er nennt im Einzelnen: Erstens, die Harmonie, basierend auf konsonanten Akkorden, Dreiklängen und dazu dominant Septakkorden, aber in mehrfacher Schichtung. Zweitens, einfache Melodien. Drittens, klare neoklassische Rhythmen, abwechselnd mit Rubato-Passagen, die aber präzise ausnotiert sind. Viertens, modale Tonleitern. Fünftens, neues melodisch-rhythmisches Material durch Rekombination des Vorhandenen. Sechstens, die Form der Chaconne, also eines Variationssatzes über gleichbleibendem Bass. Siebtens, Variationen. Achtens, Eratosthenes Sieb. Soweit Dan Dediu über das Klaviertrio von Anatol Vieru. Eratosthenes Sieb ist für Vierus Komponieren von zentraler Bedeutung. Es handelt sich um ein Ausschlussverfahren zum Ermitteln von Primzahlen, die wiederum als strukturierendes Element in Anatol Vierus Musik eine wichtige Rolle spielen. Er benutzt sie zum Beispiel, um melodisches Grundmaterial zu erzeugen. Eine Tonreihe etwa, die auf der Quinte basiert, bringt nach und nach alle 12 Halbtöne ins Spiel. Eine Tonreihe auf der großen Terz hingegen wiederholt sich nach dem vierten Schritt C, E, Gis. Hier müsste jetzt der Ton Hiss folgen, der aber im temperierten System mit C identisch ist. Taktgruppen, Phrasenlängen, Formabschnitte weisen bei Vieru oft von Primzahlen bestimmte Längen auf, 5, 7, 11 oder 13 Takte beispielsweise. Oder bei Rhythmen, überlagern sich ein 5er und ein 7er Rhythmus, werden diese Stimmen außer am Beginn eines jeden Taktes nicht synchron verlaufen. Das Vermeiden von Wiederholungen und Symmetrien dient dazu, organische Verläufe zu schaffen, und das umso mehr, als ihre exakte Artikulation kaum möglich sein dürfte. Es ist also etwas überspitzt formuliert angewandte Mathematik, aber nicht, um eine künstliche Ordnung zu schaffen, sondern um sie zu sabotieren. Das freilich nicht als Selbstzweck, sondern um jene Plastizität des Tonmaterials wiederzugewinnen, die individuellen Ausdruck erst möglich macht.

0: Der dritte Satz des Klaviertrios von Anatol Vieru aus dem Jahr 1997 mit Daniela Braun Violine, Erna Karu Violoncello und Irmela Rölke Klavier. Es war eine Initiative von Irmela Rölke, die das ganze Projekt in Gang brachte. Erstmals in Berührung mit Vierus Musik kam sie beim Forum Neuer Musik des Deutschlandfunks.
1: Das war zum Thema jüdische Identitäten, diese Ausgabe des Forums. Und ein ganz wichtiger Beitrag war von Thomas Beimel, dem Komponisten und Musiker, der ja leider ganz plötzlich verstorben ist. In dessen Vortrag ging es um rumänische Komponisten und Komponistinnen und eben Vieru war da eine zentrale Figur und er stellte das Werk Ode an das Schweigen vor. Ich glaube, das ist die erste Sinfonie und das war ein so kraftvoller, archaischer Eindruck von Blöcken von Tönen und Musik. Also das war wirklich überwältigend für mich.
0: Es war Thomas Beimel, der seinerseits bei Miriam Mabe in Bukarest studiert hatte, der den Kontakt herstellte zu Lena Contavieru, der Tochter des Komponisten, die in Bukarest lebt.
1: Und dann hat sich das tatsächlich so gefügt, dass ich abends mich in einem schönen sommerlichen Ambiente in einem Lokal im Herzen Bukarests wiederfand mit Lena Konter, die dann zufällig Zeit hatte. Und dann kam sogar noch der Bruder Andrei dazu, der von Paris aus auch gerade in Bukarest war. Dann haben wir einen sehr interessanten und angeregten Abend da verbracht. Und so ist der erste persönliche Kontakt entstanden. Und vor allem die Lena Konter hat mir sehr geholfen, mir auch in weiteren Reisen später und Besuchen des Archivs dann das Material zugänglich gemacht und mir dann auch mit Notenmaterial geholfen und mir einfach viel erzählen können.
0: Irmela Rölke erhielt auch ein ganzes Paket noch nicht edierter Klaviermusik, Material genug für mindestens eine zweite CD, wie sie sagt. Dass die Entscheidung jetzt zunächst zugunsten einer Kammermusik-CD fiel, hatte vor allem praktische Gründe.
1: Weil auch das Notenmaterial noch nicht wirklich redigiert und herausgegeben war, das hätte meinen zeitlichen Rahmen auch gesprengt und vor allem wollte ich auch gerne Kammermusik machen einfach. Es war eigentlich mein eigener Wunsch, aus der pianistischen Isolationshaft rauszukommen und mit einer Musikerin zusammen das zu machen. Und das Trio fand ich auch überwältigend. Also da gab es einen Konzertmitschnitt. Das war sofort ein Wunsch von mir, das zu spielen.

Vom ursprünglichen Klaviersoloprojekt blieb dann aber immer noch die gewichtige zweite Klaviersonate Opus 140 aus dem Jahr 1994. Auch hier geht es nicht darum, eine traditionelle Form zu bedienen. Die Sonate ist nur das Gefäß für eine Musik, die in ihren Formverläufen und ihrer klanglichen Organisation hochgradig individuell ist. So ist der zweite Satz ein striktes Unisono der beiden Hände, überwiegend organisiert in drei Tongruppen, bei denen sich die drei Noten jeweils einen Notenhals teilen. Die individuelle Charakteristik des Einzeltones verschwindet auch im Schriftbild, im Kollektivismus des Unisono. Das Finale beschreibt Dandedio in seinem Werkkommentar als Choralmelodie, die eine doppelte Progression von Dur- und Mollakkorden überlagert, wodurch sich wiederum die Notwendigkeit eines neuartig experimentellen Klaviersatzes ergibt. Er verbindet, schreibt Dedio, Melodien mit Clustern, bei denen mehrere benachbarte Töne zugleich erklingen, und mit gespiegelten Skalen und kristallinen Intervallparallelen. Zum Schluss erklingt wieder die ursprüngliche Melodie, aber, so Dedio, in einzelnen Streifen, wie bei einem geschälten Apfel. Abstrakter ließe sich vielleicht formulieren, dass es hier um einen Transformationsprozess geht, der sich aus den im Ausgangsmaterial angelegten Spannungen zwangsläufig ergibt. Welche Schlüsse etwa für Prozesse im menschlichen Zusammenleben daraus zu ziehen sind, bleibe dahingestellt. Hier also der zweite und dritte Satz der zweiten Klaviersonate Opus 140 von Anatol Vierou.

0: Im Atelier Neuer Musik ging es heute um eine neue CD mit der Pianistin Irmela Rölke, der Geigerin Daniela Braun und der Cellistin Anna Caru. Sie ist dem kammermusikalischen Spätwerk des rumänischen Komponisten Anatol Vieru gewidmet. Mit dem Klaviertrio, der Komposition Versette für Violine und Klavier und der zweiten Klaviersonate, von der Sie zuletzt zwei Sätze hören konnten. Die CD ist als Koproduktion mit dem Deutschlandfunk auf dem britischen Label Toccata Classics erschienen. Am Mikrofon verabschiedet sich mit Dank fürs Zuhören Ingo Dorfmüller.
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2: Also die waren beide immer Bewegungstalente und auch mit dem Ball immer sehr gut. Das haben sie tatsächlich von meinem Mann. Also das kommt nicht von mir.
3: Die Wagner Brothers aus Berlin sind Superstars im US-Basketball. Ihr Erfolg hat auch das Leben ihrer Mutter geprägt.
2: Also ich höre mich gerade selber, Basketball-Positionen zu erklären. Das ist lustig, weil ich bin wirklich keine Basketball-Expertin.
4: Ich wollte Sie gerade fragen, wie viel verstehen Sie von Basketball?
2: Das fragen Sie mal meine Kinder.
3: Beate Wagner ist aber nicht nur NBA-Mom. Als Medizinjournalistin hat sie ein Buch über die weibliche Angst geschrieben.
2: Das heißt nicht, dass Männer keine Ängste haben und nicht auch, wir wissen gar nicht, ob sie vielleicht genauso viele Ängste haben. Sie zeigen es nur nicht so häufig.
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5: Mit Jessica Stromberg, guten Abend. Die Fußball-WM-Nacht beginnt in 10 Minuten mit den letzten Gruppenspielen, bevor es dann morgen schon mit dem ersten 16. Finale weitergeht. Welche 6 Partien heute anstehen in der Nacht, dazu hat Hendrik Lückhoff jetzt den Überblick.
6: Um 23 Uhr deutscher Zeit startet England in sein letztes Vorrundenspiel gegen Panama, hat das Weiterkommen aber schon vorher sicher. Panama ist dagegen bereits ausgeschieden. Parallel kämpft Kroatien noch gegen Ghana ums Weiterkommen. Während die Ghanaer schon das Ticket für das 16. Finale in der Tasche haben, braucht Kroatien mindestens eine Unentschieden, um sicher weiter zu sein. Ab 1.30 Uhr geht's in Gruppe K zwischen Portugal und Kolumbien um den Gruppensieg. Auch der Kongo und Usbekistan können noch weiterkommen. Der aktuelle Tabellenletzte Usbekistan bräuchte dafür aber einen hohen Sieg. Bei einem Unentschieden wären beide raus. Um 4 Uhr steht dann in Gruppe J das sportlich bedeutungslose Spiel zwischen Argentinien und Jordanien an. Während die Argentinier als Gruppensieger feststehen und Superstar Lionel Messi deswegen schonen, ist Jordanien schon vorzeitig ausgeschieden. Parallel gibt's das Endspiel ums Weiterkommen zwischen Österreich und Algerien. Mit einem Unentschieden wären beide sicher in der K.O.-Phase.
5: Der Gegner der deutschen Mannschaft im 16. Finale, der steht inzwischen fest, das ist Paraguay. Und das letzte Mal, dass Deutschland bei einem WM-Turnier gegen Paraguay gespielt hat, war 2002. Und damals hatte der heutige DFB-Sportdirektor Rudi Völler noch eine andere Funktion.
7: Völler, damals Teamchef der DFB-11.
8: Wenn man sich vorstellt, damals sind wir Gruppenmeister geworden, 2002, und dann hatten wir das Spiel gegen Paraguay.
7: Erstes Spiel in der K.O.-Phase. Deutschland schwach, lange steht's 0:0. Alle rechnen mit einer Verlängerung. Aber dann...
9: Aber jetzt die Gelegenheit, auf der rechten Seite noch einen Konter zu inszenieren. Die offizielle Spielzeit in 3 Minuten vorüber. Schuss! Olli Neuville
7: schießt Deutschland weiter. Die DFB-11 gewinnt 1:0.
8: Könnte ich diesmal auch sehr gut mitleben, auf jeden Fall. Ja.
7: Diesmal, 24 Jahre später, was ein Zufall. Erstes Spiel in der K.O.-Phase. Deutschland trifft auf Paraguay. Sportdirektor Völler ist also erstaunt über diese beiden Ereignisse ohne Verbindung. Und er ist optimistisch. Mehr als das.
8: Auch völlig beruhigt und relaxed.
7: Weil er weiß,
8: am Montag wird die Mannschaft alles reinlegen, alles reinhauen.
7: Völler weiß aber auch, dass sie alles reinhauen müssen. Eine andere Körper. Her muss, die fehlte gegen die robusten Ecuadorianer komplett und wird gegen die robusten Paraguayer elementar werden. Und zwar so sehr, dass auf Social Media sogar ein Weltmeister von 2014, Toni Kroos, dazu aufrief.
10: Es muss eklig sein, gegen uns zu spielen, dass wir richtig auch in der Lage sind, gut und eklig zu verteidigen. Das machen wir noch nicht.
7: Ja, aber gegen Paraguay dann sehr wohl, sagt der Sportdirektor.
8: Es wird jetzt am Montag ganz anders sein.
7: Weil es mitnichten so ist, wie die 80 Millionen Bundestrainer zu Hause analysiert haben, dass in der DFB-11 die Spieler fehlen für diese Körperlichkeit.
8: Wir haben ja Spieler im Kader, die das total gewohnt sind. Also die kennen ja diese Spielweise und die werden richtig gut dagegenhalten.
7: Irgendwie auch kein Zufall, dass sich nach dem Ecuador-Dämpfer ausgerechnet Rudi, grenzenloser Optimist, Völler vor die Presse stellte. Da glaubt man am Ende sogar an eine Verbindung zwischen 2002 und 2026 und glatt auch an eine Duplizität der Ereignisse.
5: Tim Brockmeier berichtete über die Pressekonferenz von Rudi Völler, in der das alte Spiel gegen Paraguay eine Rolle spielte, bei dem er aber auch auf die zentrale Frage nach der Ecuador-Niederlage eine Antwort gab, wo Deutschland denn nun steht. Zu den großen Überraschungen bei der WM gehört auch das Weiterkommen von Kap Verde, dem kleinen afrikanischen Inselstaat. Oder ist es eigentlich doch nicht so überraschend? Ronny Blaschke über die Strategien kleiner Nationen, in Europa Talente ausfindig zu machen, die sie da rekrutieren.
11: Michael Olise, der seit 2024 beim FC Bayern München unter Vertrag steht, gehört zu den besten Fußballern der Welt. Er spielt bei der WM für Frankreich, aber hätte sich auch für drei andere Nationalmannschaften entscheiden können. Olise ist in England aufgewachsen, sein Vater stammt aus Nigeria und seine Mutter hat neben der französischen auch die algerische Staatsbürgerschaft. Viele der 99 französischstämmigen Spieler bei dieser WM sind in den Ballungsgebieten von Paris und Marseille aufgewachsen, die stark von Diversität geprägt sind. Dort haben sie auf Bolzplätzen das Fußballspielen erlernt und wurden später von Talentscouts an Profivereine vermittelt. Viele von ihnen hoffen auf eine Berufung in die Mannschaft des zweimaligen Weltmeisters Frankreich, sagt Sylvain Kämpfen.
12: Wenn es dort welche vielleicht knapp nicht schaffen, aber die werden dann trotzdem auch Profi, weil sie auf relativ hohem Niveau trainieren und eine Ausbildung bekommen. Und die haben dann halt vielleicht eine Staatsbürgerschaft oder zumindest einen Großvater aus einem afrikanischen Land und sind dann Kandidaten für diese Nationalmannschaften.
11: Bei allen Weltmeisterschaften im 20. Jahrhundert waren jeweils zwischen 8% und 12% der Spieler nicht in dem Land aufgewachsen, das sie dann repräsentierten. Doch diese Zahl nahm im neuen Jahrtausend stark zu. Es sind bei dieser WM vor allem Mannschaften aus ehemaligen Kolonien, die mehrheitlich auf Spieler aus der europäischen Diaspora setzen. Mehr Talentscouts, schnellere Eingliederungsverfahren. Denn eine WM-Teilnahme ist lukrativ. Prämien von der FIFA, weltweites Prestige, vielleicht sogar steigende Tourismuszahlen. Die Erfolge der kleinen Nationen bei dieser WM könnten einen Handlungsdruck auf jene Länder ausüben, die bislang eher wenig auf die europäische Diaspora geschaut haben.
5: Berichtet Ronny Blaschke. Jetzt schauen wir auf andere Sportarten und bei fast allem, was heute stattgefunden hat, war die Hitze ein großes Thema. Jan Dittjogeit über den Halbfinaltag beim Ruder-Weltcup-Finale in Luzern.
13: Es war brutal an diesem Halbfinaltag auf dem legendären Rotsee. Über 30 Grad im Schatten, über 40 in der Sonne. Oliver Zeitler hat sich davon aber nicht beeindrucken lassen. Der 29 Jahre alte Olympiasieger gewann sein Halbfinale im Einer souverän und zog mit der besten Zeit des Tages in den Endlauf ein. Dort wartet auf Zeitler ein Duell gegen den WM-Dritten Jauheni Salati aus Belarus und den Niederländer Simon van Dorp. Der Deutschlandachter hatte sich bereits am Freitag durch einen zweiten Platz im Vorlauf hinter Weltmeister Niederlande für das Finale qualifiziert. Neben Zeitler hat vor allem auch der in diesem Jahr noch ungeschlagene Männer-Doppelvierer gute Chancen, bei diesem Weltcup-Finale ganz vorne zu landen. Insgesamt ist der Deutsche Ruderverband in den 12 olympischen Klassen auf dem Rotsee in 8 Endläufen vertreten.
5: Bei den deutschen Straßenradmeisterschaften in Thüringen stand heute das Straßenrennen der Frauen auf dem Programm. Holger Gerska.
14: Es war ein richtig hartes Rennen, bei rund 35 Grad und auf einem Kurs praktisch ohne Flachstück. Permanent rauf und runter und dennoch lieferten sich die besten deutschen Radsportlerinnen ein schnelles und spannendes Rennen mit dem besten Ende für die überragende Franziska Koch. Die Paris-Roubaix-Siegerin ist nach ihrem Triumph im Zeitfahren am Freitag nur noch Straßenmeisterin und das zum dritten Mal in Folge. Schon in der Spitzengruppe war sie die stärkste und im Finale gegen Liane Lippert auch die cleverste.
15: Die Zielgerade war sehr tricky, weil es leicht bergauf geht und deswegen habe ich gewartet, bis ich dann meinen Punsch gegeben habe und von daher war es für mich perfekt.
14: Franziska Koch gilt in der aktuellen Form auch als Mitfavoritin für die Weltmeisterschaften im September in Montreal. Zumal diese deutschen Meisterschaften den Beweis lieferten, wie viel Weltklasse momentan im hiesigen Frauenradsport steckt. Die Gesamtzweite des Giro d'Italia, Antonia Niedermayer, schaffte es nicht einmal aufs Podium. Liane Lippert als dreimalige deutsche Meisterin wurde Zweite. Die erst 22-jährige Justina Czapla schaffte es nach einem 65 Kilometer langen Solo auf den Bronzeplatz.
5: Das Tennis-WTA-Rasenturnier in Bad Homburg ist so etwas wie die Generalprobe für das ab Montag anstehende Wimbledon Grand Slam Turnier. Gewonnen hat die Tschechin Karolina Muchova. Bastian Gerling.
16: Karolina Muchova gewinnt den ersten Satz souverän mit 6:1. Naomi Osaka findet nie richtig rein und kämpft früh mit einer Verletzung am Fuß. Schon nach 3 Spielen muss sie zum ersten Mal behandelt werden. Zu Beginn des zweiten Satzes, nach nur 46 Minuten, gibt sie beim Stand von 0:1 auf und muss bangen, ob es für Wimbledon reicht. Ich gebe mein Bestes, hoffentlich ist es bis morgen schon viel besser. Carolina Muchova feiert dagegen eine perfekte Generalprobe für das prestigeträchtigste Tennisturnier der Welt und gewinnt in Bad Homburg ihr erstes Turnier auf Rasen.
17: Die Siegerin der Bad Homburg Open 2026, Carolina Muchova!
16: Und was ihr von diesem Sieg im Gedächtnis bleibt, ist auch klar.
18: Definitely the heat.
16: Die Hitze. Vielleicht sollten sie ihr nächstes Mal indoor spielen.
5: Ja, die Hitze spielt auch eine Rolle bei dem Formel-1-Rennen in Spielberg in Österreich. Mercedes-Pilot George Russell wird dort von der Pole-Position morgen ins Rennen gehen. Lena Bergmann.
19: Saisonsieg Nummer 2. So lautet das Ziel von Mercedes-Pilot George Russell am Sonntag in Spielberg. Denn seit seinem Triumph im Auftaktrennen von Melbourne zog der Brite neben Teamkollege Kimi Antonelli immer den kürzeren. Der WM-Spitzenreiter aus Italien startet nur von Rang 4. Denn schneller als Antonelli waren die beiden Ferrari-Piloten Charles Leclerc und Lewis Hamilton. Eine Woche nach dem ersten Ferrari-Sieg des Jahres baut die Scuderia ordentlich Druck auf die Silberpfeile. Trotz Crash im Qualifying scheint auch Max Verstappen auf Startplatz 5 konkurrenzfähig. Mit einem rundum erneuerten Auto will der vierfache Weltmeister beim Heimrennen von Red Bull vorne angreifen.
5: Und der Deutsche Nico Hülkenberg im Audi startet von Platz 14 und hofft auf seine ersten WM-Punkte. Die Hitze hat auch ihre Auswirkungen auf den Ironman, auf die Ironman-Europameisterschaft morgen in Frankfurt am Main. Der Wettkampf findet zwar statt, aber der Veranstalter hat die Wettkampfstrecken verkürzt bis auf beim Schwimmen. Und das war die Sendung Sport aktuell mit Jessica Sturmeck. Hier folgt jetzt gleich die lange Nacht nach den Nachrichten und ich wünsche Ihnen eine gute Nacht.
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20: Uhr, die Nachrichten. In Deutschland ist nach vorläufigen Daten des Deutschen Wetterdienstes erneut ein Hitzerekord aufgestellt worden. Eine Messstation im Jerichower Land in Sachsen-Anhalt habe eine Temperatur von 41,5 Grad verzeichnet, teilte der DWD mit. Gestern war in Saarbrücken mit 41,3 Grad der bisherige Spitzenwert gemessen worden. Die hohen Temperaturen führten vielerorts zu Problemen im Bahnverkehr. Hitzeschäden sorgten auch auf Autobahnen für Teilsperrungen. Der Deutsche Städte- und Gemeindebund rief alle Bürger zum Wassersparen auf. Auch in anderen europäischen Ländern sorgte die Hitzewelle für Temperaturrekorde. In Dänemark wurde nördlich von Aarhus mit 37 Grad der höchste Wert seit Beginn der Aufzeichnungen im Jahr 1874 gemessen. Im schweizerischen Basel stieg das Thermometer auf 38,8 Grad, in Doksani im Norden Tschechiens auf 40,6 Grad. In Teilen Frankreichs und Großbritanniens ließen die Temperaturen inzwischen langsam nach. Vor allem in Frankreich meldeten Kliniken aber noch immer zahlreiche hitzebedingte Notfälle. Die Zahl der Toten nach der Erdbebenkatastrophe in Venezuela ist auf 1430 gestiegen. Das teilte der Präsident der Nationalversammlung Rodriguez mit. Die Zahl der Verletzten gab er mit mehr als 3200 an. Nach offiziellen Angaben werden 3 Tage nach den beiden schweren Erdbeben noch mehrere 10.000 Menschen vermisst. Nach Einschätzung von Hilfsorganisationen sinkt die Aussicht, Überlebende zu finden. In der Stadt La Guaira und auch andernorts suchen die Menschen in den Trümmern teils mit bloßen Händen nach Verschütteten. Laut dem UNO-Büro für humanitäre Angelegenheiten OCHA sind Rettungsteams aus zahlreichen Ländern in der Krisenregion im Einsatz, darunter knapp 50 Kräfte des Technischen Hilfswerks. Der israelische Verteidigungsminister Katz hat den Iran davor gewarnt, die Umsetzung eines direkten Abkommens mit dem Libanon zu verhindern. Man werde gegen jeglichen derartigen Versuch mit großer Härte vorgehen, sagte der israelische Verteidigungsminister. Vertreter Israels und des Libanon hatten in Washington ein Rahmenabkommen unterzeichnet. Die 14-Punkte-Vereinbarung soll den Weg zu einem umfassenden Friedensabkommen ebnen. Dazu gehört unter anderem die Entwaffnung der vom Iran finanzierten Hezbollah-Miliz im Libanon. Die Entwaffnung gilt als Voraussetzung für den schrittweisen Rückzug der israelischen Armee aus dem Nachbarland. Die Hezbollah lehnt das Abkommen ab. Serbiens Präsident Vučić hat seinen Rücktritt sowie vorgezogene Präsidentschafts- und Parlamentswahlen angekündigt. Er werde nur noch ein paar Wochen Präsident sein, sagte Vučić auf einer Kundgebung in der Hauptstadt Belgrad. Zudem werde er seine serbische Fortschrittspartei bei den Wahlen unterstützen. Regulär endet Vučićs zweite und letzte Amtszeit Mitte 2027. Auch das Parlament müsste erst nächstes Jahr gewählt werden. In Serbien gibt es seit gut anderthalb Jahren immer wieder Proteste gegen die Regierung. Auslöser war der Einsturz eines Bahnhofsvordachs in Novi Sad im November 2024, bei dem 16 Menschen ums Leben kamen. Für das Unglück wurden Korruption und die Missachtung von Sicherheitsregeln bei Renovierungsarbeiten verantwortlich gemacht. In Budapest haben Zehntausende Menschen an der Pride Parade teilgenommen, der ersten, seit die rechtsnationalistische Regierung Orbán nicht mehr im Amt ist. Die Veranstaltung für die Rechte sexueller Minderheiten fand trotz der hohen Temperaturen statt, die in der ungarischen Hauptstadt bei 38 Grad Celsius lagen. Orbán hatte die Demonstration im vergangenen Jahr unter anderem unter Verweis auf ein Anti-LGBTQ-Gesetz aus dem Jahr 2021 untersagt. 2025 wurde das Gesetz verschärft. Allerdings sorgte der Budapester Bürgermeister Korasan nicht dafür, dass die Demonstration stattfinden konnte. Trotz des offiziellen Verbots nahmen mehr als 200.000 Menschen daran teil. Ungarns neuer Ministerpräsident Modior, der Orbán im Mai nach 16 Jahren als Regierungschef ablöste, betonte, er wolle den Menschen nicht vorschreiben, wie sie zu leben hätten. Das Wetter. Vom Deutschen Wetterdienst liegt eine amtliche Unwetterwarnung vor schwerem Gewitter in Sachsen-Anhalt, Brandenburg und Berlin vor. In der Nacht im Nordwesten und Norden gebietsweise teils heftige Gewitter mit Unwetterpotenzial, sonst gering bewölkt oder klar, Tiefstwerte 26 bis 17 Grad. Morgen zunehmend bewölkt, im Tagesverlauf gebietsweise schwere Gewitter mit Starkregen und Hagel, Höchstwerte 32 bis 42 Grad. Das waren die Nachrichten.
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21: Heute. Am 1. Juli vor 100 Jahren wurde Hans-Werner Henze geboren. Er ist einer der bedeutenden Komponisten seiner Generation geworden, seiner Musik wegen, aber auch deshalb, weil er mit seiner Musik die seinerzeit wichtigen Themen aufgegriffen hat. Hören Sie Soziale Utopie und Klangmagie. 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

0: Hans-Werner Henze war Träumer und Realist zugleich. Soziale Utopien, der Wunsch, die Welt zu einem besseren Ort zu machen, waren für ihn untrennbar mit seiner schöpferischen Arbeit verbunden. Als streitbarer Künstler geriet er in die Wirren der Politik. Und doch suchte er stets die Harmonie, die Freundschaft, die vertrauensvolle Kooperation mit Gleichgesinnten. Er war einer der bedeutendsten Komponisten des 20. Jahrhunderts, aber auch Gründer und Inspirator bahnbrechender künstlerischer und pädagogischer Projekte und Initiativen. Dazu zählen vor allem der Cantiere Internazionale d'Arte in dem Toskana-Städtchen Montepulciano und die Münchner Biennale für neues Musiktheater.
1: Ich glaube, jeder Mensch hat musikalische Ideen. Jeder hat künstlerische Ideen. Jeder Mensch ist künstlerisch bewegt oder bewegbar. Das Problem ist es, die Ideen von der Fantasie in eine Realität zu übertragen. Und der ganze Wert oder Unwert eines Künstlers besteht darin, diese Fähigkeit zu entwickeln.
0: Hans-Werner Henze, Anfang der 1960er Jahre im Gespräch an einer Schule. So pointiert, wie es Jahre später der bildende Künstler Josef Beuys mit der Aussage »Jeder Mensch ist ein Künstler« aussprach, formulierte Henze es nicht. Aber auch er bezog sich auf die Worte »Jeder Mensch kann ein Künstler sein« des romantischen Dichters Novalis. Henze strebte danach, über die aktive Teilnahme aller Menschen an schöpferischen Prozessen die soziale Gemeinschaft zu stärken. Und er glaubte daran, mit Musik, mit seiner Musik, emotional und gesellschaftspolitisch Wirkung zu erzielen. Doch im selben Atemzug betonte er die Unwägbarkeiten bei der künstlerischen Arbeit und seine eigenen Unsicherheiten.
1: Sie wissen und Sie können sich vorstellen, dass Komponieren ein sehr anstrengendes Geschäft ist. Man strengt sich geistig an, man ist sogar körperlich sehr erschöpft, wenn so ein Stück fertig ist. Man ist auch nicht sehr guter Laune während der ganzen Zeit. Also es gibt ja auf und ab, wie man sich denken kann. Jedenfalls, wenn ich mich hinsetze, habe ich eine vollkommen klare Vorstellung von dem, was ich machen will. Das Stück, das ich jetzt aufschreibe, ist in meiner Fantasie ganz vorhanden. Nur ist es so, dass im Moment, wo Sie den Bleistift auf dieses Fünf-Linien-System setzen, dass Sie überhaupt nichts mehr wissen.

Hinzes Credo, mit Musik eine soziale Utopie entwerfen zu wollen, stand die geistige Vertiefung in das Tonmaterial gegenüber. Das Eintauchen in den Klang selbst, in dessen Innenleben. Um diese beiden Pole drehte er sich zeitlebens, trotz breiter stilistischer Vielfalt in seinem umfangreichen Schaffen.

0: Geboren wurde Hans-Werner Henze am 1. Juli 1926 als erstes von 6 Kindern im westfälischen Gütersloh. Seine frühe Kindheit, in den Jahren vor der Machtübernahme der Nationalsozialisten, empfand er noch als relativ unbeschwert, obwohl er sich und seine Situation innerhalb der Familie als wenig vorteilhaft wahrnahm. Dieses Selbstbild verknüpfte er mit seiner späteren Hinwendung zum Künstlerischen, wie er in seinen autobiografischen Mitteilungen seinen Reiseliedern mit böhmischen Quinten schilderte.
1: Mein Erscheinungsbild war eher deprimierend in jener ersten Zeit, als ich 4 oder 5 Jahre alt war. Es fing an bei den Beinen. Die Füße liefen nach innen, gern stolperten sie übereinander. Und das linke Bein war und ist 8 Millimeter kürzer als das rechte. Beides führte später zu Komplikationen aller Art, auch bei den Unteroffizieren und Feldwebeln, die es für böse Absicht nahmen, dass ich nicht gerade stehen wollte, und endete oben mit Schielaugen unter der sogenannten Ponyhaartracht, die mittels einer schwarzen Augenklappe begradigt wurden, was Jahre gebraucht hat. Mein Anblick wurde nicht liebreizender, als mir dank einem unglücklichen Sturz vom Küchenschrank hinunter eine hasenschartenhafte, klaffende Wunde zwischen Oberlippe und Nase geschlagen wurde, deren Narbe noch heute gut zu sehen

0: Verbot und das Liebesverbot. Den Liebesentzug, der darin bestand, dass die Eltern stundenlang nicht mit einem sprachen. Es schien eine Ewigkeit zu dauern. Man wusste nie, ob es für immer war oder nur für eine kurze Zeit. Es könnte sein, dass die Gründe für mein lebenslanges Mühen um künstlerische Makellosigkeit womöglich bei den alten körperlichen Defekten und den persönlichen Unglücksfällen und Krankheiten zu suchen sind. Vielleicht ist eine instinktive Regung am Werk, die darauf hinaus will, dass das Gelingen der Arbeit dem Misslingen des Lebens gegenübergestellt wird und es so angleicht. Etwa im Sinne von Leben und Wirkung solcher hart arbeitenden Männer wie Michelangelo, Pontormo, Caravaggio, die in ihrem Werk die Vergebung ihrer privaten Sünden klugerweise auf das Wunderbarste schon im Diesseits errungen haben.
1: Bereits früh erwachte bei Henze das Interesse an Kunst und Musik, aber auch ein politisches Bewusstsein, das ihn in Opposition zum Vater geraten ließ. Der Vater war Lehrer, Mitglied der NSDAP und vor allem während des Krieges begeisterter Anhänger des Nationalsozialismus. Henzes musikalische Neigungen gedachte er, in eine ihm angemessene Richtung zu kanalisieren, indem er den Sohn in eine Musikschule der Waffen-SS schicken wollte. Dort sollten ihm durch militärischen Drill, wie er sich laut Henze ausdrückte, die Flausen schon ausgetrieben werden. Nur durch die Intervention eines Musiklehrers am Gymnasium, das Henze besuchte, konnte das verhindert werden. Harsch war auch die Reaktion des Vaters, als homosexuelle Neigungen des Sohnes im Raum standen. Aus der Distanz betrachtete Henze die Vorgänge mit bitterer Ironie.
0: Eines Tages hat dann wohl die Frau Mama ihrem Gemahl von irgendwelchen sie beunruhigenden Dingen aus meinem Mutterseelenallein und schuldlos sich abspielenden, gänzlich verschwiegenen Privatleben Mitteilung gemacht. Was zur Folge hatte, dass eines Tages der Meisterpädagoge mich herbeipfiff und mir Unvergessliches sagte, dass Leute meines Schlages ins Konzentrationslager gehören. Ich erhielt Komponierverbot und musste 3 Wochen lang jeden Tag für 2 Nachmittagsstunden, statt Klavier zu üben, Holz hacken. Und mit dieser Beleidigung bekam das ohnehin schon ledierte Gebäude des Familienidylls einen neuen Riss.
1: Auch wenn sich diese Strafe vergleichsweise milde anhört, hatte die Drohung Bestand. Das Konzentrationslager blieb Henze erspart, nicht aber die Teilnahme am Krieg. Gegen Kriegsende erfolgte die Einberufung zur Wehrmacht und durch seine Mitwirkung an kriegerischen Handlungen, als Funker in einer Panzereinheit, überkam ihn ein prägendes Gefühl der Mitschuld, das lange anhielt. Es trug mit dazu bei, dass Henze im Nachkriegsdeutschland politisch zum Außenseiter geriet, da er das restaurative gesellschaftliche Klima mit konsequenter Verdrängung der NS-Verbrechen in der jungen Bundesrepublik vehement ablehnte. Und in Anbetracht des Verhaltens seines eigenen Vaters suchte er nach anderen Menschen, die ihm Halt und Orientierung boten. Und Halt fand er auch bei dem Komponisten Karl Amadeus Hartmann. Eine Beziehung, die ihn ebenfalls musikalisch inspirierte, wie in den 3 Orchesterstücken auf dessen Klaviermusik.

Die Lebensgeschichte Karl Amadeus Hartmanns ist die Geschichte eines persönlichen Engagements, eines Werdegangs im antifaschistischen Kampf. Sie hat in uns, seinen jüngeren Kollegen, respektabel, liebenswert und beispielgebend gemacht. Von mir persönlich kann ich sagen, dass die

0: Gegenwart Karl Amadeus Hartmanns und die brüderliche Freundschaft, kein Lehrer-Schüler, kein Vater-Sohn-Verhältnis, sondern eine demokratische Freundschaft, die er gewünscht und herbeigeführt hatte und die für mich sehr viel Anregung und Instruktion erhielt, zu den liebsten und angenehmsten Erinnerungen meines Lebens gehören. Damals, gleich nach dem Kriege, einen kennenzulernen, der wunderbar komponieren konnte und so ganz anders als die anderen im Lande, das war eine gute Sache.
1: Hans-Werner Henze in seiner 1980 veröffentlichten Laudatio auf den Komponisten Karl Amadeus Hartmann, der bis zu seinem Tod 1963 im deutschen Musikleben nach dem Zweiten Weltkrieg eine wichtige Rolle spielte. Zum Beispiel als Gründer der bis heute vom Bayerischen Rundfunk veranstalteten Konzertreihe Musica Viva. Hartmann wurde für Henze ein umfassendes Vorbild als Komponist, Organisator und Inspirator der neuen Musik. Konkret wurde das hörbar in seinen drei Orchesterstücken auf eine Klaviermusik von Karl Amadeus Hartmann. Die erste Fassung datiert von 1945. Der 19-jährige Henze reflektierte darin über die Klaviersonate 27. April 1945, in der Hartmann Eindrücke von einem Todesmarsch von KZ-Häftlingen verarbeitete, die an seinem Haus in Kempfenhausen am Starnberger See vorbeigetrieben wurden. Diese Eindrücke wühlten ihn zutiefst auf. In einer Präambel stellte Hartmann der Klaviersonate die Worte: Unendlich war der Strom, unendlich war das Elend, unendlich war das Leid voran.

Ein halbes Jahrhundert nach der Frühfassung seiner drei Orchesterstücke auf Hartmanns Klaviersonate griff Henze das Werk wieder auf.

0: Am 5. Juli 1996 wurde das Werk anlässlich der Jubiläumsfeier zum 50-jährigen Bestehen von Musica Viva uraufgeführt. Hartmanns Vorlage folgend stellte auch Henze der Partitur eine Vorrede voran.
1: Es handelt sich bei dieser Orchestrierung um drei von mir frei bearbeitete Sätze aus einer Klaviersonate Hartmanns mit dem Titel 27. April 1945. Der Komponist hatte sie geschrieben, nachdem er zum tief erschütterten Augenzeugen eines endlosen Elendszugs Dachauer KZ-Häftlinge geworden war. Die Musik enthält Zitate aus jüdischer Volksmusik und aus Kampfliedern der internationalen Arbeiterbewegung. Es ist eine Kundgebung von Mitleid, Empörung und Solidarität mit den Opfern des Nazifaschismus.

Henze lehnte sich in seinen 3 Orchesterstücken an Hartmanns Klaviersonate an und führte sie zugleich eigenständig weiter. Er nutzte die ästhetischen Möglichkeiten des Orchesterapparates, ohne die musikalische Substanz der Vorlage auszublenden. Die Orchesterstücke sprechen vor allem für sich selbst und verweisen doch, zumindest indirekt, auf die gesellschaftspolitischen Dimensionen von Hartmanns Musik. Sie stellen eine Referenz an eine für Henzes eigene Entwicklung bedeutende Künstlerpersönlichkeit dar, die, wie er in seiner Laudatio auf Hartmann unterstrich, ethischen und moralischen Anspruch exemplarisch verkörperte.

0: So kommt es, dass ein junger deutscher Musiker, immerhin einer, in jener dunklen Zeit Klagegesänge und nicht Dithyramben angestimmt hat. Die Musik Hartmanns wird von der Solidarität mit den unter dem nazifaschistischen Terror leidenden Völkern bestimmt und von der Auffassung, dass Musik moralische Aufgaben hat und dass neue Musik, schöne, wahre neue Musik, erfunden wird durch gesellschaftliche Forderungen an sie, fortschrittliche Forderungen und nicht restaurativ-affirmative.
1: Gesellschaftliche Forderungen zu erheben, erwartet der Henze auch von sich selbst und seinem eigenen Schaffen. Direkt kooperiert hat er mit Hartmann in der 1960 entstandenen jüdischen Chronik, einer Gemeinschaftsarbeit von 5 Komponisten aus West- und Ostdeutschland, an der neben Henze und Hartmann noch Boris Blacher, Rudolf Wagner Regeni und Paul Dessau beteiligt waren. Dessau war der Initiator des Projekts. Der Text stammt von dem Weimarer Dichter Jens Gerlach. Als erstes Werk überhaupt, das in Deutschland geschrieben wurde, thematisiert die jüdische Chronik offen den Holocaust.
2: Dies geschieht heute. Auf den Planken vor den Neubauten, die errichtet werden über den Resten des Krieges, finden sich schwarze Kreuze. Jedes ein vierfacher Galgen. An den Mauern der wenigen Synagogen sehen die Vorübergehenden die missbrauchten Sterne Davids. Besudelt sind etliche Brücken und Straßen mit den verfluchten Schmähungen von einst. Die überlebenden Juden empfangen am Morgen mit ihrer Post unscheinbare Briefe ohne Absender, enthaltend die alten Drohungen. Auf den Friedhöfen der Juden sind die Grabmale der Verfolgten wieder umgestürzt, zertrümmert und verunreinigt. Und die unschuldigen Pflanzen ringsum liegen zerstampft von genagelten Sohlen. Dies geschieht heute.
1: Ein Abschnitt aus dem Prolog der jüdischen Chronik, der von beklemmender Aktualität erscheint. Die 5 Komponisten rückten mit der jüdischen Chronik nicht nur die Judenvernichtung selbst, sondern auch den fortgesetzten Antisemitismus, der in beiden deutschen Staaten präsent war, ins Licht. Die damit verbundene Kritik am politischen Umgang mit diesem Antisemitismus und die Zusammenarbeit von Komponisten aus beiden deutschen Staaten stieß, hüben wie drüben, in den politisch sehr unruhigen Zeiten um 1960 auf Widerstand. Geplant war die Uraufführung der jüdischen Chronik für den 24. Oktober 1961 in Köln, danach eine Aufführung in Leipzig. Als aber am 13. August die Errichtung der Berliner Mauer begann, lehnten die westdeutschen Komponisten daraufhin die Aufführung vorläufig ab. Die folgenden Zeilen telegrafierte Karl Amadeus Hartmann am 28. August 1961 an Paul Dessau.
2: Bitte von Uraufführung der jüdischen Kantate zurzeit absehen zu wollen. Über spätere Daten werden wir zu gegebener Zeit verhandeln. Erbitte Bestätigung unserer Wünsche. Im Namen von Boris Blacher, Hans-Werner Henze und in meinem Namen.

0: Aufgeführt wurde die jüdische Chronik dann erst im Januar 1966, nachdem der Ost-West-Konflikt etwas entschärft erschien. Innenpolitisch hatte der 1960 in Israel stattgefundene Prozess gegen Adolf Eichmann, den Organisator der Transporte in die Konzentrationslager des NS-Regimes, den Holocaust in beiden deutschen Staaten stark ins Bewusstsein gerückt. Im Westen trug das mit zu einer Politisierung bei, die in die 68er-Bewegung einmündete. Auch Henze geriet mit seinem Engagement für den Kommunismus und im Zuge seines Oratoriums »Das Floß der Medusa« in die Mühlen der Politik. Doch dazu später. Parallel zu seinem Einsatz für soziale und gesellschaftliche Utopien strebte er auch nach Klangmagie. Der Dirigent Markus Stenz attestiert seiner Musik Emotionalität und Sinnlichkeit, die jedoch stets struktureller Kontrolle unterzogen seien.
1: Die Direktheit der Emotion, also das Gefühl ist so unmittelbar, jede Note hat Bedeutung. Und er schafft es wirklich auf eine unnachahmliche Art und Weise, komplexe Musik zu schreiben, die aber immer verbunden ist mit einem direkten Gefühl. Also so ein bisschen wie beide Gehirnhälften, ja, links und rechts. In gleichem Maße und gleich intensiv und wirklich bewegend. Also die Musik, es ist, als ob sie unmittelbar zu mir spricht. Also ich muss mich nicht anstrengen, um sie mit Leben zu füllen. Die Musik macht einen immer neugierig. Sie ist so kreativ, man wird immer in neue Ecken gelenkt. Also das Zeichen eines wirklich grandiosen Komponisten, eines ganz großen Komponisten.

Unsere erste Begegnung war ein Konzert an der Kölner Musikhochschule. Da habe ich meinen Abschluss als Dirigierstudent dirigiert mit seiner zweiten Sinfonie. Und zu dem Zeitpunkt hatte er die Kompositionsklasse an der Kölner Musikhochschule. Und es war ein Konzert, das war konzipiert als Hommage an ihn zu seinem 60. Geburtstag. Und ich glaube, da ist dann relativ schnell auch die Idee geboren worden, weitere Projekte zusammen zu machen. Das ging dann zunächst mal mit Werken seiner Kompositionsklasse, die ich uraufgeführt habe, und dann aber auch sehr schnell in Richtung Musik von ihm bis hin zur Weltpremiere der damals neuesten Henze-Oper, das Verratene Meer, an der Deutschen Oper Berlin und die italienische Erstaufführung an der Scala und die Amerika-Premiere in San Francisco. Also was der für ein Vertrauen gehabt hat in einen Absolventen der Dirigierklasse in Köln, das ist unbeschreiblich. Das wird mir jetzt im Nachhinein viel klarer noch, als es mir damals schon war. Natürlich, es gehören immer zwei dazu, aber der Mut, dann zu Götz Friedrich zu gehen, an der Deutschen Oper zu sagen, egal wen ihr kennt, ich möchte, dass Markus Stenz diese Weltpremiere dirigiert. Ja, was hat er denn bis jetzt gemacht? Ja, den habe ich in Köln in der Dirigierklasse kennengelernt. Das muss man erstmal machen. Dasselbe an der Scala und dasselbe in San Francisco. Also das war schon ein unbedingtes Vertrauen. Aber ich glaube, ich habe ihn nicht enttäuscht. Wir haben dann sehr schön auch viele andere Projekte zusammen gemacht.

0: Im Spannungsfeld aus Expressivität, Farbenreichtum und struktureller Dichte suchte Henze schon in seinen Anfangsjahren als Komponist seinen eigenen Weg zu finden. Dazu kam seine Abneigung gegen Autoritäten und die Vorherrschaft bestimmter ästhetischer Richtungen. So geriet er in Opposition zu den in der Musik der Nachkriegszeit tonangebenden Verfechtern serieller Musik: Karlheinz Stockhausen, Pierre Boulez und Luigi Nono. Henze stand seriellen Techniken, mit denen alle musikalischen Elemente streng organisatorisch vorgeprägt werden, sehr skeptisch gegenüber. Nach eigenen frühen Versuchen damit und trotz seiner 1949 absolvierten Studien bei René Leibowitz, einem glühenden Anhänger der Zwölftontechnik. Zunächst hatte sich Henze von der Aufbruchsstimmung bei den Darmstädter Ferienkursen anstecken lassen. Das für ihn völlig neue Klima des schöpferischen Denkens und Arbeitens dort, das er in der NS-Zeit so schmerzlich vermisst hatte, zog ihn magnetisch an, wie er 1995 rückblickend darlegte.
1: Von den ein halbes Jahrhundert zurückliegenden Ereignissen bei diesen ersten Ferienkursen ist mir das für damals einem jungen Deutschen völlig neue, heftige Gefühl der Freiheit in Erinnerung geblieben, der Rede- und Gedankenfreiheit, das Nachlassen der Polizeiangst, eine, wie sich damals herausstellen sollte, kindlich naive Auslegung dieses Freiheitsbegriffes, zu dem in meinem Falle gehörte, dass ich glaubte, nun sei alles erlaubt.
0: In den Zirkeln der Avantgarde war aber schon bald nicht mehr alles erlaubt. Henze bekam das zu spüren. Doch noch bevor der Bruch mit der Avantgarde eintrat, überkam ihn ein tiefes Unbehagen an den gesellschaftlichen Zuständen und Entwicklungen im Nachkriegsdeutschland. In expressionistischer Eindringlichkeit umschrieb er seine Empfindungen aus dieser Zeit in einem seiner 1964 publizierten Essays.
1: Die schönen freien Jahre nach dem Kriegsende waren vorüber. Man wurde verantwortlich gemacht, sollte gedungen werden. Innere und äußere Verhältnisse des Landes begannen sich zu restaurieren. Man bekam es schon mit der Angst. Von der Autobahn aus, dem endlosen Todesstreifen, konnte man in näherer und weiterer Ferne diese Orte erblicken. Die ersten hässlichen Neonröhren an Neubauten, massenfabrizierte Einheitsmöbel. Ungroßzügige Gehäuse aus Stahlbeton, in denen die neue Gesellschaft aufwächst. Orte der üblen Nachrede, der Verdächtigungen. Gesichter erzeugen Angst, das schlechte Gewissen, rüdes, protziges Ableugnen der Schuld, Mitläufer hinterm Bierglas eingestuft. Dann das Aufkommen eines neuen Typs des Kunstrichters, einer Elite von Kennern, sarkastisch, streng, wissend, wo es sauber ist und wo es unsauber ist. Spreu vom Weizen trennen. Alte Kameraden, neue Kameraden, Moralisten. Kein Gespräch kommt auf. Man redet oder schweigt aneinander vorbei. Gemurmel oder auch Tumult von vielen Selbstgesprächen. Man wird zurechtgewiesen, polizeilich aufgefordert, in die Schranken gewiesen. Bäume dürfen nicht in den Himmel wachsen. Ein fleißiges Land, wo die Tüchtigen, vergesslich, schon der neuen Militärpflicht, der Gründung neuer Streitkräfte entgegenstreben. Was wollten sie? Wo sollte das hin? Wohin sollte man sich wenden?
0: Die letzte Frage beantwortete sich Henze rasch. 1953 trat er die Flucht nach Italien an, ins Land seiner Sehnsüchte und Träume. Doch trotz seines Weggangs, der Kontakt nach Deutschland blieb eng. Henze mischte sich weiter ein. Sein Heimatland ließ ihn nicht los, auch musikalisch nicht. Was er in einer treffenden Selbstcharakterisierung zum Ausdruck brachte: norddeutsch-polyphonisches Naturell im ariosen Süden. Henze genoss das Leben im ariosen Süden, der seine schöpferische Produktivität beflügelte. Dazu kam die enge Freundschaft mit der österreichischen Schriftstellerin Ingeborg Bachmann, die er am 1. November 1952 auf einer Tagung des Schriftstellerkreises Gruppe 47 auf Burg Berlepsch kennenlernt.
2: Ich fuhr mit Hildesheimer aus München dahin, das war irgendwo im Hessischen, Und lernte sie dort kennen am selben Tage und dachte, was ist das für eine tolle Person, wer ist das bloß? Und ich habe angefangen, mit ihr zu sprechen. Ich habe gesagt, sind Sie Lyrikerin oder schreiben Sie Romane? Sie sagt, nein, ich schreibe Heimatromane. Heimatromane, aber warum sind Sie dann hier? Als Beobachterin. Ich lehne die Asphaltliteratur ab. Und sie hat mich tatsächlich für eine ganze halbe Stunde oder Viertelstunde in dem Glauben gelassen, dass sie eine Heimatdichterin sei. Und ich fand das sehr komisch und merkte auch, dass es nicht ganz richtig sein konnte. Ich habe mich dann informiert, wusste dann ein bisschen später dann auch, wer es nun wirklich war. Aber ich war von ihr sehr begeistert.
1: Liebes Fräulein Bachmann, ich sehe Sie nicht mehr. Montag früh fahre ich nach Köln. Wenn Sie wollen, nehme ich Sie mit. Werde nochmal anrufen. Ihre Gedichte sind schön und traurig. Aber die Idioten, selbst Leute, die so tun, als ob sie verstünden, verstehen nicht. Adieu, Ihr H.W. Henze.

Noch auf Burg Berlepsch sandte Henze diese Zeilen an Ingeborg Bachmann, die daraufhin mit nach Köln fuhr. Eine künstlerisch extrem fruchtbare und menschlich sehr ungewöhnliche Beziehung nahm ihren Anfang.

0: Ihr erster Brief oder Briefentwurf an ihn stammt vom Februar oder März 1953.
1: Ich kann nur sagen, dass Ihre Musik einfach auf mich zukommt und da ist. Und dass ich drin die ganz neue Bewusstheit und Gestimmtheit finde. Eine neue Schönheit auch, mit der Sie dieser Zeit ein paar Schritte voraus sind, sich ihr selbst vorausnehmen und schon verwandeln. Aber noch lieber möchte ich sagen, es war sehr schön. Denn das sagt man noch immer am besten, wenn man etwas erregt und befriedigt zugleich ist. Ich bin froh, dass Ihnen die Gedichte gefallen haben, obwohl es mir unheimlich war, dass Sie auch in Literatur zu Hause sind. Notabene in der Asphaltliteratur.

0: Die gegenseitige Wertschätzung ihrer Kunst war Voraussetzung für ihre künftige Kooperation. Zum Zeitpunkt ihres Briefes war sie in Wien und er in Berlin. Doch schon bald siedelte Henze auf die Insel Ischia über, seiner ersten Station in Italien. In seinem Brief vom 7. Juli 1953 lud er sie dorthin ein. Mehr noch, mit poetischer Intensität und der Verheißung neuer schöpferischer Ufer machte er ihr das Leben in Italien schmackhaft.
1: Natürlich ist es gefährlich, von Glück und zu viel Zuneigung begünstigt zu sein. Aber etwas Glück, solches, das nicht aus intellektuellen Regenrinnen und nicht in intellektuelle Schlünder läuft, etwas zarte Freude und Liebe, vielleicht auf ganz kühler Erde und sehr fremd und keusch, kleine Wunder von Schönheit und Reinheit, das kann nur gut sein, wenn man arbeiten will. Gerade das gehört zu dem, was man aus der kommenden Zeit machen muss. Oh, hoffentlich verstehen Sie recht, wenn Sie wüssten, wie schön ich es hier habe. Zu alledem ist es gekommen wie ein Wunder, auf dem nach dem Franz von Assisi benannten Teil unterhalb von Weingärten hat sich aus der Sonne kommend Apollon herniedergelassen und war von schwarz-blauen Strahlen umgeben. Antikischer Tierblick. Alles andere zählt nicht. Ich fange an zu arbeiten, als wäre es das erste Mal. Nichts ist geschehen bisher. Warum kommen Sie nicht hierher?
0: Ingeborg Bachmann ist gekommen. Von 1953 an lebten Henze und sie für einige Jahre in Italien zusammen. Beide gaben sich angesichts als unsäglich empfundener Verdrängung der NS-Verbrechen in Deutschland und Österreich gegenseitig Halt. Er wirbt um sie, nennt sie Ingeborg Darling, liebste Inge, Ingeborg Baby, illustre Bachstelze, liebes Pastellmädchen und vieles mehr. Sogar von Heirat war kurz die Rede, doch ihre Beziehung ist aufgrund von Henzes Homosexualität wohl platonisch geblieben. Bachmann sah das nüchterner. Für sie war Henze ein Gegenpol zu ihren komplizierten Liebesverhältnissen mit Männern. Aber es entwickelte sich eine tiefe Freundschaft und Geistesverwandtschaft. Sie verfasste mehrere Libretti für Henze. So 1953 zu der Ballettpantomime »Der Idiot« nach Fjodor Dostojewski. 1958 zu der Oper »Der Prinz von Homburg« nach Heinrich von Kleist. Und 1964 zu der Oper »Der junge Lord« nach Wilhelm Hauff. Auch teilte sie Henzes Vorbehalte gegen die Darmstädter Avantgarde, was sie 1956 in Worte fasste, die dem Komponisten aus dem Herzen gesprochen haben.
2: Die neue Musik altert, wenn man sich an sie gewöhnt. Die Musik, an die niemand sich gewöhnen kann, wird vergessen. Denn ein Maß der von Menschen für Menschen gemachten Musik ist die Möglichkeit, erinnert zu werden. Die anderen Maße werden von Zeit zu Zeit verschieden an die Musik angelegt. Über den Laufsteg der Konzertsäle werden die Kreationen jedes Frühlings oder Herbstes getragen. Die neuesten Modelle der Musik mit ihren empörenden oder farblosen Reizen. Ein Defilé von Nummern mit vom Metronom kontrollierten Schritten. Die Musikspione hören mit. Die Urteile lauten tragbar, untragbar.
0: Kurz darauf kam es dann zum endgültigen Bruch Henzes mit der musikalischen Avantgarde. Den Ausschlag gab ein Skandal bei den Donaueschinger Musiktagen 1957. Henzes Verschmelzung von Expressivität mit schwelgerischem, vom ariosen Süden beeinflussten Klangkolorit in den dort uraufgeführten Nachtstücken und Arien stieß auf unversöhnliche Gegnerschaft der Avantgarde-Verfechter. Henze schilderte seine Sicht auf das Vorkommnis in seinen autobiografischen Mitteilungen. Vertont hatte er in Nachtstücke und Arien zwei Gedichte von Ingeborg Bachmann, »Freies Geleit« und »Im Gewitter der Rosen«. Besonders im zweiten sah Henze die vorherrschende Stimmung der Nachtstücke und Arien wiedergegeben.
2: »Wohin wir uns wenden, im Gewitter der Rosen«, ist die Nacht von Dornen erhellt. Und der Donner des Laubs, das so leise war in den Büschen, folgt uns jetzt auf dem Fuß. Wo immer gelöscht wird, was die Rosen entzünden, schwimmt Regen uns in den Fluss. O fernere Nacht! Doch ein Blatt, das uns traf, treibt auf den Wellen bis zur Mündung uns nach.

Mit dieser Musik hatte ich wohl die extremste Gegenposition zur sogenannten Darmstädter Schule erreicht. Und so nimmt es auch nicht Wunder, dass bei der von Gloria Davy gesungenen und von Hans Rossbaut glänzend dirigierten Uraufführung am 20. Oktober 1957 in Donaueschingen drei Vertreter des anderen Extrems, Boulez, Nono und Stockhausen, demonstrativ schon nach den ersten Takten von ihren Plätzen aufsprangen und den Saal verließen. So entwandten sie sich den Schönheiten meiner jüngsten Bemühungen. Das Kopfschütteln über meine kulturellen Entgleisungen wollte an diesem Abend überhaupt kein Ende nehmen. Ingeborg und ich waren plötzlich Luft für gewisse Leute, die uns eigentlich kannten. Es herrschte im Überbau eine bestimmte Form von Empörung, wohl auch darüber, dass das Publikum das Stück lebhaft gefeiert hatte und es trat so eine Art Bann in Kraft. Eigentlich genau das, was ich mir so sehr gewünscht hatte. Es entstand der Eindruck, die ganze Musikwelt habe sich gegen mich gestellt. Eigentlich komisch und ethisch recht bedenklich. Wo blieb die kulturelle Freiheit? Wer oder was erlaubte sich, moralische Kriterien mit ästhetischen zu vermengen? Teddy Adorno? Nachtstücke ist doch ein schönes Stück.

0: Der Komponist Luigi Nono.
1: Alle meine Werke gehen immer von einem menschlichen Anreiz aus. Ein Ereignis, ein Erlebnis, ein Text unseres Lebens rührt an meinem Instinkt und an mein Gewissen und will von mir als Musiker wie als Mensch Zeugnis ablegen. Eine Auffassung der Musik, in der jeder Vorgang in sich selbst abgeschlossen ist, ist mir vollständig fremd. Auf das tägliche Leben übertragen hieße es, dass jeder Mensch sich selbst genügte und nur sich selbst verwirklichen sollte.
0: Diese Worte des italienischen Komponisten Luigi Nono hätte auch Henze unterschreiben können. Trotz des Gegensatzes zwischen seriellen Techniken bei Nono und Henzes Vorbehalten dagegen. Bei Stockhausen lag die Betonung mehr auf der Konzeption hermetischer Werke, die sich, je nach Sichtweise, als Akt der Befreiung oder Verdrängung allen Kategorien der Vergangenheit entziehen und eine allumfassende innere Ordnung repräsentieren sollten. Die Gegensätze und Konflikte, die damals die Gemüter erhitzten, erscheinen aus heutiger Sicht anachronistisch und sind längst überwunden. Zudem war es trotz Henzes Gegenposition zur seriellen Musik nicht so, dass er die Musik Stockhausens rundum verworfen hätte. Sie hatte für ihn volle Berechtigung, nur eben nicht im Sinne eines dogmatischen Alleinvertretungsanspruches.
2: Stockhausens Kontakte machten mir großen Eindruck. Es war wohl das erste Stück von ihm, das ich hörte.

0: Ja, hier waren wirklich neue Ideen, neue Klänge. Hier wurde totale Abwendung von den bisher gebräuchlichen Patterns zum Ereignis. Die enge Verbindung zwischen Instrumentalmusik, Klavier, Perkussion und Elektronik schien mir einleuchtend und überzeugend. Wer weiß, vielleicht hätte ich doch seinerzeit, 1954 oder wann es war, ich hatte mich gerade in Italien niedergelassen, Stockhausens Einladung nach Köln annehmen sollen, um dort gemeinsam zu arbeiten, wie er vorgeschlagen hatte. Da wäre ich vielleicht auf den Geschmack gekommen und hätte alles anders gemacht. Aber das wollte ich ja eigentlich wohl eher nicht. Und so sind Bewunderung und Verwunderung auf Distanz geblieben.
1: Von leisen Zweifeln am eigenen Weg ließ sich Henze nicht beirren. Und während 1957 seine Nachtstücke und Arien noch nachhalten, war die Oper Der Prinz von Homburg von 1958-59 mit dem Libretto von Ingeborg Bachmann schon angedacht. Henze liebte das Musiktheater und sah sich in der Tradition großer Opernkomponisten. Auch wollte er das Publikum direkt ansprechen, in Abgrenzung zum Elfenbeinturm der Avantgarde und zur Befreiung aus künstlerischer Einsamkeit.
2: Die beiden Komponisten, die ich am meisten auf der Welt bewundere, Mozart und Verdi. Beide haben permanent für die Menschen geschrieben, für das Publikum geschrieben. Und sollten sie einsam gewesen sein, so ist das eine private Angelegenheit, die sie für sich behalten haben, die sich auch kaum bemerkbar macht, nicht mal in ihrem Privatleben bemerkbar macht. Es ist eine bestimmte Art von Isolierung, in die sich jeder schöpferische Mensch setzt, weil er eben da bestimmte Regionen hat, die Einsamkeit hervorrufen oder das Resultat von Einsamkeit sind. Aber Verdi wie Mozart haben die Befreiung erreicht, indem sie geschenkt haben, indem sie alles, was sie hatten, hingegeben haben an die Leute, an die Menschen. Nicht wahr? Das war ihre Art von Befreiung. Und ich könnte mir denken, dass der Befreiungsprozess eines Komponisten in der Überwindung der Isolationswand besteht, in der Möglichkeit zu kommunizieren und ein Echo zu empfangen.

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1: Heute ist Sonntag, der 28. Juni, 0 Uhr, die Nachrichten. Die Zahl der Toten nach der Erdbebenkatastrophe in Venezuela ist auf 1430 gestiegen. Das teilte der Präsident der Nationalversammlung Rodriguez mit. Die Zahl der Verletzten gab er mit mehr als 3200 an. Nach offiziellen Angaben werden drei Tage nach den beiden schweren Erdbeben noch immer mehrere 10.000 Menschen vermisst. Nach Einschätzung von Hilfsorganisationen sinkt die Aussicht, Überlebende zu finden. In der Stadt La Guaira und auch andernorts suchen die Menschen in den Trümmern teils mit bloßen Händen nach Verschütteten. Laut dem UNO-Büro für humanitäre Angelegenheiten OCHA sind Rettungsteams aus zahlreichen Ländern im Einsatz, darunter knapp 50 Kräfte des Technischen Hilfswerks. Der israelische Verteidigungsminister Katz hat den Iran davor gewarnt, die Umsetzung eines direkten Abkommens mit dem Libanon zu verhindern. Man werde gegen jeglichen derartigen Versuch mit großer Härte vorgehen, sagte Katz. Vertreter Israels und des Libanon hatten in Washington ein Rahmenabkommen unterzeichnet. Die 14-Punkte-Vereinbarung soll den Weg zu einem umfassenden Friedensabkommen ebnen. Dazu gehört unter anderem die Entwaffnung der vom Iran finanzierten Hisbollah-Miliz im Libanon. Die Entwaffnung gilt als Voraussetzung für den schrittweisen Rückzug der israelischen Armee aus dem Nachbarland. Die Hisbollah lehnt das Abkommen ab. Serbiens Präsident Vučić hat seinen Rücktritt sowie vorgezogene Präsidentschafts- und Parlamentswahlen angekündigt. Er werde nur noch ein paar Wochen im Amt sein, sagte Vučić auf einer Kundgebung in der Hauptstadt Belgrad. Zudem wolle er seiner serbischen Fortschrittspartei SNS bei den Wahlen helfen. Regulär endet Vučićs zweite und letzte Amtszeit Mitte 2027. Beobachter rechnen damit, dass er als Spitzenkandidat der SNS ins Rennen geht, um im Falle eines Wahlsieges Ministerpräsident zu werden. In Serbien gibt es seit gut anderthalb Jahren immer wieder Proteste gegen die Regierung. Auslöser war der Einsturz eines Bahnhofsvordachs in Novi Sad im November 2024, bei dem 16 Menschen ums Leben kamen. Für das Unglück wurden Korruption und die Missachtung von Sicherheitsregeln bei Renovierungsarbeiten verantwortlich gemacht. In Budapest haben zehntausende Menschen an der Pride Parade teilgenommen, der ersten seit die rechtsnationalistische Regierung Orbán nicht mehr im Amt ist. Die Veranstaltung für die Rechte sexueller Minderheiten fand trotz der hohen Temperaturen statt, die in der ungarischen Hauptstadt bei 38 Grad Celsius lagen. Orbán hatte die Demonstration im vergangenen Jahr unter anderem unter Verweis auf ein Anti-LGBTQ-Gesetz aus dem Jahr 2021 untersagt. 2025 wurde das Gesetz verschärft. Allerdings sorgte der Budapester Bürgermeister Korac Sonc, dass die Demonstration stattfinden konnte. Trotz des offiziellen Verbots nahmen mehr als 200.000 Menschen daran teil. Ungarns neuer Ministerpräsident Modior, der Orbán im Mai nach 16 Jahren als Regierungschef ablöste, betonte, er wolle den Menschen nicht vorschreiben, wie sie zu leben hätten. In Deutschland hat es gestern nach vorläufigen Daten des Deutschen Wetterdienstes erneut einen Hitzerekord gegeben. Eine Messstation im Jerichower Land in Sachsen-Anhalt habe eine Temperatur von 41,5 Grad verzeichnet, teilte der DWD mit. Zuvor war in Saarbrücken mit 41,3 Grad der bisherige Spitzenwert gemessen worden. Die hohen Temperaturen führten vielerorts zu Problemen im Bahnverkehr. Hitzeschäden sorgten auch auf Autobahnen für Teilsperrungen. Der Deutsche Städte- und Gemeindebund rief alle Bürger zum Wassersparen auf. Auch in anderen europäischen Ländern sorgte die Hitzewelle für Temperaturrekorde. In Dänemark wurde nördlich von Aarhus mit 37 Grad, der höchste Wert seit Beginn der Aufzeichnungen, im Jahr 1874 gemessen. Im schweizerischen Basel stieg das Thermometer auf 38,8 Grad, in Doksany im Norden Tschechiens auf 40,6 Grad. Das Wetter. In der Nacht im Nordwesten und Norden gebietsweise teils heftige Gewitter mit Unwetterpotenzial, sonst gering bewölkt oder klar, Tiefstwerte zwischen 26 und 17 Grad, am Tag meist sonnig und trocken, gebietsweise schwere Gewitter mit erhöhter Unwettergefahr. Das waren die Nachrichten.
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3: Nichts mehr wird kommen. Frühling wird nicht mehr werden. Tausendjährige Kalender sagen es jedem voraus. Aber auch Sommer und weiterhin, was so gut den Namen wie sommerlich hat. Es wird nichts mehr kommen. Du sollst ja nicht weinen, sagt eine Musik. Sonst sagt niemand etwas.
4: Wie ein Abschied mutet Ingeborg Bachmanns zwischen 1963 und 1965 entstandenes Gedicht Enigma an, das sie mit einer vielsagenden Widmung versah. Für Hans-Werner Henze aus der Zeit der Ariosi. Zu diesem Zeitpunkt war sie räumlich längst von ihm getrennt. Von 1958 bis 1962-63 hatte sie eine Beziehung mit dem Schriftsteller Max Frisch, die unglücklich endete. Bachmann stürzte daraufhin in eine tiefe Krise, wurde tabletten- und alkoholabhängig. Zwischen Traumwelt und realer Welt tat sich ein Abgrund klirrender Einsamkeit auf. Ihre Zusammenarbeit mit Henze endete mit der im April 1965 an der Deutschen Oper Berlin uraufgeführten Oper »Der junge Lord«.

0: spürbar waren Anfang der 1960er Jahre die Vorboten der 68er-Bewegung mit verstärktem Aufbegehren gegen die lähmende Restauration und Verdrängung der NS-Verbrechen in der Adenauer-Ära. Die Mitarbeit an dem Gemeinschaftswerk Jüdische Chronik, von dem schon die Rede war, hatte auch Henzes Politisierung beflügelt. Bis hin zum Traum von der kommunistischen Weltrevolution, was sich bald auch in seinen Werken niederschlug. In seiner Oper »Der junge Lord« entlud sich sein gesellschaftskritischer Geist indes in skurrilen Anwandlungen. Das Werk war seine erste komische Oper und er musste den Zugang zum Humoristischen erst finden.
1: Wir haben zusammen, Bachmann und ich, etwas gemacht, was nicht mal, würde ich sagen, bewusst, sondern was aus Vergnügen und aus Humor, obwohl wir wirklich ja beide, weder Bachmann noch ich, nun gerade also die ungeheuersten Humoristen oder Sarkastiker sind, die Deutschland hervorgebracht hat in den letzten Jahren, sondern im Gegenteil haben wir beide eigentlich mehr eine Tendenz zu sehr traurigen Dingen. Aber ich glaube, das hat zu tun mit dem, was man alles erlebt hat. Es kommt an einen Punkt, wo man lacht. Über sich selbst und über andere Dinge, über die anderen auch. Und wo man eine Art von Liebe entwickelt zu den Dingen, zu den Situationen und auch zu seinen eigenen Schwächen, die es erlauben, Humor zu entwickeln. Es gibt wenige langsame Tempo überhaupt in der ganzen Oper. Ich glaube, im Ganzen eigentlich nur ein Duett, ein Liebesduett und eine Arie, die langsam sind, ruhig sind und ein Zwischenspiel, das sich mit Varianten des Liebesduetts befasst. Aber sonst ist es immer heitere Musik und die Paten sind Rossini, Mozart und Verdi, der späte Verdi.

0: Die Heiterkeit der Oper, der junge Lord, ist doppelbödig und entgleitet ins Groteske. Das Werk handelt von Sein und Schein, von Verblendung und Eitelkeit. Denn der junge Lord, der herumgereicht wird und mit dem sich alle schmücken wollen, entpuppt sich beim großen Verlobungsball als dressierter Affe in Menschenkleidung. Es kommt zum Eklat. Blieb in Der junge Lord der Eklat als Schlusspunkt der Handlung im Werk als Fiktion aufgehoben. So kam es 3 Jahre später bei Henzes Oratorium Das Floß der Medusa zu einem wirklichen Eklat. Im Zuge der geplanten Uraufführung im Dezember 1968 in Hamburg. Zuvor komponierte Henze aber noch seine Oper Die Bassariden, die am 6. August 1966 bei den Salzburger Festspielen uraufgeführt wurde. Das Libretto verfassten die englischsprachigen Schriftsteller Winston Hugh Auden und Chester Colman nach der Tragödie Die Backchen des antiken Dichters Euripides. Beide versuchten, Henze in Richtung der Musikdramen Richard Wagners zu lenken und überredeten ihn zu einem Opernbesuch, Götterdämmerung in Wien, mit Herbert von Karajan als Dirigenten. Henze selbst schreibt zu diesem Abend:
1: In der zweiten Pause traf ich verabredungsgemäß Chester Colman in der Bar. Auf dem Programmzettel stand Ende gegen 22 Uhr und nun war es schon 22:30. Es wollte und wollte nicht aufhören. Natürlich wusste ich die Bedeutung von Wagners Musik richtig einzuschätzen. Ja, die Summe der romantischen Erfahrungen ist sie. Neue Ideen, neue Perspektiven und Proportionen werden eingeführt. Es klang ja auch ganz wunderbar. Seidig und heldisch, brustig.

0: betrachtete Hinze die Bassariden als einen bedeutenden Entwicklungsschritt in seinem Opernschaffen.
1: Mit den Bassariden stoße ich jetzt zur durchkomponierten Großform der Oper vor. Aber auch diese Form folgt alten Gesetzen, denen der viersätzigen Sinfonie, die die Bassariden Einakter gliedern. Auf einen Sonatensatz folgt als zweiter Satz ein Scherzo, eine Folge bacchantischer Tänze mit einem ruhigen Vokalensemble als Trio. Der dritte Satz ist ein Adagio mit Fuge. Der vierte mit seiner Aschermittwochsstimmung eine Passacaglia.

0: Kadmos, Gründer der Stadt Theben, ist der Vater von Semele, Agaue und Autonoe. Semele und Zeus haben den Gott Dionysos gezeugt. Beim Anblick des Göttervaters ist sie zu Asche verbrannt. Ihr Grabmal wird verehrt. Agaue zweifelt die göttliche Vereinigung ihrer verstorbenen Schwester an. Kadmos hat die Herrschaft über Theben dem Sohn der Agaue, seinem Enkel Pentheus, übergeben. Der kühle Staatsmann Pentheus möchte dem orgiastischen Kult des Dionysos und seinen Anhängern, den Bassariden, Einhalt gebieten.
1: Auf diesem Tableau entfaltet sich die Handlung. Der Gott Dionysos ist nicht gewillt, seinen Kult in Frage stellen oder gar unterbinden zu lassen. Verhandelt wird in dem Werk der Konflikt zwischen Rationalität und Sinnlichkeit, zwischen Göttern und Menschen, zwischen vermeintlicher Logik und Vernunft auf der einen Seite und Entgrenzung und Magie auf der anderen. Der Mensch ist machtlos gegenüber dem Gott, der an dem abtrünnigen Pentheus und allen, die sich ihm widersetzen, mittels der Bassariden furchtbare Rache nimmt. Die italienische Henze-Forscherin Elena Minetti macht anhand der Oper Die Bassariden Grundsätzliches an Henzes Arbeitsweise fest.
2: Bei diesem Werk waren für mich besonders spannend die Briefe zwischen Henze und die beiden Librettisten. Diese Briefe konnte ich in eine digitale Briefedition veröffentlichen, aber schon davor in Basel konnte ich die Briefe lesen. Und die Briefe bieten einen Blick auf den Schaffensprozess und deswegen war für mich sehr spannend zu sehen, wie Henze ganz klare Idee hatte, nicht nur von der Musik, sondern auch von der theatralischen Inszenierung, manchmal von dem Libretto auch. So, es ist schön zu sehen, wie Henze immer kollaborative Zusammenarbeiten gefunden hat.

was wir reden, ist ein sehr spannendes Material, finde ich, aus der musikwissenschaftlichen Perspektive. Er hat die Welt von Pentheus gegenüber die Welt von Dionysus gegenübergestellt. Und das passiert auch musikalisch. Eine Seite haben wir eine lyrische Welt, musikalische Welt von Dionysus, so komplett irrational. Und andererseits haben wir eine sehr starke musikalische Struktur von Pentheus. Deswegen musikalisch passiert auch diese Konfrontation zwischen zwei Welten, Rationalität und Irrationalität.

0: Den aus der Vorlage von Euripides abgeleiteten Gegensatz zwischen nüchterner Rationalität und lodernder Irrationalität übertrug Henze auf die Musik. Dabei war ihm bewusst, dass sich in diesem Gegensatz über die Bassariden hinaus eine Grundpolarität von Musik überhaupt und letztlich des Lebens selbst widerspiegelt. Begriffspaare wie Struktur und Sinnlichkeit, Ordnung und Freiheit, Ratio und Gefühl bringen das zum Ausdruck, obwohl beide Bedeutungen sich nicht widersprechen müssen und in den Künsten kaum losgelöst voneinander betrachtet werden können. Für Henze steht in diesem Spannungsfeld der Sprachcharakter von Musik im Vordergrund.
1: Musik und nicht nur das, was Musik angedichtet wird, ist so wenig abstrakt wie eine Sprache, ein Tod, eine Liebe. Allein, dass sie immer wieder erfunden wird, der Materie abgerungen. Allein, dass durch sie der flüchtigen, vorüberrauschenden Zeit etwas weggenommen wird, dass etwas einbehalten wird, dass in der Dinglichmachung von Zeit sich eine Sehnsucht ausdrückt und erfüllt, lässt die Anwendung des Wortes abstrakt nicht zu. Wer daran nicht glaubt, muss sich an das Gerüst einer engeren, durch Theorien erträglicher gemachten Welt halten.
0: Ganz und gar nicht abstrakt im Sinne von Henzes Musikauffassung geht es auch in seinem zwei Jahre nach dem Bassariden vollendeten Oratorium »Das Floß der Medusa« zu. Der Originaltitel lautet »Oratorio Volgare e Militare«. Die geplante Uraufführung am 9. Dezember 1968 in Hamburg ging im Tumult politischer Proteste unter. Umstritten war Henze schon vorher, im Grunde von Beginn seiner künstlerischen Arbeit an, deren Skandalisierung beinahe ein Kontinuum war, auch in seiner Wahlheimat Italien. 1954 zum Beispiel wurde in Rom seine frühe Oper Boulevard Solitude von Seiten des traditionell konservativen Publikums als zu modern empfunden und mit Trillerpfeifen gestört. In den 1950er Jahren kreisten die Auseinandersetzungen in erster Linie um Henzes ästhetische Ausrichtung, die von der Avantgarde als rückständig und reaktionär, vom bürgerlichen Publikum aber als zu progressiv und dissonant wahrgenommen wurde. Er saß zwischen den Stühlen. In den 1960er Jahren erfuhr die Skandalisierung Henzes dann einen Wandel. Politische Dimensionen rückten in den Vordergrund, was auch daher rührt, dass er sich immer weiter links verortete und sozialistischen Ideen und Organisationen zuwandte. Er trat in die Kommunistische Partei Italiens ein und solidarisierte sich in Deutschland mit der 68er-Bewegung und der APO, der außerparlamentarischen Opposition. Für Henze war das eine folgerichtige Entwicklung, die er als Konsequenz aus seinen Erfahrungen in der Nachkriegszeit mit Verdrängung der Verbrechen des NS-Regimes und hohler Wirtschaftswunderideologie der Adenauerzeit begriff.

0: Vor dem Hintergrund von Henzes eigener politischer Einstellung mutet die Verhinderung der Uraufführung von Das Floß der Medusa durch Anhänger der 68er-Bewegung wie bittere Ironie an. Allerdings richteten sich die Proteste weder gegen den Komponisten noch gegen das Oratorium selbst, das auf einem tragischen Ereignis aus dem Jahr 1816 beruht, einer Zeit der Irrungen und Wirrungen. Napoleon war besiegt, der Wiener Kongress ordnete Europa neu, bürgerliche und liberale Errungenschaften wurden mit aller Macht zurückgedrängt, der Kolonialismus erlebte eine Blüte, der französische König Ludwig XVIII. Entsendet eine Expedition in den Senegal. Die französische Fregatte Meduse nimmt Kurs auf Westafrika. Dort kommt sie nie an. Sie läuft auf Grund und sinkt. Was sich dann abspielt, bildet die Handlung von Henzes Das Floß der Medusa. Inspirieren ließ er sich auch von Théodore Géricault's berühmtem gleichnamigen Gemälde von 1819. Und er leitete aus dem historischen Geschehnis eine im Zuge der 68er-Bewegung aktuelle gesellschaftliche Forderung ab. Den Klassenkampf als Überwindung sozialer und ökonomischer Hierarchien.
1: Das Stück fängt praktisch mit dem Untergang dieses Schiffs an. Worauf es ankommt, ist, dass von den Schiffbrüchigen nur gerettet werden die Reichen. Und die Matrosen und Soldaten, die auf diesem Schiff sind, fast 200 Menschen, müssen sich ein Floß improvisieren. Das ist das Floß der Medusa und werden ihrem Schicksal überlassen. Sterben, es bleiben nur ganz wenige von ihnen übrig, die in einem permanenten Kampf gegen den Tod, gegen den Untergang, gleichzeitig den Prozess ihrer Bewusstwerdung durchmachen. Deswegen kommt es am Schluss des Stücks zu diesen politischen Äußerungen und zu diesen politischen Entwicklungen.
0: Woran sich die Tumulte bei der geplanten Uraufführung genau entzündeten, geht aus Dokumenten, auch aus Tondokumenten hervor, die von der Musikwissenschaftlerin Anna Schirmer in einer 2018 erschienenen Publikation aufgearbeitet wurden. Klingende Eklats, Skandale und neue Musik. Danach geriet wenige Tage vor der Premiere von Das Floß der Medusa ein Ereignis in Bielefeld rund um die Uraufführung von Henzes zweitem Klavierkonzert indirekt zum Auslöser, wie Anna Schirmer in Klingende Eklats festhielt.
2: Der Komponist hatte von Rudolf August Oetker einen Kompositionsauftrag zur Einweihungsfeier der neuen Bielefelder Kunsthalle erhalten, die den Namen von dessen Stiefvater tragen sollte. Die Benennung der Kunsthalle nach Richard Kaselowski. Seit 1933 Mitglied der NSDAP, später SS-Gruppenführer sowie Mitglied des Freundeskreises Reichsführer-SS und 1944 bei einem Luftangriff getötet, war in Bielefeld bereits stark umstritten. Henze aber erfuhr erst nach Fertigstellung seiner Komposition, dass der Namensgeber der Kunsthalle aus dem Freundeskreis Himmler stamme, woraufhin er sich in einem offenen Brief an die freie Presse zur Weltrevolution bekannte.
3: Unsere Gesellschaft lebt im Wohlstand. Schnelle Autos, gut funktionierende Kücheneinrichtungen und wirtschaftliche Beziehungen, Schickeria und Bildzeitung, die für sie denkt, lassen jede Äußerung von Zweifel an diesem Zustand als Unvernunft, Kriminalität oder von Osten inspirierte Intrige erscheinen. Musik kann unter den bestehenden Verhältnissen nur noch als Akt der Verzweiflung gesehen werden. Als Verneinung. Wo immer Kunst noch sich positivistisch geben will, verhält sie sich als lügenhaftes Abziehbild von Kultur. Notwendig sind nicht neue Museen, Opernhäuser und Uraufführungen, notwendig ist, die Verwirklichung der Träume in Angriff zu nehmen. Notwendig ist die große Abschaffung der Herrschaft des Menschen über den Menschen. Und das heißt, notwendig ist die Schaffung des größten Kunstwerks der Menschheit, die Weltrevolution.

0: Die Weltrevolution als größtes Kunstwerk der Menschheit zu bezeichnen, musste als Provokation empfunden werden und auf Widerspruch stoßen. In der Zeitschrift Der Spiegel erschien denn auch prompt eine polemische Antwort darauf, in der Henze als Champagnerlinker charakterisiert wurde. Ein Vorwurf, der über die Jahre immer wieder erhoben wurde. Zugleich wurde die Musik von Henzes Floß der Medusa vorab anhand des Klavierauszugs als reaktionär und bürgerlich diskreditiert.
1: Das ist Henzes große Revolution. Sie reproduziert das bourgeoise Musikideal. Dabei will er doch, wie er sagt, bestimmte Zustände von Unterdrückung aufheben, eine bestimmte Bewusstwerdung mittels Musik erreichen. Denn Henze komponiert fürs Volk. Sein Publikum aber kommt in Smoking und Nerz. Es knabbert nicht an den Fingernägeln, es riecht nicht nach 8-Stunden-Tag. Mögen auch Che Guevaras Verdammte dieser Erde auf die Revolution warten, Professor Henze schaut auf zu den Sternen. Er ist der Privatier der modernen Musik.

0: Henthe eignete das Floß der Medusa dem Revolutionär und Guerillaführer Ernesto Che Guevara zu. Das Libretto stammt von dem Autor Ernst Schnabel, der von 1951 bis 1955 als Intendant des NWDR in Hamburg wirkte und bis 1970 Mitarbeiter des NDR und des Senders Freies Berlin war. In einem Interview mit dem NDR am Tag der geplanten Uraufführung äußerte sich Henze zur Widmung an Che Guevara.
1: Wir kamen auf die Idee in dem Moment, als wir hörten, dass er ermordet worden war in Bolivien. Das war gerade zu der Zeit, als ich anfing, die Komposition zu machen. Zur gleichen Zeit hat sich mein politisches Engagement auch verstärkt und intensiviert. Und seit Herbst vorigen Jahres beteilige ich mich aktiv an der revolutionären Aktion in der Bundesrepublik.
0: Der eigentliche Eklat wurde durch das Anbringen einer roten Fahne am Dirigentenpult verursacht. Henze, der immer wieder auch als Dirigent hervortrat, sollte selbst die musikalische Leitung haben. Orchester und Chor, der Rias Kammerchor aus West-Berlin, weigerten sich, unter der roten Fahne aufzutreten. Es kam zu hitzigen Diskussionen, bis die Polizei eintraf und die Veranstaltung teils gewaltsam beendet wurde. Ernst Schnabel wurde leicht verletzt und verhaftet. Henze verließ den Saal mit seinem Begleiter Fausto Moroni durch einen Notausgang. Der NDR sendete statt der Uraufführung den Mitschnitt der Generalprobe. Ein Original-Tondokument, auf dem auch Henze selbst zu hören ist, gibt die Atmosphäre eindringlich wieder.
2: Lassen Sie die Leute in Ruhe! Lassen Sie die Leute in Ruhe! Die Polizei verhindert bewusst die Diskussion.
3: Die Polizei verhindert gar nichts. Die Polizei ist aufgefordert worden. Sie sind aufgefordert worden, sich zu setzen. Der Norddeutsche Rundfunk hat erklärt, dass unter der roten Fahne nicht gespielt wird, wenn Herr Henze nur mit der roten Fahne dirigieren will, so ist hiermit die Veranstaltung geschlossen.
2: Ich distanziere mich von den Brutalitäten der Polizei. Ich distanziere mich.
0: Konzertant uraufgeführt wurde das Floß der Medusa im Januar 1971 in Wien. Szenisch dann im April 1972 in Nürnberg. Je größer der zeitliche Abstand zu dem Skandal wurde, desto mehr rückten die politischen Verwicklungen in den Hintergrund und die philosophischen und existenziellen Dimensionen des Werks mit dem Übergang vom Leben zum Tod in den Fokus. Auch richtete sich die Aufmerksamkeit nun mehr auf die Musik selbst, die Henze sehr komplex eingerichtet hat. Mit dunklem Timbre, mit Rhythmusreihen, verschiedenen Techniken zur Tonhöhenschichtung und einer nicht streng gehandhabten Zwölftonreihe, die mit ihren Transpositionen das Fundament bildete. In jüngerer Zeit gewinnt das Floß der Medusa inhaltlich wieder an Brisanz und Aktualität. Durch Fluchtbewegungen auf seeuntüchtigen Booten, besonders im Mittelmeer, mit Menschen, die zumal in Europa auf ein besseres Leben hoffen, von denen aber etliche nie ankommen.
4: Die Überlebenden aber kehrten in die Welt zurück. Belehrt von Wirklichkeit, fiebernd sie umzustellen.

0: Der Skandal um die verhinderte Uraufführung von Das Floß der Medusa mag aus heutiger Perspektive beinahe skurril erscheinen. Das gewaltige Medienecho und die Diskurse um den Vorfall zeugen jedoch nicht nur von der aufgeladenen politischen Situation Ende der 1960er Jahre, sondern auch von der seinerzeit hohen kulturellen und gesellschaftlichen Relevanz von neuer Musik. Auch jenseits von Skandalen war sie ein großes Thema in den Feuilletons. Von dieser Relevanz ist heute nicht mehr viel übrig geblieben. Für Henze selbst hatte der Eklat ein Nachspiel. Er wurde mancherorts boykottiert, wie er sich 1986 erinnerte.
1: Das habe ich sehr bitter erfahren in den Jahren nach dem Medusa-Skandal von 1968, als plötzlich die Werke nicht mehr gespielt wurden, die Theater die Stücke absetzten und die Verträge rückgängig machten. Wie oft bin ich dort ausgebuht worden, verhöhnt worden? Wie oft habe ich Schiffbruch erlitten? Als er Stücke von mir dirigierte, wurde selbst Karajan ausgebuht, als ob ich es selber sei.
0: Einige Monate nach dem Eklat entzog sich Henze vorübergehend der deutschen Öffentlichkeit. Er nahm 1969 einen Lehrauftrag in Havanna an, wo er bis 1970 lebte. Seine schöpferische Produktivität blieb hoch. Zunächst entstand dort seine sechste Sinfonie, die er in Havanna selbst dirigierte. Ob das von Fidel Castro regierte sozialistische Kuba für ihn das Land seiner Träume war, sei dahingestellt. Immerhin bezeichnete er seine sechste Sinfonie als seine schwierige, überaus vielstimmige Huldigungs- und Solidaritätsadresse an das geliebte moderne Kuba. In den drei Sätzen des Werks durchdringen sich verschiedene musikalische Einflüsse, worin Henzes kulturelle Zerrissenheit zum Ausdruck kommt. Es deutet sich aber auch das schwierige Verhältnis zwischen anspruchsvoller Instrumentalmusik und politischen Ambitionen an.
1: Als ich meine sechste Sinfonie konzipierte, dachte ich nicht daran, brauchbare Antworten auf die mich so heftig beschäftigende Frage nach der Rolle der Musik in einer revolutionären Gesellschaft zu geben. Für Allgemeingültiges habe ich mich nie zuständig gefühlt.

Meine sechste, eine lutherisch-protestantische Sinfonie, hat einen heidnischen Korpus. Sein Pulsschlag und sein Blutdruck sind schwarz. Das kommt von der Mythologie her und aus der mythologisch zu verstehenden Rhythmik der Musik. Ausdrucksmittel der einst nach Kuba verschleppten und dort sesshaft gewordenen Afrikaner. Einer Musik, die heute so lebendig und unwiderstehlich ist wie je. Ich machte mir diese Rhythmen zu eigen. Ich wollte, dass sie das ganze Stück durchdringen und alle Stimmen ihrer Zugehörigkeit in die Gesamtstruktur versichern sollten. Darüber hinaus komponierte ich für zwei Orchester, die in ständiger Korrespondenz miteinander liegen sollten, andauernd aufeinander bezogen. Eindrücke aus der kubanischen Musikmoderne sehe ich sonst keine. Umso mehr hatten es mir die psychedelischen Farben auf den Plakaten angetan, die Grüns, das Orange und das knallige Rot, Geräusche, deren Effekte sich ins Gefühl und in die Musik eingefärbt hatten.

0: Henze war sich des Widerspruchs zwischen dem kubanischen Lebensgefühl und seiner eigenen Geschichte und Herkunft, seiner geistigen Heimat, sehr wohl bewusst. Und diesen Widerspruch wollte er in seiner 6. Sinfonie kompositorisch verarbeiten. Das war zwar, wie Henze selbst bekundete, im Grunde zum Scheitern verurteilt, aber er sah es als ein produktives Scheitern an. Ein Scheitern, das ihn gedanklich und künstlerisch weiterführte.
1: Es war also wirklich ein Versuch, einen Sprung über den Schatten zu machen. Ein Versuch, mich selber radikal von mir zu trennen. Was ja immer für jeden Menschen eine interessante und lohnende Erfahrung ist, auch wenn sie nicht gelingt. Ich glaube, dass es sehr wichtig ist, dass man in seinem Katalog misslungene Werke hat, die etwas Rudimentäres haben oder etwas, das nicht gelingen konnte, weil das gefasste Ziel vielleicht zu unerreichbar war oder weil viel zu viele Widersprüche zusammenkommen, die das Ganze also praktisch dauernd zum Explodieren bringen. Beispielsweise diese Wahnsinnspolyphonie, mit der ich der Frage nach Zusammenklang, nach Harmonik eigentlich auf die Spur kommen wollte.
0: Inner- und außermusikalische Faktoren sind in seiner 6. Sinfonie untrennbar miteinander verwoben. Eingebunden ist seine, wie er sie nannte, Wahnsinnspolyphonie in die traditionelle sinfonische Satzfolge schnell, langsam, schnell. Er verknüpfte widerstreitende Elemente und ließ auch folkloristische Anklänge und Zitate politischer Lieder einfließen. So im ersten Satz das Lied »Sterne in der Nacht« aus einem Liederbuch der vietnamesischen Befreiungsfront oder im zweiten Satz eine Freiheitshymne des griechischen Komponisten Mikis Theodorakis, der 1968, als er diese Hymne schrieb, unter der Militärdiktatur in seinem Heimatland im Gefängnis saß. Der langsame Satz steht in der Sinfonie auch für einen Umschwung vom revolutionären, antibürgerlichen und universellen ins zutiefst persönliche, das aber auch ins politische gewendet und überhöht wird.
2: Nachdem im ersten Satz der Versuch eines klassischen deutschen Sonatensatzes stattgefunden hat, genauer gesagt der Versuch, die Wirksamkeit dieser dialektischen Form in einem heutigen soziokulturellen Kontext auszuprobieren, erlaubte ich mir im zweiten von der heroischen Grundstimmung des Ganzen vorübergehend Abschied zu nehmen und mich dem Innersten, dem Intimsten der kubanischen Seele zuzuwenden. Ich setzte die Thesen und Antithesen in den Fede Erratas, auf Deutsch Druckfehlerliste, betitelten Gedichtzeilen des vom Liebesschmerz tief erschütterten Miguel B. eine nach der anderen in Klänge um, vertonte sie. Allerdings hörte man, statt einer einsam verzweifelten Singstimme, gleich ein ganzes, nein, zwei ganze Orchester, aus deren Innerem der Wahnsinn und das Weltende einer wie in einem Naufragio, einem Schiffbruch, zerschellten menschlichen Bindung vor der Welt Gehör finden will.
0: Jener Miguel B., den Hans-Werner Henze erwähnte, ist der kubanische Schriftsteller und Ethnologe Miguel Barnett, der vor allem mit seinem dokumentarischen Roman Biografia de un Cimarron von 1966 internationale Anerkennung erlangte. Auf Deutsch erschien der Roman 1969 unter dem Titel Der Cimarron. Die Begegnung mit Barnett in Kuba und die Geschichte des Cimarron inspirierten Henze zu einem seiner bedeutendsten Werke, dem Musiktheaterwerk El Cimarron. Autobiografie des geflohenen Sklaven Esteban Montejo. Dieses Rezital für vier Musiker komponierte er zwischen Dezember 1969 und Januar 1970 ebenfalls auf Kuba, unmittelbar nach der Uraufführung der 6. Sinfonie. Neben der Bekanntschaft mit Barnett wurde für dieses Werk eine weitere Begegnung für Henze wegweisend, die mit dem farbigen Bariton William Pearson, der den Cimarron verkörperte. Pearson war 1956 aus den USA nach Deutschland übergesiedelt, wo er sich zu einem herausragenden Interpreten zeitgenössischer Musik entwickelte. 1971 schilderte er, wie es zur Zusammenarbeit mit Henze kam.
3: Meine Arbeit mit Henze fing an, als wir seinen Versuch über Schweine im Herbst 68 in Paris aufführten. Dieses Stück enthält erstmalig in seiner Musik gewisse Erweiterungen im Gebrauch der Singstimme und Ansätze einer neuen Vokalästhetik. Er wusste von meinen Versuchen, neue Mittel und Wege für den Ausdruck der Stimme zu finden. Er hatte von meinen Arbeiten mit György Ligeti, Hans G. Helms und Hans Otte gehört. Bei diesen Unternehmungen hatte es sich jedoch um die Bemühung um Ausdrucksmittel gehandelt, die weitgehend auf Sprache beruhen. In ihnen war selbstständiger Laut, das Hervorbringen von Tönen und Geräuschen, noch nicht als ein selbstständiges musikalisches Mittel erarbeitet worden. Wir haben damals ausführlich über das Projekt El Cimarrón gesprochen. Ich demonstrierte ihm, was in meinen Möglichkeiten liegt. Große Intervallsprünge, schnelle Staccati, eine Art Tenorlage ganz jenseits meiner normalen Bassbariton-Position. Falsetti, Koloraturen, Triller, Gutturales. Ich zeigte ihm auch, an was ich mich aus meiner Heimat oder besser aus meinem Herkunftsland musikalisch erinnern kann. An Tonfall und Singweise der Schwarzen in den südlichen Staaten der USA. So ist El Cimarrón praktisch für mich geschrieben worden, auf meine Möglichkeiten zugeschnitten.
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Dann legten sie mir die Handschellen an und schickten mich wieder aufs Feld.

0: El Cimarrón ist die Lebensgeschichte des kubanischen Sklaven Esteban Montejo, der seinen Peinigern entkam und sich als Cimarrón, als entflohener Sklave, durchschlug. Hans Magnus Enzensberger traf aus Miguel Barnetts Erzählung eine Auswahl und richtete sie für Henzes Vertonung ein. Uraufgeführt wurde das Werk nicht in Kuba, sondern im Juni 1970 beim Aldeburgh Festival in England. Von da an begann sein Siegeszug.
1: Dass es überhaupt zu diesem Ergebnis kam mit vielen, vielen Konzerten, das ist natürlich auch ein Glücksfall. A, das Libretto und dann der Adaption von Henze selbst. Und das Ensemble, das muss ja alles zusammenkommen mit diesem Cimarrón auf der Bühne. Oper ist es nicht. Wir haben es wohl in der Oper auch mit Erfolg gemacht, in Napoli und anderen Häusern. Aber es ist keine Oper, es ist kein Schauspiel etc. pp. Es ist schon singulär. Ne? Also das ist schon fantastisch. Nur die Instrumente sind das Bühnenbild. Dominierend natürlich hinten das Schlagzeug. Das ist das Schöne auch, dass nichts Ablenkendes ist. Große Kostüme und Beleuchtungswechsel und so weiter und so fort. Letztendlich von daher ganz schlicht. Umso stärker kann das Werk selber wirken, denke ich. Das hat auch damit zu tun.
0: Der Gitarrist Wilhelm Bruck war viele Jahre Mitglied im eigens gegründeten Cimarrón-Ensemble, das El Cimarrón weltweit aufgeführt hat. Auch auf einer ausgedehnten Südamerika-Tournee 1977, für die William Pearson auf Henzes Wunsch Spanisch lernte, damit er dort verständlich war. Übernommen hat Bruck seinen Part von dem kubanischen Gitarristen Leo Brauer, der mit Pearson, dem deutschen Flötisten Karl-Heinz Zöller und dem japanischen Schlagzeuger Stomu Yamashita die Urbesetzung bildete. Die Stimme steht im Zentrum. Die Instrumente illustrierten die Worte mit charakteristischen Akzenten, tonmalerischen Anklängen und dramatischer Gestaltung. Flöte, Gitarre und Schlagzeug entfalten aber auch ihr eigenes Profil. Und mit der Gitarre bezog Henze gezielt ein Instrument ein, das vielfach in volksmusikalischen Kontexten verwendet wird.
1: Henze wusste, wie man dafür schreibt. Das ist schon erstaunlich. Mensch, hat sich da nicht gescheut, bis in die Extreme zu gehen und so. Man sieht andere Werke von Leuten, die selten für Gitarre geschrieben haben. Der Griff geht, dann machen wir den halt durch die Lagen und so weiter und so fort. Die Beschränkung, die der Komponist sich selber auferlegt, damit er sich nicht vergreift und was Unspielbares schreibt, bei Henze nie. Auch dieses leise Instrument, die leise Gitarre gegenüber dem, wenn man auf die Bühne kommt, Mordsschlagzeug, der konnte natürlich auch leise spielen. Das ging ohne weiteres, man musste nicht forcieren, da klingt die Gitarre dann sowieso nicht mehr. Man konnte es klingen lassen und wusste, ja, das ist es, dieses Atmosphärische, das wollte er da haben. Und das stimmte dann.

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0: Ich habe das Gefühl, dass Henze da mit leichter Hand ranging. Es war für ihn kein Problem, diese doch sehr heterogenen Instrumente natürlich zusammenzubringen zu einem Begleitapparat für den Sänger. Es ist ja nicht alles genau fixiert, notiert. Es gibt auch weite Teile, die improvisatorisch behandelt werden können, ja, für alle Instrumente. Und da musste man sich eben zusammenfinden. Aber mit solchen erfahrensten Leuten war das natürlich eine Freude, kann man nur sagen.
1: Auch die Behandlung des Vokalparts in El Cimarrón zeugt von extremer Vielfältigkeit und hoher Expressionskraft. Von der beseelten Melodie über forcierten melodramatischen Sprechgesang bis zum schrillen Schrei. Die Stimme rezitiert oder singt nicht nur den Text, sondern gerät mit Vokalisen jenseits konkreter Wortbedeutungen auch selbst zum Instrument. Der Komponist bewegt sich auf der Schnittstelle zwischen politisch motivierter Musik und künstlerischer Überformung, zwischen inhaltlichen Aspekten und dem Eigenleben der Klänge. Henze sah darin ein produktives Chaos. Und das gilt nicht nur für El Cimarrón.
2: Musik hat in ihrer Dringlichkeit, Klang zu werden, in ihrer Eile an die Welt zu kommen, sich zu manifestieren, die Eigenart, Manifeste, die sie betreffen, immer wieder überflüssig zu machen. Der Weg, den sie einschlägt, ist niemals der erwartete, niemals der geforderte, niemals der vorgeschriebene. Sie ignoriert das theoretische Korrektiv und löst das Dogma auf, wann immer sie will. Ihre Bereiche sind weder Verdinglichung noch Chaos. Zwischen diesen beiden so entgegengesetzten Polen breitet sie sich aus, um beide wissend, existent aber nur in der Spannung zwischen ihnen, durch diese Spannung erregt.

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1: Ein Uhr, die Nachrichten. US-Streitkräfte haben erneut mehrere Ziele im Iran angegriffen. Dabei habe es sich unter anderem um Luftabwehrstellungen, Drohnenlager und Einrichtungen der Überwachungsinfrastruktur gehandelt, teilte das US-Regionalkommando CENTCOM mit. Grund sei ein Angriff des Irans auf einen Frachter gewesen. Es ist die zweite US-Attacke auf den Iran seit der Unterzeichnung des Rahmenabkommens zwischen den beiden Ländern Mitte Juni. In der Nacht zum Samstag hatten die Vereinigten Staaten erklärt, iranische Raketen- und Drohnenlagerstätten sowie küstennahe Radaranlagen aus der Luft angegriffen zu haben. Dies sei ebenfalls eine Reaktion auf die Attacke eines Frachtschiffs gewesen. Die Zahl der Toten nach der Erdbebenkatastrophe in Venezuela ist auf 1430 gestiegen. Das teilte der Präsident der Nationalversammlung Rodriguez mit. Die Zahl der Verletzten gab er mit mehr als 3200 an. Nach offiziellen Angaben werden 3 Tage nach den beiden schweren Erdbeben noch mehrere 10.000 Menschen vermisst. Nach Einschätzung von Hilfsorganisationen sinkt die Aussicht, Überlebende zu finden. In der Stadt La Guaira und auch andernorts suchen die Menschen in den Trümmern teils mit bloßen Händen nach Verschütteten. Laut dem UNO-Büro für humanitäre Angelegenheiten OCHA sind Rettungsteams aus zahlreichen Ländern im Einsatz, darunter knapp 50 Kräfte des Technischen Hilfswerks. Serbiens Präsident Vučić hat seinen Rücktritt sowie vorgezogene Präsidentschafts- und Parlamentswahlen angekündigt. Er werde nur noch ein paar Wochen im Amt sein, sagte Vučić auf einer Kundgebung in der Hauptstadt Belgrad. Zudem wolle er seiner serbischen Fortschrittspartei SNS bei den Wahlen helfen. Regulär endet Vučić's zweite und letzte Amtszeit Mitte 2027. Beobachter rechnen damit, dass er als Spitzenkandidat der SNS ins Rennen geht, um im Falle eines Wahlsieges Ministerpräsident zu werden. In Serbien gibt es seit gut 1,5 Jahren immer wieder Proteste gegen die Regierung. Auslöser war der Einsturz eines Bahnhofsvordachs in Novi Sad im November 2024, bei dem 16 Menschen ums Leben kamen. Für das Unglück wurden Korruption und die Missachtung von Sicherheitsregeln bei Renovierungsarbeiten verantwortlich gemacht. In Deutschland hat es gestern nach vorläufigen Daten des Deutschen Wetterdienstes erneut einen Hitzerekord gegeben. Eine Messstation im Jerichower Land in Sachsen-Anhalt habe eine Temperatur von 41,5 Grad verzeichnet, teilte der DWD mit. Zuvor war in Saarbrücken mit 41,3 Grad der bisherige Spitzenwert gemessen worden. Die hohen Temperaturen führten vielerorts zu Problemen im Bahnverkehr. Hitzeschäden sorgten auch auf Autobahnen für Teilsperrungen. Der Deutsche Städte- und Gemeindebund rief alle Bürger zum Wassersparen auf. Auch in anderen europäischen Ländern sorgte die Hitzewelle für Temperaturrekorde. In Dänemark wurde nördlich von Aarhus mit 37 Grad der höchste Wert seit Beginn der Aufzeichnungen im Jahr 1874 gemessen. Im schweizerischen Basel stieg das Thermometer auf 38,8 Grad, in Doksani im Norden Tschechiens auf 40,6 Grad. In Klagenfurt wird heute der Bachmann-Preis zum 50. Mal verliehen. Eine Jury stimmt am frühen Mittag über die deutschsprachigen Texte ab, die zuvor an mehreren Tagen von 14 Autorinnen und Autoren vorgetragen worden waren. Zu den Favoritinnen zählen Beobachter die deutsche Schriftstellerin Lena Schette, die früher als Krankenschwester in einer Psychiatrie gearbeitet hat. Ihr Text schildert die Freundschaft zwischen zwei stark übergewichtigen Schülerinnen. Der Hauptpreis in Klagenfurt ist mit 30.000 Euro dotiert. Er erinnert an die österreichische Schriftstellerin Ingeborg Bachmann. Bei der Fußball-Weltmeisterschaft hat England die Mannschaft Panamas mit 2:0 geschlagen. Gleichzeitig besiegte im zweiten Spiel der Gruppe L Kroatien die Auswahl aus Ghana mit 2:1. In der Nacht und am frühen Morgen gibt es noch folgende Begegnungen: Kolumbien, Portugal, Demokratische Republik Kongo, Usbekistan, Jordanien, Argentinien und Algerien, Österreich. Das Wetter. In der Nacht im Nordwesten und Norden gebietsweise teils heftige Gewitter mit Unwetterpotenzial, sonst gering bewölkt oder klar, Tiefstwerte zwischen 26 und 17 Grad, am Tage meist sonnig und trocken. Das waren die Nachrichten.
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2: Hören Sie die dritte und letzte Stunde von Soziale Utopie und Klangmagie. Eine lange Nacht über Hans-Werner Henze von Egbert Hiller.
3: Das weiß ich, denn er schrie.
4: Halten Sie fest!
3: Ich rannte und blieb nicht mehr stehen, bis ich allein war.
5: Für mich war der Enzensbergersche Text eine Wiederbegegnung mit dem Schicksal meiner Vorfahren. Bei der Lektüre durchlebte ich noch einmal die 150 Jahre alte Geschichte der Sklaverei in Amerika mit ihren katastrophalen Auswirkungen auf das Individuum. Eine Sache wäre allerdings am Mississippi anders verlaufen. Der Flüchtige hätte den Wald nie erreicht. Es gab nämlich abgerichtete Bluthunde. Die politische Wirkung, die mir in der Autobiografie des Cimarron zu liegen scheint, ist das Erklären, das Aufzeigen jener sozialen Strukturen und Lebensbedingungen, unter denen der als Angehöriger einer niedrigen Rasse bezeichnete leben muss. Und nicht nur dieser, sondern jeder Angehörige einer gegen Repression sich verteidigenden Minderheit. Es sind die Zustände von Freiheitsdurst und Rebellion, die aus dem Cimarron einen gleichnishaften Typ machen und die seine Philosophie so lebendig halten und mit Nutzanweisungen versehen. Was mir an Text und Komposition am besten gefällt, ist die Abwesenheit von Sentimentalität.
6: Der Bariton William Pearson, die Titelfigur in Hans-Werner Henzes El Cimarron, war seine Paraderolle. Drei Generationen vor ihm war seine eigene Familie noch von Sklaverei betroffen. Auf einem Foto der Uraufführung hält Pearson eine schwere Kette, von der er sich augenscheinlich befreit hat. Und dieser Akt der Befreiung hatte für ihn eine große symbolische Bedeutung. Auch für Henze hatte El Cimarron einen besonderen Stellenwert. Zum einen bewegte ihn das Sujet und zum anderen vollzog er darin einen grundsätzlichen Wandel in Stil und Denken. Statt auf einen großen Opernapparat setzte er auf Reduktion. Statt auf allegorischer Darstellung basiert El Cimarron auf einem erzählenden Bericht, der für sich selbst spricht.
5: Weil ich ein Cimarron war, habe ich meine Eltern nie kennengelernt. Nicht einmal gesehen habe ich sie. Das ist nicht traurig, denn es ist die Wahrheit. Meine Paten haben mir gesagt, wann ich geboren bin. Im Jahr 1860, am Tag des heiligen Esteban, wie er im Kalender steht. Deshalb heiße ich Esteban. Damals haben die Herren die Schwarzen verkauft, als wären es Ferkel. Mich auch. Ich kam auf die Zuckerplantage Flor de Saga. Mit 10 Jahren lief ich zum ersten Mal auf und davon. Sie fingen mich und schlugen mich mit der Kette, dass ich es heute noch spüre. Dann legten sie mir die Handschellen an und schickten mich wieder aufs Feld. Die Leute schufteten damals wie Sträflinge. Heute will es mir keiner glauben, aber ich habe es selbst erlebt. Wenn ein schwarzes Kind hübsch und zierlich war, nahmen die Herren es ins Haus und stellten, was weiß ich, mit ihm an. Den ganzen Tag stand so ein Junge mit dem Fliegenwedel an dem Tisch, denn die Herren fraßen den ganzen Tag. Wenn ihnen eine Fliege ins Essen fiel, fluchten sie und ließen ihn verprügeln. Ich bin nie im Herrenhaus gewesen.
3: Es gab auch tapfere Teufel unter ihnen. Ein kleiner Spanier. Ich machte ihm am Kragen. Und hielt ihn fast.
6: Hand in Hand mit der Konzentration auf die Figur des Cimarron ging, dass Henze die Musiker in dem Werk zu Co-Autoren erhob. Überhaupt war es sein Ideal, sich jeden komponierten Klang hörend zu vergegenwärtigen und mit den Interpreten eng zu kommunizieren. In dem kleinbesetzten El Cimarron konnte Henze die Fähigkeiten und Möglichkeiten der Musiker genau erkunden. Dazu kam, dass er sich von dem 104 Jahre alt gewordenen Helden der Handlung, Esteban Montejo, in Kuba persönlich anregen ließ, um dessen Stimme und Erscheinung möglichst realistisch in musikalische Bewegung zu übertragen. So sind Inhalt und Form, Handlung und Musik in Hences El Cimarrón zu einer Einheit verschmolzen, zu einem Musiktheater, dessen gesellschaftspolitische Relevanz zeitlos ist und bis heute reicht. Es wurden aber auch immer wieder kritische Stimmen laut. Im September 1990 mokierte sich ein Rezensent über das seiner Ansicht nach Plakative einiger Passagen in einer Aufführung mit William Pearson und Mitgliedern des Ensemble Modern mit dem Gitarristen David Tannenbaum.
0: Wenn es laut hergeht, Tannenbaum als Polizist ins Megafon brüllt und Pearson die Kette auf den Boden schlägt, damit wir den Stein aufklatschen hören, den Montejo dem Aufseher in die Fresse wirft, dann rückt man unwillkürlich ab. Kann in der didaktischen Attitüde die Lächerlichkeit eines salonrevolutionären europäischen Komponisten spüren, der sich in Havanna nach dem kernigen Handschlag des entlaufenen Sklaven sehnt, nach dem Schulterschluss mit einem echten proletarischen Fossil. Glaubwürdigkeit als Kunstwerk jenseits von Agitprop gewinnt El Cimarrón in den leisen, eindringlichen Passagen und durch die Überzeugungskraft William Pearsons. Henze selbst hatte das schon ganz richtig formuliert. Agitation muss mit subtilen Mitteln betrieben werden.
6: Knapp 20 Jahre nach der Uraufführung von El Cimarrón hatten sich die politischen Vorzeichen geändert. Dennoch erwies sich der Vorwurf, Henze sei ein Salonrevolutionär und Champagnerlinker, als langlebig, auch um gegen ihn zu polemisieren. Die Bedeutung von El Cimarrón und die herausragende Interpretation von William Pearson stellte der Rezensent aber nicht in Frage. Henzes Freundschaft mit Pearson, den die Partie des Cimarrón sein Leben lang begleitete, hielt bis zu dessen Tod 1995. Wie wichtig ihm der Sänger auch als Mensch war, geht aus einem Brief an dessen Lebensgefährten Franz Josef Heumannskemper hervor, nachdem Henze vom Tod Pearsons, der Billy genannt wurde, erfahren hatte.
7: Lieber Franz Josef, es ist mir ein Herzensbedürfnis, Ihnen für den gestrigen Anruf zu danken, auch wenn der Grund ein so tief trauriger war, weil es mich geehrt hat, dass Sie sich an mich gewendet haben. Wie Sie wissen, war Billy eine wichtige Persönlichkeit in meinem Leben und El Cimarrón ist komponiert worden mit lebhaften Vorstellungen von Billy, seiner Stimme, seinen Ausdrucksmöglichkeiten, seiner immer charismatischer werdenden Ausstrahlung. Unsere Freundschaft war lustig und ist unzerstörbar. Nun, da er sich davon gemacht hat, ist alles in der Welt um ein

0: Sammlung Der Natascha Ungeheuer von 1971. Uraufgeführt wurde es in Rom. Das Werk zeugt von Henzes kritischer Auseinandersetzung mit den Ideen und Idealen der studentischen Protestbewegungen dieser Zeit. Zugleich verknüpfte er die politischen Aussagen mit der Suche nach neuen und unverbrauchten Formen des musikalisch-theatralischen Ausdrucks. Der Text stammt von Gaston Salvatore, einem deutschsprachigen Schriftsteller chilenischer Herkunft. Salvatore nahm die aus seiner Perspektive halbherzigen Umsturzversuche eines großen Teils der Protestierenden der 68er-Bewegung aufs Korn. Als fiktivem Kulminationspunkt diente ihm die Berliner Wohnung der deutschen Malerin Natascha Ungeheuer, die zum beliebten Treffpunkt jener studentischen Szene geriet, der Salvatore mangelndes Engagement im Klassenkampf attestierte.
1: Natascha Ungeheuer ist die Sirene einer falschen Utopie. Sie verspricht dem Linksbourgeois eine Geborgenheit, die es ihm erlauben soll, das gute revolutionäre Gewissen beizubehalten, ohne aktiv am Klassenkampf teilzunehmen. Er laviert zwischen der Versuchung, sein Bewusstsein aufzugeben und in die alte Bourgeoisie zurückzukehren, oder eine der Formen der Ratlosigkeit zu wählen, entweder die der einsamen Avantgarde in den vier Wänden oder die der Sozialdemokratie. Beide Möglichkeiten verspricht Natascha Ungeheuer. Der langwierige Weg wickelt sich in 11 Sektoren ab, in einer schwierigen Sprache, die etwas Fremdartiges mit sich schleppt und auch das Vokabular der Universität erkennen lässt, mit dem Fachvokabular der akademischen Linken, das ihn umschwirrt.
0: Ob Henze sich diese Ansicht vollständig zu eigen machte, ist schwer zu beurteilen. Wie dem auch sei, an den weltumspannenden Erfolg von El Cimarrón konnte der langwierige Weg in die Wohnung der Natascha Ungeheuer nicht anknüpfen. William Pearson wurden aber wiederum stimmliche und darstellerische Extreme abverlangt.
2: Gross.

0: Zwei Jahre später, 1973, griff Henze noch einmal auf die Figur des Cimarron zurück. Und zwar in seiner Fernsehoper La Cubana oder Ein Leben für die Kunst. Den Cimarron verkörperte wieder William Pearson. Abgesehen von dieser Fernsehoper und zwei frühen Funkopern hielt sich Henze mit dem Einsatz von modernen Medien und Techniken zurück. Elektronik zum Beispiel, wie sie für die Avantgarde ab den 1950er Jahren wichtig wurde und die in der neuen Musik bis heute ein wesentlicher Faktor ist, spielte für ihn keine Rolle. 1975 richtete Henze La Cubana oder Ein Leben für die Kunst dann für die Bühne ein. In seinem Werkkommentar äußerte er sich zu Inhalt und Anspruch des Stücks.
1: Im Grunde ging es darum, eine neue Form von Musiktheater zu erfinden, sich auszudenken. Aber es stellte sich bald heraus, dass das Material, die Memoiren von Amalia Work, dieser alten kubanischen Vaudeville-Queen, die Miguel Barnett aufgeschrieben, mitgeschnitten, auf Tonband, zwei Jahre dann in ein Buch verwandelt hat, dass also dieses Material enorme Möglichkeiten enthielt, weit über ein unterhaltendes Vaudeville hinausgehend. Es erzählt nicht nur etwas über die letzten 40 oder 50 Jahre der Geschichte Kubas vor der Befreiung durch Fidel Castro, sondern auch gleichzeitig etwas über die Geschichte der Unterentwicklung eines Landes. Und noch etwas anderes. Im Spiegel oder durch den Filter der Mentalität eines Vaudeville-Stars, einer Kabarettkünstlerin, die glaubt, eine große Künstlerin zu sein, offenbart sich das Verhältnis von Kunst und Wirkung. Darin haben wir einen Diskurs über das, was Kunst überhaupt bedeutet. Wir stellen die Fragen: Was ist Kunst? Welchen

0: Wert hat sie in der Gesellschaft? Welchen Stellenwert hat sie da? Was sind Künstler? Wie ist ihr moralischer Habitus? Wie ist ihre gesellschaftliche Verantwortlichkeit? In welchem Maße hat die bürgerliche Ideologie der letzten Jahrhunderte die Künstler aufgefordert, sich gesellschaftsfremd oder gesellschaftlich abgesondert zu verhalten? Alle diese Dinge werden in einer lustigen und ziemlich bunten und vielfältigen Theaterform zur Diskussion gestellt.
1: Die Frage nach der Verantwortung der Kunst für die Geschicke der Welt beschäftigte Hans-Werner Henze immer wieder. Doch er spürte auch, dass das, was er bunte Vielfältigkeit nannte, ihn in eine Sackgasse führte, trotz schrägem Humor. Dazu kam, dass Henze immer klarer wurde, dass der Glaube an die Weltrevolution vergeblich war. Er wollte sich neu erfinden, ohne alte Ideale zu verleugnen. Statt auf große politische Systemwechsel setzte er nun auf Revolutionen im Kleinen. Beispielhaft dafür steht ein bahnbrechendes musikpädagogisches Projekt, der Cantiere Internazionale d'Arte in Montepulciano, den Henze 1976 ins Leben rief. Kaum jemand hat sich intensiver damit beschäftigt als die Musikwissenschaftlerin Elena Minetti.
2: In 2012, als Henze gestorben war, musste ich meine Bachelorarbeit schreiben. Es kam mir sofort die Idee, dann über Henzes Musik zu forschen, weil Henze eine große Rolle in meiner Biografie gespielt hatte. Ich bin in Siena geboren, aber komme aus Montepulciano, und Henze hatte für die Kinder und Jugendlichen von Montepulciano eine Schule, Musikschule gegründet. Und in dieser Schule habe ich angefangen, Klavier zu lernen. Deswegen für mich schon in meiner Kindheit, Henze war so wichtig, und ich wollte auch etwas für ihn machen. Und dann habe ich, um seine Texte in der Originalsprache zu verstehen, angefangen, Deutsch zu lernen und im deutschsprachigen Raum gearbeitet.

0: Als ich Kind war, Mittwochnachmittag hatte ich immer nicht nur Klavierunterricht, sondern auch Chor oder andere Gruppentermine mit anderen Kindern. Sogar auch musikwissenschaftliche Themen haben wir betrachtet in kleine Gruppe und alle war natürlich für Kinder gedacht. Das war auch die Idee von Hans, mit Musik älter zu werden in einer guten Art und Weise, so mit viele, viele Eindrücken. Und ja, mit Musik zusammen mit den anderen zu leben und sich hier so zu entwickeln. Und jetzt, die fast 30 Jahre später, komme ich wieder manchmal nach Montepulciano, wohne ich nicht mehr da, aber trotzdem versuche ich zum Beispiel in diesem Jahr mit dem Cantiere Internazionale d'Arte und der Akademie Palazzo Ricci produktiv zusammenzuarbeiten und wir planen dieses Jahr eine Operproduktion Don Quixote, die nicht nur das Cantiere mit einbezieht, sondern auch die Studierenden der 7 staatlichen Hochschule für Kunst und Musik von Nordrhein-Westfalen. Deswegen, es ist ein ziemlich ambitioniertes Projekt.
1: Anlass dieses Projektes ist das 50-jährige Bestehen des Cantiere Internazionale d'Arte und das 25-jährige Bestehen der Europäischen Akademie für Musik und Darstellende Kunst, Montepulciano, die im Palazzo Ricci ihren Sitz hat. Und dass Don Quixote gespielt wird, geht darauf zurück, dass Henzes Neuerzählung, dieser 1769 von Giovanni Paisiello komponierten Oper, 1976 beim ersten Cantiere Internazionale d'Arte in Montepulciano uraufgeführt wurde. Schon damals hatte Henze als Gründer des Cantiere die Mitwirkung von musikalischen Laien vorgesehen.
0: Für Henze war es wichtig, ein Stück für die Amateure, Amateurinnen der Stadt zu haben, damit diese Personen aktiv an einer Performance teilnehmen könnten. So, Hauptziel von Henze war diese Zusammenarbeit mit den Menschen. Für ihn war nicht so wichtig, dann am Ende die Qualität des Stückes oder dass das Stück sehr gut gespielt wurde. Das war nicht der Sinn der Sache. Wichtig war, dass die Menschen musizieren könnte zusammen.
1: Mit diesem Ansatz geriet Henze zum Pionier für musikalische Vermittlungsprojekte, die inzwischen weltweit an Institutionen des Musiklebens angeboten werden. Er verband mit diesem kulturellen Angebot auch gesellschaftspolitische Ambitionen.
0: Henzes Vision für Montepulciano, für das Cantiere, besaß einen utopischen Charakter, vor allem wegen des Kontexts. Montepulciano im Jahr 1975 war sehr schön, landschaftlich, hatte natürlich sehr gute Weine und wunderschöne Paläste und auch diese wunderschöne Kirche. Aber kulturell war dieses Dorf ziemlich arm und rückständig. Musikalisch gab es nur einen Klavierlehrer, eine Blaskapelle. Deswegen kann man von einer Utopie sprechen, weil Henze von dem Nichts etwas sehr Gutes gemacht hat für diesen Dorf. Er wollte mit seiner Musik und nicht nur mit seiner eigenen Musik, mit der Kunst im Allgemeinen eine gesellschaftliche Transformation beginnen. Und die Utopie wurde realisiert, würde ich sagen, weil heute hat Montepulciano ein sehr aktives kulturelles Leben. Die Musikschule, die er gegründet hat, hat heute fast 400 Studierende. Und das Festival jedes Jahr bietet schöne Konzerte, 2 Wochen im Sommer, aber auch während des Jahres gibt es immer tolle Aktivitäten. Deswegen hat das Cantiere, die Idee von Henze, auch einen wirtschaftlichen Impuls für die Stadt.

0: Am Anfang war wirklich schwierig, das zu realisieren. Und Henze hatte sehr gute Kontakte mit dem Bürgermeister Francesco Colajanni, Vertreter des Kommunistischen Partei. Und der Bürgermeister hatte Henze immer unterstützt. Aber natürlich gab es auch Gruppierungen in dem Dorf, die eigentlich nicht einverstanden waren. Deswegen musste Henze ein Netzwerk aufbauen von Menschen, die helfen konnte. Henze hatte nicht nur eine Sekretärin und sehr wichtig war Fausto Moroni, seinem Freund, aber auch andere Freunde haben ihm sehr, sehr stark geholfen. Viele Menschen haben ihn unterstützt und nicht nur Leute von Ort, sondern international berühmte Künstler, Künstlerinnen, die ihre eigene Kunst gerne zur Verfügung stellte, um etwas Neues zu machen, um einen Kontakt mit einem anderen Publikum zu haben und dort nicht nur spielen oder singen, sondern musikalische Werke oder theatralische mit der Einwohner zu kreieren. Das war die Idee dahinter von Henze.
1: Mitgewirkt haben renommierte Gäste aus der Musik- und Theaterszene dieser Zeit. Der Geiger Gidon Kremer, der Komponist Peter Maxwell Davis, der Regisseur Volker Schlöndorff, der Schauspieler Mathieu Carrière und viele weitere. Für andere wie den Dirigenten Ricardo Chailly oder den Regisseur Willi Decker, der 1980 dort Henzes Kinderoper Policino inszenierte, war der Cantiere ein wichtiges Karrieresprungbrett. Fast alle, die Henze anfragte, folgten seinem Ruf, obwohl es in Montepulciano kein Geld zu verdienen gab. Das Umarmende und Kommunikative ist charakteristisch für Henzes Wesen und sein Selbstverständnis als Künstler, aber auch für seine Musik. Der Wille, für soziale Utopien einzutreten und diese auch mit Klängen zu transportieren, ist bei Henze untrennbar mit dem Anspruch verbunden, sein Publikum allein mit den Mitteln der Musik in den Bann zu ziehen. Elena Minetti.
0: Die gesellschaftliche, politische und pädagogische Beweggründe Henzes haben mich immer sehr fasziniert. Er wollte mit seiner Musik immer einen Kontakt zur Wirklichkeit schaffen. Und musikalisch langweiligt mich Henzes Musik nie. Sie ist immer voller Überraschungen, denn Henze war sehr neugierig und offen fürs Neues und verwendete in seinen Stücken sehr unterschiedliche Musikstile und kompositorischen Prinzipien, von Kompositionstechnik wie Serialismus über toskanische Volkslieder bis hin zur kubanischen Musik. Und diese Mischung schafft einen ganz persönlichen Stil. Für Henze war die Tradition immer präsent. Deswegen finden wir in Henzes Musik tatsächlich diese Kopräsenz zwischen Tradition und Innovation.
1: Hans-Werner Henze hat in Montepulciano einen ganz anderen Kontakt zur Wirklichkeit gefunden, als im Zuge der politischen Auseinandersetzungen um das Floß der Medusa einige Jahre zuvor. Weder für Tagespolitisches noch für Elitäres und Abgehobenes war beim Cantiere Platz. Er stand für das Ziel einer Demokratisierung der Künste. Und dass der Weg dahin nicht einfach war, wusste Henze. Schließlich bedeutet Cantiere Baustelle. Zur Wirklichkeit gehört auch, dass es immer wieder Streit um das Projekt gab. Nach 5 Jahren gab Henze die Leitung ab. Der Cantiere wurde aber von Schülern und Weggefährten, wie dem Dirigenten Markus Stenz oder dem Komponisten Detlef Glanert, in seinem Sinne weitergeführt. Auch brachte Henze sich selbst immer wieder ein. Nachdem er 1980 Kompositionsprofessor an der Kölner Musikhochschule wurde, trieb er die Vernetzung des Cantiere voran und initiierte die der Hochschule angeschlossene Europäische Akademie für Musik und Darstellende Kunst. Aus der unmittelbaren Mitwirkung am Cantiere selbst zog er sich 1980 zurück, was auch mit drohender Arbeitsüberlastung zusammenhing. 2 Jahre zuvor, 1978, waren bei ihm durch Verengung der Herz-Kranz-Gefäße massive Herzprobleme aufgetreten. In seinen autobiografischen Mitteilungen schilderte Henze den Herzanfall mit dramatischer Eindringlichkeit.
2: In Wien, in der Nacht vom 11. zum 12. April am Vorabend meiner ersten Proben zu einem Konzert mit dem ORF-Orchester, ereignete sich dann, was sich schon seit längerer Zeit angekündigt hatte. Nach Stunden schrecklicher Ängste, Schmerzen, Erstickungszustände und Todesnot fasste ich mir endlich ein Herz, um den schnodderigen Nachtportier des Hotels Imperial um einen Arzt zu bitten. Der kam und bestellte den Notdienst. Meine stärkste Erinnerung an diesen grauen Morgen, der gerade aufzog, waren die Häusermauern in den Gassen, die wir auf dem Weg zum Spital durchfuhren. Sie hatten etwas Grauenvolles, als wären wir schon im Totenreich.

0: Henze musste in Wien für mehrere Wochen im Krankenhaus bleiben. Abgeholt aus dem Krankenhaus hat ihn Fausto Moroni, den Henze 1964 in Rom kennenlernte und mit dem er bis zu dessen Tod im Jahr 2007 eine Lebensgemeinschaft bildete. Moroni, der sehr viel jünger war und den Henze später adoptierte, war Henzes rechte Hand, sein Beschützer und Mitarbeiter. In der Öffentlichkeit wurde Henze als intellektuell brillant, humorvoll und auch streitbar wahrgenommen. Im Privaten war er hingegen sehr harmoniebedürftig und häufig kränkelnd. Dieses Mal war die Erkrankung ernst. Und Fausto Moroni kümmerte sich um Henze, der sich nur langsam erholte. Beide wohnten seit 1966 zusammen in der Villa Leprara bei Marino am Albaner See in der Nähe von Rom.
1: Durch die Krankheit, diesen Betriebsunfall, war ich körperlich geschwächt und stark überempfindlich geworden. Die Arbeitskraft hatte sich verringert. Die Ärzte verboten mir, nach Montepulciano zu gehen. In den nächsten Monaten komponierte ich jeden Morgen am Orpheus, wurde schnell müde, bekam Angstzustände und fast täglich kleinere oder größere Zusammenbrüche. Aber das Schreiben war doch die einzige Rettung.
0: Orpheus ist eine Ballettkomposition. Henze begeisterte sich für die mythische Figur, was nicht verwundert, da Orpheus als Sänger und Lyraspieler selbst als Verkörperung der Musik gilt. Der Auftrag für Orpheus und weitere Aufträge zeigen auf, dass Henze auch im deutschen Musikleben allmählich wieder stärker Fuß fasste. Kurz zuvor, 1974 bis 76, schrieb er auf ein Libretto des britischen Dramatikers Edward Bond seine viel diskutierte Antikriegsoper »We come to the river«, »Wir erreichen den Fluss«. Das Politische ließ Henze nicht los. Wenn gleich davon losgelöste Musik bei ihm mehr und mehr in den Vordergrund rückte. Ein markantes Beispiel dafür ist seine siebte Sinfonie von 1983-84, ein Auftrag der Berliner Philharmoniker zu ihrem 100. Gründungsjahr. Henze beschrieb die Anfänge des Entstehungsprozesses im Herbst 1983 und erwähnte dabei auch HBB. Haichi Bum Bum. Eine, so Henze, gedachte Gestalt, eine Gedankenkette, ein Gefühlsausbruch, eine Stimmung, irgendein außerordentlich unordentlicher Affekt. Henze sah in der Fantasiefigur HBB auch eine Art Engel oder alter Ego, die ihm beim Komponieren half.
1: 18. Oktober. Es ist ein Drittel des ersten Satzes notiert. HBB hat eine Tonreihe erfunden, die ich nun als ein drittes Element in die Satzstruktur einbringe. Möchte versuchen, den ganzen Ablauf vorzuskizzieren. Ich weiß, dass es eine Pyramide werden soll, eine graduelle Steigerung auch in der Tonhöhe haben wird. Rhythmische Energien sind entfaltet worden, melodisches gibt es schon fast zu viel. Das herbstlich-braune Gold vom Anfang könnte immer leichter werden, während die Schatten verschwinden. Jede Sektion ist die Variation von irgendetwas Vorhergegangenem, das darin gerade die Gestalt wechselte.

0: In diesem Stück habe ich mich ganz und gar den traditionellen Reglements der klassischen Sinfonie unterwerfen wollen, um meinen musikalischen Ausdruck wie in einem Feuerofen zu formen und den Hörern seine Inhalte so direkt und deutlich wie eben möglich zu vermitteln. Der erste Satz ist eine Art deutscher Tanz, eine Allemande sozusagen. Der zweite ein Lied. Der dritte in strenger Scherzo-Anordnung eine Darstellung der Leiden des deutschen Dichters Friedrich Hölderlin in der Autenrietschen Nervenklinik zu Tübingen. Der Schlussteil besteht aus der Vertonung von Hölderlins Hälfte des Lebens.
1: In Henzes Werkkommentar zur 7. Sinfonie werden auch programmatische Bezüge deutlich. Die Verbindung zu Hölderlin barg für ihn das Potenzial, dessen poetischen Kosmos mitzudenken und in Klang zu verwandeln.

0: sich, wie Henze erläuterte, in seiner 7. Sinfonie einem traditionellen Reglement zu unterwerfen, bildete für ihn keinen Widerspruch dazu, auf organisatorischer Ebene das Experimentelle in den Fokus zu rücken. 1988 gründete er ein weiteres, viel beachtetes Festival, die Münchner Biennale für Neues Musiktheater, das dem kompositorischen Nachwuchs ein Forum für innovative Opernkonzepte bot. Bis 1996 hatte er selbst die künstlerische Leitung inne. Dann gab er sie an Peter Ruschitzka ab. Auch abseits des Festivals förderte Henze als Impulsgeber und Mentor zahllose Künstlerinnen und Künstler, von der kubanischen Komponistin Tanja Leon bis zu dem Dirigenten Markus Stenz, wovon schon die Rede war.
1: Hans-Werner Henze war ein Geber, also jemand, der nicht einen Tag verstreichen ließ, ohne dass er nicht irgendwelche Leute mit einbezogen hat. Auch junge Leute, junge Komponisten, Festivals, Theatermacher, also das ging ja wirklich spartenübergreifend bei ihm. Ja, die nächste Oper kam bestimmt und das nächste Kostüm musste entworfen werden und das nächste Bühnenbild musste entworfen werden und Literaten und wer sich da wirklich die Klinke in die Hand gegeben hat, das ist der Wahnsinn. Ja, das war immer ein Who is Who. Er war immer ein Magnet. Und er hat es auch dadurch hingekriegt, dass er immer auf Tuchfühlung war mit dem, was die neue Generation macht, mit dem, was die nächste Generation macht. Und er hat sie auch unter seine Flügel genommen. Montepulciano, Cantiere oder dann die Biennale in München. Das sind nur zwei Beispiele von herausragender Arbeit in Richtung andere Talente und junge Leute und Weitergeben der Glut, wie Mahler sagen würde. Nicht das Anbeten der Asche, sondern das Weitergeben der Glut.
0: Diese Glut spürt Markus Stenz auch in Henzes Werken. Besonders in den Großbesetzten, die ihn als Dirigenten vor erhebliche interpretatorische Herausforderungen stellen. Exemplarisch nennt er aus Henzes breitem Schaffen eine Oper und eine Sinfonie, die er besonders schätzt.
1: Die Wasserinen, 1966, das war epochal, was diese Oper kann, wie tief die unter die Haut geht, auf allen Ebenen. Und dann die 7. Sinfonie, das ist so ein freies Musizieren in der klassischen Form, aber opulent, es ist einfach so bewegend. Die Komplexität der großen Partituren, Sinfonik oder auch Opern und so weiter, liegt in der Tatsache, dass es viele unterschiedliche Ebenen und Vorgänge gibt. Die müssen sehr gut austariert sein. Und wenn man die Partitur, sagen wir mal, schon zu 92%, 93% gut spielt, dann macht sie immer noch den Eindruck von nichts, gar nichts. Man kapiert nichts. So. Und dann, ab einem gewissen Punkt, 94%, 95% oder so der perfekten Umsetzung, stellt sich plötzlich das Bild scharf und man sieht das Universum. Also Henze als Mensch und als Künstler ist fast so eine eigene Kategorie, die nur ganz wenige betreten. Ja. Und ich weiß, dass die Musik Bestand haben wird.

Heinze setzte sich auch immer wieder kritisch mit seinem eigenen Schaffen auseinander. Das führte vor allem ab den 1990er Jahren zu etlichen Revisionen älterer Werke. So leitete Markus Stenz 1996 zu Henzes 70. Geburtstag die Uraufführungen der revidierten Fassungen von Henzes Rundfunkopern »Ein Landarzt« nach der gleichnamigen Erzählung von Franz Kafka und »Das Ende einer Welt« auf einen Text von Wolfgang Hildesheimer. In »Das Ende einer Welt« wirkte Henze selbst als Erzähler mit.

0: ist es wohl kaum im Sinne der Gräfin und ihres Kreises, kulinarische Genüsse zu erwähnen. Besonders hier, wo es gilt, die letzten Stunden einiger illustrer Köpfe unseres Jahrhunderts zu beschreiben, deren Zeuge zu sein Sie, Herr Fall, das Leben als einziger Überlebender das Glück hatten.
1: Die Urfassungen beider Rundfunkopern, beides Auftragswerke des Nordwestdeutschen Rundfunks, stammen aus den frühen 1950er Jahren und zählen zu den gewagtesten Experimenten Henzes. In Ein Landarzt von 1951 unterwarf er sich, mit Einschränkungen, noch den strengen Vorgaben der Zwölftontechnik, die der musikalischen Anverwandlung von Franz Kafkas bedrängendem Albtraum ein festes konstruktives Gerüst verlieh. Obwohl Ein Landarzt und Das Ende einer Welt sich inhaltlich und musikalisch stark unterscheiden, sah Henze innere Verbindungen, die er für die Uraufführung der Neufassungen erläuterte.
2: Es ist da der Zustand des von allen guten Geistern Verlassenen, der des Ausgesetztseins, der furchtbarsten wie von unsichtbaren, höhernorts wirkenden Mächten angeordneten Einsamkeit. Es ist von Betrug die Rede, vom Selbstbetrug, vom Betrügen und vom Betrogenwerden, von der Bodenlosigkeit und Unzuverlässigkeit der Dinge des Lebens, angefangen bei den einfachsten oder banalsten und aufgehört beim Metaphysischen und bei der Groteske.

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2: Die Bearbeitung der Rundfunkopern führte Henze auch in jene Zeit zurück, in der das NS-Regime erst wenige Jahre zurücklag und er als Komponist Orientierung suchte. Im restaurativen Klima Nachkriegsdeutschlands, das ihn schaudern ließ. Aber auch in neu komponierten Werken wie seiner 9. Sinfonie, entstanden 1995 bis 1997, ließ ihn die deutsche Geschichte nicht los. Zugrunde liegt dem siebensätzigen Werk eine Dichtung auf Anna Segers Roman »Das siebte Kreuz« von Hans-Ulrich Treichel. Gewidmet hat Henze die Sinfonie »Den Helden und Märtyrern des deutschen Antifaschismus«, wie er in seinem Werkkommentar betonte.
3: Meine 9. Sinfonie befasst sich mit der deutschen Heimat, so wie sie sich mir dargestellt hat, als ich ein junger Mensch war, während des Krieges und schon zuvor. Sie entstand in Jahren intensiven Umgangs mit dem Thema und war auch bezüglich der künstlerischen Anstrengung das Extremste, was ich je erlebt habe. Was in dieser Sinfonie geschieht, ist eine Apotheose des Schrecklichen und Schmerzlichen. Sie ist eine Summa summarum meines Schaffens, der Versuch einer Abrechnung mit einer willkürlichen, unberechenbaren, uns überfallenden Welt. Statt die Freude, den schönen Götterfunken zu besingen, sind in meiner 9. den ganzen Abend Menschen damit beschäftigt, die immer noch nicht vergangene Welt des Grauens und der Verfolgung zu evozieren, die weiterhin ihre Schatten wirft. Eine deutsche Wirklichkeit. Diese Sinfonie ist aber vor allem Ausdruck der allergrößten Verehrung für die Leute, die Widerstand geleistet haben, in der Zeit des nazifaschistischen Terrors und die für die Freiheit der Gedanken ihr Leben gegeben haben.
2: In seinen autobiografischen Mitteilungen vertiefte Henze die Schilderung seiner Emotionen beim Komponieren der 9. Sinfonie.
3: Ich rufe mir die Ängste und Schmerzen meiner Kindheit, meiner Jugend zurück. Sie werden zu Landschaften, zu Nebelland, zu Ackerkrume. Ich gewinne aus ihnen das klangliche Szenarium, vor dem sich die ungeheuren Erregungen und Bewegungen der Verfolgten und der Verfolger werden abzeichnen müssen und worin die Natur des Menschen mit seiner Umwelt zusammenfällt, der er ausgeliefert ist wie ein Hase der Meute, in fataler Verstrickung, schicksalhaft, ausweglos. Im Augenblick aber wird noch geruht, zurückgeblickt, geordnet, durchgeatmet, in die Sonne geblickt.

Auch in seinen letzten Lebensjahren blieb Henze produktiv, wenngleich die Anzahl neuer Werke deutlich abnahm. Einen tiefen Einschnitt bedeutete der Tod seines langjährigen Partners Fausto Moroni 2007, als Henze selbst schon von Krankheit und Schwäche gezeichnet war. Ein weiterer vertrauter Mitarbeiter, Michael Kerstan, wurde sein neuer Lebensgefährte. Als Stachel im Fleisch der deutschen Gesellschaft ist Henze im fortgeschrittenen Alter nicht mehr explizit hervorgetreten. In seiner kritischen Haltung, seiner pazifistischen Gesinnung und der Parteinahme gegen soziale Ungerechtigkeiten ist er sich aber treu geblieben. Bis zu seinem Tod versuchte Hans-Werner Henze auch, so gut es ging, am Musikleben teilzunehmen. Er starb am 27. Oktober 2012 in Dresden, wo er einer Neuinszenierung seiner Oper »Wir erreichen den Fluss« beigewohnt hatte. Dass diese Antikriegsoper das letzte Werk war, das er von sich wahrnahm, mutet fast wie ein Vermächtnis an. Nach seinem Tod geriet er nicht in Vergessenheit, im Gegenteil. Sein Ruhm scheint eher noch zu wachsen und seine Werke wurden und werden bis heute weltweit aufgeführt. In jüngster Zeit und anlässlich seines 100. Geburtstags sind auch seine Musiktheaterwerke wieder verstärkt in den Spielplänen zu finden. Wie weit in die Zukunft sein künstlerisches Erbe tragen wird, ist noch nicht zu ermessen. Auf dem Feld des Musiktheaters sind es vor allem Komponisten der inzwischen älteren Generation, wie Detlef Glanert oder Manfred Trojan, die in seine Fußstapfen getreten sind. Das Musiktheater war für Hans-Werner Henze die Domäne seines Schaffens. Und das kam indirekt auch in seinem letzten vollendeten Orchesterwerk, der Ouvertüre zu einem Theater aus dem Todesjahr 2012, zur Geltung.

Jedes neue Stück ist das erste, das man überhaupt schreibt. Der ganze Raum von Empfindung ist leer gemacht und auf Botschaften aus dem eigenen Unterbewusstsein eingerichtet. Komponieren ist ein Prozess der Auswahl, der Entscheidung. Was aus dem Universum der immanenten Möglichkeiten mache ich dem Werk zu eigen? Nur einen Ausschnitt davon kann ich ja bewältigen. Wie soll der Ausschnitt, wie soll das Bild beschaffen sein? Was soll deutlich werden? Was muss ungenau bleiben, damit das genau zu Verstehende sich abhebt?

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1: Zwei Uhr. Die Nachrichten. US-Präsident Trump hat erneute Angriffe des US-Militärs auf Ziele im Iran bestätigt. Getroffen worden seien Lager für Raketen und Drohnen sowie Radarstellungen an der Küste, teilte Trump auf seiner Online-Plattform mit. Als Grund für die Attacke nannte er die Verletzung des Waffenstillstandsabkommens. Der Republikaner fügte hinzu, es könne der Punkt kommen, an dem die USA gezwungen seien, die Arbeit militärisch zu Ende zu bringen. Wenn das geschehe, würde die Islamische Republik Iran nicht mehr existieren. Zuvor hatte das US-Regionalkommando CENTCOM mitgeteilt, Grund für die erneute Militäraktion sei ein Angriff des Irans auf einen Frachter gewesen. Es ist die zweite US-Attacke auf den Iran seit der Unterzeichnung des Rahmenabkommens zwischen den beiden Ländern Mitte Juni. In Deutschland hat es gestern nach vorläufigen Daten des Deutschen Wetterdienstes erneut einen Hitzerekord gegeben. Eine Messstation im Jerichower Land in Sachsen-Anhalt habe eine Temperatur von 41,5 Grad verzeichnet, teilte der DWD mit. Zuvor war in Saarbrücken mit 41,3 Grad der bisherige Spitzenwert gemessen worden. Die hohen Temperaturen führten vielerorts zu Problemen im Bahnverkehr. Hitzeschäden sorgten auch auf Autobahnen für Teilsperrungen. Der Deutsche Städte- und Gemeindebund rief alle Bürger zum Wassersparen auf. Auch in anderen europäischen Ländern sorgte die Hitzewelle für Temperaturrekorde. In Dänemark wurde nördlich von Aarhus mit 37 Grad der höchste Wert seit Beginn der Aufzeichnungen im Jahr 1874 gemessen. Im schweizerischen Basel stieg das Thermometer auf 38,8 Grad, in Doksany im Norden Tschechiens auf 40,6 Grad. Die Zahl der Toten nach der Erdbebenkatastrophe in Venezuela ist auf 1430 gestiegen. Das teilte der Präsident der Nationalversammlung Rodriguez mit. Die Zahl der Verletzten gab er mit mehr als 3200 an. Nach offiziellen Angaben werden 3 Tage nach den beiden schweren Erdbeben noch mehrere 10.000 Menschen vermisst. Nach Einschätzung von Hilfsorganisationen sinkt die Aussicht, Überlebende zu finden. In der Stadt La Guaira und auch andernorts suchen die Menschen in den Trümmern teils mit bloßen Händen nach Verschütteten. Laut dem UNO-Büro für humanitäre Angelegenheiten OCHA sind Rettungsteams aus zahlreichen Ländern im Einsatz, darunter knapp 50 Kräfte des Technischen Hilfswerks. Serbiens Präsident Vučić hat seinen Rücktritt sowie vorgezogene Präsidentschafts- und Parlamentswahlen angekündigt. Er werde nur noch ein paar Wochen Präsident sein, sagte Vučić auf einer Kundgebung in der Hauptstadt Belgrad. Zudem werde er seine serbische Fortschrittspartei bei den Wahlen unterstützen. Regulär endet Vučić's zweite und letzte Amtszeit Mitte 2027. Auch das Parlament müsste erst nächstes Jahr gewählt werden. In Serbien gibt es seit gut 1,5 Jahren immer wieder Proteste gegen die Regierung. Auslöser war der Einsturz eines Bahnhofsvordachs in Novi Sad im November 2024, bei dem 16 Menschen ums Leben kamen. Für das Unglück wurden Korruption